0: Mozzarella.
1: Ja, kannst du auch am Tisch stellen. Sharing is caring. Ja, ja,
0: so ist es.
1: Ich würde sagen, also mir hat es heute tierisch viel Spaß gemacht. Ich finde, es ist super Gerichte. Ich esse gleich noch ein bisschen Frittata. Und deswegen würde ich sagen, einfach nachkochen. Und wir sehen uns beim nächsten Mal. Ne?
0: Oh. Ich bleib dabei. Sehr gut.
2: Oh, Hermann, der hat hier geackert, du.
3: Das sieht noch nicht so vielversprechend aus.
2: Spinnen die denn alle, oder?
3: Nicht, dass wir gleich in der ersten Bahn die Mähdrescher gleich beschädigen.
2: Himmel, Arsch und Zwirn, du. Also.
3: Das Schöne ist halt, es wird immer mit großen Maschinen geerntet.
2: Die ersten zwei Stunden sind immer die schlimmsten.
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1: Was passiert, wenn die AfD in einigen Jahren bundesweit an die Macht kommen sollte? Wie verändert sich dann unser Land? Ein AfD-Kenner beschreibt in einem Buch ein solches Zukunftsszenario. Jetzt im NDR Kultur Journal. Guten Abend. In der vergangenen Woche, am 6. Oktober, hat es einen Einschnitt gegeben in der Geschichte der Bundesrepublik. Ein Politiker einer Partei vom rechten Rand wurde zum Landtagspräsidenten gewählt. Der bisher größte Erfolg der AfD. Was passiert, wenn sie in einigen Jahren auch die Bundesregierung übernehmen sollte? In seinem hochgelobten Buch Deutschland 2033 beschreibt der langjährige AfD-Beobachter Justus Bender, wie die Demokratie zu kippen droht.
2: Endlich am Ziel, die AfD in Sachsen-Anhalt. Erstmals in der deutschen Nachkriegsgeschichte greift eine rechtsextreme Partei nach der Macht. Getragen von einer Mehrheit der Wähler, demokratisch legitimiert. Das Entsetzen ist groß. Andererseits, was soll schon passieren? Auch eine AfD wird sich an Gesetze und Verfassung halten müssen, oder?
3: Die Destabilisierung und Erosion unserer Demokratie kann sehr langsam, auch über Jahre kommen und kann sehr sozusagen allein im Verwaltungshandeln und in der Durchsetzung des Personals mit Gleichgesinnten und in dem immerwährenden Versuch, alles, was man gestalten kann, auf die radikalstmögliche Weise zu gestalten. Und da kann man, glaube ich, sehr viel erreichen. Und dann ist das Endprodukt nicht das Vierte Reich, sondern eine illiberale Demokratie, wie es sie in Ungarn gab.
2: Wie das genau ablaufen könnte, hat Justus Bender in seinem Buch Deutschland 2033 beschrieben. Was wäre, wenn Alice Weidel im Jahr 2033 zur Bundeskanzlerin gewählt wird? In Benders Buch findet in diesem Fall eine Art Putsch in Zeitlupe statt. Es liest sich wie eine Experimentalanordnung, aber die realen Vorbereitungen laufen längst.
3: Da gibt es Arbeitsgruppen von Juristen in der Bundesgeschäftsstelle. Es gibt Akademien, in denen schon Mitarbeiter für Ministerien ausgebildet werden. Und das geht sozusagen weit darüber hinaus, was ich da an Planspielen mache. Und deswegen glaube ich nicht, dass es als Blaupause in die Geschichte eingehen wird, sondern es ist schon eher eine Warnung für diejenigen, die sich nicht vorstellen können, dass dieses Experiment schiefgehen kann. Und für die habe ich das Buch eigentlich geschrieben.
2: Wiederholt sich Geschichte? Seit Jahren warnen Gegner der AfD, wehret den Anfängen. Nie wieder ist jetzt. Wie hilfreich und erhellend ist es, die AfD immer wieder mit den Nazis und 1933 zu vergleichen. David Begrich vom Demokratieverein Miteinander in Magdeburg beobachtet seit 10 Jahren die Rechtsextremen und ihre Strategien. Er glaubt, die Rückschau in die düstere Vergangenheit verstelle oft das Verständnis für deren heutiges Handeln.
4: Der Übergang zu einem rechtsautoritären System würde sich in Deutschland nicht noch einmal so vollziehen, wie wir alle es im Geschichtsunterricht gelernt haben. Das heißt, wenn wir verstehen wollen, was autoritäre Formierung oder der Verlust von Liberalität in der Gesellschaft darstellt, dann müssen wir uns von den Bildern, die wir im Kopf haben, vom 30. Januar 1933, von Uniformen und genagelten Stiefeln, die

0: unter Fackelschein auf das Pflaster knallen, verabschieden. Und wir müssen gucken zu anderen Mechanismen der autoritären Formierung. Nur dann können wir verstehen, was dort passiert.
1: In einem Deutschland unter AfD-Regierung würden die Menschen weiter zur Arbeit gehen. Cafés wären geöffnet, die Verwaltung funktioniert. Aber unabhängige Medien hätten es schwerer. Gerichtsurteile würden womöglich als volksfremd verurteilt. Richter, Lehrerinnen, Journalisten könnten, in Benders Szenario, in Verdacht geraten.
2: Ich glaube, die AfD würde ja immer die Neutralität einfordern. Und zwar dann vor allem von denen, die nicht ihrer Meinung entsprechen. In Verbindung mit einem Beamtenapparat, der dann schon gesteuert und durchsetzt ist, der macht das dann möglich. Und auch in Verbindung mit einer Öffentlichkeit, auch einer medialen Öffentlichkeit, die möglicherweise eingeschüchtert ist, weil sie bedroht ist, auch durch die Macht, die eine Regierung hat, indem man kann Ermittlungsverfahren anweisen, was in unserer jetzigen Ordnung ein großer Tabubruch ist. Und ich glaube, dann sollten wir nicht meinen, dass unsere Demokratie so stabil und so wehrhaft und so unerschütterlich ist.
1: Bender beschreibt Mikrokipppunkte, die unsere repräsentative Demokratie als ein bürokratisches Hindernis erscheinen lassen könnten. Szenarien, wie aus Abstimmungen populistische Kampagnen werden, wenn die AfD einmal an der Macht ist. Sollte man es darauf ankommen lassen? Und hoffen, eine AfD, die regiert, würde sich selbst entzaubern?
2: Ich kann mir gar nicht vorstellen, wie die AfD in der Weise scheitern könnte. Also angenommen, es ist kein Geld da, dann würde die AfD doch sagen, das ist doch nicht unsere Schuld. Es war jahrzehntelanges Missmanagement durch das Kartell der Altparteien. Wir sind die Kraft, die jetzt endlich etwas dagegen tut. Wenn sie scheitern mit Gesetzesvorhaben, die möglicherweise verfassungswidrig sind und die gestoppt werden von Gerichten, dann werden sie sagen, so ist der Zustand der deutschen Justiz. Sie sind durchsetzt mit linken Richtern und wir müssen endlich den Willen des Volkes zur Geltung kommen lassen gegen diese Gerichte. Ne? Und genauso, wenn sie wegen Brüssel scheitern oder Berlin, es wird doch immer nur Wasser auf die Mühlen sein.
1: In die Zukunft schauen kann niemand, auch Justus Bender nicht in seinem Buch. Dass die Möglichkeit einer realistischen Dystopie durchspielt. Irrtum inklusive.
2: Wir wissen auch nicht, wie das ausgehen wird mit der AfD. Es ist für mich auch ganz viel denkbar. Der Worst Case oder auf einmal eine Mäßigung in der Verantwortung, wo man dann auf einmal einsieht, dass das alles nicht geht. Wir wissen es eben nicht. Wenn es ganz schlimm kommt, wird jeder sagen, ihr hättet doch schon im Jahr 2015 es wissen können. Auch damals gab es schon Björn Höcke. Wenn es gut geht, wird man auch andersherum auch irgendwelche Anhaltspunkte sehen. Also wir müssen wirklich sehen, dass die Lage, in der eine Demokratie scheitert, ist immer unübersichtlich und es ist immer unklar. Und man muss ein gewisses Rückgrat entwickeln und versuchen, durch diesen Nebel durchzuschauen.
3: Wenn ich mal pflegebedürftig bin oder enge Angehörige, wer kümmert sich dann in Zeiten von Pflegenotstand und Geldmangel? Die Pflege der Zukunft. Im neuen Spielfilm von Doris Dörrie geht es genau darum, um Altwerden und Bedürftigkeit. Und um die Frage, ob und wie die KI unterstützen kann. Hier übernimmt nämlich ein Pflegeroboter die wichtigen Aufgaben. Im Film Frau Winkler verlässt das Haus.
4: Frau Winkler war einst eine gefeierte Bühnenschauspielerin. Heute ist sie einsam. Ihr Mann ist viel zu früh gestorben. Sie kommt ganz gut alleine klar, aber Trauer und Wehmut begleiten sie.
5: Wer bin ich, wenn mir keiner zuschaut?
6: Dieses Alleinsein und allein mit dem Leben zurechtkommen sollen und natürlich auch zu wissen, die Zeit wird knapp und man geht auch auf den Tod zu. Das ist nicht so einfach. Das ist auch nicht so lustig.
4: Erfolgsregisseurin Doris Dörrie schrieb die Hauptrolle ihres neuen Films eigens für Angela Winkler. 82 Jahre alt, eine der Großen im deutschen Film und Theater. Laura Tonke spielt Frau Winklers Tochter Emi. Sie ist wie die Mutter Schauspielerin. Nach Jahren ohne Erfolg bekommt sie endlich ein großes Engagement, als ihre Mutter plötzlich stürzt und zum Pflegefall wird.
7: Das funktioniert nicht.
5: So grob. Entschuldigung.
4: Ja. Von einem Tag auf den anderen ist Frau Winkler hilflos und Tochter Emi zerrissen. Ihre Mutter braucht sie, doch eine solche Chance wie ihre neue Rolle wird sie nie wieder bekommen. Doris Dörrie kam die Idee zum Film, als ihre eigenen Eltern zu Pflegefällen wurden.
6: Ich habe mir das mit meinen drei Schwestern geteilt, die sehr viel mehr gemacht haben als ich.

0: Und fand es trotzdem, obwohl ich da den kleineren Teil übernommen habe, sehr, sehr schwierig. Weil auch so unklar war, die Zeit war unklar, wie lange das sein würde, wie ich damit mich auch arrangieren konnte selbst, also mit Filme machen und anwesend sein. Und ich fand mich selbst auch so schwierig, weil ich damit so schlecht umgehen konnte, weil es mich auch oft so böse gemacht hat und so ungeduldig gemacht hat.
1: Der Film verhandelt eine viel diskutierte Lösung. Doris Dörrie lässt die Geschichte im Jahr 2030 spielen. Es gibt dort bereits KI-gesteuerte Pflegeroboter. Eine Vision, die gar nicht mal so unwahrscheinlich ist.
2: Das ist ja unheimlich.
3: Es tut mir leid, wenn Sie mich nackt, kalt und unheimlich finden, aber es verletzt mich auch ein wenig.
2: So ein Blödsinn.
1: Erst verachtet Frau Winkler ihren neuen Gefährten, doch nach und nach fasst sie Vertrauen und hat sogar Spaß mit ihm.
0: Was der Social Bot natürlich leisten kann, ist, die Geschichten sich zum 100., zum 1000. Mal anzuhören und auch nochmal nachzufragen und immer auch zugewandt zu sein und geduldig zu sein und nie aus der Haut zu fahren und auch nie dann aus dem Zimmer zu stürmen und zu schreien, ich kann nicht mehr.
1: Frau Winkler gewinnt die Lust am Leben zurück. Vor dem Roboter muss sie sich nicht schämen, eine Last zu sein. Aber der Roboter hat auch eine andere Seite. Jeden Tag misst er Frau Winklers Vitalwerte. Werden sie schlechter, soll er sie umbringen. Doris Dörrie erzählt also auch, welche Fragen sich beim Einsatz von künstlicher Intelligenz in der Pflege stellen könnten. In einem Gesundheitssystem, das möglichst effizient sein soll.
0: Das ist eine Frage, die ja auch sich schon überall stellt, aktuell stellt, weil unser Gesundheitssystem in die Knie geht. Weil zu viele Alte da sind, die auch zu viel Geld verschlingen. Und wenn eine KI das ausrechnet, dann sind wir schnell dabei, dass es heißt, nö, so ab 67 gibt es das nicht mehr, ab 69 das und ab 73 dann schon das nicht mehr. Also die Folgerichtigkeit, mit der eine KI reagiert und rechnet, die ist schon auch sehr inhuman.
3: Ich möchte mich abschalten.
2: Ich mich auch.
1: Das Ende des Lebens, eine große Herausforderung für Betroffene wie Angehörige. Frau Winkler verlässt das Haus, zeigt das mal amüsant, mal bedrückend. Was dem Film vor allem gelingt, ist, dass man ins Nachdenken kommt. Über ein Thema, dem man sich eigentlich nicht früh genug widmen kann, auch wenn wir es am liebsten verdrängen.
0: Was uns überhaupt nicht hilft, ist zurzeit dieser enorme Jugendwahn verbunden mit Longevity-Vorstellungen, dass wir 120 werden, wenn wir nur jeden Tag bestimmte Übungen machen und uns auf eine bestimmte Art und Weise ernähren und so weiter und so weiter. Denn beides fördert nur die Angst vor Alter, Krankheit und Tod. Und je mehr wir es negieren, umso mehr Angst bekommen wir. Also da sitzen wir, glaube ich, gerade total in der Falle. Und ich würde mir wünschen, dass wir zusammen als Gesellschaften ein ganz anderes Bewusstsein dafür entwickeln, wie wir alt werden wollen, wie wir leben wollen, wenn wir krank sind und wie wir sterben wollen.

0: Frau Winkler verlässt das Haus, jetzt im Kino. Die Bestseller-Autorin Julie C. ist bekannt dafür, dass sie in ihren Romanen aktuelle, sozialkritische und politische Themen aufgreift. So auch in ihrem neuen Roman Pony Show, unser NDR-Buch des Monats, das Julie C. gerade in Hamburg vorgestellt hat. Da geht es um eine erfolgreiche Verlegerin, die vor Gericht steht, weil sie ihren jungen Mitarbeiter und angeblichen Lover ermordet haben soll. Spannend wie ein Krimi und gleichzeitig ein Gesellschaftsroman, der sich mit Geschlechterklischees auseinandersetzt und auch die Rolle der Medien wird kritisch beleuchtet.
1: Was genau ist geschehen? Fero Lebet ist verschwunden. Wurde er getötet? Das mutmaßliche Opfer? Ende 20. Geistreich, einnehmend, aufstrebender Lektor. Die Hauptverdächtige, Betty Hell, Anfang 50. Verheiratet, selbstbewusst, erfolgreich. Verlagsleiterin und Person des öffentlichen Lebens. Beziehung zum mutmaßlichen Opfer, Vorgesetzte,

0: lebte? Die Anklage? Betty soll Fero aus niedrigen Beweggründen ermordet haben und dann ins Ausland geflohen sein. An der ungarischen Grenze wurde sie festgenommen. Bei ihr wurde Falschgeld gefunden. Was wollte sie da? Woher hatte sie das Geld? Die vermeintliche Tatwaffe wurde sichergestellt. Von der Leiche fehlt jede Spur.
1: Was ich schreiben wollte, war vor allem ein Justizdrama und eine wirklich tiefe und durchaus auch pathetische Liebesgeschichte.
0: Die Autorin Julie C., studierte Juristin. In ihrem neuen Roman geht es nicht nur um Recht und Gerechtigkeit. Es geht auch um Alter, Sexualität und soziale Normen.
1: Sozial gelernte Normen sind das Mächtigste, was es gibt. Und gerade beim Umgang mit den Geschlechterrollen sind wir aus meiner Sicht noch auf dem Stand von vor 200 Jahren. Ja? Ich will jetzt nicht sagen, es hätte keine Emanzipation gegeben und der Feminismus hätte nichts geleistet. Das ist schon toll und das hat auch viel gebracht. Aber an der Wurzel fehlt mir das wirkliche innere Abstand nehmen von der festen Überzeugung, dass es erstens einen Fundamentalunterschied gibt zwischen Mann und Frau und dass zweitens die Frau eigentlich im Eigentum steht. Der Gesellschaft, der anderen Seite, wessen auch immer.
0: Buchpremiere in der Hamburger Elbphilharmonie. Julie C. liest aus Pony Show.
2: Sie redet über Geschlechtergerechtigkeit, über Männer und Frauen und das Elternwerden, ein Thema, das sie erst so stark beschäftigt, seit sie Fero kennt. Sie sagt, dass mächtige Männer mit der Zeit immer attraktiver werden, während es bei mächtigen Frauen genau andersherum ist. Macht ist männlich. Frauen, die mit ihr in Berührung kommen, verlieren ihre Weiblichkeit.
0: Wie bei einem guten Krimi kommen im Gerichtsprozess gegen Betty immer neue Vorwürfe ans Licht. Sie gerät unter Druck. Beziehung mutmaßliches Opfer, mutmaßliche Täterin. Erst rein beruflich, dann eine außergewöhnlich enge Zusammenarbeit. Das fällt zunehmend unangenehm auf. Was vertraute Betty Fero an? Wie intensiv war ihre Beziehung? Chefin, Mitarbeiter, ein Liebespaar?
1: Intuitiv gehen wir davon aus, dass sich Gleiches mit Gleichem gesellen muss. Also Paare, die unterschiedlich sind, einer alt, einer jung oder einer total schön, der andere total hässlich. Das sind Dinge, die uns erstmal schockieren. Das ist eigentlich verrückt, dass es so ist, aber das ist, wie man reagiert. Und je weniger man daran gewöhnt ist, desto größer ist das Erregungspotenzial.
0: Der Prozess wird zum öffentlichen Spektakel. Frauen demonstrieren vor dem Gericht. Sie sehen Betty als Opfer, protestieren gegen Sexismus und das Patriarchat. Free Betty, schämt euch! Die Bilder und Videos von aufgebrachten Menschenmengen und Polizeieinsätzen gehen viral.
1: Social Media sorgt ja zumindest, wie wir auch wissen, dafür, dass sich diese sogenannten Echokammern bilden oder Blasen, in denen man immer wieder das zurückgespielt bekommt, was man eigentlich ohnehin schon denkt. Im Grunde wäre das Internet ja ein toller Ort, um sich auch in verschiedenen Blickrichtungen auszutauschen, weil alles zugänglich und transparent ist. So wie es sich aber entwickelt hat in den letzten Jahren, und es ist natürlich auch einfach ein kommerzielles Modell, ist es aber eben immer eher so, dass man sich selbst darin spiegelt. Und das ist, glaube ich, überhaupt nicht gesund.
0: Auch die konservative Gegenseite bezieht Stellung, laut und gegen Betty. Der Fall wird zunehmend in den Medien verhandelt, der Prozess zum Kulturkampf. Alle haben eine Meinung, aber keiner kennt die Wahrheit.
1: Ich finde, die Geschichte reißt halt immer wieder um die Frage, ob wir nicht unseren Wahrheitsbegriff grundsätzlich einmal hinterfragen müssen und vielleicht von dem Glauben ablassen, es gebe tatsächlich sowas wie eine objektive Wahrheit, die für alle gelten muss und die man im Zweifel auch oktroyiert, wenn Leute die anzweifeln. Also ob man nicht wieder stärker darüber nachdenken muss, was alles auch Perspektivfrage ist.
0: Bertys Strafverteidiger, Dr. Marc Steinert. Ich erzähle im Roman, versucht den objektiven Blick zu wahren, scheitert und verliert mehr und mehr die Distanz zu seiner Mandantin.
1: Marc ist so ein bisschen der Zeremonienmeister in dem ganzen Text, ja. Und dahinter stehe ich als Autorin. Also er ist so ein bisschen mein, wie sagt man, so mein Fernglas, durch das ich halt schaue.
0: In Pony Show beschreibt Julie C. eindrücklich, wie Tatsachen von Meinungen ersetzt werden können. Betty hat Fero getötet, ganz sicher. Oder hat sie es nicht?
3: Mehr dazu unter ndr.de/Buch des Monats. Bei Rap denken viele.

0: eher an Männer, womöglich sogar mit frauenfeindlichen Texten. Zum Glück gibt es aber immer mehr Frauen, die rappen, wie die Hamburgerin Finna. Mit ihrer Musik engagiert sie sich für Feminismus, gegen soziale Kälte und Intoleranz. Und sie gibt auch Workshops, in denen sie junge Frauen darin bestärken will, sich selbstbewusst auszudrücken und sich nichts gefallen zu lassen. Dabei erzählt Finna ganz offen auch von sich. Sie hatte eine Essstörung und weiß, wie schwierig es ist, immer nach dem Äußeren beurteilt zu werden, gerade wenn man in der Öffentlichkeit steht.
1: Ich habe das Gefühl, so alle gucken als erstes irgendwie auf den Körper so und merken so, aha, sie ist fett. Und das wird dann als erstes kommentiert. Und damit muss ich immer rechnen, egal was ich sage. Ich sehe einfach so aus, wie ich aussehe. Und trotzdem fühlen sich die Leute halt immer provoziert von mir.
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3: Ausgrenzung, Vorurteile, Anfeindungen. Was Finna als queere Frau erlebt, ist Antrieb für ihre Musik. Zum Beispiel für Songs gegen vorherrschende Körpernormen.
1: Ich wollte eigentlich nie schön singen und gute, schöne Musik machen oder so, sondern ich wollte immer was sagen, ob es irgendwie lustig ist oder nicht lustig oder traurig oder was auch immer. So, aber ich habe immer was zu erzählen gehabt und wollte die Message irgendwie rüberbringen.
3: Die Hamburgerin ist eine feministische Stimme im deutschen Rap. Finna positioniert sich gegen Bodyshaming und Sexismus, aber auch gegen Trans- und Queerfeindlichkeit. Aktuell erlebt sie, dass der Gegenwind größer wird.
1: Ich habe das Gefühl, keiner ist mehr so richtig sicher, der nicht irgendwie weiß, hetero, cis und normschön ist. So. Und das ist ein Kackgefühl. Und ich finde, da müssen wir alle gegen anarbeiten und uns solidarisieren.
3: Im Frauenmusikzentrum in Hamburg gibt die gelernte Tontechnikerin Workshops. Songs schreiben, rappen, Beats produzieren. Finna, selbst Mutter, will den Mädchen helfen, ihre eigene Stimme zu finden. In der Musik und auch im Leben.
1: Dass sie wütend sein dürfen, dass sie das zeigen dürfen, dass sie Kraft haben, dass sie sich nichts erzählen lassen, wer sie sind oder wie sie zu sein haben, dass sie wertvoll sind.
4: Man könnte auch mal so eine Kopfstimme singen und einer so normal. Mhm. Ja, ja, jetzt kommt die Zeit. So, wisst ihr das so hinterher?
5: Ja, ja, wir sind dabei. Ja, ja, ich bin bereit.
4: Ich finde auch beim Songschreiben, vor allem wenn man so seine Gefühle loslässt, dann befreit das auch einen immer. Vor allem wenn man dann den Song so singt, dann fühlt man sich immer gleich so besser, weil man so das in was Kreatives reingesteckt hat.
1: Beim ersten Konzert von Pia habe ich total geweint. Und dann hat sie so einen Song über Depressionen geschrieben und ich war komplett fertig mit der Welt. Also irgendwie, wenn eine Elfjährige so über Depressionen singt, also da, keine Ahnung, blieb auch so gar kein Auge trocken.
3: Dass Musik viel bewegen kann, hat Finna selbst früh erlebt. Aufgewachsen ist sie im schleswig-holsteinischen Ahrensburg. Doch Freiheit fand sie erst in der Großstadt.
1: Hamburg war für mich das Tor zur Musik. Hier waren überall so Live-Sessions und so in den kleinen Clubs und Bars, kleine Konzerte. Irgendwie so, hier hat einfach so richtig das Leben geflackert. Das hat mir unglaublich viel Freiheit gegeben. Und ich glaube, das hat mich an Ahrensburg halt ziemlich eingeschränkt. So, weil ich einfach irgendwie das Gefühl hatte, ich muss die ganze Zeit angepasst sein. Und das war ich halt nie. Und dadurch wurde ich einfach extrem viel ausgegrenzt.
3: Für Finna ist die Musik ein Ventil für ihre Wut. Aber auch eine Chance, Menschen miteinander zu verbinden.
1: Musik kann Empathie schaffen. Wenn man Musik hört, wenn man Musik erlebt, dann merkt man einfach, dass die Texte Menschen Einblicke in andere Lebensrealitäten geben und dass man einfach einmal durch die Brille von jemand anderem gucken kann.
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0: Und das ist so schön, wenn man einen Song hört und denkt, ah, ich glaube, die Person meint mich. Das ist so schön.
1: Wer Finna zuhört, spürt weit mehr als Wut. Nämlich auch ganz viel Liebe.
2: Über die lebensverändernde Kraft der Musik spricht Finna auch bei Music Matters, nachzuhören bei ARD Sounds und mehr dazu auf ndr.de/kultur. Und wir bleiben bei Musik, allerdings eher an Orten, wo man sie gar nicht erwartet. Das sind die NDR Kultur Pop-Up-Konzerte. Sie haben sich in den vergangenen Wochen schon Musikacts ins Freibad oder in den Fahrradladen gewünscht. Und jetzt gab es eine tolle neue Ausgabe mit dem herausragenden Jazzmusiker Omar Sosa. Zusammen mit Mitgliedern der NDR Big Band ist er in Mecklenburg-Vorpommern aufgetreten, in einem historischen Kuhstall.
1: Dieser Gutshof im mecklenburgischen Detershagen ist über 100 Jahre alt. Zu DDR-Zeiten war hier eine Rinder-LPG. Heute ist der Hof das Projekt von Heinke und Hinrich Both. Ihre Vision? Ein neuer Kulturort für die Region.
3: Ich glaube, dass es hier schon Kulturorte gibt. Die sind bloß halt alle irgendwie verteilt. Es gibt dort einen, es gibt dort einen. Und ich glaube, je mehr man macht, umso besser ist es. Und je mehr Kulturorte hier auch sich vielleicht auch gegenseitig befruchten oder auch zusammenarbeiten, ist auch ein interessantes Thema, vielleicht dann auch Vernetzung zu bilden, damit die Menschen einfach auch diese Orte dann finden.
1: Erste Ausstellungen haben die Boots auf dem Gutshof schon gezeigt. Zuletzt haben sie ein sonntägliches Café eröffnet. Für die Zukunft haben sie noch größere Pläne.
4: Wir würden gerne auch Veranstaltungen machen mit Musik, klassische Konzerte. Und solche Dinge halt. Ne?
1: Seit 20 Jahren renovieren, bauen, verschönern sie und klingeln auf der Suche nach Stuckdeko auch mal an fremden Haustüren.
3: Eine Künstlerin, die in einem Hamburger Haus gelebt hat, die hat dann gesagt, ja, könnt ihr abnehmen, ist kein Problem. Und dann bin ich da die ganze Zeit, weiß ich, jeden Tag an dieser Hamburger Fassade gesessen, um die Stuckaturen abzunehmen. Das sind halt historische alte Stuckaturen und teilweise findet man die jetzt bei uns. Die hängen dann jetzt auch hier in dem Saal und haben alle so ihre Geschichte, wo die auch herkommen.
1: Der so verzierte Saal war früher der Kuhstall. Hier laufen heute die Vorbereitungen. Bühne, Technik und sogar ein Flügel werden extra angeliefert. Denn auf dem Gutshof kommt gleich ein Jazz-Weltstar. Omar Sosa. Das Konzert haben die Boots beim Pop-Up-Voting gewonnen.
4: Bei uns spielt das eine sehr große Rolle. Das ist ja eine ganz andere Dimension. Die haben wir ja gar nicht erwartet. Wir haben auch nicht erwartet, dass wir so gewotet werden. Hat uns sehr gefreut. Ich habe schon 100 Leute, die angerufen haben, ob sie dann kommen können.
1: Der Backstage-Bereich für Omar Sosa ist nebenan. Ein Verwalterhaus, das Hinrich nach alten Bauplänen wieder aufgebaut hat. Der Gutsherr freut sich auf den Jazzmusiker.
4: Ich habe so den Eindruck, der ist auch so offen für neue Geschichten. Insofern passt er hier super gut hin, weil wir sind auch offen für neue Geschichten und versuchen immer irgendwie was anderes zu machen.
1: Omar Sosa spürt schon beim Soundcheck die besondere Geschichte des Ortes.
5: Jede Umgebung bringt dich in eine eigene Dimension. Eine Dimension, in der du im Einklang bist mit der spirituellen Realität des Ortes. Ich bin auch neugierig. Die Idee ist, offen sein und die Botschaft empfangen. Und die Botschaft wird kommen in so einem großartigen Gebäude. Guck dir das Holz an. Das hat Geschichte. Wir sind in einem echt historischen Ort.
1: Für Sosa ist sein Auftritt auf einem alten Hof in Mecklenburg Teil einer Mission.
5: Die Idee ist, zu versuchen, Kunst an jeden Ort der Welt zu bringen. Und gerade hier in Deutschland machen sie diese Events. Und ich bin sehr froh, Teil davon zu sein.
1: Musik und Kultur nach Detershagen bringen, das scheint zu funktionieren. Schon weit vor Einlass ist das Publikum da. Und für die Boots könnte die Konzertpremiere im Kuhstall eine echte Initialzündung sein. Genug Funken springen jedenfalls über an diesem Pop-up-Abend mit Oma.

0: Am kommenden Donnerstag gibt es noch ein Pop-up-Konzert. Da tritt Gisbert zu Kniphausen zusammen mit Kai Schumacher in der Stadtbücherei Nordhof auf. Alle Informationen dazu finden Sie unter ndr.de/pop-up. Das war's für heute. Tschüss, bis zum nächsten Montag.
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Wunderschönen guten Abend und ganz herzlich willkommen zu Hallo Niedersachsen. Und Sie sehen es, wir sind mal wieder rausgegangen aus dem Fernsehstudio rein ins Land und wir melden uns heute aus der Leuphana Universität in Lüneburg. Guten Abend, Lüneburg! Ja, genau deshalb macht uns das

0: so viel Spaß, raus ins Land zu gehen, unter anderem wegen dieses großartigen Applauses. Und wir haben auch ein wichtiges Thema mitgebracht: Desinformation, Deepfakes und Fake News. Was macht das alles mit unserer Gesellschaft? Wie können wir uns auch dagegen wappnen, dagegen wehren? Das alles wird Thema sein in den nächsten 30 Minuten. Und direkt danach gibt es ein NDR Direkt, ein noch nicht so altes Format, ziemlich neu ist es, um genau zu sein, wird live gestreamt im Internet. Und da wird das Ganze vertieft mit meiner lieben Kollegin Susanne Stichler. All das findet statt im Rahmen der NDR-weiten Woche der Pressefreiheit. Und natürlich bekommen Sie heute aber auch die aktuellen Informationen des Tages von uns. Da ging es ja viel um die SPD. Gucken wir nach Berlin. Die Bundesarbeitsministerin Bärbel Baas hat ihren Rücktritt angekündigt. Aber wir schauen hier natürlich auf die Landes-SPD, denn da ist ja auch einiges in Bewegung. In der vergangenen Woche im Landtag bei der SPD-Fraktion, da ist der Fraktionsvorsitzende zurückgetreten, weil gegen ihn ermittelt wird. Jetzt gibt es einen Nachfolger.
1: Vor 16 Jahren hat er sich eine SPD-Führungskraft so vorgestellt.
2: Ich glaube, dass er die Fähigkeit haben muss, die Partei insgesamt mitzunehmen bei den Entscheidungen, die jetzt anstehen.
1: Um Wiat Siebels persönlich ging es damals 2010 nicht. Doch heute traut der SPD-Vorsitzende genau ihm sowas zu.
3: Wiat Siebels ist jetzt seit 2017 parlamentarischer Geschäftsführer. Bringt also eine Menge parlamentarische Erfahrung mit, aber eine Menge Führungserfahrung mit. Kennt die Fraktion, kennt die Themen. Und ich glaube, es ist als jemand bekannt, der auch mit klaren Worten mal im Parlament deutlich macht, wofür er und wofür die Sozialdemokratie steht.
1: Der 48-jährige Ostfriese sitzt seit 2008 im Landtag als Direktkandidat für den Wahlkreis Aurich. Zuvor war der gelernte Bankkaufmann Landesvorsitzender der Jusos Niedersachsen. Seit 9 Jahren ist er parlamentarischer Geschäftsführer der SPD-Fraktion. Er gilt als pointierter und schlagfertiger Redner. Seine Nachfolgerin als parlamentarische Geschäftsführerin soll seine Stellvertreterin Silke Lesemann aus Hannover werden. Die beiden sollen nach den Herbstferien am 27. Oktober offiziell gewählt werden. Der Wechsel wird nötig, da der bisherige Fraktionsvorsitzende Stefan Politze aufgrund von Ermittlungen der Staatsanwaltschaft und wegen des wachsenden Drucks zurücktreten musste. Er steht im Verdacht, an verbotenen Absprachen rund um den Verkauf des Klinikgeländes in Lehrte beteiligt gewesen zu sein. Bestätigt ist das bisher nicht.
0: Tja, und da fragen wir natürlich noch nach in der Redaktion Landespolitik bei uns, bei meiner Kollegin Sophie Mühlmann. Sophie, warum denkt die SPD jetzt mit dem Neuen den besten Mann gefunden zu haben?
4: Für Wiat Siebels spricht, dass er das Parlament aus dem FF kennt. Das hören wir aus SPD-Kreisen. Er braucht keinerlei Anlaufzeit für das neue Amt. Er kann, Zitat, ohne Schwimmreifen ins eiskalte Wasser springen. Und er hat einen sehr engen Draht zum Ministerpräsidenten. Das hat sicherlich auch für ihn gesprochen.
0: Ja, viel Unruhe bei der SPD, nicht zuletzt wegen der aktuellen Ermittlungen. Jetzt dieser Wechsel an der Fraktionsspitze. Was heißt das alles für die Partei? Gerade mal 11 Monate vor der nächsten Landtagswahl.
4: Also genau deshalb hat die SPD da jetzt so ein Tempo vorgelegt. Sie kann es sich einfach nicht leisten, ausgerechnet jetzt da zu lange zu fackeln bei all diesen Krisen im Land und im Bund. Du hast es ja gerade erwähnt. Und die gesamte Fraktion scheint jetzt erpicht darauf, Geschlossenheit und Zusammenhalt zu demonstrieren. Alle haben offenbar ihre persönlichen Ambitionen zurückgesteckt. Und selbst der regionale Proporz, der sonst immer so eine wichtige Rolle gespielt hat bei der SPD, der scheint diesmal nicht so wichtig zu sein. Also sonst wurden ja alle wichtigen Posten übers Land verteilt, über die Bezirke im Land. Das ist jetzt nicht mehr so. Immerhin sind jetzt die 4 wichtigsten Positionen alle aus dem Bezirk Weser-Ems mit Olaf Lies in seiner Doppelrolle als Ministerpräsident und Parteivorsitzenden, mit der Landtagspräsidentin Hanna Naber und jetzt mit Wiat Siebels. Also alle scheinen sich einig zu sein, je geräuschloser jetzt dieser Wechsel vollzogen wird, desto besser für die SPD.
0: Ja, vielen Dank, Sophie Mühlmann. Und damit widmen wir uns wieder unserem Thema heute hier bei Hallo Niedersachsen, nämlich Desinformation und Fake News und was wir alle dagegen tun können. Darum geht es in den nächsten 30 Minuten. Und wir haben erstmal einen kleinen Beitrag vorbereitet, bei dem wir Ihnen zeigen wollen, worum es in der Sendung geht. Denn wir senden ja heute aus der Leuphana-Uni in Lüneburg. Das ist der schöne Nebeneffekt von unserem Ausflug ins Land. Ja, und worum geht's? Das zeigen wir Ihnen jetzt unter anderem um zunehmende Angriffe auf Politiker, auf kommunaler Ebene.
5: Alltag von Kommunalpolitikern. Sie werden beleidigt, wie Bürgermeister Thomas Otto.
6: Höchst belastend, sowohl im privaten als eben auch im politischen, beruflichen Rahmen.
5: Auch Hass kommt. Bürgermeisterin Miriam Schärf macht ihn öffentlich.
7: Sie nennen mich Abschaum, sie sexualisieren mich und sie beleidigen mich als Frau.
5: In Niedersachsen ist die angezeigte Hasskriminalität gestiegen um das 100-fache. Auch Desinformation nimmt zu. Leitmedien wie die Tagesschau, Opfer mit gefälschten Inhalten wie diesem einer angeblich neuen Kanzlerin.
8: Bundeswehr. Vereidigung von Alice Weidel.
5: Fake News, Deepfakes und Hass im Netz. Jetzt unser Thema.
0: Tja, wir haben gesehen, was da heute alles möglich ist, oft mit künstlicher Intelligenz. Und ich freue mich sehr, dass jetzt zwei Studierende hier von der Uni, von der Leuphana-Uni bei mir sind. Unter anderem Greta, hast gerade angefangen, Politikwissenschaften zu studieren. Ist dir das auch schon begegnet im Netz, wo du gedacht hast, na, ob das stimmt oder nicht?
9: Ja, auf jeden Fall. Also ich habe immer mal wieder Videos gesehen, wo ich dachte, ist das jetzt KI generiert? Ist das echt? Ist das ein Deepfake? Und ja, das fällt dann irgendwie schon da schwer, dann da noch dem zu vertrauen, was man dann sieht.
0: Und durchzublicken. Stine, du bist Studentin der Bildungswissenschaften. Was machst du denn in so einem Fall, wenn dir was begegnet, wo du denkst, das kann doch nicht stimmen?
10: Ja, ich versuche mich ganz stark auf seriöse Quellen beziehungsweise auch auf verschiedene Quellen zu beziehen und nicht nur auf eine zu vertrauen. Und dann mit Menschen in Kontakt zu treten und zu besprechen und in die Konversation zu gehen und zu schauen, okay, was sehen wir für Quellen und worauf können wir noch vertrauen?
0: Also das ist etwas, was man wirklich richtig üben muss mittlerweile. Vielen Dank euch beiden. Es gibt auch Workshops, Medienworkshops, zum Beispiel für junge Leute, denn wir wissen, viele junge Menschen informieren sich eigentlich fast ausschließlich über Social Media mittlerweile. Wir waren zu Besuch bei so einem Medienworkshop in Hannover in einer Schulklasse, wo die jungen Leute gerade Fachabi machen.
11: Wo gibt es verlässliche Nachrichten? Was ist echt? Wem kann man im Netz glauben? Die Aufgabe heute scheint einfach. Welche dieser Fotos sind echt? Welche fake mit einer KI verändert?
12: Das am 11. September 2001 in New York ist auf jeden Fall echt, das dachten wir uns auch.
13: Die drei anderen sind fake.
11: Eindeutig. Oder doch nicht? In diesem Medienworkshop sollen Sie üben, genauer hinzugucken, hinterfragen, was Sie sehen und selbst recherchieren.
12: Die Bilder im Internet einfach eingeben und gucken, ob die halt echt sind oder nicht.
11: Martin Reckwig ist für den NDR vielen Schulen unterwegs, klärt auf, was guten Journalismus ausmacht.
14: Ich stelle fest, dass die jungen Leute doch sehr daran interessiert sind, woher sie seriöse Informationen bekommen können. Und auf der anderen Seite dabei auch sehr verunsichert sind, weil sie wissen, vieles ist falsch, vieles ist fake. Und da brauchen sie ein bisschen Hilfestellung. Und ich hoffe, da kann ich helfen.
11: Junge Menschen zwischen 16 und 27 nutzen kaum noch klassische Medien. Sie informieren sich vor allem über TikTok und Instagram. Auch diese Klasse ist da keine Ausnahme.
15: TikTok informiere ich mich auch viel, aber das benutze ich eher nur, um halt so reinzukommen in ein Thema. Und ich gehe viel dann auf YouTube zur Dokumentation noch.
16: Meist benutze ich das, um mich abzulenken von Lernen, also von der Schule, Pause zu machen. Aber ansonsten gucke ich meist TikToks und solche Sachen.
17: Ich schaue tatsächlich am meisten lineare Medien und halt auf öffentlichen Webseiten. Instagram zum Beispiel hole ich meine Informationen her. Das ist zum Beispiel hier von der Zeit, das schaue ich auch ganz häufig.
18: Instagram? Ja, genau. Ich verfolge auch Tagesschau und also ich folge denen und dann bekomme ich halt ein paar Sachen mit.
11: Nachrichten werden oft nicht mehr aktiv gesucht. Sie tauchen im Feed auf, auch gesteuert von Algorithmen, die vor allem eines belohnen: Aufmerksamkeit. Und Aufmerksamkeit ist gefragt, gerade bei Influencern. Längst spielt nicht mehr die Information die Hauptrolle, sondern die Persönlichkeit, die sie vermittelt. Eine Marke oder ein Name zählt.
14: Ich glaube, dass die Vermittlung von seriösen Informationen heute bei jungen Menschen vor allem über Personen läuft. Denen glauben sie, die strahlen für sie Glaubwürdigkeit aus. Und deshalb wird es die Aufgabe sein, möglichst viele vertrauenswürdige Content-Kreatoren oder Newsfluencer zu finden, sie herauszubilden und dass sie seriösen Journalismus vermitteln.
11: Für den Journalismus heißt das, Vertrauen dort schaffen, wo junge Menschen ihre Nachrichten überwiegend konsumieren, in den sozialen Medien.
0: Ja, und genau so jemanden habe ich jetzt bei mir, der sich in den sozialen Medien wirklich sehr, sehr gut auskennt. Fabian Grischert, du bist Newsfluencer. Wir haben den Begriff gerade schon mal gehört. Erklär doch mal, was heißt denn das überhaupt? Wie arbeitest du?
13: Das ist ein furchtbarer Begriff. Als ich noch klein

0: Ich halte mich eben an den Pressekodex und quasi an das klassische Handwerk, aber wir erleben eine Flut, vor allem auch an parteinahen Influencern, die das eben nicht mehr tun und die aktiv dazu beitragen, dass Informationen eben verwaschen werden oder auch gezielt Desinformation geteilt wird.
1: Nur mal so als Größenordnung, dir folgen 250.000 Menschen auf Instagram, hast auch gerade einen neuen Podcast gestartet. Du hast ja richtig Verantwortung. Die Leute gucken dich, die hören dir zu, die glauben dir. Wie gehst du mit dieser Verantwortung um?
0: Na, ich versuche mich eben, soweit es geht, an journalistische Standards zu halten. Spreche auch mit vielen befreundeten Journalisten über Recherchen, bevor ich die veröffentliche. Wie würdet ihr das machen? Angenommen, der NDR würde mit so einem Beitrag rausgehen. Aber, und das habe ich ja gerade schon betont, es fehlt eben bis heute gerade in dem Bereich eine Kontrollinstanz. Wir haben das gesehen bei einem ganz prominenten Fall von Ben Ungescriptet, einem Podcaster, der sich eben nicht Journalist nennen möchte. Im Zweifel vor dem Gesetz wäre er das aber. Das heißt, auch mit den Definitionen brauchen wir, glaube ich, langfristig stärkere Klärung und einen klaren Fahrplan, wo es hingeht mit Menschen wie mir.
1: Wie könnte denn so eine Kontrollinstanz aussehen? Das ist ja nicht so leicht, im Netz so eine Kontrolle auszuüben. Wie könnte das konkret aussehen?
0: Also vor allem müssten die Plattformen erstmal in die Pflicht genommen werden. Wir brauchen eine klare Kennzeichnungspflicht, weil aktuell ist es ja so, wenn ich Instagram oder TikTok öffne, ich weiß ja gar nicht, was ich da gerade sehe. Also der Beitrag der Tagesschau ist vermutlich eine neutrale Nachricht, aber das wird mir nirgendwo angezeigt. Ein Beitrag von mir kann ein Kommentar sein. Ich kann das auch mal selbst da reinschreiben, aber eben keiner verpflichtet mich dazu. Und da würde ich mir eine enge Zusammenarbeit, vor allem mit den Landesmedienanstalten und den Plattformen eben selbst wünschen, dass wir direkt beim Posten angeben können, Achtung, hier kommt eine Meinung, Achtung, hier kommt ein Kommentar oder eben auch ein Sender wie der NDR sagen kann, nee, das ist wirklich ein ganz reiner objektiver Nachrichtenbeitrag.
1: Und aktuell ist es ja nun mal so, jeder kann senden im Grunde heutzutage. Etwas, was natürlich auch, wenn man so will, Vorteile hat, aber eben auch sehr viele Nachteile. Bist du selbst dann auch schon mal auf einen Fake reingefallen?
0: Ja, ständig. Also gerade auch durch generative KI, also alles, was von künstlicher Intelligenz an Bild- und Video- und Tonmaterial erstellt wird, das ist mittlerweile erschreckend echt. Letztens hat ein Freund meine Stimme geklont, basierend auf 2 Sprachnachrichten. Und ich habe kurz mich selbst gefragt, wann ich das gesagt habe. Also auch uns jungen Menschen, weil man ja gerne sagt, die jungen Leute, die merken doch sofort, wenn was KI-generiert ist. Wir kommen da auch nicht mehr ganz hinterher. Und auch da braucht es eine gründlichere und strengere Kennzeichnungspflicht. Es geht leider viel zu viel durch diese automatischen KI-Detektoren bei den Plattformen. Da müssen Meta, Google, TikTok und Co. nachschärfen.
1: Das klingt ja alles nicht so richtig beruhigend, vor allem wenn du sagst, die jungen Leute, die blicken zum Teil auch nicht mehr durch, darauf verlassen wir uns ältere Leute, ja. Meinst du, das ist alles überhaupt zurückdrehbar, dieser Wust an Desinformation, der da durchs Netz schwirrt?
0: Ich glaube, gerade bei der KI haben wir so einen gewissen Gipfel erreicht, also was vor allem die generative KI angeht. Also meine Oma erkennt mittlerweile auch, dass ein Hund nicht Gitarre spielen kann. So, das fällt der durchaus auf. Und die hat auch wirklich keine Lust mehr darauf, 10 Videos davon am Tag ausgespielt zu bekommen. Und wir merken zugleich, dass junge Menschen sich immer mehr diesen Dingen entziehen und sich sehnen nach einem wirklich seriösen Nachrichtenangebot, was aber eben auf TikTok, auf Instagram, im Internet stattfindet. Wir gehen nicht mehr morgens zum Kiosk und kaufen da die Tages. Zeitung. Das heißt, ich blicke doch optimistisch in die Zukunft, wenn wir es schaffen, dass der Qualitätsjournalismus und so Newsfluencer-Nasen wie ich uns zusammenschließen und wirklich gute Beiträge eben nativ im Plattformstil an die jungen Leute bringen.
1: Also es gibt Hoffnung auf ein besseres Internet.
0: Ja, auf jeden Fall.
1: Ja. Jetzt ist es ja so, dass die jungen Leute nicht nur auf Social Media unterwegs sind und die Älteren auch nicht, sondern es wird ja auch schnell mal was über WhatsApp geteilt. Was ist denn die Aufgabe oder die Verantwortung von jedem Einzelnen von uns? Wir berufen uns immer auf Kontrollinstanzen, aber wir alle können ja was tun. Was sollten wir tun?
0: Wenn einem die Meldung wirklich völlig kurios vorkommt, dann gerne nochmal googeln oder Suchbegriffe irgendwo mal zu der Thematik eingeben, ob es da schon andere Berichte drüber gibt. In der Regel findet man dann relativ schnell eben gar nichts oder es gibt schon einen Faktencheck. Auch da sind die Öffentlich-Rechtlichen ja immer relativ gründlich, was ich sehr schätze. Aber da braucht es eben auch uns, dass wir dann mal gewisse Begriffe eingeben im Internet und dann auf solche Faktencheck-Seiten stoßen. Und man kann natürlich selbst auch mal, das geht auch in jedem Browser, zum Beispiel bei Google eine Rückwärts-Bildersuche machen. Also wenn man ein Foto sieht, von dem man denkt, das kann doch wirklich überhaupt nicht existieren. Screenshot machen, selbst mal hochladen und dann findet man im Zweifel auch schon einen Artikel, der genau sagt, nee, das ist nicht echt.
1: Okay, wir alle können was tun. Fabian Grischka, Newsfluencer, überall aktiv, wo es Social Media gibt. Ganz herzlichen Dank für das Gespräch.
0: Danke.
1: Und wir machen jetzt weiter in der Sendung und schalten live zu meiner Kollegin Chiara Battaglia. Chiara hat hier an einem Uni-Workshop teilgenommen in der Leuphana-Universität.

0: Universität, da ging es natürlich auch um Desinformation. Chiara, was ist bei euch rausgekommen?
1: Ja, ich durfte quasi Studentin sein und mal so horchen, was die Studierenden und auch ihre Professorinnen und Professoren so bewegt. Denn sie haben heute zusammengeguckt, wo begegnen mir Fake News und was können wir vielleicht auch alle gemeinsam dagegen tun. Und ich sitze hier auch mit ein paar dieser Studierenden, die heute im Workshop dabei waren. Unter anderem mit Sophie, du studierst Politikwissenschaften. Und im Workshop gab es einen Moment, da waren wir alle ein bisschen still. Da hast du nämlich gesagt, dass dir die Entwicklung mit Fake News und KI Sorge macht. Warum?
2: Ja, ich finde eigentlich, dass es interessant war, als wir im Workshop gesprochen haben, kam viel auf, okay, es gibt Desinformation, es gibt politische Akteure, die das vielleicht instrumentalisieren. Dabei ist Desinformation ja eigentlich gar nichts, was wirklich neu ist. Also Desinformation ist ja so alt wie die Menschheit und es gab schon immer Akteure, die quasi ihre Agenda versucht haben durchzusetzen durch Desinformation. Was wirklich neu ist, ist, finde ich, dieses Misstrauen, weil es quasi diese Potenzialität gibt, dass jeder irgendwelche Fake-Informationen relativ niedrigschwellig erstellen kann. Und dadurch wächst, finde ich, sowohl zwischenmenschlich als auch in Begegnung mit den Medien dieses Misstrauen von, wem kann ich eigentlich trauen und was ist eigentlich echt?
1: Du hast gesagt, man vertraut sich manchmal auch gar nicht untereinander. Also ihr so als Studis oder unter Freunden. Wie kann ich das verstehen?
2: Also ich finde, dass es eben im Uni-Diskurs, gerade weil es in der Uni oft noch nicht so ganz hart geregelt ist, wie eigentlich der Umgang mit KI sein sollte, hat man schnell dieses Gefühl von, man wird vielleicht übervorteilt von anderen Leuten, die quasi KI nutzen oder es gibt ja da auch verschiedene Bezahlmodelle. Und ich finde, da kommt man schnell in so eine Spirale rein, wo sich alle gegenseitig vielleicht so ein bisschen misstrauen.
1: Macht dir das ganz persönlich Angst?
2: Angst nicht, aber ich glaube schon, dass es eine gewisse Sprengkraft hat, die ja einfach nicht nur im Uni-Kontext stattfindet, sondern ja auf einer ganz gesellschaftlichen Ebene. Und das ist vielleicht für eine Demokratie.
1: Judith, du studierst Lehramt. Was beschäftigt dich am meisten?
3: Dass wir das, was wir in der Uni lernen, an die Schüler ranbringen müssen, dass dieses kritische Denken runtergeschraubt wird von der akademischen Ebene.
1: Danke dir. Ja, Christina, es bleibt eine große Aufgabe, aber hier haben wir einen Anfang gemacht.
0: Das ist doch schön, das freut uns zu hören. Vielen Dank, Chiara Battaglia. Ja, wir haben es schon häufig hier in der Sendung gehört, Fake News, das alles hat Folgen, unter anderem auch in der Kommunalpolitik. Da wollen wir jetzt noch mal ein bisschen genauer drauf schauen. Immer wieder werden Politikerinnen und Politiker Zielscheibe von Bedrohungen, aber auch von ganz gezielt verbreiteten Falschinformationen. Und einen besonders krassen Fall haben wir aus dem Landkreis Cloppenburg.
4: Thomas Otto, Bürgermeister der Gemeinde Saterland, parteilos. Seit längerer Zeit wird er im Internet massiv angegriffen. Immer wieder tauchen manipulierte Bilder des 50-Jährigen auf. Dahinter steht nach Angaben von Thomas Otto ein Bürger, der seit längerem mit der Gemeindeverwaltung im Streit liegt.
5: Das Ganze ist dann auch weiter eskaliert. Da wurden mir irgendwelche Frauengeschichten unterstellt. Und es ging dann erstmal mit dem Normalen, er betrügt seine Frau einher, er geht in ein Etablissement. Und als das dann auch nicht wirklich verfangen hat, wurde mir nachgesagt, ich hätte dann minderjährigen Damen Offerten gemacht.
4: Der Politiker erstattet mehrfach Strafanzeige. Die Vorwürfe und Verleumdungen setzen ihm zu, sagt er.
5: Das belastet dann einen schon psychisch und es hat mich auch krank gemacht. Ein Stück weit, habe dann auch ärztliche Hilfe in Anspruch genommen. Auch das ganze Umfeld, die Familie, der Freundeskreis, alle werden damit reingezogen.
4: Der Staatsschutz nimmt den mutmaßlichen Verantwortlichen ins Visier. Der beruft sich auf die Kunst- und Satirefreiheit. Es tauchen weitere Fotomontagen auf. Ein erstes Verfahren wird eingestellt. In diesem Fall erklärt der mutmaßliche Urheber, er habe das Bild versehentlich an Thomas Otto verschickt.
5: Dann verliert man auch irgendwo das Vertrauen in unseren Staat, wenn es doch Gesetze gibt, die aber kaum zur Anwendung kommen und nicht durchgesetzt werden.
4: Für den Bürgermeister bleibt die Frage, was muss ein Politiker an Kritik und Satire aushalten und wo greift der Schutz der eigenen Persönlichkeitsrechte?
0: Ja, und jetzt ist er bei mir, Thomas Otto, ehemaliger Bürgermeister, muss man ja sagen. Schön, dass Sie hier sind. Sie haben die Frage für sich beantwortet. Was muss ein Bürgermeister aushalten? Sie wollen es nicht mehr aushalten. Sie haben sich zurückgezogen. Warum?
5: Ja, noch bin ich Bürgermeister. Bis Ende des Monats bin ich wieder angetreten. Hatte verschiedene Gründe. Aber gerade wenn das Persönliche dort eine Rolle spielt, und wir haben gerade gehört, wem vertrauen wir denn? Und es sollten die Menschen sein. Wir wollen Politik machen. Die sollten wir auch transparent machen. Aber wenn diejenigen, die Nachrichten nach außen bringen, diejenigen sind, auf die man eigentlich vertrauen sollte, so in Misskredit gezogen werden und die Glaubwürdigkeit dann so versucht wird zu konterkarieren, dann wird es halt ganz, ganz schwierig noch.

0: Politik, glaubhafter Politik für die Menschen vorzumachen.
1: Und wir nehmen ja auch mit, das macht ja auch was mit einem. Was haben Sie gedacht heute, als die Bundesarbeitsministerin Bärbel Baas gesagt hat, sie hat öffentliche Anfeindungen erleben müssen und sie zieht sich jetzt zurück, auch wenn das anders gelagert ist, aber was ging Ihnen da durch den Kopf?
0: Naja, es waren diese Anfeindungen und dann ihr persönlicher Trauerfall, den man da ja miteinander in Verbindung bringt. Da konnte ich das sehr gut nachvollziehen, dass sie gesagt hat, ich mache meine Arbeit gerne, ich bin gerne für Deutschland da und mache meinen Job gerne, aber irgendwo muss eine Grenze sein und das muss dieses persönliche, dieses Schutzumfeld sein. Und da müssen wir mehr tun, dass Menschen sich nicht aufgrund sowas dann zurückziehen.
1: Und da sind wir natürlich alle gefragt. Thomas Otto, ganz herzlichen Dank, dass Sie heute hier sind. Sie werden natürlich auch bei NDR direkt noch dabei sein. Wir freuen uns, dass Sie gekommen sind. Dankeschön. Alles Gute. Genau. Ihr Applaus. Und jetzt bin ich beim Präsidenten des LKA gelandet. So schnell geht das. Thorsten Massinger, Sie sind ja relativ neu im Amt, 4 Monate ungefähr. Bei Ihnen lernen wir jetzt, dass das nicht alles nur individuelle Fälle gibt, sondern dass es da eben um ein größeres Problem geht. Ich habe noch mal eine Zahl mitgebracht. Straftaten gegen Amts- und Mandatsträger, die sind 225 in Niedersachsen um 23% gestiegen. Also auf fast 800 Fälle. Das ist ja wirklich eine Hausnummer. Wie erklären Sie sich das?
2: Ja, das ist natürlich etwas, was auch Ausdruck dessen ist, was in der Gesellschaft los ist. Die Hemmschwelle gegenüber anderen, die sinkt. Und das macht sich leider auch bei denjenigen bemerkbar, die ehrenamtlich insbesondere für die Demokratie einstehen.
1: Was müsste denn passieren? Sie sagen ja, eigentlich haben wir die Gesetze, aber sie werden nicht umgesetzt.
2: Zuallererst ist erstmal jeder in der Pflicht, der diese Straftaten begeht. Also derjenige, der Anfeindungen, Bedrohungen etc. begeht, ist natürlich verantwortlich für sein Handeln. Aber es sind natürlich auch diejenigen, die das zulassen auf ihren Plattformen. Und das sind die Diensteanbieter, die digitalen Konzerne, die weltweit auch agieren.
1: Also Google, Meta und wie sie alle heißen. Wir haben noch 2 Zahlen aus Niedersachsen dabei. Die haben Sie uns vorab praktisch mitgebracht und wir haben 2 Grafiken draus gemacht. Zum einen will ich Ihnen mal zeigen, die angezeigten Fälle im Bereich der Hasskriminalität in Niedersachsen. Die sind in den vergangenen Jahren, in den vergangenen 5 Jahren, hier sehen wir es, von 73 angestiegen auf 7089. Das ist ja, ich weiß gar nicht, wie viel Prozent Steigerung das ist. In Mathe war ich noch nie so richtig gut, aber das ist ja gigantisch. Das muss uns ja wirklich Sorgen machen.
2: Das muss uns Sorge machen, aber das ist auch der Grund, weshalb wir uns dort auch deutlich mit dem Schwerpunkt aufstellen. Sowohl die Justiz mit der Schwerpunktstaatsanwaltschaft in Göttingen, wie auch wir im LKA. Und ich kann sagen, dass wir auch jeden Fall sehr, sehr ernsthaft auch weiter verfolgen.
1: Um eben gezielt gegen Hasskriminalität vorzugehen. Wir haben noch 2. Zahl, die wollen wir Ihnen auch noch zeigen, nämlich die beantragten Strafbefehle, also wo ja dann auch wirklich was passiert ist, die sind ebenfalls stark gestiegen in den vergangenen 5 Jahren im Bereich von Hasskriminalität von 11 auf 584. Ist das jetzt eine gute oder eine schlechte Nachricht?
2: Na, sie korreliert tatsächlich mit der Anzahl an angezeigten Fällen. Insofern ist das eine neutrale Nachricht, aber die große Anzahl an Strafbefehlen zeigt auch, dass es auch eher schwerwiegendere Fälle waren. Und das muss uns natürlich auch Sorge bereiten.
1: Sie haben es schon gesagt vorhin, vor allem mir im Vorgespräch, die Schwelle ist einfach viel niedriger, um jemanden im Netz zu beleidigen. Wie erklären Sie sich das?
2: Früher war es tatsächlich so, dass man einen Brief genommen hat. Man musste sich mühsam hinsetzen, diesen Brief schreiben. Man musste eine Briefmarke besorgen, dann ist man zum Briefkasten gegangen. Und dann hat man sich beschwert, mal freundlich, mal weniger freundlich. Und jetzt setze ich mich an den Rechner und schreibe eine entsprechende Anfeindung, einen Hasskommentar. Die Schwelle ist einfach viel, viel niedriger, solche Taten noch zu begehen.
1: Es wird ja jetzt gerade wieder diskutiert um Vorratsdatenspeicherung, um eben auch zurückverfolgen zu können, von welcher IP-Adresse so eine Bedrohung zum Beispiel kommt. Das ist ja nicht unumstritten. Wie sehen Sie es?
2: Uns würde es sehr massiv helfen, nicht nur bei dieser Form von Kriminalität. Und wenn ich an das Thema Kinderpornografie denke, auch an andere Bereiche, da würde uns das sehr helfen. Gleichermaßen so etwas wie ein Identitätscheck, Stichwort Klarnamenpflicht, mit all den Schwierigkeiten, die damit verbunden sind. Aber das sind Instrumente, die uns bei solcher Kriminalität sehr helfen würden.
1: Klarnamenpflicht, lassen Sie uns noch mal kurz draufschauen. Im Grunde kann man ja unter irgendeinem Fantasienamen die schlimmsten Beleidigungen verbreiten im Netz. Man kann sich ja schwer erklären, warum gibt es das nicht längst, eine Klarnamenpflicht?
2: Ja, wir alle wollen ein freizügiges Internet. Das ist natürlich eine deutliche Hürde, sich erst zu identifizieren. Das kann natürlich auch Meinungen zurückhalten. Das verstehe ich alles aus polizeilicher Sicht. Wäre es natürlich wünschenswert und es ist natürlich auch eine Frage von Politik, diesen Abgleich vorzunehmen.
1: Jetzt schauen wir noch mal in die Zukunft. Glauben Sie, das wird in den nächsten Jahren sich wieder bessern? Oder also wir haben ja gerade vom News

0: Influencer Fabian Wischkart gehört, es könnte sich durchaus, ist er optimistisch, es könnte sich bessern. Sind Sie auch so optimistisch oder eher nicht?
1: Na, mit Prognosen ist immer ein bisschen schwierig. Allein zeigt uns die sehr dynamische Entwicklung im Bereich der KI, dass natürlich auch, Stichwort Deepfakes, da auch noch viele Dinge möglich sind, die wir uns heute vielleicht eher weniger vorstellen können. Von daher sind wir natürlich sehr, sehr wachsam, reagieren darauf, aber sehen schon auch gewisse Entwicklungen mit Sorge.
0: Vielen Dank, Thorsten Massinger vom LKA. Ganz herzlichen Dank für Ihren Besuch. Und ich muss jetzt schon so langsam zum Ende kommen, aber es geht ja Gott sei Dank weiter mit NDR Direkt. Und hier ist meine Kollegin Susanne Stichler. Susanne, lass uns noch mal schnell umdrehen und sagen, was ihr gleich macht.
2: Ja, wir machen jetzt da weiter, wo du aufgehört hast. Und wir freuen uns, wenn Sie dranbleiben.
0: Im Internet. Wunderbar. Vielen Dank. Wir melden uns morgen wieder aus dem Fernsehstudio. Tschüss.
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4: Hallo und herzlich willkommen zum Wetter für Niedersachsen. Es war ja heute recht sonnig bei uns, aber es kommen jetzt schon dichtere Wolkenfelder. Ein Tiefdruckgebiet liegt westlich von uns und das bringt dann etwas wärmere Luft. Unter den Wolken wird man es vor allen Dingen morgen früh merken, 10, 11 Grad, weil es sich nicht so stark auskühlt. Und dahinter folgen dann direkt wieder Tiefdruckgebiete. So richtig viel Regen hat das Tief morgen nicht dabei. Die Warmfront wird leichten Regen bringen, dann kommen noch ein paar Schauer der Kaltfront hinterher, danach aber wieder Auflockerungen. Und Sie sehen, wie sich hier das nächste Tief bildet, das uns dann wahrscheinlich aber erst am Freitag erreicht. Dementsprechend erwarten uns jetzt ein paar goldene Oktobertage, an denen die Temperatur dann auch noch mal ordentlich nach oben geht. Jetzt in der Nacht werden sich bereits aus Westen die Wolken verdichten. Vielleicht ist bis gegen morgen früh schon mal ein einzelner Tropfen dabei. Sonst aber ist es lange Zeit locker bewölkt bis klar. Die Temperaturen liegen unter den Wolken bei meist 10 bis 11 Grad, wo es längere Zeit locker bewölkt ist, 2 bis 3 Grad morgen früh. Und am Vormittag scheint dann nur noch nach Osten hin, also von der Lüneburger Heide bis zum Harz, die Sonne. Sonst breiten sich die Wolken der Warmfront aus Westen aus, haben leichten Regen dabei. Im Laufe des Nachmittags folgen noch ein paar Schauer. Dann lockert es gegen Spätnachmittag, Abend von Nordwesten her auf. Die Temperaturen steigen zuvor auf Werte von meist 11 bis 17, 18 Grad im äußersten Westen. Und der Wind ist deutlich spürbar, kommt aus südlichen Richtungen, vor allem Richtung Küste ist er frisch unterwegs. Am Mittwoch noch dichtere Restwolken bei 17 Grad. Donnerstag, Freitag lockert es auf. Die Sonne ist häufig dabei und die Temperaturen gehen rauf auf 18 bis 19 Grad.
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20: Guten Abend. 3 Wochen nach der Wahl stehen auch die offiziellen Zeichen hier in Mecklenburg-Vorpommern auf Rot-Rot-Grün. In den vergangenen Tagen haben SPD, Grüne und Linke ja in den Sondierungsgesprächen hinter verschlossenen Türen gesprochen, offenbar genug Gemeinsamkeiten eingetütet und sich darauf geeinigt, die nächsten 5 Jahre gemeinsam zu regieren.
21: Sie verhandeln seit heute ganz offiziell. SPD, Linke und Grüne wollen klären, wie sie eine gemeinsame Regierung bilden können. Es wäre die erste Dreierkonstellation in Mecklenburg-Vorpommern überhaupt. 3 Wochen lang wird miteinander geredet. Dann könnte eine neue Regierung stehen. Die Zeit drängt. Laut Landesverfassung muss der Ministerpräsident

0: Präsident oder die Ministerpräsidentin bis zum 17. November gewählt werden.
1: Und Friedrich Leist aus unserer Redaktion Politik und Recherche, du warst heute auch dabei. Wie optimistisch sind die drei, dass es mit einer Koalition klappt?
0: Also Sie haben da schon den Eindruck gemacht, dass Sie das alle drei wollen. Schon die Sondierungen, die sind ja sehr gut gelaufen, hat man heute gesagt. Vor allen Dingen auch sehr vertrauensvoll. Das ist ein bisschen Code dafür, dass nichts durchgestochen wurde. War ja tatsächlich auch so. Und man ist ja auch ein Stück weit eine Schicksalsgemeinschaft. Die vierte Partei im Landtag, das ist die AfD mit ihren 38,2%. Mit denen will keine der anderen drei Parteien zusammen regieren. Also muss man zu dritt sich zusammentun, um eine Regierungsmehrheit zu bekommen. Und das haben eigentlich heute alle drei gezeigt, will man schaffen.
1: Was ist der wichtigste Punkt oder die wichtigen Themen der drei?
0: Drei Punkte hat man heute aufgemacht. Die wirtschaftliche Entwicklung, die soziale Gerechtigkeit mit gerechten Lebenshaltungskosten und der Schutz von Umwelt und Natur. Und das Ganze begleitet von deutlich mehr Bürgerbeteiligung, ob es jetzt Bürgerräte, Bürgerdialoge, Bürgermeisterkonferenzen sind. Da will man also die Menschen mehr einbinden, auch mit ihrer Kritik.
1: Wie schnell, glaubst du, nach deiner Einschätzung auch heute, nach dieser ersten Runde, wird es klappen mit einer Regierungsbildung?
0: Sie haben sich da so einen Zeitrahmen von 3 Wochen gegeben. Also innerhalb dieser 3 Wochen will man alle Fragen klären und dann einen Koalitionsvertrag fertig haben. Der soll dann auf Parteitagen am 13. bzw. 14.11. eben auch von den Parteien beschlossen werden. Und die Zeit drängt ja auch, das muss man sich ja auch klar machen. Die Landesregierung, die gibt einen engen Zeitrahmen vor bis zum 17.11. Bis dahin muss es eine neue Ministerpräsidentin oder einen neuen Ministerpräsidenten geben.
1: Gucken wir noch mal kurz nach Berlin, Friedrich. Nach dem Rücktritt von Bärbel Baas als Bundesarbeitsministerin, SPD-Vorsitzende, ist geplant, dass im Dezember, Januar der gesamte SPD-Bundesvorstand neu gewählt wird. Und da wird auch der Name Manuela Schwesig genannt.
0: Der wird eigentlich immer genannt, wenn es ein bisschen kriselt in der SPD. Sie hat sich da aber heute nicht festgelegt. Sie hat also heute auch noch mal betont, sie sei angetreten für den Ministerpräsidentenposten, für Mecklenburg-Vorpommern, für die Menschen hier. Und sie guckt jetzt also auf die nächsten 3 Wochen auf diese Koalitionsverhandlungen. Aber sie hat es eben auch nicht ausgeschlossen. Und ich meine, sie hat da ja auch durchaus bundespolitische Erfahrung. War mal Bundesfamilienministerin, war mal Co-Vorsitzende bis 2019. Also der Name, der wird auf jeden Fall in der SPD hochgehandelt.
1: Schauen wir, was kommt. Du hast das auch weiter im Blick. Danke für deine Einschätzung. Friedrich Leist. Und gucken wir jetzt direkt ins Land, und zwar nach Rostock-Evershagen. Dort in der ehemaligen Kita ist etwas Neues geplant, ein muslimisches Gemeindezentrum. Und Bauherr ist die Sahaba-Gemeinde, die hat bereits einen Gebetsraum in der Innenstadt von Rostock. Dieses neue Bauvorhaben allerdings, das sorgt für einige Fragen.
2: Mitten im Wohngebiet soll es entstehen, das neue Gebetszentrum der Sahaba-Gemeinde Mecklenburg-Vorpommern. Sie hat das Gebäude vor 2 Jahren meistbietend gekauft. Nun sorgen sich die Anwohner um zu viel Lärm und zu wenige Parkplätze.
3: Da drüben das Haus, ne, 5 Meter oder 7 Meter vom Gebetsraum weg. Wir haben es auch schon erlebt, dass innerhalb des Raums 5 Leute sich unterhalten haben. Das hört man hier sofort draußen. Wie ist es, wenn zum Freitagsgebet oder zu den Feiertagen, Opferfest, Zuckerfest, wenn dann wirklich 150 Leute da sind?
2: Erste Umbauten laufen. Sie haben nach eigenen Aussagen 30 offizielle Mitglieder. Zu Feiern wie dem Opfer- oder Zuckerfest erwarten sie in der Tat rund 150 Besucher. Zum täglichen Gebet nur 3 bis 10 Gläubige. Vor der Kamera wollen sie sich nicht äußern, beantworten aber schriftlich unsere Fragen.
4: Wir haben Verständnis dafür, dass Veränderungen in der unmittelbaren Nachbarschaft Fragen oder auch Sorgen auslösen können. Deshalb ist es uns wichtig, ansprechbar zu sein, diese Anliegen ernst zu nehmen und möglichst frühzeitig miteinander ins Gespräch zu kommen.
2: Persönliche Gespräche zwischen Anwohnern und den Mitgliedern der Sahaba-Gemeinde gab es bereits. Allerdings nur über Details, wie zum Beispiel die Bildausschnitte der Überwachungskameras.
3: Da hat man uns auch sofort Auskunft gegeben. Das ist nicht. Ich sag mal ganz einfach, das sind ja nette Leute. Gegen die habe ich ja nichts. Ja, es geht wirklich um die öffentliche oder dieser riesige Publikumsverkehr, mit dem wir rechnen müssen.
2: Die rund 30 betroffenen Anwohner aus Evershagen haben sich mit ihren Sorgen auch an den Bürgerbeauftragten des Landes gewandt.
5: Also prinzipiell kann ich Sorgen immer nachvollziehen. Wenn sich etwas verändert, sind Menschen erstmal besorgt oder haben vielleicht sogar Ängste, Befürchtungen. Dadurch, dass es eine besondere Umnutzung oder eine Umnutzung für einen vielleicht nicht ganz üblichen Zweck in diesem Stadtgebiet ist, sind Kommunikationsbedarfe, wie man heute sagen würde, entstanden. Und dem ist begegnet worden, indem man eine Ortsbeiratssitzung einberufen hat.
2: Die besagte Ortsbeiratssitzung hat für die Anwohner aber nichts geändert. Das Bauamt der Stadt Rostock hat mittlerweile alle Unterlagen

0: geprüft sowie eine sogenannte schalltechnische Begutachtung erstellt. Das heißt, sie haben an einem anderen Standort der Sahaba den Lärmpegel während eines Freitagsgebetes gemessen. Am 20. September hat das Bauamt nun die Baugenehmigung erteilt.
1: Wir werden das so hinnehmen müssen und ja, fühlen uns, wie gesagt, übergangen, nicht irgendwo berücksichtigt. Von allen Seiten. Die Entscheidung über diesen Bauantrag treffen Leute, die nicht hier wohnen.
0: Wann das neue Gemeindezentrum eröffnet wird, können die Sahaba-Mitglieder noch nicht sagen. Sie haben aber schon jetzt angekündigt, dass sie zu einer großen Einweihungsfeier einladen werden. Auch die Anwohner.
2: Es hat sich auch etwas verändert auf dem Neubrandenburger Datzeberg, hier in diesem Einkaufszentrum. Da gibt es jetzt künftig auch das 1x1 im Sortiment, denn eine Grundschule ist dort eingezogen. Das klingt nach einem doppelten Gewinn, denn der Leerstand im Einkaufszentrum ist weg und die Schulkinder haben mehr Platz.
3: Früher ein reines Einkaufszentrum, jetzt auch eine Grundschule.
4: Heute dürfen wir endlich unsere neue Schule feiern und wir finden, sie ist richtig toll geworden. So toll, dass wir fast vergessen könnten, dass wir hier auch Hausaufgaben machen müssen.
3: Für die Neubrandenburger Grundschüler ein Kennenlerntag. Nach den Herbstferien ziehen sie in ihre neuen Räume ein.
5: Und wir freuen uns, dass wir unseren Kindern die bestmögliche Umgebung geben können, um wirklich tolle Menschen zu werden. Und das, was sie in den ersten 4 Jahren immer erleben, das ist das, was sie ihr Leben lang mitbringen.
3: Das Gebäude wurde völlig entkernt und umgebaut, kosten rund 10 Millionen Euro. Jetzt gibt es große Klassen, kleine Gruppen und verschiedene Fachräume zum Lesen, Bewegen und Werken. Und eine Aula mit 2 Etagen.
6: Das kann durchaus eine Musterwirkung haben. Das kann eine Empfehlung sein. Ich denke, dass der eine oder andere Schulträger sich dann hier auch noch mal anmelden wird und noch mal nachschauen wird.
3: Schule und Einkaufszentrum sind in einem Haus und trotzdem streng getrennt. Ohne Übergänge, dafür getrennte Fluchtwege. Die alte Schule, fast 50 Jahre alt. Eine Sanierung wäre unbezahlbar.
7: Zum einen brauchten wir zwingend ein neues Schulgebäude. Das alte gibt einfach nicht mehr moderne Lernbedingungen her. Und zum anderen haben wir hier auf dem Datzeberg im Center schon seit vielen Jahren einen großen Leerstand. Und das ist das, was wir genau damit heute lösen. Wir schaffen eine sehr moderne Schule. Ich freue mich da wirklich sehr drauf, dass wir den Kindern das jetzt ermöglichen.
3: Neubrandenburg bekennt sich damit zu seinem jüngsten und am weitesten vom Zentrum entfernten Stadtteil, dem Datzeberg.
2: Weitere Meldungen aus Mecklenburg-Vorpommern hat jetzt René Stolder im Überblick. Und da geht es zunächst Richtung Insel Usedom.
8: Genau, einen schönen guten Abend. Die von Polen geplante Ölförderung vor Usedom und Wolin sorgt weiter für Widerstand. Ein Aktionsbündnis aus mehreren Umweltverbänden will das Vorhaben verhindern. Unterstützung kommt auch von polnischer Seite. Die Umweltvereinigung Eco-Unia mit Sitz in Breslau unterstützt das deutsche Aktionsbündnis. Eco-Unia-Präsident Gawlik sagte, bislang habe kein Land in der Pommerschen Bucht Erdöl gefördert. Das liege an den Risiken für die Meeresumwelt und den Tourismus. Im Fall eines Unfalls könnten täglich mehrere tausend Tonnen Öl in die Pommersche Bucht gelangen. Mehr Menschen aus Mecklenburg-Vorpommern als vor 10 Jahren pendeln zum Arbeiten in ein anderes Bundesland. Das hat das Statistische Amt in Schwerin mitgeteilt. Es waren Stand Mitte 2025 mehr als 77.000 Arbeitnehmerinnen und Arbeitnehmer. Als Grund gelten bessere Verdienstmöglichkeiten. Jeder 8. Arbeitnehmer, der in Mecklenburg-Vorpommern wohnt, pendelt damit zum Arbeiten über die Landesgrenze. Die meisten von ihnen arbeiten dann in Schleswig-Holstein, gefolgt von Hamburg, Berlin und Brandenburg. Nach dem Brand eines Wohnspeichers in Alt-Rehse im Landkreis Mecklenburgische Seenplatte ermittelt die Polizei wegen Brandstiftung. Eine technische Ursache wurde vorläufig ausgeschlossen. Die Scheune war Anfang Oktober vollständig abgebrannt. Rund 100 Feuerwehrleute hatten versucht, das Gebäude zu retten. Das war jedoch nicht mehr möglich. Den Schaden schätzt die Polizei auf rund 100.000 Euro. Der frühere Hansa-Trainer Jens

0: Zertl hat sein Amt als Nachwuchscoach des Fußball-Bundesligisten 1. FC Union Berlin niedergelegt. Damit zieht Hertel Konsequenzen aus Diskriminierungsvorwürfen. Im Trainingsbetrieb von Union Berlin soll sich Hertel diskriminierend geäußert haben. Diese Vorwürfe wurden in einem anonymen Schreiben an den Verein erhoben. Betroffene haben sich dort bisher allerdings noch nicht persönlich gemeldet. Hertel räumte eigenes Fehlverhalten ein und zog sich freiwillig zurück. Bei Union hatte er erst im Juli als U19-Trainer angefangen. Fast 4 Jahre war Hertel Trainer von Hansa Rostock und schaffte 2021 den Aufstieg in die 2. Bundesliga. Für mehr als 1500 junge Menschen hat heute das Studium an der Universität Greifswald begonnen. Die feierliche Immatrikulation wurde im Dom gefeiert.
1: Anfangs sei es durchaus normal, sich verloren zu fühlen, sagte Rektorin Katharina Riedel. Sie forderte die Studienanfänger auf, sich gegenseitig zu unterstützen. Die meisten von ihnen haben sich für Medizin, Rechtswissenschaft und den neuen Studiengang Sekundarstufenlehramt entschieden. Etwa 70% sind aus anderen Bundesländern nach Greifswald gekommen.
2: Die Studierenden haben aber auch sehr intensiven Kontakt zu ihren Lehrenden, die dann ganz besonders auf die Bedürfnisse einzelner Studierenden auch eingehen können. Die kurzen Wege, also im räumlichen Sinne, dass man eben schnell von Veranstaltung zu Veranstaltung mit dem Fahrrad kommt, aber auch im menschlichen Sinne, dass man eben sehr schnell Anschluss findet. Wir haben eine sehr forschungsgeleitete Lehre, das heißt, die Studierenden haben sehr früh auch die Möglichkeit, an Forschungsprojekten mitzuwirken.
1: Nach der Veranstaltung im Dom schenkten die Rektorin und Bürgermeister Fassbinder noch Freigetränke als Willkommensgeschenk aus. Insgesamt studieren nun rund 9500 junge Menschen in Greifswald.
3: Von wegen Rheuma haben nur ältere Menschen. Damit räumen wir heute am Welträumertag auf. Denn jeder Vierte in Deutschland lebt mit einer rheumatischen Erkrankung. Und da ist jedes Alter dabei. Da sind auch 20.000 Kinder und Jugendliche drunter. Rheuma kann zum Beispiel, klar, die Gelenke schädigen, aber auch Muskeln, aber auch Organe und sogar Gefäße. Warum das so ist, das hat die Medizin noch nicht vollständig erforscht. Fakt ist aber, dass Frauen 3-mal häufiger als Männer betroffen sind.
4: Hände klatschen.
5: Peggy Römer führt selbstständig eine Tagespflege in Altentreptow und ist zweifache Mutter. Das alles stemmt sie mit Morbus Bechterew, mit einer chronisch rheumatischen Erkrankung.
4: Sie greifen sich die Tücher und Yvonne übernimmt.
6: Ich lebe zwar mit chronischen Schmerzen, aber die Angst ist immer jeden Tag da, dass es schlimmer wird. Und die ganzen Sachen, die man halt machen muss, dass man das alles nicht schafft.
5: Die Krankheit trifft vor allem die Wirbelsäule der 43-Jährigen. Entzündungen, ein steifer Rücken, Schmerzen in Armen und Beinen, auch nachts. Im Alltag bleibt die Krankheit oft unsichtbar.
6: Dann lass dir schmecken. Das lange Stehen ist für mich wahnsinnig anstrengend. Oder dieses Runterknien, diese tiefsitzenden Rückenschmerzen halt. Vom Vor.
5: Die Diagnose mit Anfang 20. Mit Familie und Selbstständigkeit kommt mehr Stress. Sport lindert die Symptome, doch dafür hat sie kaum noch Zeit. Anfang diesen Jahres wird alles zu viel. Sie ist kurz davor, die Firma aufzunehmen.

0: ausgeholfen, den nächsten Tag auch nicht. Und da habe ich ja auch eine Frau kennengelernt, die auch so chronische Schmerzen hat. Und die Gespräche mit ihr haben wirklich gut getan. Und sie sagt auch, man muss erstmal die Krankheit annehmen und was dafür machen.
1: Wenn ich doch gleich mit bin, ich habe doch heute Make-up drauf.
2: Peggy Römer organisiert ihr Leben neu. Sie stellt mehr Personal ein, lässt auch mal Arbeit liegen, nimmt Hilfe an. Und sie geht zur Selbsthilfegruppe nach Neubrandenburg. Heute ist ihr drittes Mal. Peggy Römer lernt hier Dehnübungen. Die helfen gegen die Schmerzen. Und sie trifft andere Betroffene. Das hilft ihr am meisten.
3: Und wir freuen uns, dass du zu uns gefunden hast.
4: Genau.
3: Auch wenn der Weg lang war. Ne?
4: Ja.
3: Selbsthilfegruppe ist immer so, ging mir auch persönlich so, man schiebt sehr weit von sich weg und denkt, brauche ich nicht, wird schon irgendwie gehen. Aber wenn man denn den Kontakt zur Gruppe hat und findet, dann merkt man eben, wie gut es eigentlich ist, dass man sich austauscht, dass man sich bewegt.
2: In den letzten 2 Monaten hat Peggy Römer viel verändert. Sie ist nicht mehr allein mit ihrer Krankheit und macht zu Hause Atemübungen.
0: Ja, regelmäßig Zeit für mich zu nehmen, auch wenn das trotzdem immer noch schwer ist. Mehr Zeit für die Familie auch zu haben, für die Kinder mehr Zeit.
2: Die Krankheit wird bleiben, doch Peggy Römer hat einen neuen Umgang damit gefunden und will diesen Weg weitergehen.
5: Fachärztin für Innere Medizin und Rheumatologie am Dietrich-Bonhoeffer Klinikum in Neubrandenburg ist Michaela Berndt. An welchem Punkt muss man selber aufhorchen, dass das eben nicht nur ein Rückenschmerz, eine Verspannung ist, sondern es sich um Rheuma handelt?
6: Ja, der ganz typische Rheumaschmerz ist überwiegend in der Nacht. Das nennen wir den typischen entzündlichen Schmerz und auch frühmorgens. Womit hängt das zusammen? Das hängt damit zusammen, dass das körpereigene Cortisol in der Nacht relativ niedrig ist, weil wir zur Ruhe kommen sollen. Und das Cortisol, das ist ja ein entzündungshemmender Stoff im Körper. Und wenn der natürlich sehr niedrig ist, dann haben die Patienten überwiegend nachts und früh morgens die Beschwerden. Und das ist ein wichtiges Unterscheidungsmerkmal für uns Rheumatologen, wann wir an eine rheumatische Erkrankung denken sollten.
5: Wenn ich das jetzt bei mir selber feststelle, Frau Berndt, wohin wende ich mich und wie schnell wird mir auch hier in Mecklenburg-Vorpommern geholfen?
6: Ja, Ansprechpartner ist immer der Hausarzt. Viele Hausärzte sind rheumatologisch sehr gut vorgebildet und behandeln bereits Patienten entsprechend mit Prednisolon. Da sind wir auch sehr dankbar. Und dann beginnt eigentlich die Odyssee der Patienten, weil der Hausarzt stellt richtigerweise einen Überweisungsschein zu einem Rheumatologen aus. Und da ist das Dilemma, dass wir viel zu wenig Rheumatologen in diesem Bundesland haben. Der Bedarf ist eigentlich, um adäquat zu versorgen, 3 Fachärzte auf 100.000 Einwohner. Und in Mecklenburg-Vorpommern sind es 1,1 Fachärzte auf 100.000 Einwohner.
5: Wenn ich dann jetzt doch zum Arzt komme, und was kann ich selber zum Beispiel auch akut dann tun, damit es mir besser geht?
6: In erster Linie versuchen wir, den Patienten auch zu vermitteln, dass die gesunde Ernährung, insbesondere die mediterrane Kost, sehr wichtig ist. Es ist eine entzündungshemmende Diät, dass die Patienten auch selber sportlich tätig sind, um die Gelenkfunktion, die Muskelfunktion zu erhalten, weil es einfach auch wichtig ist für die Psyche und um die Krankheit letztendlich gut behandeln zu können.
5: Sie haben Personalmangel angesprochen. Gucken wir auf die Krankenhausreform. Wenn es jetzt nur noch eine Spezialklinik für Rheumatologie gibt, zum Beispiel Rostock, was bringt diese Spezialisierung dem Patienten, der ja schwer erkrankt und Entzündungen hat, dann wenn er zum Beispiel so einen Weg gar nicht auf sich nehmen kann?
6: Ja, für die Patienten bringt es gar nichts. Ja, muss man einfach so sagen, weil sie sagten schon, die Patienten sind immobil, sie haben große Schmerzen, sie haben die Nacht nicht geschlafen, weil sie Schmerzen haben. Es ist letztendlich so, dass wir jetzt schon eine Unterversorgung haben und die Patienten können nicht nach Rostock fahren. Es hängt damit zusammen, es wurden Gutachten erstellt, wo welche Kliniken das machen können und sie sprachen es an, es ist Rostock. Ich schätze die Arbeit der Kolleginnen sehr, aber sie werden die Kapazität nicht haben und im gesamten Südosten mit Rheumapatienten zu versorgen. Dazu kommt, dass wir im nächsten Jahr hier im Südosten 3 Rheumatologen haben, die in den Ruhestand gehen. Also wenn es hier keine Rheumatologie am Standort mehr gibt, dann wird es hier ein schwarzes Loch Rheumatologie im Südosten geben.
5: Sieht also da nicht gut aus. Vielen Dank für Ihre Einschätzung nach Neubrandenburg. Michaela Berndt vom Dietrich-Bonhoeffer-Klinikum.
6: Ja, gerne.
5: Das Interview haben wir vor der Sendung geführt. Wenn der Teppich zu Hause schmutzig ist, dann kommt ja zum Beispiel im Winter in den Schnee oder einfach auch Teppichschaum obendrauf. Das geht mit diesem XXL-Format nicht so einfach. Das ist der weltberühmte Kreuteppich aus dem 16. Jahrhundert. Der wird

0: Wird ja als Leihgabe von der Universität Greifswald im Pommerschen Landesmuseum ausgestellt. Der muss jetzt restauriert werden. Und übrigens ist dieser Teppich aus Baumwolle, aber eben auch aus edlem Material, nämlich aus Seide und aus Gold- und Silberfäden.
1: Schutzkleidung für einen außergewöhnlichen Patienten. Anke Weidner und ihr Team wappnen sich für ihre Arbeit an einem Teppich, mehr als 470 Jahre alt.
2: Wir schützen uns gegen Schadstoffe, die das Objekt enthält und die aktiviert werden, wenn man damit händelt oder Staub aufwirbelt.
1: Voilà. Der OP-Raum, eine extra errichtete Werkstatt im Pommerschen Landesmuseum. Der Patient, ein nationales Kulturgut, der Kräuteppich, einst Bekenntnis der Pommernherzöge zur Reformation.
3: Die Objekte sprechen, sie erzählen, sie sind lesbar, man kann sie erforschen. Und man merkt während der Behandlung, dass man ihnen was Gutes tut.
1: Die Farben verblichen. Aggressive Salze haben schon bei der Färbung vor fast 500 Jahren Fasern geschädigt.
3: Wenn Sie an solche Partien schauen, gibt es hier Deformationen und Überweiten. Ihr schaut, dass ihr die Bremse haltet. Okay, sehr gut.
1: Für die Restaurierung muss der Teppich, über 30 Quadratmeter groß, erst einmal gewendet werden. Zentimeter für Zentimeter, eine heikle Aufgabe, bloß keine Falten. Ein Gewicht von 80 Kilogramm, Schwerstarbeit. Eine Spezialfolie verhindert, dass beim Rollen Stoff auf Stoff reibt.
4: Stopp.
2: Stopp. Sieht sehr gut aus.
3: Ich bin sehr zufrieden, es liegt sehr gut und wir öffnen jetzt die gesamte Rückseite.
1: Spannung, auch für die Restauratoren. Was auf der Vorderseite wie ein getöntes Sepia-Bild aussah, entfaltet jetzt seine Wirkung.
3: Und Sie sehen jetzt auch in diesem Detail diese Farbenpracht.
1: Einige Fäden sind zerschlissen. Es gibt eine Menge Herausforderungen. Verschmutzung. Das Futter hat das Gewebe verzogen.
3: Also diese Verfleckungen sind Rückstände von dem ehemaligen Feuchtigkeitsschaden. Auch das würden wir quasi abnehmen und wieder erneuern.
1: Aber nicht alles lässt sich reparieren. Die verblichene Vorderseite wird lediglich gereinigt. Und die Farbenpracht?
3: Wir machen eine detaillierte Fotodokumentation der Rückseite. Und dann kann man mit digitaler Fototechnik von der Vorderseite aus die originale Farbigkeit errechnen.
1: In 2 Jahren zum 900-jährigen Jubiläum der Christianisierung Pommerns soll der Teppich fertig sein. So lange können die Arbeiten in der Werkstatt verfolgt werden.
0: Der Name verrät es schon. In Fletermühle, da gab es früher einmal eine Mühle. Richtig. Und heutzutage, das hat das Team um Michael Röttger am Wochenende beim Dreh der Dorfgeschichte herausgefunden.
5: Fletermühle hatte früher sogar 2 Mühlen, eine Getreide- und eine Sägemühle. Nach mehreren Bränden nach der Wende wurden die Mühlengebäude schließlich abgetragen. Heute steht hier ein Hotel, dazu aber später mehr. Die meisten Paddler dürften Fletermühle eher vom Wasser aus kennen. Hier ist wasserseitig nämlich Sackgasse. Womit wir im Oktober nicht unbedingt gerechnet hätten, da kommen doch tatsächlich noch Paddler des Weges.
6: Moin. Wo kommt ihr her? Wo wollt ihr hin?
7: Von der Diemitzer Schleuse. Aus Diemitz kommen wir. Ursprünglich kommen wir aus Winsen an der Luhe und machen hier alle Jahre wieder unsere tolle Tour durch die Mecklenburgische Seenplatte. Und wir wollen heute eine Rundtour machen, hier Fletermühle, über die Seen, zurück über die Diemitzer Schleuse.
5: Es nützt nichts. Wer hier ankommt, muss aussteigen und sein Boot über die Straße tragen.
6: Also ich sag mal so, ein Faltboot ist leichter.
7: Das stimmt. Und das ist noch nicht beladen, das Boot, ne?
6: Oh.
5: Die Paddeltruppe kommt übrigens seit 15 Jahren immer im Herbst zum Paddeln an die Seen rund um Diemitz. Zurück an Land, zum Hotel Fletermühle. Das Hotel hat seine Nische gefunden, Fastenwandern.
8: Das Fastenhotel läuft super. Wir sind sicherlich mit einer der größten Veranstalter inzwischen in Deutschland.
4: Ich fasse das jetzt mal brutal zusammen. Also die Leute checken hier ein und kriegen
9: die,
4: dann,
9: genau,
4: kriegen
9: die dann checken Wochenende hier ein
4: und kriegen dann hungrig.
9: Da freuen die sich drüber, genau. Es gibt, ist ja nach Buchinger Fasten, da gibt es eine Gemüsebrühe und gibt es einen Saft. Und das Tolle am Programm ist, dass man halt, deswegen sind wir hier in einem Naturschutzteil, dass man halt so wunderschön hier wandern kann. Ne? Die Leute wandern den ganzen Tag, kriegen nichts zu essen und sind glücklich abends.
5: Früher, so René Göpfert, gab es neben dem Fastenhotel noch einen Biergarten. Den gibt's jetzt nicht mehr. Tapas und Bier passten nicht so recht ins Fastenkonzept. Trotzdem fragt immer noch fast täglich jemand im Hotel nach Essen.
4: Wie viele von denen, die fragen, ob sie was zu essen gibt, nehmen dann die Gemüsebrühe?
9: Ja, die Gemüsebrühe, die hat noch keiner genommen.
5: Okay,
9: ja.
5: Zu DDR-Zeiten wirtschaftete in Fletermühle ein volkseigenes Gut. Das VEG war spezialisiert auf Broilermast. Frank Dorau und Günter Knuth, die dort früher gearbeitet haben, wohnen noch hier.
10: Ich habe noch VEG gearbeitet, bei der Broilerfarm. Mastbroiler waren die.
4: Also da, wo jetzt gehungert wird, da
10: stand ja, genau, wo jetzt gehungert wird, genau.
11: Hier, hier vorne war die große Brüterei.
10: Vergessen Sie jetzt hier?
11: Ja, früher war es schöner.
10: Ja. Weil
11: noch immer schön, aber die Mühle noch gestanden hat und das Sägewerk, da war richtig schön.
4: Schönen Sonnen. Ja. Lasst euch nicht ärgern.
10: Verbinden.
5: Die Anreisewelle zur Fastenwanderwoche hat im Hotel übrigens jetzt richtig Fahrt aufgenommen. Der Parkplatz ist inzwischen voll. In Fletermühle an der Oberbek.
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0: Von Sonnabend auf Sonntag hat es wieder Polarlichter gegeben. Und wir haben viele Fotos von Ihnen bekommen. Das hier zum Beispiel über Prero, fotografiert von Ingomar Pasenau aus Mölln. Herzlichen Dank dafür. Wetteraussichten gibt es auch gleich von Stefan Kreibohm. Und zumindest, wenn Sie heute Nacht raus müssen, warm anziehen oder Fenster beim Schlafen zumachen. Es wird kalt.
14: Nee, ich lasse immer auf.
0: Gerne, bis
14: auch
0: morgen.
14: Kalt ist.
0: Tschüss.
14: Ja, ja.
0: Bei minus 20 auch noch?
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16: Das Hoch Elmar setzt sich jetzt durch und damit wird es deutlich ruhiger. Der Wind lässt nach und die eingeflossene Luft kommt mal so richtig zur Ruhe. Und das ist eine Polarluftmasse und die hat heute zum Beispiel, heute Morgen im Norden Skandinaviens für Temperaturen gesorgt von teilweise bis an die minus 15 Grad. Gut, so kalt wird es nicht, aber die Polarluft haben wir auch. Heute Nacht klart es auch auf, das heißt, alle Wolken verschwinden, es kann sich später aber regional Nebel bilden und die Temperatur sinkt dann bis zum Morgen auf Werte von 6 bis 2 Grad. Es kann auch stellenweise bis gegen 0 gehen und verbreitet ist mit Bodenfrost zu rechnen. Morgen lösen sich örtliche Nebelfelder rasch auf, dann scheint die Sonne. Erst wenn die Wolken von Westen her dünn, die reinkommen, die sind dünn, dann werden sie aber immer dicker und letztendlich zieht es zu. In Mecklenburg kommt am Nachmittag Regen auf, der bis zum Abend etwa die Linie Rostock-Müritz erreichen wird. Ist nur leichter Regen, oft ein bisschen Getröppel. Die Temperatur steigt auf Höchstwerte von 13 bis 14 Grad, im östlichen Vorpommern reicht es für 15. Der Wind dreht bis morgen auf Richtungen um Süd. Er weht aber größtenteils schwach, nur auf See nimmt er Fahrt auf, da wird er mäßig bis frisch. Die nächsten Tage dann, ja, die Nächte werden milder, die Tage ebenso, es ist freundlich und trocken. Ob es am Freitag wirklich Regen gibt am späten Nachmittag, müssen wir abwarten. Bis dahin wird es auf jeden Fall erstmal milder, mit Tagestemperaturen um die 17 Grad.
15: Das Wetter für uns in Mecklenburg-Vorpommern.
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0: Es ist Montag und trotzdem gibt es ja gleich zwei Sachen, über die man sich freuen kann. Herbstferien und sensationelles Wetter. Moin und willkommen zum Schleswig-Holstein Magazin.
1: Ja moin, heute Sonne, am Wochenende über Dithmarschen gefühlter Weltuntergang, vor allen Dingen ja rund um Heide. Da gab es 12 Stunden Dauerregen und der hat Spuren hinterlassen, die sich auch nicht mal so eben über Nacht beheben lassen.
2: Die Landstraße 236 nach Oderrade. Unterspült und teilweise eingebrochen. Alle, die mit dem Auto in die Gemeinde hinein oder heraus wollen, müssen auf unbestimmte Zeit einen großen Umweg fahren.
3: Hier durchkommen, bisschen schwierig.
4: Also es gibt nur noch eine Straße und die führt durch den Wald. Und ja, also eigentlich, da kann man halt noch so gut durchfahren oder nach Salzbüttel. Aber in die Richtung ist es gerade schwierig.
5: Müllabfuhr, Post muss hier durch. Ja, die fahren ja immer hier diese Strecken. Ne? Und die letzten 3 Häuser, die haben sie nicht mitgenommen. Da mussten wir extra anrufen, damit sie auch kommen. Ne?
2: Wann die Straße repariert sein wird, konnte der Landesbetrieb für Straßenbau heute nicht sagen. Auch viele andere Straßen in der Umgebung sind wegen des Starkregens am Wochenende immer noch nicht befahrbar. In der Nacht zum Sonntag waren an der Westküste innerhalb von 12 Stunden bis zu 40 Liter Regen pro Quadratmeter gefallen.
4: Unser Garten ist nur überschwemmt gewesen und halt das ganze Moor ist auch überschwemmt. Und ja, im Dorf sind auch viele Keller vollgelaufen und auch so Wohnungen, auch von Mamas Freundin, ist auch alles nass gewesen und viele Feuerwehreinsätze.
2: Gestern war es im Großraum Heide zu zahlreichen Einsätzen wegen Überschwemmungen gekommen. Neben der Erdölraffinerie Heide war ein Gemisch aus Öl und Wasser aus dem Speicher ausgetreten. Die Raffinerie teilte auf NDR-Anfrage heute mit, dass wegen des Dauerregens das Abwassersystem übergelaufen war, jedoch alle Anlagen im sicheren Betrieb laufen würden. Unfälle oder Verletzte wegen des Starkregens wurden nicht gemeldet. Die A23 zwischen Heide West und Heide Süd bleibt bis auf Weiteres gesperrt.
1: Die WG-Zimmer sind bezogen, die Mensakarte organisiert, der Stundenplan steht, kann also losgehen, das Studium. In diesem Jahr sind es allerdings deutlich weniger Studenten bei uns im Land.
0: Oh, und das liegt nicht etwa daran, dass das Interesse an Bücherwälzen im Allgemeinen gesunken ist, sondern an der Umstellung von G8 auf G9. Da fällt in diesem Jahr ja ein ganzer Abi-Jahrgang weg. Das spiegelt sich dann halt auch in den Ersti-Zahlen wieder. Und wir haben einen der 9 mal an der Uni heute begleitet.
6: Erstsemesterbegrüßung an der CAU. Und fast alle gehen hin.
7: Heute gehe ich erstmal zu dieser großen Ersti-Veranstaltung. Ich habe gehört, da gibt es auch so ganz viele so Geschenke. So Jutebeutel mit irgendwie Gutscheinen oder so drin, meinte ein Kumpel. Also da gehe ich hin und dann ist so Fachschaftsbegrüßung.
6: Frithjof Wortmann aus Bremen hat sich fürs Chemiestudium eingeschrieben. Einer von knapp 3.500 Erstsemesterstudenten an der CAU. Vor einem Jahr waren es 4.200. Weniger Studierende sind eine Folge davon, dass das Abitur in Schleswig-Holstein wieder auf 13 Jahre verlängert wurde. Deshalb gab es in diesem Jahr keinen Abiturjahrgang. Nach den Willkommensreden gibt es Gutscheine für Kaffee und Burger, Snacks und Kosmetikartikel und Infos zu sozialen Angeboten für die Studis.
8: Wie war die Veranstaltung eben? Hast du da was mitgenommen, was du gut fandest
7: und
8: überrascht
7: hat? Also eigentlich doch, die Uni-Big Band, die fand ich cool. Also die war irgendwie nur beim Anfang da kurz, aber die suchen Posaune und ich spiele Posaune. Also deswegen, ich guck gleich mal bei deren Stand vorbei.
6: Die Uni-Big Band, eines von vielen Angeboten, um in Kiel Fuß zu fassen. Frithjof ist nicht nur als Posaunenspieler sehr willkommen, sondern auch als einer von 61 neuen Chemiestudenten.
9: Wir haben natürlich auch andere Fächer, wo dann die Studierendenzahlen etwas zurückgehen, wo wir eine geringere Nachfrage haben als zum Beispiel in den modernen Fremdsprachen, in der Romanistik oder in der Slawistik. Aber auch in manchen naturwissenschaftlichen Fächern haben wir noch freie Studienplatzkapazitäten, wo wir froh sind um jeden Studierenden, der oder die kommt.
6: Vor allem die, wie Frithjof, nicht aus Kiel kommen, informieren sich über die Angebote im Messezelt.
10: In Hamburg sind wir nicht reingekommen. Der NC bei BWL und Wirtschaftsinformatik ist mittlerweile über 2.0. Wer kann sich das heutzutage noch leisten? Ne? Also, nein, und Kiel ist auch ganz geil mit dem ganzen Wasser.
11: Ich komme aus Hamburg, also ich fahre im Moment noch jeden Tag 1:15 bis zur Uni.
6: Er hat seine WG in Uninähe gefunden. 900 € warm, zu zweit.
7: Es ist auch recht gute Uni für Chemie. Also es ist jetzt nicht so die beste in Deutschland,

0: Einen Minijob in einer Kieler Brauerei hat er in Aussicht. Jetzt ist erstmal Einführungsveranstaltung in der Fachschaft Chemie.
1: Wünschen wir einen guten Start. Wie viele Studenten genau in Kiel, Flensburg und Lübeck angeheuert haben und welche Studiengänge am beliebtesten sind, das finden Sie online bei uns auf ndr.de/sh und in unserer NDR Schleswig-Holstein-App.
2: Die Studis fangen an, sie hört auf. Bundesarbeitsministerin und SPD-Co-Chefin Bärbel Baas hat mit sofortiger Wirkung ihre Ämter niedergelegt. Nach dem Tod ihrer Stieftochter habe sie festgestellt, dass sie Zeit braucht, um die Trauer zu verarbeiten. Außerdem kritisierte sie öffentliche Angriffe auf sie, auch vom Koalitionspartner CDU.
1: Aus Schleswig-Holstein kam Dank für ihre Arbeit vom SPD-Landesvorsitzenden Ulf Kämpfer. Er zollte ihr Respekt für die Entscheidung und blickt positiv darauf, dass im Winter eine komplett neue SPD-Führung gewählt werden soll.
3: Ich habe schon seit langem gesagt, wir brauchen mindestens eine Person an der Bundesspitze, die nicht ins Kabinett eingebunden ist, die frei und unabhängig sich um die SPD kümmern kann. So wird es jetzt kommen. Insofern begrüße ich das. Ich finde es auch gut, dass die ganze Parteispitze sich neu zur Wahl stellt, neu gebildet wird. Dann kann das Ganze am Ende sogar ein Befreiungsschlag für die SPD sein in einer ja nicht ganz einfachen Situation.
2: Mehr zum Rücktritt von Bärbel Baas gleich im Anschluss an unsere Sendung in der Tagesschau.

0: Polizei bei uns im Land mehr Befugnisse an die Hand geben, zum Beispiel Videoüberwachung, Gesichtserkennung oder auch die Auswertung bestimmter Daten. Befürworter versprechen sich mehr Schutz für uns Bürger. Kritiker warnen, einige der geplanten Maßnahmen greifen in unsere Grundrechte ein.
1: Mehr Videoüberwachung im öffentlichen Raum. Ein System, das in einer Menschenmenge sofort erkennt, wer jemand ist, indem es Gesichter scannt und mit gespeicherten Fotos vergleicht. Klingt nach einem Science-Fiction-Film, könnte in Schleswig-Holstein bald Realität werden. Dazu kommt auch die sogenannte intelligente Videoüberwachung. Getestet wurde ein ähnliches System bereits in Hamburg. Eine Software erkennt gefährliche Situationen wie Angriffe. Eine KI wandelt die gefilmten Personen dabei auf den Überwachungsbildschirm in Strichfiguren um. Erkennt das System eine Gefahr, schlägt es automatisch bei der Polizei Alarm. Möglichkeiten, die im Entwurf für das neue Polizeigesetz stehen. Die Gewerkschaft der Polizei hält die neuen Befugnisse für notwendig.
2: Wir stellen fest, dass die Sicherheitslage sich in Deutschland ändert und dementsprechend müssen natürlich auch unsere gefahrenabwehrenden Gesetze angepasst werden, um einfach auf der Höhe der Zeit zu bleiben. Also wichtig ist, dass KI uns unterstützt bei der polizeilichen Ermittlungsarbeit, aber danach muss immer noch mal ein Polizeibeamter auf die Daten raufgucken.
1: Fußballfans haben bereits gegen das Gesetz demonstriert und mit der Kritik sind sie nicht allein. Überwachung greift grundsätzlich in die Rechte und Freiheiten der Menschen ein. Einmal aufgebaute Überwachungsinfrastruktur könnte bei politischen Veränderungen auch gegen die gesamte Bevölkerung eingesetzt werden, betont die Landesbeauftragte für Datenschutz.
3: Es kommen gerade mehrere zusätzliche Überwachungsinstrumente hinzu. Und die mögen für sich betrachtet irgendwie auch verfassungskonform gestaltet werden können. Aber dennoch ist es erstmal ein Mehr an Eingriffen. Und zwar bedeutet das auch, dass eben genau die unverdächtigen Personen mit erfasst sind. Und wenn ich nur einen einzigen Wunsch haben dürfte, dann würde ich sagen, das Gesetz soll vorsehen, dass man wieder deeskalieren kann, dass man also solche Regeln auch wieder abschaffen kann.
1: Dafür brauche es in regelmäßigen Abständen eine Auswertung. Jurist Florian Becker von der Uni Kiel hält das geplante Polizeigesetz für verfassungsrechtlich akzeptabel und mit EU-Recht vereinbar. Es gehe immer wieder um den Schutz der eigenen Daten, ein Grundrecht, das es schon seit den 80er Jahren gibt.
4: Was sich natürlich massiv geändert hat seit dieser Zeit, das sind die technischen Möglichkeiten. Und der Gesetzgeber versucht, diese technischen Möglichkeiten mit einer guten Balance zwischen Freiheit und Sicherheit tatsächlich auch in Anspruch zu nehmen. Und man muss sich natürlich auch immer darüber im Klaren sein. Auf der einen Seite, ja, stehen natürlich erhebliche Grundrechtseingriffe, aber auf der anderen Seite hat der Staat natürlich auch eine Schutzpflicht, die er mit diesen Grundrechtseingriffen erfüllt.
1: Das Kabinett hat dem neuen Polizeigesetz bereits zugestimmt. Innenministerin Finke teilte NDR Schleswig-Holstein mit: Von den zentralen neuen Befugnissen wird die Polizei nur Gebrauch machen dürfen, wenn konkrete Gefahren für besonders wichtige Rechtsgüter drohen, wie Gesundheit oder Leben von Bürgerinnen und Bürgern. Auch der Bund hat die Befugnisse für die Bundespolizei erweitert. Das zeigt, dass die Sicherheitsarchitektur in Deutschland an die veränderte Lage angepasst wird. Schleswig-Holstein darf bei dieser Entwicklung nicht zurückbleiben. Bei Befugnissen wie zum Beispiel der Gesichtserkennung sei außerdem ein Richterbeschluss erforderlich, so die Ministerin. Die FDP

0: überwacht werden dürfen. Aber das soll sich ausweiten, dass also auch mit größerem Abstand eine Überwachung stattfinden kann, also Videos überall. Und erstmal gibt es diese Überwachung häufig mit einer Technik, die nicht so ganz zuverlässig ist. Also es bedeutet, eventuell ist man als Unschuldiger trotzdem in irgendeinem Raster und fühlt sich erstmal verdächtigt und muss sich rechtfertigen. Das ist ja nicht so gut. Und diese Technik funktioniert oft besonders schlecht für Systeme, bei Systemen mit Personen, die andere Hautfarben haben, die zu Minderheiten gehören, also die diskriminiert. Und deswegen muss man da besonders aufpassen. Generell kann man aber schon sagen, für bestimmte Sicherheitsprobleme kann auch Videoüberwachung eingesetzt werden, in Maßen.
1: Also Sie befürchten ein bisschen sowas wie, wenn Brillenträger dann irgendwann gesucht werden, dann wären wir schlecht dran?
0: Also in der Tat gibt es noch viel eindeutigere Überwachungen, nämlich auf die Gesichter, dass die auch erkannt werden können. Dann ist es nicht nur die Brille an sich, sondern dann kann das ganze Gesicht irgendwo hinterlegt werden. Das könnte man ja auch für Personen machen, die wirklich gesucht werden, okay. Aber da habe ich eben auch ein bisschen die Bedenken, dass sich das ausweiten könnte, dass die Zielpersonen auf eine ganz andere Art dann in so eine Datenbank kommen könnten. Die Systeme funktionieren eben technisch so alles zu nehmen, was die Zielperson zum Beispiel im öffentlichen Raum verfolgen könnte. Und wir sehen in China, wir sehen in den USA, da wird die Technik, dieselbe Technik oft eingesetzt, aber zu ganz anderen Zwecken.
1: Aber dem soll ja entgegengesetzt werden, dass gerade bei Gesichtserkennung ein Richterbeschluss erforderlich sein soll. Reicht Ihnen nicht?
0: Also im Augenblick, glaube ich, gibt es eine ganze Menge an Sicherungen, die im Gesetz vorgesehen sind. Aber Technik wird beschafft. Es geht auch um Autos mit Videoausstattung beispielsweise. Wenn die erstmal beschafft sind, dann werden die auch verwendet. Und deswegen ist das dann nachher keine Absicherung mehr, dass man nur im Gesetz bestimmte Sicherungen schon eingezogen hat.
1: Die Innenministerin Magdalena Finke sagt ja so sinngemäß, Täter hätten mehr Möglichkeiten als die Polizei, deswegen müsste man danach justieren und Befugnisse freigeben. Sie arbeiten für den Datenschutz. Wie kriegt man denn beides unter einen Hut?
0: Also wir sehen, dass sicherlich der Gesetzgeber einiges entscheiden kann, um der Sicherheitslage auch Herr zu werden. Aber wir sehen auch in meiner Vergangenheit, man hat eigentlich immer nur draufgesattelt. Also eine Überwachung, die nächste Maßnahme, das dritte Instrument und so weiter. Das Bundesverfassungsgericht hat gesagt, da muss es auch eine rote Linie geben, da nicht weiter. Überwachungsgesamtrechnung, das ist der Ausdruck. Und wir sagen, man muss doch aus den Erfahrungen lernen, evaluieren und dann auch einen Rückbau vorsehen. Das ist unser Wunsch.
1: Sagt die Landesbeauftragte für Datenschutz, Marit Hansen. Vielen Dank. Und das Gespräch haben wir vor der Sendung aufgezeichnet.
2: Ein halbes Jahr vor den Landtagswahlen sind die Parteien ja schon fleißig dabei, ihre Wahlprogramme aufzustellen. Heute haben die Grünen ihre Schwerpunkte vorgestellt.
1: Soziales und Klimaschutz stehen im Mittelpunkt. Die Partei sieht sich dabei als Korrektiv der Bundespolitik.
3: Spitzenkandidatin Aminata Touré sagte, die Grünen wollten das Gegenmodell zur Bundespolitik sein. Denn deren Reformpaket sei ein reines Sparpaket.
4: Ich möchte, dass das letzte Kita-Jahr beitragsfrei ist, unverpflichtend. Ich möchte, dass wir ein Mobilitätsticket haben, das 30 Euro kostet statt 43 Euro. Ich möchte, dass wir in jeder Gemeinde ein Jugendzentrum haben, perspektivisch. Und da möchte ich ein Investitionsprogramm auf den Weg bringen, um die Ersten voranzubringen. Und ich möchte, dass wir massiv in Klimaschutz investieren, weil es ein Standortvorteil ist.
3: Alle Vorschläge im grünen Programmentwurf würden etwa 250 Millionen Euro im Jahr kosten. Außerdem seien weitere Investitionen von 300 Millionen Euro nötig. Zur Gegenfinanzierung schlagen die Grünen unter anderem die Bekämpfung von Finanzkriminalität auf Bundesebene und höhere Steuern auf Kapitalerträge und große Vermögen vor. Die Grünen gehen ohne Koalitionsaussage in den Landtagswahlkampf und haben den Anspruch, mindestens 20% der Wählerstimmen zu bekommen.
1: In Tarp im Kreis Schleswig-Flensburg hat am Morgen ein Betonmischer für lange Umwege gesorgt.
2: Der vollbeladene LKW, der war ausgerechnet in einem Kreisel von der Fahrbahn abgekommen und auf die Seite gekippt. Gleich zwei Schwerlastkräne waren im Einsatz, um den 20 Tonnen schweren Betonmischer wieder auf die Räder zu stellen. Das Ganze dauerte mehrere Stunden.
1: Neben ausgelaufenem Diesel aus dem Fahrzeug kümmerten sich die Einsatzkräfte auch um ausgelaufenen Beton. Rund ein halber Kubikmeter war auf den Grünstreifen gelangt. Der Fahrer des LKW kam leicht verletzt ins Krankenhaus. Laut Polizei liegt der Unfallschaden im sechsstelligen Bereich.
2: Einer der bundesweit größten Batteriespeicher ist heute Nachmittag in Schubü im Kreis Schleswig-Flensburg ans Netz gegangen.
1: Ja, hier bei uns in Schleswig-Holstein wird mittlerweile rechnerisch doppelt so viel Strom aus erneuerbaren Energien produziert, als wir verbrauchen. Und deswegen braucht es eben riesige Speicher.
2: Und davon gibt es im Norden mittlerweile ein gutes Dutzend im Megawattbereich. Seit heute auch in Schubü.
5: Etwa 200.000 Elektroautozellen sind in diesen 64 Containern verbaut. Mit einer Leistung von gut 100 Megawatt zählt der neue Batteriespeicher in Shubu zu den größten

0: Deutschlands. Und er ist der erste, der ans deutschlandweite Übertragungsnetz angeschlossen ist.
1: Das sind die Pulsadern unserer Stromversorgung. Und diese brauchen zusätzliche Speicher, damit wir Energie nicht nur über die Entfernung, über den Raum, sondern auch über die Zeit transportieren können. Nämlich von der Mittagsstunde heute, wo die Sonne scheint und den Speicher gerade voll lädt, zur Nutzung in den Abendstunden, wenn die Sonne untergegangen ist.
0: In Schleswig-Holstein gibt es laut dem Marktstammdatenregister mehr als 10 Batteriespeicher mit einer Speicherkapazität von mehr als 1000 Kilowattstunden. Weitere sind in Planung.
2: Es ist ja insgesamt so, dass die Stabilität der Netze ganz wichtig ist und das auch nicht nur eine Frage von Ausbau und wir schaffen Energie so gut wir können weg, sondern wir wollen natürlich hier in Schleswig-Holstein auch Wertschöpfung vor Ort haben. Hier bedeutet das zum Beispiel, dass man eine gute Möglichkeit hat, eine sehr, ich sage mal, sensitive Zusammenarbeit mit zum Beispiel Datenspeicher zu machen, wo es ganz wichtig ist, dass Strom nicht ausfällt, sondern dass man diesen stabil halten kann.
0: Nach der technischen Inbetriebnahme heute folgen noch Sicherheitstests, bevor der Batteriespeicher dann im November wirklich ans Netz angeschlossen wird.
3: Völlig unter Strom sind heute Abend wahrscheinlich die Einwohnerinnen und Einwohner von Timmerhorn im Kreis Stormarn zwischen Bagdaheide und Ahrensburg. Da haben wir am Samstag nämlich unsere Dorfgeschichte gedreht und was bekommen? Kurz zusammengefasst, Technik, Tiere und was Süßes zum Dessert. Jetzt in der langen Version.
4: Die Feuerwehr Timmerhorn im Einsatz.
5: Ganz so viel Gutes ist da nicht mehr dran, ne?
6: Nee, aber das ist natürlich ein perfektes Übungsfahrzeug für die Feuerwehr. Also alte Fahrzeuge, die wir gerne verwenden können, um unsere Rettungsübungen zu machen. Weil Verkehrsunfälle kommen ja immer vor.
5: Ja.
6: Und die Leute müssen natürlich auch wissen, was sie ungefähr machen müssen.
4: Die Leute, das sind 37 aktive Mitglieder und mehr als 40 Nachwuchskräfte in der Jugendfeuerwehr.
6: Man müsste hier nochmal reinschneiden, da nochmal. Dann könnte man das Dach nach hinten umklappen und eine verletzte Person einfach rausholen.
4: Neben der Feuerwehr steht das moderne Bürgerhaus für Kultur, Sport, Feiern und Versammlungen. In Timmerhorn leben 480 Menschen. Gaststätte, Supermarkt, Tankstelle, Ärzte gibt es im Dorf nicht, aber in der näheren Umgebung. Auf der Koppel grasen Heidschnucken. 39 Tiere gehören zur Herde. Die weiblichen stehen gerade woanders. Das hier sind alles Böcke.
7: Das ist Luis. Luis, bitteschön, angenehm. Du auch was?
8: Ja, ja, ja.
7: So Ziegen und Schnucken oder was?
9: Ja, Ziegen, Heidschnucken.
7: Schnuckelig.
9: Ziegen sind Untermieter.
7: Beistellziegen oder wie heißt
9: ja,
7: das?
9: Ja, die gehören einer jungen Frau aus dem Nachbarort. Die musste die wegstellen, weil die da, wo sie waren, auf die Mini-Ponys losgegangen sind, wie Ziegen so sind. Und jetzt sind sie bei uns, das hier, mit den Schafen klappt es ganz gut. Die Idee ist eine artgerechte, naturnahe Tierhaltung, wo man dann am Ende weiß, was man isst.
7: Okay.
9: Es ist nicht jetzt so, dass man jetzt immer sagt, juhu, die gehen zum Schlachter. Aber das ist halt die Entscheidung, die man treffen muss an der Stelle. Und dafür weißt du aber eben, wo dein Fleisch herkommt und was es an Qualität hat.
4: Der Reitstall Timmerhorn betreut 55 Pferde. Springpferde, Dressurpferde und Freizeitpferde.
7: Werden die denn täglich auch bewegt, alle wie sie da sind?
10: Ja, also die meisten eben von ihren eigenen Besitzern, aber die Brutpferde dann natürlich von dem jeweiligen Bereiter.
7: Okay.
10: Rausgehen müssen sie sowieso jeden Tag und geritten wird dann je nach Trainingsstand.
7: Ab welchem Alter darf ein Pferd geritten werden? Das muss man ja eine Weile abwarten, ne, bis er soweit ist.
10: Ja, man fängt ungefähr ab 3 Jahren an. Manchmal wartet man auch noch ein bisschen länger, wenn man merkt, das Pferd braucht noch ein bisschen Zeit, um sich zu entwickeln.
4: Doch jetzt wird sowieso nicht geritten. Es ist schließlich Mittagszeit. Und da kommt uns die kleine Eisfabrik an der Einfahrt zum Reiterhof gerade recht.
11: Was ist das für eine Sorte?
12: Das wird jetzt Joghurt Kirsch.
11: Joghurt Kirsch?
12: Ja. Verstehe. Also hier drin ist unsere Joghurtmasse.
11: Aha.
12: Wir verwenden tatsächlich frischen Joghurt, frische Milch, bisschen Zucker dazu. Und dann können wir loslegen.
4: Milch und Früchte stammen aus der Region. Das Eis aus Timmerhorn wird in Schleswig-Holstein, Hamburg und Mecklenburg-Vorpommern geschleckt. Am besten gehen immer noch die Klassiker. Schoko, Vanille und Erdbeer.
11: Let's go.
12: Es geht nichts über Eis direkt aus der Maschine.
11: Okay. Ganz toll. Kirschig.
12: Ja.

0: natürlich das
1: dürfen
0: nicht
1: wir jetzt
0: mal
1: nicht mehr verkaufen, nee, weil mit dem Löffel drin war, also müssen wir es aufessen.
2: So ein Pech. Aber nützt ja nichts.
3: Ach, das ist wirklich tragisch, ne? Unser Mitleid. Pure Dorfidylle könnte auch das hier sein, aber das ist sogar UNESCO-Weltkulturerbe, der Grenzwall Danewerk bei Schleswig.
4: Und da geht's für Besucher jetzt auf 9 Wegen in die Vergangenheit. Nach 7 Jahren Planung und Bau hat heute ein Teil des neuen archäologischen Parks geöffnet.
5: Diese neue Brücke aus rostbraunem Stahl verbindet jetzt den Rundgang um die sogenannte Schanze 14 mit dem Weg zur Waldemarsmauer. Die Besucher können die historische Verteidigungsanlage damit aus einer ganz neuen Perspektive entdecken.
6: Man hat gemerkt, die Menschen haben das Bedürfnis, auf den Wall zu gehen, eigentlich auch die Mauer zu erfahren und anzufassen. Und mit dieser nun nach 7 Jahren Projektplanung und was alles dazu gehört und Bau, ermöglichen wir, dass der Gast geführt, gelenkt, welterbegerecht das Denkmal erlebt.
5: Die Waldemarsmauer war lange in einem schlechten Zustand und musste restauriert werden. Das Danewerk selbst war über Jahrhunderte eine Grenz- und Verteidigungsanlage zwischen Skandinavien und Mitteleuropa. Heute gehört es gemeinsam mit Heiterbu zum UNESCO-Welterbe.
7: Das Tolle am Danewerk ist diese unglaublich lange Geschichte, dass hier Kulturen aufeinander getroffen sind. Die wikingerzeitliche Welt in Skandinavien, die fränkisch geprägte Welt in Deutschland, in Mitteleuropa.
5: Laut Kreis kostet die Neugestaltung des archäologischen Parks rund 2 Millionen Euro. 800.000 davon trägt der Kreis selbst. Ganz fertig ist er allerdings noch nicht. Eine Aussichtsplattform über der Waldemarsmauer soll möglichst zum Jahreswechsel freigegeben werden.
4: Sehen, hören, riechen, schmecken, tasten. Wie wichtig jeder einzelne Sinn für uns Menschen ist, weiß man oft erst, wenn einem einer davon abhanden kommt.
3: So erging es Jürgen Spittler. Der hat einen Flugservice auf Sylt und bietet Rundflüge für Gäste an. Vor 4 Jahren, da wurde sein Leben komplett auf den Kopf gestellt.
8: Dieser Mann ist so gut wie blind.
9: Ja, bisschen ziehen, zu schnell, bisschen noch. Jawohl.
8: Den Tag, an dem es passierte, erinnert Jürgen Spittler genau. Es war früh morgens. Er hatte sich einen Kaffee eingeschenkt. Draußen vorm Fenster Sonnenschein. Und er hat überlegt, ob sein Flugschüler wohl mit dem Wind klarkommen wird.
10: Auf einmal konnte ich meine Hände und die Kaffeetasse nicht mehr sehen. Von jetzt auf nachher, also vom Hinsitzen zum Greifen, alles war weg. Ja.
8: Es war ein Augeninfarkt. Außer Schattierungen, hell und dunkel, kann er nichts mehr sehen. Manche Freunde sagen, es sei Quatsch, weiterzumachen. Oft hat er überlegt, aufzugeben.
10: Ja, das waren 2. Daneben. Das Geräusch war eindeutig daneben.
8: Natürlich kann er nicht mehr selbst fliegen. Und Anfänger darf er auch nicht ausbilden. Aber wer schon einen Pilotenschein hat, wie Charlene Klein, darf die vorgeschriebenen Checkflüge mit ihm unternehmen. Wenn er jetzt als Co-Pilot mit in die Luft geht, muss er andere Sinne nutzen als das Sehen.
10: Ich fühle dann jede Böe oder wie die Sitzhaltung ist, also ob die Nase zu hoch ist, ob sie zu flach geflogen wird. Ich bekomme das auch mit, das Sinken. Da muss man nicht ständig auf die Instrumente gucken, der Körper signalisiert das.
9: Bist du dann tief? Bist du gekommen jetzt?
11: Na? Oh, da hast du mich erwischt. Was schätzt du, wie tief ich bin?
9: Ja, macht ja nichts. 800 wäre auch noch gut. Alles, was drunter ist, also müssen eigentlich 1000 sein. Ja.
11: Tatsächlich sind wir exakt auf 800.
12: Jeder Flug mit ihm ist ein Abenteuer im Positiven, weil ich wirklich jedes Mal sehr viel dazu lerne, er mir sehr viele Tipps geben kann. Und ich habe ein Vertrauen in ihn, er in mich, und das ergänzt sich sehr gut.
10: Klar weiß ich, wie das in allen Farben aussieht, wenn Flut ist, wenn Ebbe ist, was das für Töne hat oder was für Farben. Je tiefer das Wasser natürlich, desto blauer. Und je weniger Wasser, desto mehr geht es dann ins hellblaue, bräunliche, türkis, smaragd. Das kann man so in Worte eigentlich kaum fassen, das muss man einmal gesehen haben.
8: Jürgen Spittler hofft, dass die Farben in der Erinnerung nicht allmählich verblassen.
10: da mag man dann manchmal auch gar nicht mehr landen. Das ist einfach, wenn man so überrascht ist, wie wunderschön die Welt von oben zu betrachten ist.
4: Schöne Bilder. Und hier noch ein Stück Indian Summer mitten in Schleswig-Holstein. Die Blätter und die Farben, die sind schon mega. Und als i-Tüpfelchen gibt es auch noch einen Hirsch in Brumpfzeit zu sehen. Wir sagen Dankeschön fürs Foto an Josh Asmussen aus Bargteheide.
3: Ja, und wenn es bei Ihnen zu Hause nicht mehr ganz so viel zu sehen gibt, weil eigentlich dringend mal wieder die Fenster geputzt werden müssten, bloß nichts überstürzen bei den Wetteraussichten, meint Doreen. Wir sagen Tschüss, bis morgen.
4: Einen schönen Abend. Tschüss.

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1: Nicht alle von uns sind Herbstfans, aber wenn es so aussieht wie heute, da fällt es uns doch wirklich schwer, diese Jahreszeit nicht zu mögen. Das einzige Blöde daran ist, man sieht jetzt noch mal, wie dreckig die Fenster eigentlich sind. Aber ich kann Ihnen sagen, das Fensterputzen, das lohnt sich morgen noch nicht. Denn wir gucken mal von oben drauf, da kommt nämlich wieder einiges auf uns zu. Auch wenn es heute Nacht erst einmal noch weitestgehend sternklar bleibt, wir sehen es da über der Nordsee, deuten sich eben die nächsten Tiefausläufer an. Das ist noch mal feuchte Luft, auch nicht allzu warme Luft und da sind eben wieder die nächsten Schauer für uns drin. Für heute Nacht heißt das eben erst einmal, dass es weitgehend sternklar bleibt, nur schon die ersten Wolken so im Westen und im Norden. Sternklar heißt aber eben auch, dass die Temperaturen wieder ordentlich nach unten gehen. 10 bis 3 Grad sind da drin. Die 3 Grad können sich zum Teil auch schon ganz schön frostig anfühlen. Der morgige Tag, der startet zumindest hier unten im Süden und auch so in der Lübecker Bucht noch mit ein bisschen Sonne. Im Rest des Landes fallen dann schon die ersten Tropfen runter. Die Sonne, die schafft es morgen wirklich maximal, da eben so auf 3 Stunden eben in der Lübecker Bucht so maximal eine, im Westen und im Norden gar keine. Der Wind, der ist immerhin halbwegs gemütlich unterwegs, nur eben an der Westküste kann es mit Windstärke 6 auch ein bisschen stürmischer sein. Die Temperaturen schaffen es morgen dann maximal auf so 13, 15 Grad. Naja, und das Wasser in Nord- und Ostsee, das bleibt eben jetzt auch so bummelig nur noch bei 15 Grad. Mittwoch und Donnerstag würde ich das mit dem Fensterputzen auch nicht machen, sondern nach draußen gehen, denn da wird es nochmal richtig schön. 17 Grad sind da drin. Erst zum Freitag gibt es dann auch wieder ein paar Tropfen, aber da kümmern wir uns einfach später drum. Ich wünsche Ihnen einen schönen Abend und wir sehen uns morgen.
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0: So, Montagabend, herzlich willkommen beim Hamburg-Journal im NDR. Und heute ist Merlin von Rissenbeck für die Nachrichten dabei.
1: Guten Abend und schön, dass Sie auch dabei sind. Wir starten in eine neue Woche und hier kommen drei unserer Themen.
0: Eine Seilbahn von Bergedorf in die Innenstadt. Wir reden drüber. Spezialisten für Brückenprüfung sind bei uns in der Stadt. Und ein Künstler hat Visionen für Hamburg mit künstlicher Intelligenz. Sehen wir gleich. So, das Thema Seilbahn für Hamburg gondelt ja immer wieder mal durch die Schlagzeilen. Nun will die Bergedorfer SPD eine Seilbahn zwischen Bergedorf eben, dem neuen geplanten Stadtteil Oberbillwerder, und

0: der Innenstadt.
1: Mit der Gondel durch Bergedorf. Was nach Skiurlaub und Bergidyll klingt, könnte hier einmal zum ganz normalen Verkehrsmittel werden. Zumindest, wenn es nach der Bergedorfer SPD geht.
2: Das ist ja eine Technik, die kennt keine Hindernisse, die kennt keine Staus auf den Straßen. Die schwebt in der Luft, ist geräuscharm, ist für das Klima gut. Der Zeitraum für Planung und Umsetzung ist deutlich geringer.
1: Dafür will die SPD-Fraktion nun in der Bezirksversammlung mit einem Antrag eine Machbarkeitsstudie anstoßen. Bei den Seilbahnideen geht es in erster Linie um eine Anbindung des geplanten Stadtteils Oberbillwerder, dem 105. Hamburgs. Streckentechnisch hatte sich die SPD eine direkte Seilbahnanbindung zur S-Bahn Allermöhe, der U-Bahn Mümmelmannsberg, ins Bergedorfer Zentrum und die Innenstadt gedacht. In Paris ist das seit Dezember Realität. Auf 4,5 Kilometern fährt dort nun eine Seilbahn mit 5 Stationen im Nahverkehr. Umsetzungszeitraum gerade mal 3 Jahre. Auch in Hamburg gab es schon mal ähnliche Pläne für eine Seilbahn über den Hafen. Doch 2014 stimmten bei einem Bürgerentscheid rund 63% dagegen. Nun der neue Versuch für Bergedorf.
3: Ich finde das gar nicht so schlecht. Das sind mal so neue Ideen, die man mal sicherlich ins Gespräch bringen kann und verwirklichen.
4: Größter Schwachsinn, passend zu Bergedorfs Politikern.
5: Positiv denken, nicht so negativ, so wie er es jetzt so runterzieht. Ich bin da eher ein positiver Mensch und denke, warum nicht?
6: Wenn es dann tatsächlich verkehrstechnisch eine Entlastung bringen sollte, ja, finde ich dann gut.
7: Eine gute Idee, aber es muss auch finanziert werden.
1: Ein Streitpunkt bei Oberbillwerder ist seit Jahren die Verkehrsanbindung.
2: Wie werden die Menschen von ca. 15.000 Bewohnern transportiert und befördert werden können? Mit einer Seilbahn hätten wir da eine Alternative zur Verfügung, die genau diese Kritik abräumen könnte.
1: Am Donnerstag soll in der Bezirksversammlung über den Antrag zur Machbarkeitsstudie einer Bergedorfer Seilbahn abgestimmt werden. Die CDU unterstützt den Vorschlag.
0: Ja, und SPD-Bürgermeister Peter Tschentscher ist ja ein paar Tage auf Dienstreise. Wir haben schon mal berichtet, mit mehreren Unternehmern und Wissenschaftlern besucht er unter anderem Shanghai in China und Ho Chi Minh-Stadt in Vietnam. Es geht darum, Hamburger Unternehmen ins Spiel zu bringen für neue Kooperationen. Denn die Wirtschaft in Vietnam boomt.
8: Ho Chi Minh-Stadt. Jung, immer kaufkräftiger und wie Sie hier sagen, das Herz der Wirtschaft in Vietnam. Großen Anteil an dem Aufschwung hat der Hafen. Mehr als 9 Millionen Containereinheiten haben sie hier allein 2024 umgeschlagen. Und damit eine gute Million mehr als in Hamburg. International zusammenzuarbeiten, das bedeutet auch abwägen, manchmal Risiko. Erst vor wenigen Tagen hat die Bundesregierung der chinesischen Reederei COSCO untersagt, die Mehrheit am Hamburger Logistikunternehmen Zippel zu übernehmen. Vietnam ist für Hamburg dagegen eine Chance.
9: Deswegen blicken wir auf den Asia-Pazifik-Raum, vor allem auf die Länder, die diese Offenheit haben und die sich vor allem stark entwickeln. Und dazu gehört Vietnam. Deswegen ist es geradezu logisch, dass wir die Diversifizierung betreiben, indem wir neben China auch andere asiatische Länder einbeziehen.
8: Im Hafen von Ho Chi Minh-Stadt stellen sich einige Fragen, die auch in Hamburg wichtig sind. Wie können die Abläufe an den Terminals noch effizienter werden? Wie kann das alles besser fürs Klima ablaufen? Unternehmen wie der Containerterminalbetreiber Eurogate wollen ins Gespräch kommen.
10: Wir arbeiten viel mit Digitalisierung, mit nachhaltig unsere Terminals umzustellen, mit Hilfe von großen Automatisierungsmaßnahmen, so die wir Felder, die für uns besonders interessant sein würden.
8: Wie die Häfen von Ho Chi Minh-Stadt und Hamburg in Zukunft konkret zusammenarbeiten könnten, ist noch offen. Es gibt aber ein Angebot.
9: Wir sind in Hamburg die Weltstadt der Logistik und des internationalen Handels. Und dieses Netzwerk kann so ein aufstrebendes Land wie in Vietnam sehr gut einbinden und auch nutzen.
8: Vertreter des Hafenbetreibers Saigon Newport Corporation. Austausch von Wertschätzung. Vielleicht geht da in Zukunft ja noch mehr.
0: Tja, und immer wenn man beim Blockprozess denkt, jetzt haben wir wirklich alles schon gehört, dann kommt eine unglaubliche neue Wendung hinzu. heute wieder.
11: Im Zusammenhang mit dem Blockprozess haben Staatsanwaltschaft und Landeskriminalamt heute der Wochenzeitung Die Zeit mit einer Durchsuchung gedroht. Die Redaktion wurde nach eigenen Angaben gezwungen, Tonaufzeichnungen im Zusammenhang mit dem Podcast House of Block herauszugeben. Der Erlass stammt demnach von der großen Strafkammer des Landgerichts. Sie verhandelt den Blockprozess. Die Zeit spricht von einem Angriff auf die Pressefreiheit und legt Rechtsmittel ein. Hamburgs Grünen-Fraktion rückt von ihrem Nein zu einem Naturkundemuseum für mehrere hundert Millionen Euro wieder ab. Fraktionschef Michael Gwotz sagte heute Morgen wörtlich, sein öffentlicher Vorstoß vom Freitag war ein Fehler. Die Grünen-Fraktion stehe klar für die Umsetzung des Staatsvertrags. Der sieht laut SPD-Bürgermeister Peter Tschentscher die angemessene Unterbringung der naturkundlichen Sammlung vor. Angedacht dafür ist der Elbtower. Übermorgen debattiert die Bürgerschaft über das Thema. Der Rücktritt von Bärbel Baas als Arbeitsministerin und Co-SPD-Chefin hat heute bundesweit Diskussionen über den Umgang miteinander in der Politik ausgelöst. Baas hatte ihren Schritt mit einem Trauerfall in ihrer Familie begründet und mit öffentlichen Angriffen gegen ihre Person. Aus der Hamburger SPD gab es dafür Anerkennung, unter anderem von der Parteispitze.
12: Das ist eine höchst persönliche und sehr private Entscheidung von Bärbel Baas. Diese Entscheidung nötigt uns Respekt ab. Wir wünschen Bärbel Baas die erforderliche Kraft, die sie jetzt benötigt, um mit den Hintergründen und mit dem Verlust umzugehen und diesen zu verkraften. Gleichzeitig zeigt diese Entscheidung auch, dass auch Spitzenpolitiker nur Menschen sind, die durch Schicksalsschläge aus der Bahn geworfen werden. Und wir hoffen deswegen, dass der Politikbetrieb und auch die Medien Bärbel Baas in den nächsten Wochen und Monaten die Zeit lassen, damit sie mit dieser neuen Situation richtig umgehen kann.
11: Seit heute müssen sich vor dem Landgericht mehrere Männer verantworten wegen des Einbruchs in eine Haspa-Filiale in Horn vor 3 Jahren. Dabei sollen sie fast 2 Millionen Euro erbeutet haben. Angeklagt sind 5 Männer im Alter von 33 bis 38 Jahren. Über die Tiefgarage eines Nachbarhauses sollen sie im November 2023 zu einem Notausgang der Sparkassenfiliale an der Hammerlandstraße gelangt sein. Im Tresorraum sollen sie dann gezielt 2 Schließfächer aufgebrochen haben, um mit der Beute zu flüchten. Durch Fahrzeugsplitter konnten erst der Fluchtwagen und schließlich die Männer identifiziert werden. Wegen ähnlicher Delikte sitzen 2 von ihnen bereits lange Haftstrafen ab. Unfall auf der A7 vor dem Elbtunnel. Ist am Morgen eine Autofahrerin auf einem Sattelzug aufgefahren. Sie kam per Rettungswagen ins Krankenhaus. Vorsichtshalber war auch der Rettungshubschrauber alarmiert worden. Wegen des Einsatzes war die Autobahn Richtung Süden zeitweise gesperrt zwischen den Abfahrten Volkspark und Bahrenfeld. Es kam zu kilometerlangen Staus.
0: Danke erstmal, Merlin. Ja, vor genau einem Jahr gab es hier bei uns in Hamburg den sogenannten Zukunftsentscheid, die Abstimmung über härtere Maßnahmen zur Bekämpfung des Klimawandels. Er ging durch, der rot-grüne Senat muss also handeln. Wie hat das denn bisher wohl geklappt?
13: Hamburg ein Jahr nach dem Zukunftsentscheid. Die Stadt ist eher einen Schritt nach hinten als nach vorn gegangen. Etwa 300.000 Tonnen mehr CO2-Emissionen vergangenes Jahr, so die letzte Schätzbilanz vor einigen Wochen. Bei den Initiatoren des Zukunftsentscheids herrscht keine Feierlaune. Die Kampagnen-T-Shirts mögen zwar aussortiert werden, weil die Reise zur Klimaneutralität bis 2040 begonnen hat, aber erstmal in die falsche Richtung.
14: Das müsste jetzt aber ein Wendepunkt sein für die Klimapolitik. Und da braucht es eine angemessene Reaktion. Und die hat der Senat bisher weder kommunikativ noch auf Handlungsebene gezeigt.
13: Die CDU sieht ein Jahr danach auch bei SPD und Senat Zweifel am ambitionierten Ziel. Und macht keinen Hehl daraus, dass sie den Volksentscheid am liebsten wieder ganz einkassieren will.
15: Der Bürgermeister hat selber schon gesagt, dass die Klimaneutralität 2040 aus seiner Sicht schwer umsetzbar ist. Weil natürlich der Bund und die EU mitspielen müssen, was wir von Anfang an gesagt haben. Und ich finde, wenn der Bürgermeister selber feststellt, dass das nicht umsetzbar ist, dann muss man eigentlich auch, ich sage es mal so salopp, den Arsch in der Hose haben und zu sagen, dann nehme ich den Klimaentscheid zurück.
13: Die Umweltsenatorin sieht den großen Haufen Arbeit, der bis zum Ziel Klimaneutralität 2040 noch vor ihr liegt, gibt sich aber zweckoptimistisch. Gerade die CO2-Bilanzen würden nicht linear, sondern stufenweise sinken. Erste Schritte dafür seien bereits gegangen.
16: Wir haben in diesem Sommer die kommunale Wärmeplanung vorgelegt. Wir sind im Bereich Elektrifizierung, auch bei der Mobilität, große Schritte vorangekommen. Stichwort Ladesäuleninfrastruktur. Und wir haben ein ziemlich starkes Förderprogramm aufgelegt, was Wärmepumpen angeht. Und das heißt, wir suchen die großen.

0: diesen Hebel und wir wollen da hinkommen, wissen aber, dass uns da noch einiges an Aufgabe vor uns liegt.
1: Die rot-grüne Marschrichtung dabei, bis 2030 wird sich am Kurs nichts ändern. So war etwa auch schon ohne Zukunftsentscheid geplant, dass im kommenden Jahr die Gründachpflicht für Neubauten mit Flachdächern gelten wird. Auch das etwa wegen zusätzlicher Kosten durchaus umstritten. Sobald Klimaschutz konkret wird, gibt es also Gegenwind. Eine Erfahrung, die die Initiatoren des Zukunftsentscheids jetzt machen.
2: Wir gehen jetzt davon aus, der Senat hält sich an dieses Gesetz, an die Nachsteuerungspflicht im kommenden Jahr, wenn die Ziele verfehlt werden, und wird da bessere Maßnahmen auf den Weg bringen. Und wir werden uns dafür einbringen und werden den politischen Druck so hochhalten, dass da sich auch dran gehalten werden muss.
1: Ein Jahr danach noch keine messbaren Fortschritte. Aber ein Gesetz, das Klimaneutralität in 14 Jahren schon fordert. Und das in Zeiten multipler Krisen und Sparzwänge. Einfach sieht anders aus.
3: Nicht genug damit, dass ja überall bei uns in Hamburg die Wasserrohre kaputt gehen. Auch die Brücken sind ja hin. Zumindest einige von ihnen. Die Autobahnbrücken sind marode und besonders die A1 könnte dadurch blockiert werden. Die Norderelbbrücke ist ja ein Teil der A1 und sie soll jetzt dauerhaft überwacht werden.
4: So leer ist die Norderelbbrücke sonst nie. Ein ganzes Wochenende Vollsperrung, unter anderem, damit sie ihren Job machen können. Samuel Wade gehört zu einem Ingenieursteam aus der Schweiz, spezialisiert auf Brückendiagnosen.
5: Wir fahren mit LKWs mit bekanntem Gewicht und dann messen die Reaktion der Brücke. Es ist wichtig, dass wir mit verschiedenen Geschwindigkeiten und auch auf alle Fahrspuren fahren, weil die Brücke je nach Tempo und Position anders reagiert.
4: Mit dem bis zu 40 Tonnen schweren LKW der Autobahnmeisterei fahren sie über alle Spuren, um das neue Messsystem zu kalibrieren. Fahrerisch nicht aufregend, für die Autofahrer aber umso wichtiger.
6: Spannend ist das auf jeden Fall, weil man natürlich sieht, wie die Schwingungen der Brücke am Ende auch sind. Nicht, dass wir das Problem haben, dass die Brücke mal einmal zusammenbricht.
4: Fast 140.000 Fahrzeuge täglich, ein Fünftel davon Lkw. Ohne die Norderelbbrücke ginge gar nichts. Insbesondere für den Hafen ist sie lebenswichtig, doch der Stahl ist marode. Jede Nacht fahren an die 30 Schwertransporte mit mehr als 70 Tonnen über die Norderelbbrücke, die dafür extra jedes Mal gesperrt werden muss, um nicht überlastet zu werden. Sie versuchen, den Intensivpatienten am Leben zu halten. Das neue Messsystem ist eine Art Langzeit-EKG. 60 Sensoren, mehr als 200 Datenströme, die Alarm schlagen, wenn sich der Zustand der Brücke akut verschlechtert.
7: Es ist schon so, das müssen wir sagen, dass die Brückenkonstruktion schon viele Jahrzehnte hinter sich hat und auch entsprechend gelitten hat, in Anführungsstrichen, unter dem hohen Schwerverkehrsanteil, sodass wir jetzt sehen müssen, dass wir die Brücke noch über die letzten Jahre retten können.
4: Fahrtrichtung Süden ist geschafft, jetzt muss noch die Fahrtrichtung Norden eingemessen werden. Mit ihrem Spezialwissen sind die Schweizer gefragte Experten. Nicht nur in Deutschland sind Brücken marode.
5: Das ist schon weltweit so. Und, weil ja die Brücke, die wurden eben vor 50, 60, 70 Jahren gebaut. Und die kommen am Ende der Nutzung down. Und es ist nicht möglich, alle diese Brücke gleichzeitig zu ersetzen. Und wir müssen da eine Priorität setzen.
4: Ein Kollaps der Norderelbbrücke wäre für Norddeutschland und den Hamburger Hafen fatal. Bis zur Fertigstellung einer neuen Brücke in frühestens 4 Jahren muss sie noch durchhalten.
3: Aber heute waren wohl alle Hamburger Fußballfans gut gelaunt bei der Arbeit. Denn der HSV hat ja schon am Sonnabend gewonnen gegen Hoffenheim mit 3:2. Und gestern zog dann der FC St. Pauli nach. Am Millerntor gegen Karlsruhe entstand 2:0. Bisschen holprig war es wohl, aber das Ergebnis stimmt natürlich fröhlich. Auch die Spieler kamen heute gut aufgelegt zur Arbeit.
8: Lars Ritzka zieht heute beim Training entspannt seine Runden. Und freut sich vielleicht ein bisschen über die grimmigen Mienen im Trainerteam. Er hat gestern dafür gesorgt, dass Co-Trainer Peter Nemeth und Torwarttrainer Sven van der Heucht zur Kasse gebeten werden.
9: Gut, wir sind froh, dass wir auch endlich mal ein Standard-Tor erzielen und nicht wieder bezahlen müssen, weil wir eins kassiert haben. Da gibt es eine kleine Wette intern, aber ja, froh, wenn ich der Mannschaft helfen kann.
10: Wie sieht die Wette intern aus?
9: Ja, wir wissen, dass Standards ein wichtiger Faktor für Spiele sind. Und wenn wir eben ein Gegentor kassieren, müssen wir eben ein bisschen was zahlen. Und wenn wir ein Tor machen, zahlt dann das Trainerteam.
8: Nach einer Standardsituation, dazu gehören Ecken und Freistöße, spitzelte Verteidiger Ritzka den Ball ins Tor. und spülte damit eine nach außen aber geheime Summe aus den Trainerportemonnaies in die Mannschaftskasse. Das war allerdings nicht der alleinige Grund für sein Grinsen.
9: Ich musste nur ein bisschen lachen, weil unser Deuter mir heute Morgen irgendwie gesagt hat, ich habe das Gefühl, du scorst heute. Da musste ich dran denken.
8: Fast hätten auch die Spieler zahlen müssen. Aber das Standardtor von Karlsruhe nach einem Eckball ließ der Schiedsrichter nicht gelten, weil er einen Foul gegen Erik Smith gesehen hatte. Halb zog es ihn, halb sank er nieder. Sehr viel Glück für St. Pauli.
11: Man weiß ja nicht, ob man das einfach so sagen kann. Das Tor muss man geben. Da müsste man einen Schiedsrichter fragen, ob man das einfach so bewerten kann. Ich bleib dabei, die Schiedsrichter müssen das kommentieren, weil die sind die, die die Regeln am besten kennen.
9: Klar, Spielglück gehört auch dazu, was uns vielleicht in den ersten Spielen gefehlt hat. Holt uns jetzt ein, sagt man ja immer ganz gerne. In der Saison gleicht sich das eh alles wieder aus.
8: Karlsruhe wurde sogar noch ein zweites Tor aberkannt. Abseits. Auch hier kann sich St. Pauli nicht beschweren und hat ein zweites Mal Glück bei Schiedsrichterentscheidungen.
11: Trotzdem kann ich auch einen Max verstehen oder einen KSC verstehen, die dann mit den Entscheidungen hadern und sagen, dass das auch ein Gamechanger war, auf jeden Fall.
8: Neben Ritzka hatte für St. Pauli auch Abdoulaye Cissé getroffen. Zwar unter gütiger Mithilfe von Karlsruhes Torwart, allerdings ganz ohne, dass jemand dafür bezahlen musste. Zuletzt 2 Siege und 1 Unentschieden aus 3 Spielen. St. Pauli festigt seinen Aufwärtstrend und will den auch am kommenden Wochenende in Hannover fortsetzen. Und die Spieler hätten garantiert nichts dagegen, wenn ihre Coaches danach wieder zahlen müssten.
3: Und hier sind noch mal weitere Nachrichten für Sie.
12: In Harburg hat am frühen Abend ein HVV-Bus auf der Wilsdorfer Straße eine Notbremsung machen müssen. Es gab 9 Verletzte. Einer schwebt in Lebensgefahr, 2 weitere kamen ins Krankenhaus. Die Feuerwehr war mit 90 Kräften im Einsatz. Der Grund ist noch unklar. Bereits am Morgen waren in Langenhorn auf dem Kronstieg 3 Fahrzeuge kollidiert. Dabei wurden 6 Menschen verletzt. Bei einem weiteren Unfall in Hohenfelde stießen 2 Pkw und ein Bus zusammen. Dabei gab es 2 Verletzte. Die Amsingstraße ist morgen wieder Richtung Innenstadt befahrbar, von 5 bis 11 Uhr auf 2 Fahrspuren. Laut Verkehrsbehörde soll so der Berufsverkehr entlastet werden. Auf der Gegenfahrbahn ist solange nur 1 Spur frei. Außerhalb dieser Zeit ist die Amsingstraße Richtung City nicht befahrbar. Erst im Dezember könne sie nach dem Wasserrohrbruch wieder komplett freigegeben werden. In Neugraben-Fischbek befindet sich ab heute eines der größten neuen Baugebiete in Hamburg. In den Fischbeker Räten entsteht in den kommenden Jahren ein Wohn- und Arbeitsquartier. Zum offiziellen Start war SPD-Bausenatorin Karen Pein gekommen. An der Stadtgrenze sollen 2300 Wohnungen für etwa 6000 Menschen entstehen, mehr als die Hälfte davon öffentlich gefördert. Zudem plant der Bezirk Harburg Flächen für Gewerbe und Handwerk, eine Stadtteilschule und Kitas mit direkter Anbindung an die S-Bahn. Ab 2028 soll die Bebauung der 70 Hektar großen Fläche beginnen, mit einem künstlichen See im Zentrum. In Tangstedt hat die Stadtreinigung heute eine neue Halle zur Kompostherstellung in Betrieb genommen. Dort werden die Reste von Küchenabfällen und Grünschnitt zu Dünger weiterverarbeitet. In der neuen sogenannten Rottehalle werden Gärreste aus der benachbarten Biogasanlage aufbereitet. Das organische Material wird dort 6 Wochen lang getrocknet und belüftet. Dazu wird es regelmäßig von einer vollautomatischen Wendemaschine umgeschichtet. Auf dem Gelände wird bereits seit mehr als 30 Jahren Kompost hergestellt. Durch die 2. Rottehalle wird die Kapazität jetzt nahezu verdoppelt. Die Stadtreinigung verkauft den Kompost an Landwirte. Auch Privathaushalte können ihn auf den Recyclinghöfen erwerben. Hamburgs Eishockey- und Kunstlaufvereine bekommen doch keine mobile Eisbahn in Eidelstedt. Zwar gibt es von der Stadt dafür 1,5 Millionen Euro als Ersatz für die gesperrte Bahn in Stellingen. Aber auf eine Ausschreibung hat sich kein Unternehmen gemeldet, das die temporäre Eislaufbahn errichten wollte. Nun steht für die Crocodiles, den HSV, den Altona Schlittschuhläuferverein und die Hamburg Sailors nur die Eishalle Farmsen zur Verfügung.
3: Dankeschön, Merlin. Wir können ja heute eigentlich alles nach Hause bestellen, nicht nur Pizza und Cola. Alles Mögliche kommt direkt zu uns ans Sofa, wenn wir das wollen. Wir Hamburger machen das etwa 100 Millionen Mal pro Jahr. Das müssen aber natürlich auch irgendwelche Leute liefern, damit wir einfach auf dem Sofa sitzen bleiben können.
13: Heutzutage kann man ja jeden Scheiß bestellen. Also Mich wundert nichts mehr.
14: Rund 200.000 Pakete täglich werden in dieser Basis in Hamburg-Schnelsen sortiert nach Adressen.
13: Also das Nervigste war eigentlich Altbau in Eppendorf. Ich glaube, da ist jemand gerade eingezogen und er hatte eine Familie bei Ikea bestellt. Ich glaube, das waren 47 Ikea-Kartons im vierten Stock Altbau.
14: Thorsten Goldmann liefert seit 10 Jahren jeden Tag meist online bestellte Waren aus. Bestellt wird fast alles. Auch Lebensmittel kann sich in der Großstadt jede Kundin und jeder Kunde bis an die Haustür bringen lassen. Je kleiner der Lieferwagen, desto besser geht es durch den Hamburger Verkehr. Nadine Grüning ist eine sogenannte Runnerin, fährt einen 1,35 Meter schmalen Mini-Elektrolieferwagen.
15: Man kriegt ja so einen kleinen Einblick, ne? Was die so bestellen. Es wird immer mehr drauf auf proteinreich geachtet. Das fällt auf.
14: Sportlernahrung, die auch Nadine bräuchte. Rund 20 Kilo pro Kiste schleppt die 48-Jährige. Bestellt wird auch gern in die oberen Stockwerke. Und das alles unter Zeitdruck.
15: Jetzt ist der Rest da. Yay. Anstrengend. Also man merkt es schon, ne, in den Knochen, im Rücken. Wie gesagt, ich bin keine 25 mehr. Und das merkt man schon. Also ich auf jeden Fall.
14: Im täglichen Straßenverkehr hat Bakit Usenov es mit seinem E-Cargo-Bike in der Hamburger Innenstadt einfacher.
16: Ich kann auf dem Gehweg parken, ich kann direkt zum Kunden vor die Tür parken zu stellen, nicht so wie Autofahrer. Ne? Autofahrer machen meistens hier am Neuen Wald vor allem 5 bis 6 Runden, bis sie einen Parkplatz finden oder Ladesonne. Und meistens finden die keinen Parkplatz.
14: Zusteller Thorsten muss täglich ungefähr 240 Sendungen abliefern. Das ist oft gar nicht so einfach.
17: Würden Sie was für Koch annehmen?
18: Nee, wir fahren jetzt gleich in Urlaub.
17: Auch schön.
18: Ja,
17: bis dann. Vielen Dank, schönen Urlaub.
18: Ja, danke.
17: Ja, ich gehe da mal rein und guck mal.
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3: Ja, bitte dran denken, die Leute von den Lieferdiensten sind keine Möbelpacker. Wer umzieht, der braucht eine Umzugsfirma. Und für den Feinschliff dann vielleicht den Papa.
19: Hi, ich bin Laura und mein Hamburger des Tages ist mein Papa, der mich gerade erst vor kurzem bei meinem Umzug komplett unterstützt hat, beim Küchenaufbauen immer geholfen hat, die ganzen Schränke da zusammengebaut und hingehängt hat. Und ja, ich wollte ihm einfach mal Danke sagen dafür, dass er immer da ist und ja.
3: Ja, bei so einem Umzug kann man den Papa immer gut gebrauchen, tatsächlich. Wenn Sie auch jemanden benennen wollen, grüßen wollen, dann sagen Sie einfach Bescheid online auf unserer Website und gern am Telefon unter 08090 93 3. So, mit künstlicher Intelligenz habe ich so meine Probleme. Ich wirke ja oft künstlich, aber eben nicht sehr intelligent. Der Hamburger Künstler Patrick Vogel benutzt aber künstliche Intelligenz, KI, für seine Kunst. Und seine Videos, die haben Sie auch ganz bestimmt schon mal gesehen.
20: Wenn Patrick Vogel diese Maske auspackt, wird die Realität auf den Kopf gestellt.
21: Das ist, glaube ich, ADHS kombiniert mit meinen täglichen Ärgernissen, Freuden und dem, was gerade in der Welt passiert.
22: Moin, Patrick, schon wieder. Ich würde gerne mal nichts machen. Die neue Sternbrücke hat mir aber keine Wahl gelassen. Die musste besser ins Stadtbild. Gesagt, getan, normaler Tag in meinem Leben. Bitteschön.
20: Mit seinen Videos will er auf Social Media provozieren.
21: Ich mache das durch Witz und Satire. Und für mich ist das Provozieren immer so ein bisschen ein Denkanstoß für Leute. Zum Beispiel bei der Sternbrücke hat es ja auch Wellen geschlagen. Dass man darüber redet, hey, wie muss öffentlicher Stadtraum aussehen?
22: Moin, Patrick, schon wieder. Ich mache ja Blitzer gar nicht. Deswegen habe ich mir einen ausgeliehen, den dann schön in meine Werkstatt gebracht. 2 saubere Hälften ergeben nämlich 2 ganz wunderbare Kanus für fast umsonst. Und Fische gucken kannst du durch die Blitzerscheibe auch.
20: Die Videos bastelt er am Computer, auch mit Hilfe von künstlicher Intelligenz. Die kreative Leistung aber bleibe bei ihm.
21: Also die Ideen sind menschlich, weil die basieren auf Gefühl, Erfahrung, Situation, Reaktion. Das ist was, das kann KI nicht. Und das wird es auch nicht können. Es ist halt am Ende eine Maschine. Für mich ist KI einfach nur ein Mittel, Ideen schneller umzusetzen.
20: Was früher tagelange Animationsarbeit war, ermöglicht die KI in wenigen Stunden. Der gelernte Architekt verdient sein Geld unter anderem mit 3D-Visualisierungen von Gebäuden. Für ihn und die ganze Kreativbranche verändert sich einiges.
21: Das, was ich daran negativ sehe, ist,

0: dass man unter einen großen Druck gerät. Weil Kunden, auch gerade Kunden von kreativen Dienstleistern, erwarten natürlich dieses, es wird günstiger, du hast doch jetzt KI, mach das doch schneller.
1: Fantasie oder Realität? Manchmal ist das nicht so einfach auseinanderzuhalten. Vergangenen Winter montierte der Hamburger kurzerhand eine Skipiste an den grünen Bunker.
0: Da habe ich dann auf Insta eine Nachricht von zwei Menschen bekommen. Die standen mit ihren Skiern und ihren Schneeanzügen an der U-Bahn-Station Feldstraße und waren stinksauer, weil da nichts war. Und es ist tatsächlich passiert. Solche Sachen passieren und da merkt man natürlich auch die Tragweite.
1: Trotz allem blickt Patrick Vogel optimistisch nach vorn und wollte zum Schluss noch mal direkt vor unseren Augen demonstrieren, was inzwischen möglich ist mit den richtigen Werkzeugen und einer Idee.
2: Sieht aber gut aus, unser Auto da, ne? War natürlich auch KI jetzt eben. Aber trotzdem, sah gut aus.
3: Morgen schauen wir uns hier den Hauptbahnhof an. Wer von dort weiter weg will, nutzt die Bahnsteige 13 und 14, die Fernbahngleise. Das ist häufig extrem voll. Wo die Probleme liegen und weshalb, sehen wir uns morgen genauer an.
2: Und die CDU, die fordert besseren Service bei den Recyclinghöfen. Wie der aussehen soll und ob das überhaupt realistisch ist, auch das ist natürlich eins unserer Themen morgen hier bei uns im Hamburg-Journal um 18 Uhr oder um 19.30 Uhr.
3: Jetzt fehlt noch das Wetter, da geht es nach Wandsbek und da ist es heute wirklich sehr schön herbstlich.
2: Das Wetter fehlt noch, das kommt aber ganz genau jetzt. Bis morgen. Tschüss.
4: Und nun das Hamburg-Wetter und die Aussichten für die kommenden Tage.
5: Mit 4 Grad war die vergangene Nacht die bislang kälteste seit Frühjahr. Der sonnige Tag heute lockte dafür umso mehr Bienen zum blühenden Efeu und Besucherinnen und Besucher raus in die Natur. Wie hier im Botanischen Sondergarten Wandsbek zeigt sich der Herbst zwischen noch sattem Grün bereits in eindrucksvollen Farben einfach wie gemalt.
6: Für den Indian Summer brauchen wir kalte Nächte und warme Tage, weil dann bilden sich noch andere Farbstoffe dazu. Nur bei den Temperaturen unter 10 Grad bleiben die Farben, die eh schon im Blatt sind. Und bei warmen Temperaturen haben wir dann zusätzlich noch rote Färbung, die sich dazu bildet. Und das müssen wir abwarten. Also der Herbst bleibt ein bunter Herbst, solange wir keinen Frost haben, weil dann schmeißen die Blätter ab.
5: Einige Pflanzen reagieren schneller auf die beginnende Kälte, andere nehmen sich noch etwas Zeit, bis sie von grün zu rot oder gelb wechseln. Also beobachten und staunen, wie die Natur Hamburg noch ein Stück bunter macht. Auch beim Wetter von morgen.
7: Morgens heiter bei 7 Grad.
6: Mittags bedeckt 14 Grad.
8: Abends bedeckt mit Regen bei 14 Grad.
5: Sonne und Wolken auch die kommenden Tage bei bis zu 18 Grad.
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17: Guten und Binnen.
18: Willkommen bei uns. Ganz schön hoher Wellengang gerade, durch den der Windjammer Große Koalition da steuert. Jetzt ist auch noch Arbeitsministerin Bärbel Baas zurückgetreten. Wir blicken aus Bremen nach Berlin. SPD in der Krise, Reaktionen aus Bremen. Falscher Fahrer, Jugendlicher kapert Bus und ein Ort mit Geschichte, Sternstunden im Weserstadion. Ja, man sollte es doch für unmöglich halten, dass ein Jugendlicher einfach einen Bus kapert, sich als Fahrer aus

0: gibt, sich ans Steuer setzt und die Fahrgäste durch die Gegend kutschiert. Im August 2024 haben wir schon einmal über so eine unglaubliche Geschichte berichtet. Damals war es ein 15-Jähriger und der gleiche Junge, inzwischen 18 Jahre alt, hat es offenbar jetzt schon wieder getan. Burcu Aslan.
1: So ein Bus könnte es gestern gewesen sein, der Schienenersatzverkehr der Deutschen Bahn. Von Bremen nach Bremerhaven und wieder zurück, alle 2 Stunden. Doch diesmal mit einem Fahrer, der keiner ist.
2: Es scheint wohl so gewesen zu sein, dass das recht glaubwürdig gewesen ist und dass der Busfahrer dort den Aussagen getraut hat und dem jungen Mann dann den Schlüssel übergeben hat, sodass er losfahren konnte.
1: Der 18-Jährige soll eine Art Weste getragen haben, die man beispielsweise gebraucht, aber online von verschiedenen Verkehrsunternehmen finden kann. Der Bus fuhr leer los, aber unterwegs gabelte der 18-Jährige weitere Fahrgäste auf. Der junge Mann hat eine Autismus-Spektrum-Störung. Der Grund für den gekaperten Bus? Ein nun ja romantischer.
2: Es scheint wohl so zu sein, dass er auf dem Weg nach Bremen-Nord war, weil er zu seiner Freundin wollte.
1: Doch bevor der junge Mann dort ankam, endete seine Fahrt im Bremer Westen. Ein Zeuge hatte beobachtet, wie der junge Fahrer am Hauptbahnhof in den Bus stieg und sich gedacht, dass das kein Busfahrer sein kann, und rief die Polizei. Die konnte den Bus samt Fahrer dann per GPS orten und stoppen. Bei den Busunternehmen ist der 18-Jährige kein Unbekannter. Und auch bei der Polizei Bremen nicht.
2: Er ist vor knapp 2,5 Jahren ist er schon mal mit ähnlich gelagerten Taten aufgefallen. Auch da hat er dann sich als Busfahrer ausgegeben, ist in den Bus eingestiegen, losgefahren und hat auch da auf dem Weg einige Fahrgäste eingesammelt.
1: Für den busbegeisterten jungen Mann endete die Fahrt gestern auf der Wache. Jetzt wird gegen ihn ermittelt.
0: Kapitän Friedrich Merz versucht verzweifelt, seine große Koalition am Kentern zu hindern. Aber die Berliner See ist rau, das Schiff hat Schlagseite. Und jetzt ist auch noch eine Frau von einem wichtigen Posten zurückgetreten, Bärbel Baas, Co-Chefin der SPD und Bundesarbeitsministerin. Sie gibt aus privaten Gründen und nach öffentlichen Angriffen ihr Amt ab. Immo Maus hat Reaktionen aus der Bremer Politik.
3: Dieser Brief an die Mitglieder der SPD schlug ein wie eine Bombe. Bärbel Baas tritt zurück. Nach dem Tod ihrer Stieftochter brauche sie Zeit, schreibt sie, um die Trauer zu verarbeiten. Diese möchte ich mir ausreichend nehmen. Darüber hinaus muss ich leider feststellen, dass die öffentlichen Angriffe auf mich, leider auch aus den Reihen des Koalitionspartners, in dieser für mich schwierigen Zeit weiter forciert wurden. Zuletzt war Kritik lauter geworden. Der Vorwurf stand im Raum, sie habe sich in den vergangenen Wochen zu wenig um die Umsetzung angekündigter Reformen gekümmert. Viele Genossen nahmen Baas heute in Schutz, auch Bremens Bürgermeister. Schriftlich teilt er mit. Bärbel Baas ist eine authentische und aufrechte Frau. Seit langem wird sie systematisch attackiert. Das ist schäbig und unanständig. Dass diese Angriffe selbst in den vergangenen Tagen fortgesetzt wurden, bestürzt mich und macht mich wütend. Nicht einmal auf eine persönliche Ausnahmesituation wird noch Rücksicht genommen. In dieselbe Kerbe schlägt auch Baas Co-Parteivorsitzender Lars Klingbeil.
4: Deutlich wird mit dem heutigen Tag aber, hinter all diesen Ämtern stehen am Ende Menschen. Und auch an uns gehen die Krisen dieser Zeiten nicht spurlos vorbei. An uns geht die Polarisierung nicht spurlos vorbei, die politische Auseinandersetzung, die auch immer mehr Hass und Hetze einziehen lässt.
3: Bundeskanzler Merz ließ mitteilen, er habe mit Baas vertrauensvoll zusammengearbeitet und danke ihr für das Engagement. Neuer Bundesarbeitsminister wird nun der ehemalige Ministerpräsident von Rheinland-Pfalz, Alexander Schweizer. Für Bovenschulte eine gute Wahl. Die SPD bleibt handlungsfähig und ihrer sozialen Verantwortung verpflichtet. Wer Baas an der SPD-Spitze nachfolgt, soll sich Ende des Jahres auf einem Bundesparteitag entscheiden. Es bleiben unruhige Zeiten für die Sozialdemokraten. Nach dem Brief von Bärbel Baas und ihrem Rücktritt mehr denn je.
0: Es sollte der strahlende Erfolg ihrer bisherigen Amtszeit werden. Unirektorin Jutta Günther hatte sich voll ins Zeug gelegt, damit die Universität in der aktuellen Runde den Exzellenzstatus zurückkriegt. Es war ihr erklärtes großes Ziel. Aber die Hoffnung war vergeblich. Die Auszeichnung erhielten andere. Ich spreche gleich mit ihr nach diesen Nachrichten. Buden und Binnen kompakt.
5: Am Samstagabend hat ein 41-jähriger Mann drei Kinder in einer Straßenbahn rassistisch beleidigt. Die drei Mädchen im Alter zwischen 8 und 13 waren in Richtung Gröpelingen unterwegs. Ein 25-jähriger ging dazwischen.

0: Daraufhin wurde er selbst mit einer Glasflasche angegriffen und wurde verletzt, konnte sich jedoch wehren.
1: Als die Kräfte vor Ort eingetroffen sind, befanden sich beide Männer sozusagen am Boden. Der 25-Jährige hatte den 41-Jährigen überwältigt und ihn zu Boden gebracht und dort festgehalten, bis die Einsatzkräfte vor Ort waren.
0: Bedrohliche Situationen wie diese soll das KI-unterstützte System AI Watch schon während der Fahrt erkennen. In der Bahn, in der sich die Tat abspielte, war das System noch nicht verbaut. Andreas Holling, Sprecher der BSAG, erklärt, dass eine verbale Auseinandersetzung allein jedoch nicht ausreicht, um in kritischen Situationen Alarm zu schlagen.
2: iWatch erkennt ja immer aggressives Verhalten, nicht zwingend eine verbale Beleidigung, da es ja keine Tonaufzeichnung gibt. Wenn es aber eine körperliche Auseinandersetzung gibt, dann erkennt das System das, meldet das an den Fahrer und an die Leitstelle und die können dann entscheiden, was passiert, die Polizei rufen beispielsweise.
0: Die Polizei lobt die Zivilcourage des 25-Jährigen, warnt aber vor Selbstüberschätzung. Die Eltern der Mädchen werden gebeten, sich bei der Polizei zu melden. Das Unternehmen FlixTrain fährt ab Mitte Dezember von Bremen über Hamburg nach Berlin. Bis zu 10-mal am Tag fährt ein Zug des Unternehmens dann in die Hauptstadt. Tickets sind ab übermorgen buchbar, das teilt FlixTrain heute mit. Der Wesertunnel südlich von Bremerhaven ist in den kommenden 4 Nächten gesperrt. Betroffen sind beide Richtungen und zwar jeweils von 22 Uhr bis 5 Uhr morgens. Grund für die Sperrung ist nach Angaben der zuständigen Behörde unter anderem, dass die Beleuchtung und die Belüftungsanlage des Tunnels gewartet werden. Umleitungen sind ausgeschildert.
3: Zehn Tage ist es jetzt her, dass woanders gejubelt wurde und Bremen in die Röhre guckte. Bei der Entscheidung, welche deutschen Unis den Exzellenzstatus zuerkannt kriegen und damit viel Geld, ist Bremen leer ausgegangen. Dabei hatte man hier so gehofft, dass die Exzellenz, die seit 2019 weg war, zurück an die Weser kommt. An der Uni konnte man die Enttäuschung inzwischen ein bisschen verdauen. Ich spreche gleich mit der Rektorin Jutta Günther, wie es jetzt weitergeht nach diesem Film von Annelie Eckert.
4: Große Freude in Freiburg, Enttäuschung in Bremen. Seit 10 Tagen ist hier klar, die Uni Bremen geht leer aus. Gemeinsam mit der Universität Oldenburg hatten sie sich als Nordwestverbund für den Exzellenztitel beworben. Ohne Erfolg. Der Titel hätte nicht nur Prestige gebracht, sondern auch Fördergelder. 149 Millionen Euro hätten die beiden Universitäten gemeinsam in den kommenden 7 Jahren bekommen. Die Forschungsbereiche Marsperspektive und Ozeanboden an der Uni Bremen sind sogenannte Exzellenzcluster. Heißt, sie sind als besonders gute Forschung anerkannt und werden gefördert. Solche Cluster sind notwendig, um sich für den Titel zu bewerben. Von der Uni Oldenburg sind Tiernavigation und Hörforschung entsprechende Bereiche. Die Uni Bremen wollte sich dieses Jahr den Titel zurückholen. Von 2012 bis 2019 war sie bereits Exzellenzuniversität. Das nächste Mal bewerben kann sie sich erst wieder 2033. Wie wichtig ist für Studierende so ein Titel?
5: Was diesen Exzellenzstatus angeht, habe ich mitbekommen, aber hat mich dann am Ende auch nicht so wahnsinnig noch interessiert.
6: Ich glaube, so ein gewisses Renommee wäre natürlich schon cool gewesen. Einfach weil damit irgendwie so ein Status verbunden ist, weil es schöner klingt, denke ich auch. Und natürlich die Fördermittel wären, glaube ich, gerade für Bremen recht sinnvoll gewesen.
7: Ich würde sagen, dass es auf jeden Fall schade ist und es, glaube ich, auch einem als Studierende so ein bisschen besseres Gefühl geben würde vielleicht, auch so für Bewerbung und so weiter.
8: Natürlich schade, aber eigentlich habe ich da nicht so eine große Meinung zu. Also ich weiß jetzt nicht, wie viel das verändern wird für mich persönlich.
9: Wenn man jetzt als Studierender nicht so nah an der Forschung ist und an dem Budgetverteilung, dann ist es, glaube ich, oder für mich ist es nicht so relevant. Man kriegt davon jetzt nichts mit.
4: Für viele Studierende macht der Titel keinen großen Unterschied. Für die Verantwortlichen an der Uni schon.
3: Und deshalb spreche ich mit der Rektorin der Uni Bremen, Jutta Günther. Guten Abend, Frau Günther. Also kein Exzellenzstatus für die Uni insgesamt. Wie haben Sie die Enttäuschung denn verkraftet? Es war eine persönliche Enttäuschung auch.
10: Ja, ne? Natürlich. Natürlich ist das ein herber Schlag und das tut auch richtig weh, weil uns das sehr, sehr viel bedeutet hat. Wir hatten uns wirklich über Jahre hinaus darauf vorbereitet und uns auch sehr ambitioniert angestrengt. Und das ist natürlich eine große Enttäuschung gewesen.
3: Was haben Sie denn konkret unternommen, damit nach 2019 der Exzellenzstatus nach Bremen zurückkommt?
10: Ja, zunächst galt es ja mal erst 2 Cluster wieder zu bekommen als Universität. Das ist uns gelungen, das ist ein historischer Erfolg auch. Und dann galt es, ein Strategiekonzept zu schreiben für die ganze Universität.

0: hätten die jetzt nicht stattfinden können.
1: Ja, da sind zum Beispiel die Professuren, die wir neu und zusätzlich geschaffen hätten mit diesen Mitteln. 8 neue Professuren in dem gesamten Verbund zusammen mit der Universität Oldenburg. Das ist etwas, was uns jetzt fehlt. Die können wir jetzt nicht aus dem Stand heraus ausschreiben. Wir hätten auch den Wunsch gehabt, für unsere jungen WissenschaftlerInnen eigene Forschungsgruppen auszuschreiben, dass sie sich schon in Führungspositionen einüben können und ihre eigenen Ideen sehr selbstständig umsetzen können. Solche Ausschreibungen können wir jetzt leider nicht machen.
0: Wie ist das denn, wie stark ist denn dieser Pull-Faktor auch für ausländische Professoren und Professorinnen, an so eine Exzellenz-Uni nach Bremen zu kommen? Also gehen Ihnen da jetzt auch Kräfte durch die Lappen, die Sie sonst vielleicht nach Bremen hätten ziehen können?
1: Ja, so ein Exzellenztitel schafft natürlich Sichtbarkeit, auch international und für Professorinnen und Professoren, aber auch für DoktorandInnen und auch für internationale Studierende. Und da müssen wir uns jetzt wieder doppelt anstrengen, damit wir sichtbar bleiben und trotzdem auch international attraktiv bleiben.
0: Und wirkt sich so ein Exzellenzstatus auch auf die Abschlüsse aus? Also haben Absolvierende der Uni Bremen bessere Chancen mit ihrem Abschluss, wenn sie von der Exzellenz-Uni kommen?
1: Also ich würde sagen, für die Studierenden ist am wichtigsten, dass sie dann einen guten Abschluss bei uns machen, dass sie ihre Qualifikation zeigen, dass sie in den Bewerbungsgesprächen überzeugen. Und dann wäre der Exzellenztitel sicherlich noch so ein i-Tüpfchen, aber sicherlich nicht das Alleinentscheidende.
0: Nicht entscheidend. In 7 Jahren steht es wieder an und ja, vielleicht klappt es dann. Ich bedanke mich, dass Sie zu uns gekommen sind, Frau Günther.
1: Sehr gerne.
0: Vielen Dank. Das Weserstadion ist für ganz viele Menschen in Bremen und umzu ein aufgeladener Ort mit Erinnerungen, Emotionen und Hoffnungen. Was hat der Rasen, was haben die Tribünen nicht schon alles erlebt? Am Samstag wird das Weserstadion 100 Jahre alt. Seit 1926 hat es eine bewegte Geschichte hinter sich. Hier haben sich komplett unterschiedliche Spektakel abgespielt, Sportarten und Sensationen. Im ersten Teil unserer Wochenserie zeigt Maike Albrecht, wie das Stadion sich im Lauf der Jahre verwandelt hat.
2: Im Weserstadion in Bremen wurden die deutschen Leichtathletikmeisterschaften unter Beteiligung von 850 Sportlern der Westzonen ausgetragen.
3: Werder Bremen hat die Kurve gekriegt und hier ist sie, die nagelneue Ostkurve des Bremer Weserstadions.
4: Wo die Weser einen großen Bogen macht, stehen 100 Jahre Geschichte. Und Hans-Joachim Wallenhorst kennt sich damit bestens aus. Er ist der Kurator des Museums. Ein Highlight der Ausstellung, diese Bank.
5: Diese Bank ist die einzige noch erhaltene Bank wirklich aus der Ursprungszeit des Weserstadions. Die wurde 1926 in die Südtribüne eingebaut damals, die da ja neu gebaut wurde.
4: Aus den Anfängen des Stadions, das unter dem Namen ABTS Kampfbahn gegründet wurde, hat das Landesfilmarchiv einiges zusammengetragen. Im Stadion zu Beginn bei weitem nicht nur Fußball. Schauturnen 1930, Tischspringen, Leichtathletik, Radrennen oder Motorradwettbewerbe.
5: Das zeigt eben, dass das Weserstadion damals und lange Zeit ein Ort war, wo man große Massenveranstaltungen machen konnte. Und das wurde dann natürlich später leider auch politisch erkannt und missbraucht.
4: Die Nationalsozialisten verstaatlichen das Weserstadion, nutzen es für Veranstaltungen oder Schießübungen. Nach dem Krieg ein ganz anderes Bild. Baseball im amerikanisch besetzten Bremen. Und ein neuer Name, Ike Stadium.
5: Ike steht für Dwight D. Eisenhower, das war sein Spitzname. Und das wurde auch richtig groß in bunten Buchstaben aufs Dach gebaut, dass man das auch ja sieht. Und die Amerikaner haben das mehr oder weniger als ihr Hauptquartier hier gesehen.
4: In den 50er und vor allem 60er Jahren nimmt Werder Bremen einen immer größeren Stellenwert ein. Ist Gründungsmitglied der Bundesliga 1963. Die Folge? Das Stadion muss modernisiert werden. Flutlicht und ein Dach für die Nordgrade. Der größte Umbau dann fast 30 Jahre später. 1991, die Südtribüne wird abgerissen und neu gebaut, inklusive teurer Logen. Ein Novum in der Bundesliga und Streitpunkt bei der Einweihung.
6: Ja, wenn die nur noch für die guten Leute und für die oberen 10.000 spielen wollen, dann brauchen sie kein Stadion mehr. Die normalen Leute wollen sie ja gar nicht mehr haben.

0: Das Weserstadion, über Jahrzehnte quasi eine Dauerbaustelle. Westkurve, Südtribüne und die Ostkurve. Die wird Mitte der 90er komplett abgerissen. Und dann ebenfalls mit Logen neu aufgebaut.
1: Und wie gefällt euch eure neue Ostkurve?
2: Ja, herrlich, einwandfrei, besser geht es gar nicht.
0: Das Weserstadion wird nach und nach zu einer reinen Fußballarena. Die Laufbahn verschwindet in den 2000ern. Von der Kampfbahn zum modernen Fußballtempel.
3: Alle Entwicklungsstufen haben gezeigt oder zeigen, dass das Weserstadion immer einen ganz hohen Stellenwert hatte. Einen ganz hohen Stellenwert und dass Bremen stolz drauf war und es haben wollte. Keiner kann sich Bremen ohne Weserstadion vorstellen, denke ich.
0: 100 Jahre und immer im Wandel. Das Weserstadion, ein echtes Wahrzeichen.
4: Na, und eine Sternstunde im Weserstadion war ganz sicher das sogenannte Wunder von der Weser 1988. Der ganz und gar unwahrscheinliche haushohe Sieg über Dynamo Berlin, der tatsächlich wahr wurde. Um das legendäre Spiel geht es dann morgen. Und wir bleiben im Weserstadion, das nämlich morgen zum Schauplatz wird eines Länderspiels. Im Testspiel für die anstehende WM in Brasilien trifft die deutsche Nationalmannschaft der Frauen auf Japan. Zur Einstimmung blickt Felix Ihlemann zurück auf das letzte Frauenländerspiel vor gut einem Jahr in der Nations League gegen die Niederlande. Damals waren Team und Trainer schon richtig begeistert. Und vielleicht läuft es ja morgen wieder so gut. Und die schwarz-rot-goldenen Fahnen flattern wieder im Weserstadion.
5: Nächster Halt, Weserstadion. Auf dem Weg zur Weltmeisterschaft in Brasilien kehren Bundestrainer Christian Wück und seine Spielerinnen nach einem Jahr mit einem Lächeln nach Bremen zurück.
6: Sehr cooles Stadion. Ich glaube, es werden morgen sehr, sehr viele Fans kommen. Da freuen wir uns ja enorm drauf, haben Bock auf das Spiel.
7: Ja, es ist wunderschön. Ich glaube, die Bedingungen hier sind optimal. Wir freuen uns unheimlich auf das Spiel, auch mit dem Wissen, dass wir vor ungefähr einem Jahr gegen die Niederlande hier eine tolle Atmosphäre erlebt haben, ein tolles Spiel erlebt haben, natürlich gewonnen haben. Und wir hoffen, dass wir das ansatzweise morgen auch wieder erleben.
5: Das gefeierte 4:0 gegen die Niederlande im vergangenen Jahr, ein echtes Highlight vor 32.000. Im Weserstadion erwarten die deutschen Frauen nun 254 Tage vor der WM mit Asienmeister Japan einen hochkarätigen Gegner.
7: Die Japanerinnen sind am Ball mit die stärksten auf der Welt. Da müssen wir Mittel und Wege finden, an den Ball überhaupt zu kommen, um dann eben wieder schnell umzuschalten. Das kann die Mannschaft, das zeichnet sie aus. Und wir wollen dann natürlich auch unsere Chancen nutzen und das, was wir in die Waagschale werfen können, auch auf dem Platz sehen.
5: Die Deutschen derzeit die Nummer 3 der Weltrangliste, ihre Gegner Fünfter. Die Mannschaft soll lernen, sich in dieser Weltspitze zu behaupten. Im kommenden Jahr in Brasilien soll sich das auszahlen.
7: Es sind nun mal Weltmeisterschaften, die auf einem vollkommen anderen Niveau gespielt werden als teilweise hier in Europa. Und deswegen ist es für mich als Trainer unheimlich wichtig, der Mannschaft solche Erfahrungen geben zu können.
5: Ein Sieg morgen gegen Japan und der Besuch im Weserstadion hat sich vollends gelohnt.
4: Und für eine Frau wird es morgen ein ganz besonderes Spiel, Werders Stürmerin Mei Shimada. Sie tritt zu Hause im Weserstadion an, allerdings im Japan-Trikot für die japanische Frauennationalmannschaft. Die Japanerinnen haben vor 3 Tagen 5:1 gegen Haiti gewonnen. Da wurde Mei Shimada kurz vor Schluss eingewechselt. Ihr Nationalmannschaftsdebüt. Stefan Schiffner hat mit ihr über das Spiel morgen im Weserstadion und über ihre WM-Träume gesprochen.
8: Den Weg ins Weserstadion kennt sie ja schon. Mei Shimada. Aber diesmal nicht in Grün-Weiß, sondern im Dress der Nationalmannschaft. In Bremen, Deutschland gegen Japan, ein Länderspiel in ihrer neuen sportlichen Heimat, ganz schön aufregend.
9: Ich freue mich sehr, dass ich zum ersten Mal bei der Nationalmannschaft dabei sein kann. Darauf bin ich auch ein bisschen stolz. Jetzt geht es für mich darum, auch in Zukunft dazu zu gehören.
8: Mei Shimada, 24, Stürmerin. Sie ist zwar Neuling im Nationalteam, weiß aber als einzige Japanerin, wie es ist, im Weserstadion zu spielen. So wie vor ein paar Wochen beim umjubelten Derby-Sieg gegen den Hamburger SV.
9: In diesem Stadion zu spielen, ist einfach großartig.

0: Artig. Die Werder-Fans verbreiten eine richtig heiße Atmosphäre. Ich hoffe, dass das morgen beim Länderspiel ähnlich emotional wird im Stadion.
1: Mei Shimada ist im Sommer zu Werder gewechselt. Es läuft verblüffend gut. Fremdes Land, fremde Sprache, fremde Kultur. Erstaunlich, wie sie sich sportlich einfügt. Mei Shimada ist mit 3 Treffern Werders Top-Torschützin. Und das, obwohl sie kein Deutsch und nur wenig Englisch versteht.
2: Ich finde es absolut bewundernswert, hierher zu kommen mit wenigen Sprachkenntnissen, mit 2 großen Koffern und zu sagen, ich will hier Fußball spielen. Ist für uns ein Geschenk, weil sie spielt wirklich sehr, sehr gut.
3: Ich glaube, dass es dann gar nicht so schwer ist, dann zu gucken, dass sie nicht alleine ist, dass wir ihr helfen beim Umziehen, dass wir mit ihr zu Ikea fahren und so. Das verbindet ja auch.
0: Ich hätte auch gedacht, dass ich mehr Zeit brauche, um mich einzugewöhnen. Aber ich habe Glück mit diesem Verein. Die Mitspielerin und die Trainerin machen es mir leicht.
1: Shimada möchte zu gern mit Japan zur WM, die im nächsten Jahr in Brasilien stattfindet. Japan ist bereits qualifiziert und eines der besten Teams der Welt.
4: Im Sturm ist halt sehr viel los. In Japan haben sehr viele starke Spieler, die auch in den stärkeren Mannschaften spielen. Und da muss man gucken, ob sie sich da behaupten können.
0: Wenn ich hier in Bremen weiter gute Leistungen bringe und mich auch in der Nationalmannschaft gut präsentiere, denke ich schon, dass ich WM-Chancen habe.
1: Wie kaum eine andere Spielerin fiebert Werders Angreiferin dem Duell gegen Deutschland entgegen. Ein Shimada-Tor für Japan im Weserstadion, das wäre es natürlich aus ihrer Sicht.
5: Einer empfiehlt immer den Nächsten oder eine die Nächste. So geht unsere Kettenserie Wer kennt wen? Und auch heute haben wir wieder eine frisch gebackene Folge für Sie. Der Berufsmusiker Esteban Lobos de Lepiane, gebürtiger Chilene, hat am vergangenen Montag gezeigt, wie er sich mitten in Bremen im Geiste an den Pazifik versetzt, wenn ihn mal die Sehnsucht packt. Ihm hilft dabei das Rauschen der Bäume. Und uns hat er geholfen mit seinem Tipp zum heutigen Montag.
6: Ich kenne da einen, der heißt Carlos Medrano und der nennt sich Charlie Flow.
7: Ich bin Charlie Flow. Also,
8: der gebürtige Argentinier wird manchmal als Pirat an der Weser gesichtet. Er ist 36 Jahre alt und heißt Carlos Medrano, ist aber
7: mehr bekannt hier als Charlie Flow in Bremen. Ich bin Tanzlehrer im lateinamerikanischen Rhythm, in Bachata Dominicana speziell. 5, 6, 7 und pa, pa, pa. Derecho, Majao und Mambo. Das sind die 3 Rhythmen in Bachata.
9: 1, 2, 3, Tanz. Eso.
7: Derecho, chak, chak, chak, chak, chak, chak, chak, chak, Majao, chak, chak, chak mit dem Takt, chak, chak und Mambo.
8: Er weiß, was er erzählt. Hat ja auch eine Tanzlehrerausbildung in Argentinien gemacht und ist sowieso seit frühester Kindheit aus kulturellen Gründen an Tanz und an Hüftschwung gewöhnt. Er kommt aus
10: Córdoba, Argentina.
7: Sí.
10: Was ist das für ein Ort?
7: Schönster Ort in der Welt. Also die Stadt hat ca. 2 Millionen Einwohner, wie Hamburg zum Beispiel.
10: Mhm.
7: Aber du gehst sofort draußen und dann ist niemand da. Und dann ist nur Natur und Flüssen und Bergen.
8: Und man schlürft dort dauernd Mate. Also diese erhitzte Kräutermische mit Hilfe der strohhalmigen Bombilla und der hölzernen Porongo. So.
7: Das erinnert mich zum Heimat eigentlich.
10: Das Geräusch an sich.
7: Ja, genau.
8: Und die Rhythmen und die Tänze seines Heimatkontinentes teilt er gern mit vielen. Geradezu legendär sind seine Kurse montagabends hier in der Supreme Lounge im Steintor.
7: Tanzen ist die beste Ausrede, um mit jemand anderem zu teilen und zu treffen und einfach Liebe teilen.
8: Außerdem beschäftigt er sich mit Energie, und zwar wissenschaftlich. Er forscht zu organischen Solarzellen und zur Energiegewinnung als Gastwissenschaftler.
7: Ich habe ein PhD in Chemie und habe 6 Jahre in der Uni Bremen gearbeitet.
8: Frühstück macht er immer mindestens für 2. Er wohnt im Bremer Viertel und zwar im gleichen Haus wie sein sogenannter Lieblingsdeutscher, Professor für Geschichte, Dr. Wilfried Wagner. Er war einst einer der Gründungsväter der Bremer Uni und hat die ganze Welt bereist, von Sumatra bis sonst wohin.
11: Hallo, hallo.
12: Es sind ja nicht alle Leute 91.
8: Er hat seinen Mitbewohner Carlos mit Hilfe eines Vereins als Betreuer bei sich angestellt.

0: Das hilft beiden, dem einen finanziell, dem anderen mit dem Alltag. Frühstück machen, reden, mit dem Pflegedienst kommunizieren und täglich an die Luft gehen, das der Deal.
1: Wir gehen zusammen so, Wilfried?
2: Ja.
1: Hier? So. Und das ist bis jetzt funktioniert. Sehr gut.
2: Also ich genieße es.
0: Zusammen sind sie sicher und amüsieren sich. Der Professor hat gute Geschichten, ist aber auch vergesslich.
3: Nun ist eine Demenz eine ernsthafte Sache. Aber zum Deutschlernen hat es Vorteile, oder?
1: Ja, viel. Weil man kann tausendmal dasselbe Geschichte

0: Das bekomme ich jeden Tag. Das ist gut, das ist super.
1: Der Professor bekommt Mate an der Weser serviert und Charlie Flo hat finanzielle Sicherheit. Einen Abschiedstanz hat er noch geführt.
2: Tanzen ist wie das Leben. Man macht Fehler, aber man muss weiter.
1: Da sagt er was. Wohin denn?
0: Ich kenne da eine, die heißt Vinata Bhagwat, die überzeugt mit indischer Körpersprache.
3: Na, das kriegen wir dann am nächsten Montag zu sehen. Morgen sehen Sie, wie der Rettungshubschrauber Christoph 6 und seine Besatzung zu Notfalleinsätzen fliegen. In unserem langen Extra über die Luftrettung. Das Wetter mit Anastasia Hill, das macht gleich richtig Laune. Sie verspricht uns nämlich nichts weniger als ein paar goldene Oktobertage. Sie genießen jetzt hoffentlich Ihren Abend. Morgen sehen wir uns schon wieder. Und bis dahin sage ich Tschüss.

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0: mitten in den Start der heute beginnenden Koalitionsverhandlungen in Mecklenburg-Vorpommern zwischen SPD, Linke und den Grünen. An deren Rande Ministerpräsidentin Manuela Schwesig ihrer Genossin beispringt.
1: Im politischen Raum auf Bundesebene wusste der Kanzler und damit auch Kollegen der CDU, in welcher schwierigen Phase Bärbel Baas ist. Und ja, Politik ist ein harter Bereich, aber es sollte nie unmenschlich sein. Und ich habe diese heftigen Attacken auf Bärbel Baas in dem Wissen um ihre Situation als unwürdig und unmenschlich empfunden.
0: Kanzler Merz weist die Vorwürfe zurück.
2: Ich habe immer nur in Sachfragen mit ihr diskutiert, nie persönlich. Und ganz besonders in den letzten 3 Wochen, die für sie besonders schwer waren.
0: Dass der ehemalige Ministerpräsident von Rheinland-Pfalz, Alexander Schweizer, neuer Arbeitsminister werden soll, steht bereits fest. Bleibt die Frage, wer Bärbel Baas an der SPD-Spitze nachfolgen könnte. Lars Klingbeil kündigt an, dass die komplette SPD-Führung bei einem Parteitag rund um den Jahreswechsel neu gewählt werden soll. Eine mögliche Kandidatin für den Co-Vorsitz, Manuela Schwesig. Konkret äußern wollte die sich dazu heute aber nicht.
1: Die SPD hat einen Parteivorsitzenden, sie hat Stellvertreter. Damit ist die SPD handlungsfähig. Ich bin klar mit dem Ziel zur MV-Wahl angetreten, hier weiter im Land zu bleiben, Ministerpräsidentin zu bleiben.
0: Nach einer endgültigen Absage klingt das nicht. Schwesigs Fokus liegt zwar nun erst einmal auf den Koalitionsverhandlungen, doch nach Berlin ist es von Schwerin aus ja nicht sehr weit.
3: Bei allem, was man heutzutage liest, sieht oder hört, es schwingt die Frage mit, ist das jetzt echt oder ist das Desinformation? Dann muss man auch noch einen Schritt weitergehen. Wer beurteilt denn eigentlich, was Desinformation ist? Christian Papisch und die Woche der Pressefreiheit.
4: Niemand wird an deinem Grab trauern, deine Blutlinie endet mit dir, denk ruhig, du wärst besser, aber wir Nazis können Treppen hochlaufen, ohne ins Schwitzen zu kommen. Du wirst noch viel Freude mit uns haben, dein Fett wirst du auch noch wegbekommen.
5: Journalistinnen und Journalisten leben gefährlich, auch in Deutschland. Weil Mieke Wolke, der Name wurde geändert, zu Rechtsextremismus recherchiert, werden sie und ihre Kollegen beleidigt und bedroht. Im Netz, am Telefon und im echten Leben.
4: Das ist ja ein weiterer Schritt, um Leute einzuschüchtern und um entsprechend in die Privatsphäre einzudringen und den Menschen das Gefühl zu geben, dass sie nirgendwo sicher sind, also nicht mal mehr zu Hause.
5: Demokratie unter Druck. Unter diesem Motto eröffnet Ingo Zamperoni gestern die Hamburger Woche der Pressefreiheit. Im Fokus gezielte Desinformation, auch mit Hilfe von KI.
6: Natürlich ist das ziemlich eindeutig ein Fake. Es wäre natürlich ein ganz schöner Coup, wenn wir den russischen Präsidenten Wladimir Putin und US-Präsident Donald Trump hier in die Runde genommen hätten.
5: Doch in manchen Online-Communities scheint Wahrheit zur Nebensache zu werden.
7: Ich weiß nicht, ob jemand, der sich seit Jahren in einer Online-Blase radikalisiert, in die eine oder in die andere politische Richtung, überhaupt sich noch damit befasst, was ist eigentlich realistisch oder nicht. Ne? Wir leben mittlerweile in so abgespalteten Medienindividualitäten, dass ich gar nicht weiß, ob diese Frage für jeden noch so eine gute Prüffrage ist.
5: In diesem Klassenraum in Hannover steht die Frage nach Fakt oder Fake heute auf dem Stundenplan.
8: Das am 11. September 2001 in New York ist auf jeden Fall echt, das dachten wir uns auch.
9: Die 3 anderen sind Fake.
10: Ich stelle fest, dass die jungen Leute doch sehr daran interessiert sind, woher sie seriöse Informationen bekommen können. Und auf der anderen Seite dabei auch sehr verunsichert sind, weil sie wissen, vieles ist falsch, vieles ist fake. Und da brauchen sie ja ein bisschen Hilfestellung.
5: Und genau die finden Interessierte noch bis Samstag bei der Hamburger Woche der Pressefreiheit auf mehr als 80 kostenlosen Veranstaltungen. Und heute Abend auch mit einem interaktiven Live-Talk und einer Sonderausgabe von Hallo Niedersachsen aus der Uni Lüneburg.
3: Garantiert echt und auch live heute auf dem roten Sofa ist unser Gast. Ulrich Mattes ist da. Lieber Uli. Ich freue mich sehr, dass du da bist. Das erste Mal. Und das erste Mal, dass wir einen solchen schönen Clip über dich und deine Karriere machen können. Das haben wir getan. Bianca Zawadiak und Andreas Moll stellen dich und deine Karriere und dein Leben kurz vor.
11: Oh, Donnerwetter.
12: Historische Figuren, Jahrhundertgeschichten. Dafür steht Ulrich Mattes wie kaum ein anderer mit seiner vortrefflichen Schauspielkunst.
13: Es wäre schön, wenn wir bis zum Ende der Saison noch herkommen könnten.
14: Die Fähre, damit bin ich früher mehrmals täglich übergesetzt. Aber seit der Krise will keiner mehr über die Grenze.
12: Und dann diese Bühnenpräsenz am Deutschen Theater in seiner Heimatstadt Berlin. Beklemmend echt auch sein Spiel als Josef Goebbels.

0: Goebbels in Der Untergang.
1: Kapitulieren niemals! Das ist empörend! Ich habe Berlin vor Jahren gegen die Rotten erobert und werde die Stadt bis zum letzten Atemzug gegen die Rotten verteidigen!
0: Mehr noch als die Tragödie liebt er die Komödie, fühlt sich zur Unterhaltung hingezogen, hinreißend kurios und verzückend lustig.
2: Sagen Sie mal, haben Sie Psychologie aktuell abonniert oder was? Darauf ein Disco Fox.
3: Oh Gott!
2: Gut.
3: Okay.
2: Eins, zwei,
0: drei. So leichtfüßig wie großartig und in Wahrheit sogar schüchtern. Schauspieler Ulrich Matthes.
4: Stand. Waren schöne Sachen dabei,
5: ja,
4: oder?
5: Ja, fand ich auch.
4: Das mit dem Goebbels, da müssen wir noch mal drüber sprechen. Ich habe da so eine kleine Randbemerkung von dir gerade gehört.
5: Ja, naja, ich werde ja nach wie vor, wenn ich in Oslo im Munch-Museum den Ausgang suche, spricht mich ein englisches Ehepaar an, irgendwie 20 Jahre, nachdem ich diesen Film gedreht habe, und sagt, sind Sie nicht Herr Goebbels? Und in dieser Zeit habe ich so viele andere Rollen gedreht, ja, ja, dass mir dieser schreckliche Mensch wirklich, dass er mich immer noch so verfolgt, das macht mich manchmal so ein bisschen nervös.
4: Aber auch genial gespielt, das muss man einfach als Lob auch mal sagen. Ich meine, es ist ja auch...
5: Dankeschön, ne? Aber dass ich ausgerechnet für einen Nazi, den ich verkörpert habe, ins Gedächtnis vieler Menschen eingehe, das ist nicht etwas, womit ich so leichtfertig umgehen kann. Das muss ich schon sagen, weil ich habe viele Rollen, an denen mein Herz sehr viel mehr hängt als an Goebbels.
4: 100 Jahre deutsche Geschichte, festgemacht in einem Film. Heimsuchung heißt der Film nach einem Buch von Jenny Erpenbeck. Es ist die Geschichte eines Grundstücks, eines Hauses, das innerhalb dieser 100 Jahre durch unterschiedlichste Konstellationen geht. Und wir fangen einfach mal an, 1920, um diesen Film zu verstehen. Welche Ausgangslage ist gerade bei diesem Grundstück in Brandenburg?
5: Der Bürgermeister des Dorfs verkauft ein Grundstück und teilt es in zwei Hälften. Die eine Hälfte bekommt ein jüdischer Tuchfabrikant, den spiele ich. Die andere Hälfte bekommt ein relativ junger, aufstrebender Architekt, gespielt von Lars Eidinger. Mhm. Und die teilen sich dieses Grundstück auf. Und im Zuge der Nazi-Zeit brauche ich dir und brauche ich den Zuschauer nicht zu erklären, was alles Schreckliches mit einer jüdischen Familie während der Nazizeit, am Anfang noch schleichend und dann immer schlimmer. Und es endet mit dem Transport der gesamten Familie in die Konzentrationslager.
4: Und lass uns da an der Stelle kurz einhaken, weil wir haben eine entsprechende Szene rausgesucht, weil der jüdische Tuchfabrikant kurz vor seiner Abreise das Haus ja auch verkauft, also seine Hälfte des Hauses verkauft.
5: Verkaufen muss.
4: Dieser
5: schreckliche Ausdruck arisiert, es wird ihm von dem Nachbarn abgenommen quasi für ein Butterbrot.
4: Ja, für ein Apfel und Ei und die Szene schauen wir uns mal kurz an.
6: Ich habe mich mal nach dem Verkehrswert des Grundstücks erkundigt. Ich könnte Ihnen etwa die Hälfte zahlen, inklusive der Hütte.
7: Es ist für die Schiffspassage meiner Tochter und der Familie. Die Reederei wartet nur auf die Überweisung.
6: Dann bereite ich den Kaufvertrag in diesem Sinne vor.
7: Es wäre schön, wenn wir bis zum Ende der Saison noch herkommen könnten. Die Kleine hängt sehr an dem Ort hier.
4: Ja, es ist fast schon beklemmend, dieses Ausgeliefertsein in dieser Situation und dieses Ausnutzen auf der anderen Seite dieser Situation.
5: Ja, und die Figur, die ich spiele, der Tuchfabrikant, der versucht natürlich in dieser Situation noch Kontenance zu bewahren gegenüber diesem Architekten, dem er quasi ausgeliefert ist. Und der ganze Film oder die ganze Figur in diesem ersten Drittel des Films, in dem die Figur vorkommt, versucht überhaupt so eine Art von innerer Gelassenheit zu bewahren, trotz dieses schrecklichen Schicksals, was ihm blüht, um seine Familie sozusagen auch noch zu schützen und seiner Enkeltochter keine Angst zu machen und so. Das hat mich schon beim Lesen des Drehbuchs, was Volker Schlöndorff, der Regisseur, zusammen mit Jenny Erpenbeck geschrieben hat, wirklich sehr, sehr bewegt. Ja. Dass es überhaupt keine Szene des Aufbegehrens gibt, sondern um seiner Familie gegenüber keine Angst aufkommen oder die Angst möglichst gering zu halten, behält er so eine rührende Kontenance. So schrecklich. Eins von vielen Hunderttausenden von Schicksalen. Habe ich da gespielt.
4: Die Geschichte geht ja weiter im Film Heimsuchen. Es geht ja über etwa 100 Jahre. Wie es denn natürlich so kommt, der Krieg wird verloren. Der Architekt wird das Haus auch abgeben müssen. Er hatte sich auch engagiert mit Albert Speer, wollte großes Berlin machen, hin und her und so weiter. Alles in die Hose gegangen, logischerweise. Dann kriegt das Haus ein kommunistisches Schriftsteller-Ehepaar. Das lebt denn in diesem Haus. Dann allerdings, es werden auch schon wieder andere Ansprüche angebellt, und dann fällt die Mauer und dann kommt eine Erbengemeinschaft.
5: Genau.
4: Die, also die Enkel der kommunistischen Schriftsteller, eigentlich ausstechen wollen. Also es ist eine unglaubliche Gemengelage. Und ich finde, das ist für mich das Faszinosum an diesem Film, dass man da Geschichte sieht. Also man erlebt quasi Geschichte, oder das Haus kann einem Geschichte
5: erzählen. Ja, von den 20er bis zu den 90er Jahren wird so die deutsche Geschichte in all ihrer zum Teil wirklichen Schrecklichkeit erzählt. Aber, und das macht den Film, finde ich, so interessant und so berührend, über sehr viel Alltag der Menschen, die dieses Gartenhaus des Tuchfabrikanten und die Villa des Architekten bewohnen. Und die ihre Problemchen zum Teil haben und die ihre großen Probleme haben. Und so wird deutsche Geschichte anhand dieser paar wenigen Bewohner sinnlich erfahrbar.
4: Man weiß ja in dem Moment nicht, dass man Teil der Geschichte wird.
5: Nein, natürlich
4: nicht. Das weiß man ja nicht. Nein. Das ist ja mal in der Nachbetrachtung.
5: Genau. Genau,
4: aus ersten Bild.
5: Genau.
4: Also.
5: Ja, also ich mag diesen Film sehr gerne. Er hat mich wirklich sehr, sehr bewegt. Wir waren auch in Cannes. Ja. Da bekam auch Volker, weil er 86 auch ist, sicher auch deswegen sozusagen für seine Lebensleistung, aber auch explizit für den Film eine 20-minütige Standing Ovations. Das war sehr, sehr bewegend. So. Und jetzt am Donnerstag hat er eben Premiere in den deutschen Kinos.
4: Ja, ab Donnerstag in den deutschen Kinos, ja. Heimsuchung. Also 100 Jahre deutsche Geschichte, wirklich ein Film, der tatsächlich unter die Haut geht. Die Forschung übrigens nach Eigentums- und Besitzgeschichte nennt man Provenienzforschung. Vivian Winzer über eine ganz aktuelle Forschung, bei der es um zurückgelassenes jüdisches Hab und Gut geht.
3: Das Landesarchiv in Schleswig. Susanne Kiel ist hier auf Spurensuche. Die Provenienzforscherin sichtet Rückerstattungsakten aus der sogenannten Holland-Aktion der Nationalsozialisten. Im Fokus stehen Umzugsgüter jüdischer Auswanderer.
8: Die 1939 nach der Reichspogromnacht überwiegend das Deutsche Reich noch verlassen wollten. Ihre Umzugsgüter dann aber nach Rotterdam verschickt wurden mit Speditionen und von da dann ab Mai 1940 nicht mehr verschickt werden konnten, weil die deutsche Wehrmacht die Niederlande überrannt hat.
3: Die deutsche Besetzung der Niederlande beginnt, die zivile Schifffahrt wird gestoppt. Die ausgewanderten Jüdinnen und Juden sehen ihre Gegenstände in den meisten Fällen nie wieder. Der Reichskommissar für die besetzten niederländischen Gebiete, Arthur Seyss-Inquart, beschließt, viele der jüdischen Umzugsgüter von Rotterdam nach Lübeck zu schicken.
8: Lübeck wurde im März 1942 bombardiert. Richtig doll. Das war am Palmsonntag, eine Woche vor Ostern. Und viele Menschen haben ihre Wohnungen verloren. Und als dann in Holland ja immer mehr Möbel zusammengetragen wurden, sah man da diese großen Ansammlungen an Mobiliar und hier den Bedarf.
3: Zwischen Februar und September 1943 finden an verschiedenen Orten in der Stadt Versteigerungen von Umzugsgütern aus der Holland-Aktion statt. Zum Beispiel in der Turnhalle dieser Schule.
8: Wir wissen in Lübeck überhaupt nicht, wie viele Leute zu den Versteigerungen gekommen sind. In Bremen und Hamburg waren es eine Menge jeweils, es war voll. In Lübeck können wir davon ausgehen, dass das auch so war.
3: Die Rückerstattungsakten in Schleswig geben Hinweise auf die versteigerten Umzugsgüter. Susanne Kiel will die Geschichten der Geflohenen rekonstruieren. Die gesammelten Informationen pflegt sie in die öffentlich einsehbare Lost-Lift-Datenbank ein. Diese Fotos zum Beispiel stammen von dem Ehepaar Bleichröder, das in der Nachkriegszeit einen Antrag auf Rückerstattung gestellt hat.
8: Also wenn ich die Fotos hier von dem Interieur aus dem Haus sehe, dann sortiere ich gleich nach möglichen Wiederauffindungschancen. Dazu gehören natürlich Kunstwerke oder besondere Möbel, aber auch Porzellangruppen. Wenn man ein Foto davon hat, dann gibt es eben diese Chance, dass sich das doch irgendwo wieder auffindet.
3: In den Akten stößt sie auch auf Alwin Pump. Er verdient mit den Versteigerungen Geld, unter anderem hier in der Lübecker Dankwartsgrube.
8: Wir wissen, dass in diesem Haus Alwin Pump gelebt hat, Auktionator, Versteigerer, und hier auch seine Geschäfte betrieben hat. Und Alwin Pump war derjenige, der für die Holland-Aktion die meisten Versteigerungen vorgenommen hat.
3: Die Einnahmen aus der Aktion leitet damals das Lübecker Finanzamt an die Reichshauptkasse nach Berlin weiter. Für die Provenienzforscherin ist klar, das Schweigen über diese Vorgänge muss ein Ende haben.
8: 80 Jahre lang wurde dieses Thema nicht bearbeitet. Es wurde totgeschwiegen. Und jetzt müssen diese Sachen aus dem Archiv aufgearbeitet werden und dann eben erzählt werden.
3: Für Susanne Kiel ist die Arbeit daher noch lange nicht abgeschlossen.
4: Ja, wirklich spannende Forschung. Passt sehr gut zu dem aktuellen Kinofilm Heimsuchung. Übrigens, da möchte ich noch mal sagen, den Titel finde ich ja auch so spannend, weil der birgt ja auch zwei Facetten.
5: Absolut. Ne? Ja.
4: Aber das Heim, das man sucht.
5: Genau. Einerseits irgendwie positiv, freundlich besetzt, das Heim, das man sucht. Und andererseits die etwas geisterhafte Beschwörung von Geistern der Vergangenheit oder Geistern, die einem unangenehm sind oder so. Ja, es hat eine doppelte Bedeutung.
4: Uli, ich möchte einfach mal ein bisschen in deine Vergangenheit eingehen. Und da habe ich mir etwas zurechtgelegt. Du ahnst, glaube ich, schon, was es geht.
5: Ich ahne gar nicht. Ich lasse mich überraschen.
4: Sie müssen jetzt tapfer sein. Pass auf.
5: Donnerwetter. Er ist ein Kunstpfeifer. Ein Kunstpfeifer. Die Ilse Werner von Altona.
4: So
5: möchte ich sagen.
4: Da haben wir es.
5: Ja, da haben wir es. Wissen das die Menschen hier in Norddeutschland?
4: Sie befürchten es. Sie befürchten es.
5: Dass du so toll pfeifen kannst?
4: Tausend
5: wir pfeifen mal zusammen.
4: Wir pfeifen mal ein schönes Lied.

0: Ach, er will die ganze Sendung jetzt damit bestreiten. Also ich moderiere weiter. Er
1: wir pfeifen uns die Antworten.
0: Damit Sie Bescheid wissen. Wir haben jetzt die Rollen getauscht.
1: Sie wissen, My Fair Lady.
0: My Fair Lady.
1: Ich hätte getanzt heute Nacht.
0: Ja.
1: Sag mal, was war los in deiner Kindheit? Du warst 4 Jahre, dass du das auf dem Wochenmarkt vorgeführt hast. Was war denn da los, sag mal?
0: Also, es war ja die große Deutschland-Premiere im Theater des Westens. Mhm. Meine Eltern haben sich die Platte gekauft mit Paul Hubschmidt und Karin Hübner. Und ich hatte 2 Lieblingsplatten als kleiner Steppke.
1: Ja.
0: Der kleine Hävelmann von Theodor Storm, auch ein Norddeutscher. Von mir sehr verehrtes Märchen, Leuchte, guter Mond, Leuchte, habe ich immer gehört mit irgendeinem tollen Sprecher. Und My Fair Lady. Und wie das Kinder, die musikalisch sind und irgendwie auch ein bisschen aufgeweckt, so wie ich das war, konnte ich das nach kürzester Zeit, ach guck mal, da ist ja der Kleine.
1: Da ist der Kleine. Ja. Mit 4 Jahren.
0: Er tanzt mit heiligem Ernst, das bin ich vor dem wuchtigen Schreibtisch meines Vaters. Also ich habe getanzt, ich habe wirklich war ein wildes Kind, habe ständig mich irgendwie verkleidet und mir Sachen ausgedacht. Und dann bin ich eben mit meiner Mutter an der Hand auf dem Wochenmarkt und habe irgendwann zum ersten Mal und dann immer wieder, erst zur Scham und dann aber doch zur Freude meiner Mutter, Songs aus My Fair Lady zum Besten gegeben. Und dann bekam ich irgendwie einen Apfel umsonst.
1: Ach so, da gab es ein bisschen was.
0: Oder so, ja, naja, natürlich.
1: Ja, klar.
0: Ein Kind, was da sich da hinstellt und sagt, ich hätte getanzt heute Nacht als 4-Jähriger oder keine Ahnung, ach, wie oft schon ging ich hinunter hier. Diese ganzen Gassenhauer oder der Herrgott schuf den Schnaps nur zur Versuchung. All das habe ich mit 4 zum Besten gegeben. Und dann hat meine Mutter gedacht, na, aus dem Kind wird offenbar
1: ein Künstler, ein Schauspieler, ne?
0: Ein Schauspieler oder irgendwie so, ja.
1: Das war denn mit der Pubertät? War das komplett weg? Da hast du gedacht, was ist das, Schauspieler? Ich bin politisch engagiert. Damit will ich nichts zu tun.
0: Ja, ich habe gedreht 3 Jahre lang zwischen 10 und 13. Und dann haben mir meine Eltern vernünftigerweise ganz offensichtlich das verboten, weil es mir nicht gut getan hat. Ich wurde immer noch naseweiser, so in so einer Erwachsenenwelt im Mittelpunkt. Und irgendwie dann mit der Pubertät wurde ich auch ein bisschen schlauer und habe dann gedacht, ich werde Lehrer, weil ich wirklich sehr gern zur Schule gegangen bin und meine beiden Lieblingsfächer Deutsch und Englisch. Irgendwie dachte ich, ach, das ist ein kommunikativer, toller Ort, auch im weiteren Sinne ein politischer Ort, da kann man Kindern was beibringen und dann habe ich das studiert und dann kam aber das mit der Schauspielerei wieder hoch.
1: Ja, ja, wie kam denn das wieder hoch? Ich meine, du musst dich da dann irgendwie erinnert haben, Mensch, das ist doch eine coole Geschichte.
0: Ja, so war es auch. Das war im Griechenland Urlaub mit einem Freund, habe ich irgendwie auf dem Feld gesessen in einem Olivenhain und der Himmel war blau, das Meer rauschte und irgendwie hat dann Zeus hat mir da so einen Donnerpfeil hinuntergeschickt und hat gesagt, komm.
1: Du wirst Schauspieler.
0: Ja, ungefähr mit der Stimme hat er das gesagt, auch mit dem gerollten R.
1: Und
0: denn,
1: du hast
0: wenn einer das R rollt, ist es Zeus.
1: Natürlich.
0: Natürlich.
1: Es steckt ja schon im Namen.
0: Absolut.
1: Sagen
0: da kommen
1: viele.
0: Ja 3
1: sagen
0: R's
1: viele.
0: Vor.
1: Maximal, möchte ich sagen. Der Herrgott Zeus.
0: So. Ja.
1: Du hast dann eine tolle, großartige Karriere auf Bühnen in ganz Deutschland hingelegt. Das Deutsche Theater in Berlin ist dein Ensemble-Theater. Schon seit 2004, glaube ich, in etwa, ist es so.
0: Ja.
1: Schon viele Jahre, 20 Jahre. Und du hast große Filme gedreht. Wir haben schon über einige gesprochen. Wirklich großartige Filme. Die Menschen ziehst du in deinen Bann. Und du ziehst aber auch immer wieder Regisseure, Filmemacher in deinen Bann. Und einer davon ist Volker Schlöndorff, mit dem du auch natürlich jetzt gerade den Film Heimsuchung gemacht hast.
0: Ja.
1: Und der möchte dir noch etwas sagen.
2: Ulrich Mattes ist charmant. Er nimmt uns, sein Publikum, seine Freunde, egal ob im Leben, vor der Kamera oder auf der Bühne, sofort für sich ein. Egal ob er erstmal nur auftritt oder auch gleich spricht. Natürlich, die Sprache ist seine Stärke, der Ausdruck in der Sprache, die feinen Nuancen, die Art, wie er seine Stimme modellieren kann, aber immer im Sinne dessen, was er ausdrücken will, nämlich dem Text. Er liest unglaublich genau und schafft es auch dann, jede Nuance, die er in dem Text entdeckt, rüberzubringen. Und zwar so, dass man nie das Gefühl hat, man wird belehrt, sondern tatsächlich unterhalten. Erkenntnis, er verschafft Erkenntnis. oh Gott, wird er jetzt sagen und lachen. Was ist denn das für eine Erklärung?
0: Ja,
2: das ist so schwer, den Charme einzufangen. Denn Uli hat auf der einen Seite sehr viel Humor und Sinn für Humor. Und andererseits wird er den nie opfern der Ernsthaftigkeit, wenn es um die Sache geht.
0: Das
2: und das
0: stimmt.
2: Ist auch zwischen uns bei der Arbeit
0: das
2: immer
0: stimmt.
2: Das Stichwort. Immer an die Sache denken, immer an das Resultat denken. Er ist einfach ein wunderbarer Mensch.
0: Volker.
1: Ach so.
0: Dankeschön, das finde ich toll, dass ihr, da habt ihr mir echt eine Freude gemacht. Das ist jetzt,
1: ja.
0: ich wusste nicht, dass, vielen Dank, Dankeschön.
1: Und ich finde, er hat das so treffend beschrieben. Es ist so, wirklich, er hat so das Feine rausgearbeitet, was ich auch spüre, muss ich ehrlicherweise zugeben. Es ist, und was man auch in deinen Filmen und deinen Auftritten spürt, also das ist...
0: Dankeschön, ja. Ich bin ganz gerührt, offen gestanden. Das ist, ich bin ja mit Volker auch befreundet. Wir haben 3 Filme schon miteinander gedreht im Laufe der letzten 20 Jahre. Und also es hat mich jetzt gerührt und überrascht, beides. Ja. Dankeschön.
1: Wir könnten Ihnen empfehlen, natürlich Kino, logischerweise. Aber wenn Sie mal in Berlin sind, am Deutschen Theater, zum Beispiel Die Physiker von seinem Lieblingsautor Dürrenmatt.
0: Das hat er ironisch gesagt.
1: das
0: muss ich jetzt dann richtig stellen. Pfui, dass du das jetzt gesagt hast.
1: Die Physiker. Guck mal, die Physiker. Und um das mal, guck mal, ja, da hast du gesagt, da mache ich mit.
0: Ich finde die Vorstellung sehr gerne. Dürrenmatt ist jetzt nicht so mein, also du musst doch zugeben.
1: Ist ein Klassiker.
0: Mal Shakespeare oder, nee, es gibt schon noch bessere. Es ist wirklich nicht mein Lieblingsautor. Aber die Vorstellung spiele ich gerne, denn ich spiele die Irrenärztin. Die berühmte
1: Mathilde.
0: Rolle von Therese Giese, Mathilde von Zahnt. Die Irrenärztin. Ich habe eine Perücke wie Mireille Mathieu auf dem Kopf. Und einen grauen Faltenrock.
1: Ja, wir haben ein Foto. Guck mal, da ist sie.
0: Ja, das bin ich als Irrenärztin. Die erste von allen.
1: Also jetzt am 17. spielt ihr wieder. Ich glaube, die Vorstellung ist ausverkauft. Aber,
0: am 18.
1: Ja, aber am 18. gibt es noch wenige Karten.
0: Sag mal, du bist ja top informiert.
1: Wenige Karten.
0: Ja.
1: Wenige Karten.
0: Hat dir die Regie eingeflüstert?
1: Nee.
0: Hast du dir selber eingeflüstert?
1: Hab ich. Ich bin gestern Abend noch vorbeigefahren. Ich habe mir da mal die Auslagen angeguckt am Deutschen Theater.
0: Ja, toll.
1: Sag mal, lieber Uli, weil wir gleich etwas mit Musik machen möchten.
0: Oh.
1: Ja. Haben wir
0: noch eine Überraschung.
1: Kleine Überraschung. Haben wir passend dazu einen Kultplattenladen in Braunschweig besucht. Elisabeth Bergmann.
0: Was?
3: Musikexperte Uwe Meyer weiß ganz genau, was er auflegt und trifft damit den Geschmack seiner Kunden.
4: Matthias, darf ich dir dieses prachtvolle Stück einpacken?
5: Ich denke, die werde ich mal wieder mitnehmen, ja.
4: Danke, du darfst wiederkommen.
5: Während Corona habe ich angefangen, sozusagen, habe ich mir einen Plattenspieler mal wieder zugelegt. Und da habe ich angefangen, mir die alten Sachen mal wieder zu kaufen, dann auf Vinyl. Dann habe ich hier, ich glaube, bei meinem ersten Besuch, glaube ich, gleich eine von Daily Terror, eine Erstausgabe gefunden, hier so eine Braunschweiger Punkband, und seitdem bin ich hier.
3: Hier bei Raute Records in Braunschweig haben Katrin Howard und Uwe Meyer einen Sehnsuchtsort für Vinylfans geschaffen.
4: Wir können in einer Stadt wie Braunschweig keinen reinen Szeneladen betreiben, nur für Heavy Metal oder Punkrock oder Reggae. Sondern wir möchten nach Möglichkeit alle Musikrichtungen anbieten und auch alle Altersstrukturen, Gesellschaftsschichten und so weiter ansprechen.
6: Das ist sein Hauptding, unten die Platten anzupreisen, aufzulegen. Und er ist halt ein wandelndes Lexikon. Ist so. Und mein Part ist eigentlich eher so ein bisschen die Finanzen im Auge zu behalten. Das liegt uns Frauen ja besonders gut.
3: Den Onlinehandel haben die Musikkenner aufgegeben, um mehr Zeit für das Ladengeschäft zu haben. Jetzt kommen die Kunden persönlich, auch von weiter weg, wie zum Beispiel Martin aus den Niederlanden.
7: Ich bin aufgewachsen in den 70er mit der Bundesliga, mit Braunschweig, mit Asse, mit Kaiserslautern und so weiter und so weiter. Aber Vinyl ist mein zweite Liebe. Und deswegen, wo wir sind, am Urlaub, immer die Vinylplattenladen anschauen, gucken. Und ja, jetzt bin ich hier.
3: Rund 50.000 Platten hat Raute Records in seinem Bestand. Viele warten noch im Lager. Die Gebrauchten bekommen die Braunschweiger aus Nachlässen und von Sammlern. Besondere Schätzchen wäscht die Chefin, wie Uwe sie liebevoll nennt, sogar von Hand. Die Maschine saugt die Reinigungsflüssigkeit wieder weg.
8: Eine schöne Frauenstimme.
3: 9 Meter Platten hat Heiner zu Hause in seinem Musikzimmer. Und es werden immer mehr.
8: Das sind 1600 knapp LPs. Also, aber alles so, was mein Geschmack ist. Ne? Nicht einfach sammeln, nur weil es selten ist. Manchmal auch das.
3: Christian legt am Wochenende in seiner Bar in Braunschweig Platten auf und braucht immer Nachschub.
9: Ich habe bei mir zum Beispiel Vicky Leandros, das läuft so gut wie jedes Wochenende. Ist schon total eine Nübel, die Platte, aber die Leute lieben das. Also das Kratzen kriege ich nicht mehr raus.
10: Das wird dir mal eine neue zukommen lassen. Die nächste gute alte lege ich dir zur Seite.
9: Ja, das ist ein Angebot.
10: Kommt.
3: Katrin und Uwe denken noch lange nicht ans Aufgeben. Dafür macht es ihnen viel zu viel Spaß.
1: So, wir sind begeistert. Auch
0: von
1: nach Braunschweig.
0: Katrin und Uwe.
1: Oder?
0: Die waren toll.
1: Und was sie für einen Fundus haben, das ist ja mega.
0: Ja, toll.
1: Welche Rolle spielt überhaupt Musik in deinem Leben?
0: Eine große.
1: Ja.
0: Wirklich eine große.
1: Also Tanzen haben wir ja schon vorher mit My Fair Lady und so weiter. Das haben wir ja schon.
0: Ja, aus dem Tanzalter komme ich so allmählich raus. Aber Musik spielt wirklich eine große Rolle für mich. Ich höre viel Musik. Ich höre irgendwie auch, ich bin da nicht so, ich höre sowohl Klassik als auch Jazz als auch Pop. So diese drei Begriffe würde ich mal so in den aufs Sofa in den Raum werfen.
1: Ja, Musik ist doch das, was gefällt, oder? Ist doch was finde ich, ne?
0: Musik ist das, was gefällt?
1: Ja, also
0: das ist ein kurioser Satz.
1: Ja, der ist mir jetzt so rausgerutscht.
0: Ja, der ist dir so
1: rausgerutscht.

0: Ja, aber ne? Ich möchte
1: kann doch
0: sagen,
1: nicht immer alles gelingen.
0: Ich möchte sagen, Musik ist das, was gefällt.
1: Ja.
0: Mir auch.
1: Ne? Ja. Also man muss ja gar nicht einteilen, meine ich. In klassische Musik, das ist toll. Und Popmusik, ja,
0: nein,
1: das ist
0: trivial. Ja, da bin ich sowieso ne? E und U. Da bin ich sowieso ein extremer Befürworter der Auflösung der Grenzen. Dieser Satz ist mir jetzt auch nicht so gelungen wie dir. Deiner eben 1:1 steht jetzt, da sind wir quitt. Also ich will damit nur sagen, ich finde, es macht keinen wesentlichen Unterschied, ob man Mozart oder Beethoven großartig findet oder die Beatles und ABBA. Ich glaube übrigens, dass ich auch, sagen wir mal, ABBA und Mozart, wenn die sich heutzutage jetzt zusammensetzen würden, sich gegenseitig Komplimente en masse machen würden, weil sie beide wunderbare Melodien geschrieben haben. Das, was früher auf der Straße irgendwie ABBA, ein Vogelsänger, bin da, da, di, da, da, da, dam, bam, bam, ist heutzutage eben ABBA. Und heutzutage nicht mehr, ja, aber sagen wir mal, in meiner Jugend,
1: war so.
0: Also vor 80 Jahren, als ich ABBA gehört habe,
1: ja.
0: Da war es eben so, dass ich...
1: Als ABBA schon wieder out war, fast vor 80 Jahren.
0: Im Grunde war es so.
1: Ja. Du hast mir übrigens was eingebrockt.
0: Was?
1: Du hast mir was eingebrockt.
0: Nämlich?
1: Doch, und zwar, wir haben ja immer mal so kleinere Aktionen bei uns in der Sendung oder Kulissenwechsel und so weiter. Da hast du mit der bezaubernden Kollegin Bianca Zawadia gesprochen. Und da hast du gesagt, ja, wir können ja irgendwas singen. Und dann kam auch das Thema auf ABBA.
0: Ja.
1: Und dann kam der Hinak, soll doch das mal singen mit mir. Das können wir doch mal machen. Und ich kann ja nicht.
0: Habe ich gesagt, wir sollen zusammen singen? Habe ich nicht gesagt?
1: Du kannst doch gerne alleine singen.
0: Nein,
1: es ist für die Zuschauer wahrscheinlich.
0: Hinak soll es alleine singen?
1: Fass mal hinter das Kissen.
0: Ist da ein Osterei?
1: Da hinter das Kissen. Da hinter das Kissen.
0: Hinter welches?
1: Hier,
0: mach ich doch schon.
1: Da ist es doch. Ein Mikrofon.
0: Aber wir sind doch verkabelt.
1: Und wir durch Zufall. Ja, aber das klingt besser.
0: Ach so.
1: Und wir durch Zufall habe ich einen Text hier.
0: Ich kann es auswendig.
1: Angeber. So, ich muss sogar meine Brille aufsehen. Weil ich habe.
0: Nein, wir singen nur den Refrain.
1: Wir singen, wir müssen vorne
0: anfangen. Das kostet ja wahnsinnig viel Zeit hier.
1: Oder? Wir singen aber Thank You for the Music, falls Sie es nicht erkennen sollten. Uli Mattes, live auf dem roten Sofa.
0: Ach, Kinder, was brockt ihr mir hier ein?
2: I'm nothing special.
0: Das ist ganz falsch. Oh. Das ist ein bisschen, die Tonart stimmt nicht.
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1: Können wir nicht das ohne Begleitung singen? A cappella?
0: Thank you for the music, the songs I'm singing.
1: Nein, Kinder, mach doch mal die Begleitung.
2: Mach die Musik doch aus.
1: Mach die,
2: aus.
1: Die Musik
2: wir
1: doch
2: singen.
1: Aus.
2: Komm, wir machen ohne Musik.
1: Ohne Musik. Also,
2: ohne Musik.
1: Ja, aber ich muss wie aber ist der Anfangston?
2: Weiß ich nicht.

0: So. Also ich muss ehrlich sagen, ich habe keine Fragen mehr.
1: Ich habe keine Fragen mehr.
2: Was bleibt denen übrig hinter ihrer Kamera?
1: Ja.
2: Die werden verdonnert. Die Regie sagt, Kinder, weh, ihr klatscht nicht, wenn die ausgesungen haben.
1: So.
2: Naja. Aber mir hat es Spaß gemacht.
1: Mir hat es auch Spaß gemacht.
2: Ja.
1: Und ich finde, das ist es ja auch. Man muss einfach mal was machen.
2: Was machen wir jetzt?
1: Was du möchtest. Wir können auch was pfeifen.

0: Und nun zu den Nachrichten.
1: Meine sehr verehrten Damen und Herren, Sie hörten Uli Mattis mit freundlicher Begleitung.
0: Nein, nein, das war schon ein Duo.
1: Es hat mir gefallen.
0: Die Altonaer Herzbuben.
1: So, die Altonaer Herzbuben grüßen ganz herzlich Norddeutschland. Wir wollen jetzt noch einmal ein wenig zurückgehen, und zwar in die deutsche Migrationsgeschichte. Dazu können wir nämlich gleich noch was sagen. Es geht in ein Bürgerzentrum nördlich von Achim, und wir erleben eine kurdische Familie, damals heute, Julia Lunau.
2: Die 80er Jahre, Achim bei Bremen. Und ein Ort, an dem alle Kinder zusammenkommen.
3: Im Nachhinein sagen die, wir haben eine tolle Kindheit gehabt. Und im Bürgerzentrum, da haben wir uns jeden Tag getroffen. Und das war alles toll.
2: Das Bürgerzentrum im Norden von Achim. Fast 40 Jahre leitete Dirk Isker die Einrichtung. Für Generationen an Kindern aus zugewanderten Familien ein sozialer Ankerpunkt im Alltag, der ihnen hilft, in Deutschland Fuß zu fassen. Heute im Ruhestand blickt der Sozialarbeiter zurück. Was ist aus den Menschen geworden? Eine kurdische Familie ist ihm besonders in Erinnerung geblieben. Tochter Rezal, der Sohn Ferames und ihre Mutter, Germusch Tali. Er trifft die Familie.
4: Dirk, magst du so Doppelkantee, türkischen?
5: Wenn er nicht zu stark ist.
2: 1986 flieht die Familie aus der Türkei. Als Kurden seien sie dort ausgegrenzt worden. In Achim bekommen sie Asyl. Während der Vater arbeitet, die 8 Kinder heimisch werden, stemmt die Mutter den Haushalt und die Erziehung. Zeit, Deutsch zu lernen, bleibt kaum.
6: Einen Moment. Schlafen. Guten Nacht.
4: Meine Mutter sagt, dass ihr Hauptziel, dass ihre Kinder eine gute Schulbildung bekommen, das erreicht ist. Aber für sie selber war das eher nicht so. Also, dass sie sagt, für mich hat sich das jetzt richtig gelohnt, für mich persönlich. Sie denkt immer wieder an ihre Heimat, hat auch viel Sehnsucht immer noch dahin.
2: Mütter, die den Neuanfang schultern, damit ihre Kinder eine Zukunft in Deutschland haben. Hier anzukommen, heimisch zu werden, dabei half Ferames und Rezal auch das Bürgerzentrum, wo sie, wie hunderte andere Kinder, ein- und ausgingen. Gemeinschaft erleben. Ferames Tali, heute Werkfeuerwehrmann, sagt, solche Erlebnisse weckten in ihm den Wunsch, etwas für die Gesellschaft zu tun. Rezal probierte sich in Mädchengruppen aus.
7: Wir haben einfach Kindheit genossen.
3: Es geht im Grunde genommen immer und immer in der Demokratie um Teilhabe. Wo sind die Menschen eingeschränkt?

0: möglich macht.
1: Gemeinschaftliche Disco mit Alphaville oder Snap. Mehr geht doch einfach nicht in Sachen Integration. Übrigens, den ganzen Film können Sie sehen am 19. Oktober, also in wenigen Tagen, hier im NDR Fernsehen. Oder auch dann ab dem 19. Oktober in der NDR Mediathek. So, Uli, Stichwort Integration. Wie bist du Schwimmlotse geworden? Das ist ja eine, ja, ich finde, ganz fantastische, schöne Geschichte.
2: Ja, ja. Na, man hat mich gefragt, ob ich für... Also Pate werde für Kinder, um möglichst viel Geld einzutreiben. Ich habe auch was gespendet, deren Familien zu wenig Geld haben, um ihren Kindern Schwimmen beizubringen. Sehr viele migrantische, also mit migrantischen Eltern. Und das hat mich so gerührt, dass viele Kinder deswegen nicht schwimmen lernen sollen, weil ihre Eltern das Geld fehlt. Und da habe ich gedacht, Kinder, das kann doch wohl nicht wahr sein. Da schlägt dann doch mein linksliberales, sozialdemokratisches, wie auch immer, Herz.
1: Ja.
2: Das darf nicht sein. Und da habe ich mich dann engagiert. Ja, das fand ich selbstverständlich.
1: Und demnächst möglicherweise auch Lesepate, Leselotse, Lesepate, um das vielleicht einfach auch noch mal weiterzutragen mit Lesen. Schreiben gehört
2: auch. Das ist auch wichtig. Ja, absolut. Ne? Absolut, ja. Da, manchmal denke ich auch, da ist noch ein bisschen was von meinem ursprünglichen Wunsch, Lehrer werden zu wollen, dass ich irgendwie denke, ach Mensch, die Kindern müssen doch so viele Möglichkeiten wie möglich geboten werden. Und insofern, immer wenn ich da in der Hinsicht gefragt werde, mich zu engagieren, dann tue ich das gerne.
1: Es war toll, dass du heute da warst.
2: Das fand ich
1: hoffe, es hat dir Spaß gemacht. Wir hatten viel Spaß.
2: Eigentlich bin ich ja seriös, aber heute war es so ein bisschen lustig.
1: Morgen geht es übrigens um Spinnen- und Tiergifte. Tim Lüdecke, ein entsprechender Forscher, kommt zu uns aufs rote Sofa ab 18:45 Uhr. Mal sehen, ob ich das überlebe. Bis morgen.

0: Bleib dumm!
1: Ach, Kinder, findet ihr Fahrradtouren auch so toll wie ich? Ja? Die frische Luft, die schöne Landschaft und das Vogelgezwitscher. Herrlich. Oh, hallo Kuh. Ich freue mich, dich zu sehen. Tschüss, Kuh. Ich muss jetzt weiter. Ach, Kinder, es ist so herrlich hier draußen in der Natur.
2: Mann, wie angenehm, zur Abwechslung mal Ruhe und Frieden zu haben. Ich kann hier einfach nur sitzen und ein gutes Buch lesen.
3: Hey, Bert!
2: Ernie, du hast mich furchtbar erschreckt.
3: Oh, entschuldige, Bert. Ich wollte nur wissen, ob du dir mit mir zusammen vorstellst, dass wir beide schwimmen würden.
2: Uns vorstellen, wir würden schwimmen?
3: Ja, sieh mal, ich habe in meiner Fantasie schon meine Schwimmflügel an. Und auch meine Fantasie-Schwimmbrille. Und ich bin auch schon in meine Fantasie-Schwimmflossen gestiegen. Also komm schon, Bert, lass uns Spaß haben.
2: Nein, nein, danke, Ernie, aber ich bin mitten in einer super Geschichte. Tauben im Weltall. Ja, diese Tauben haben eine Mission und sie wollen auf dem Mars landen.
3: Ist schon gut, Bert. Was auch immer. Wer zuerst da ist, Platsch!
2: Ernie, geht das nicht ein bisschen leiser?
3: Ich kann dich beim Rückenschwimmen im Wasser nicht verstehen, Bert.
2: Oh Mann.
3: Oh, guck mal, Bert, ich schwimme wie ein Hund.
2: Ja, das ist süß, sehr niedlich, Ernie.
3: Und hier kommt der Schmetterlingsstil.
2: Ja, Hundepaddel und Schmetterling, habe ich verstanden, ja. Warte mal, gibt es eigentlich auch irgendeinen Schwimmstil für Tauben?

0: Wäre ja traurig, wenn nicht. Aber ich könnte ja einen erfinden. Hey, Ernie, weißt du was? Ich habe mich entschieden, bei diesem Fantasieschwimmen mitzumachen. Ich komme!
1: Weißt du was? Ich glaube, ich habe für heute vom Fantasieschwimmen genug. Dann werde ich mir jetzt mal vorstellen, mich mit einem Handtuch abzutrocknen.
0: Hey, guck mal, Ernie, ich schwimme gerade wie eine Taube.
1: Langsam, Bernd, sei doch bitte nicht so wild.
0: Gurr, gurr,
1: ja, pass doch
0: schwimm,
1: auf, Bernd.
0: Schwimm,
1: du spritzt hier gurr, mit deinem Taubenspritzki alles
0: schwimm,
1: nass.
0: Schwimm. Gurr, gurr, schwimm,
1: Bernd,
0: schwimm.
1: Du hast hier alles vollgespritzt. Sogar dein Buch ist schon klatschnass.
0: Oh, Ernie, aber das ist unmöglich. Tja. Ich stelle mir doch nur vor, dass ich schwimme. Das ist alles nur in meiner Fantasie passiert.
1: Ach ja? Dann musst du aber wirklich eine wunderbare Fantasie haben, Bernd.
0: Das war eine Erstausgabe.
2: Mein Lieblingsort.
3: Hallo, wir sind
2: Eileen
3: und Rasmus.
2: Unser Lieblingsort ist
3: California.
2: Das ist ein Skatepark. Ich sitze im Rollstuhl und lerne mit coolen Tricks. Das sind die Knieschoner. Die Knieschoner sind dazu da, wenn man auf Knie fällt, dass man sich der Knie nicht verletzt. Jetzt die Armschoner. Das ist mein Rolli. Das ist ein Rennrollstuhl. Da steht Kamikaze Eileen drauf. Das bin ich. Ganz wichtig ist der Helm. Erstmal hatte ich Angst, jetzt traue ich mich.

0: In California gibt es coole Rampen. Und das hier ist halt meine Lieblingsrampe. Die Rampen sind hier besser als woanders, weil ich da überall hochkomme. Das hier ist der Mars. Für alle eigentlich sehr schwer zu erkennen. Hier drauf, weil alle denken, das ist Feuer. Ich habe das ausgewählt, weil das halt für mich cool ist.
1: Ich habe Rasmus hier kennengelernt. Wir sind richtig gute Freunde. Wir fahren uns nur gegen die Rollstühle. Das ist nur Spaß. Wir sind beide so geboren. Also wir können laufen, ja, aber vielleicht nur 2-3 Schritte.
0: Wollen wir ein Wettrennen machen?
1: Ja, gerne.
0: Okay, dann los. Pommes, Kartoffeln.
1: Also ich mache Meisterschaften, weil es gibt dann Medaillen, Pokale. Ich habe bisher noch keinen Pokal, aber ich habe schon ganz viele Medaillen.
0: Das war's mit unserem Lieblingsplatz.
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3: Hallo.
2: Werden die cleveren Kekse den gemeinen Kekser zur Strecke bringen? Jetzt in Clevere Kekse.
4: Eure königliche Majestät, ich präsentiere euch die cleveren Kekse.
5: Clevere Kekse, dem Himmel sei Dank, dass ihr gekommen seid. Ihr müsst dafür sorgen, dass der übelste Dorn in meinem königlichen Auge, der Kekser, nicht in meine Gemächer eindringt und mich in meinem Schlaf stört.
3: Ich kann euch versichern, Eure Majestät, wir werden uns darum kümmern, dass niemand euch vom Schlafen abhält.
6: Eure Majestät, ihr könnt ganz beruhigt sein. Die cleveren Kekse sind auf der Hut und halten Wache.
3: Ja.
5: Wunderbar. Ich wünsche eine gute Nacht.
6: Also, ihr cleveren Kekse, es ist soweit. Konzentrieren wir uns. Und passen auf, dass der Kekser nicht ins königliche Schlafgemach reinkommt.
3: Der Kekser hat keine Chance. Sag mir doch mal, wie der aussieht.

0: von ihm auf meinem cleveren Kekse-Tablet. Wirf mal einen Blick drauf. Hey, du kannst dir nicht in mein cleveren Kekse-Tablet beißen.
1: Du siehst auch lecker aus. Na gut, ja, jetzt weiß ich Bescheid, alles klar. Kekse, dieser gemeine Bäcker kommt heute nicht an mir vorbei, nein. Oh, Moment, wer sind Sie, was machen Sie hier?
2: Ich? Ja, wer bin ich? Ich bin nur ein kleiner Vogel, der unserem König ein Schlaflied singen möchte. Zwitscher, zwitscher, piep.
1: Moment, nicht so schnell. Ich muss sicher sein, dass Sie nicht der Kekser sind. Ich überprüfe das mal ganz kurz. Sie haben dieselben Haare wie der Kekser? Sie haben dieselben Ohren wie der Kekser? Hey, ich hab das Gefühl, Sie sind vielleicht der Kekser.
2: Aber ich bitte Sie, seien Sie nicht albern. Ich habe einen Vogelschnabel. Piep, piep, piep, piep.
1: Oh ja, das ist ja gleich ganz was anderes. Na los, gehen Sie und singen Sie Ihr Schlaflied.
2: Danke. Der Schnabeltrick hat funktioniert. Jetzt kann ich den König wachhalten, und zwar mit meiner neuesten und heißesten Backplätzchen-Kreation.
3: Was höre ich da für ein lautes Knuspern?
2: Das Ingwerplätzchen-Knuspern. Ein Keksknuspern, das mit der Zeit immer lauter und lauter wird, bis der Keks in 1 Million Krümel zerbröselt.
3: Oh nein, ich kann aber nicht schlafen mit Krümel in meinem Bett. Haltet ihn auf.
2: Das wird ein Spaß.
1: Hey, wer hat das Licht ausgemacht?
4: Wo ist er hin?
3: Wo ist das Ingwerplätzchen, das so knuspert? Clevere Kekse, ich glaube, wir haben ein Problem.
5: Augenblick, ich bekomme einen Hinweis. Das Ingwerplätzchen ist irgendwo versteckt, in einem Gegenstand, der glänzt.
1: Ich kenne einen Gegenstand, der glänzt. Das Ingwerplätzchen ist bestimmt hier in der glänzenden Tuba versteckt.
3: Ah. Ist das wahr? Oh. Oh nein, ihr müsst das Ingwerplätzchen finden, bevor es in 1 Million Krümel zerbröselt.
5: Augenblick, ich empfange einen weiteren Hinweis. Das Ingwerplätzchen ist in etwas versteckt, das man sich auf den Kopf setzt.
1: Ich weiß es. Oh, ja.
0: Eine Bowlingkugel?
6: Man kann sich doch keine Bowlingkugel auf den Kopf setzen.
1: Oh, na klar kann man das. Ich zeig's dir. Pass mal auf. Tada!
7: Ich bin lange genug in meinem Job, um zu wissen, dass wenn du ein Problem lösen willst, bevor du loslegst, du erstmal in Ruhe darüber nachdenken solltest.
3: Es wird immer lauter. Das Ingwerplätzchen wird zerbröseln.
1: Oh, das stresst mich total. Ich brauche einen Keks, um wieder runterzukommen.
0: Für mich bin ich auf der Niesbahn.
5: Noch ein weiterer Hinweis rein. Das Ingwerplätzchen ist in etwas versteckt, das von einem König oder einer Königin getragen wird. Ergibt das für euch einen Sinn?
1: Ja klar, jetzt weiß ich's, ich weiß es. Halt, stopp, wartet mal. Ich muss vorher in Ruhe erstmal über alles nachdenken. Ja, vorher nachdenken. Was ist das? Etwas, das glänzt, das auf den Kopf gesetzt wird und ein König oder eine Königin trägt. Was ist das? Ich weiß es, eine Krone. Also ist das Ingwerplätzchen in dieser Krone versteckt. Ohne Bunker!
6: Super gemacht, Krümelmonster.
3: Trotzdem müsst ihr noch verhindern, dass das Plätzchen in 1 Million Krümel zerbröselt.
1: Oh, ja. Oh, das ist kein Problem.
2: Verflixt! Es hat schon wieder nicht geklappt. Aber nächstes Mal habt ihr keine Chance, ihr cleveren Kekse.
1: Schnappen wir uns!

0: Auf einem schönen, friedvollen See droht in einem kleinen Boot die ganze Welt total aus dem Gleichgewicht zu geraten.
1: Hilfe! Hilfe! Hilfe! Super, Grobi, da bist du ja!
2: Schön, dass ihr es bemerkt habt. Also, was gibt's für ein Problem?
3: Sieh uns mal an!
2: Gute Idee! Ich, Super-Grobi 2.0, setze meine unglaubliche Beobachtungskraft ein. Beobachtungskraft, los geht's! Ich verstehe. Ihr macht einen Bootsausflug. Gute Fahrt.
1: Super-Grobi, wir können leider nirgendwo hinfahren. Sieh doch mal, ich bin hier ganz oben.
3: Und

0: Und?
1: Das Boot ist nicht im Gleichgewicht.
0: Wartet einen Moment. Ich beobachte gerade, das Boot ist nicht im Gleichgewicht. Eine Seite ist ganz da oben und die andere Seite ist ganz da unten. Da stellt sich die Frage, wie balanciert man ein Boot aus, in dem ein Schaf und ein Elefant sitzen?
2: Ja, das ist die Frage. Stimmt genau.
0: Und um die Frage zu beantworten, muss ich meine unglaubliche Ermittlungskraft einsetzen. Unglaubliche Ermittlungskraft! Los geht's! Ich hab's!
1: Was? Was ist das?
0: Ihr sitzt beide auf der verkehrten Seite vom Boot.
1: Was? Wirklich?
0: Ja! Du müsstest auf der Seite vom Boot und du auf dieser Seite vom Boot sitzen. Dann wird das Boot im Gleichgewicht. Also los, tauscht die Plätze.
3: Moment,
2: Vorsicht!
3: Ja,
2: geht schon.
0: Und jetzt ist das Boot im Gleichgewicht.
3: Noch nicht ganz, Super Grobi.
0: Das scheint nicht zu funktionieren. Vielleicht ist das Boot einfach kaputt. Steigt aus, dann kann ich's reparieren. Na los, raus aus dem Boot. Bist du? Aber schwer.
3: Ich bin ein Elefant.
2: Also vielleicht ist genau das Problem. Vielleicht können wir das Boot nicht ausbalancieren, weil er ganz einfach viel schwerer ist als ich.
3: Oh, wir werden nie einen Bootsausflug machen können.
0: Ach, was werdet ihr? Wir müssen nur noch weiter überlegen.
2: Aber was willst du denn machen?
0: Wir machen den Elefant einfach leichter.
3: Mich? Leichter? Wie denn?
0: Nimm den Hut ab.
2: Aber das bringt überhaupt nichts.
0: Nicht gleich aufgeben. Wenn wir den Elefant nicht leichter kriegen, dann müssen wir das Schaf eben schwerer machen.
2: Hä? Wie?
0: Hier, setz den Hut auf.
2: Super, Grobi. Man braucht eine ganze Menge mehr als einen Hut, um ein Schaf und einen Elefant auszubalancieren.
0: Tja. Mag sein.
3: Was können wir nur machen, damit die Seite vom Schaf schwerer wird?
0: Ich weiß. Wir brauchen einfach noch ein Schaf. Ja, bin gleich zurück.
4: Hey, was soll das? Ich war gerade dabei zu duschen.
0: Duschen, Fluschen, du machst jetzt eine tolle Bootstour. Viel Spaß. Und jetzt ist das Boot ausbalanciert. Habt eine schöne Fahrt.
2: Super, Grobi. Meine Seite vom Boot ist ein bisschen runtergegangen, aber es ist nicht im Gleichgewicht.
3: Ich bin immer noch schwerer als zwei Schafe.
0: Kein Problem. Machen wir es eben noch schwerer. Bin gleich zurück.
5: Hey, das ist ja die Höhe. Ich bin gerade beim Essen gewesen.
0: Essen vergessen. Du machst jetzt eine tolle Bootstour. Seht mal, das Boot ist im Gleichgewicht.
3: Noch nicht ganz, Super Grobi.
2: Meine Seite ist zwar etwas runtergegangen, aber noch nicht voll im Gleichgewicht.
3: Oh, wir werden nie einen Bootsausflug machen.
0: Ach, was werdet ihr? Wir brauchen nur noch ein Schaf. Schaf! Schaf! Schaf! Ich kann nirgendwo mehr ein Schaf finden.
3: Unsere Bootstour ist ins Wasser!
0: Wartet mal einen Moment. Ich habe nämlich noch eine Idee. Ich kam mal in meiner Vorratssocke. Super Schaf hilft euch aus der Patsche!
3: Hey, seht mal, eure Seite liegt genauso tief im Wasser wie meine.
2: Beide Seiten wiegen jetzt dasselbe. Ja, das Boot ist endlich im Gleichgewicht.
6: Und so hat unser Superheld gelernt, um ein Boot ins Gleichgewicht zu bringen, braucht man eine Menge Schafe, um das Gewicht eines schweren Elefanten auszugleichen.
0: Okay, machen wir jetzt einen schönen Bootsausflug. Macht jemand das Boot los?
3: Das mach ich!
0: Vielleicht ist heute auch ein schöner Tag, um schwimmen zu gehen, oder?

0: Morgen.
1: Hm.

Hallo, ihr da. Hallo. Dürfen wir mal stören? Hier. Oder so? Am besten lassen wir sie ganz in Ruhe. Schauen ihnen einfach zu. Warum versuchen wir es nicht allein? So richtig schwierig kann es doch nicht sein. Hallo, ihr da, hallo. Aha, Tempo, Tempo. Ungefähr so. Genial, das probieren wir mal. Kreiseln ohne umzukippen ist doch kein Problem. Man muss nur immer einen festen Punkt ansehen. Jetzt kommt der Unterricht. Es geht ums Gleichgewicht. Perfekt ist das noch nicht. Perfekt ist das noch nicht. Eins und zwei und drei und vier. Olle! Jetzt zeigen wir Olle! Euch mal was. Und zwar das. Olle! Olle! Okay. An

0: Wiedersehen.
1: Siehst du?

0: meine Herde, Herr Jäger, ackert du.
1: Das sieht noch nicht so vielversprechend aus.
0: Spinnen die denn alle, oder?
1: Nicht, dass wir gleich in der ersten Bahn die Mähdrescher gleich beschädigen.
0: Himmel, Arsch und Zwirn, du. Also.
1: Das Schöne ist halt, es wird immer mit großen Maschinen geerntet.
0: Die ersten zwei Stunden sind immer die schlimmsten.
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2: Barcelona hatte das Meer schon immer vor der Haustür. Die mehr als 300 Sonnentage im Jahr machen den Stadtstrand nicht nur zum zweiten Wohnzimmer der Einheimischen. Für manche eine Bühne, für viele ein Freiluft-Fitnesscenter. Und für alle ist der Strand ein Sehnsuchtsort. Auf ganz besondere Weise für die Besucher des Banya Assistit. Conchita hat ihr tägliches Salzwasserbad in vollen Zügen genossen. Ab unter die Dusche. Teamleiterin Zan ist mit Conchita längst gut befreundet.

0: ist. Bei neuen Gästen ist sie erstmal zurückhaltend.
1: Wenn das Vertrauen da ist und sie uns von ihrem Schicksal erzählen möchten, ist das in Ordnung. Aber Fragen tun wir normalerweise nicht. Aus Rücksicht darauf, falls sie nicht gerne darüber sprechen oder sich nicht daran erinnern wollen. Wer sich wohlfühlt, erzählt es meist von selbst, aber nicht, weil wir danach fragen.
0: Seit ihrem Schicksalsschlag spielen Meer, Salz und Sonne, spielt dieser Ort eine zentrale Rolle in Conchitas Leben.
2: Ich glaube, das Meer ist stärker als meine Behinderung. Verstehst du? Ich liebe das Wasser so sehr. Es bedeutet für uns Freiheit, egal ob uns jemand anstarrt. Früher haben die Leute viel geguckt. Aber jetzt beachten sie uns gar nicht mehr.
0: Maria hat eine Erkrankung ihres zentralen Nervensystems.
3: 5 Jahre lang konnte ich nicht schwimmen. Als ich diesen Ort entdeckt habe, war das das beste Geschenk der Welt. Oh, tut mir leid. Aber Wasser ist Wasser. Ich muss jetzt los. Ihr seid mein großes Glück. Deshalb liebe ich meinen Job. Sehr sogar. Das ist meine Dosis Energie. Meine Dosis Glück. Die Tage hier sind gut.
0: Die angemeldete Gruppe aus Frankreich trifft ein. Neue Gäste bedeuten für Sun auch immer neue Anforderungen.
1: Viele kennen wir schon seit Jahren. Aber es gibt auch immer wieder neue Leute. Die fragen wir dann, wie wir helfen können, was sie brauchen. Und sie sagen es uns. Und dann machen wir das einfach.
0: James ist in England geboren, wohnt aber seit seiner Kindheit in Frankreich. Dort ist es für ihn nicht so einfach, den Urlaub am Strand zu verbringen.
4: Wir haben zwar solche Abschnitte wie diesen. Zuletzt war ich an einem Strand namens Narbonne. Dort haben sie auch Equipment für Menschen im Rollstuhl, aber du bist immer noch weit weg vom Wasser. Hier bin ich ja wirklich direkt am Meer.
0: James träumt schon seit Monaten von einem Bad im Mittelmeer. Doch ausgerechnet jetzt macht das Meer nicht mit. Die Rettungsschwimmer raten, wegen der stärker werdenden Brandung nicht mehr ins Wasser zu gehen. Die Entscheidung liegt bei Sun und ihrem Team. Sicherheit ist wichtig. Trotzdem würden sie den Wunsch ihrer französischen Gäste zu gerne erfüllen. Vorausgesetzt, diese trauen sich den Ausflug in die Brandung überhaupt noch zu.
4: In solchen Wellen habe ich kein Gleichgewicht. Schwierig, selbst wenn jemand mich hält.
0: Aber dann fasst James sich ein Herz und Sun gibt das Go. Die erste Welle ist immer die schwerste.

0: gerade noch so geschafft.
1: Wir müssen jetzt schon sehr vorsichtig sein. Zwei wollen, glaube ich, noch ins Wasser. Wir bekommen das hin. Vielleicht.
0: Die Strandrollstühle sind ein beinahe perfektes Hilfsmittel. Ihr Einsatz kostet nur viel Zeit. Und die haben sie gerade nicht. Der letzte Gast wird kurzerhand auf Händen getragen. Dank San und ihres Teams werden hier auch heute wieder Träume wahr. In Barcelona gab es Ende 2023 erstmalig mehr Hunde als Kinder. Darum heißt es für viele Hundebesitzer, ab an den Stadtrand. Ins Hundefreibad Aquapark. Dort wartet eine Poollandschaft mit mehreren tausend Quadratmetern. €18 Eintritt für Hund und Herrchen oder Frauchen. Egal, für Zweibeiner ist das Schwimmen sowieso streng untersagt. Sandra Tejero Ruiz ist hier die Bademeisterin. Ihr Assistent heißt Zeus und ist ein deutscher Schäferhund. Wenn sich die Artgenossen mal wieder kabbeln, ist Zeus gefragt. Seine schiere Präsenz reicht meist, um für Ordnung zu sorgen.
2: Normalerweise benehmen sich die Hunde. Manchmal gibt es Probleme, aber die lassen sich einfach lösen. Oft sind es die Menschen, die erzogen werden müssen. Vor allem Mütter und Kinder sind anstrengend für uns. Die Hunde verhalten sich eigentlich immer ziemlich gut. Seit ich hier bin, gab es wenig Probleme. Und wenn, dann eben in der Regel nicht mit den Hunden, sondern den Leuten.
0: Vor lauter Aufregung ist einem Vierbeiner ein kleines Missgeschick passiert. Darauf ist man vorbereitet. Im Becken ist ein Salzwassergemisch. Das hemmt die Vermehrung vieler Bakterien, löst das Problem aber nicht restlos.
2: Ich muss auch die Kacke aus dem Pool einsammeln. Und jetzt ab damit in den Müll.
0: Ein ganz harter Hund hat sich verletzt beim Toben am Beckenrand. Sandra musste vor Jobantritt einen Erste-Hilfe-Kurs für Vierbeiner absolvieren. Der Pitbull bekommt eine schmerzstillende Salbe verabreicht. Ein Spezialpuder soll die Blutung stoppen. Dazu gibt es eine Stunde Badeverbot von Sandra.
2: Das war's. Ich habe extra nicht das Spray genommen. Das brennt an den Pfoten. Auch das Puder mögen nicht alle Hunde. Und für ihn ist das das erste Mal. Er leckt sich die Pfoten, aber passt schon.
0: Die größte Herausforderung sind heute die Kleinsten. Es ist Chihuahua-Tag. Das heißt freier Eintritt für die mexikanische Hunderasse samt Anhang. Der Chihuahua Club Barcelona ist am Vereinstag geschlossen ins Freibad gedackelt. So viele kleine Racker heißt für Sandra und Zeus höchste Aufmerksamkeit. Chihuahuas gelten nicht gerade als begnadete Wasserratten. Einige brauchen sogar eine Schwimmhilfe.
2: Die Besitzer und die Kinder achten zwar immer auf ihre kleinen Hunde, aber die Aufsicht ist im flachen Pool für uns schwieriger als im tiefen. Warum? Weil hier halt die ganz kleinen Hunde sind. Im anderen Pool sind die großen Hunde. Das ist einfacher zu überblicken. Dafür haben die Hunde hier Schwimmringe oder sie bleiben einfach auf dem Arm. Trotzdem müssen wir die Chihuahuas immer im Auge behalten.
0: Nächster Hingucker. Wasserscheue Chihuahuas auf Surfbrett. Und Herrchen gibt den Animateur. Mit Erfolg.
2: Hier Hier ist einfach alles möglich.
0: Genug geplanscht. Jetzt gibt's erstmal Leckerli. Und zwar an einem Tisch von einem Teller. Nach dem üppigen Mahl Siesta für alle. Kurz vor Feierabend können auch Sandra und Zeus endlich selbst baden gehen. Und dann ist Ruhe im Bellbad von Barcelona.

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9: Einen schönen guten Abend live aus Hamburg. Wer mit jemand anderem eine Vereinbarung trifft, sollte diese am besten vertraglich regeln. Der Vertrag gilt, wenn beide Parteien ihn unterschrieben haben. Ja, so kennt man das. Doch immer wieder beklagen sich Verbraucher, dass sie bei sogenannten Haustürgeschäften Vodafone-Verträge untergeschoben bekommen. Wer sie ignoriert und nicht zahlt, dem droht ein Inkassoverfahren. Was ist da los?
10: Eigentlich wollte Giovanni Anello nur einen neuen Internetanbieter finden. Sein alter Telekom-Tarif ist ihm zu langsam. Deshalb denkt er schon länger darüber nach, zu wechseln. Eine neue, schnelle Leitung für seine Wohnung. Für entspanntes Streamen und Surfen. Aber irgendwie kam dann alles ganz anders. Mit Hausbesuch, dubiosen Nachrichten und einer Lieferung. Angefangen hat alles mit einem Klingeln an der Tür.
11: Da kam ein Mitarbeiter von Vodafone an meine Haustür und hat dann gemeint, er möchte mit mir über Verträge reden. Nachdem er mir die Optionen dargelegt hat, hat er gemeint, bei einem Vertragsabschluss würde er sich um alles kümmern. Sprich, er kündigt meinen alten Telekom-Vertrag. Ich müsste nichts machen. Der Vertrag soll erst dann beginnen, wenn mein alter Telekom-Vertrag gekündigt ist.
10: Der alte Vertrag endet, erst dann beginnt der neue. So die Abmachung. Danach will der Vodafone-Mitarbeiter Giovanni auch noch weitere Angebote näher bringen. Die beiden tauschen sogar Nummern aus, falls Giovanni noch Rückfragen haben sollte. Alles scheint in Ordnung. Aber dann?
11: Nach ein paar Tagen habe ich eine Vertragsbestätigung bekommen und ein paar Tage später auch eine Versandbestätigung über meine Hardware. Ich hatte glücklicherweise den Außendienstmitarbeiter auf WhatsApp.
10: Giovanni schreibt dem Verkäufer über den Kurznachrichtendienst.
12: Hi, meine Vodafone-Geräte wurden bereits versendet. Ist das normal? Ich habe noch keine Kündigungsbestätigung von der Telekom oder so erhalten.
13: Ja, das ist völlig normal. Du bekommst die Geräte jetzt schon zugesendet. Du wirst auch auf den neuen Leitungen schon laufen, wenn du das anschließt. Du bezahlst aber jetzt erstmal nur für die Telekom, bis der alte Vertrag ausgelaufen ist. Dann bezahlst du erst für Vodafone.
11: Er hat mir bestätigt, das ist alles vollkommen normal. Da die bei Vodafone im Versandzentrum sehr schnell sind und ich müsste mir da jetzt erstmal keine Sorgen drüber machen.
10: Unangekündigte Hausbesuche, Vertragsgespräche über WhatsApp, Beschwichtigung statt Aufklärung. Arbeitet so Vodafone? Fragen wir bei der Verbraucherzentrale Baden-Württemberg nach. Oliver Butler ist zuständig für Telekommunikationsfälle und kennt die Masche. Solche Vertreter seien meist nicht von Vodafone, sondern freie Vertragswerber, sogenannte Promoter von Drittfirmen.
14: Wir haben sehr viele Beschwerden zu Telekommunikationsunternehmen, auch zu Vodafone. Diese Drittfirmen, die eingesetzt werden, die wiederum beschäftigen Promoter. Pro Abschluss eines Vertrages gibt es dann eine Provision. Also insofern, diese Promoter bekommen üblicherweise gar keinen Stundenlohn. Und solche provisionsgesteuerten Abrechnungsmodelle, die führen natürlich dann dazu, dass man eher auch argumentiert,

0: Dokumente vorschiebt, nur um möglichst schnell einen Vertrag zu bekommen.
1: War das auch bei Giovanni Anello so? Auf Nachfrage bestätigt uns Vodafone, Giovannis Werber war ein Selbstständiger, nicht direkt von Vodafone. Für Giovanni geht das Vertragschaos weiter. Wenig später erhält er ein Paket von Vodafone. Der Inhalt, sein neuer Internetrouter. Dann der Schreck. Das Gerät ist direkt freigeschaltet, mit laufenden Kosten. Dabei hatte ihm der Verkäufer zugesichert, dass er für ihn den alten Telekom-Vertrag kündigt und dann erst der neue beginnt. Stattdessen nun zwei Verträge. Das kostet
2: über 200 Euro. Mit der Aktivierungsgebühr kommen wir dann an die 300.
1: Viel Geld für nichts. Giovanni schaut sich seinen Vertrag noch einmal genauer an. Tatsächlich, dieser beginnt direkt, obwohl er es anders bestellt hatte. Noch könnte er den Vertrag auflösen. Die 14-tägige Widerrufsfrist war noch nicht abgelaufen. Doch er vertraut auf den Verkäufer, will das vermeintliche Missverständnis direkt mit ihm klären.
3: Kannst du schauen, ob es irgendwo einen Übertragungsfehler oder so gab? Weil das wäre ultra schlecht, wenn ich jetzt bei der Telekom zahle und gleichzeitig bei Vodafone.
4: Ja, das wäre echt gar nicht gut, wenn du doppelt zahlst. Ich kläre das mal ab mit der Zentrale. Ich melde mich dann nochmal.
3: Okay, das wäre super. Schaffst du das heute noch? Weil ich bin heute noch in der 14-tägigen Widerrufsfrist und würde, wenn das echt parallel läuft, den Widerruf heute abgeben und einen neuen Vertrag abschließen.
4: Füll das einmal aus und schick das ab. Dann wird das nochmal geprüft und angepasst. Das erste Portierungsformular ist nicht durchgekommen, aus welchem Grund auch immer.
1: Der Link funktioniert nicht. Die Widerrufsfrist läuft ab. Und Giovanni hat nun zwei Internetverträge und doppelte Kosten. Aber er wehrt sich, nimmt sich einen Anwalt, stellt zunächst eine lange Liste mit Dokumenten, WhatsApp-Verläufen und schriftlichen Erläuterungen zusammen. Durch seine Ausbildung beim Zoll ist er mit zähen und langwierigen Prozessen bestens vertraut.
2: Da gingen mehrere Wochen drauf. Also Recherche, Unterlagen zusammenstellen, Schreiben an die Verbraucherzentrale erstellen, Schreiben an den Rechtsanwalt erstellen, jedem erklären, was passiert ist. Vodafone hat sich mit dem Falschen angelegt.
1: Um nicht säumig zu sein, zahlt Anello die doppelten Kosten. Aber unter Vorbehalt. Viele andere Betroffene solch strittiger Verträge geben Vodafone nach, weiß Oliver Butler von der Verbraucherzentrale Baden-Württemberg. Diese klagt sogar gegen Vodafone. Etwa wegen Verstößen gegen den Verbraucherschutz. So arbeitet Vodafone auch eng mit Inkasso-Unternehmen zusammen. Statt erstmal zu klären, ob strittige Verträge rechtsgültig seien, bekämen die Kunden vorschnell unverschuldet Stress mit den Inkasso-Firmen. Eine beliebte Masche vieler Firmen.
5: Über 300 Euro und dann haben sie das nochmal gefordert. Und da musste ich die ganzen Unterlagen nochmal zusammenstellen und dahin schicken. Und dann hat es sich erledigt.
6: Ja, das ist halt so eine Masche, die die halt machen. Und bei vielen funktioniert es und bezahlen dann, weil sie erstmal Panik kriegen, so wie ich damals auch. Und dann, was habe ich da gemacht? Dabei habe ich nichts gemacht.
7: Da kam das per Mail und dann kam irgendwann mal so ein Schreiben von einem Inkassounternehmen. Das hat aber der Rechtsanwalt dann bekommen und hat das dann auch geregelt.
1: Untergeschobene Verträge. Druck über Inkassounternehmen. Bei der Verbraucherzentrale ist man dagegen auch schon häufig vor Gericht gezogen.
0: Das ist eigentlich gängige Praxis. Wir haben eine bestrittene Forderung, die allerdings überhaupt nicht bearbeitet wird. Und hier ist die Kritik einfach, dass Inkassounternehmen ungeprüft dann auch diese Forderungen versuchen einzutreiben. Und selbst wenn Verbraucher hier sich beschweren und einen Widerspruch einlegen, dann wird trotzdem noch weiter gemahnt und das dann sehr oft auch druckvoll.
1: Weil Giovanni vorsorglich gezahlt hat, ist es bei ihm nicht zum Inkasso gekommen. Er bestreitet gegenüber Vodafone, dass der neue Vertrag wirksam ist. Nachdem wir uns einschalten, auch mit Erfolg. Nun will Vodafone ihm die Kosten erstatten. Auf unsere Nachfrage hin spricht das Unternehmen von einem Missverständnis zwischen Berater und Kunden, räumt überraschend auch eigene Fehler ein. Man schreibt uns: Bedauerlicherweise haben wir das Widerrufsschreiben, in dem Herr Anello das Gespräch mit dem Medienberater schildert, im damaligen Kontext nicht ausreichend eingehend geprüft. Dabei ist allerdings zu berücksichtigen, dass dem Schreiben nach unserem Kenntnisstand keine weiteren Unterlagen oder Nachweise beigefügt waren und auch aus den bei uns gespeicherten Auftragsdokumenten kein Fehler ersichtlich war.

0: Gleichwohl wäre es im Nachhinein betrachtet sinnvoll gewesen, die Angelegenheit nach der erneuten Kontaktaufnahme von Herrn Anello nochmals näher zu untersuchen. Für die entstandenen Unannehmlichkeiten möchten wir uns ausdrücklich bei Herrn Anello entschuldigen. Der damalige Verkäufer sei zudem schon seit Januar nicht mehr für Vodafone tätig. Die entstandenen Kosten will Vodafone Giovanni Anello nun vollständig erstatten und ein Teil des Geldes ist schon da. Seine Hartnäckigkeit hat sich im wahrsten Sinne des Wortes ausgezahlt.
1: Um Geld und Sparen geht's auch bei unserem nächsten Thema. Heizen. Die Saison geht ja wieder los. Gerade gestern habe ich das erste Mal die Heizkörper hochgedreht. Ja, und je nachdem, wie hart der Winter wird, könnte es in diesem Jahr besonders teuer werden. Unabhängig vom Heizsystem, ob mit Öl, Gas oder Fernwärme. Letzteres ist ja stark im Kommen, sorgt aber auch vielerorts für Unmut. Der Grund sind drastische Preiserhöhungen, die viele Menschen hart treffen. Was tun? Gibt es überhaupt eine Alternative?
2: Fast 30 Jahre lang heizt Werner Hedrich aus dem schleswig-holsteinischen Flintbek mit Fernwärme. Für ihn ist sie inzwischen aber ziemlich teuer und schwer zu verstehen.
3: Das ist auch belastend. Man trägt das ganze Thema weiter mit sich herum, wenn man sich damit beschäftigt. Ja, also Ärger ist dabei, aber völliges Unverständnis.
2: Denn in den vergangenen 5 Jahren ist der Fernwärmepreis bei seinem Versorger Hansewerk um 70% gestiegen. Hinzu kommt, Werner Hedrichs Verbrauch wurde neu eingestuft, macht satte 500 € Abschlag mehr pro Jahr. Eine Erklärung für diese Preiserhöhung soll in dieser Preisformel stecken, die auf dem AP0 basiert.
3: Früher war die Formel relativ kurz, jetzt ist sie dreimal so lang. Es ist der Versuch darzustellen, dass ja alles seine mathematische berechenbare Basis hat und Grundlage hat. Aber wie kommen die einzelnen Faktoren zustande? Und da gibt es einen, das ist der sogenannte AP0. Da verweigern die einfach ihre Auskunft.
2: Uns gegenüber widerspricht Hansewerk, verweist auf den telefonischen Kundenservice und diese Formelerläuterung im Netz. Gerade in der Fernwärme erscheinen die Formeln oft unnötig kompliziert. Sie ist deshalb so lang, weil versucht wird, die Preisentwicklung möglichst genau und rechtssicher abzubilden. Anderer Ort, anderer Versorger, gleiche Wut. Hamburg-Lohbrügge. Manuel Mrochem bezieht seine Fernwärme seit Jahren von E.ON. Im Oktober 2022 der Schock, der Preis pro Kilowattstunde vervierfacht sich.
4: Wir sollten dann ab dem kommenden Monat November 22 470 € Abschlag pro Monat bezahlen. Wenn man sich die Rechnung vorher einmal anschaut, da lagen wir beim Abschlag von 119 €. Da musste man schon schlucken. Und also da fehlen mir auch immer noch die Worte, wie das zustande gekommen sein mag.
2: Doch es trifft nicht nur den Familienvater. Auch in der Nachbarschaft wissen viele nicht, wie sie die neuen Fernwärmepreise bezahlen sollen.
4: Wir kennen Nachbarn, die auch schon älter sind, die dann ihr Auto verkauft haben beispielsweise, um überhaupt diese Vorauszahlungen, die dann zu leisten waren monatlich, diese Abschläge überhaupt leisten zu können.
2: Insgesamt rund 7.500 Haushalte in Lohbrügge sind betroffen. Gemeinsam wenden sie sich an die Verbraucherzentrale mit Erfolg. Der Bundesverband reicht Sammelklage gegen E.ON ein wegen intransparenter und unfairer Preisänderungsklauseln und einer zu starken Koppelung am weltweiten Gaspreis. Denn Gas wird für die Fernwärmeerzeugung nicht immer gebraucht.
5: In Lohbrügge, wo ja in erster Linie mit Holzabschnitten geheizt wird, da spielt Gas eine ganz geringe Rolle, also nur zum Anbrennen quasi. Aber trotzdem spielt das Gaselement eine Hauptrolle bei der Klausel. Das ist ja das Ungleichgewicht, wo wir halt denken, dass der Versorger einfach gar nicht so viel ausgibt für die Wärme, tatsächlich aber durch den Gaspreis auf einmal wesentlich mehr in der Tasche hat.
2: Und damit geht es in Lohbrügge um die grundsätzliche Frage, wie stark darf ein Fernwärmepreis überhaupt steigen? Fernwärme ist bundesweit teurer geworden. 2020 beträgt der durchschnittliche monatliche Abschlag noch 100 €. 2025 liegt er bei 166 €, macht tatsächlich eine Preissteigerung von 66%. In Lohbrügge allerdings ist der Preis um satte 300% gestiegen, bei

0: solchen Preissteigerungen stellt sich die Frage, warum die Politik überhaupt auf Fernwärme setzt. Eine Frage, die wir unserem Kollegen Nicolas Lieven stellen. Er ist Experte für Energiethemen in der NDR-Info-Wirtschaftsredaktion.
1: Diejenigen, die an Fernwärme angeschlossen sind, die brauchen keine eigene Heizanlage, sondern die werden quasi beliefert über das Fernwärmesystem mit heißem Wasser, mit Energie, die woanders letztendlich produziert wird und dann weitergetragen wird. Von daher ist die Idee dahinter eine gute und auch gut, dass man es irgendwann klimaneutral hinbekommen will. Zurzeit ist noch sehr viel Fossiles dabei, aber künftig, spätestens 2045, soll das eben klimaneutral sein.
0: Soweit die Vorteile.
1: Der große Nachteil ist, dass die Investitionen, gerade wenn man es neu einrichtet, sehr, sehr hoch sind für die Infrastruktur. Es muss sehr viel Geld dafür bezahlt werden. Und die Kunden und Kundinnen, die sind eben abhängig in der Regel von einem Lieferanten. Es gibt keinen Wettbewerb, sondern es gibt einen Lieferanten. Erhöht er die Preise, dann muss man das schlucken.
0: Oder klagen, so wie die 7500 E.ON-Kunden in Lohbrügge. Heute Morgen ist das Urteil gefallen zugunsten der Kläger. Das Gericht hat entschieden, Preisformel und Preiserhöhung sind unwirksam. Dieses Urteil ist allerdings noch nicht rechtskräftig und gilt nicht für alle Versorgungsgebiete in Deutschland.
2: Das Gericht hat gesagt, man muss sich jeweils immer die spezifischen Besonderheiten jedes einzelnen Versorgungsgebietes angucken und genau schauen, was ist da an Preisanpassungsklauseln geregelt. Und deswegen ist das nur bedingt übertragbar auf andere Konstellationen.
0: E.ON prüft gegen das Urteil vorzugehen und erklärt dazu, der Prozess verdeutlicht das herausfordernde und unklare Umfeld, in dem Fernwärmenetzbetreiber agieren. Wir begrüßen daher die jüngste Gesetzgebungsinitiative der Bundesregierung. Denn das neue Wärmenetzgesetz soll ab 2027 den Fernwärmeausbau fördern und für mehr Preistransparenz und Kontrolle sorgen. Das fordert auch die Verbraucherzentrale.
3: Die Transparenz ist halt, glaube ich, ganz wichtig. Man muss das Gefühl haben, dass die Preise auch tatsächlich angemessen sind. Und wenn der Versorger das seinen Kundinnen und Kunden nicht vermitteln kann, sondern wie jetzt einfach sagt, ja, das ist so, wir machen schon alles richtig, dann schafft man kein Vertrauen und dann schafft man keine Planungssicherheit. Und das führt dazu, dass viele Menschen einfach versuchen, aus der Fernwärme rauszukommen.
0: So wie Werner Hädrich. Der konnte von seinem Sonderkündigungsrecht Gebrauch machen, weil er sich eine Alternative gesucht hat. Als Eigenheimbesitzer setzt er jetzt auf eine Wärmepumpe.
4: Es sind zwei Dinge. Einmal das große Ärgernis, das Misstrauen gegenüber den Rechnungen und der Kostensteigerung, die ja mich monatlich jetzt mit zwischen 250 und 300 Euro im Monat belastet haben. Und die wahnsinnige Entwicklung der Wärmepumpen selbst im Zusammenhang mit den Zuschüssen eine sehr attraktive Lösung. Und ich reduziere meine Kosten hier auf vielleicht 80 Euro im Monat.
0: Da hat der 72-Jährige lieber noch mal ordentlich Geld investiert, um sich so zumindest weiteren Ärger zu sparen.
5: Wer sich gesund ernähren möchte, der greift hier gerne zu. Ja, Nüsse haben viele wertvolle Nährstoffe, nur dummerweise kommt man so schlecht an sie ran. Der klassische Nussknacker, der sieht vielleicht gut aus, ist aber dann doch zu grobschlächtig. Ja, und außerdem bei der täglich empfohlenen Menge, nämlich eine kleine Handvoll, ja, da ist man auch ganz schön beschäftigt. Ja, wie praktisch, dass es fertige Nussmischungen gibt. Doch welche sind die besten und sind sie auch frei von Schimmelpilzen?
6: Sie werden immer beliebter, Nussmischungen. Nüsse gelten als Superfood, denn sie enthalten gesunde Stoffe.
7: Sie haben ja auch, wenn ich das richtig weiß, ein paar Vitamine.
8: Nüsse gehören zu einer ausgewogenen Ernährung dazu, habe ich mir gemerkt.
9: Proteine, gesunde Fette. Und bestimmt noch ein paar mehr andere Sachen.
6: Welche genau, erfahren wir später. Hier unsere Stichprobe, 5 gängige Nussmischungen. Am günstigsten ist das Bioprodukt von Alnatura. 200 Gramm kosten 3,25 Euro. In der Eigenmarke von Edeka 200 Gramm für 3,39 Euro. Preislich gleich auf die Eigenmarke von Rewe 200 Gramm für 3,39 Euro. Von Discounter Lidl gibt es 200 Gramm Nussmix für 3,79 Euro. Preislicher Spitzenreiter das Markenprodukt von Seeberger. 200 Gramm kosten umgerechnet 6,12 Euro. Geschmackscheck unserer Stichprobe. Hierfür besuchen wir eine Nussrösterei.

0: Egal ob Pistazien oder Cashewkerne, die Qualitätskontrolleurinnen Anna-Katharina Seemann und Svenja Hellmann wissen, wie es schmecken muss. Woran können Verbraucher gute Qualität erkennen?
1: In erster Linie an der Frische, am Geschmack. Wenn sie ungeröstet ist, dann ist sie meistens ganz so knackig, aber auch knackig. Also weich sollte sie auf gar keinen Fall sein. An der Optik, am Anteil des Bruchs, dass sie möglichst intakt ist, wenig Abrieb hat, wenig Schäden. Daran würde man jetzt eine gute Nuss erkennen.
0: Haselnüsse, Walnüsse, Cashewkerne und Mandeln sind die Hauptbestandteile unserer Stichprobe. Sie werden mittlerweile das ganze Jahr über nach Deutschland importiert. Die Naturprodukte kommen vor allem aus den USA, der Türkei, Vietnam und Indien. Deutschland ist in der EU das Importland Nummer 1 für Nüsse und Kerne. Statistisch gesehen verbraucht jeder Bundesbürger 5,8 Kilogramm im Jahr. Um zu verhindern, dass mit den Schiffscontainern Ungeziefer in andere Länder eingeschleppt wird, werden diese häufig mit klimafeindlichen Schädlingsvernichtungsmitteln begast. Finden sich Rückstände davon in unserer Stichprobe? Um das herauszufinden, bringen wir die Nussmischungen ins Labor.
2: Wir untersuchen auf Bromid, weil das Methylbromid ein giftiges Gas ist, das als Lagerschutzmittel in Containern und bei allem, was lange gelagert wird und lange Transportwege hat, eingesetzt wird. In der EU ist es nicht mehr erlaubt und gilt als hochgiftig.
0: Bei Anbau, Lagerung und Transport können Feuchtigkeit und Wärme die Qualität der Nüsse beeinträchtigen.
2: Die Nussmischungen untersuchen wir unter anderem auch noch auf Schimmelpilzgifte, auf die Mykotoxine. Zum Teil entstehen die schon während des Wachstums und zum Teil während der Lagerung. Und deshalb macht es auch da Sinn, einmal zu schauen, ob diese Produkte frei von Mykotoxinen sind.
0: Über die Böden kann Nickel in Nüsse gelangen, besonders in Cashewkerne. Ob das für Nickelallergiker ein Problem darstellt, wollen wir auch feststellen. Wann und wo schmecken Nüsse und Kerne eigentlich am besten?
3: Ja, einfach nebenbei.
4: Also einfach aus der Packung wegsnacken.
5: Also ich esse sie morgens gerne aufs Müsli oder einfach Haferflockenjoghurt, dann die Nüsse drauf oder eben so für unterwegs.
0: Sind Nussmischungen tatsächlich automatisch so gut wie ihr Ruf?
6: Walnüsse und Pekannüsse liefern besonders viele gesunde, ungesättigte Fettsäuren, aber damit natürlich auch eine Menge Kalorien. Mandeln und Haselnüsse liefern besonders viel Vitamin E. Das ist ein Antioxidant, das besonders wirksam ist im Körper. Und Cashewkerne sind reich an Magnesium und Kupfer, die für verschiedene Prozesse im Körper benötigt werden, zum Beispiel auch für die Muskeln.
0: Und wie viele darf man davon täglich essen?
6: Empfohlen wird eine kleine Handvoll. Das sind etwa 25 Gramm bei Erwachsenen. Aber es ist auch ganz wichtig, dass es dabei bleibt und dass nicht auf einmal die ganze Tüte leer ist. Denn dann habe ich in kurzer Zeit sehr viele Kalorien zu mir genommen.
0: Der Verbraucherschützerin fällt die Verpackungsgröße von Seeberger auf. Fast gleich groß wie die Lidl-Verpackung. Doch bei Seeberger sind 50 Gramm weniger drin.
6: Es gibt jetzt keine festgelegte Vorgabe, wie viel Luft darf in der Verpackung sein, wie viel Inhalt muss drinstecken. Das ist ein Problem und das nutzen Hersteller immer mal wieder aus. Als Verbraucher sollte ich hier ganz klar die Grundpreise vergleichen, damit ich auch rausfinde, wo bekomme ich mehr für mein Geld.
0: Seeberger schreibt hierzu, die große Verpackung trägt dazu bei, die Frische und Qualität der Nüsse über einen längeren Zeitraum zu erhalten und sei aus produktionstechnischer Sicht notwendig. Nussmischungen gibt es auch in gerösteten Varianten. Die Ernährungsexpertin sagt, dass die Inhaltsstoffe trotz Röstung weitgehend erhalten bleiben.
6: Wichtig ist aber, dass die Nüsse ohne extra Fett, ohne Salz und ohne andere Stoffe wie zum Beispiel Honig oder Zucker geröstet werden. Denn nur dann liefern sie viele tolle Inhaltsstoffe ohne die negativen wie zum Beispiel Salz oder Zucker.
0: Nun zur Blindverkostung unserer Stichprobe. Was erwarten unsere Nussexpertinnen von einer gelungenen Mischung?
7: Eine gute Nussmischung sollte natürlich verschiedene Nüsse enthalten. Der Anteil ist dabei, würde ich sagen, erstmal irrelevant. Hauptsache, wir haben verschiedene Komponenten, die eine gute optische Erscheinung darstellen.
8: Nüsse neigen dazu, ranzig zu werden. Das heißt, wenn ich den Beutel aufmache und die riechen frisch und nicht ranzig, dann ist das schon ein sehr gutes Zeichen.
0: Los geht's. Mischung 1 von Alnatura. Haselnüsse, Cashewkerne, Walnusskerne, Mandeln und blanchierte Mandeln werden auseinandergedröselt. So viele Komponenten hat

0: blanchierte Mandeln, Cashewkerne und Walnüsse. Während nun jede Sorte einzeln verkostet wird, kümmern wir uns erst um die Laborergebnisse. Schimmelpilzgifte wurden nicht nachgewiesen. Die Nickelwerte waren unauffällig. Und Bromid?
1: Wir haben in 2 Proben Spuren von Bromid gefunden, aber auch da weit entfernt von der Höchstmenge. Und auch somit ist das völlig in Ordnung an der Stelle.
0: Der Grenzwert von Bromid liegt bei 50 Milligramm pro Kilogramm. In der Lidl-Mischung wurde zwar Bromid gefunden, doch weit weniger, 5,24 Milligramm pro Kilogramm. Lidl schreibt, Bromid könne über die Böden in die Nüsse gelangt sein. Der gemessene Wert liegt bei einem Bruchteil des gesetzlichen Grenzwerts und im Bereich des natürlichen Vorkommens. Bei Edeka wurden nur 0,64 Milligramm Bromid pro Kilogramm festgestellt. Edeka schreibt, man verwende in der Produktionskette kein Methylbromid. Die Gehalte können je nach pflanzlichem Rohstoff, Anbaugebiet und Herkunft variieren.
2: Über alle betrachtet finde ich, dass die Nüsse in Summe sehr, sehr gut waren. Wir hatten jetzt eigentlich bei keinem Produkt einen großen Mangel.
3: Ich finde es sehr auffällig, dass gerade die Walnusskerne, die auch teilweise mal dazu neigen, ein bisschen bitter zu schmecken, dass die sehr süß geschmeckt haben, überhaupt gar kein Fremdgeschmack dabei war. Alles in allem finde ich alle Produkte sehr gut.
0: Das Ergebnis ist erfreulich. Geschmacklich kam unsere Stichprobe an und die Laborwerte waren unauffällig.
4: Besonders gesund und lecker sind Walnüsse. Was alles in ihnen steckt und wie Sie sie am besten in der Küche verwenden können, das und mehr erfahren Sie bei uns im Internet auf ndr.de/markt. Eine Waschmaschine zu bedienen ist ja mittlerweile ein Kinderspiel. Dreckige Wäsche und Waschmittel in der richtigen Dosierung rein und wenig später kommen die Sachen im Idealfall sauber wieder raus. Naja, und nicht so wie bei uns hier total verfärbt. Ja, das kann natürlich passieren, wenn bei einer weißen Wäsche hier noch was Buntes dazwischen gekommen ist. Das wäre wahrscheinlich mit solchen Farbfangtüchern nicht passiert, denn sie sollen ja, das sagt schon der Name, die Farbe abfangen, bevor die Wäsche ruiniert ist. Ob das klappt?
5: Wäsche sortieren? Angeblich geht's einfacher. Tuchreihen und Verfärbungen, die sollen verhindert werden.
6: Das Werbeversprechen, das ist wirklich Quatsch.
7: Ich würde die Benutzung von Farbfangtüchern auf gar keinen Fall empfehlen.
5: Klare Ansagen. Aber was können die Tücher wirklich? Wir machen den Laborcheck. 4 Tücher wollen unsere Wäsche retten. Mit ziemlich unterschiedlichen Preisen. Umgerechnet auf 20 Tücher kostet Denkmit von DM und Domol von Rossmann jeweils 1,13 Euro. Dr. Beckmann 1,48 Euro und Heidmann 2,35 Euro. Im Waschsalon fragen wir, würde man damit auch mal mutig mischen?
8: Wenn eine neue Bluse rot ist, dann kann ich sie einfach nicht zur weißen Wäsche packen. Und wenn ich da so ein Tüchlein reinpacken soll, damit es dann nicht färbt, glaube ich nicht.
9: Also ich probiere es gar nicht erst aus, weil das Sachen sind, die extra Geld kosten.
10: Sie glauben auch, gut, das hilft, aber das hilft nicht so viel. Vielleicht nur ein bisschen.
5: Vielleicht unterschätzen wir die kleinen Dinger ja. Das finden wir heraus bei der öffentlichen Prüfstelle für das Textilwesen der Hochschule Niederrhein. Und wir machen es ihnen nicht leicht.
6: Wir wollten ja wirklich wissen, funktioniert ein Werbeversprechen, wenn ich sage, egal ob die rote Socke in meiner weißen Wäsche ist oder nicht.
5: Vorversuche zeigen, das ausgewählte rote Shirt gibt mäßig Farbe ab. Für unseren Test bleibt es ungewaschen. Denn dabei treten im Alltag am ehesten Verfärbungen auf. Auf den Verpackungen vorne spricht nichts dagegen. Jedes Produkt tritt separat in einem Waschgang an. Ein weißes Baumwollshirt, ein rotes Shirt aus Baumwolle und Polyester, 2 Farbfangtücher und Waschmittel. Das Ganze dann bei 30 Grad.
6: Und dann haben wir einen sogenannten Multifiber Stripe, ein Multifasergewebe, da dran genäht. Das ist eine normative Untersuchung mit unterschiedlichen Faserarten, zum Beispiel Wolle, Baumwolle, Polyester, Polyamid, Acetat, wie diese unterschiedlichen textilen Fasern Farbe aufnehmen.
5: Je weniger sich die Streifen verfärben, desto weniger Farbe ist übergegangen. Doch wie funktionieren die Tücher?

0: Waschen lösen sich Farbmoleküle aus Textilien. Die Tücher sollen sie abfangen, bevor sie sich auf anderer Wäsche absetzen. Bei Heidmann und Dr. Beckmann sollen zusätzliche Farbfangwirkstoffe Farbe schon im Waschwasser binden. Aber braucht es das überhaupt? Die Verbraucherzentrale sagt nein und setzt auf Bewährtes.
1: Also meine Erfahrung ist, dass die meisten Kleidungsstücke sowieso kaum noch ausbluten. Aber trotzdem empfehle ich eben, Weißes getrennt zu waschen und die Buntwäsche extra. Und dann die Buntwäsche eben mit einem Buntwaschmittel zu waschen.
0: Denn viele Colorwaschmittel enthalten bereits Stoffe, die verhindern sollen, dass sich gelöste Farbe auf anderer Wäsche absetzt. Und die Verbraucherzentrale kritisiert auch die Umweltbilanz der Tücher.
1: Aus ökologischer Sicht sind die Tücher einfach eine Katastrophe, weil sie belasten eben das Abwasser mit wasserlöslichen Polymeren, wenn man Pech hat, auch noch mit optischen Aufhellern. Und auf der anderen Seite ist es wieder zusätzlicher Müll, also wenn es Einwegtücher sind, mit jedem Waschgang.
0: Die Hersteller sehen hingegen auch Vorteile. Weniger sortieren könne vollere Maschinen ermöglichen und damit Wasser und Energie sparen. Heidmann verweist zudem auf sein kunststofffaserfreies Zellstofftuch, zu 97% aus nachwachsenden Rohstoffen. Doch so ein dünnes Tuch kann auch ganz praktisch Ärger machen, wenn es in der Maschine dort landet, wo es nicht hingehört. Waschmaschinenmonteur Edecan Etes holt solche Fremdkörper immer wieder aus Geräten.
2: Das Tuch verschwindet zwischen dem Schlitz, zwischen Manschette und Trommel. Und hier oben blockiert es dann halt den Weg vom Wasser zur Pumpe. Wenn man halt Pech hat, dann verhängt sich das alles hier oben drauf, ne? Und dann bekommt die Pumpe gar kein Wasser zum Abpumpen. Und dadurch könnte die Pumpe kaputt gehen.
0: Das kann auch mit kleinen Wäschestücken passieren. Doch die dünnen Tücher können besonders leicht durch den Spalt rutschen.
2: Man sollte in der Regel halt immer Wäschesäcke benutzen.
0: Ob das Tuch im Netz noch genauso gut Farbe auffängt, das haben wir nicht geprüft.
2: Bei uns zum Beispiel kostet unser Arbeitsaufwand inklusive die Anfahrt 85 Euro. Ist schon teuer für ein kleines Tuch.
0: Zurück im Labor. Und zunächst sieht es gut aus. Alle vier Tücher haben deutlich rote Farbe aufgenommen. Farbe können sie also.
3: Allerdings muss man jetzt sagen, die weißen T-Shirts haben eben trotzdem immer noch rote Farbe auch aufgenommen und sind allesamt mit allen Arten von Farbschmutzfangtüchern, die wir untersucht haben, rosa geworden. Zartrosa, aber eben rosa.
0: Bewertet wird auf einer Skala von 1 bis 5. 5 ist der Bestwert und bedeutet keine sichtbare Abfärbung. Alle vier ehemals weißen Shirts bekommen die Note 4. Auf den Multifiber-Stripes zeigen sich kleine Unterschiede. Dr. Beckmann schneidet bei mehreren Faserarten etwas besser ab als die anderen drei. Für einen klaren Sieger reicht das nicht.
3: Grundsätzlich kann man schon Nuancen in der Verfärbung, in dem Abfärben beobachten. Man kann das benoten, haben wir auch getan. Es sind aber ganz, ganz geringe Abstände nur zwischen den einzelnen T-Shirts. Und wenn man jetzt wirklich den Sinn eines Schmutz- oder Farbfangtuches sich vor Augen führt, die Farbe so aufzufangen, dass mein weißes T-Shirt, was ich hier vielleicht habe, auch so weiß aus der Wäsche kommt, muss ich sagen, gibt es keinen Gewinner, sondern im Prinzip haben alle verloren.
0: Fairerweise muss man sagen, das farbige Shirt ist neu und ungewaschen. Die Hersteller weisen im Kleingedruckten ähnlich auf die Grenzen hin. Bei DM heißt es etwa, neue farbige Wäschestücke die ersten Male separat waschen. Bei einer großen Menge stark ausblutender Textilien kann eine vollständige Farbaufnahme durch die Tücher nicht garantiert werden. Unser Shirt stuft die Prüfstelle im Vorversuch zwar nur als mäßig abfärbend ein, trotzdem kritisieren die Hersteller vor allem, dass es neu und ungewaschen in den Test ging. Heidmann, die Tücher sind auch bei mäßig abfärbenden Textilien nicht dazu gedacht, weiße mit farbigen Shirts gleichzeitig zu waschen. Je nach Farbmenge werden außerdem unterschiedlich viele Tücher empfohlen. Und genau da sieht Professor Vossebein ein grundsätzliches Problem.
3: Ich persönlich bin der Meinung, dass man nicht eine genaue Dosierung der Farbschmutzfangtücher vorgeben kann. Aus dem einen Grund, dass man unterschiedliche Größen Fehlfarben, Größen in seiner weißen Wäsche hat. Das heißt, eine kleine Socke färbt weniger ab als eine große Socke oder als ein großes T-Shirt. Und dann färben natürlich ungewaschene Textilien mehr ab als häufig gewaschene. Dann weiß man ja in der Regel auch gar nicht, wie viel Farbe wird denn da jetzt abgegeben. Ist es denn schon dreimal vorgewaschen oder habe ich es schon 10-mal gewaschen?
0: DM und Rossmann bestätigen auf unsere Nachfrage, wie viel Farbe ein Kleidungsstück beim Waschen abgibt, ließe sich vorher nicht exakt bestimmen. Die Dosierungsangaben auf der Verpackung sind als praktische Orientierungshilfe für den normalen Haushalt konzipiert und nicht als mathematische Formel. Und auch ohne Sortieren wird auf Nachfrage enger gefasst. Die Aussage bezieht sich auf typische Mischwäsche im Alltag, also auf bereits mehrfach gewaschene Textilien unterschiedlicher Farben und Materialien. Vorne klingt das Versprechen also einfacher als die Anwendungshinweise im Kleingedruckten. Skepsis auch im Waschsalon.
4: Keiner nimmt sich die Zeit und liest wirklich jedes kleine Kleingedruckte.
2: Das bestätigt nur mein Vorurteil, ne? Also, dass es eigentlich nur Marketing-Sprech ist und einfach ein unnötiges Gimmick.
0: Unser Versuch zeigt, Farbe fangen können alle vier Tücher. Komplett verhindern können sie die Farbübertragung in unserem Versuch mit neuen Shirts aber nicht. Als zusätzliche Absicherung ja. Als Freifahrtschein fürs Nichtsortieren nein.
5: Unser nächstes Thema ist ungefähr das Gegenteil von sauber. Es geht um Ratten und wie wir sie wieder loswerden. Mehr dazu nach unserem kurzen Programmhinweis.
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5: Sie leben mitten unter uns. Ratten. Ja, für die einen sind sie süße Nager, für die anderen lästige Schädlinge. Fakt ist, sie fressen so ziemlich alles, was sie kriegen können. Dazu sind sie extrem clever und genau deshalb schwer zu fangen. Solche Köderboxen sollen dabei helfen, die Plagegeister wieder loszuwerden. Haben Sie sicher auch schon mal gesehen. Sie stehen in Parks, in der U-Bahn oder vielleicht sogar in Ihrem eigenen Haus. Ja, dann sollten Sie jetzt besonders aufmerksam zusehen. Denn seit ein paar Monaten gibt es bei der Verwendung dieser Boxen einige Änderungen. Was bei Rattenbefall zu tun ist, zeigt Ihnen jetzt ein echter Profi.
9: Da, schon wieder eine. Fast jeder ist den Tieren schon einmal begegnet. Ratten. Doch sie sind immer noch ein Tabu. Und die Bekämpfung ist komplex, denn die Tiere sind sehr intelligent. Wir begleiten einen Schädlingsbekämpfer. Dennis van Dulla ist auf dem Weg zu einem Einsatz. In einem Mehrfamilienhaus in Rendsburg gibt es Probleme mit Ratten. In 4 Wochen soll er das Haus rattenfrei bekommen.
10: Hier sieht man es sehr deutlich. Hier haben wir 1, 2, 3, 7, 8 Bauten, die wir so auf dem ersten Blick schon sehen. Und hier wird mit der Zeit natürlich dann auch irgendwann das passieren, was da hinten schon passiert ist, dass sich die Platten absenken.
9: Für Sven Dulla ist schnell klar, warum es hier Ratten gibt.
10: Da vorne liegt noch eine kleine Packung mit dem Toastbrot drin. Leere Essensverpackung ist natürlich hervorragend für die Ratten.
9: Der Schädlingsbekämpfer muss jetzt Rattengift auslegen.
10: Das sind jetzt die Köderboxen. Hier haben wir ein Zweikammersystem bei diesen Boxen. Das heißt, die Ratte läuft hier rein, biegt einmal ab und hier findet sie den Köder, den sie frisst. Auch nicht ganz unwichtig, da kann also nicht mal eben ein Kind reingreifen und sich den Köder rausziehen und so weiter. Das geht hier nicht.
9: Nachdem die Ratten das Gift in der Box fressen, laufen sie wieder raus in ihren Bau.
10: Das ist ein Pastenköder, Brodifacum. Brodifacum ist halt ein sehr potenter Wirkstoff und da reicht die einmalige Aufnahme. Das heißt, wenn die Ratten da einmal von fressen, dann sind sie in der Regel auch sicher tot nach 5 bis 7 Tagen.
9: Gift darf nur in solchen Köderboxen ausgelegt werden. Das soll verhindern, dass andere Tiere davon fressen.
10: Das ist ein Blutgerinnungshemmer, nennt sich das. Und dann bluten die quasi in sich hinein. Hört sich immer erstmal ganz schlimm an, ist aber nicht großartig schmerzhaft. Die werden irgendwann müde und schlafen ein. Das Ganze dauert immer so 5 bis 7 Tage. Und das hat den Hintergrund, dass wenn jetzt die Ratte fressen würde und sie würde noch am gleichen Tag tot umfallen, dann könnten andere Tiere einen Zusammenhang herstellen, würden also sehen, okay, die hat da gefressen, jetzt ist sie tot.
9: Tierschützer kritisieren das Gift, sprechen von einem qualvollen Tod für die Tiere. In diesem Jahr wurden die Regeln für Rattengift noch einmal verschärft. Professionelle Schädlingsbekämpfer dürfen seit Juli nicht mehr vorbeugend eingreifen, sondern nur bei akutem Befall. Seit Jahresbeginn darf kein Rattengift mehr an Privatpersonen verkauft werden. Das restliche Gift muss bis Ende Oktober aufgebraucht werden.
10: Das heißt, jeder, der irgendwie Ratten hat im Garten oder wo auch immer, an seinem Haus, Schuppen, Hühnerstall und das nicht möchte, muss theoretisch dann einen Schädlingsbekämpfer beauftragen. Anders geht's ja nicht.
9: Gut für die Schädlingsbekämpfer,

0: Ja, es ist zwar gut, aber es ist natürlich auch, wenn man überlegt, wie viele Hausbesitzer wir in Deutschland haben, das können wir natürlich gar nicht alles auffangen.
1: Die Ratten riechen das Gift sofort, sind aber noch vorsichtig. Ab jetzt muss Svandola die Boxen jede Woche kontrollieren. Obwohl Ratten so nah an uns Menschen leben, wissen wir sehr wenig über die Tiere. Dr. Menon Schweinfurt ist eine der wenigen Wissenschaftlerinnen, die zu Ratten forscht. Statt medizinischer Tierversuche steht hier in Schottland das Sozialverhalten der Tiere im Fokus.
2: Es sind sehr viele Mythen um Ratten, dass sie dreckig sind zum Beispiel oder dass sie dumm sind oder sowas. Und vieles davon stellen wir eigentlich nicht fest. Das sind sehr reinliche Tiere, die hochintelligent sind, die sehr nett und sozial miteinander umgehen, auch hochemotionale Tiere sind.
1: Aber was, wenn sich die Ratten wie in Rendsburg ungebremst vermehren?
2: Da braucht es eben Schädlingsbekämpfer und Bekämpferinnen, die wirklich Ahnung von der Materie haben, die wissen, wo die Ratten leben, wie man verhindert, dass die Ratten wieder zurückkommen, wie man zum Beispiel mit Müll umgeht.
1: Damit kennt sich Dennis Svandola aus. Der Schädlingsbekämpfer will seinen Einsatz heute eigentlich beenden. Doch obwohl seit einem Monat Gift ausgelegt ist, finden sich immer neue Spuren.
0: Hier sind noch wieder frische Löcher, das sieht man. Alles weggefressen.
1: Offenbar sind hier noch einige Ratten am Leben.
0: Ja, man sieht ja hier den ganzen Plastikmüll. Irgendwelche Tüten. Fohlen hier. Brottüte. Eine Chipstüte, die wahrscheinlich auch nicht leer entsorgt wurde, sodass die Ratten natürlich immer wieder ordentlich Nahrung finden. So wird das natürlich dann auch schwierig, das Ganze nachhaltig hier zu bekämpfen. Und obwohl diese ganze Nahrung ja da ist, haben sie trotzdem die Köder noch gefressen. Auch daran kann man sehen, wie massiv der Befall hier auch sein muss. Ne? Das heißt also, die Ratten fressen hier wirklich alles, was sie finden.
1: Svandola muss hier also weitermachen. Ratten sind sehr anpassungsfähig und finden überall Futterquellen. In Hühnerställen oder Vogelnestern. Und sie werden auch selbst zum Jäger. So wie hier bei Fledermäusen. Ratten sind aber auch hilfsbereit und gut darin, zusammenzuarbeiten. Diese Ratte bemerkt, dass sie alleine nicht an das Futter kommt. Deswegen öffnet sie der anderen Ratte die Tür. Diese muss dann auf ihrer Seite an der Schublade ziehen. Nur so kommen beide an ihr Ziel. Trotz ihrer sozialen Art werden Ratten seit Jahrhunderten von Menschen bekämpft. Aber gibt es die rattenfreie Stadt?
2: Ratten haben immer mit uns in Städten gewohnt und werden es wahrscheinlich auch immer. Im Übrigen wie auch andere Tiere auch. Denken wir mal über Amseln nach oder Füchse oder so. Die Frage ist natürlich, ob diese Tiere Schäden anrichten oder Krankheiten übertragen. Und dann müssen wir was tun.
1: Kontrolle in Rendsburg. Svandola erzählt, dass der Hausbesitzer inzwischen mit den Mietern über den Müll gesprochen hat.
0: Hier haben wir keinen Anfrass mehr. Das ist der Beutel vom letzten Mal, ist nicht angenommen. Das ist gut. Dann können wir die Box jetzt hier entfernen. Hier genau dasselbe. Hier haben wir ja sogar drei verschiedene Köder reingepackt, um die Annahmeattraktivität zu erhöhen. Und das heißt, dass hier natürlich jetzt auch die Anzahl an Ratten wahrscheinlich deutlich weniger ist, als es zu Anfang der Fall war.
1: Damit die Ratten nicht wiederkommen, darf kein Müll mehr draußen liegen.
3: Bekämpfung beendet.
1: Und wenn Ratten kein Futter mehr finden, dann verschwinden sie auch.
4: 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Bis zu 2 Liter, das ist die Menge, die unser Magen fasst. In einer neuen Folge der Ernährungsdocs, gleich hier im Anschluss, geht es unter anderem um Sven. Er bekommt sein starkes Übergewicht einfach nicht in den Griff. Deshalb steht er kurz vor einer Magenverkleinerungs-OP. So klein wäre sein Magen danach. Maximal 100 Milliliter passen dann noch hinein. Ja, weil er Angst vor den Risiken der OP hat, macht Sven einen letzten Anlauf. Kann die OP abgewendet werden? Jetzt in einer neuen Folge der Ernährungsdocs. Und wir sind dann nächsten Montag wieder für Sie da. Versprochen, bis dahin eine schöne Woche. Machen Sie es gut.
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12: Mittagsrundeck, Mittagsrundeck, Mittagsrundeck,
13: Aufstehen sofort.
14: Franka, was machst du hier?
13: Du hast die Gestecke falsch ausgeliefert. Bring dieses Chaos in Ordnung oder ich flippe aus.
15: Franka, Jonas hat heute frei. Wir sind auf der Hochzeit von einer Freundin.
13: Das ist mir ganz egal.
16: Michael, hast du noch mal mit Herrn Kaiser gesprochen?
17: Ganz kurz, gestern Abend.
13: Hinter meinem Rücken? Willst du unser Zuhause verscherbeln?
17: Also ich glaube, dass eine Doppelspitze für die Firma das Beste ist. Also ja, damit steht es 2-2. Und ich nehme mal an, wir alle wissen, was du zu sagen hast.
18: Richard Kaiser hat lange auf diesen Moment hingearbeitet. Und dabei hat er gelogen und betrogen und sie alle manipuliert. Und deswegen stimme ich mit Nein.

0: All die Fehler, die Viktoria Kaiser angeblich gemacht hat, waren von ihm inszeniert.
1: Das ist lächerlich.
0: Das kornverseuchte Grundstück. Er wusste davon. Und er hat seine Mutter mit vollem Bewusstsein in die Falle laufen lassen.
1: Wir hatten heute Morgen eine kleine Auseinandersetzung.
2: Richard, sei mal still, ich will das hören.
1: Ist es die Rache für unseren Streit heute früh?
2: Julius, erzähl weiter, bitte.
1: Nein, er lügt doch.
3: Herr Kaiser, es reicht.
0: Die firmeninternen Infos, die in die Presse durchgegeben wurden, auch das war Richard. Er hat versucht, den Ruf von Viktoria Kaiser zu ruinieren. Die Verwechslung bei dem Vortrag über inklusives Wohnen, das war voller Absicht. Die E-Mails waren manipuliert.
1: Was?
2: Sie haben davon gewusst?
0: Das war sogar meine Idee. Ich habe die Wörter inklusiv und exklusiv vertauscht.
1: Sorry, ja. Diesen Unsinn, glauben Sie?
0: An Ihrer Stelle würde ich es glauben. Er hat Sie alle betrogen.
2: Und Sie haben ihn dabei unterstützt?
0: Ich weiß. Das war ein Fehler.
1: Wie lange wollen wir uns das noch anhören? Warum sollte ich dieser Firma schaden wollen? Unserem Familienunternehmen, bei dem ich angestellt bin, das macht ja keinen Sinn, oder?
0: Es tut mir leid, Richard. Aber du wolltest deine Mutter von Anfang an stützen. Und ihren Posten haben. Und dafür war ihm jedes Mittel recht.
1: Ich war die letzten Tage ganz nah an deiner Seite. Und du kennst mich. Du hast selbst gesagt, dass ich dich noch nie anlügen konnte.
2: Ich weiß gerade nicht, was ich glauben soll.
1: Ich würde sowas nie tun. Ich bin dein Bruder.
4: Kann man nicht einfach in Ruhe darüber reden?
5: Darüber, dass du mich hintergangen hast und uns als Zuhause verkaufen willst?
4: Es ist doch nur eine Option.
5: Es war nie eine Option, an Richard Kaiser zu verkaufen, egal für welche Summe. Das ist fies.
4: Du kämpfst auch nicht immer mit Fernmitteln. Ja, dieser emotionale Erpressungsversuch da neulich vor unseren Freunden, fand ich auch ziemlich daneben.
5: Ich habe ehrlich versucht, dich zur Vernunft zu bringen. Dass deine Freunde hier sind, deine Tochter.
4: Und wo wir gerade über Vernunft reden. Vernünftig wäre es, die Tatsachen zu akzeptieren. Hier haben wir keinen Hof mehr. Aber drüben in Texas werden wir dringend gebraucht.
5: Dann bin ich eben mal unvernünftig.
4: Ja, dann ohne mich.
5: Aufgeben gilt nicht.
4: Ich gebe doch nicht auf! Ich will mich nur nicht unnötig zerreiben. Für nichts und wieder nichts. Davon hatte ich echt genug im Leben.
5: Meinst du mich?
4: Nein. Ach, Herrgott, Carla, ich meine die ganzen Idioten, die einem das Leben schwer machen. Sture Behörden, neidische Nachbarn, unzuverlässige Mitarbeiter, was weiß ich. Carla, ich will einfach die Zeit lieber mit dir verbringen. Konstruktiv. Unsere Zukunft planen. Da sind wir doch gut drin, wir zwei, oder?
5: Das waren wir mal. Jetzt machst du ja alles alleine.
6: Seien wir vernünftig. Sie wissen selbst, in welch schlechter Verfassung meine Mutter war.
0: Weil du sie dahin getrieben
6: hast. Komm, du spinnst doch!
0: Richard.
6: Warum lassen Sie das...
7: Herr Kaiser, jetzt halten Sie einmal den Mund.
6: Wie bitte?
7: Wir würden gerne selber entscheiden, was wir hören wollen und was nicht.
6: Lou!
7: Richard, sei einfach still, bitte.
6: Merkt er nicht, dass er sich nur wichtig machen will? Weil er anscheinend zu wenig Aufmerksamkeit von mir bekommen hat.
8: Hm? Es ist doch kein Geheimnis, dass ich mich in dich verliebt habe.
6: Jetzt hängst du mich hin. Das ist ein großartiger Liebesbeweis. Sag mal, trickst du noch?
7: Es reicht, Richard! Hör auf mit den Spielchen und sei einmal ehrlich, wenigstens jetzt. Richard, schau mir ins Gesicht und sag mir, dass Julius lügt.

0: kann seine Mutter so hintergehen?
1: Gerd, was wissen Sie denn schon?
0: Ich weiß immerhin, dass Sie mich zutiefst in ihn getäuscht haben.
1: Meine Mutter hat sich wie besessen an die Macht geklammert. Und Sie wissen nicht, was sie mir angetan hat.
2: Wissen wir wenigstens, woran wir sind.

0: Ich hätte es wissen müssen. Spätestens, als wir dich verdächtigt haben, die Firmeninterne an die Presse durchzustechen. Da konntest du mir schon nicht mehr in die Augen sehen.
1: Ich hab's nicht nur für mich getan.
0: Ach nein.
1: Nein. Jetzt sind wir endlich da, wo wir immer sein wollten. Wir beide gemeinsam an der Spitze der MK.
0: Das geht von Anfang an so, habe ich recht. Lange, bevor unsere Mutter mich wieder in die Firma geholt hat. Die Sache mit Bella, ihr Versagen, das dann zum Bruch zwischen den beiden geführt hat, das geht alles auf dein Konto. Und dann du und Daniel wieder zurück in die Firma und später die AG. Das hast alles du so eingefädelt.
1: Ich hab's auch für dich getan. So bist du sauber geblieben. Ich hab die Drecksarbeit gemacht. Hast du vergessen, was sie dir angetan hat? Hat dich jahrelang belogen. Deine Liebe zu Peer zerstört.
0: Du hast davon gewusst und mir nichts gesagt.
1: Sie hatte mich doch ebenso im Griff. Sie hat uns gegeneinander ausgespielt. Und dann warst du glücklich mit Daniel. Hätte ich deine alte Geschichte aufwärmen sollen. Und Peer ist dann aufgetaucht und ich hab dir alles gestanden.
0: Ja, genau zu dem Zeitpunkt, als es in deinen Plan gepasst hat. Um einen Keil zwischen mich und unsere Mutter zu treiben.
1: Nochmal, ich habe es auch für dich getan.
0: Hör auf, Richard, ich höre mir das nicht länger an.
1: Lou.
0: Nein. Lass mich einfach in Ruhe.
2: Herr Kaiser hat es also in Kauf genommen, der Firma massiv zu schaden.
3: Sein Argument war immer, dass seine Mutter der Firma auf Dauer mehr schadet. Und das habe ich geglaubt.
2: Frau Kaiser war eine hervorragende Geschäftsführerin, bis ihr Sohn angefangen hat, sie zu manipulieren.
3: Ja. Ja, das habe ich dann auch irgendwann begriffen.
4: Wir sollten annehmen, dass sie verrückt geworden ist. Dass sie ihren Verstand verloren hat. Ich verstehe nicht, wie du das zulassen konntest.
3: Am Anfang habe ich ja das nicht gewusst.
2: Und dann?
3: Dachte ich, dass es das Beste für die MK ist.
4: Was? Zu lügen? Vertrauen zu verspielen? Den Ruf einer Firma mit Füßen treten?
3: Ich erwarte ja gar nicht, dass ihr das versteht. Wurde mir verzeiht. Aber trotzdem, es tut mir leid.
4: Ich verstehe nicht, was der Typ mit dir gemacht hat. Dass du dermaßen den Verstand verloren hast.
3: Ich liebe ihn. Das ist alles.
4: Ach so.
3: Ich weiß, dass auch etwas Gutes in ihm ist. Da bin ich mir sicher. Und das ist auch ein Grund, weswegen ich heute die Wahrheit gesagt habe. Vielleicht haben wir noch mal die Chance, ganz ehrlich von vorne zu beginnen.
2: Herr Böttcher, das ist jetzt nicht Ihr Ernst.
3: Doch. Doch, das ist es.
2: Es tut mir leid, dass... Das muss ich erst mal verdauen.
4: Ja. Immerhin warst du bereit, dich der Wahrheit zu stellen. Also,

0: Na, ich habe sehr gute Neuigkeiten.
1: Was denn für Neuigkeiten?
2: Carlo und ich hatten eine Idee, wie wir die Zwangsenteignung abwenden können. Mit einem Museum.
0: Okay.
2: Ich erzähl's dir später,
0: okay? Ja.
2: Aufgeregt wegen der Hochzeit?
0: Ich bin richtig aufgeregt. Aber Corinna verspätet sich und ich muss mich noch umziehen und alles.
2: Alles gut, wir haben jede Menge Zeit, okay? Entspann dich.
3: Oh Mist. Nein.
0: Naja, wenn Jonas sich wenigstens mal melden würde. Der kurft für Franka in der Gegend rum, weil er irgendwelche Lieferungen von der Gärtnerei vergessen hat.
2: Vielleicht ist es doch gar nicht seine Schuld.
0: So zu trauen wäre es ihm aber. Könntest du vielleicht das Geschenk einpacken? Das wäre super.
2: Klar.
0: Ja?
2: Mach.
0: Danke. Jonas. Ich freue mich richtig. Wir drei auf einer Hochzeit, das ist ein richtig gutes Omen.
3: Komm, geh ran. Bitte, bitte, bitte, geh ran.
0: Hi, Jonas, ja?
3: Ich brauche deine Hilfe.
0: Wo steckst denn du?
3: Ich bin bei der Lünatorstraße, aber ich muss gleich noch nach Bahndorf. Ich habe ein Gesteck für eine Trauerfeier im Auto. Und der Akku vom Transporter ist alle. Kannst du mir bitte das Ladekabel aus der Gärtnerei bringen? Das alte ist doch kaputt gegangen und ich habe das neue jetzt in der Gärtnerei vergessen.
0: Ja, aber wieso holst du es denn nicht selber? Das dauert ja ewig, wenn ich das mache.
3: Ich kann doch hier den Transporter nicht verlassen, ohne den zu laden. Und wegfahren kann ich jetzt auch nicht mehr.
4: Aber Jonas,
0: Corinna ist nicht da und ich kann den Laden nicht einfach so alleine lassen.
3: Bitte, tu mir den Gefallen, Toni. Ich habe das Gesteck im Auto und ich muss in einer Stunde da sein.
4: Das wird richtig, richtig knapp.
0: Schaffen wir dann überhaupt den Zug noch?
3: Wenn wir jetzt nicht weiter rumdiskutieren, dann ja.
4: Ja, sobald Corinna
0: da ist, mache ich mich los, ja?
5: Boah, du bist die Beste.
0: Tschüss, bis gleich.
6: Alles klar, so machen
7: wir das. Was von mir, ja.
6: Tschüss.
8: Wer war das?
7: Das war der Pferdetrainer von der Einrichtung für Jugendliche, habe ich dir von erzählt.
8: Der unsere Gnadenhof-Pferde übernehmen will?
7: Ja, die hätten da ein tolles Zuhause, wäre für eine gute Sache.
8: Ich hoffe, du hast ihm gesagt, dass er die Pferde nicht haben kann.
7: Carla, wenn wir den Hof verlieren, dann müssen wir vorgesorgt haben. Ja, wo willst du denn von einem Tag auf den anderen so viele Pferde unterbringen?
8: Wir werden den Hof nicht verlieren und du darfst auch nicht über die Pferde entscheiden. Wenn du nach Texas willst, dann geh doch nach Texas.
7: Wie willst du das hier alles ohne mich schaffen? Ja, Pferdebistro, Pferdehof, jetzt auch noch ein Museum.
8: Ach, du hast dich schon entschieden? Du haust ab?
7: Nein, ich
8: dann
7: denke nur...
8: Dann hau doch ab nach Texas. Aber wenn du den Hof verkaufen willst, dann verkaufst du an mich.
7: Carla.
8: Ich werde einen Kredit aufnehmen.
7: Keine Bank der Welt.
8: Mich zu bevormunden. Viel Spaß in Texas.
7: Carla, was soll denn das? Sei nicht so verdammt stur. Man kann ja kein vernünftiges Wort mit dir sprechen. Mann!

0: Hast du schon mit Victoria gesprochen? Lass uns bitte reden. Wenn du mich jetzt hast, dann kann ich das verstehen. Mach mit mir, was du willst. Du hast alles Recht dazu.
1: Für dich gab es von Anfang an nur eine einzige Sache. Endlich die Macht in der Firma zu bekommen. Das war alles. Und dass du in Lüneburg geblieben bist, das lag nicht an mir oder an Daniel und den Jungs.
0: Doch. Auch. Ihr wisst, was er mir bedeutet.
1: Nee, Richard. Das war alles nur ein nettes Beiwerk. In Wahrheit ging es immer nur um Rache an unserer Mutter. Und ich versteh's nicht. War dir nicht klar, dass das alles zerstört? Was hab ich dir getan?
0: Du hast gar nichts getan.
1: Ja.
0: Das hat der Firma immens geschadet.
1: Gott, es geht mir nicht um die Firma.
0: Ja, ich weiß. Lou. Ich will dich nicht verlieren.
1: Das hättest du dir vorher überlegen müssen.
0: Uns hat doch noch nie was auseinandergebracht.
1: Diesmal schon. Auf so einen Bruder wie dich kann ich verzichten.

0: Das wollte ich euch nur sagen, bevor ihr es von jemand anderem erfahrt. Also, tut mir leid.
1: Dieser widerliche Mistkerl, der hat dich ja schamlos ausgenutzt.
0: Mama.
1: Ja, komm mir jetzt nicht mit irgendwelchen Erklärungen.
0: Ich habe ihn geliebt.
1: Ja, schöne Liebe, die einen guten Menschen dazu bringt, sowas Hinterhältiges zu tun.
0: Dafür muss ich schon selber die Verantwortung übernehmen.
1: Jetzt sag doch auch mal was, Franka.
2: Also ehrlich gesagt bin ich einfach nur erleichtert.
1: Was, erleichtert?
2: Ja, dass dieser Spuk endlich vorbei ist. Ich habe mir wirklich Sorgen gemacht um dich. Du warst überhaupt nicht mehr du selbst. Also versteh mich bitte nicht falsch, ja? Ich find's richtig daneben, was du dir geleistet hast, aber...
1: Warum nur? Julius, warum?
0: Ich weiß nicht. Ich hab gedacht, dass ich immer schuldig bin. Weil ich mit ihm diese Liebe erleben durfte.
1: Er hat dich ausgenutzt und du warst verliebt genug, ihm auf den Leim zu gehen.
2: Du warst auch ganz schön begeistert

0: Von ihm.
1: Ja, er war der perfekte Schwiegersohn. Gut aussehend, höflich.
0: Ein Blender eben.
1: Und jemand, der Julius glücklich gemacht hat.
2: Das hat er.
0: Oh Gott, du liebst ihn immer noch.
2: Vielleicht hat er ja jetzt was begriffen.
0: Träum weiter.
2: Im Innersten ist er kein schlechter Mensch.
1: Aber einer seiner eigenen Mutter sowas antut.
2: Das ist nicht zu entschuldigen, ich weiß.
1: Und was er Frau Saravakos angetan hat, von Frau Mahler ganz zu schweigen?
3: Julius, ernsthaft? Boah. Naja, andererseits, Julius hatte schon immer eine romantische Ader. Also, dass er sich jetzt von der Liebe so aus der Bahn werfen lässt, irgendwie passt's.
4: Aber das ist toxisch. Also, unter Liebe verstehe ich was anderes.
3: Ja, du findest das auch blöd, hm?
4: Bitte, ich sei so gut und red erst mal mit niemandem drüber. Victoria weiß es noch nicht.
3: Was? Aber das kannst du doch nicht machen.
4: Naja, das wird ein ziemlicher Schock für sie.
5: Hallo.
3: Hallo. Sie sind wegen Ihres bestellten Buchs hier, oder?
5: Bezahlt habe ich schon.
3: Ja, haben Sie.
4: Ich habe Jess gerade von der Aufsichtsratssitzung erzählt.
5: Weiß Frau Kaiser schon Bescheid?
4: Also, mir hat sie extra gesagt, sie hat es nicht eilig, das Ergebnis der Abstimmung zu erfahren.
3: Ja, aber Papa, das ist doch was ganz anderes. Ihr Sohn hat sie monatelang belogen. Natürlich will sie das wissen.
4: Bitte, bitte. Wir wollten ein Wochenende in die Eifel fahren. Und ich gönn ihr die Auszeit. Sie hat es wirklich schwer gehabt in letzter Zeit mit der Trennung von der Firma. Ich dachte mir, wenn sie sich erst mal erholt hat, dann ist es einfacher, den Schock zu verarbeiten.
3: Na, hoffentlich haben Sie recht. Schönen Tag noch. Also ich kenne Frau Kaiser natürlich nicht so wie du. Aber wenn du ihr das verheimlichst und sie das rausfindet, dann wird sie zu Recht richtig sauer sein. Sag es ihr. Hast du denn gar nichts gelernt?
2: Ich hoffe, er begreift irgendwann, warum ich das getan habe. Ihm muss doch klar gewesen sein, dass es auf Dauer nicht gut gehen konnte.
0: Ich bin einfach nur froh, dass du es kapiert hast.
2: Am Anfang wollte ich ja gar nichts von seinen Intrigen wissen. Aber dann, nach einer Weile, ich hab's genossen, dass wir ein Geheimnis haben und dass er mir vertraut hat.
0: Und dann? Was hat dich dazu gebracht, die Notbremse zu ziehen?
2: Da kam so einiges zusammen. Aber am schlimmsten war für mich, dass meine eigene Familie mich ausgeschlossen hat.
0: Du meinst wegen der Sache mit Carla?
2: Und ich habe gemerkt, dass ich mit den Sachen, die ich tue, die Menschen, die mir am wichtigsten sind, verletze. Und ich bin ein richtig mieser Typ geworden. Und im Gegenzug dazu sehe ich Mo, wie er Simon eine Niere spendet. Und das alles ohne Hintergedanke und ohne Bedingungen. Und bei Richard und mir war am Ende alles nur noch Berechnung.
0: Ich habe jetzt leider einen ganz wichtigen Videocall.
2: Denkst du, ich sollte noch mal mit ihm reden?
0: Nein, lass das. Du kannst ihn nicht retten. Und das, was ihr hattet, auch nicht. Deine Beziehung mit Richard hat einen ganz schönen Scherbenhaufen hinterlassen. Und diese Scherben musst du erst mal wegräumen.
2: Ja. Ich denke nicht, dass ich da viel wieder gut machen kann.
0: Wie gesagt, ich habe jetzt einen wichtigen
2: Obwohl. Vielleicht kann ich. Ich muss los. Ich erzähl's dir später.
4: Was? Ja. Ja. Tschüss.
3: Und? Hast du Frau Kaiser erreicht?
4: Die steckt gerade in Hamburg auf dem Hauptbahnhof fest. Und da ist ein unfassbarer Tumult. Die hat kaum ihr eigenes Wort verstanden. Irgendwas mit Fußball-Raudi ist, keine Ahnung.
3: Okay, aber du schickst ihr eine Nachricht.
4: Ich hab gedacht, ich. Ich warte noch ein bisschen. bitte, sie hat sich so auf das Wochenende in der Eifel gefreut.
3: Ja, aber du kannst doch jetzt nicht ein Wochenende mit ihr verbringen und so tun, als wäre nichts.
4: Ich sag's ja einfach, sobald sie sich ein bisschen erholt hat.
3: Nein, du sagst es ihr jetzt. Ich meine, denk doch mal nach. Was ist, wenn sie es in der Zwischenzeit von jemand anderem erfährt?
4: Was? In der Eifel ist der Handyempfang miserabel. Oh. Ja, vielleicht will sie es ja gar nicht wissen. Mhm. Vielleicht freut sie sich einfach auf die paar schönen Tage in der Eifel. Hm?
3: Kann es sein, dass du dich auch einfach auf die schönen Tage in der Eifel freust?
4: Kann das sein, dass du ganz schön schlau bist?
3: Kann sein.
4: Ich sag's ihr. Ich sag's ihr, ich versprech's dir.
0: Das freut mich, dass Ihnen meine Entwürfe für den Park gefallen. Was denken Sie denn, wann ich mit der Umsetzung beginne? Verzeihung, ich bin gleich wieder dran, ja? Böttcher?
6: Franka, ich brauche ganz dringend das Ladekabel.
0: Aber das Gesteck, das müsste längst bei Ihnen sein. Ja, ich weiß, dass die Beerdigung in einer Stunde beginnt, aber... Einen Moment bitte, ja? Was ist denn los?
6: Der Akku vom Transporter ist leer und Jonas braucht das Ladekabel.
0: Oh. Hören Sie, ja, mein Assistent, der hatte eine Panne. Ja, aber er wird in der nächsten Dreiviertelstunde bei Ihnen sein. Es tut mir wirklich sehr leid und vielen, vielen Dank für Ihre Geduld. Mann, kriegt der denn nichts auf die Reihe? Also sag deinem unzuverlässigen Freund, beim nächsten Mal ist er gefeuert. Und das ist mein voller Ernst.
6: Okay, das ist nicht meine Baustelle.
0: Doch, vielleicht ja doch. Er sollte das Auto nämlich gestern schon laden und dann ist mir wieder was ganz Wichtiges dazwischen gekommen.
6: Okay, keiner von uns ist perfekt und du auch nicht, als du heute Morgen in unser Zimmer gekommen bist. Das war auch nicht in Ordnung.
0: Toni, dein liebster Freund, ja, der hinterlässt hier ein Heim durcheinander und...
6: Wenn das Gesteck noch rechtzeitig zur Beerdigung auf dem Grab liegen soll, dann gib mir jetzt bitte das Ladekabel und den Rest klärst du mit Jonas.
0: Es ist da in der Kammer. Zweite Schublade rechts.
6: Dankeschön.
0: Mann!
7: Ich habe ihn vergraut. Michael verlässt mich.
8: So ein Quatsch.
7: Ich kann es einfach nicht glauben, dass ich mich zwischen meinem Hof und meinem Mann entscheiden muss.
8: Wenn ihr euch beruhigt habt, gibt es eine Lösung.
9: Michael ist doch cool. Er will bestimmt hier bei dir und Ellie bleiben.
8: Mhm. Ihr trennt euch doch nicht wegen so einem Quatsch.
9: Sonst verliere ich wirklich noch den Glauben an die Liebe.
7: Oh, danke für den zusätzlichen Druck. Warum ist das alles so kompliziert? Warum versteht Michael nicht, wie wichtig mir der Hof ist und auch Ellie?
8: Wie wäre es denn, wenn ihr gemeinsam um den Hof kämpft, bis ihr merkt, dass es vielleicht nicht funktioniert? Und dann könnt ihr immer noch die Flinte ins Korn werfen. Was wäre ein Kompromiss?
9: Mama hat einen Doktor an Kompromisse finden.
8: Manche sind tatsächlich nicht so schlecht.
7: Katharina, bitte, ich brauche eine Fee, die mir ein Wunder schickt. Jetzt!
8: Ich denke nicht, dass das passiert.
7: Du siehst erschöpft aus.
8: Oh, vielen Dank.
7: Bitte?
8: Ich habe eine sehr bemerkenswerte Aufsichtsratssitzung hinter mir. Erzähle ich dir ein andermal. Jetzt gehen Lili und ich erstmal nach Hause.
9: Du denkst nur, ich kann die Klappe nicht halten.
8: Nein, das denke ich nicht.
7: Tschüss.
9: Tschüss.

0: Hallo, Mama.
1: Helle, du bist schon zurück?
0: Ja.
1: Schön, ich habe einfach die Zeit nicht im Blick gehabt. Charlie ist bei Moritz. Und du hast in der Schule schon Mittag gegessen.
0: Und alle Hausaufgaben gemacht.

0: Ist alles in Ordnung, Mama?
1: Ja, ja, das ist... Ich hatte nur ein bisschen stressigen Tag im Büro. Ich brauche einfach einen kurzen Moment für mich. Ist das okay? Vielleicht magst du ja was lesen oder so.
0: Mach ich.
1: Danke, mein Großer.

0: Miss Havakos, entschuldigen Sie, dass ich so spontan hier reinplatze.
1: Herr Böttcher, was wollen Sie denn hier?
0: Zuallererst möchte ich mich bei Ihnen entschuldigen, dass ich nicht an Ihrer Seite stand.
1: Das fällt Ihnen ziemlich spät auf.
0: Ja, ich habe große Fehler gemacht. Aber wenigstens einen davon kann ich wieder gut machen. Sie haben sich sicher gefragt, wieso die Zwangsenteignung so schnell beschlossen wurde.
1: Fragt ist noch nett ausgedrückt.
0: Der zuständige Sacharbeiter dazu wurde bestochen.
1: Was?
0: Die Prüfung wäre sonst mit ziemlicher Sicherheit negativ ausgefallen. Es gibt nämlich eine zweite Möglichkeit für den Zubringer, die ohne Zwangsenteignung auskommt.
1: Und warum ist das niemandem aufgefallen?
0: Nein, die ist ein bisschen teurer. Und das konnte der besagte Sachbearbeiter als Argument nutzen.
1: Und jetzt?
0: Ich habe dieser Person klargemacht, dass er das rückgängig machen soll, wenn er nicht auffliegen will. Hier ist der Aufhebungsbescheid.

0: Es wird keine Zwangsenteignung geben und keine Straße über meinen Hof.
1: Genau. Und besagter Sachbearbeiter hat schon seinen vorzeitigen Ruhestand angekündigt. Also.
0: Aber was ist mit Richard Kaiser? Er hat den Sachbearbeiter bestochen. Ja. Er muss angezeigt werden.
1: Sicher. Ich will ganz ehrlich mit Ihnen sein. Richard Kaiser anzuzeigen, das bringe ich nicht übers Herz. Es tut mir leid. Vor allem für unsere Freundschaft. Ich erwarte gar nicht, dass Sie jetzt etwas dazu sagen, aber vielleicht können Sie mir doch irgendwann verzeihen.

0: Richard. Richard. Na, was los? Ist gar nicht am Feiern? Was ist?
1: Du siehst aus wie eine Leiche.
2: Du hast es noch gar nicht gehört, oder?
1: Was denn? Ist das mit Lou? Mit den Kindern?
2: Du wirst es früh genug erfahren.
1: Was ist denn?
2: Ist alles ein bisschen anders gelaufen, als ich mir das gewünscht habe.
1: Du wurdest nicht gewählt.
2: Das ist noch das kleinere Übel.
1: Das tut mir leid. Da geht's richtig dreckig, was? Ja, das wird wieder. Und das Gute ist, Luke kann dir eh nie lange böse sein. Weißt du, das sind so Momente, da wünsche ich mir die alten Zeiten wieder. Dann war alles einfacher.
2: Die alten Zeiten? Die sind endgültig vorbei.

0: Lou, hey. Ich habe gerade Richard getroffen. Was ist los?
1: Na, wenigstens das hat geklappt. Hallo. Ein Kaffee, bitte. Ach, Franka. Hey, Mama. Hallo.
2: Du, sag mal, geht's dir auch so, dass dir die Geschichte mit Julius gar nicht aus dem Kopf geht?
1: Ja, ich muss auch die ganze Zeit an Lou denken. Ich konnte noch gar nicht mit ihr sprechen. Sie meldet sich nicht. Es muss ihr schrecklich gehen.
2: Und Frau Kaiser erst, ne?
1: Aber den Vogel hat heute wirklich Jonas abgeschossen.
2: Das ist ja bei ihm nichts Neues, ne?
1: Er hat sämtliche Gestecke falsch ausgeliefert. Ich meine, dabei habe ich die Kartons ja wirklich idiotensicher markiert. Rot ins Karlas, blau nach Amlinghausen und grün nach Barendorf.
2: Vielleicht ist er ja farbenblind.
1: Nein, Mama, ist er nicht. Wahrscheinlich hat er die Deckel vertauscht.
2: Das natürlich ein bisschen.
1: Ist alles okay?
2: Nee, ja. Nee, ich war ja gestern kurz bei dir in der Gärtnerei und hab dann ganz, ganz kurz mal in die Schachteln geschaut. Und das kann natürlich sein, dass ich irgendwie die...
1: Dass du was? Dass du was?
2: Ich hab vielleicht die Deckel vertauscht.
1: Mama, ist das dein Ernst?
3: Jonas, hier.
4: Ja, endlich.
3: Erstmal mit ihm danke.
4: Sorry, ich hab grad echt keinen Nerv.
3: Du! Ich bin durch die ganze Stadt gerannt, weil du dieses Chaos veranstaltet hast.
4: Nee, Moment mal. Ich habe überhaupt nichts veranstaltet. Die vertauschten Lieferungen sind nicht meine Schuld.
3: Okay, wessen Schuld ist es dann?
4: Keine Ahnung. Ich habe alles so gemacht, wie Franka es wollte.
3: Okay, das Auto hättest du trotzdem laden können.
4: Mann, Toni, ehrlich.
3: Ja, nein, wirklich jetzt. Ich habe das Gefühl, du merkst nicht, wie wichtig mir diese Hochzeit ist.
4: Was hat das jetzt damit zu tun?
5: Hallo, ihr zwei.
3: Du wolltest das Geschenk einpacken.
5: Ich habe Salzpralinen gekauft.
3: Du bist auch nicht umgezogen, oder gehst du so?
5: Nee, aber ist ja wohl nicht dein Problem.
3: Ihr beide macht mich wahnsinnig.
5: Was ist denn los mit dir?
4: Ehrlich, Toni, wenn du nicht so rumstressen würdest, dann wäre das hier alles halb so wild.
3: Ich?
5: Ja, Toni, entspann dich kurz.
3: Okay.
5: Ich meine nur, es bringt nichts, sich jetzt drüber aufzuregen über dieses ganze Schlamassel, was Jonas hier veranstaltet.
4: Ich habe überhaupt nichts veranstaltet.
5: Sieg mich nicht an.
4: Sieg du mich nicht.
5: Okay, dann esse ich die Pralinen selber.
3: Wie lange dauert das hier noch?
4: Es dauert so lange, wie es dauert. Geh du doch in der Zwischenzeit nach Hause und mach dich fertig.
3: Du machst mich fertig. Die Hochzeit ist mir wichtig.
4: Stell dir vor, mir auch.

0: Okay, wenn du das Chaos nicht veranstaltet hast, warum machst du es dann?
1: Weil ich gedacht habe, dass ich schneller fertig bin, wenn ich es gleich erledige.
0: Ja, Jonas, es geht aber nicht.
1: Mann! Das Schlimmste finde ich sowieso, dass du Franka mehr glaubst als mir.
0: Nein, ich bin einfach nur sauer.
1: Und dass du denkst, dass ich dich damit bloß ärgern will.
0: Ich habe das Gefühl, du checkst einfach nicht, wie wichtig mir diese Hochzeit ist.
1: Und ich habe das Gefühl, du checkst einfach nicht, dass ich mir hier ein Bein ausreiße, damit wir es noch schaffen.

0: Aber der Tag ist mir einfach wichtig.
1: Kannst du mir verzeihen?
2: Du mir auch. Oh Mann, auch das noch. Jetzt Chefin im Anmarsch.
3: Wir haben bestimmt den Bahndorf angerufen. Jetzt kommt sie, um mir den Kopf abzureißen.
4: Du bist ja noch da.
3: Ich kann's nicht ändern. Der Ladevorgang dauert so lange, wie der Ladevorgang immer dauert.
4: Es ist alles meine Schuld. Beziehungsweise, besser gesagt, Giselas Schuld, weil sie diese blöden Deckel von diesen Kisten durcheinander gebracht hat. Also, gut zugegeben, vielleicht war diese Idee mit den Farben nicht die allerbeste von mir. Also, sorry.
3: Wenigstens gibst du es zu.
4: Ja, na klar, für wen hältst du mich? Na komm, gib mir die Schlüssel und ich erledige den Rest. Und dann könnt ihr noch zu eurer Hochzeit.
3: Komm, wir holen Ellie.
4: Ja, viel Spaß euch dreien.
3: Tschüss, viel Erfolg.
5: Ich bin immer noch so durch den Wind, ich musste echt erstmal zu dir.
6: Carla, ich weiß, dass der Hof dein Zuhause ist.
4: Aber dass du deshalb die Ehe mit Michael aufs Spiel setzt.
6: Die Zwangsenteignung ist vom Tisch.
4: Was?
6: Ja. Wir können bleiben, es wird keine Straße gebaut.
4: Warte mal, wie kam das denn jetzt?
6: Julius Böttcher war bei mir und das Ganze ist eigentlich nur zustande gekommen, weil Richard Kaiser einen Beamten bestochen hat. Und das hat der Böttcher jetzt aufgeklärt.
4: Dann hat er wenigstens etwas kapiert. Hm? Julius Böttcher hat seit Monaten zusammen mit Richard Kaiser gegen dessen Mutter intrigiert.
6: Was? Mhm.
4: Herr Kaiser wollte auf jeden Fall an die Spitze der MK und dafür war ihm jedes Mittel recht. Und ich schätze mal, dass das Logistikzentrum dazugehört hat. Hm. Weiß Michael, dass die Enteignung vom Tisch ist? Hm.
6: Ich musste das erstmal mit mir klarkriegen.
4: Aber damit sind doch all eure Probleme gelöst.
6: Ja, aber ich bin immer noch sauer auf ihn.
4: Okay, das verstehe ich. Aber
6: Ritter, er hat mich angelogen. Er hat wirklich alles verraten, was wir uns aufgebaut haben, aus Egoismus und purer Bequemlichkeit.
4: Du hast vorhin um ein Wunder gebeten. Mm. Jetzt ist es da. Nimm es einfach.
6: Wollen wir nicht mit Champagner anstoßen?
4: Willst du dir den nicht lieber für Michael und dich aufheben?
2: Komm schon, wenn wir jetzt loslaufen, dann schaffen wir es gerade noch pünktlich.
0: Ja, aber ohne Ellie. Ich könnte das auch gar nicht genießen. Also, bedeutet nicht, dass es mit uns beiden nicht auch einfach schön wäre.
2: Ohne Ellie sind wir nur halb.
7: Da seid ihr ja. Na los, wir müssen uns beeilen. Ich habe alles dabei. Geschenke, Klamotten, Make-up.
0: Ja, aber
7: Toni, bitte, wir haben keine Zeit.
0: Das heißt, du bist nicht sauer?
7: Doch, aber das werden wir unterwegs.
0: Okay.
3: Hier.
0: Hm? Okay.
2: Dankeschön.
0: Wir müssen leider.
2: Ja.
0: Tschüss.

0: Herr Kaiser.
1: Ja?
0: Oh. Das hat mal richtig gut getan. Ich brauche Ihnen ja nicht zu sagen, was für ein schlechter Mensch Sie sind. Aber ich tue es trotzdem. Wie Sie das Ihrer Familie antun können, das ist mir einfach unbegreiflich. Ja, Ihre Mutter ist kein Engel, aber Sie so heimtückisch zu hintergehen, das hat sie nicht verdient.
1: Frau Böttcher, ich weiß.
0: Ach, Sie dass wissen doch gar nichts. Wenn mein Sohn Sie nicht aufgehalten hätte, dann würden Sie weiter lügen und betrügen. Sie Intrigant, Sie. Wie man für seinen eigenen Vorteil die Menschen, die einem am nächsten sind, so verletzen kann. Das werde ich Ihnen alles nie, nie, nie verzeihen. Ihre Schwester, Julius, der Sie von Herzen liebt. Den ziehen Sie auch noch rein in Ihren Sumpf.
1: Es tut mir leid.
0: Zu spät! Ich dachte, Sie sind ein anständiger Mensch.

0: Hi.
1: Warum grinst du so?
0: Es gibt was zu feiern.
1: Ach, Carla, wirklich, das bringt doch nichts. Eure Idee mit dem Museum, ja? Du glaubst doch nicht wirklich, was?
0: Die Enteignung ist vom Tisch.
1: Was hast du gemacht?
0: Ich habe diesmal nichts gemacht. Richard Kaiser hat einen Sachbearbeiter bestochen.
1: Was?
0: Und ich finde, das ist ein Gläschen Champagner wert, oder?
1: Aber jetzt kapiere ich überhaupt nichts mehr.
0: Das musst du auch gar nicht. Entspann dich. Wir können hier bleiben. Texas ist Geschichte. Machst du sie schon mal auf?
1: Carla.
0: Was ist denn? Du freust dich gar nicht, hä?
1: Wenn ich ganz ehrlich bin, weiß ich gerade nicht, ob ich mich freuen soll.

0: Darf ich?
1: Ich dachte mir, vielleicht kannst du ein bisschen Unterstützung brauchen.
2: Papa!
3: Hey, Großer. Na, alles gut? Oh.
2: Was machst du hier?
3: Ich dachte mir, dass wir vielleicht mit Charlie, du und ich, spontan den Abend verbringen. Was sagst du? Wir holen Charlie von Moritz ab und dann fahren wir zu Henry und Jess.
2: Das wäre super, oder, ja. Mama?
3: Dann geh doch schon mal vor und such den perfekten Radiosender raus.
2: Okay.
4: Tschüss.

0: Richard. Wir konnten so nicht weitermachen.
1: Du konntest so nicht weitermachen. Das ist ein Unterschied.
0: Es hätte uns auf Dauer zerstört. Diese ewigen Lügen, ich bin so nicht. Und ich glaube, du auch nicht.
1: Hör doch auf mit deinem Gefasel.
0: Okay, vielleicht hätte ich dir die Chance geben sollen, das alles selber aufzuklären. Aber hättest du? Ich hab's nicht getan, weil ich dich zerstören wollte. Sondern weil ich mich nicht mehr für dich verbiegen kann.
1: Wow.
0: Ich liebe dich. Und ich will immer noch mit dir zusammen sein. Aber ohne Spielchen. Ohne Lügen. So wie wir wirklich sind.
1: Sag mal, kapierst du es nicht? Das war nur Show. Jedes Gefühl von mir war nur gespielt. Ich habe dich nur gebraucht, um meine Mutter auszuschalten. Mehr nie. Ich habe dich nie geliebt. Und ich werde es nie tun.
2: Aber ich kann nicht hierbleiben. Das Westerndorf braucht mich.
3: Ja, aber ich brauche dich auch.
4: Ich weiß.
3: Aber das blöde Westerndorf ist wichtiger, oder was?
4: Nein.
3: Ja, dann check ich's nicht.
5: Da sind wir schon zu zweit.
2: Also, ich habe gerade das Gefühl, dass hier ein komischer Elefant im Raum steht. Willst du dich trennen?
5: Ich weiß einfach gerade nicht, wie es funktionieren soll.
3: Weißt du, die erwachsene Ellie, mir, die versteht das, aber die nicht erwachsene, die will halt nicht, dass ihr Dad geht.
1: Denkst du wirklich, sie hätte dich an ihrer Seite geduldet? Sie mit ihrer grenzenlosen Selbstüberschätzung?
6: Du bist raus, Richard.
0: Meine Kündigung haben sie morgen schriftlich auf den Schreibtisch.
6: Aber warum?
0: Sie wissen es noch nicht.
6: Was ist hier los?
7: Klicken, bezahlen, zurücklehnen.
8: Hallo.
7: Und während wir warten, geben andere Vollgas.
9: Passt. 47 Ikea-Kartons. Im vierten Stock, Altbau.
7: Willkommen im ganz normalen Lieferwahnsinn.
10: Das ist ein super toller Job. Sonne scheint, nette Menschen.
11: 1,20 Euro, danke schön.

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5: Eigentlich war es ja auch immer unser Traum, in die USA zu gehen.
6: Also ehrlich gesagt habe ich mir meine Zukunft mit dir immer in den USA vorgestellt.
5: Ich auch.
7: Es wird ja hoffentlich nicht mehr allzu lange dauern, bis du diese der Geldwäsche wegen auffliegen lässt. Das hast du doch hoffentlich noch vor.
8: Natürlich.
7: Dann sind ja ihre Anteile doch so gut wie sicher. Und du kannst mir deine ruhigen Gewissens abtreten.

0: Olivia?
1: Adam, lass deine Finger von meiner Freundin.
2: Adam, ich wollte dir den ganzen Tag sagen, es ist die ganze...
1: Was willst du mir sagen?
3: Dass wir beide...
1: Halt die Klappe, mit dir rede ich nicht.
2: Ich habe Gefühle für ihn.
1: Gefühle? Für Massimo? Sag mal, merkst du nicht, was hier gerade passiert? Er will dich manipulieren.
3: Bitte, was ist los?
1: Sei still.
3: Du bist jetzt mal besser.
1: Halt die Klappe! Er rächt sich an mir. Er macht sich doch nur nicht ran, um sich bei mir zu rächen.
3: Pass auf, du behältst jetzt deine dumme Unterstellung für dich. Alles klar?
1: Oh, es ist so erbärmlich. Erbärmlich, wie du dich an meine Freundin ranmachst.
2: Adam, bitte.

0: Darf ich Sie einen Moment stören?
1: Es gibt Menschen, von denen ich durchaus gerne gestört werde.
0: Gut, dann frage ich direkt. Ersparst du mir heute Abend netterweise ein Abendessen in langweiliger Einsamkeit?
2: Darf ich Ihnen etwas bringen?
0: Ja, Diane, Espresso bitte.
2: Kommt sofort.
1: Heute Abend habe ich leider andere Pläne. Mhm.
0: Nächtlicher Museumsbesuch?
1: In Tölz wird ein Gemälde von Jean-Pierre Bambou in einer Sonderausstellung gezeigt. Was soll ich sagen? Das ist ein absolutes Muss.
0: Ja, aber auch in Bad Tölz dürfen Museen, abgesehen von, besonderen Events, abends schließen. Ist das Bild denn einen Einbruch wert?
1: Wie soll ich das wissen, bevor ich es nicht mit eigenen Augen gesehen habe?
0: Stimmt allerdings.
1: Na, siehst du.
0: Wie willst du in das Gebäude gelangen? Einen Generalschlüssel wirst du wohl diesmal nicht dabei haben, oder?
1: Heute Abend findet im Museum eine Soirée statt. Und wenn nachher die Veranstalter und Caterer aufräumen, dann achtet die Security nicht mehr drauf, ob eine Person mehr hineingeht, als herauskommt.
0: Oder zwei.
1: Ich habe mir schon bei dem Hagenbild gedacht, dass du auf den Geschmack gekommen bist.
0: Ja, war ja auch ein ganz besonderer Kunstgenuss.
1: Naja, aber es war in deinem eigenen Hotel. Und sich

0: In ein Museum hineinzuschleichen, das ist schon ein anderes Kaliber.
1: Naja, Hausfriedensbruch ist es allemal.
0: Bist du denn sicher, dass du dieses Risiko eingehen willst?
1: Das ganze Leben ist doch ein Risiko.
2: Ihr Espresso.
1: Ja, danke, Daria.
2: Gerne.
1: Danke.
3: Genau das sollte nicht passieren. Ich hätte einfach früher mit ihm reden sollen.
4: Du hast es doch versucht.
3: Ist doch egal. Es bringt ihm nichts. Weißt du, wie brutal das gerade war?
4: Ja, dass er das so erfahren hat. Das tut mir auch leid. Ehrlich. Aber du glaubst ihm doch nicht, oder? Hey. Das, was er mir unterstellt, das ist völliger Unsinn. Olivia, meine Gefühle für dich, die sind nicht vorgespielt. Die sind echt. Okay, hätte ich mich rächen wollen, dann hätte ich die Nebenklage nicht zurückgezogen.
3: Hey, Massimo, ich glaub dir. Okay, such dir einfach gerade eine Erklärung. Ich meine, das verstehe ich ja auch. Für ihn kommt aus dem Nichts. Also, ich muss eigentlich sofort mit ihm reden. Okay, das bin ich ihm schuldig.
4: Ja, mach das.
0: Sagen Sie, dieses Gebäck...
5: Die Basler Leckerli.
0: Ja. Könnten Sie mir davon was auf mein Zimmer bringen lassen?
5: Selbstverständlich.
0: Danke, großartig.
6: Auf!
0: Adam! Was ist denn los?
4: Massimo hat sich an Olivia rangemacht.
0: Naja, also... So ein bisschen Geflirte von so einem Italiener, darauf wird sie doch nicht reinfallen.
4: Das ist sie schon.
0: Was meinst du damit?
4: Ich habe sie gerade dabei erwischt, wie sie sich geküsst haben.
0: Ja, aber das kann ich gar nicht glauben. Ich hatte das Gefühl, sie liebt dich.
4: Ich habe auch gedacht, dass sie mich liebt. Aber anscheinend hat sie inzwischen auch Gefühle für Massimo entwickelt. Da hat er ganze Arbeit geleistet.
0: Was soll das heißen?
4: Er will sich an mir rächen. Er weiß, dass er mich so viel mehr trifft als mit jeder Schmerzensgeldforderung. Er muss gemerkt haben, dass ich Olivia in letzter Zeit vernachlässigt habe. Wegen dem Prozess und dem ganzen Stress, den ich hatte. Und das hat er jetzt einfach eiskalt ausgenutzt.
0: Es tut mir so leid.
7: So umständlich willst du machen.
8: Mach's einfach sorgfältig. Ich meine, mit deiner Angel werden wir kaum Fisch fangen, den wir heute Abend grillen können.
7: Ja, warte mal ab. Ich meine, zur Not braten wir irgendwelche Wurzeln. Haben wir zum Glück von Fanny noch genug. Und außerdem habe ich ja sowieso schon den besten Fang gemacht.
8: Kaum sind wir in der Wildnis, wirst du zum richtigen Romantiker.
7: Hallo? Überleg doch mal. Heute Nacht der Sternenhimmel. Naja, aber das Knistern vom Lagerfeuer. Nur wir zwei.
8: Nur wir vier.
7: Stimmt.
9: Du hast nicht rein zufällig auch dein Tablet dabei?
7: Leider nicht.
9: Am liebsten würde ich schon mit der konkreten Planung starten. Also jetzt abgesehen vom bürokratischen Teil, aber... Welche Ausflüge könnten wir anbieten?
7: Ja, für Familien, Einzelpersonen, Flitterwochler.
9: Meinst du, die kommen auf ihre Kosten?
7: Was meinst du?
9: Naja, frisch verheiratet, Zweisamkeit.
7: Das fragst du jetzt ganz uneigennützig. Na, kommt ihr voran?
10: Hey! Können wir euch kurz was fragen?
8: Ja, aber bitte nicht falsch verstehen.
7: Ja, klar.
10: Also es macht mega viel Spaß und wir haben schon echt viel gelernt, nur...
8: Es ist halt irgendwie auch ein Honeymoon-Trip.
10: Genau.
7: Ihr wollt uns loswerden.
8: Nee, jetzt habt ihr es doch falsch verstanden.
9: Nein, überhaupt nicht. Wir haben uns nur gerade gefragt, ob das so mit uns der richtige Flitterwochenersatz ist.
10: Also das Zelt steht ja und Brennholz haben wir auch genug.
8: Wir haben auch genügend Wurzeln bis morgen früh.
7: Also wenn ihr euch die Nacht alleine zutraut, dann...
10: Klar.
8: Im Notfall gibt's ja auch Handys.
2: Ja, die ihr natürlich zurückbekommt. Aber nur im Notfall anscheinend.
4: Ja,
2: okay?
4: Natürlich. Klar. Ach, und die Proteinriegel?
2: Auf gar keinen Fall.
9: Na gut, dann bis morgen.
4: Bis morgen.
2: Bis morgen.
8: Tschüss.
9: Wusste ich's doch.
4: Sind Sie weg?
8: Ja.
4: Oh, ich hab Hunger.
8: Oh. Guck mal.
4: Echt jetzt? Danke.
8: Kenn ich ja.

0: Hi, Frau Klee.
1: Frieda, dich schickt der Himmel. Ich brauche deine Hilfe.
2: Was ist los?
1: Ja, ich habe sozusagen einen kleinen Notfall. Ich habe einer Kundin in München sehr viele und sehr exquisite Vintage-Sachen abgekauft.
2: Ah, also ein Fashion Emergency. Ist was Schönes dabei?
1: Ja, da gefällt dir einiges.
2: Ich kann Ihnen helfen. Ich kann die Sachen sortieren oder Etiketten
1: machen. Nee, du kannst mir helfen, indem du die Sachen alle anziehst und dich hübsch zurecht machst. Und dann machst du ein paar Videos, stellst die auf deinem Social Media Account online und machst Werbung für mich.
2: Ja, ja, voll gerne, klar.
1: Du hast doch inzwischen ganz schön viel Reichweite, oder?
2: Ja, also da ist noch Luft nach oben, aber Lales Tipps haben es echt gebracht.
1: Okay, wenn sich durch deine Videos Sachen verkaufen, dann kriegst du auch eine kleine Provision.
2: Mega, also dann, wann soll ich kommen?
1: Ja, die Sachen, die kommen in einer Stunde. Wann könntest du mir denn helfen?
2: Also von mir aus sofort, aber mein Onkel ist das Problem.
1: Okay, wieso?
2: Der Stress rum, wenn ich heute nicht noch ein bisschen mehr in der Küche mithelfe.
1: Praktikum. Dann komm doch einfach nach deinen Stunden in der Küche, kommst du direkt zu mir.
2: Ja, okay, ich beeile mich.
1: Perfekt.
2: Perfekt.
1: Ich freue mich.
2: Au.
3: Super. Danke, Peter.
4: Ja.
1: So, mein Schatz.
4: Danke.
5: Was guckst du denn so betröppelt?
4: Es ist wieder mal wegen dem Fritz.
5: Wieso? Hat das Training nicht geklappt?
4: Ah, da kann er aber nichts dafür. Das ist ganz allein meine Schuld. Ich habe einfach zu viel verlangt. Das hat die Lali ganz zu Recht angesprochen.
5: Ja, Alfons, ich weiß ja auch, wie wichtig dir das ist, dass unser Fritz die goldene Nadel gewinnt. Aber du darfst ihn einfach nicht überfordern.
4: Ja, du hast ja recht. Aber...
5: Ja, ich weiß, dir sitzt der Justus Klein im Nacken.
4: Naja, eher seine Nichte.
5: Ja, komm. Die tritt gegen den Fritz an und gegen die Konkurrenz, aber doch nicht gegen dich.
4: Ja, Hildegard, aber es ist trotzdem schon auch ein Stellvertreterwettstreit.
5: Ja, aber darunter darf doch der Fritz nicht leiden müssen.
4: Ja, ich habe ja eingesehen, dass ich ein bisschen übers Ziel hinausgeschossen bin. Mhm. Naja, und jetzt, übermorgen ist der Wettbewerb. Jetzt kommt's eh, wie's kommt.
5: Ich glaube, du brauchst dir keine Sorgen zu machen. Der Fritz wird sein Bestes geben. Und schon deswegen, weil er dich nicht enttäuschen will.
6: Ja. Mach weiter. Ich glaube, es wird besser.
7: Ja. Ja, das sind meine heilenden Hände. Oh.
6: Glaubst du, dass der Muskelkater bis zum Wettbewerb wieder gut ist?
7: Der wird auf jeden Fall nicht so fies sein. Servus.
8: Hey.
6: Hi.
7: Ihr seid schon zurück?
8: Ja, und warum siehst du so fertig aus?
9: Herr Sonnenbichler wollte mich fit machen.
8: Aha.
9: Was ist mit den Honeymoonern?
7: Na, die verbringen hoffentlich eine romantische Nacht im Wald.
8: Ach, denen geht's gut.
7: Und ihr wolltet nicht wieder zelten?
10: Wir haben vor allem viel zu organisieren.
9: Immer noch.
8: Nee, Fanny meint nicht die Firma.
7: Sondern?
10: Wir gehen doch in die USA.
8: So schnell es geht.
7: Jetzt doch?
10: Ja.
9: Ernsthaft?
10: Wir haben festgestellt, dass... dass es ja immer noch unser Traum ist und dass wir die Survival-Ausflüge genauso gut dort anbieten können.
8: In der ganz wilden Wildnis.
7: Mhm. Das sind ja mal Neuigkeiten. Also wir freuen uns natürlich für euch.
9: Danke. Hast du ein Visum?

Ich habe gefühlt mein halbes Leben nie wirklich jemandem vertrauen können. Und ich hatte immer das Gefühl, dass ich mich um alle kümmern muss, dass ich alles alleine stemmen muss. Und dann kamst du um die Ecke. Und das erste Mal seit langem fühle ich mich wirklich zu Hause bei ihm. Ich will mit dir zusammen sein.

0: Ich habe schon den ganzen Tag versucht, mit dir zu reden, aber es hat einfach nicht geklappt. Es ist die ganze Zeit was dazwischen gekommen.
1: Solltest du das jetzt besser machen?
0: Nein. Nein, ich. Es tut mir so leid. Ich wollte nicht, dass es so endet.
1: Das heißt, du trennst dich von mir. Geht das mit Massimo und dir schon länger?
0: Nein. Nein. Ich habe schon länger gemerkt, dass ich was für ihn empfinde. Und ich habe es versucht wegzudrücken. Wirklich. Das ist dann irgendwann nicht mehr ging.
1: Olivia, ich habe dir vertraut. Wie niemanden anderen. Du brichst mir das Herz.
0: Ich wollte dich nicht verletzen, okay?
1: Du hast mich eiskalt erwischt. Sag mal, Massimo. Massimo behauptet, er liebt dich.
0: Es stimmt auch. Er hat keine Hintergedanken. Wirklich, Adam, du hast nichts damit zu tun. Ich verstehe aber, dass du nach einer Erklärung suchst. Wenn ich mich anders entscheiden könnte, dann würde ich es sofort tun. Ich muss doch auf mein Herz hören.

0: Einer der spannendsten Aspekte überhaupt ist die Komposition von Menüs. Das sogenannte Menügerüst wird meist vom Hauptgang aus entwickelt. Dabei ist es nicht nur wichtig, auf die Harmonie und Abwechslung der Gangfolge zu achten, sondern auch auf die Jahreszeit. Sie gibt nämlich die Frische und Verfügbarkeit der einzelnen Lebensmittel vor. Und den Preis natürlich. Für jeden Gang und jedes Gericht gilt, das Ganze muss mehr sein als die Summe seiner einzelnen Teile. Verstehst du das?
1: Das klingt ehrlich gesagt voll nach Mathe.
0: Ja, ist es ja auch irgendwie. Erst das Zusammenspiel der einzelnen Zutaten macht aus einem Rezept ein...
2: Geschmackserlebnis?
0: Geschmackserlebnis. Sehr gut. Wir können ja mal die Gänge für heute Abend im Detail durchgehen.
2: Kürbiscarpaccio?
0: Kürbiscarpaccio. Rehrücken und?
1: Irgendwas mit Birnen?
0: Ja, Gewürzbirne. Wie bin ich darauf gekommen? Ich habe versucht...
1: Brauchst du die alle? Die ganzen Kartoffeln?
0: Ja, natürlich. Sonst hätte ich dich ja nicht gebeten, sie zu schälen.
1: Ja, ich frag ja nur.
0: Was ist das hier eigentlich? Ist das dein Ernst? Also selbst wenn wir eine Pommesbude wären, das geht so nicht.
1: Ja, sorry.
0: Ja, die anderen sehen aber auch so aus. Also bitte einmal das Wasser abschütten und alle Kartoffeln kontrollieren. Wir sind ein Zwei-Sterne-Restaurant. Da wird höchste Perfektion erwartet. Ja.
3: So, das sind die neuen Allergiker-Informationen für die Gäste und die Abendkarte ist auch.
4: Alles klar, danke.
3: Fritz. Ja? Und, wie geht's?
5: Passt schon. Nale tut alles, um den Muskelkater an Grenzen zu halten.
3: Ja. Ich muss mich noch mal bei Ihnen entschuldigen. Die ganze Schinderei der letzten Zeit, das war einfach zu viel des Guten.
5: Ich hab's ja überlebt. Und ich würde sagen, ich bin jetzt perfekt vorbereitet für die goldene Portiersnadel, oder?
3: Mhm.
5: Alles okay?
3: Ja. Social-Media-Kanal von der Antje Weingartner. Das ist ja... Der Justus Klein gratuliert ihr. Aber nur, um öffentlich mit ihr anzugeben.
5: Wozu gratuliert ihr?
3: Na, sie ist befördert worden. Sie ist die erste Chefportiere im Schlosshotel Eichelbach.
5: Im Eichelbach? In dem Fünf-Sterne-Hotel? Das heißt, die ist wahrscheinlich noch besser, als wir dachten, Herr Sumbichler.
6: Bei Naturweinen wird meist auf chemische Zusatzstoffe verzichtet und sie werden mit natürlicher Hefe hergestellt. Dadurch sehen sie etwas trüber aus, sind aber auch leichter und lebendiger als herkömmliche Weine. Also lassen Sie sich von der Optik nicht abschrecken. Zum Wohl.
4: Zum Wohl.
6: Ja, was gibt's denn?
4: Das fragst du noch?
6: Ja.
4: Was macht denn deine Weinbegleitung für die Feier im Rosenzimmer?
6: Ach so.
4: Ich hab dir gestern Abend noch das Menü ins Fach gelegt.
6: Ich hab das total vergessen. Es tut mir leid. Entschuldige, okay?
4: Kann das sein, dass dich eine gewisse Kollegin ziemlich ablenkt?
6: Ja.
4: Habt ihr gesprochen? Also bereut sie jetzt den Kuss?
6: Olivia hat mir erzählt, dass sie auch in mich verliebt ist.
4: Ach, das ist doch großartig. Entschuldige. Ja, und jetzt? Also ich meine, warum streitst du nicht über beide Ohren?
6: Adam behauptet, meine Gefühle für sie seien nur Kalkül. Also aus Rache. Bestimmt denkt bald der ganze Fürstenhof genauso.
4: Naja, der Gedanke liegt ziemlich nah, um ehrlich zu sein.
6: Was? Nein, mir geht's einzig und alleine um Olivia, ist doch klar.
4: Ich weiß das, mir musst du das nicht sagen. Aber mal ehrlich, so ein bisschen gefällt's dir doch schon, dass du jemals auswischen kannst.
6: Nein, okay? Gar nicht. Und bitte tratsch sowas auch nicht in der Gegend rum. Genauso kommen dumme Gerüchte auf.
4: Okay, entspann dich. Sehr gut, ich sag nichts, versprochen.
6: Okay.
4: Aber du machst dich jetzt an die Weine.
6: Okay.
4: Abmarsch.
6: Entschuldigung. Sorry.
7: Da bist du ja.
8: Hallo.
7: Komm rein. Wir können ganz ungestört reden. Es ist niemand außer uns in der Wohnung. Sag mal, was soll ich aufsetzen, damit ich von den Überwachungskameras nicht erkannt werde? Das hier? Oder das hier?
9: Der Hut ist natürlich eleganter.
7: Ja, man will ja gut aussehen, wenn man etwas Illegales tut. Was gibt's denn noch zu bedenken? Du bist der Profi. Was ist denn?
9: Adam hat gesehen, wie Olivia und Massimo sich geküsst haben.
7: Wie bitte? Die beiden?
9: Ja. Angeblich hat Olivia sich jetzt in Massimo verliebt.
7: Das gibt's doch nicht. Es sah doch so gut aus zwischen den beiden. Wie sie ihm beim Prozess beigestanden hat.
9: Vielleicht nur noch aus Mitleid.
7: Wie geht's Adam?
9: Ach, wie schon. Er ist am Boden zerstört.
7: Wenn jetzt auch nur eine Frau zwischen ihm und Massimo steht, dann können wir endgültig vergessen, dass sich die Lage zwischen den beiden entspannt.
9: Naja, wenn Olivia nicht zur Besinnung kommt.
7: Sie hat sich wohl für Massimo entschieden.
9: Ach, er hat sie um den Finger gewickelt. Sie ist ein Spielball für ihn. Adam ist sich sicher, dass dein Enkel Olivia nur benutzt, um sich an ihm zu rächen.
7: Verständlich, dass er so denkt.
9: Das liegt ja auf der Hand.
7: Ich mag aber nicht vorschnell urteilen. Fairerweise müssen wir auch anhören, was Massimo zu dem ganzen Vorfall sagt.
9: Na, als würde er das zugeben. Und selbst wenn, was würde es ändern? Mein Junge leidet und genau das ist es, was Massimo wollte.
0: So, das mache ich später.
1: Wo ist eigentlich Frau Sonnenbichler hin?
0: Die ist zum Büffelsenner, frischen Mozzarella kaufen. Aber momentan ist ja eh nicht so viel los.
1: Cool, dann kann ich ja auch gehen, oder?
0: Nein. Irgendwer muss ja schon mit den Vorbereitungen fürs Abendgeschäft weitermachen.
1: Ja, komm, die Kartoffeln kochen doch von alleine.
0: Ja, aber sie zerkochen, wenn niemand rechtzeitig den Herd ausmacht.
1: Gehst du jetzt auch?
0: Ja, ich habe einen Termin mit der Geschäftsleitung. Das dauert nicht lange.
1: Toll.
0: Hey, das ist ein Vertrauensbeweis, dass ich dir hier die Verantwortung übertrage. Also sei stolz darauf.
1: Herr Kili, jetzt echt, wann kann ich weg? Ich habe heute noch was vor.
0: Okay, wenn die Kartoffeln fertig sind, kannst du abhauen.

Hoffentlich klappt das mit dem Visum schnell. Letztes Mal ging's ja auch ruckzuck. Bald sitzen Marlon und ich in einem Flieger und starten durch in unser neues Leben in den USA. Ich kann's kaum erwarten.

0: Kannst du schon wieder?
1: Ja, es gibt schlechte Neuigkeiten. Die Nichte von Justus Klein wurde zum Chefportier in einem Fünf-Sterne-Hotel.
0: Deshalb stresst du dich so?
1: Die ist mir sportlich und beruflich überlegen. Ich kann mir keine Schwächen mehr leisten jetzt. Kannst du mich abfragen, bitte? Das wäre ganz gut jetzt.
0: Fritz, du hast das alles ausgiebig geübt.
1: Ich hatte genug Zeit, um das immer auswendig zu lernen. Jetzt geht's wirklich um ein Kurzzeitgedächtnis. Das wäre ganz gut, bitte. Danke.
0: Hakan Oktay.
1: Hakan Oktay, 48, aus Isparta. Sein Sonderwunsch ist, sein Sonderwunsch.
0: Abend.
1: Was?
0: Abend.
1: Abend, sein Sonderwunsch ist...

0: wir haben um 23 Uhr. 22 Uhr? 22 Uhr Kakao geliefert zu bekommen.
1: Warme Milch.
0: Warme Milch mit Honig und
1: Darf ich dir eine Eselsbrücke bauen?
0: Ja.
1: Kinder, Essen, kleine, süße.
0: Hä?
1: Nimm die Anfangsbuchstaben.
0: Kekse, Kekse!
1: Ja!
0: Okay, egal, okay, nächste Karte bitte.
1: Fritz, du merkst doch, das bringt gerade nichts.
0: Ich muss lernen, Lale, wirklich, es bringt sonst nichts. Ich muss lernen.
1: Du machst dir viel zu viel Stress.
0: Ich muss alles versuchen, was ich kann. Ich mache mir ein schlechtes Gewissen, wenn ich nicht alles rausgeholt habe am Ende.
1: Das habe ich auch, wenn ich dich weiter quäle.
0: Okay, gut, ich muss es eh selber machen, alles gut. Danke dir.
1: Aber du übertreibst nicht. Ich lass dich weiter lernen.
0: Danke.
2: Ja. Dennis Hören aus Schweden.
0: Zimmer, Dennis Hören.

0: Es hat sich also schon rumgesprochen. Auch die Theorie von Adam.
1: Wundert dich das?
0: Ich liebe Olivia wirklich. Mich hat's voll erwischt. Plötzlich und einfach so.
1: Kommt aber schon sehr überraschend. So kurz nach dem Prozess.
0: Ich war schon vorher in sie verliebt. Dafür muss ich mich aber auch nicht rechtfertigen vor niemandem. Was soll ich denn machen? Ich kann dir nur versichern, ich bin kein durchtriebener Typ, der anderen Menschen mutwillig schaden möchte. Das war ich noch nie. Ich war immer geradlinig, immer ehrlich. Okay? Wegen meiner Gefühle für Olivia habe ich auf die Nebenklage verzichtet.
1: Naja, das könnte auch Teil deines Plans gewesen sein.
0: Nein, frag Larissa. Sie musste sich ja mein Liebeskummer die ganze Zeit anhören. Oder frag am besten Olivia. Sie weiß am besten, was ich für sie empfinde. Ich bin doch kein Mensch, der andere manipuliert, das weißt du doch.
1: Ich glaube dir ja. Aber ob Adam das so bald tun wird, das bezweifle ich. Ich will doch nur, dass ihr beide glücklich werdet. Jeder auf seine Art.
2: Bin wieder da.

0: Ah, na, haben Sie alles bekommen?
1: Ja. Der Büffelsender war heute ganz besonders gesprächig.
0: Ja, und Frieda war wahrscheinlich froh, als sie endlich gehen konnte.
1: Wieso? Die war gar nicht da, als ich gekommen bin.
0: Wie? Sie sollte doch auf die Kartoffeln achten.
1: Ja, also die brauchen schon noch ein Weilchen.
0: Okay, aber der Herd war aus.
1: Ja, vielleicht ist sie auch nur mal kurz raus. Aber ich meine, das ist schon noch lauwarm.
0: Nein, sie hatte irgendetwas vor und musste ganz dringend weg.
1: Ach so?
0: Ja, so eine simple Aufgabe. Also in der Küche ist Frieda wirklich keine große Hilfe.
1: Tja.
2: Da bin ich.
3: Hey, Frieda.
2: Hi. Okay, also ich habe alles mitgebracht, was ich an Schmuck und Schminke habe.
3: Gut. Hauptsache, die Sachen sehen trendy und schick aus.
2: Hä, safe. Ich habe auch schon mir Gedanken gemacht, wie ich die ganzen Sachen präsentieren kann.
3: Dann lass hören.
2: Also entweder wir machen ein Vintage-Lookbook oder eine Thrift-Flip-Serie.
3: Gute Idee. Und was heißt das?

0: Da gestaltet man Klamotten kreativ um.
1: Ja, aber das ist gar nicht nötig. Die Sachen sind alle in einwandfreiem Zustand.
0: Ist das Viskose?
1: Reine Seide. 3% Acryl.
0: Cool. Ich meine, ich könnte auch meine Follower abstimmen lassen. Zum Beispiel, was ist das schönste Teil?
1: Aber das würde ja automatisch alle anderen Stücke abwerten.
0: Quatsch, nein. Ich meine, es gibt ja auch ein zweitschönstes und ein drittschönstes und so weiter. Und ich achte auch auf einen positiven Vibe.
1: Okay, das klingt gut.
0: Ja, habe ich von Lale gelernt. Durch Interaktion lockt man Leute besonders gut an.
1: Ja, dann leg einfach los. Wenn das wichtig ist, dann geh ran.
0: Nee, das kann wirklich warten. Das ist doch cute.
2: Du glaubst ihm?
3: Ja.
2: Massimo Foghetti verliebt sich in Adams Freundin. Das soll ein Zufall sein? Ich bitte dich.
4: Wo die Liebe hinfällt. Bloß es ist dir in deinem Leben noch nie passiert.
2: Du hast gerade erst Adam als deinen Adoptivsohn angenommen. Dann musst du auch zu ihm halten.
4: Er hat meinem Enkel in den Rücken fallen? Oder hätte Massimo sich rächen wollen, hätte er auf die Nebenklage gesetzt, anstatt darauf zu hoffen, dass sich Frau Jacobi auch in ihn verliebt. Trotzdem kann ich auch Adam verstehen, dass er sich die Sache so erklären will.
2: Also ich verstehe deine Reaktion ganz und gar nicht. Wahrscheinlich ist es besser, wenn ich heute Abend alleine losziehe.
4: Ramona?
2: Naja, wahrscheinlich war es eine Schnapsidee, dir überhaupt davon zu erzählen. Am Ende fällst du mir noch in den Rücken und schwärzt mich an.
4: Hör doch auf, das ist doch Unsinn.
2: Da bin ich mir leider nicht mehr sicher.
5: Hallo, kann ich Ihnen helfen?
6: Ja, ich suche meine Freundin. Ich wollte es vom Arbeiten abholen.
5: Das ist aber lieb.
6: Ich habe leider schlechte Nachrichten.
5: Das Visum?
6: Ja, Florian hat mich zurückgerufen. Ist anscheinend sehr schwierig, eins zu bekommen.
5: Ehrlich?
6: Ja, er hat vor 2 Wochen versucht, jemand einzustellen aus dem Ausland mit bester Qualifikation. Hat nicht geklappt.
5: Da haben wir vermutlich mit unserer neuen Minifirma gar keine Chancen.
6: Immerhin würden wir vielleicht Arbeitsplätze schaffen.
5: Ja, wenn wir überhaupt Angestellte brauchen.
6: Ja, ich glaube auch nicht, dass wir damit punkten können.
5: Und jetzt?
6: Uns wird schon was einfallen.
5: Hoffentlich.
6: Ja, bestimmt.
7: Hey, kannst du mir die Akte... Lernst du immer noch?
8: Ich kann mich nicht mehr konzentrieren. Ich werfe alles durcheinander.
7: Ja, kein Wunder. Du machst keine Pausen. Dein Gedächtnis hat einen totalen Overload. Und dein Magen erst recht. Hast du die ganze Tüte aufgegessen?
8: Ist mir nicht aufgefallen.
7: Ich verstehe echt nicht, wie du dieses Zeug in solchen Mengen essen kannst, ohne dass dir schlecht wird.
8: Ich habe nicht gesagt, dass mir nicht schlecht ist. Können wir über was anderes reden?
7: Und der ganze Zucker hilft dir auch nicht gerade dabei, die Dinge besser einzuprägen.
8: Ich glaube, ich muss kurz wohin.

0: Wie geht es dir?
1: Entschuldige, blöde Frage.
0: Habt ihr denn noch mal miteinander gesprochen?
2: Massimo hat gewonnen. Olivia hat sich von mir getrennt, Ende der Geschichte.
0: Dann wäre alles andere wahrscheinlich vergebene Liebesmühe, wenn sie so schnell die Seiten wechselt.
2: Ja, dann vergesse ich sie einfach und gehe zurück zur Tagesordnung.
0: Ja, aber so war das doch nicht gemeint. Entschuldige. Es tut mir leid. Ich würde dich gerne auf andere Gedanken bringen.

0: Begleitest du mich? Nach Tölz?
1: Wozu?
0: Museum.
1: Ist es wieder soweit?
0: Le Secret d'Espoir von Jean-Pierre Bambou. Ich weiß, du hältst nicht viel von meinen nächtlichen Ausflügen, aber es würde dich auf jeden Fall ablenken.
1: Mama, ich bin auf Bewährung. Das Letzte, was mir jetzt noch fehlt, ist auch noch verhaftet zu werden.
0: Ja. Hast natürlich recht. Aber kann ich irgendwas für dich tun?
1: Nein. Sei mir nicht böse, aber ich glaube, ich wäre jetzt lieber allein.
0: Also, wenn du mich brauchst, melde dich. Ich bin für dich da, jederzeit.

0: Hey.
1: Hi.
0: Ich hab dich schon überall gesucht. Alles gut?
1: Ja. Ja, passt schon.
0: Wie war das Gespräch mit Adam?
1: Traurig.

0: Er denkt auf jeden Fall immer noch, dass das von dir eine Racheaktion ist.
1: Dass er das so sieht, kann ich nicht ändern. Aber immerhin, Werner glaubt mir.
0: Ja, das ist gut.
1: Vielleicht kommen wir uns ja jetzt sogar noch näher als vorher.
0: Hm. Hat er mit Adam auch schon geredet?
1: Bislang noch nicht. Aber ihm tut die Trennung natürlich leid für ihn.
0: Ja. Mann, ich wollte ihm wirklich nicht wehtun.
1: Ich weiß, ich doch. Ist doch klar.

0: Anna.
1: Entschuldige, dass ich mich so angeschlichen habe.
0: Was machst du denn hier?
1: Bin nicht gekommen, um mit dir zu streiten. Massimo und Adam liegen mir gleichermaßen am Herzen. Ich kann mich weder für den einen noch gegen den anderen entscheiden. Das kannst du von mir nicht verlangen.
0: Aber wenn es um meinen Sohn geht, werde ich zur Löwin.
1: Deswegen musst du doch nicht unfair werden.
0: Du hast ja recht. Es tut mir leid.
1: Ich bin ja nicht böse. Wenn es um die eigenen Kinder geht, da versteht man keinen Spaß. Der Hut steht dir übrigens hervorragend.
0: Danke. Aber wir brauchen eigentlich gar keine Hut, weil es gibt überhaupt keine Kameras.
1: Aber die Security.
0: Der Museumswärter muss gleich seine Runde beginnen.

0: dann erlaubst du mir vielleicht auch zusammen mit dir das Bild anzuschauen.
1: Aber ich freue mich ja richtig drauf.
0: Dann kommt dann los.
1: Okay.
2: Kann doch nicht sein, dass uns nichts einfällt.
3: Es gibt einfach keine schnelle Lösung, um ein Arbeitsvisum für mich zu bekommen.
2: Es muss aber irgendeine geben.
3: Ja, es gibt ja den offiziellen Weg mit Formularen und Behörden und langen Warten, also sehr langen Warten.
2: Dann schmuggel ich dich einfach in meinem Koffer mit.
3: Es muss dann aber ein sehr großer Koffer sein, weil ich brauche ja auch Proviant. Und dann bräuchte ich auch eine Taschenlampe, weil ich würde gerne was lesen über den Flug. Und ein Waschbecken wäre gut, damit ich meine Zähne putzen kann.
2: Oder wir heiraten.
3: Was?
2: Was? Ich meine, ja, ist vielleicht nicht der romantischste Grund, aber als meine Frau kommst du sicherlich leichter an ein Arbeitsvisum.
3: Daran habe ich noch gar nicht gedacht.

0: Bambou hat die einzelnen Farbschichten ganz dünn aufgetragen, siehst du? Um dem Ganzen mehr Lebendigkeit zu geben und Atmosphäre.
1: Ja, das ist ihm gelungen. Aber, weißt du, so manche Details?
0: Dazu hat er eine ganz spezielle Kratztechnik benutzt.
1: Aha. Ich weiß nicht, warum er das Bild Stille Hoffnung genannt hat. Aber hinter dem weißen Nebel liegt etwas sehr Schönes. Jedenfalls hat der Ort etwas sehr Helles, Freundliches, behaglich. Man mag dahin.
0: Jean-Pierre Bambou hat Le Secret d'Espoir gemalt, nachdem er einen Brief mit einem Boten losgeschickt hatte. Ein Brief, in dem er endlich den Mut gefunden hatte, der Frau, die er vergötterte, seine Liebe zu gestehen. Er hat das Bild dann gemalt, in der hoffnungsvollen Erwartung ihrer Antwort. In 3 Tagen und 3 Nächten, in denen er nicht geschlafen hat, vor Aufregung.
1: Und wie war ihre Antwort?
0: Sie war überglücklich, dass sie fortan ihr Leben mit ihm zusammen verbringen konnte.

0: Dame, das ist Mona Fischer.
1: Wir kennen uns bereits.
0: Schön. Dann werden Sie sich ja hier des Öfteren begegnen.
1: Oh, wirklich?
2: Ich bin Fritz Drechsler.
1: Ah, mein Hauptkonkurrent morgen.
2: Ja.
1: Mein Onkel hat mir von den ganzen Duellen mit Herr Sonnenbichler erzählt.
3: Wollt ihr beiden mir was sagen?
4: Nein.
0: Glaubst du wirklich, wir können einem Super-Ex-Polizisten wie Adam etwas vormachen?
2: Wobei ich mir schon gewünscht hätte, dass meine Schwester aus Liebe geheiratet wird und nicht für irgendein Visum, weißt du?
5: Wann ich die Frau mit der ich alt werden will, das weiß ich einfach. Ich liebe sie so.
6: Frau Herrmann, der hat ja die Jäger du.
7: Das sieht noch nicht so vielversprechend aus.
6: Spinnen die denn alle, oder?
7: Nicht, dass wir gleich in der ersten Bahn die Mähdrescher gleich beschädigen.
6: Himmel, Arsch und Zwirn, du. Also.
7: Das Schöne ist halt, es wird immer mit großen Maschinen geerntet.
6: Die ersten 2 Stunden sind immer die schlimmsten.

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3: Guten Abend. 3 Wochen nach der Wahl stehen auch die offiziellen Zeichen hier in Mecklenburg-Vorpommern auf Rot-Rot-Grün. In den vergangenen Tagen haben SPD, Grüne und Linke ja in den Sondierungsgesprächen hinter verschlossenen Türen gesprochen, offenbar genug Gemeinsamkeiten eingetütet und sich darauf geeinigt, die nächsten 5 Jahre gemeinsam zu regieren.
4: Sie verhandeln seit heute ganz offiziell. SPD, Linke und Grüne wollen klären, wie sie eine gemeinsame Regierung bilden können. Es wäre die erste Dreierkonstellation in Mecklenburg-Vorpommern überhaupt. 3 Wochen lang wird miteinander geredet. Dann könnte eine neue Regierung stehen. Die Zeit drängt. Laut Landesverfassung muss der Ministerpräsident oder die Ministerpräsidentin bis zum 17. November gewählt werden.
3: Und Friedrich Leist aus unserer Redaktion Politik und Recherche, du warst heute auch dabei. Wie optimistisch sind die drei, dass es mit einer Koalition klappt?
5: Also sie haben da schon den Eindruck gemacht, dass sie das alle drei wollen. Schon die Sondierungen, die sind ja sehr gut gelaufen, hat man heute gesagt. Vor allen Dingen auch sehr vertrauensvoll. Das ist ein bisschen Code dafür, dass nichts durchgestochen wurde. War ja tatsächlich auch so. Und man ist ja auch ein Stück weit eine Schicksalsgemeinschaft. Die 4. Partei im Landtag, das ist die AfD mit ihren 38,2%. Mit denen will keine der anderen 3 Parteien zusammen regieren. Also muss man zu dritt sich zusammentun, um eine Regierungsmehrheit zu bekommen. Und das haben eigentlich heute alle 3 gezeigt, will man schaffen.
3: Was ist der wichtigste Punkt oder die wichtigen Themen der 3?
5: 3 Punkte hat man heute aufgemacht. Die wirtschaftliche Entwicklung, die soziale Gerechtigkeit mit gerechten Lebenshaltungskosten und der Schutz von Umwelt und Natur. Und das Ganze begleitet von deutlich mehr Bürgerbeteiligung, ob es jetzt Bürgerräte, Bürgerdialoge, Bürgermeisterkonferenzen sind. Da will man also die Menschen mehr einbinden, auch mit ihrer Kritik.
3: Wie schnell, glaubst du, nach deiner Einschätzung auch heute, nach dieser ersten Runde, wird es klappen mit einer Regierungsbildung?
5: Sie haben sich da so einen Zeitrahmen von 3 Wochen gegeben. Also innerhalb dieser 3 Wochen will man alle Fragen klären und dann einen Koalitionsvertrag fertig haben. Der soll dann auf Parteitagen am 13. bzw. 14.11. eben auch von den Parteien beschlossen werden. Und die Zeit drängt ja auch, das muss man sich ja auch klar machen. Die Landesregierung, die gibt einen engen Zeitrahmen vor bis zum 17.11. Bis dahin muss es eine neue Ministerpräsidentin oder einen neuen Ministerpräsidenten geben.
3: Gucken wir noch mal kurz nach Berlin, Friedrich. Nach dem Rücktritt von Bärbel Baas als Bundesarbeitsministerin, SPD-Vorsitzende, ist geplant, dass im Dezember, Januar der gesamte SPD-Bundesvorstand neu gewählt wird. Und da wird auch der Name Manuela Schwesig genannt.
5: Der wird eigentlich immer genannt, wenn es ein bisschen kriselt in der SPD. Sie hat sich da aber heute nicht festgelegt. Sie hat also heute auch noch mal betont, sie sei angetreten für den Ministerpräsidentenposten, für Mecklenburg-Vorpommern, für die Menschen hier. Und sie guckt jetzt also auf die nächsten 3 Wochen auf diese Koalitionsverhandlungen. Aber sie hat es eben auch nicht ausgeschlossen. Und ich meine, sie hat da ja auch durchaus bundespolitische Erfahrung. War mal Bundesfamilienministerin, war mal Co-Vorsitzende bis 2019. Also der Name, der wird auf jeden Fall in der SPD hochgehandelt.
3: Schauen wir, was kommt. Du hast das auch weiter im Blick. Danke für deine Einschätzung. Friedrich Leist. Und gucken wir jetzt direkt ins Land, und zwar nach Rostock-Evershagen. Dort in der ehemaligen Kita ist etwas Neues geplant, ein muslimisches Gemeindezentrum. Und Bauherr ist die Sahaba-Gemeinde, die hat bereits einen Gebetsraum in der Innenstadt von Rostock. Dieses neue Bauvorhaben allerdings, das sorgt für einige Fragen.
6: Mitten im Wohngebiet soll es entstehen, das neue Gebetszentrum der Sahaba-Gemeinde Mecklenburg-Vorpommern. Sie hat das Gebäude vor 2 Jahren meistbietend gekauft. Nun sorgen sich die Anwohner um zu viel Lärm und zu wenige Parkplätze.
7: Da drüben das Haus, ne, 5 Meter oder 7 Meter vom Gebetsraum weg. Wir haben es auch schon erlebt, dass innerhalb des Raums 5 Leute sich unterhalten haben. Das hört man hier sofort draußen. Wie ist es, wenn zum Freitagsgebet oder zu den Feiertagen, Opferfest, Zuckerfest, wenn dann wirklich 150 Leute da sind?
6: Erste Umbauten laufen. Sie haben nach eigenen Aussagen 30 offizielle Mitglieder. Zu Feiern wie dem Opfer- oder Zuckerfest erwarten sie in der Tat rund 150 Besucher. Zum täglichen Gebet nur 3 bis 10 Gläubige. Vor der Kamera wollen sie sich nicht äußern, beantworten aber schriftlich unsere Fragen.
8: Wir haben Verständnis dafür, dass Veränderungen in der

0: unmittelbaren Nachbarschaft Fragen oder auch Sorgen auslösen können. Deshalb ist es uns wichtig, ansprechbar zu sein, diese Anliegen ernst zu nehmen und möglichst frühzeitig miteinander ins Gespräch zu kommen.
1: Persönliche Gespräche zwischen Anwohnern und den Mitgliedern der Sahaba-Gemeinde gab es bereits. Allerdings nur über Details, wie zum Beispiel die Bildausschnitte der Überwachungskameras.
2: Da hat man uns auch sofort Auskunft gegeben. Das ist nicht. Ich sag mal ganz einfach, das sind ja nette Leute. Gegen die habe ich ja nichts. Ja, es geht wirklich um die öffentliche oder dieser riesige Publikumsverkehr, mit dem wir rechnen müssen.
1: Die rund 30 betroffenen Anwohner aus Evershagen haben sich mit ihren Sorgen auch an den Bürgerbeauftragten des Landes gewandt.
3: Also prinzipiell kann ich Sorgen immer nachvollziehen. Wenn sich etwas verändert, sind Menschen erstmal besorgt oder haben vielleicht sogar Ängste, Befürchtungen. Dadurch, dass es eine besondere Umnutzung oder eine Umnutzung für einen vielleicht nicht ganz üblichen Zweck in diesem Stadtgebiet ist, sind Kommunikationsbedarfe, wie man heute sagen würde, entstanden. Und dem ist begegnet worden, indem man eine Ortsbeiratssitzung einberufen hat.
1: Die besagte Ortsbeiratssitzung hat für die Anwohner aber nichts geändert. Das Bauamt der Stadt Rostock hat mittlerweile alle Unterlagen geprüft sowie eine sogenannte schalltechnische Begutachtung erstellt. Das heißt, sie haben an einem anderen Standort der Sahaba den Lärmpegel während eines Freitagsgebetes gemessen. Am 20. September hat das Bauamt nun die Baugenehmigung erteilt.
2: Wir werden das so hinnehmen müssen und ja, fühlen uns, wie gesagt, übergangen. Nicht irgendwo berücksichtigt. Von allen Seiten. Die Entscheidung über diesen Bauantrag treffen Leute, die nicht hier wohnen.
1: Wann das neue Gemeindezentrum eröffnet wird, können die Sahaba-Mitglieder noch nicht sagen. Sie haben aber schon jetzt angekündigt, dass sie zu einer großen Einweihungsfeier einladen werden. Auch die Anwohner.
4: Es hat sich auch etwas verändert auf dem Neubrandenburger Datzeberg, hier in diesem Einkaufszentrum. Da gibt es jetzt künftig auch das 1x1 im Sortiment, denn eine Grundschule ist dort eingezogen. Das klingt nach einem doppelten Gewinn, denn der Leerstand im Einkaufszentrum ist weg und die Schulkinder haben mehr Platz.
5: Früher ein reines Einkaufszentrum, jetzt auch eine Grundschule.
6: Heute dürfen wir endlich unsere neue Schule feiern und wir finden, sie ist richtig toll geworden. So toll, dass wir fast vergessen könnten, dass wir hier auch Hausaufgaben machen müssen.
5: Für die Neubrandenburger Grundschüler ein Kennenlerntag. Nach den Herbstferien ziehen sie in ihre neuen Räume ein.
7: Und wir freuen uns, dass wir unseren Kindern die bestmögliche Umgebung geben können, um wirklich tolle Menschen zu werden. Und das, was sie in den ersten 4 Jahren immer erleben, das ist das, was sie ihr Leben lang mitbringen.
5: Das Gebäude wurde völlig entkernt und umgebaut, kosten rund 10 Millionen Euro. Jetzt gibt es große Klassen, kleine Gruppen und verschiedene Fachräume zum Lesen, Bewegen und Werken. Und eine Aula mit 2 Etagen.
8: Das kann durchaus eine Musterwirkung haben. Das kann eine Empfehlung sein. Ich denke, dass der eine oder andere Schulträger sich dann hier auch noch mal anmelden wird und noch mal nachschauen wird.
5: Schule und Einkaufszentrum sind in einem Haus und trotzdem streng getrennt. Ohne Übergänge, dafür getrennte Fluchtwege. Die alte Schule, fast 50 Jahre alt. Eine Sanierung wäre unbezahlbar.
9: Zum einen brauchten wir zwingend ein neues Schulgebäude. Das alte gibt einfach nicht mehr moderne Lernbedingungen her. Und zum anderen haben wir hier auf dem Datzeberg im Center schon seit vielen Jahren einen großen Leerstand. Und das ist das, was wir genau damit heute lösen. Wir schaffen eine sehr moderne Schule. Ich freue mich da wirklich sehr drauf, dass wir den Kindern das jetzt ermöglichen.
5: Neubrandenburg bekennt sich damit zu seinem jüngsten und am weitesten vom Zentrum entfernten Stadtteil, dem Datzeberg.
4: Weitere Meldungen aus Mecklenburg-Vorpommern hat jetzt René Steuder im Überblick. Und da geht es zunächst Richtung Insel Usedom.
10: Genau, einen schönen guten Abend. Die von Polen geplante Ölförderung vor Usedom und Wolin sorgt weiter für Widerstand. Ein Aktionsbündnis aus mehreren Umweltverbänden will das Vorhaben verhindern. Unterstützung kommt auch von polnischer Seite. Die Umweltvereinigung Ecounia mit Sitz in Breslau unterstützt das deutsche Aktionsbündnis. Ecounia-Präsident Gawlik sagte, bislang habe kein Land in der Pommerschen Bucht Erdöl gefördert. Das liege an den Risiken für die Meeresumwelt und den Tourismus. Im Fall eines Unfalls könnten täglich mehrere tausend Tonnen Öl in die Pommersche Bucht gelangen. Mehr Menschen aus Mecklenburg-Vorpommern als vor 10 Jahren pendeln zum Arbeiten in ein anderes Bundesland. Das hat das Statistische Amt in Schwerin mitgeteilt. Es waren Stand Mitte 2025 mehr als 77.000 Arbeitnehmerinnen und Arbeitnehmer. Als Grund gelten bessere Verdienstmöglichkeiten. Jeder 8. Arbeitnehmer, der in Mecklenburg-Vorpommern wohnt, pendelt damit zum Arbeiten über die Landesgrenze. Die meisten von ihnen arbeiten dann in Schleswig-Holstein, gefolgt von Hamburg, Berlin und Brandenburg. Nach dem Brand eines Wohnspeichers in Alt-Rehse im Landkreis Mecklenburgische Seenplatte ermittelt die Polizei wegen Brandstiftung. Eine technische Ursache wurde vorläufig ausgeschlossen. Die Scheune war Anfang Oktober vollständig abgebrannt. Rund 100 Feuerwehrleute hatten versucht, das Gebäude zu retten. Das war jedoch nicht mehr möglich. Den Schaden schätzt die Polizei auf rund 100.000 Euro. Der frühere Hansa-Trainer Jens Hertel hat sein Amt als Nachwuchscoach des Fußball-Bundesligisten 1. FC Union Berlin niedergelegt. Damit zieht Hertel Konsequenzen aus Diskriminierungsvorwürfen. Im Trainingsbetrieb von Union Berlin soll sich Hertel diskriminierend geäußert haben. Diese Vorwürfe wurden in einem anonymen Schreiben an den Verein erhoben. Betroffene haben sich dort bisher allerdings noch nicht persönlich gemeldet. Hertel räumte eigenes Fehlverhalten ein und zog sich freiwillig zurück. Bei Union hatte er erst im Juli als U19-Trainer angefangen. Fast 4 Jahre war Hertel Trainer von Hansa Rostock und schaffte 2021 den Aufstieg in die 2. Bundesliga. Für mehr als 1.500 junge Menschen hat heute das Studium an der Universität Greifswald begonnen. Die feierliche Immatrikulation wurde im Dom gefeiert.
11: Anfangs sei es durchaus normal, sich verloren zu fühlen, sagte Rektorin Katharina Riedel. Sie forderte die Studienanfänger auf, sich gegenseitig zu unterstützen. Die meisten von ihnen haben sich für Medizin, Rechtswissenschaft und den neuen Studiengang Sekundarstufenlehramt entschieden. Etwa 70% sind aus anderen Bundesländern nach Greifswald gekommen.
12: Die Studierenden haben aber auch sehr intensiven Kontakt zu ihren Lehrenden, die dann ganz besonders auf die Bedürfnisse einzelner Studierenden auch eingehen können. Die kurzen Wege, also im räumlichen Sinne, dass man eben schnell von Veranstaltung zu Veranstaltung mit dem Fahrrad kommt, aber auch im menschlichen Sinne, dass man eben sehr schnell Anschluss findet. Wir haben eine sehr forschungsgeleitete Lehre, das heißt, die Studierenden haben sehr früh auch die Möglichkeit, an Forschungsprojekten mitzuwirken.
11: Nach der Veranstaltung im Dom schenkten die Rektorin und Bürgermeister Fassbinder noch Freigetränke als Willkommensgeschenk aus. Insgesamt studieren nun rund 9.500 junge Menschen in Greifswald.
4: Von wegen Rheuma haben nur ältere Menschen. Damit räumen wir heute am Welträumertag auf. Denn jeder 4. in Deutschland lebt mit einer rheumatischen Erkrankung. Und da ist jedes Alter dabei. Da sind auch 20.000 Kinder und Jugendliche drunter. Rheuma kann zum Beispiel, klar, die Gelenke schädigen, aber auch Muskeln, aber auch Organe und sogar Gefäße. Warum das so ist, das hat die Medizin noch nicht vollständig erforscht. Fakt ist aber, dass Frauen 3-mal häufiger als Männer betroffen sind.
13: Hände klatschen.
14: Peggy Römer führt selbstständig eine Tagespflege in Altentreptow und ist zweifache Mutter. Das alles stemmt sie mit Morbus Bechterew, mit einer chronisch-rheumatischen Erkrankung.
13: Sie greifen sich die Tücher und Yvonne übernimmt.
15: Ich lebe zwar mit chronischen Schmerzen, aber die Angst ist immer jeden Tag da, dass es schlimmer wird. Und die ganzen Sachen, die man halt machen muss, dass man das alles nicht schafft.
14: Die Krankheit trifft vor allem die Wirbelsäule der 43-Jährigen. Entzündungen, ein steifer Rücken, Schmerzen in Armen und Beinen, auch nachts. Im Alltag bleibt die Krankheit oft unsichtbar.
15: Dann lass dir schmecken. Das lange Stehen ist für mich wahnsinnig anstrengend. Oder dieses Runterknien, diese tiefsitzenden Rückenschmerzen halt. Von vor.
14: Die Diagnose mit Anfang 20. Mit Familie und Selbstständigkeit kommt mehr Stress. Sport lindert die Symptome, doch dafür hat sie kaum noch Zeit. Anfang diesen Jahres wird alles zu viel. Sie ist kurz davor, die Firma aufzugeben.
15: Hm. Und zwar wieder mal ins Krankenhaus vor Schmerzen in der Notaufnahme. Und Schmerzinfusion hatte auch gar nicht groß geholfen, den nächsten Tag auch nicht. Und da habe ich auch eine Frau kennengelernt, die auch so chronische Schmerzen hat. Und die Gespräche mit ihr haben wirklich gut getan. Und sie sagt auch, man muss erst mal die Krankheit annehmen

0: was dafür machen.
1: Wenn ich doch gleich mit bin, ich hab doch heute Make-up drauf.
2: Peggy Römer organisiert ihr Leben neu. Sie stellt mehr Personal ein, lässt auch mal Arbeit liegen, nimmt Hilfe an. Und sie geht zur Selbsthilfegruppe nach Neubrandenburg. Heute ist ihr drittes Mal. Peggy Römer lernt hier Dehnübungen. Die helfen gegen die Schmerzen. Und sie trifft andere Betroffene. Das hilft ihr am meisten.
3: Und wir freuen uns, dass du zu uns gefunden hast.
4: Genau.
3: Echt. Auch wenn der Weg lang war. Ne?
4: Ja.
3: Selbsthilfegruppe ist immer so, ging mir auch persönlich so, man schiebt es sehr weit von sich weg und denkt, brauche ich nicht. Wird schon irgendwie gehen. Aber wenn man denn den Kontakt zur Gruppe hat und findet, dann merkt man eben, wie gut es eigentlich ist, dass man sich austauscht, dass man sich bewegt.
2: In den letzten 2 Monaten hat Peggy Römer viel verändert. Sie ist nicht mehr allein mit ihrer Krankheit und macht zu Hause Atemübungen.
0: Ja, regelmäßig Zeit für mich zu nehmen, auch wenn das trotzdem immer noch schwer ist. Mehr Zeit für die Familie auch zu haben, für die Kinder mehr Zeit.
2: Die Krankheit wird bleiben, doch Peggy Römer hat einen neuen Umgang damit gefunden und will diesen Weg weitergehen.
5: Fachärztin für Innere Medizin und Rheumatologie am Dietrich-Bonhoeffer Klinikum in Neubrandenburg ist Michaela Berndt. An welchem Punkt muss man selber aufhorchen, dass das eben nicht nur ein Rückenschmerz, eine Verspannung ist, sondern es sich um Rheuma handelt?
6: Ja, der ganz typische Rheumaschmerz ist überwiegend in der Nacht. Das nennen wir den typischen entzündlichen Schmerz und auch frühmorgens. Womit hängt das zusammen? Das hängt damit zusammen, dass das körpereigene Cortisol in der Nacht relativ niedrig ist, weil wir zur Ruhe kommen sollen. Und das Cortisol, das ist ja ein entzündungshemmender Stoff im Körper. Und wenn der natürlich sehr niedrig ist, dann haben die Patienten überwiegend nachts und frühmorgens die Beschwerden. Und das ist ein wichtiges Unterscheidungsmerkmal für uns Rheumatologen, wann wir an eine rheumatische Erkrankung denken sollten.
5: Wenn ich das jetzt bei mir selber feststelle, Frau Berndt, wohin wende ich mich und wie schnell wird mir auch hier in Mecklenburg-Vorpommern geholfen?
6: Ja, Ansprechpartner ist immer der Hausarzt. Viele Hausärzte sind rheumatologisch sehr gut vorgebildet und behandeln bereits Patienten entsprechend mit Prednison. Da sind wir auch sehr dankbar. Und dann beginnt eigentlich die Odyssee der Patienten, weil der Hausarzt stellt richtigerweise einen Überweisungsschein zu einem Rheumatologen aus. Und da ist das Dilemma, dass wir viel zu wenig Rheumatologen in diesem Bundesland haben. Der Bedarf ist eigentlich, um adäquat zu versorgen, 3 Fachärzte auf 100.000 Einwohner. Und in Mecklenburg-Vorpommern sind es 1,1 Fachärzte auf 100.000 Einwohner.
5: Wenn ich dann jetzt doch zum Arzt komme, und was kann ich selber zum Beispiel auch akut dann tun, damit es mir besser geht?
6: In erster Linie versuchen wir, den Patienten auch zu vermitteln, dass die gesunde Ernährung, insbesondere die mediterrane Kost, sehr wichtig ist. Es ist eine entzündungshemmende Diät, dass die Patienten auch selber sportlich tätig sind, um die Gelenkfunktion, die Muskelfunktion zu erhalten, weil es einfach auch wichtig ist für die Psyche und um die Krankheit letztendlich gut behandeln zu können.
5: Sie haben Personalmangel angesprochen. Gucken wir auf die Krankenhausreform. Wenn es jetzt nur noch eine Spezialklinik für Rheumatologie gibt, zum Beispiel Rostock, was bringt diese Spezialisierung dem Patienten, der ja schwer erkrankt und Entzündungen hat, dann, wenn er zum Beispiel so einen Weg gar nicht auf sich nehmen kann?
6: Ja, für die Patienten bringt es gar nichts, ja, muss man einfach so sagen. Mhm. Weil sie sagten schon, die Patienten sind immobil, sie haben große Schmerzen, sie haben die Nacht nicht geschlafen, weil sie Schmerzen haben. Es ist letztendlich so, dass wir jetzt schon eine Unterversorgung haben und die Patienten können nicht nach Rostock fahren. Es hängt damit zusammen, es wurden Gutachten erstellt, welche Kliniken das machen können. Und sie sprachen es an, es ist Rostock. Ich schätze die Arbeit der Kolleginnen sehr, aber sie werden die Kapazität nicht haben, und im gesamten Südosten mit Rheumapatienten zu versorgen. Dazu kommt, dass wir im nächsten Jahr hier im Südosten 3 Rheumatologen haben, die in den Ruhestand gehen. Also wenn es hier keine Rheumatologie am Standort mehr gibt, dann wird es hier ein schwarzes Loch Rheumatologie im Südosten geben.
5: Sieht also da nicht gut aus. Vielen Dank für Ihre Einschätzung nach Neubrandenburg. Michaela Berndt vom Dietrich-Bonhoeffer Klinikum.
6: Ja, gerne.
5: Das Interview haben wir vor der Sendung geführt. Wenn der Teppich zu Hause schmutzig ist, dann kommt ja zum Beispiel im Winter in den Schnee oder einfach auch Teppichschaum obendrauf. Das geht mit diesem XXL-Format nicht so einfach. Das ist der weltberühmte Kreuteppich aus dem 16. Jahrhundert. Der wird ja als Leihgabe von der Universität Greifswald im Pommerschen Landesmuseum ausgestellt. Der muss jetzt restauriert werden. Und übrigens ist dieser Teppich aus Baumwolle, aber eben auch aus edlem Material, nämlich aus

0: Seide und aus Gold- und Silberfäden.
1: Schutzkleidung für einen außergewöhnlichen Patienten. Anke Weidner und ihr Team wappnen sich für ihre Arbeit an einem Teppich, mehr als 470 Jahre alt.
2: Wir schützen uns gegen Schadstoffe, die das Objekt enthält und die aktiviert werden, wenn man damit händelt oder Staub aufwirbelt.
1: Voilà. Der OP-Raum, eine extra errichtete Werkstatt im Pommerschen Landesmuseum. Der Patient, ein nationales Kulturgut, der Kräuteppich, einst Bekenntnis der Pommernherzöge zur Reformation.
2: Die Objekte sprechen, sie erzählen, sie sind lesbar, man kann sie erforschen. Und man merkt während der Behandlung, dass man ihnen was Gutes tut.
1: Die Farben verblichen. Aggressive Salze haben schon bei der Färbung vor fast 500 Jahren Fasern geschädigt.
2: Wenn Sie an solche Partien schauen, gibt es hier Deformationen und Überweiten. Ihr schaut, dass ihr die Bremse haltet. Okay, sehr gut.
1: Für die Restaurierung muss der Teppich, über 30 Quadratmeter groß, erst einmal gewendet werden. Zentimeter für Zentimeter, eine heikle Aufgabe, bloß keine Falten. Ein Gewicht von 80 Kilogramm, Schwerstarbeit. Eine Spezialfolie verhindert, dass beim Rollen Stoff auf Stoff reibt.
3: Stopp.
2: Stopp. Sieht sehr gut aus. Ich bin sehr zufrieden, es liegt sehr gut und wir öffnen jetzt die gesamte Rückseite.
1: Spannung, auch für die Restauratoren. Was auf der Vorderseite wie ein getöntes Sepia-Bild aussah, entfaltet jetzt seine Wirkung.
2: Und Sie sehen jetzt auch in diesem Detail diese Farbenpracht.
1: Einige Fäden sind zerschlissen. Es gibt eine Menge Herausforderungen. Verschmutzung. Das Futter hat das Gewebe verzogen.
2: Also diese Verfleckungen sind Rückstände von dem ehemaligen Feuchtigkeitsschaden. Auch das würden wir quasi abnehmen und wieder erneuern.
1: Aber nicht alles lässt sich reparieren. Die verblichene Vorderseite wird lediglich gereinigt. Und die Farbenpracht?
2: Wir machen eine detaillierte Fotodokumentation der Rückseite. Und dann kann man mit digitaler Fototechnik von der Vorderseite aus die originale Farbigkeit errechnen.
1: In 2 Jahren zum 900-jährigen Jubiläum der Christianisierung Pommerns soll der Teppich fertig sein. So lange können die Arbeiten in der Werkstatt verfolgt werden.
0: Der Name verrät es schon. In Fletermühle, da gab es früher einmal eine Mühle. Richtig. Und heutzutage, das hat das Team um Michael Röttger am Wochenende beim Dreh der Dorfgeschichte herausgefunden.
4: Fletermühle hatte früher sogar 2 Mühlen, eine Getreide- und eine Sägemühle. Nach mehreren Bränden nach der Wende wurden die Mühlengebäude schließlich abgetragen. Heute steht hier ein Hotel, dazu aber später mehr. Die meisten Paddler dürften Fletermühle eher vom Wasser aus kennen. Hier ist wasserseitig, nämlich Sackgasse. Womit wir im Oktober nicht unbedingt gerechnet hätten, da kommen doch tatsächlich noch Paddler des Weges.
5: Moin. Wo kommt ihr her? Wo wollt ihr hin?
6: Von der Diemitzer Schleuse. Aus Diemitz kommen wir. Ursprünglich kommen wir aus Winsen an der Luhe und machen hier alle Jahre wieder unsere tolle Tour durch die Mecklenburgische Seenplatte. Und wir wollen heute eine Rundtour machen, hier Fletermühle, über die Seen, zurück über die Diemitzer Schleuse.
4: Es nützt nichts. Wer hier ankommt, muss aussteigen und sein Boot über die Straße tragen.
7: Also ich sag mal so, ein Faltboot ist leichter.
6: Das stimmt. Und das ist noch nicht beladen, das Boot, ne?
7: Oh.
4: Die Paddeltruppe kommt übrigens seit 15 Jahren immer im Herbst zum Paddeln an die Seen rund um Diemitz. Zurück an Land, zum Hotel Fletermühle. Das Hotel hat seine Nische gefunden, Fastenwandern.
8: Das Fastenhotel läuft super. Wir sind dann sicherlich mit einer der größten Veranstalter inzwischen in Deutschland.
9: Ich fasse das jetzt mal brutal zusammen. Also die Leute checken hier ein und kriegen dann,
8: Wochenende
9: nichts zu essen und kriegen dann Hunger.
8: Da freuen die sich drüber, genau. Es gibt, ist ja nach Buchinger Fasten, da gibt es eine Gemüsebrühe und gibt es einen Saft. Und das Tolle am Programm ist, dass wir halt, deswegen sind wir hier in einem Naturschutz, Teil, dass man halt so

0: wunderschön hier wandern kann. Ne? Die Leute wandern den ganzen Tag, kriegen nichts zu essen und sind glücklich abends.
1: Früher, so René Göpfert, gab es neben dem Fastenhotel noch einen Biergarten. Den gibt's jetzt nicht mehr. Tapas und Bier passten nicht so recht ins Fastenkonzept. Trotzdem fragt immer noch fast täglich jemand im Hotel nach Essen.
2: Wie viele von denen, die fragen, ob sie was zu essen gibt, nehmen dann die Gemüsebrühe?
0: Ja, die Gemüsebrühe, die hat noch keiner genommen.
1: Okay, ja. Zu DDR-Zeiten wirtschaftete in Fletermühle ein volkseigenes Gut. Das VEG war spezialisiert auf Bräulermast. Frank Dorau und Günter Knuth, die dort früher gearbeitet haben, wohnen noch hier.
3: Ich habe noch VEG gearbeitet bei der Bräulerfarm. Mastbräuler waren die.
4: Also da, wo jetzt gehungert wird, da
3: genau, wo jetzt gehungert wird. Genau.
5: Hier vorne war die große Brüterei.
3: Vergessen Sie jetzt hier?
5: War früher war es schöner.
3: Ja. Weil
5: hier, hier war schön, aber die Mühle noch gestanden hat und das Sägewerk, da war richtig schön.
4: Schön sonnen. Ja. Lasst euch nicht ärgern. Problem.
1: Die Anreisewelle zur Fastenwanderwoche hat im Hotel übrigens jetzt richtig Fahrt aufgenommen. Der Parkplatz ist inzwischen voll. In Fletermühle an der Oberbek.
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6: Von Sonnabend auf Sonntag hat es wieder Polarlichter gegeben. Und wir haben viele Fotos von Ihnen bekommen. Das hier zum Beispiel über Prero, fotografiert von Ingomar Pasenau aus Mölln. Herzlichen Dank dafür. Wetteraussichten gibt es auch gleich von Stefan Kreibohm. Und zumindest, wenn Sie heute Nacht raus müssen, warm anziehen oder Fenster beim Schlafen zumachen. Es wird kalt.
9: Nee, ich lasse immer auf.
6: Gerne bis
9: auch
6: morgen.
9: Wenn es kalt ist.
6: Tschüss.
9: Ey. Ja, ja.
6: Bei minus 20 auch noch?
10: Das Wetter für uns in Mecklenburg-Vorpommern.
11: Das Hoch Elmar setzt sich jetzt durch und damit wird es deutlich ruhiger. Der Wind lässt nach und die eingeflossene Luft kommt mal so richtig zur Ruhe. Und das ist eine Polarluftmasse und die hat heute zum Beispiel, heute Morgen im Norden Skandinaviens für Temperaturen gesorgt von teilweise bis an die minus 15 Grad. Gut, so kalt wird es nicht, aber die Polarluft haben wir auch. Heute Nacht klart es auch auf, das heißt, alle Wolken verschwinden. Es kann sich später aber regional Nebel bilden und die Temperatur sinkt dann bis zum Morgen auf Werte von 6 bis 2 Grad. Es kann auch stellenweise bis gegen 0 gehen und verbreitet ist mit Bodenfrost zu rechnen. Morgen lösen sich örtliche Nebelfelder rasch auf, dann scheint die Sonne. Erst wenn die Wolken von Westen her dünn, die reinkommen, die sind dünn, dann werden sie aber immer dicker und letztendlich zieht es zu. In Mecklenburg kommt am Nachmittag Regen auf, der bis zum Abend etwa die Linie Rostock-Müritz erreichen wird. Ist nur leichter Regen, oft ein bisschen Getröppel. Die Temperatur steigt auf Höchstwerte von 13 bis 14 Grad, im östlichen Vorpommern reicht es für 15. Der Wind dreht bis morgen auf Richtungen um Süd. Er weht aber größtenteils schwach, nur auf See nimmt er Fahrt auf, da wird er mäßig bis frisch. Die nächsten Tage dann, ja, die Nächte werden milder, die Tage ebenso, es ist freundlich und trocken. Ob es am Freitag wirklich Regen gibt am späten Nachmittag, müssen wir abwarten. Bis dahin wird es auf jeden Fall erstmal milder, mit Tagestemperaturen um die 17 Grad.
10: Das Wetter für uns in Mecklenburg-Vorpommern.
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0: So, Montagabend, herzlich willkommen beim Hamburg-Journal im NDR. Und heute ist Merlin von Rissenbeck für die Nachrichten dabei.
1: Guten Abend und schön, dass Sie auch dabei sind. Wir starten in eine neue Woche und hier kommen drei unserer Themen.
0: Eine Seilbahn von Bergedorf in die Innenstadt. Wir reden drüber. Spezialisten für Brückenprüfung sind bei uns in der Stadt. Und ein Künstler hat Visionen für Hamburg mit künstlicher Intelligenz. Sehen wir gleich. So, das Thema Seilbahn für Hamburg gondelt ja immer wieder mal durch die Schlagzeilen. Nun will die Bergedorfer SPD eine Seilbahn zwischen Bergedorf eben, dem neuen geplanten Stadtteil Oberbillwerder und der Innenstadt.
2: Mit der Gondel durch Bergedorf. Was nach Skiurlaub und Bergidyll klingt, könnte hier einmal zum ganz normalen Verkehrsmittel werden. Zumindest, wenn es nach der Bergedorfer SPD geht.
3: Das ist ja eine Technik, die kennt keine Hindernisse, die kennt keine Staus auf den Straßen. Die schwebt in der Luft, ist geräuscharm, ist für das Klima gut. Der Zeitraum für Planung und Umsetzung ist deutlich geringer.
2: Dafür will die SPD-Fraktion nun in der Bezirksversammlung mit einem Antrag eine Machbarkeitsstudie anstoßen. Bei den Seilbahnideen geht es in erster Linie um eine Anbindung des geplanten Stadtteils Oberbillwerder, dem 105. Hamburgs. Streckentechnisch hatte sich die SPD eine direkte Seilbahnanbindung zur S-Bahn Aller Möhe, der U-Bahn Mümmelmannsberg, ins Bergedorfer Zentrum und die Innenstadt gedacht. In Paris ist das seit Dezember Realität. Auf 4,5 Kilometern fährt dort nun eine Seilbahn mit 5 Stationen im Nahverkehr. Umsetzungszeitraum gerade mal 3 Jahre. Auch in Hamburg gab es schon mal ähnliche Pläne für eine Seilbahn über den Hafen. Doch 2014 stimmten bei einem Bürgerentscheid rund 63% dagegen. Nun der neue Versuch für Bergedorf.
4: Ich finde das gar nicht so schlecht. Das sind mal so neue Ideen, die man mal sicherlich ins Gespräch bringen kann und verwirklichen.
5: Größter Schwachsinn, passend zu Bergedorfs Politikern.
6: Positiv denken, nicht so negativ, so wie er es jetzt so runterzieht. Ich bin da eher ein positiver Mensch und denke, warum nicht?
7: Wenn es dann tatsächlich verkehrstechnisch eine Entlastung bringen sollte, ja, finde ich dann gut.
8: Eine gute Idee, aber es muss auch finanziert werden.
2: Ein Streitpunkt bei Oberbillwerder ist seit Jahren die Verkehrsanbindung.
3: Wie werden die Menschen von ca. 15.000 Bewohnern transportiert und befördert werden können? Mit einer Seilbahn hätten wir da eine Alternative zur Verfügung, die genau diese Kritik abräumen könnte.
2: Am Donnerstag soll in der Bezirksversammlung über den Antrag zur Machbarkeitsstudie einer Bergedorfer Seilbahn abgestimmt werden. Die CDU unterstützt den Vorschlag.
0: Ja, und SPD-Bürgermeister Peter Tschentscher ist ja ein paar Tage auf Dienstreise. Wir haben schon mal berichtet, mit mehreren Unternehmern und Wissenschaftlern besucht er unter anderem Shanghai in China und Ho Chi Minh-Stadt in Vietnam. Es geht darum, Hamburger Unternehmen ins Spiel zu bringen für neue Kooperationen. Denn die Wirtschaft in Vietnam boomt.
9: Ho Chi Minh-Stadt. Jung, immer kaufkräftiger und wie Sie hier sagen, das Herz der Wirtschaft in Vietnam. Großen Anteil an dem Aufschwung hat der Hafen. Mehr als 9 Millionen Containereinheiten haben sie hier allein 2024 umgeschlagen. Und damit eine gute Million mehr als in Hamburg. International zusammenzuarbeiten, das bedeutet auch abwägen, manchmal Risiko. Erst vor wenigen Tagen hat die Bundesregierung der chinesischen Reederei COSCO untersagt, die Mehrheit am Hamburger Logistikunternehmen Zippel zu übernehmen. Vietnam ist für Hamburg dagegen eine Chance.
10: Deswegen blicken wir auf den Asia-Pazifik-Raum, vor allem auf die Länder, die diese Offenheit haben und die sich vor allem stark entwickeln. Und dazu gehört Vietnam. Deswegen ist es geradezu logisch, dass wir die Diversifizierung betreiben, indem wir neben China auch

0: andere asiatische Länder einbeziehen.
1: Im Hafen von Ho Chi Minh Stadt stellen sich einige Fragen, die auch in Hamburg wichtig sind. Wie können die Abläufe an den Terminals noch effizienter werden? Wie kann das alles besser fürs Klima ablaufen? Unternehmen wie der Containerterminalbetreiber Eurogate wollen ins Gespräch kommen.
2: Wir arbeiten viel mit Digitalisierung, mit nachhaltig unsere Terminals umzustellen, mit Hilfe von großen Automatisierungsmaßnahmen, so die wir Felder, die für uns besonders interessant sein würde.
1: Wie die Häfen von Ho Chi Minh Stadt und Hamburg in Zukunft konkret zusammenarbeiten könnten, ist noch offen. Es gibt aber ein Angebot.
0: Wir sind in Hamburg die Weltstadt der Logistik und des internationalen Handels. Und dieses Netzwerk kann so ein aufstrebendes Land wie in Vietnam sehr gut einbinden und auch nutzen.
1: Vertreter des Hafenbetreibers Saigon Newport Corporation. Austausch von Wertschätzung. Vielleicht geht da in Zukunft ja noch mehr.
3: Tja, und immer wenn man beim Blockprozess denkt, jetzt haben wir wirklich alles schon gehört, dann kommt eine unglaubliche neue Wendung hinzu. Heute wieder.
4: Im Zusammenhang mit dem Blockprozess haben Staatsanwaltschaft und Landeskriminalamt heute der Wochenzeitung Die Zeit mit einer Durchsuchung gedroht. Die Redaktion wurde nach eigenen Angaben gezwungen, Tonaufzeichnungen im Zusammenhang mit dem Podcast House of Block herauszugeben. Der Erlass stammt demnach von der großen Strafkammer des Landgerichts. Sie verhandelt den Blockprozess. Die Zeit spricht von einem Angriff auf die Pressefreiheit und legt Rechtsmittel ein. Hamburgs Grünen-Fraktion rückt von ihrem Nein zu einem Naturkundemuseum für mehrere hundert Millionen Euro wieder ab. Fraktionschef Michael Gwotz sagte heute Morgen wörtlich, sein öffentlicher Vorstoß vom Freitag war ein Fehler. Die Grünen-Fraktion stehe klar für die Umsetzung des Staatsvertrags. Der sieht laut SPD-Bürgermeister Peter Tschentscher die angemessene Unterbringung der naturkundlichen Sammlung vor. Angedacht dafür ist der Elbtower. Übermorgen debattiert die Bürgerschaft über das Thema. Der Rücktritt von Bärbel Baas als Arbeitsministerin und Co-SPD-Chefin hat heute bundesweit Diskussionen über den Umgang miteinander in der Politik ausgelöst. Baas hatte ihren Schritt mit einem Trauerfall in ihrer Familie begründet und mit öffentlichen Angriffen gegen ihre Person. Aus der Hamburger SPD gab es dafür Anerkennung, unter anderem von der Parteispitze.
5: Das ist eine höchst persönliche und sehr private Entscheidung von Bärbel Baas. Diese Entscheidung nötigt uns Respekt ab. Wir wünschen Bärbel Baas die erforderliche Kraft, die sie jetzt benötigt, um mit den Hintergründen und mit dem Verlust umzugehen und diesen zu verkraften. Gleichzeitig zeigt diese Entscheidung auch, dass auch Spitzenpolitiker nur Menschen sind, die durch Schicksalsschläge aus der Bahn geworfen werden. Und wir hoffen deswegen, dass der Politikbetrieb und auch die Medien Bärbel Baas in den nächsten Wochen und Monaten die Zeit lassen, damit sie mit dieser neuen Situation richtig umgehen kann.
4: Seit heute müssen sich vor dem Landgericht mehrere Männer verantworten wegen des Einbruchs in eine Haspa-Filiale in Horn vor 3 Jahren. Dabei sollen sie fast 2 Millionen Euro erbeutet haben. Angeklagt sind 5 Männer im Alter von 33 bis 38 Jahren. Über die Tiefgarage eines Nachbarhauses sollen sie im November 2023 zu einem Notausgang der Sparkassenfiliale an der Hammerlandstraße gelangt sein. Im Tresorraum sollen sie dann gezielt 2 Schließfächer aufgebrochen haben, um mit der Beute zu flüchten. Durch Fahrzeugsplitter konnten erst der Fluchtwagen und schließlich die Männer identifiziert werden. Wegen ähnlicher Delikte sitzen 2 von ihnen bereits lange Haftstrafen ab. Unfall auf der A7 vor dem Elbtunnel. Ist am Morgen eine Autofahrerin auf einem Sattelzug aufgefahren. Sie kam per Rettungswagen ins Krankenhaus. Vorsichtshalber war auch der Rettungshubschrauber alarmiert worden. Wegen des Einsatzes war die Autobahn Richtung Süden zeitweise gesperrt zwischen den Abfahrten Volkspark und Bahrenfeld. Es kam zu kilometerlangen Staus.
3: Danke erstmal, Merlin. Ja, vor genau einem Jahr gab es hier bei uns in Hamburg den sogenannten Zukunftsentscheid, die Abstimmung über härtere Maßnahmen zur Bekämpfung des Klimawandels. Er ging durch, der rot-grüne Senat muss also handeln. Wie hat das denn bisher wohl geklappt?
6: Hamburg ein Jahr nach dem Zukunftsentscheid. Die Stadt ist eher einen Schritt nach hinten als nach vorn gegangen. Etwa 300.000 Tonnen mehr CO2-Emissionen vergangenes Jahr, so die letzte Schätzbilanz vor einigen Wochen. Bei den Initiatoren des Zukunftsentscheids herrscht keine Feierlaune. Die Kampagnen-T-Shirts mögen zwar aussortiert werden, weil die Reise zu

0: Klimaneutralität bis 2040 begonnen hat, aber erstmal in die falsche Richtung.
1: Das müsste jetzt aber ein Wendepunkt sein für die Klimapolitik. Und da braucht es eine angemessene Reaktion. Und die hat der Senat bisher weder kommunikativ noch auf Handlungsebene gezeigt.
0: Die CDU sieht ein Jahr danach auch bei SPD und Senat Zweifel am ambitionierten Ziel. Und macht keinen Hehl daraus, dass sie den Volksentscheid am liebsten wieder ganz einkassieren will.
2: Der Bürgermeister hat selber schon gesagt, dass die Klimaneutralität 2040 aus seiner Sicht schwer umsetzbar ist. Weil natürlich der Bund und die EU mitspielen müssen, was wir von Anfang an gesagt haben. Und ich finde, wenn der Bürgermeister selber feststellt, dass das nicht umsetzbar ist, dann muss man eigentlich auch, ich sage es mal so salopp, den Arsch in der Hose haben und zu sagen, dann nehme ich den Klimaentscheid zurück.
0: Die Umweltsenatorin sieht den großen Haufen Arbeit, der bis zum Ziel Klimaneutralität 2040 noch vor ihr liegt, gibt sich aber zweckoptimistisch. Gerade die CO2-Bilanzen würden nicht linear, sondern stufenweise sinken. Erste Schritte dafür seien bereits gegangen.
3: Wir haben in diesem Sommer die kommunale Wärmeplanung vorgelegt. Wir sind im Bereich Elektrifizierung, auch bei der Mobilität, große Schritte vorangekommen. Stichwort Ladesäuleninfrastruktur. Und wir haben ein ziemlich starkes Förderprogramm aufgelegt, was Wärmepumpen angeht. Und das heißt, wir suchen die großen Hebel und wir wollen da hinkommen, wissen aber, dass uns da noch einiges an Aufgabe vor uns liegt.
0: Die rot-grüne Marschrichtung dabei, bis 2030 wird sich am Kurs nichts ändern. So war etwa auch schon ohne Zukunftsentscheid geplant, dass im kommenden Jahr die Gründachpflicht für Neubauten mit Flachdächern gelten wird. Auch das etwa wegen zusätzlicher Kosten durchaus umstritten. Sobald Klimaschutz konkret wird, gibt es also Gegenwind. Eine Erfahrung, die die Initiatoren des Zukunftsentscheids jetzt machen.
1: Wir gehen jetzt davon aus, der Senat hält sich an dieses Gesetz, an die Nachsteuerungspflicht im kommenden Jahr, wenn die Ziele verfehlt werden, und wird da bessere Maßnahmen auf den Weg bringen. Und wir werden uns dafür einbringen und werden den politischen Druck so hochhalten, dass da sich auch dran gehalten werden muss.
0: Ein Jahr danach noch keine messbaren Fortschritte, aber ein Gesetz, das Klimaneutralität in 14 Jahren schon fordert. Und das in Zeiten multipler Krisen und Sparzwänge. Einfach sieht anders aus.
4: Nicht genug damit, dass ja überall bei uns in Hamburg die Wasserrohre kaputt gehen. Auch die Brücken sind ja hin. Zumindest einige von ihnen. Die Autobahnbrücken sind marode und besonders die A1 könnte dadurch blockiert werden. Die Norderelbbrücke ist ja ein Teil der A1 und sie soll jetzt dauerhaft überwacht werden.
5: So leer ist die Norderelbbrücke sonst nie. Ein ganzes Wochenende Vollsperrung, unter anderem, damit sie ihren Job machen können. Samuel Wade gehört zu einem Ingenieursteam aus der Schweiz, spezialisiert auf Brückendiagnosen.
6: Wir fahren mit LKWs mit bekanntem Gewicht und dann messen die Reaktion der Brücke. Es ist wichtig, dass wir mit verschiedenen Geschwindigkeiten und auch auf alle Fahrspuren fahren, weil die Brücke je nach Tempo und Position anders reagiert.
5: Mit dem bis zu 40 Tonnen schweren LKW der Autobahnmeisterei fahren sie über alle Spuren, um das neue Messsystem zu kalibrieren. Fahrerisch nicht aufregend, für die Autofahrer aber umso wichtiger.
7: Spannend ist das auf jeden Fall, weil man natürlich sieht, wie die Schwingungen der Brücke am Ende auch sind. Nicht, dass wir das Problem haben, dass die Brücke mal einmal zusammenbricht.
5: Fast 140.000 Fahrzeuge täglich, ein Fünftel davon Lkw. Ohne die Norderelbbrücke ginge gar nichts. Insbesondere für den Hafen ist sie lebenswichtig, doch der Stahl ist marode. Jede Nacht fahren an die 30 Schwertransporte mit mehr als 70 Tonnen über die Norderelbbrücke, die dafür extra jedes Mal gesperrt werden muss, um nicht überlastet zu werden. Sie versuchen, den Intensivpatienten am Leben zu halten. Das neue Messsystem ist eine Art Langzeit-EKG. 60 Sensoren, mehr als 200 Datenströme, die Alarm schlagen, wenn sich der Zustand der Brücke akut verschlechtert.
8: Es ist schon so, das müssen wir sagen, dass die Brückenkonstruktion schon viele Jahrzehnte hinter sich hat und auch entsprechend gelitten hat, in Anführungsstrichen, unter dem hohen Schwerverkehrsanteil, sodass wir jetzt sehen müssen, dass wir die Brücke noch über die letzten Jahre retten können.
5: Fahrtrichtung Süden ist geschafft. Jetzt muss noch die Fahrtrichtung Norden eingemessen werden. Mit ihrem Spezialwissen sind die Schweizer gefragte Experten. Nicht nur in Deutschland sind Brücken marode.
6: Das ist schon weltweit so. Und, weil ja die Brücke, die wurden eben vor 50, 60, 70 Jahren gebaut. Und die kommen am Ende der Nutzung down. Und es ist nicht möglich, alle diese Brücke gleichzeitig zu ersetzen. Und wir müssen da eine Priorität setzen.
5: Ein Kollaps der Norderelbbrücke wäre für Norddeutschland und den Hamburger Hafen fatal.

0: Bis zur Fertigstellung einer neuen Brücke in frühestens 4 Jahren muss sie noch durchhalten.
1: Aber heute waren wohl alle Hamburger Fußballfans gut gelaunt bei der Arbeit. Denn der HSV hat ja schon am Sonnabend gewonnen gegen Hoffenheim mit 3:2. Und gestern zog dann der FC St. Pauli nach. Am Millerntor gegen Karlsruhe Endstand 2:0. Bisschen holprig war es wohl, aber das Ergebnis stimmt natürlich fröhlich. Auch die Spieler kamen heute gut aufgelegt zur Arbeit.
2: Lars Ritzka zieht heute beim Training entspannt seine Runden. Und freut sich vielleicht ein bisschen über die grimmigen Mienen im Trainerteam. Er hat gestern dafür gesorgt, dass Co-Trainer Peter Nemeth und Torwarttrainer Sven van der Heucht zur Kasse gebeten werden.
3: Gut, wir sind froh, dass wir auch endlich mal ein Standard-Tor erzielen und nicht wieder bezahlen müssen, weil wir eins kassiert haben. Da gibt es eine kleine Wette intern, aber ja, froh, wenn ich der Mannschaft helfen kann.
4: Wie sieht die Wette intern aus?
3: Ja, wir wissen, dass Standards ein wichtiger Faktor für Spiele sind. Und wenn wir eben ein Gegentor kassieren, müssen wir eben ein bisschen was zahlen. Und wenn wir ein Tor machen, zahlt dann das Trainerteam.
2: Nach einer Standardsituation, dazu gehören Ecken und Freistöße, spitzelte Verteidiger Ritzka den Ball ins Tor und spülte damit eine nach außen aber geheime Summe aus den Trainerportemonnaies in die Mannschaftskasse. Das war allerdings nicht der alleinige Grund für sein Grinsen.
3: Ich musste nur ein bisschen lachen, weil unser Torhüter mir heute Morgen irgendwie gesagt hat, ich habe das Gefühl, du scorst heute. Da musste ich dran denken.
2: Fast hätten auch die Spieler zahlen müssen. Aber das Standardtor von Karlsruhe nach einem Eckball ließ der Schiedsrichter nicht gelten, weil er einen Foul gegen Erik Smith gesehen hatte. Halb zog es ihn, halb sank er nieder. Sehr viel Glück für St. Pauli.
5: Man weiß ja nicht, ob man das einfach so sagen kann. Das Tor muss man geben. Da müsste man einen Schiedsrichter fragen, ob man das einfach so bewerten kann. Ich bleibe dabei, die Schiedsrichter müssen das kommentieren, weil die sind die, die die Regeln am besten kennen.
3: Klar, Spielglück gehört auch dazu, was uns vielleicht in den ersten Spielen gefehlt hat. Holt uns jetzt ein, sagt man ja immer ganz gerne. In der Saison gleicht sich das eh alles wieder aus.
2: Karlsruhe wurde sogar noch ein zweites Tor aberkannt. Abseits. Auch hier kann sich St. Pauli nicht beschweren und hat ein zweites Mal Glück bei Schiedsrichterentscheidungen.
5: Trotzdem kann ich auch Max verstehen oder KSC verstehen, die dann mit den Entscheidungen hadern und sagen, dass das auch ein Gamechanger war, auf jeden Fall.
2: Neben Ritzka hatte für St. Pauli auch Abdoulaye Cissé getroffen. Zwar unter gütiger Mithilfe von Karlsruhes Torwart, allerdings ganz ohne, dass jemand dafür bezahlen musste. Zuletzt 2 Siege und 1 Unentschieden aus 3 Spielen. St. Pauli festigt seinen Aufwärtstrend und will den auch am kommenden Wochenende in Hannover fortsetzen. Und die Spieler hätten garantiert nichts dagegen, wenn ihre Coaches danach wieder zahlen müssten.
1: Und hier sind noch mal weitere Nachrichten für Sie.
6: In Harburg hat am frühen Abend ein HVV-Bus auf der Wilsdorfer Straße eine Notbremsung machen müssen. Es gab 9 Verletzte. Einer schwebt in Lebensgefahr, 2 weitere kamen ins Krankenhaus. Die Feuerwehr war mit 90 Kräften im Einsatz. Der Grund ist noch unklar. Bereits am Morgen waren in Langenhorn auf dem Kronstieg 3 Fahrzeuge kollidiert. Dabei wurden 6 Menschen verletzt. Bei einem weiteren Unfall in Hohenfelde stießen 2 Pkw und ein Bus zusammen. Dabei gab es 2 Verletzte. Die Amsingstraße ist morgen wieder Richtung Innenstadt befahrbar, von 5 bis 11 Uhr auf 2 Fahrspuren. Laut Verkehrsbehörde soll so der Berufsverkehr entlastet werden. Auf der Gegenfahrbahn ist solange nur 1 Spur frei. Außerhalb dieser Zeit ist die Amsingstraße Richtung City nicht befahrbar. Erst im Dezember könne sie nach dem Wasserrohrbruch wieder komplett freigegeben werden. In Neugraben-Fischbek befindet sich ab heute eines der größten neuen Baugebiete in Hamburg. In den Fischbeker Räten entsteht in den kommenden Jahren ein Wohn- und Arbeitsquartier. Zum offiziellen Start war SPD-Bausenatorin Karen Pein gekommen. An der Stadtgrenze sollen 2300 Wohnungen für etwa 6000 Menschen entstehen, mehr als die Hälfte davon öffentlich gefördert. Zudem plant der Bezirk Harburg Flächen für Gewerbe und Handwerk, eine Stadtteilschule und Kitas mit direkter Anbindung an die S-Bahn. Ab 2028 soll die Bebauung der 70 Hektar großen Fläche beginnen, mit einem künstlichen See im Zentrum. In Tangstedt hat die Stadtreinigung heute eine neue Halle zur Kompostherstellung in Betrieb genommen. Dort werden die Reste von Küchenabfällen und Grünschnitt zu Dünger weiterverarbeitet. In der neuen sogenannten Rottehalle werden Gärreste aus der benachbarten Biogasanlage aufbereitet. Das organische Material wird dort 6 Wochen lang getrocknet und belüftet. Dazu wird es regelmäßig von einer vollautomatischen Wendemaschine umgeschichtet. Auf dem Gelände wird bereits seit mehr als 30 Jahren Kompost hergestellt. Durch die zweite Rottehalle wird die Kapazität jetzt nahezu verdoppelt. Die Stadtreinigung verkauft den Kompost an Landwirte. Auch Privathaushalte können ihn auf den Recyclinghöfen erwerben. Hamburgs Eishockey- und Kunstlaufvereine bekommen doch keine mobile Eisbahn in Eidelstedt. Zwar gibt es von der Stadt dafür 1,5 Millionen Euro als Ersatz für die gesperrte Bahn in Stellingen, aber auf eine Ausschreibung hat sich kein Unternehmen gemeldet, das die temporäre Eislaufbahn errichten wollte. Nun steht für die Crocodiles, den HSV, den Altona Schlittschuhläuferverein und die Hamburg Sailors nur die Eishalle Farmsen zur Verfügung.
1: Dankeschön, Merlin. Wir können ja heute eigentlich alles nach Hause bestellen, nicht nur Pizza und Cola. Alles Mögliche kommt direkt zu uns ans Sofa, wenn wir das wollen. Wir Hamburger machen das etwa 100 Millionen Mal pro Jahr. Das müssen aber natürlich auch irgendwelche Leute liefern, damit wir einfach auf dem Sofa sitzen bleiben können.
7: Heutzutage kann man ja jeden Scheiß bestellen. Also mich wundert nichts mehr.
8: Rund 200.000 Pakete täglich werden in dieser Basis in Hamburg-Schnelsen sortiert nach Adressen.
7: Also das Nervigste war eigentlich Altbau in Eppendorf. Ich glaube, da ist jemand gerade eingezogen und er hatte eine Familie bei IKEA bestellt. Ich glaube, das waren 47 IKEA-Kartons im vierten Stock Altbau.
8: Thorsten Goldmann liefert seit 10 Jahren jeden Tag meist online bestellte Waren aus. Bestellt wird fast alles. Auch Lebensmittel kann sich in der Großstadt jede Kundin und jeder Kunde bis an die Haustür bringen lassen. Je kleiner der Lieferwagen, desto besser geht es durch den Hamburger Verkehr. Nadine Grüning ist eine sogenannte Runnerin, fährt einen 1,35 Meter schmalen Mini-Elektrolieferwagen.
9: Man kriegt ja so einen kleinen Einblick, ne? Was die so bestellen. Es wird immer mehr drauf auf proteinreich geachtet. Das fällt auf.
8: Sportlernahrung, die auch Nadine bräuchte. Rund 20 Kilo pro Kiste schleppt die 48-Jährige. Bestellt wird auch gern in die oberen Stockwerke. Und das alles unter Zeitdruck.
9: Jetzt ist der Rest da. Anstrengend. Also man merkt es schon, ne, in den Knochen, im Rücken. Wie gesagt, ich bin keine 25 mehr und das merkt man schon. Also ich auf jeden Fall.
8: Im täglichen Straßenverkehr hat Bakit Usenov es mit seinem E-Cargo-Bike in der Hamburger Innenstadt einfacher.
10: Ich kann auf dem Gehweg parken, ich kann direkt zum Kunden vor die Tür parken zu stellen. Nicht so wie Autofahrer. Ne? Autofahrer machen meistens hier am Neuen Wald vor allem 5 bis 6 Runden, bis sie einen Parkplatz finden oder Ladesonne. Und meistens finden die keinen Parkplatz.
8: Zusteller Thorsten muss täglich ungefähr 240 Sendungen abliefern. Das ist oft gar nicht so einfach.
11: Würden Sie was für Koch annehmen?
12: Nee, wir fahren jetzt gleich in Urlaub.
11: Auch schön.
12: Ja, bis dann.
11: Vielen Dank, schönen Urlaub.
12: Ja, danke.
11: Na, ich gehe da mal rein und guck mal.
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1: Ja, bitte dran denken, die Leute von den Lieferdiensten sind keine Möbelpacker. Wer umzieht, der braucht eine Umzugsfirma. Und für den Feinschliff dann vielleicht den Papa.
13: Hi, ich bin Laura und mein Hamburger des Tages ist mein Papa, der mich gerade erst vor kurzem bei meinem Umzug komplett unterstützt hat, beim Küchenaufbauen immer geholfen hat, die ganzen Schränke da zusammengebaut und hingehängt hat. Und ja, ich wollte ihm einfach mal Danke sagen dafür, dass er immer da ist und ja.
1: Ja, bei so einem Umzug kann man den Papa immer gut gebrauchen, tatsächlich. Wenn Sie auch jemanden benennen wollen, grüßen wollen, dann sagen Sie einfach Bescheid online auf unserer Website und gern am Telefon unter 08090 93 3. So, mit künstlicher Intelligenz habe ich so meine Probleme. Ich wirke ja oft künstlich, aber eben nicht sehr intelligent. Der Hamburger Künstler Patrick Vogel benutzt aber künstliche Intelligenz, KI, für seine Kunst. Und seine Videos, die haben Sie auch ganz bestimmt schon mal gesehen.
14: Wenn Patrick Vogel diese Maske auspackt, wird die Realität auf den Kopf gestellt.
15: Das ist, glaube ich, ADHS kombiniert mit meinen täglichen Ärgernissen, Freuden und dem, was gerade in der Welt passiert.
16: Moin, Patrick, schon wieder. Ich würde gerne mal nichts machen. Die neue Sternbrille.

0: Der hat mir aber keine Wahl gelassen. Die musste besser ins Stadtbild. Gesagt, getan, normaler Tag in meinem Leben. Bitteschön.
1: Mit seinen Videos will er auf Social Media provozieren.
0: Ich mache das durch Witz und Satire und für mich ist das Provozieren immer so ein bisschen ein Denkanstoß für Leute. Zum Beispiel bei der Sternbrücke hat es ja auch Wellen geschlagen, dass man darüber redet, hey, wie muss öffentlicher Stadtraum aussehen?
2: Moin, Patrick schon wieder. Ich mache ja Blitzer gar nicht, deswegen habe ich mir einen ausgeliehen, den dann schön in meine Werkstatt gebracht. Zwei saubere Hälften ergeben nämlich zwei ganz wunderbare Kanus für fast umsonst. Und Fische gucken kannst du durch die Blitzerscheibe auch.
1: Die Videos bastelt er am Computer, auch mit Hilfe von künstlicher Intelligenz. Die kreative Leistung aber bleibe bei ihm.
0: Also die Ideen sind menschlich, weil die basieren auf Gefühl, Erfahrung, Situation, Reaktion. Das ist was, das kann KI nicht. Und das wird es auch nicht können. Es ist halt am Ende eine Maschine. Für mich ist KI einfach nur ein Mittel, Ideen schneller umzusetzen.
1: Was früher tagelange Animationsarbeit war, ermöglicht die KI in wenigen Stunden. Der gelernte Architekt verdient sein Geld unter anderem mit 3D-Visualisierungen von Gebäuden. Für ihn und die ganze Kreativbranche verändert sich einiges.
0: Das, was ich daran negativ sehe, ist, dass man unter einen großen Druck gerät. Weil Kunden, auch gerade Kunden von kreativen Dienstleistern, erwarten natürlich dieses, es wird günstiger, du hast doch jetzt KI, mach das doch schneller.
1: Fantasie oder Realität? Manchmal ist das nicht so einfach auseinanderzuhalten. Vergangenen Winter montierte der Hamburger kurzerhand eine Skipiste an den grünen Bunker.
0: Da habe ich dann auf Insta eine Nachricht von zwei Menschen bekommen. Die standen mit ihren Skiern und ihren Schneeanzügen an der U-Bahn-Station Feldstraße und waren stinksauer, weil da nichts war. Und es ist tatsächlich passiert. Solche Sachen passieren und da merkt man natürlich auch die Tragweite.
1: Trotz allem blickt Patrick Vogel optimistisch nach vorn und wollte zum Schluss noch mal direkt vor unseren Augen demonstrieren, was inzwischen möglich ist mit den richtigen Werkzeugen und einer Idee.
3: Sieht aber gut aus, unser Auto da, ne? War natürlich auch KI jetzt eben. Aber trotzdem, sah gut aus.
4: Morgen schauen wir uns hier den Hauptbahnhof an. Wer von dort weiter weg will, nutzt die Bahnsteige 13 und 14, die Fernbahngleise. Da ist es häufig extrem voll. Wo die Probleme liegen und weshalb, sehen wir uns morgen genauer an.
3: Und die CDU, die fordert besseren Service bei den Recyclinghöfen. Wie der aussehen soll und ob das überhaupt realistisch ist, auch das ist natürlich eins unserer Themen morgen hier bei uns im Hamburg-Journal um 18 Uhr oder um 19.30 Uhr.
4: Jetzt fehlt noch das Wetter, da geht es nach Wandsbek und da ist es heute wirklich sehr schön herbstlich.
3: Das Wetter fehlt noch, das kommt aber ganz genau jetzt. Bis morgen. Tschüss.
5: Und nun das Hamburg-Wetter und die Aussichten für die kommenden Tage.
6: Mit 4 Grad war die vergangene Nacht die bislang kälteste seit Frühjahr. Der sonnige Tag heute lockte dafür umso mehr Bienen zum blühenden Efeu und Besucherinnen und Besucher raus in die Natur. Wie hier im Botanischen Sondergarten Wandsbek zeigt sich der Herbst zwischen noch sattem Grün bereits in eindrucksvollen Farben einfach wie gemalt.
7: Für den Indian Summer brauchen wir kalte Nächte und warme Tage, weil dann bilden sich noch andere Farbstoffe dazu. Nur bei den Temperaturen unter 10 Grad bleiben die Farben, die eh schon im Blatt sind. Und bei warmen Temperaturen haben wir dann zusätzlich noch rote Färbung, die sich dazu bildet. Und das müssen wir abwarten. Also der Herbst bleibt ein bunter Herbst, solange wir keinen Frost haben, weil dann schmeißen die Blätter ab.
6: Einige Pflanzen reagieren schneller auf die beginnende Kälte, andere nehmen sich noch etwas Zeit, bis sie von grün zu rot oder gelb wechseln. Also beobachten und staunen, wie die Natur Hamburg noch ein Stück bunter macht. Auch beim Wetter von morgen.
8: Morgens heiter bei 7 Grad.
7: Mittags bedeckt 14 Grad.
9: Abends bedeckt mit Regen bei 14 Grad.
6: Sonne und Wolken auch die kommenden Tage bei bis zu 18 Grad.
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13: Das Beste im Norden ist unser Netz.

0: Die Landstraße 236 nach Oderrade. Unterspült und teilweise eingebrochen. Alle, die mit dem Auto in die Gemeinde hinein oder heraus wollen, müssen auf unbestimmte Zeit einen großen Umweg fahren.
1: Hier durchkommen, ein bisschen schwierig.
2: Also es gibt nur noch eine Straße und die führt durch den Wald. Und ja, also eigentlich, da kann man halt noch so gut durchfahren oder nach Salzbüttel. Aber in die Richtung ist es gerade schwierig.
3: Müllabfuhr, Post muss hier durch. Ja, die fahren ja immer hier diese Strecken. Ne? Und die letzten drei Häuser, die haben sie nicht mitgenommen. Da mussten wir extra anrufen, damit sie auch kommen. Ne?
0: Wann die Straße repariert sein wird, konnte der Landesbetrieb für Straßenbau heute nicht sagen. Auch viele andere Straßen in der Umgebung sind wegen des Starkregens am Wochenende immer noch nicht befahrbar. In der Nacht zum Sonntag waren an der Westküste innerhalb von 12 Stunden bis zu 40 Liter Regen pro Quadratmeter gefallen.
2: Unser Garten ist nur überschwemmt gewesen und halt das ganze Moor ist auch überschwemmt. Und ja, im Dorf sind auch viele Keller vollgelaufen und auch so Wohnungen, auch von Mamas Freundin, ist auch alles nass gewesen und viele Feuerwehreinsätze.
0: Gestern war es im Großraum Heide zu zahlreichen Einsätzen wegen Überschwemmungen gekommen. Neben der Erdölraffinerie Heide war ein Gemisch aus Öl und Wasser aus dem Speicher ausgetreten. Die Raffinerie teilte auf NDR-Anfrage heute mit, dass wegen des Dauerregens das Abwassersystem übergelaufen war, jedoch alle Anlagen im sicheren Betrieb laufen würden. Unfälle oder Verletzte wegen des Starkregens wurden nicht gemeldet. Die A23 zwischen Heide West und Heide Süd bleibt bis auf Weiteres gesperrt.
4: Die WG-Zimmer sind bezogen, die Mensakarte organisiert, der Stundenplan steht, kann also losgehen, das Studium. In diesem Jahr sind es allerdings deutlich weniger Studenten bei uns im Land.
5: Ja, und das liegt nicht etwa daran, dass das Interesse an Bücherwälzen im Allgemeinen gesunken ist, sondern an der Umstellung von G8 auf G9. Da fällt in diesem Jahr ja ein ganzer Abi-Jahrgang weg. Das spiegelt sich dann halt auch in den Ersti-Zahlen wieder. Und wir haben einen der neuen Mal an der Uni heute begleitet.
6: Erstsemesterbegrüßung an der CAU. Und fast alle gehen hin.
7: Heute gehe ich erstmal zu dieser großen Ersti-Veranstaltung. Ich habe gehört, da gibt es auch so ganz viele so Geschenke. So Jutebeutel mit irgendwie Gutscheinen oder so drin, meinte ein Kumpel. Also da gehe ich hin und dann ist so Fachschaftsbegrüßung.
6: Frithjof Wortmann aus Bremen hat sich fürs Chemiestudium eingeschrieben. Einer von knapp 3.500 Erstsemesterstudenten an der CAU. Vor einem Jahr waren es 4.200. Weniger Studierende sind eine Folge davon, dass das Abitur in Schleswig-Holstein wieder auf 13 Jahre verlängert wurde. Deshalb gab es in diesem Jahr keinen Abiturjahrgang. Nach den Willkommensreden gibt es Gutscheine für Kaffee und Burger, Snacks und Kosmetikartikel und Infos zu sozialen Angeboten für die Studis.
8: Wie war die Veranstaltung eben? Hast du da was mitgenommen, was du gut fandest
7: und dich überrascht hat? Also eigentlich doch, die Uni Big Band, die fand ich cool. Also die war irgendwie nur beim Anfang da kurz, aber die suchen Posaune und ich spiele Posaune. Also deswegen, ich guck gleich mal bei deren Stand vorbei.
6: Die Uni Big Band, eines von vielen Angeboten, um in Kiel Fuß zu fassen. Frithjof ist nicht nur als Posaunenspieler sehr willkommen, sondern auch als einer von 61 neuen Chemiestudenten.
9: Wir haben natürlich auch andere Fächer, wo dann die Studierendenzahlen etwas zurückgehen, wo wir eine geringere Nachfrage haben als zum Beispiel in den modernen Fremdsprachen, in der Romanistik oder in der Slawistik. Aber auch in manchen naturwissenschaftlichen Fächern haben wir noch freie Studienplatzkapazitäten, wo wir froh sind um jeden Studierenden, der oder die kommt.
6: Vor allem die, wie Frithjof, nicht aus Kiel kommen, informieren sich über die Angebote im Messezelt.
10: In Hamburg sind wir nicht reingekommen. Der NC bei BWL und Wirtschaftsinformatik ist mittlerweile über 2.0. Wer kann sich das heutzutage noch leisten? Ne? Also, nein, und Kiel ist auch ganz geil mit dem ganzen Wasser.
11: Ich komme aus Hamburg, also ich fahre im Moment noch jeden Tag eine Stunde 15 bis zur Uni.
6: Er hat seine WG in Uninähe gefunden. 900 Euro warm, zu zweit.
7: Es ist auch recht gute Uni für Chemie. Also es ist jetzt nicht so die beste in Deutschland, so. Ich glaube, so München und so ist halt besser. Aber ich möchte halt erstens nicht nach Bayern. Und zweitens ist das halt voll teuer da.
6: Finanziell unterstützt wird Frithjof von seinen Eltern. Einen Minijob in einer Kieler Brauerei hat er in Aussicht. Jetzt ist erstmal Einführungsveranstaltung in der Fachschaft Chemie.

0: Wünschen wir einen guten Start. Wie viele Studenten genau in Kiel, Flensburg und Lübeck angeheuert haben und welche Studiengänge am beliebtesten sind, das finden Sie online bei uns auf ndr.de/sh und in unserer NDR Schleswig-Holstein-App.
1: Die Studis fangen an, sie hört auf. Bundesarbeitsministerin und SPD-Co-Chefin Bärbel Baas hat mit sofortiger Wirkung ihre Ämter niedergelegt. Nach dem Tod ihrer Stieftochter habe sie festgestellt, dass sie Zeit braucht, um die Trauer zu verarbeiten. Außerdem kritisierte sie öffentliche Angriffe auf sie, auch vom Koalitionspartner CDU.
0: Aus Schleswig-Holstein kam Dank für ihre Arbeit vom SPD-Landesvorsitzenden Ulf Kämpfer. Er zollte ihr Respekt für die Entscheidung und blickt positiv darauf, dass im Winter eine komplett neue SPD-Führung gewählt werden soll.
2: Ich habe schon seit langem gesagt, wir brauchen mindestens eine Person an der Bundesspitze, die nicht ins Kabinett eingebunden ist, die frei und unabhängig sich um die SPD kümmern kann. So wird es jetzt kommen. Insofern begrüße ich das. Ich finde es auch gut, dass die ganze Parteispitze sich neu zur Wahl stellt, neu gebildet wird. Dann kann das Ganze am Ende sogar ein Befreiungsschlag für die SPD sein in einer ja nicht ganz einfachen Situation.
1: Mehr zum Rücktritt von Bärbel Baas gleich im Anschluss an unsere Sendung in der Tagesschau.
0: Eines der großen politischen Themen, Sicherheit. Wir alle kennen ja Situationen, sei es an Bahnhöfen, abends im Park oder in Fußgängerzonen, in denen wir uns unwohl fühlen. Ein geplantes Gesetz soll jetzt der Polizei bei uns im Land mehr Befugnisse an die Hand geben. Zum Beispiel Videoüberwachung, Gesichtserkennung oder auch die Auswertung bestimmter Daten. Befürworter versprechen sich mehr Schutz für uns Bürger. Kritiker warnen, einige der geplanten Maßnahmen greifen in unsere Grundrechte ein.
3: Mehr Videoüberwachung im öffentlichen Raum. Ein System, das in einer Menschenmenge sofort erkennt, wer jemand ist, indem es Gesichter scannt und mit gespeicherten Fotos vergleicht. Klingt nach einem Science-Fiction-Film, könnte in Schleswig-Holstein bald Realität werden. Dazu kommt auch die sogenannte intelligente Videoüberwachung. Getestet wurde ein ähnliches System bereits in Hamburg. Eine Software erkennt gefährliche Situationen wie Angriffe. Eine KI wandelt die gefilmten Personen dabei auf den Überwachungsbildschirmen in Strichfiguren um. Erkennt das System eine Gefahr, schlägt es automatisch bei der Polizei Alarm. Möglichkeiten, die im Entwurf für das neue Polizeigesetz stehen. Die Gewerkschaft der Polizei hält die neuen Befugnisse für notwendig.
4: Wir stellen fest, dass die Sicherheitslage sich in Deutschland ändert und dementsprechend müssen natürlich auch unsere gefahrenabwehrenden Gesetze angepasst werden, um einfach auf der Höhe der Zeit zu bleiben. Also wichtig ist, dass KI uns unterstützt bei der polizeilichen Ermittlungsarbeit, aber danach muss immer noch mal ein Polizeibeamter auf die Daten raufgucken.
3: Fußballfans haben bereits gegen das Gesetz demonstriert und mit der Kritik sind sie nicht allein. Überwachung greift grundsätzlich in die Rechte und Freiheiten der Menschen ein. Einmal aufgebaute Überwachungsinfrastruktur könnte bei politischen Veränderungen auch gegen die gesamte Bevölkerung eingesetzt werden, betont die Landesbeauftragte für Datenschutz.
5: Es kommen gerade mehrere zusätzliche Überwachungsinstrumente hinzu. Und die mögen für sich betrachtet irgendwie auch verfassungskonform gestaltet werden können. Aber dennoch ist es erstmal ein Mehr an Eingriffen. Und zwar bedeutet das auch, dass eben genau die unverdächtigen Personen mit erfasst sind. Und wenn ich nur einen einzigen Wunsch haben dürfte, dann würde ich sagen, das Gesetz soll vorsehen, dass man wieder deeskalieren kann, dass man also solche Regeln auch wieder abschaffen kann.
3: Dafür brauche es in regelmäßigen Abständen eine Auswertung. Jurist Florian Becker von der Uni Kiel hält das geplante Polizeigesetz für verfassungsrechtlich akzeptabel und mit EU-Recht vereinbar. Es gehe immer wieder um den Schutz der eigenen Daten, ein Grundrecht, das es schon seit den 80er Jahren gibt.
6: Was sich natürlich massiv geändert hat seit dieser Zeit, das sind die technischen Möglichkeiten. Und der Gesetzgeber versucht, diese technischen Möglichkeiten mit einer guten Balance zwischen Freiheit und Sicherheit tatsächlich auch in Anspruch zu nehmen. Und man muss sich natürlich auch immer darüber im Klaren sein. Auf der einen Seite, ja, stehen natürlich erhebliche Grundrechtseingriffe, aber auf der anderen Seite hat der Staat natürlich auch eine Schutzpflicht, die er mit diesen Grundrechtseingriffen erfüllt.
3: Das Kabinett hat dem neuen Polizeigesetz bereits zugestimmt. Innenministerin Finke teilte NDR Schleswig-Holstein mit: Von den zentralen neuen Befugnissen wird die Polizei nur Gebrauch machen dürfen, wenn konkrete Gefahren für besonders wichtige Rechtsgüter drohen, wie Gesundheit oder Leben von Bürgerinnen und Bürgern. Auch der Bund hat die Befugnisse für die Bundespolizei erweitert. Das zeigt, dass die Sicherheitsarchitektur in Deutschland an die veränderte Lage angepasst wird. Schleswig-Holstein darf bei dieser Entwicklung nicht zurückbleiben. Bei Befugnissen wie zum Beispiel der Gesichtserkennung sei außerdem ein Richterbeschluss erforderlich, so die Ministerin. Die FDP kritisiert vor allem die Gesichtserkennung und die KI-Videoüberwachung als unverhältnismäßigen Eingriff in die Grundrechte und fordert, einige Punkte nachzubessern. Auch die SPD betont, die schriftliche Anhörung im Innenausschuss habe deutlich gezeigt, dass Änderungsbedarf besteht. Nun soll noch eine mündliche Anhörung folgen und am Ende muss der Landtag über das Gesetz entscheiden.
0: Gerade schon im Beitrag gesehen, nun bei uns im Studio die Landesbeauftragte für Datenschutz Marit Hansen. Moin, Frau Hansen.
7: Moin.
0: Gerade an Bahnhöfen, Parks, Fußgängerzonen, da fühlen sich ja viele Menschen unsicher. Was spricht da gegen KI-generierte Kameraüberwachung? Wer nichts Böses im Schilde führt, hat doch eigentlich auch nichts zu befürchten.
7: Also erstmal ist es so, dass ja Gefährdungsschwerpunkte jetzt schon überwacht werden dürfen. Aber das soll sich ausweiten, dass also auch mit größerem Abstand eine Überwachung stattfinden kann. Also Videos überall. Und erstmal gibt es diese Überwachung häufig mit einer Technik, die nicht so ganz zuverlässig ist. Also es bedeutet, eventuell ist man als Unschuldiger trotzdem in irgendeinem Raster und fühlt sich erstmal verdächtigt und muss sich rechtfertigen. Das ist ja nicht so gut. Und diese Technik funktioniert oft besonders schlecht für Systeme, bei Systemen mit Personen, die andere Hautfarben haben, die zu Minderheiten gehören, also die diskriminiert. Und deswegen muss man da besonders aufpassen. Generell kann man aber schon sagen, für bestimmte Sicherheitsprobleme kann auch Videoüberwachung eingesetzt werden, in Maßen.
0: Also Sie befürchten ein bisschen sowas wie, wenn Brillenträger dann irgendwann gesucht werden, dann wären wir schlecht dran?
7: Also in der Tat gibt es noch viel eindeutigere Überwachungen, nämlich auf die Gesichter, dass die auch erkannt werden können. Dann ist es nicht nur die Brille an sich, sondern dann kann das ganze Gesicht irgendwo hinterlegt werden. Das könnte man ja auch für Personen machen, die wirklich gesucht werden, okay. Aber da habe ich eben auch ein bisschen die Bedenken, dass sich das ausweiten könnte, dass die Zielpersonen auf eine ganz andere Art dann in so eine Datenbank kommen könnten. Die Systeme funktionieren eben technisch so, alles zu nehmen, was die Zielperson zum Beispiel im öffentlichen Raum verfolgen könnte. Und wir sehen in China, wir sehen in den USA, da wird die Technik, dieselbe Technik oft eingesetzt, aber zu ganz anderen Zwecken.
0: Aber dem soll ja entgegengesetzt werden, dass gerade bei Gesichtserkennung ein Richterbeschluss erforderlich sein soll. Reicht Ihnen nicht?
7: Also im Augenblick, glaube ich, gibt es eine ganze Menge an Sicherungen, die im Gesetz vorgesehen sind. Aber Technik wird beschafft. Es geht auch um Autos mit Videoausstattung beispielsweise. Wenn die erstmal beschafft sind, dann werden die auch verwendet. Und deswegen ist das dann nachher keine Absicherung mehr, dass man nur im Gesetz bestimmte Sicherungen schon eingezogen hat.
0: Die Innenministerin Magdalena Finke sagt ja so sinngemäß, Täter hätten mehr Möglichkeiten als die Polizei, deswegen müsste man danach justieren und Befugnisse freigeben. Sie arbeiten für den Datenschutz. Wie kriegt man denn beides unter einen Hut?
7: Also wir sehen, dass sicherlich der Gesetzgeber einiges entscheiden kann, um der Sicherheitslage auch Herr zu werden. Aber wir sehen auch in meiner Vergangenheit, man hat eigentlich immer nur draufgesattelt. Also eine Überwachung, die nächste Maßnahme, das dritte Instrument und so weiter. Das Bundesverfassungsgericht hat gesagt, da muss es auch eine rote Linie geben, da nicht weiter. Überwachungsgesamtrechnung, das ist der Ausdruck. Und wir sagen, man muss doch aus den Erfahrungen lernen, evaluieren und dann auch einen Rückbau vorsehen. Das ist unser Wunsch.
0: Sagt die Landesbeauftragte für Datenschutz Marit Hansen, vielen Dank. Und das Gespräch haben wir vor der Sendung aufgezeichnet.
1: Ein halbes Jahr vor den Landtagswahlen sind die Parteien ja schon fleißig dabei, ihre Wahlprogramme aufzustellen. Heute haben die Grünen ihre Schwerpunkte vorgestellt.
0: Soziales und Klimaschutz stehen im Mittelpunkt. Die Partei sieht sich dabei als Korrektiv der Bundespolitik.
8: Spitzenkandidatin Aminata Touré sagte, die Grünen wollten das Gegenmodell zur Bundespolitik sein. Denn deren Reformpaket sei ein reines Sparpaket.
9: Ich möchte, dass das letzte Kita-Jahr beitragsfrei ist, unverpflichtend. Ich möchte, dass wir ein Mobilitätsticket haben, das 30 Euro kostet statt 43 Euro. Ich möchte, dass wir in jeder Gemeinde ein Jugendzentrum haben, perspektivisch. Und da möchte ich ein Investitionsprogramm auf den Weg bringen, um die Ersten voranzubringen. Und ich möchte, dass wir massiv in Klimaschutz investieren, weil es ein Standortvorteil ist.
8: Alle Vorschläge im grünen Programmentwurf würden etwa 250 Millionen Euro im Jahr kosten. Außerdem seien weitere Investitionen von 300 Millionen Euro nötig. Zur Gegenfinanzierung schlagen die Grünen unter anderem die Bekämpfung von Finanzkriminalität auf Bundesebene und höhere Steuern auf Kapitalerträge und große Vermögen vor. Die Grünen gehen ohne Koalitionsaussage in den Landtagswahlkampf und haben den Anspruch, mindestens 20% der Wählerstimmen zu bekommen.
0: In Tarp im Kreis Schleswig-Flensburg hat am Morgen ein Betonmischer für lange Umwege gesorgt.
1: Der vollbeladene LKW, der war ausgerechnet in einem Kreisel von der Fahrbahn abgekommen und auf die Seite gekippt. Gleich zwei Schwerlastkräne waren im Einsatz, um den 20 Tonnen schweren Betonmischer wieder auf die Räder zu stellen. Das Ganze dauerte mehrere Stunden.
0: Neben ausgelaufenem Diesel aus dem Fahrzeug kümmerten sich die Einsatzkräfte auch um ausgelaufenen Beton,

0: Rund ein halber Kubikmeter war auf den Grünstreifen gelangt. Der Fahrer des LKW kam leicht verletzt ins Krankenhaus. Laut Polizei liegt der Unfallschaden im sechsstelligen Bereich.
1: Einer der bundesweit größten Batteriespeicher ist heute Nachmittag in Schubü im Kreis Schleswig-Flensburg ans Netz gegangen.
0: Ja, hier bei uns in Schleswig-Holstein wird mittlerweile rechnerisch doppelt so viel Strom aus erneuerbaren Energien produziert, als wir verbrauchen. Und deswegen braucht es eben riesige Speicher.
1: Und davon gibt es im Norden mittlerweile ein gutes Dutzend im Megawattbereich. Seit heute auch in Schubü.
2: Etwa 200.000 Elektroautozellen sind in diesen 64 Containern verbaut. Mit einer Leistung von gut 100 Megawatt zählt der neue Batteriespeicher in Schubü zu den größten Deutschlands. Und er ist der erste, der ans deutschlandweite Übertragungsnetz angeschlossen ist.
3: Das sind die Pulsadern unserer Stromversorgung. Und diese brauchen zusätzliche Speicher, damit wir Energie nicht nur über die Entfernung, über den Raum, sondern auch über die Zeit transportieren können. Nämlich von der Mittagsstunde heute, wo die Sonne scheint und den Speicher gerade voll lädt, zur Nutzung in den Abendstunden, wenn die Sonne untergegangen ist.
2: In Schleswig-Holstein gibt es laut dem Marktstammdatenregister mehr als 10 Batteriespeicher mit einer Speicherkapazität von mehr als 1000 Kilowattstunden. Weitere sind in Planung.
4: Es ist ja insgesamt so, dass die Stabilität der Netze ganz wichtig ist und das auch nicht nur eine Frage von Ausbau und wir schaffen Energie so gut wir können weg, sondern wir wollen natürlich hier in Schleswig-Holstein auch Wertschöpfung vor Ort haben. Hier bedeutet das zum Beispiel, dass man eine gute Möglichkeit hat, eine sehr, ich sage mal, sensitive Zusammenarbeit mit zum Beispiel Datenspeicher zu machen, wo es ganz wichtig ist, dass Strom nicht ausfällt, sondern dass man diesen stabil halten kann.
2: Nach der technischen Inbetriebnahme heute folgen noch Sicherheitstests, bevor der Batteriespeicher dann im November wirklich ans Netz angeschlossen wird.
1: Völlig unter Strom sind heute Abend wahrscheinlich die Einwohnerinnen und Einwohner von Timmerhorn im Kreis Stormarn zwischen Bagdaheide und Ahrensburg. Da haben wir am Samstag nämlich unsere Dorfgeschichte gedreht und was bekommen? Kurz zusammengefasst, Technik, Tiere und was Süßes zum Dessert. Jetzt in der langen Version.
5: Die Feuerwehr Timmerhorn im Einsatz.
6: Ganz so viel Gutes ist da nicht mehr dran, ne?
7: Nee, aber das ist natürlich ein perfektes Übungsfahrzeug für die Feuerwehr. Also alte Fahrzeuge, die wir gerne verwenden können, um unsere Rettungsübungen zu machen. Weil Verkehrsunfälle kommen ja immer vor.
6: Ja.
7: Und die Leute müssen natürlich auch wissen, was sie ungefähr machen müssen.
5: Die Leute, das sind 37 aktive Mitglieder und mehr als 40 Nachwuchskräfte in der Jugendfeuerwehr.
7: Wenn wir hier nochmal reinschneiden, da nochmal. Dann könnte man das Dach nach hinten umklappen und eine verletzte Person einfach rausholen.
5: Neben der Feuerwehr steht das moderne Bürgerhaus für Kultur, Sport, Feiern und Versammlungen. In Timmerhorn leben 480 Menschen. Gaststätte, Supermarkt, Tankstelle, Ärzte gibt es im Dorf nicht, aber in der näheren Umgebung. Auf der Koppel grasen Heidschnucken. 39 Tiere gehören zur Herde. Die weiblichen stehen gerade woanders. Das hier sind alles Böcke.
8: Das ist Luis. Luis, bitteschön, angenehm. Du auch was?
6: So Ziegen und Schnucken oder was?
9: Ja, Ziegen, Heidschnucken.
6: Schnuckelig.
9: Ziegen sind Untermieter.
6: Beistellziegen oder wie heißt
9: ja,
6: das?
9: Ja, die gehören einer jungen Frau aus dem Nachbarort. Die musste die wegstellen, weil die da, wo sie waren, auf die Mini-Ponys losgegangen sind, wie Ziegen so sind. Und jetzt sind sie bei uns, das hier, mit den Schafen klappt es ganz gut. Die Idee ist eine artgerechte, naturnahe Tierhaltung, wo man dann am Ende weiß, was man isst.
6: Okay.
9: Es ist nicht jetzt so, dass man jetzt immer sagt, juhu, die gehen zum Schlachter. Aber das ist halt die Entscheidung, die man treffen muss an der Stelle. Und dafür weißt du aber eben, wo dein Fleisch herkommt und was es an Qualität hat.
5: Der Reitstall Timmerhorn betreut 55 Pferde. Springpferde, Dressurpferde und Freizeitpferde.
10: Werden die denn täglich auch bewegt, alle wie sie da sind?
11: Ja, also die meisten eben von ihren eigenen Besitzern, aber die Drittpferde dann natürlich von dem jeweiligen Bereiter.
10: Okay.
11: Rausgehen müssen sie sowieso jeden Tag und geritten wird dann je nach Trainingsstand.
10: Ab welchem Alter darf ein Pferd geritten werden? Das muss man ja eine Weile abwarten, ne, bis er soweit ist.
11: Ja, man fängt ungefähr ab 3 Jahren an. Manchmal wartet man auch noch ein bisschen länger, wenn man merkt, das Pferd braucht noch ein bisschen Zeit, um sich zu entwickeln.
5: Doch jetzt wird sowieso nicht geritten. Es ist schließlich Mittagszeit. Und da kommt uns die kleine Eisfabrik an der Einfahrt zum Reiterhof gerade recht.

0: ist das für eine Sorte?
1: Das wird jetzt Joghurt Kirsch.
0: Joghurt Kirsch?
1: Ja. Verstehe. Also hier drin ist unsere Joghurtmasse.
0: Aha.
1: Wir verwenden tatsächlich frischen Joghurt, frische Milch, bisschen Zucker dazu. Und dann können wir loslegen.
2: Milch und Früchte stammen aus der Region. Das Eis aus Timmerhorn wird in Schleswig-Holstein, Hamburg und Mecklenburg-Vorpommern geschleckt. Am besten gehen immer noch die Klassiker. Schoko, Vanille und Erdbeer.
0: Let's go.
1: Es geht nichts über Eis direkt aus der Maschine.
0: Okay. Ganz toll. Kirschig.
1: Ja, sehr schön. Das dürfen wir jetzt nicht mehr verkaufen, weil mit dem Löffel drin war, also müssen wir es aufessen.
2: So ein Pech. Aber nützt ja nichts.
3: Ach, das ist wirklich tragisch, ne? Unser Mitleid. Pure Dorfidylle könnte auch das hier sein, aber das ist sogar UNESCO-Weltkulturerbe, der Grenzwall Danewerk bei Schleswig.
4: Und da geht's für Besucher jetzt auf neuen Wegen in die Vergangenheit. Nach 7 Jahren Planung und Bau hat heute ein Teil des neuen archäologischen Parks geöffnet.
5: Diese neue Brücke aus rostbraunem Stahl verbindet jetzt den Rundgang um die sogenannte Schanze 14 mit dem Weg zur Waldemarsmauer. Die Besucher können die historische Verteidigungsanlage damit aus einer ganz neuen Perspektive entdecken.
6: Man hat gemerkt, die Menschen haben das Bedürfnis, auf den Wall zu gehen, eigentlich auch die Mauer zu erfahren und anzufassen. Und mit dieser nun nach 7 Jahren Projektplanung und was alles dazu gehört und Bau, ermöglichen wir, dass der Gast geführt, gelenkt, welterbegerecht das Denkmal erlebt.
5: Die Waldemarsmauer war lange in einem schlechten Zustand und musste restauriert werden. Das Danewerk selbst war über Jahrhunderte eine Grenz- und Verteidigungsanlage zwischen Skandinavien und Mitteleuropa. Heute gehört es gemeinsam mit Heiterbu zum UNESCO-Welterbe.
7: Das Tolle am Danewerk ist diese unglaublich lange Geschichte, dass hier Kulturen aufeinander getroffen sind. Die wikingerzeitliche Welt in Skandinavien, die fränkisch geprägte Welt in Deutschland, in Mitteleuropa.
5: Laut Kreis kostet die Neugestaltung des archäologischen Parks rund 2 Millionen Euro. 800.000 davon trägt der Kreis selbst. Ganz fertig ist er allerdings noch nicht. Eine Aussichtsplattform über der Waldemarsmauer soll möglichst zum Jahreswechsel freigegeben werden.
4: Sehen, hören, riechen, schmecken, tasten. Wie wichtig jeder einzelne Sinn für uns Menschen ist, weiß man oft erst, wenn einem einer davon abhanden kommt.
3: So erging es Jürgen Spittler. Der hat einen Flugservice auf Sylt und bietet Rundflüge für Gäste an. Vor 4 Jahren, da wurde sein Leben komplett auf den Kopf gestellt.
8: Dieser Mann ist so gut wie blind.
9: Ja, bisschen ziehen, zu schnell, bisschen noch. Jawohl.
8: Den Tag, an dem es passierte, erinnert Jürgen Spittler genau. Es war früh morgens. Er hatte sich einen Kaffee eingeschenkt. Draußen vorm Fenster Sonnenschein. Und er hat überlegt, ob sein Flugschüler wohl mit dem Wind klarkommen wird.
10: Auf einmal konnte ich meine Hände und die Kaffeetasse nicht mehr sehen. Von jetzt auf nachher, also vom Hinsitzen zum Greifen, alles war weg. Ja.
8: Es war ein Augeninfarkt. Außer Schattierungen, hell und dunkel, kann er nichts mehr sehen. Manche Freunde sagen, es sei Quatsch, weiterzumachen. Oft hat er überlegt, aufzugeben.
10: Ja, das waren 2. Daneben. Das Geräusch war eindeutig daneben.
8: Natürlich kann er nicht mehr selbst fliegen. Und Anfänger darf er auch nicht ausbilden. Aber wer schon einen Pilotenschein hat, wie Charlene Klein, darf die vorgeschriebenen Checkflüge mit ihm unternehmen. Wenn er jetzt als Co-Pilot mit in die Luft geht, muss er andere Sinne nutzen als das Sehen.
10: Ich fühle dann jede Böe oder wie die Sitzhaltung ist, also ob die Nase zu hoch ist, ob sie zu flach geflogen wird. Ich bekomme das auch mit, das Sinken. Da muss man nicht ständig auf die Instrumente gucken, der Körper signalisiert das.
9: Bist du tief? Bist du gekommen jetzt?
11: Na? Oh, da hast du mich erwischt. Was schätzt du, wie tief ich bin?
9: Ja, macht ja nichts. 800 wäre auch noch gut. Alles, was drunter ist, also müssen eigentlich 1000 sein. Ja.
11: Tatsächlich sind wir exakt auf 800.
12: Jeder Flug mit ihm ist ein Abenteuer im Positiven, weil ich wirklich jedes Mal sehr viel dazulerne, er mir sehr viele Tipps geben kann Und ich habe ein Vertrauen in ihn, er in mich, und das ergänzt sich sehr gut.
10: Klar weiß ich, wie das in allen Farben aussieht, wenn Flut ist, wenn Ebbe ist, was das für Töne hat oder was für Farben. Je tiefer das Wasser natürlich, desto blauer. Und je weniger Wasser, desto mehr geht es dann ins hellblaue, bräunliche, türkis, Smaragd. Das kann man so in Worte eigentlich kaum fassen, das muss man einmal gesehen haben.
8: Jürgen Spittler hofft, dass die Farben in der Erinnerung nicht allmählich verblassen.
10: Da mag man dann manchmal auch gar nicht mehr landen. Das ist einfach, wenn man so überrascht ist, wie wunderschön die Welt von oben zu betrachten ist.
4: Schöne Bilder. Und hier noch ein Stück Indian Summer mitten in Schleswig-Holstein. Die Blätter und die Farben, die sind schon mega. Und als i-Tüpfelchen gibt es auch noch einen Hirsch in Brumpfzeit zu sehen. Wir sagen Dankeschön fürs Foto an Josh Asmussen aus Bargteheide.
3: Ja, und wenn es bei Ihnen zu Hause nicht mehr ganz so viel zu sehen gibt, weil eigentlich dringend mal wieder die Fenster geputzt werden müssten, bloß nichts überstürzen bei den Wetteraussichten, meint Doreen. Wir sagen Tschüss, bis morgen.
4: Einen schönen Abend. Tschüss.

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1: Nicht alle von uns sind Herbstfans, aber wenn es so aussieht wie heute, da fällt es uns doch wirklich schwer, diese Jahreszeit nicht zu mögen. Das einzige Blöde daran ist, man sieht jetzt noch mal, wie dreckig die Fenster eigentlich sind. Aber ich kann Ihnen sagen, das Fensterputzen, das lohnt sich morgen noch nicht. Denn wir gucken mal von oben drauf, da kommt nämlich wieder einiges auf uns zu. Auch wenn es heute Nacht erst einmal noch weitestgehend sternklar bleibt. Wir sehen es da über der Nordsee, deuten sich eben die nächsten Tiefausläufer an. Das ist noch mal feuchte Luft, auch nicht allzu warme Luft und da sind eben wieder die nächsten Schauer für uns drin. Für heute Nacht heißt das eben erst einmal, dass es weitgehend sternklar bleibt, nur schon die ersten Wolken so im Westen und im Norden. Sternklar heißt aber eben auch, dass die Temperaturen wieder ordentlich nach unten gehen. 10 bis 3 Grad sind da drin. Die 3 Grad können sich zum Teil auch schon ganz schön frostig anfühlen. Der morgige Tag, der startet zumindest hier unten im Süden und auch so in der Lübecker Bucht noch mit ein bisschen Sonne. Im Rest des Landes fallen dann schon die ersten Tropfen runter. Die Sonne, die schafft es morgen wirklich maximal, da eben so auf 3 Stunden eben in der Lübecker Bucht so maximal eine im Westen und im Norden gar keine. Der Wind, der ist immerhin halbwegs gemütlich unterwegs, nur eben an der Westküste kann es mit Windstärke 6 auch ein bisschen stürmischer sein. Die Temperaturen schaffen es morgen dann maximal auf so 13, 15 Grad. Naja, und das Wasser in Nord- und Ostsee, das bleibt eben jetzt auch so bummelig nur noch bei 15 Grad. Mittwoch und Donnerstag würde ich das mit dem Fensterputzen auch nicht machen, sondern nach draußen gehen, denn da wird es nochmal richtig schön. 17 Grad sind da drin. Erst zum Freitag gibt es dann auch wieder ein paar Tropfen, aber da kümmern wir uns einfach später drum. Ich wünsche Ihnen einen schönen Abend und wir sehen uns morgen.
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13: Willkommen bei uns. Ganz schön hoher Wellengang gerade, durch den der Windjammer Große Koalition da steuert. Jetzt ist auch noch Arbeitsmarkt.

0: Ministerin Bärbel Baas zurückgetreten. Wir blicken aus Bremen nach Berlin. SPD in der Krise, Reaktionen aus Bremen. Falscher Fahrer, Jugendlicher kapert Bus und ein Ort mit Geschichte, Sternstunden im Weserstadion. Ja, man sollte es doch für unmöglich halten, dass ein Jugendlicher einfach einen Bus kapert, sich als Fahrer ausgibt, sich ans Steuer setzt und die Fahrgäste durch die Gegend kutschiert. Im August 2024 haben wir schon einmal über so eine unglaubliche Geschichte berichtet. Damals war es ein 15-Jähriger. Und der gleiche Junge, inzwischen 18 Jahre alt, hat es offenbar jetzt schon wieder getan. Burcu Aslan.
1: So ein Bus könnte es gestern gewesen sein. Der Schienenersatzverkehr der Deutschen Bahn. Von Bremen nach Bremerhaven und wieder zurück. Alle 2 Stunden. Doch diesmal mit einem Fahrer, der keiner ist.
2: Es scheint wohl so gewesen zu sein, dass das recht glaubwürdig gewesen ist und dass der Busfahrer dort den Aussagen getraut hat und dem jungen Mann dann den Schlüssel übergeben hat, sodass er losfahren konnte.
1: Der 18-Jährige soll eine Art Weste getragen haben, die man beispielsweise gebraucht, aber online von verschiedenen Verkehrsunternehmen finden kann. Der Bus fuhr leer los, aber unterwegs gabelte der 18-Jährige weitere Fahrgäste auf. Der junge Mann hat eine Autismus-Spektrum-Störung. Der Grund für den gekaperten Bus? Ein nun ja romantischer.
2: Es scheint wohl so zu sein, dass er auf dem Weg nach Bremen-Nord war, weil er zu seiner Freundin wollte.
1: Doch bevor der junge Mann dort ankam, endete seine Fahrt im Bremer Westen. Ein Zeuge hatte beobachtet, wie der junge Fahrer am Hauptbahnhof in den Bus stieg und sich gedacht, dass das kein Busfahrer sein kann, und rief die Polizei. Die konnte den Bus samt Fahrer dann per GPS orten und stoppen. Bei den Busunternehmen ist der 18-Jährige kein Unbekannter. Und auch bei der Polizei Bremen nicht.
2: Er ist vor knapp 2,5 Jahren ist er schon mal mit ähnlich gelagerten Taten aufgefallen. Auch da hat er dann sich als Busfahrer ausgegeben, ist in den Bus eingestiegen, losgefahren und hat auch da auf dem Weg einige Fahrgäste eingesammelt.
1: Für den busbegeisterten jungen Mann endete die Fahrt gestern auf der Wache. Jetzt wird gegen ihn ermittelt.
0: Kapitän Friedrich Merz versucht verzweifelt, seine große Koalition am Kentern zu hindern. Aber die Berliner See ist rau, das Schiff hat Schlagseite. Und jetzt ist auch noch eine Frau von einem wichtigen Posten zurückgetreten, Bärbel Baas, Co-Chefin der SPD und Bundesarbeitsministerin. Sie gibt aus privaten Gründen und nach öffentlichen Angriffen ihr Amt ab. Immo Maus hat Reaktionen aus der Bremer Politik.
3: Dieser Brief an die Mitglieder der SPD schlug ein wie eine Bombe. Bärbel Baas tritt zurück. Nach dem Tod ihrer Stieftochter brauche sie Zeit, schreibt sie, um die Trauer zu verarbeiten. Diese möchte ich mir ausreichend nehmen. Darüber hinaus muss ich leider feststellen, dass die öffentlichen Angriffe auf mich, leider auch aus den Reihen des Koalitionspartners, in dieser für mich schwierigen Zeit weiter forciert wurden. Zuletzt war Kritik lauter geworden. Der Vorwurf stand im Raum, sie habe sich in den vergangenen Wochen zu wenig um die Umsetzung angekündigter Reformen gekümmert. Viele Genossen nahmen Baas heute in Schutz, auch Bremens Bürgermeister. Schriftlich teilt er mit: Bärbel Baas ist eine authentische und aufrechte Frau. Seit langem wird sie systematisch attackiert. Das ist schäbig und unanständig. Dass diese Angriffe selbst in den vergangenen Tagen fortgesetzt wurden, bestürzt mich und macht mich wütend. Nicht einmal auf eine persönliche Ausnahmesituation wird noch Rücksicht genommen. In dieselbe Kerbe schlägt auch Baas Co-Parteivorsitzender Lars Klingbeil.
4: Deutlich wird mit dem heutigen Tag aber, hinter all diesen Ämtern stehen am Ende Menschen. Und auch an uns gehen die Krisen dieser Zeiten nicht spurlos vorbei. An uns geht die Polarisierung nicht spurlos vorbei, die politische Auseinandersetzung, die auch immer mehr Hass und Hetze einziehen lässt.
3: Bundeskanzler Merz ließ mitteilen, er habe mit Baas vertrauensvoll zusammengearbeitet und danke ihr für das Engagement. Neuer Bundesarbeitsminister wird nun der ehemalige Ministerpräsident von Rheinland-Pfalz, Alexander Schweizer. Für Bovenschulte eine gute Wahl. Die SPD bleibt handlungsfähig und ihrer sozialen Verantwortung verpflichtet. Wer Baas an der SPD-Spitze nachfolgt, soll sich Ende des Jahres auf einem Bundesparteitag entscheiden. Es bleiben unruhige Zeiten für die Sozialdemokraten. Nach dem Brief von Bärbel Baas und ihrem Rücktritt mehr denn je.
0: Es sollte der strahlende Erfolg ihrer bisherigen Amtszeit werden. Unirektorin Jutta Günther hatte sich voll ins Zeug gelegt, damit die Universität in der aktuellen Runde den Exzellenzstatus zurückkriegt. Es war ihr erklärtes großes Ziel. Aber

0: die Hoffnung war vergeblich. Die Auszeichnung erhielten andere. Ich spreche gleich mit ihr nach diesen Nachrichten. 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
1: Am Samstagabend hat ein 41-jähriger Mann drei Kinder in einer Straßenbahn rassistisch beleidigt. Die drei Mädchen im Alter zwischen 8 und 13 waren in Richtung Gröpelingen unterwegs. Ein 25-Jähriger ging dazwischen. Daraufhin wurde er selbst mit einer Glasflasche angegriffen und wurde verletzt, konnte sich jedoch wehren.
2: Als die Kräfte vor Ort eingetroffen sind, befanden sich beide Männer sozusagen am Boden. Der 25-Jährige hatte den 41-Jährigen überwältigt und ihn zu Boden gebracht und dort festgehalten, bis die Einsatzkräfte vor Ort waren.
1: Bedrohliche Situationen wie diese soll das KI-unterstützte System AI Watch schon während der Fahrt erkennen. In der Bahn, in der sich die Tat abspielte, war das System noch nicht verbaut. Andreas Holling, Sprecher der BSAG, erklärt, dass eine verbale Auseinandersetzung allein jedoch nicht ausreicht, um in kritischen Situationen Alarm zu schlagen.
3: iWatch erkennt ja immer aggressives Verhalten, nicht zwingend eine verbale Beleidigung, da es ja keine Tonaufzeichnung gibt. Wenn es aber eine körperliche Auseinandersetzung gibt, dann erkennt das System das, meldet das an den Fahrer und an die Leitstelle. Und die können dann entscheiden, was passiert, die Polizei rufen beispielsweise.
1: Die Polizei lobt die Zivilcourage des 25-Jährigen, warnt aber vor Selbstüberschätzung. Die Eltern der Mädchen werden gebeten, sich bei der Polizei zu melden. Das Unternehmen FlixTrain fährt ab Mitte Dezember von Bremen über Hamburg nach Berlin. Bis zu 10-mal am Tag fährt ein Zug des Unternehmens dann in die Hauptstadt. Tickets sind ab übermorgen buchbar, das teilt FlixTrain heute mit. Der Wesertunnel südlich von Bremerhaven ist in den kommenden 4 Nächten gesperrt. Betroffen sind beide Richtungen und zwar jeweils von 22 Uhr bis 5 Uhr morgens. Grund für die Sperrung ist nach Angaben der zuständigen Behörde unter anderem, dass die Beleuchtung und die Belüftungsanlage des Tunnels gewartet werden. Umleitungen sind ausgeschildert.
0: Zehn Tage ist es jetzt her, dass woanders gejubelt wurde und Bremen in die Röhre guckte. Bei der Entscheidung, welche deutschen Unis den Exzellenzstatus zuerkannt kriegen und damit viel Geld, ist Bremen leer ausgegangen. Dabei hatte man hier so gehofft, dass die Exzellenz, die seit 2019 weg war, zurück an die Weser kommt. An der Uni konnte man die Enttäuschung inzwischen ein bisschen verdauen. Ich spreche gleich mit der Rektorin Jutta Günther, wie es jetzt weitergeht nach diesem Film von Annelie Eckert.
4: Große Freude in Freiburg, Enttäuschung in Bremen. Seit 10 Tagen ist hier klar, die Uni Bremen geht leer aus. Gemeinsam mit der Universität Oldenburg hatten sie sich als Nordwestverbund für den Exzellenztitel beworben. Ohne Erfolg. Der Titel hätte nicht nur Prestige gebracht, sondern auch Fördergelder. 149 Millionen Euro hätten die beiden Universitäten gemeinsam in den kommenden 7 Jahren bekommen. Die Forschungsbereiche Marsperspektive und Ozeanboden an der Uni Bremen sind sogenannte Exzellenzcluster. Heißt, sie sind als besonders gute Forschung anerkannt und werden gefördert. Solche Cluster sind notwendig, um sich für den Titel zu bewerben. Von der Uni Oldenburg sind Tiernavigation und Hörforschung entsprechende Bereiche. Die Uni Bremen wollte sich dieses Jahr den Titel zurückholen. Von 2012 bis 2019 war sie bereits Exzellenzuniversität. Das nächste Mal bewerben kann sie sich erst wieder 2033. Wie wichtig ist für Studierende so ein Titel?
5: Was diesen Exzellenzstatus angeht, habe ich mitbekommen, aber hat mich dann am Ende auch nicht so wahnsinnig noch interessiert.
6: Ich glaube, so ein gewisses Renommee wäre natürlich schon cool gewesen, einfach weil damit irgendwie so ein Status verbunden ist, weil es schöner klingt, denke ich auch. Und natürlich die Fördermittel wären, glaube ich, gerade für Bremen recht sinnvoll gewesen.
7: Ich würde sagen, dass es auf jeden Fall schade ist und das, glaube ich, auch einem als Studierende so ein bisschen besseres Gefühl geben würde vielleicht, auch so für Bewerbung und so weiter.
8: Natürlich schade, aber eigentlich habe ich da nicht so eine große Meinung zu. Also ich weiß jetzt nicht, wie viel das verändern wird für mich persönlich.
9: Wenn man jetzt als Studierender nicht so nah an der Forschung ist und an dem Budgetverteilung, dann ist es, glaube ich, oder für mich ist es nicht so relevant, man kriegt davon jetzt nichts mit.
4: Für viele Studierende macht der Titel keinen großen Unterschied. Für die Verantwortlichen an der Uni schon.
0: Und deshalb spreche ich mit der Rektorin der Uni Bremen, Jutta Günther. Guten Abend, Frau Günther. Also kein Exzellenzstatus für die Uni insgesamt. Wie haben Sie die Enttäuschung denn verkraftet? Es war eine persönliche Enttäuschung auch.
10: Ja, ne? Natürlich. Natürlich ist das ein herber Schlag und das tut auch richtig weh, weil uns das sehr, sehr viel bedeutet hat. Wir hatten uns wirklich über Jahre hinaus darauf vorbereitet und uns auch sehr ambitioniert angestrengt. Und das ist natürlich eine große Enttäuschung gewesen.
0: Was haben Sie denn konkret unternommen, damit nach 2019 der Exzellenzstatus nach Bremen zurückkommt?
10: Ja, zunächst galt es ja mal erst, 2 Cluster wieder zu bekommen als Universität. Das ist uns gelungen, das ist ein historischer Erfolg auch. Und dann galt es, ein Strategiekonzept zu schreiben für die ganze Universität. Nicht für einzelne Forschungsbereiche, sondern wie kann man die Universität in den nächsten 7 Jahren modern aufstellen und in die Zukunft schauen. Und das ist ein Strategiekonzept, an dem sehr viele Menschen aus der Universität auch mitgewirkt haben. Und es gab ja auch eine Begehung durch eine große internationale Kommission.
0: Und wie viel Geld geht Ihnen da jetzt konkret durch die Lappen? Auf was müssen Sie verzichten?
10: Ja, wir müssen jetzt auf 8 Millionen Euro pro Jahr verzichten. Das wäre die Summe gewesen, die ungefähr nach Bremen geflossen wäre, wenn wir jetzt ausgewählt worden wären.
0: Bis zur nächsten Entscheidung in 7 Jahren, also jedes Jahr wieder 8 Millionen sozusagen.
10: So ist es.
0: Was sind denn die konkreten Dinge, in die Sie das Geld reingesteckt hätten, die jetzt nicht stattfinden können?
10: Ja, da sind zum Beispiel die Professuren, die wir neu und zusätzlich geschaffen hätten mit diesen Mitteln. 8 neue Professuren in dem gesamten Verbund zusammen mit der Universität Oldenburg. Das ist etwas, was uns jetzt fehlt. Die können wir jetzt nicht aus dem Stand heraus ausschreiben. Wir hätten auch den Wunsch gehabt, für unsere jungen WissenschaftlerInnen eigene Forschungsgruppen auszuschreiben, dass sie sich schon in Führungspositionen einüben können und ihre eigenen Ideen sehr selbstständig umsetzen können. Solche Ausschreibungsrunden können wir jetzt leider nicht machen.
0: Wie ist das denn, wie stark ist denn dieser Pull-Faktor auch für ausländische Professoren und Professorinnen, an so eine Exzellenz-Uni nach Bremen zu kommen? Also gehen Ihnen da jetzt auch Kräfte durch die Lappen, die Sie sonst vielleicht nach Bremen hätten ziehen können?
10: Ja, so ein Exzellenztitel schafft natürlich Sichtbarkeit, auch international und für Professorinnen und Professoren, aber auch für DoktorandInnen und auch für internationale Studierende. Und da müssen wir uns jetzt wieder doppelt anstrengen, damit wir sichtbar bleiben und trotzdem auch international attraktiv bleiben.
0: Und wirkt sich so ein Exzellenzstatus auch auf die Abschlüsse aus? Also haben Absolvierende der Uni Bremen bessere Chancen mit ihrem Abschluss, wenn sie von einer Exzellenzuni kommen?
10: Also ich würde sagen, für die Studierenden ist am wichtigsten, dass sie dann einen guten Abschluss bei uns machen, dass sie ihre Qualifikation zeigen, dass sie in den Bewerbungsgesprächen überzeugen. Und dann wäre der Exzellenztitel sicherlich noch so ein i-Tüpfchen, aber sicherlich nicht das Alleinentscheidende.
0: Nicht entscheidend. In 7 Jahren steht es wieder an und vielleicht klappt es dann. Ich bedanke mich, dass Sie zu uns gekommen sind, Frau Günther.
10: Sehr gerne.
0: Vielen Dank. Das Weserstadion ist für ganz viele Menschen in Bremen und umzu ein aufgeladener Ort mit Erinnerungen, Emotionen und Hoffnungen. Was hat der Rasen, was haben die Tribünen nicht schon alles erlebt? Am Samstag wird das Weserstadion 100 Jahre alt. Seit 1926 hat es eine bewegte Geschichte hinter sich. Hier haben sich komplett unterschiedliche Spektakel abgespielt, Sportarten und Sensationen. Im ersten Teil unserer Wochenserie zeigt Maike Albrecht, wie das Stadion sich im Lauf der Jahre verwandelt hat.
11: Im Weserstadion in Bremen wurden die deutschen Leichtathletikmeisterschaften unter Beteiligung von 850 Sportlern der Westzonen ausgetragen.
12: Werder Bremen hat die Kurve gekriegt und hier ist sie, die nagelneue Ostkurve des Bremer Weserstadions.
13: Wo die Weser einen großen Bogen macht, stehen 100 Jahre Geschichte. Und Hans-Joachim Wallenhorst kennt sich damit bestens aus. Er ist der Kurator des Museums. Ein Highlight der Ausstellung, diese Bank.
14: Diese Bank ist die einzige noch erhaltene Bank wirklich aus der Ursprungszeit des Weserstadions. Die wurde 1926 in die Südtribüne eingebaut damals, die da ja neu gebaut wurde.
13: Aus den Anfängen des Stadions, das unter dem Namen ABTS Kampfbahn gegründet wurde, hat das Landesfilmarchiv einiges zusammengetragen. Im Stadion zu Beginn bei weitem nicht nur Fußball. Schauturne 1930, Tischspringen, Leichtathletik, Radrennen oder Motorradwettbewerbe.
14: Das zeigt eben, dass das Weserstadion damals und lange Zeit ein Ort war, wo man große Massenveranstaltungen machen konnte. Und das wurde dann natürlich später leider auch politisch erkannt und missbraucht.
13: Die Nationalsozialisten verstaatlichen das Weserstadion. nutzen es für Veranstaltungen oder Schießübungen. Nach dem Krieg ein ganz anderes Bild. Baseball im amerikanisch besetzten Bremen. Und ein neuer Name, Ike Stadium.
14: Ike steht für Dwight D. Eisenhower, das war sein Spitzname. Und das wurde auch richtig groß in bunten Buchstaben aufs Dach gebaut, dass man das auch ja sieht. Und die Amerikaner haben das mehr oder weniger als ihr Hauptquartier hier gesehen.
13: In den 50er und vor allem 60er Jahren nimmt Werder Bremen einen immer größeren Stellenwert ein. Ist Gründungsmitglied der Bundesliga 1963. Die Folge? Das Stadion muss modernisiert werden. Flutlicht und ein Dach für die Nordgrade. Der größte Umbau dann fast 30 Jahre später. 1991, die Südtribüne wird abgerissen und neu gebaut, inklusive teurer Logen. Ein Novum in der Bundesliga und Streitpunkt bei der Einweihung.
15: Ja, wenn die nur noch für die guten Leute und für die oberen 10.000 spielen wollen, dann brauchen sie kein Stadion mehr. Die normalen Leute wollen sie ja gar nicht mehr haben.
13: Das Weserstadion über Jahrzehnte quasi eine Dauerbaustelle. Westkurve, Südtribüne und die Ostkurve. Die wird Mitte der 90er komplett abgerissen. Und dann ebenfalls mit Logen neu aufgebaut.
16: Und wie gefällt euch eure neue Ostkurve?
17: Ja, herrlich, einwandfrei, besser geht es gar nicht.
13: Das Weserstadion wird nach und nach zu einer reinen Fußballarena. Die Laufbahn verschwindet in den 2000ern. Von der Kampfbahn zum modernen Fußballtempel.
14: Alle Entwicklungsstufen haben gezeigt oder zeigen, dass das Weserstadion immer einen ganz hohen Stellenwert hatte. Einen ganz hohen Stellenwert und dass Bremen stolz drauf war und es haben wollte. Keiner kann sich Bremen ohne Weserstadion vorstellen, denke ich.
13: 100 Jahre und immer im Wandel. Das Weserstadion, ein echtes Wahrzeichen.
0: Na, und eine Sternstunde im Weserstadion war ganz sicher das sogenannte Wunder von der Weser 1988. Der ganz und gar unwahrscheinliche haushohe Sieg über Dynamo Berlin, der tatsächlich wahr wurde. Um das legendäre Spiel geht es dann morgen. Und wir bleiben im Weserstadion, das nämlich morgen zum Schauplatz wird eines Länderspiels. Im Testspiel für die anstehende WM in Brasilien trifft die deutsche Nationalmannschaft der Frauen auf Japan. Zur Einstimmung blickt Felix Ihlemann zurück auf das letzte Frauenländerspiel vor gut einem Jahr in der Nations League gegen die Niederlande. Damals waren Team und Trainer schon richtig begeistert. Und vielleicht läuft es ja morgen wieder so gut und die schwarz-rot-goldenen Fahnen flattern wieder im Weserstadion.
18: Nächster Halt, Weserstadion. Auf dem Weg zur Weltmeisterschaft in Brasilien kehren Bundestrainer Christian Wück und seine Spielerinnen nach einem Jahr mit einem Lächeln nach Bremen zurück.
7: Sehr cooles Stadion. Ich glaube, es werden morgen sehr, sehr viele Fans kommen. Da freuen wir uns ja enorm drauf, haben Bock auf das Spiel.
19: Ja, es ist wunderschön. Ich glaube, die Bedingungen hier sind optimal. Wir freuen uns unheimlich auf das Spiel, auch mit dem Wissen, dass wir vor ungefähr einem Jahr gegen die Niederlande hier eine tolle Atmosphäre erlebt haben, ein tolles Spiel erlebt haben, natürlich gewonnen haben. Und wir hoffen, dass wir das ansatzweise morgen auch wieder erleben.
18: Das gefeierte 4:0 gegen die Niederlande im vergangenen Jahr, ein echtes Highlight vor 32.000. Im Weserstadion erwarten die deutschen Frauen nun 254 Tage vor der WM mit Asienmeister Japan einen hochkarätigen Gegner.
19: Die Japanerinnen sind am Ball mit die stärksten auf der Welt. Da müssen wir Mittel und Wege finden, an den Ball überhaupt zu kommen, um dann eben wieder schnell umzuschalten. Das kann die Mannschaft, das zeichnet sie aus. Und wir wollen dann natürlich auch unsere Chancen nutzen und das, was wir in die Waagschale werfen können, auch auf dem Platz sehen.
18: Die Deutschen derzeit die Nummer 3 der Weltrangliste, ihre Gegner Fünfter. Die Mannschaft soll lernen, sich in dieser Weltspitze zu behaupten. Im kommenden Jahr in Brasilien soll sich das auszahlen.
19: Es sind nun mal Weltmeisterschaften, die auf einem vollkommen anderen Niveau gespielt werden als teilweise hier in Europa. Und deswegen ist es für mich als Trainer unheimlich wichtig, der Mannschaft solche Erfahrungen geben zu können.
18: Ein Sieg morgen gegen Japan und der Besuch im Weserstadion hat sich vollends gelohnt.
0: Und für eine Frau wird es morgen ein ganz besonderes Spiel, Werders Stürmerin Mei Shimada. Sie tritt zu Hause im Weserstadion an, allerdings im Japan-Trikot für die japanische Frauennationalmannschaft. Die Japanerinnen haben vor 3 Tagen 5:1 gegen Haiti gewonnen. Da wurde Mei Shimada kurz vor Schluss eingewechselt. Ihr Nationalmannschaftsdebüt. Stefan Schiffner hat mit ihr über das Spiel morgen im Weserstadion und über ihre WM-Träume gesprochen.
18: Den Weg ins Weserstadion kennt sie ja schon. Mei Shimada. Aber diesmal nicht in Grün-Weiß, sondern im Dress der Nationalmannschaft. In Bremen. Deutschland gegen Japan. Ein Länderspiel in ihrer neuen sportlichen Heimat. Ganz schön aufregend.
20: Ich freue mich sehr, dass ich zum ersten Mal bei der Nationalmannschaft dabei sein kann. Darauf bin ich auch ein bisschen stolz. Jetzt geht es für mich darum, auch in Zukunft dazu zu gehören.
18: Mei Shimada, 24, Stürmerin. Sie ist zwar Neuling im Nationalteam, weiß aber als einzige Japanerin, wie es ist, im Weserstadion zu spielen. So wie vor ein paar Wochen beim umjubelten Derby-Sieg gegen den Hamburger SV.
20: In diesem Stadion zu spielen, ist einfach großartig. Die Werder-Fans verbreiten eine richtig heiße Atmosphäre. Ich hoffe, dass das morgen beim Länderspiel ähnlich emotional wird im Stadion.
18: Mei Shimada ist im Sommer zu Werder gewechselt. Es läuft verblüffend gut. Fremdes Land, fremde Sprache, fremde Kultur. Erstaunlich, wie sie sich sportlich einfühlt. Mei Shimada ist mit 3 Treffern Werders Top-Torschützin. Und das, obwohl sie kein Deutsch und nur wenig Englisch versteht.
21: Ich finde es absolut bewundernswert, hierher zu kommen mit wenigen Sprachkenntnissen, mit 2 großen Koffern und zu sagen, ich will hier Fußball spielen. Ist für uns ein Geschenk, weil sie spielt wirklich sehr, sehr gut.
22: Ich glaube, dass es dann gar nicht so schwer ist, dann zu gucken, dass sie nicht alleine ist, dass wir ihr helfen beim Umziehen, dass wir mit ihr zu Ikea fahren und so. Das verbindet ja auch.
20: Ich hätte auch gedacht, dass ich mehr Zeit brauche, um mich einzugewöhnen. Aber ich habe Glück mit diesem Verein. Die Mitspielerin und die Trainerin machen es mir leicht.
18: Shimada möchte zu gern mit Japan zur WM, die im nächsten Jahr in Brasilien stattfindet. Japan ist bereits qualifiziert und eines der besten Teams der Welt.
23: Im Sturm ist halt sehr viel los. In Japan haben sehr viele starke Spieler, die auch in den stärkeren Mannschaften spielen. Und da muss man gucken, ob sie sich da behaupten kann.
20: Wenn ich hier in Bremen weiter gute Leistungen bringe und mich auch in der Nationalmannschaft gut präsentiere, denke ich schon, dass ich WM-Chancen habe.
18: Wie kaum eine andere Spielerin fiebert Werders Angreiferin dem Duell gegen Deutschland entgegen. Ein Shimada-Tor für Japan im Weserstadion, das wäre es natürlich aus ihrer Sicht.
0: Einer empfiehlt immer den Nächsten oder eine die Nächste. So geht unsere Kettenserie Wer kennt wen? Und auch heute haben wir wieder eine frisch gebackene Folge für Sie. Der Berufsmusiker Esteban Lobos de Lepiane, gebürtiger Chilene, hat am vergangenen Montag gezeigt, wie er sich mitten in Bremen im Geiste an den Pazifik versetzt, wenn ihn mal die Sehnsucht packt. Ihm hilft dabei das Rauschen der Bäume. Und uns hat er geholfen mit seinem Tipp zum heutigen Montag.
24: Ich kenne da einen, der heißt Carlos Medrano und der nennt sich Charlie Flow.
25: Ich bin Charlie Flow. Also,
26: der gebürtige Argentinier wird manchmal als Pirat an der Weser gesichtet. Er ist 36 Jahre alt und heißt Carlos Medrano, ist aber
25: mehr bekannt hier als Charlie Flow in Bremen. Ich bin Tanzlehrer im lateinamerikanischen Rhythm, in Bachata Dominicana speziell. 5, 6, 7 und pa, pa, pa. Derecho, Majao und Mambo. Das sind die 3 Rhythmen in Bachata.
24: 1, 2, 3, zack, eso.
25: Derecho, tschak, tschak, tschak, tschak, tschak, tschak, tschak, tschak, Majao, tschak, tschak, tschak mit dem Takt, tschak, tschak und Mambo.
26: Er weiß, was er erzählt. Hat ja auch eine Tanzlehrerausbildung in Argentinien gemacht und ist sowieso seit frühester Kindheit aus kulturellen Gründen an Tanz und an Hüftschwung gewöhnt. Er kommt aus
27: Córdoba, Argentina.
25: Sí.
27: Was ist das für ein Ort?
25: Schönster Ort in der Welt. Also die Stadt hat ca. 2 Millionen Einwohner, wie Hamburg zum Beispiel.
27: Mhm.
25: Aber du gehst sofort draußen und dann ist niemand da. Und dann ist nur Natur und Flüssen und Bergen.
26: Und man schlürft dort dauernd Mate, also diese erhitzte Kräutermische mit Hilfe der strohhalmigen Bombilla und der hölzernen Porongo. So.
25: Das erinnert mich zum Heimat eigentlich.
26: Das Geräusch an sich.

0: Ja, genau.
1: Und die Rhythmen und die Tänze seines Heimatkontinentes teilt er gern mit vielen. Geradezu legendär sind seine Kurse montagabends hier in der Supreme Lounge im Steintor.
0: Tanzen ist die beste Ausrede, um mit jemand anderem zu teilen und zu treffen und einfach Liebe teilen.
1: Außerdem beschäftigt er sich mit Energie, und zwar wissenschaftlich. Er forscht zu organischen Solarzellen und zur Energiegewinnung als Gastwissenschaftler.
0: Ich habe ein PhD in Chemie und habe 6 Jahre in der Uni Bremen gearbeitet.
1: Frühstück macht er immer mindestens für 2. Er wohnt im Bremer Viertel und zwar im gleichen Haus wie sein sogenannter Lieblingsdeutscher, Professor für Geschichte, Dr. Wilfried Wagner. Er war einst einer der Gründungsväter der Bremer Uni und hat die ganze Welt bereist, von Sumatra bis sonst wohin.
2: Hallo, hallo. Es sind ja nicht alle Leute 91.
1: Er hat seinen Mitbewohner Carlos mit Hilfe eines Vereins als Betreuer bei sich angestellt. Das hilft beiden, dem einen finanziell, dem anderen mit dem Alltag. Frühstück machen, reden, mit dem Pflegedienst kommunizieren und täglich an die Luft gehen, das der Deal.
3: Wir gehen zusammen so, Wilfried?
2: Ja.
3: Hier? So. Und das ist bis jetzt funktioniert. Sehr gut.
2: Also ich genieße es.
1: Zusammen sind sie sicher und amüsieren sich. Der Professor hat gute Geschichten, ist aber auch vergesslich.
4: Nun ist eine Demenz eine ernsthafte Sache. Aber zum Deutschlernen hat es Vorteile, oder?
0: Ja, viel. Weil man kann tausendmal dasselbe Geschichte hören.
2: Das war ein Bauer, dem das hier gehört, das Land hier gehört.
0: Wiederholung ist eine Übung eigentlich bei Lernen. Und das bekomme ich jeden Tag. Das ist gut, das ist super.
1: Der Professor bekommt Mate an der Weser serviert und Charlie Flow hat finanzielle Sicherheit. Einen Abschiedstanz hat er noch geführt.
3: Tanzen ist wie das Leben. Man macht Fehler, aber man muss weiter.
1: Da sagt er was. Wohin denn?
0: Ich kenne da eine, die heißt Vinata Bhagwat, die überzeugt mit indischer Körpersprache.
5: Na, das kriegen wir dann am nächsten Montag zu sehen. Morgen sehen Sie, wie der Rettungshubschrauber Christoph 6 und seine Besatzung zu Notfalleinsätzen fliegen. In unserem langen Extra über die Luftrettung. Das Wetter mit Anastasia Hill, das macht gleich richtig Laune. Sie verspricht uns nämlich nichts weniger als ein paar goldene Oktobertage. Sie genießen jetzt hoffentlich Ihren Abend. Morgen sehen wir uns schon wieder. Und bis dahin sage ich Tschüss.

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7: Wunderschönen guten Abend und ganz herzlich willkommen zu Hallo Niedersachsen. Und Sie sehen es, wir sind mal wieder rausgegangen aus dem Fernsehstudio rein ins Land und wir melden uns heute aus der Leuphana Universität in Lüneburg. Guten Abend, Lüneburg! Ja, genau deshalb. Genau deshalb macht uns das so viel Spaß, raus ins Land zu gehen, unter anderem wegen dieses großartigen Applauses. Und wir haben auch ein wichtiges Thema mitgebracht, Desinformation, Deepfakes und Fake News. Was macht das alles mit unserer Gesellschaft? Wie können wir uns auch dagegen wappnen, dagegen wehren? Das alles wird Thema sein in den nächsten 30 Minuten. Und direkt danach gibt es ein NDR Direkt, ein noch nicht so altes

0: Jetzt gibt's einen Nachfolger.
1: Vor 16 Jahren hat er sich eine SPD-Führungskraft so vorgestellt.
2: Ich glaube, dass er die Fähigkeit haben muss, die Partei insgesamt mitzunehmen bei den Entscheidungen, die jetzt anstehen.
1: Um Wirt Siebels persönlich ging es damals 2010 nicht. Doch heute traut der SPD-Vorsitzende genau ihm sowas zu.
3: Wirt Siebels ist jetzt seit 2017 parlamentarischer Geschäftsführer. Bringt also eine Menge parlamentarische Erfahrung mit, aber eine Menge Führungserfahrung mit. Kennt die Fraktion, kennt die Themen. Und ich glaube, es ist als jemand bekannt, der auch mit klaren Worten mal im Parlament deutlich macht, wofür er und wofür die Sozialdemokratie steht.
1: Der 48-jährige Ostfriese sitzt seit 2008 im Landtag als Direktkandidat für den Wahlkreis Aurich. Zuvor war der gelernte Bankkaufmann Landesvorsitzender der Jusos Niedersachsen. Seit 9 Jahren ist er parlamentarischer Geschäftsführer der SPD-Fraktion. Er gilt als pointierter und schlagfertiger Redner. Seine Nachfolgerin als parlamentarische Geschäftsführerin soll seine Stellvertreterin Silke Lesemann aus Hannover werden. Die beiden sollen nach den Herbstferien am 27. Oktober offiziell gewählt werden. Der Wechsel wird nötig, da der bisherige Fraktionsvorsitzende Stefan Politze aufgrund von Ermittlungen der Staatsanwaltschaft und wegen des wachsenden Drucks zurücktreten musste. Er steht im Verdacht, an verbotenen Absprachen rund um den Verkauf des Klinikgeländes in Lehrte beteiligt gewesen zu sein. Bestätigt ist das bisher nicht.
0: Tja, und da fragen wir natürlich noch nach in der Redaktion Landespolitik bei uns, bei meiner Kollegin Sophie Mühlmann. Sophie, warum denkt die SPD jetzt mit dem Neuen den besten Mann gefunden zu haben?
4: Für Wirt Siebels spricht, dass er das Parlament aus dem FF kennt. Das hören wir aus SPD-Kreisen. Er braucht keinerlei Anlaufzeit für das neue Amt. Er kann, Zitat, ohne Schwimmreifen ins eiskalte Wasser springen. Und er hat einen sehr engen Draht zum Ministerpräsidenten. Das hat sicherlich auch für ihn gesprochen.
0: Ja, viel Unruhe bei der SPD, nicht zuletzt wegen der aktuellen Ermittlungen. Jetzt dieser Wechsel an der Fraktionsspitze. Was heißt das alles für die Partei? Gerade mal 11 Monate vor der nächsten Landtagswahl.
4: Also genau deshalb hat die SPD da jetzt so ein Tempo vorgelegt. Sie kann es sich einfach nicht leisten, ausgerechnet jetzt da zu lange zu fackeln bei all diesen Krisen im Land und im Bund. Du hast es ja gerade erwähnt. Und die gesamte Fraktion scheint jetzt erpicht darauf, Geschlossenheit und Zusammenhalt zu demonstrieren. Alle haben offenbar ihre persönlichen Ambitionen zurückgesteckt. Und selbst der regionale Proporz, der sonst immer so eine wichtige Rolle gespielt hat bei der SPD, der scheint diesmal nicht so wichtig zu sein. Also sonst wurden ja alle wichtigen Posten übers Land verteilt, über die Bezirke im Land. Das ist jetzt nicht mehr so. Immerhin sind jetzt die 4 wichtigsten Positionen alle aus dem Bezirk Weser-Ems mit Olaf Lies in seiner Doppelrolle als Ministerpräsident und Parteivorsitzenden, mit der Landtagspräsidentin Hanna Naber und jetzt mit Wirt Siebels. Also alle scheinen sich einig zu sein, je geräuschloser jetzt dieser Wechsel vollzogen wird, desto besser für die SPD.
0: Ja, vielen Dank, Sophie Mühlmann. Und damit widmen wir uns wieder unserem Thema heute hier bei Hallo Niedersachsen, nämlich Desinformation und Fake News und was wir alle dagegen tun können. Darum geht es in den nächsten 30 Minuten. Und wir haben erstmal einen kleinen Beitrag vorbereitet, bei dem wir Ihnen zeigen wollen, worum es in der Sendung geht. Denn wir senden ja heute aus der Leuphana-Uni in Lüneburg. Das ist der schöne Nebeneffekt von unserem Ausflug ins Land. Ja, und worum geht's? Das zeigen wir Ihnen jetzt unter anderem um zunehmende Angriffe auf Politiker auf kommunaler Ebene.
5: Alltag von Kommunalpolitikern. Sie werden beleidigt, wie Bürgermeister Thomas Otto.
6: Höchst belastend, sowohl im privaten als eben auch im politischen, beruflichen Rahmen.
5: Auch Hass kommt. Bürgermeisterin Miriam Schärf macht ihn öffentlich.
7: Sie nennen mich Abschaum, sie sexualisieren mich und sie beleidigen mich als Frau.
5: In Niedersachsen ist die angezeigte Hasskriminalität gestiegen um das 100-fache. Auch Desinformation nimmt zu. Leitmedien wie die Tagesschau Opfer mit gefälschten Inhalten wie diesem einer angeblich neuen Kanzlerin.
8: Bundeswehr. Vereidigung von Alice Weidel.
5: Fake News, Deepfakes und Hass im Netz. Jetzt unser Thema.
0: Tja, wir haben gesehen, was da heute alles möglich ist, oft mit künstlicher Intelligenz. Und ich freue mich sehr, dass jetzt 2 Studierende hier von der Uni, von der Leuphana-Uni bei mir sind. Unter anderem Greta, hast gerade angefangen, Politikwissenschaften zu studieren. Ist dir das auch schon begegnet im Netz, wo du gedacht hast, na, ob das stimmt oder nicht?
9: Ja, auf jeden Fall. Also ich habe immer mal wieder Videos gesehen, wo ich dachte, ist das jetzt KI generiert? Ist das echt? Ist das ein Deepfake? Und ja, das fällt dann irgendwie schon da schwer, dann da noch dem zu vertrauen, was man dann sieht.
0: und durchzublicken. Stine, du bist Studentin der Bildungswissenschaft.

0: Eigenschaften. Was machst du denn in so einem Fall, wenn dir was begegnet, wo du denkst, das kann doch nicht stimmen?
1: Ja, ich versuche mich ganz stark auf seriöse Quellen beziehungsweise auch auf verschiedene Quellen zu beziehen und nicht nur auf eine zu vertrauen und dann mit Menschen in Kontakt zu treten und zu besprechen und in die Konversation zu gehen und zu schauen, okay, was sehen wir für Quellen und worauf können wir noch vertrauen?
0: Also das ist etwas, was man wirklich richtig üben muss mittlerweile. Vielen Dank euch beiden. Es gibt auch Workshops, Medienworkshops, zum Beispiel für junge Leute, denn wir wissen, viele junge Menschen informieren sich eigentlich fast ausschließlich über Social Media mittlerweile. Wir waren zu Besuch bei so einem Medienworkshop in Hannover in einer Schulklasse, wo die jungen Leute gerade Fachabi machen.
2: Wo gibt es verlässliche Nachrichten? Was ist echt? Wem kann man im Netz glauben? Die Aufgabe heute scheint einfach. Welche dieser Fotos sind echt? Welche fake mit einer KI verändert?
3: Das am 11. September 2001 in New York ist auf jeden Fall echt, das dachten wir uns auch.
4: Die drei anderen sind fake.
2: Eindeutig. Oder doch nicht? In diesem Medienworkshop sollen Sie üben, genauer hinzugucken, hinterfragen, was Sie sehen und selbst recherchieren.
3: Die Bilder im Internet einfach eingeben und gucken, ob die halt echt sind oder nicht.
2: Martin Reckwig ist für den NDR vielen Schulen unterwegs, klärt auf, was guten Journalismus ausmacht.
5: Ich stelle fest, dass die jungen Leute doch sehr daran interessiert sind, woher sie seriöse Informationen bekommen können. Und auf der anderen Seite dabei auch sehr verunsichert sind, weil sie wissen, vieles ist falsch, vieles ist fake. Und da brauchen sie ein bisschen Hilfestellung. Und ich hoffe, da kann ich helfen.
2: Junge Menschen zwischen 16 und 27 nutzen kaum noch klassische Medien. Sie informieren sich vor allem über TikTok und Instagram. Auch diese Klasse ist da keine Ausnahme.
6: TikTok informiere ich mich auch viel, aber das benutze ich eher nur, um halt so reinzukommen in ein Thema. Und ich gehe viel dann auf YouTube zur Dokumentation noch.
7: Meist benutze ich das, um mich abzulenken von Lernen, also von der Schule, Pause zu machen. Aber ansonsten gucke ich meist TikToks und solche Sachen.
8: Ich schaue tatsächlich am meisten lineare Medien und halt auf öffentlichen Webseiten. Instagram zum Beispiel hole ich meine Informationen her. Das ist zum Beispiel hier von der Zeit, das schaue ich auch ganz häufig.
9: Instagram? Ja, genau. Ich verfolge auch Tagesschau und also ich folge denen und dann bekomme ich halt ein paar Sachen mit.
2: Nachrichten werden oft nicht mehr aktiv gesucht. Sie tauchen im Feed auf, auch gesteuert von Algorithmen, die vor allem eines belohnen: Aufmerksamkeit. Und Aufmerksamkeit ist gefragt, gerade bei Influencern. Längst spielt nicht mehr die Information die Hauptrolle, sondern die Persönlichkeit, die sie vermittelt. Eine Marke oder ein Name zählt.
5: Ich glaube, dass die Vermittlung von seriösen Informationen heute bei jungen Menschen vor allem über Personen läuft. Denen glauben sie, die strahlen für sie Glaubwürdigkeit aus. Und deshalb wird es die Aufgabe sein, möglichst viele vertrauenswürdige Content-Kreatoren oder Newsfluencer zu finden, sie herauszubilden und dass sie seriösen Journalismus vermitteln.
2: Für den Journalismus heißt das, Vertrauen dort schaffen, wo junge Menschen ihre Nachrichten überwiegend konsumieren, in den sozialen Medien.
0: Tja, und genau so jemanden habe ich jetzt bei mir, der sich in den sozialen Medien wirklich sehr, sehr gut auskennt. Fabian Grischert, du bist Newsfluencer. Wir haben den Begriff gerade schon mal gehört. Erklär doch mal, was heißt denn das überhaupt? Wie arbeitest du?
10: Das ist ein furchtbarer Begriff. Als ich noch klein war, bedeutete der Influencer immer nur eine Atemwegserkrankung. Aber heute nennt man ja so alle Menschen, die im Internet irgendwas posten. Und Newsfluencer sind dann so Nasen wie ich, die über Nachrichten dort informieren. Auf Instagram, auf TikTok und anderen Plattformen. Wir sind ja hier öffentlich-rechtlich.
0: Ja, sehr gut. Wie prüfst du denn deine Informationen? Also du recherchierst ja wahrscheinlich auch selber. Wie überprüfst du, wenn du Informationen von anderen bekommst, ob das stimmt oder nicht?
10: Ja, ich halte mich tatsächlich an journalistische Standards. Und das ist das Problem. Dazu sind Journalisten im Internet, so wie ich, also Newsfluencer, nicht verpflichtet. Wir können im Zweifel tun und lassen, was wir wollen. Da gibt es bisher keine wirklichen Regulierungen. Ich halte mich eben an den Pressekodex und quasi an das klassische Handwerk. Aber wir erleben eine Flut, vor allem auch an parteinahen Influencern, die das eben nicht mehr tun und die aktiv dazu beitragen, dass Informationen eben verwaschen werden oder auch gezielt Desinformation geteilt wird.
0: Nur mal so als Größenordnung, dir folgen 250.000 Menschen auf Instagram, hast auch gerade einen neuen Podcast gestartet. Du hast ja richtig

0: Verantwortung. Die Leute gucken dich, die hören dir zu, die glauben dir. Wie gehst du mit dieser Verantwortung um?
1: Na, ich versuche mich eben, soweit es geht, an journalistische Standards zu halten. Spreche auch mit vielen befreundeten Journalisten über Recherchen, bevor ich die veröffentliche. Wie würdet ihr das machen? Angenommen, der NDR würde mit so einem Beitrag rausgehen. Aber, und das habe ich ja gerade schon betont, es fehlt eben bis heute gerade in dem Bereich eine Kontrollinstanz. Wir haben das gesehen bei einem ganz prominenten Fall von Ben Ungeskriptet, einem Podcaster, der sich eben nicht Journalist nennen möchte. Im Zweifel vor dem Gesetz wäre er das aber. Das heißt, auch mit den Definitionen brauchen wir, glaube ich, langfristig stärkere Klärung und einen klaren Fahrplan, wo es hingeht mit Menschen wie mir.
0: Wie könnte denn so eine Kontrollinstanz aussehen? Das ist ja nicht so leicht, im Netz so eine Kontrolle auszuüben. Wie könnte das konkret aussehen?
1: Also vor allem müssten die Plattformen erstmal in die Pflicht genommen werden. Wir brauchen eine klare Kennzeichnungspflicht, weil aktuell ist es ja so, wenn ich Instagram oder TikTok öffne, ich weiß ja gar nicht, was ich da gerade sehe. Also der Beitrag der Tagesschau ist vermutlich eine neutrale Nachricht, aber das wird mir nirgendwo angezeigt. Ein Beitrag von mir kann ein Kommentar sein. Ich kann das auch mal selbst da reinschreiben, aber eben keiner verpflichtet mich dazu. Und da würde ich mir eine enge Zusammenarbeit, vor allem mit den Landesmedienanstalten und den Plattformen eben selbst wünschen, dass wir direkt beim Posten angeben können, Achtung, hier kommt eine Meinung, Achtung, hier kommt ein Kommentar oder eben auch ein Sender wie der NDR sagen kann, nee, das ist wirklich ein ganz reiner objektiver Nachrichtenbeitrag.
0: Und aktuell ist es ja nun mal so, jeder kann senden im Grunde heutzutage, etwas, was natürlich auch, wenn man so will, Vorteile hat, aber eben auch sehr viele Nachteile. Bist du selbst dann auch schon mal auf ein Fake reingefallen?
1: Ja, ständig. Also gerade auch durch generative KI, also alles, was von künstlicher Intelligenz an Bild- und Video- und Tonmaterial erstellt wird, das ist mittlerweile erschreckend echt. Letztens hat ein Freund meine Stimme geklont, basierend auf zwei Sprachnachrichten. Und ich habe kurz mich selbst gefragt, wann ich das gesagt habe. Also auch uns jungen Menschen, weil man ja gerne sagt, die jungen Leute, die merken doch sofort, wenn was KI generiert ist. Wir kommen da auch nicht mehr ganz hinterher. Und auch da braucht es eine gründlichere und strengere Kennzeichnungspflicht. Es geht leider viel zu viel durch diese automatischen KI-Detektoren bei den Plattformen. Da müssen Meta, Google, TikTok und Co. nachschärfen.
0: Das klingt ja alles nicht so richtig beruhigend, vor allem wenn du sagst, die jungen Leute, die blicken zum Teil auch nicht mehr durch, darauf verlassen wir uns ältere Leute, ja. Meinst du, das ist über alles überhaupt zurückdrehbar, dieser Wust an Desinformation, der da durchs Netz schwirrt?
1: Ich glaube, gerade bei der KI haben wir so einen gewissen Gipfel erreicht, also was vor allem die generative KI angeht. Also meine Oma erkennt mittlerweile auch, dass ein Hund nicht Gitarre spielen kann. So, das fällt der durchaus auf. Und die hat auch wirklich keine Lust mehr darauf, 10 Videos davon am Tag ausgespielt zu bekommen. Und wir merken zugleich, dass junge Menschen sich immer mehr diesen Dingen entziehen und sich sehnen nach einem wirklich seriösen Nachrichtenangebot, was aber eben auf TikTok, auf Instagram, im Internet stattfindet. Wir gehen nicht mehr morgens zum Kiosk und kaufen da die Tageszeitung. Das heißt, ich blicke doch optimistisch in die Zukunft, wenn wir es schaffen, dass der Qualitätsjournalismus und so Newsfluencer-Nasen wie ich uns zusammenschließen und wirklich gute Beiträge eben nativ im Plattformstil an die jungen Leute bringen.
0: Also es gibt Hoffnung auf ein besseres Internet.
1: Ja, auf jeden Fall.
0: Ja. Jetzt ist es ja so, dass die jungen Leute nicht nur auf Social Media unterwegs sind und die Älteren auch nicht, sondern es wird ja auch schnell mal was über WhatsApp geteilt. Was ist denn die Aufgabe oder die Verantwortung von jedem Einzelnen von uns? Wir berufen uns immer auf Kontrollinstanzen, aber wir alle können ja was tun. Was sollten wir tun?
1: Wenn einem die Meldung wirklich völlig kurios vorkommt, dann gerne noch mal googeln oder Suchbegriffe irgendwo mal zu der Thematik eingeben, ob es da schon andere Berichte drüber gibt. In der Regel findet man dann relativ schnell eben gar nichts oder es gibt schon einen Faktencheck. Auch da sind die Öffentlich-Rechtlichen ja immer relativ gründlich, was ich sehr schätze. Aber da braucht es eben auch uns, dass wir dann mal gewisse Begriffe eingeben im Internet und dann auf solche Faktencheck-Seiten stoßen. Und man kann natürlich selbst auch mal, das geht auch in jedem Browser, zum Beispiel bei Google eine Rückwärts-Bildersuche machen. Also wenn man ein Foto sieht, von dem man denkt, das kann doch wirklich überhaupt nicht existieren. Screenshot machen, selbst mal hochladen und dann findet man im Zweifel auch schon einen Artikel, der genau sagt, nee, das ist nicht echt.
0: Okay, wir alle können was tun. Fabian Grischkat, Newsfluencer, überall aktiv, wo es Social Media gibt. Ganz herzlichen Dank für das Gespräch.
1: Danke.
0: Und wir machen jetzt weiter in der Sendung und schalten live zu meiner Kollegin Chiara Battaglia. Chiara hat hier an einem Uni-Workshop teilgenommen in der Leuphana-Universität. Da ging es natürlich auch um Desinformation. Chiara, was ist bei euch rausgekommen?
2: Ja, ich Ich durfte quasi Studentin sein und mal so horchen, was die Studierenden und auch ihre Professorinnen und Professoren so bewegt. Denn sie haben heute zusammengeguckt, wo begegnen mir Fake News und was können wir vielleicht auch alle gemeinsam dagegen tun. Und ich sitze hier auch mit ein paar dieser Studierenden, die heute im Workshop dabei waren. Unter anderem mit Sophie, du studierst Politikwissenschaften. Und im Workshop gab es einen Moment, da waren wir alle ein bisschen still. Da hast du nämlich gesagt, dass dir die Entwicklung mit Fake News und KI Sorge macht. Warum?
3: Ja, ich finde eigentlich, dass es interessant war, als wir im Workshop gesprochen haben, kam viel auf, okay, es gibt Desinformation, es gibt politische Akteure, die das vielleicht instrumentalisieren. Dabei ist Desinformation ja eigentlich gar nichts, was wirklich neu ist. Also Desinformation ist ja so alt wie die Menschheit und es gab schon immer Akteure, die quasi ihre Agenda versucht haben durchzusetzen durch Desinformation. Was wirklich neu ist, ist, finde ich, dieses Misstrauen, weil es quasi diese Potenzialität gibt, dass jeder irgendwelche Fake-Informationen relativ niedrigschwellig erstellen kann. Und dadurch wächst, finde ich, sowohl zwischenmenschlich als auch in Begegnung mit den Medien dieses Misstrauen von, wem kann ich eigentlich trauen und was ist eigentlich echt?
2: Du hast gesagt, man vertraut sich manchmal auch gar nicht untereinander. Also ihr so als Studis oder unter Freunden. Wie kann ich das verstehen?
3: Also ich finde, dass es eben im Uni-Diskurs, gerade weil es in der Uni oft noch nicht so ganz hart geregelt ist, wie eigentlich der Umgang mit KI sein sollte, hat man schnell dieses Gefühl von, man wird vielleicht übervorteilt von anderen Leuten, die quasi KI nutzen oder es gibt ja da auch verschiedene Bezahlmodelle. Und ich finde, da kommt man schnell in so eine Spirale rein, wo sich alle gegenseitig vielleicht so ein bisschen misstrauen.
2: Macht dir das ganz persönlich Angst?
3: Angst nicht, aber ich glaube schon, dass es eine gewisse Sprengkraft hat, die ja einfach nicht nur im Uni-Kontext stattfindet, sondern ja auf einer ganz gesellschaftlichen Ebene. Und das ist vielleicht für eine Demokratie.
2: Judith, du studierst Lehramt. Was beschäftigt dich am meisten?
4: Dass wir das, was wir in der Uni lernen, an die Schüler ranbringen müssen, dass dieses kritische Denken runtergeschraubt wird von der akademischen Ebene.
2: Danke dir. Ja, Christina, es bleibt eine große Aufgabe, aber hier haben wir einen Anfang gemacht.
5: Das ist doch schön, das freut uns zu hören. Vielen Dank, Chiara Battaglia. Ja, wir haben es schon häufig hier in der Sendung gehört, Fake News, das alles hat Folgen, unter anderem auch in der Kommunalpolitik. Da wollen wir jetzt noch mal ein bisschen genauer drauf schauen. Immer wieder werden Politikerinnen und Politiker Zielscheibe von Bedrohungen, aber auch von ganz gezielt verbreiteten Falschinformationen. Und einen besonders krassen Fall haben wir aus dem Landkreis Cloppenburg.
6: Thomas Otto, Bürgermeister der Gemeinde Saterland, parteilos. Seit längerer Zeit wird er im Internet massiv angegriffen. Immer wieder tauchen manipulierte Bilder des 50-Jährigen auf. Dahinter steht nach Angaben von Thomas Otto ein Bürger, der seit längerem mit der Gemeindeverwaltung im Streit liegt.
7: Das Ganze ist dann auch weiter eskaliert. Da wurden mir irgendwelche Frauengeschichten unterstellt. Und es ging dann erstmal mit dem Normalen, er betrügt seine Frau einher, er geht in ein Etablissement. Und als das dann auch nicht wirklich verfangen hat, wurde mir nachgesagt, ich hätte dann minderjährigen Damen Offerten gemacht.
6: Der Politiker erstattet mehrfach Strafanzeige. Die Vorwürfe und Verleumdungen setzen ihm zu, sagt er.
7: Das belastet dann einen schon psychisch und es hat mich auch krank gemacht. Ein Stück weit, habe dann auch ärztliche Hilfe in Anspruch genommen. Auch das ganze Umfeld, die Familie, der Freundeskreis, alle werden damit reingezogen.
6: Der Staatsschutz nimmt den mutmaßlichen Verantwortlichen ins Visier. Der beruft sich auf die Kunst- und Satirefreiheit. Es tauchen weitere Fotomontagen auf. Ein erstes Verfahren wird eingestellt. In diesem Fall erklärt der mutmaßliche Urheber, er habe das Bild versehentlich an Thomas Otto verschickt.
7: Dann verliert man auch irgendwo das Vertrauen in unseren Staat, wenn es doch Gesetze gibt, die aber kaum zur Anwendung kommen und nicht durchgesetzt werden.
6: Für den Bürgermeister bleibt die Frage, was muss ein Politiker an Kritik und Satire aushalten und wo greift der Schutz der eigenen Persönlichkeitsrechte?
5: Ja, und jetzt ist er bei mir, Thomas Otto, ehemaliger Bürgermeister, muss man ja sagen. Schön, dass Sie hier sind. Sie haben die Frage für sich beantwortet. Was muss ein Bürgermeister aushalten? Sie wollen es nicht mehr aushalten. Sie haben sich zurückgezogen. Warum?
7: Ja, noch bin ich Bürgermeister bis Ende des Monats. Bin ich wieder angetreten. Hatte verschiedene Gründe. Aber gerade wenn das Persönliche dort eine Rolle spielt, und wir haben gerade gehört, wem vertrauen wir denn? Und es sollten die Menschen sein. Wir wollen Politik machen. Die sollten wir auch transparent machen. Aber wenn diejenigen, die Nachrichten nach außen bringen, diejenigen sind, auf die man eigentlich vertrauen sollte, so in Misskredit gezogen werden und die Glaubwürdigkeit dann so versucht wird zu konterkarieren, dann wird es halt ganz, ganz schwierig, noch Politik, glaubhafte Politik für die Menschen vorzumachen.
0: Und wir nehmen ja auch mit, das macht ja auch was mit einem. Was haben Sie gedacht heute, als die Bundesarbeitsministerin Bärbel Baas gesagt hat, sie hat öffentliche Anfeindungen erleben müssen und sie zieht sich jetzt zurück, auch wenn das anders gelagert ist, aber was ging Ihnen da durch den Kopf?
7: Naja, es waren diese Anfeindungen und dann ihr persönlicher Trauerfall, den man da ja miteinander in Verbindung bringt. Da konnte ich das sehr gut nachvollziehen, dass sie gesagt hat, ich mache meine Arbeit gerne, ich bin gerne für Deutschland da und mache meinen Job gerne, aber irgendwo muss eine Grenze sein und das muss dieses persönliche, dieses Schutzumfeld sein. Und da müssen wir mehr tun, dass Menschen sich nicht aufgrund sowas dann zurückziehen.
0: Und da sind wir natürlich alle gefragt. Thomas Otto, ganz herzlichen Dank, dass Sie heute hier sind. Sie werden natürlich auch bei NDR direkt noch dabei sein. Wir freuen uns, dass Sie gekommen sind. Dankeschön. Alles Gute. Genau. Ihr Applaus. Und jetzt bin ich beim Präsidenten des LKA gelandet. So schnell geht das. Thorsten Massinger, Sie sind ja relativ neu im Amt, 4 Monate ungefähr. Bei Ihnen lernen wir jetzt, dass das nicht alles nur individuelle Fälle gibt, sondern dass es da eben um ein größeres Problem geht. Ich habe noch mal eine Zahl mitgebracht. Straftaten gegen Amts- und Mandatsträger, die sind 2025 in Niedersachsen um 23% gestiegen. Also auf fast 800 Fälle. Das ist ja wirklich eine Hausnummer. Wie erklären Sie sich das?
8: Ja, das ist natürlich etwas, was auch Ausdruck dessen ist, was in der Gesellschaft los ist. Die Hemmschwelle gegenüber anderen, die sinkt. Und das macht sich leider auch bei denjenigen bemerkbar, die ehrenamtlich insbesondere für die Demokratie einstehen.
0: Was müsste denn passieren? Sie sagen ja, eigentlich haben wir die Gesetze, aber sie werden nicht umgesetzt.
8: Ja, zuallererst ist erstmal jeder in der Pflicht, der diese Straftaten begeht. Also derjenige, der Anfeindungen, Bedrohungen etc. begeht, ist natürlich verantwortlich für sein Handeln. Aber es sind natürlich auch diejenigen, die das zulassen auf ihren Plattformen. Und das sind die Diensteanbieter, die digitalen Konzerne, die weltweit auch agieren.
0: Also Google, Meta und wie sie alle heißen. Wir haben noch 2 Zahlen aus Niedersachsen dabei. Die haben Sie uns vorab praktisch mitgebracht und wir haben 2 Grafiken draus gemacht. Zum einen will ich Ihnen mal zeigen, die angezeigten Fälle im Bereich der Hasskriminalität in Niedersachsen. Die sind in den vergangenen Jahren, in den vergangenen 5 Jahren, hier sehen wir es, von 73 angestiegen auf 7089. Das ist ja, ich weiß gar nicht, wie viel Prozent Steigerung das ist. In Mathe war ich noch nie so richtig gut, aber das ist ja gigantisch. Das muss uns ja wirklich Sorgen machen.
8: Das muss uns Sorge machen, aber das ist auch der Grund, weshalb wir uns dort auch deutlich mit dem Schwerpunkt aufstellen. Sowohl die Justiz mit der Schwerpunktstaatsanwaltschaft in Göttingen, wie auch wir im LKA. Und ich kann sagen, dass wir auch jeden Fall sehr, sehr ernsthaft auch weiter verfolgen.
0: Um eben gezielt gegen Hasskriminalität vorzugehen. Wir haben noch 2. Zahl, die wollen wir Ihnen auch noch zeigen, nämlich die beantragten Strafbefehle, also wo ja dann auch wirklich was passiert ist, die sind ebenfalls stark gestiegen in den vergangenen 5 Jahren im Bereich von Hasskriminalität von 11 auf 584. Ist das jetzt eine gute oder eine schlechte Nachricht?
8: Na, sie korreliert tatsächlich mit der Anzahl an angezeigten Fällen. Insofern ist das eine neutrale Nachricht, aber die große Anzahl an Strafbefehlen zeigt auch, dass es auch eher schwerwiegendere Fälle waren. Und das muss uns natürlich auch Sorge bereiten.
0: Sie haben es schon gesagt, vorhin, vor allem mir im Vorgespräch, die Schwelle ist einfach viel niedriger, um jemanden im Netz zu beleidigen. Wie erklären Sie sich das?
8: Früher war es tatsächlich so, dass man einen Brief genommen hat. Man musste sich mühsam hinsetzen, diesen Brief schreiben. Man musste eine Briefmarke besorgen, dann ist man zum Briefkasten gegangen. Und dann hat man sich beschwert, mal freundlich, mal weniger freundlich. Und jetzt setze ich mich an den Rechner und schreibe eine entsprechende Anfeindung, einen Hasskommentar. Die Schwelle ist einfach viel, viel niedriger, solche Taten noch zu begehen.
0: Es wird ja jetzt gerade wieder diskutiert um Vorratsdatenspeicherung, um eben auch zurückverfolgen zu können, von welcher IP-Adresse so eine Bedrohung zum Beispiel kommt. Das ist ja nicht unumstritten. Wie sehen Sie es?
8: Uns würde es sehr massiv helfen, nicht nur bei dieser Form von Kriminalität und wenn ich an das Thema Kinderpornografie denke, auch an andere Bereiche. Da würde uns das sehr helfen, gleichermaßen so etwas wie ein Identitätscheck, Stichwort Klarnamenpflicht, mit all den Schwierigkeiten, die damit verbunden sind. Aber das sind Instrumente, die uns bei solcher Kriminalität sehr helfen würden.
0: Klarnamenpflicht, lassen Sie uns noch mal kurz draufschauen. Im Grunde kann man ja unter irgendeinem Fantasienamen die schlimmsten Beleidigungen verbreiten im Netz. Man kann sich ja schwer erklären, warum gibt es das nicht längst, eine Klarnamenpflicht?
8: Ja, wir alle wollen ein freizügiges Internet. Das ist natürlich eine deutliche Hürde, sich erst zu identifizieren. Das kann natürlich auch Meinungen zurückhalten. Das verstehe ich alles aus polizeilicher Sicht. Wäre es natürlich wünschenswert und es ist natürlich auch eine Frage von Politik, diesen Abgleich vorzunehmen.
5: Jetzt schauen wir noch mal in die Zukunft. Glauben Sie, das wird in den nächsten Jahren sich wieder bessern? Oder, also wir haben ja gerade vom Newsfluencer Fabian Mischkat gehört, es könnte sich durchaus, ist er optimistisch, es könnte sich bessern. Sind Sie auch so optimistisch oder eher nicht?
8: Na, mit Prognosen ist es immer ein bisschen schwierig. Allein zeigt uns die sehr dynamische Entwicklung im Bereich der KI, dass natürlich auch, Stichwort Deepfakes, da auch noch viele Dinge möglich sind, die wir uns heute vielleicht eher weniger vorstellen können. Von daher sind wir natürlich sehr, sehr wachsam, reagieren darauf, aber sehen schon auch gewisse Entwicklungen mit Sorge.
5: Vielen Dank, Thorsten Massinger vom LKA. Ganz herzlichen Dank für Ihren Besuch. Und ich muss jetzt schon so langsam zum Ende kommen, aber es geht ja Gott sei Dank weiter mit NDR Direkt. Und hier ist meine Kollegin Susanne Stichler. Susanne, lass uns noch mal schnell umdrehen und sagen, was ihr gleich macht.
9: Ja, wir machen jetzt da weiter, wo du aufgehört hast. Und wir freuen uns, wenn Sie dranbleiben.
5: Im Internet. Wunderbar. Vielen Dank. Wir melden uns morgen wieder aus dem Fernsehstudio. Tschüss.
10: Und jetzt das Wetter für Niedersachsen.
11: Hallo und herzlich willkommen zum Wetter für Niedersachsen. Es war ja heute recht sonnig bei uns, aber es kommen jetzt schon dichtere Wolkenfelder. Ein Tiefdruckgebiet liegt westlich von uns und das bringt dann etwas wärmere Luft. Unter den Wolken wird man es vor allen Dingen morgen früh merken, 10, 11 Grad, weil es sich nicht so stark auskühlt. Und dahinter folgen dann direkt wieder Tiefdruckgebiete. So richtig viel Regen hat das Tief morgen nicht dabei. Die Warmfront wird leichten Regen bringen, dann kommen noch ein paar Schauer der Kaltfront hinterher, danach aber wieder Auflockerungen. Und Sie sehen, wie sich hier das nächste Tief bildet, das uns dann wahrscheinlich aber erst am Freitag erreicht. Dementsprechend erwarten uns jetzt ein paar goldene Oktobertage, an denen die Temperatur dann auch noch mal ordentlich nach oben geht. Jetzt in der Nacht werden sich bereits aus Westen die Wolken verdichten. Vielleicht ist bis gegen morgen früh schon mal ein einzelner Tropfen dabei. Sonst aber ist es lange Zeit locker bewölkt bis klar. Die Temperaturen liegen unter den Wolken bei meist 10 bis 11 Grad, wo es längere Zeit locker bewölkt ist, 2 bis 3 Grad morgen früh. Und am Vormittag scheint dann nur noch nach Osten hin, also von der Lüneburger Heide bis zum Harz, die Sonne. Sonst breiten sich die Wolken der Warmfront aus Westen aus, haben leichten Regen dabei. Im Laufe des Nachmittags folgen noch ein paar Schauer. Dann lockert es gegen Spätnachmittag, Abend von Nordwesten her auf. Die Temperaturen steigen zuvor auf Werte von meist 11 bis 17, 18 Grad im äußersten Westen. Und der Wind ist deutlich spürbar, kommt aus südlichen Richtungen, vor allem Richtung Küste ist er frisch unterwegs. Am Mittwoch noch dichtere Restwolken bei 17 Grad. Donnerstag, Freitag lockert es auf, die Sonne ist häufig dabei und die Temperaturen gehen rauf auf 18 bis 19 Grad.
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21: Wie weit dürfen Lehrer gehen, wenn Kinder im Unterricht ausrasten? In Dänemark wird gerade genau darüber diskutiert. Was ist, wenn es gefährlich wird? Dürfen sie dann Schüler festhalten oder aus dem Klassenraum führen gegen deren Willen? Kein Freibrief für Gewalt, heißt es dort, eher zum Schutz und zur Prävention. Wir haben nachgefragt, wie sieht das an deutschen Schulen aus und welche Rechte haben Lehrer bei uns?
22: 13 Uhr heute in München. Die Schüler hier verlassen ihre Schule ruhig und friedlich. Das ist nicht überall in Deutschland so. Schlagzeilen wie diese beschäftigen Lehrer und Eltern seit Jahren.
23: Gewalt in Schulen, diese Kinder stecken im Ärger fest. Mobbing durch Mitschüler, Hälfte der Jugendlichen weltweit erlebt Gewalt in der Schule.
22: Die Zahl der Gewalttaten an Schulen lag allein im Jahr 2024 bei 28.700 Fällen.
1: Ich habe viel gehört. Ich habe auch selber natürlich in meiner Kindheit hier in München viel im Pausenhof mitbekommen an Gewalt und in der Schule natürlich.
3: Es ist natürlich so, dass man schon ein bisschen Angst hat, was jetzt in den weiterführenden Schulen dann passiert.
4: Ja. Also ich fahre schon seit 29 Jahren Bus und die Stimmung wird schlimmer. Also selbst die kleineren Kindern stellen sich schon entgegen und fragen, was willst du von mir und warum ist das so?

0: Also, ja, der Ton wird härter.
1: Stefan Düll, der Präsident des Lehrerverbandes, schildert die Entwicklungen aus Pädagogensicht.
2: Das ist ein Punkt, dass es zum Teil an Respekt gegenüber den Mitmenschen mangelt. Es mag auch sein, dass die ein oder andere häusliche Gewalt erfahren hat, dass er auch aufgrund von Fluchthintergrund dort Gewalt erfahren hat und glaubt auch, dass Gewalt ein Mittel ist. Aber wir haben es zunehmend auch mit Kindern zu tun, denen die nötige Selbstregulation fehlt, die sie offenbar in den Jahren vor der Schule nicht vermittelt bekommen haben, auch nicht in den Familien.
1: In Dänemark gibt es jetzt einen Gesetzentwurf, der es Lehrern schon erlauben soll, Schüler, die nur schwer stören, auch gegen deren Willen aus dem Raum zu schaffen. Heißt, mit körperlichem Einsatz. Das ist in Deutschland nicht erlaubt.
2: Lehrer dürfen vom Grundsatz her das, was jeder Bürger darf, im Sinne von Notwehr und Nothilfe. Also wenn ich Gefahr für Leib und Leben anderer erlebe oder auch für mich selbst, dann darf ich eingreifen, darf ich handeln. Die Herausforderung ist eigentlich immer die, den Mut aufzubringen, auch die Zivilcourage aufzubringen und das zu tun.
1: Und das, sagen zumindest die allermeisten hier in München heute gegenüber Brisant, sei auch in Ordnung.
3: Solange der Lehrer nicht übertreibt und den Schüler verletzt, ohne Grund, also die mindestnötige Gewalt, finde ich persönlich, sollte man schon machen dürfen.
4: Ich befürworte, dass die Lehrerinnen und Lehrer mehr Möglichkeiten haben und auch Kompetenzen bekommen, da auch gegebenenfalls einzugreifen.
5: Also ich finde, Gewalt an Kindern ist eigentlich nicht so gut. Aber wenn zum Beispiel sich zwei Kinder zusammen streiten, da soll der Lehrer mal packen und auseinandergehen und das Konflikt lösen. Weil in dem Moment kann es ja schlimmer werden und da ist auch kein Elternteil dabei.
6: Gerade in akuten Situationen ist es schon sehr wichtig, dass die Lehrer direkt eingreifen können. Von daher würde ich es sehr begrüßen.
1: Das Fazit unserer Befragung ist, Gewalt provoziert noch mehr Gewalt. Nur Prävention und die Ahndung von Vorfällen, pädagogisch wie polizeilich, seien dringend nötig.
7: Sonderangebote im Supermarkt. 3 von 4 Menschen in Deutschland achten darauf, gerade jetzt, wo die Preise angezogen haben. Aber lohnt sich das wirklich? Und wie viel lässt sich mit den Supermarkt-Apps tatsächlich sparen? Ja, die ARD-Doku Die Wahrheit über Sonderangebote geht genau dieser Frage nach. Und dafür hat sie Familie Nether begleitet und mal nachgerechnet, was am Ende wirklich im Portemonnaie bleibt.
8: Gottmadingen im Landkreis Konstanz. Hier kommt Familie Nether gerade vom Wocheneinkauf zurück. Als 7-köpfige Familie spüren die Nethers deutlich, wie stark die Lebensmittelpreise in den vergangenen Jahren gestiegen sind.
9: Also ich merke ganz eindeutig, wenn ich einkaufen gehe, dass wir einfach viel mehr ausgeben müssen und diese Preisentwicklung eigentlich gigantisch geworden ist. Preislich ist das schon schwer, manchmal auch zu stemmen, das Ganze.
8: Für uns soll die Familie ausprobieren, wie viel sie sparen können, wenn sie 4 Wochen lang nur Sonderangebote kauft. Bislang haben sie nicht gezielt nach Angeboten Ausschau gehalten. Eine Woche später. Wir begleiten die Nethers bei ihrem ersten reinen Sonderangebote-Kauf.
10: Wir können halt nur kaufen, was rote Schildchen hat. Die weißen Schilder, siehst du die auf der anderen Seite, die können wir nicht kaufen. Die Kinder gucken jetzt die ganze Zeit nach roten Schildern und wir auch, weil ich hätte jetzt vielleicht ein paar Plattpfirsiche noch mitgenommen, aber die gibt's gerade nicht. Heute halt mal nicht.
8: Bei guten Angeboten schlägt die Familie gleich richtig zu.
10: Nehmen Sie alle.
11: Ja.
10: Nehmen Sie alle.
8: Nun geht's ans Bezahlen. Zum Normalpreis hätten die Produkte 116 Euro gekostet und mit Sonderangeboten.
11: Ich habe jetzt 73,61 bezahlt und ich bin eigentlich noch ganz zufrieden, positiv überrascht, dass es nicht teurer ist.
8: Durch die Rabatte hat die Familie bei ihrem ersten Einkauf rund 42 Euro gespart. Also 37%, nicht schlecht. Doch um alles, was sie benötigen, im Angebot zu bekommen, müssen sie in einer Woche in 6 verschiedenen Märkten einkaufen. Ganz schön aufwendig. Dabei versuchen sie, wie hier bei Rewe, auch die Supermarkt-Apps einzusetzen.
10: Es gibt jetzt gerade im Angebot Butter und Butter bräuchten wir gerade, aber nicht direkt im Angebot, sondern nur mit der App. Und wenn man die App nutzt, bekommt man 20 Cent als Guthaben.
8: Lohnt sich die zusätzliche Ersparnis mit den Apps wirklich? Das hat die Marktforschungsagentur Argusto exklusiv für uns über mehrere Wochen analysiert.
12: Die Apps werden sehr stark beworben. Wenn es aber darum geht, wie viel kann ich mit der zusätzlichen App sparen, so ist die Einsparung doch relativ gering. Es sind auch nur sehr wenige Artikel zusätzlich mit einem App-Rabatt versehen.
8: Lediglich 1-2% könne man daher in der Praxis mit den Apps zusätzlich sparen.

0: Wie groß ist die Ersparnis mit Sonderangeboten insgesamt? Familie Näther hat sich inzwischen 4 Wochen lang ausschließlich mit Sonderangeboten ernährt. Nun rechnen sie zusammen, wie viel sie in diesen 4 Wochen ausgegeben haben. Das Ergebnis 700 Euro. Zum Normalpreis hätten die Produkte, die die Familie gekauft hat, 920 Euro gekostet. 24% gespart.
1: Das ist so viel, das hätte ich nie gedacht. Also ich bin überrascht und ich finde jetzt mal gut, so, wenn das so funktioniert.
0: In Zukunft will Familie Näther verstärkt nach Sonderangeboten Ausschau halten.
2: Man könnte sich da auch zum Beispiel, wenn es im Angebot ist, ein Produkt in Vorrat holen, zum Beispiel wie beim Pesto. Das wird nicht so schnell schlecht.
0: Wer den Zeitaufwand auf sich nimmt, gezielt Sonderangebote einzukaufen, kann also eine Menge sparen. Die Supermarkt-Apps bringen noch eine zusätzliche Ersparnis. Die ist im Verhältnis zu den klassischen Sonderangeboten jedoch gering.
3: 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US-Präsident Trump hatte im Ukraine-Krieg eine Energiewaffenruhe angekündigt, diese offenbar aber nicht mit den Kriegsparteien abgestimmt. Ja, Trump hatte gestern verkündet, beide Seiten hätten sich darauf geeinigt, gegenseitig keine Energieanlagen und Raffinerien mehr anzugreifen, während der ukrainische Präsident Zelensky erklärte, davon zwar nichts zu wissen, aber zu einem solchen Abkommen bereit zu sein, reagierte Moskau zurückhaltend. Unterdessen gehen die russischen Luftangriffe auf ukrainische Städte unvermindert weiter. Ja, bei Attacken auf Kharkiv wurden heute 3 Menschen getötet und mindestens 12 verletzt. In Kramatorsk wurde ein Mann bei einem Angriff auf einen Markt schwer verletzt. Die EU hat wegen des Angriffskriegs neue Sanktionen gegen Russland verhängt. Sie sollen den Druck auf Moskau weiter erhöhen. Und Unterstützung für die Ukraine heißt auch ausbilden. Ja, seit 4 Jahren trainiert die EU ukrainische Soldaten im Rahmen der Mission EUMAM, an der 22 Nationen beteiligt sind. Allein in Deutschland haben bereits mehr als 30.000 Frauen und Männer diese Ausbildung durchlaufen. Und diesmal waren wir beim Waffentraining angehender ukrainischer Ausbilder dabei.
4: Gut, dann jetzt erstmal Schweigeminute.
5: Es ist eine traurige Routine. Jeden Tag gedenken deutsche Ausbilder auf diesem Truppenübungsplatz in Sachsen-Anhalt gemeinsam mit ukrainischen Soldaten der Kriegstoten.
4: Gut, dann 5 Schuss Einzelfeuer auf die untere Zielreihe, 3. Ziel von links. Gut, alle Bahnen.
5: Die deutschen Berufssoldaten bringen den gut 30 erfahrenen ukrainischen Soldaten den Umgang mit einem Maschinengewehr der Bundeswehr bei. Einer schießt, ein anderer korrigiert den Schützen. Einer der Ukrainer ist der 43-jährige Kruger. Alle, die sich derzeit hier in Ausbildung befinden, sind selbst Ausbilder in ihren jeweiligen Einheiten. Es ist für uns in jedem Fall immer von Nutzen, wenn wir die Ausbildungserfahrungen anderer Streitkräfte kennenlernen. Denn wir übernehmen diese Erfahrungen und passen sie an unsere eigenen Bedürfnisse an. Das wiederum hebt das Ausbildungsniveau unserer Soldaten. Die Männer kämpfen teilweise seit Jahren. Wo genau dürfen sie nicht sagen? Sicherheitsbedenken. Über Private sprechen sie ungern, lieber über ihre Erfahrungen in Deutschland.
4: Gut, kurze Auswertung durch die jeweiligen Beobachter.
5: Hier bekommt man eher die Zeit, den Soldaten in Ruhe beizubringen, wie sie richtig arbeiten. In der Ukraine haben wir diese Zeit leider nicht. Die Ausbilder gefallen mir sehr gut. Das sind wirklich echte Profis. Wir tauschen Erfahrungen aus, lernen von ihnen und erzählen ihnen, wie es bei uns läuft. Das ist super.
6: Und natürlich ergeben sich dort dann auch Gespräche, zum Teil auch Freundschaften. Und auf der anderen Seite muss man natürlich auch verstehen, dass man einen gewissen Abstand hält, weil man hier einfach auch mit Menschen umgeht, die in einen Einsatz gehen, die ein hohes Lebensrisiko tragen. Und das ist natürlich auch emotional für den deutschen Ausbilder sehr schwer.
5: Thorsten Small ist der deutsche Pressesprecher der europäischen Ausbildungsmission EUMAM. Nur er darf hier sein ganzes Gesicht zeigen, aus gutem Grund.
6: Uns ist es natürlich besonders wichtig, den Schutz der einzelnen Personen, also auch unserer Soldaten, die Soldaten der Ukraine zu schützen. Und heute mit KI-Technologie ist es eben möglich, Personen auch nur an einzelnen Merkmalen zu identifizieren.
5: Die Übung wird anspruchsvoller. Die Ukrainer müssen jetzt das Ziel mit kurzen Feuerstößen bekämpfen. Um das Trainingsmodul erfolgreich abzuschließen, muss jeder Soldat eine bestimmte Trefferquote erzielen. Es läuft sehr gut. Wir lernen hier wirklich Neues. Wir haben noch nie damit geschossen. An der Front hatten wir bislang noch kein MG3. Bei ihm laufen alle Fäden zusammen. Major Steven leitet den 7-wöchigen Lehrgang.
7: Und das Ziel ist, die Ukrainer als Ausbilder selber zu befähigen. Das bedeutet, die Ausbildungsinhalte, auch ihre Erfahrungen selber, wie bringe ich das am besten an andere Soldaten heran in einer Ausbildung. Und das können wir vor allem leisten. Da sind die Ukrainer sehr dankbar.
5: Diese Situation fürchten wohl die meisten Soldaten, Grabenkampf. Auch das trainieren die Ukrainer in Sachsen-Anhalt, wenn auch nicht an diesem Tag. In diesem Video erläutert ein Ausbilder, warum dieser Teil der Ausbildung so wichtig ist.
8: In dem Russland-Ukraine-Krieg findet tagtäglich Grabenkampf statt. Deswegen ist dieser auch noch aktuell. Die Drohnentechnik ist weit fortgeschritten in den letzten Jahren, dennoch noch nicht so weit, um einen Raum komplett zu nehmen und diesen danach auch zu halten.
5: Dafür braucht es Soldaten. In Sachsen-Anhalt simulieren sie den Angriff auf einen Feind, Teil der militärischen Grundausbildung für ukrainische Rekruten. Auch die werden hier ausgebildet. Knapp 200 sind es diesmal, alles Wehrpflichtige, der jüngste 25, der älteste 50 Jahre alt. Die Ausbilder, Berufssoldaten der niederländischen Armee. In der Ausgangsposition sollte die Waffe so an eurer Schulter anliegen. Die meisten Rekruten sprechen kein Englisch, also muss übersetzt werden. Ich sehe aber, dass einige von euch so stehen. So kann ich aber nicht kontrollieren, wohin ich schieße, weil ich nicht über Kimme und Korn zielen kann. Die Männer absolvieren ihre gesamte Grundausbildung in Deutschland, insgesamt 7 Wochen. Hier sind verschiedene Berufsgruppen vertreten. Bauarbeiter, Fahrer von Schwermaschinen, Landwirte, aber auch Informatiker, Computerspezialisten, also das ganze Spektrum der Bevölkerung.
9: Der Einsatz von den Leuten, das ist das Wichtigste bei der Ausbildung, wenn wir 7 Wochen haben. Und das ist für uns ist das nicht so viel, aber das ist, was wir haben, um die Fähigkeiten von den Leuten beizubringen. So, wir können die Leute die Basis lernen, aber wenn sie wieder zurückgehen zum Ukraine, bekommt man noch ein spezielles Ausbildung bei ukrainischen Herren.
5: An 60 Standorten bildet die Bundeswehr ukrainische Soldaten aus. Allerdings gibt es immer wieder Fälle von Fahnenflucht. Bundesweit sollen es einige hundert Ukrainer sein. Die Bundeswehr nennt die genaue Zahl nicht. Trotzdem ist der ukrainische Verbindungsoffizier Serhii optimistisch. Ich glaube, am Anfang ist die Motivation noch nicht besonders groß. Aber mit der Zeit wird sie zunehmen, da hier Menschen aus verschiedenen Teilen der Ukraine zusammenkommen, sich besser kennenlernen und Freundschaften schließen. Das wird sich positiv auf die Motivation auswirken. Schon bald werden diese Rekruten zurückgehen in die Ukraine. Man kann nur hoffen, dass die hier erlernten Fertigkeiten ihnen helfen, sich einzustellen auf die Bedingungen an der Front. Bedingungen, die sich alle paar Monate ändern.
3: Und wir schauen jetzt auf das, was heute noch wichtig ist, unsere Kurzmeldung.
10: Wirbelsturm wütet. Nach dem Durchzug des Sturmtiefs Isaias laufen in mehreren Bundesstaaten im Süden der USA die Aufräumarbeiten. Mindestens 4 Menschen sind getötet worden. Allein in Florida waren nach Angaben des Gouverneurs rund 430.000 Haushalte vom Stromnetz abgeschnitten. Teilweise wurde der Ausnahmezustand ausgerufen. Der Sturm war mit Windgeschwindigkeiten von bis zu 165 Kilometern pro Stunde in Florida auf Land getroffen. Papst-OP geplant. Nachdem Papst Leo XIV. Gestern von dem Knoten berichtet hatte, den die Ärzte in seiner Lunge entdeckt hatten, scheint der Behandlungsplan festzustehen. Bereits morgen wird er sich in das Gemelli-Klinikum in Rom begeben, wo noch in dieser Woche die Operation erfolgen soll. Unklar ist, wie lange die Genesung dauern wird, bis der Papst wieder offizielle Termine wahrnehmen kann. Nach Angaben des 71-jährigen Oberhauptes der katholischen Kirche ist die Auffälligkeit in seiner Lunge in einem sehr frühen Stadium erkannt worden. Dalmatinerfohlen. Es scheint eine Mischung aus allem zu sein, die da über den Hof im brandenburgischen Fair-Berlin stolziert. Ein bisschen Zebra, ein Tupfer Giraffe und jede Menge Dalmatinerpunkte hat dieses Fohlen im Fell. Ein Design, das auch den Pferdezeichen

0: staunen lässt.
1: Wo ich ihn das erste Mal im Gras liegen habe sehen, auf der Koppel ist er geboren. Und ja, habe ich auch gedacht, oh, was ist das? Das sah sehr, sehr interessant aus.
0: Mit diesen ganz besonderen Farbtupfern erzielt das Hengstfohlen bei der Pferdeauktion in Wien einen sensationellen Preis.
1: Und dann haben die sich so hochgesteigert. Das war es im VIP-Bereich noch ein, zwei Personen. Der Mann aus Dubai am Telefon. Und dann ist es bei 75.000 Euro gelandet. Und dann wäre ich sehr, sehr, sehr zufrieden.
0: Der Hammer fällt für Dubai. Dort wird das wild gescheckte Fohlen also demnächst aufgaloppieren.
2: Die Briten, die haben ja bekanntlich einen sehr eigenen Humor und den beweisen sie mal wieder eindrucksvoll, obwohl es ja im Moment weder Schnee noch Eis gibt. Sie feiern trotzdem ein Ski-Event, ja 15 Autominuten von London entfernt. Am Wochenende gab es da jede Menge Skifahrende und rodelnde Menschen.
0: St. Moritz, Kitzbühel, Davos, vergessen Sie es. Das verrückteste und vor allem schneeloseste Skirennen findet hier statt, im kleinen Surbiton. Die Strecke ist 21 Meter lang und wurde mit Wasser und Spülmittel schön rutschig gemacht. Und die Teilnehmer? Die haben, und hier kommt der Geniestreich der örtlichen Physiker, echte Eisblöcke unter den Füßen.
3: Warum können nur reiche Menschen ins Ausland reisen und mit Brettern übers Eis sausen? Unsere Wissenschaftler dachten, wenn wir Eis unter die Füße schnallen, müssten wir überall fahren können.
0: Naja, müssten. Sagen wir es mal so, die Teilnehmer geben ihr Bestes.
3: Irgendwie sind mein rechtes und mein linkes Bein ein Stück auseinandergerutscht. Ich habe es beinahe geschafft, für ein paar Sekunden einen Spagat zu machen. Das habe ich seit meinem 17. Lebensjahr nicht mehr getan.
0: Ein persönlicher Rekord. Und dann die Königsklasse, das Badewannenrodeln. Und das sind übrigens echte Polizisten. Aerodynamisch eine Katastrophe, aber optisch ein absolutes Spaß-Highlight. Wie auch diese beiden Herren in der Wanne, mit speziellem Outfit und einer klaren Meinung.
3: Bei dem Klimawandel sage ich, das ist eine zuverlässige Piste hier in der geringen Höhe.
0: Das erste Mal fand der sogenannte Skisonntag 2009 statt. Der Weltrekord für die 21 Meter, 9,97 Sekunden. Aufgestellt vor ein paar Jahren von einem Schweden.
3: Dies ist der absolute Klassiker unter allen Sportarten, die die Briten erfunden haben. Als wir es noch als einzige betrieben, waren wir brillant. Doch als es sich herumsprach, kamen Teilnehmer aus Schweden und Deutschland hinzu. Und plötzlich waren wir nicht mehr die Rekordhalter.
0: Egal. Hauptsache Spaß am Sport.
2: Eine Zeitreise in die 80er Jahre. Es geht jetzt nicht um irgendeine Motto-Party mit Schulterpolstern, Neonfarben und Fukuhila. Nein, die 80er sind zurück im Sauerland. Ja, da lebt eine Clique den Kult um das wohl schrillste Jahrzehnt der Popgeschichte. Und das machen sie nicht nur einmal im Monat, sondern jeden Tag.
4: So viel Haar auf dem Kopf und im Gesicht, da kann man glatt neidisch werden. Aber hier in der Clique geht es ja auch ums Aussehen und um das gewisse Lebensgefühl.
5: Naja, so eine Dauerwelle und Vukuhila zu haben, erstmal, das haben nicht alle heutzutage. Leider, ne, sollte eigentlich mal wiederkommen. Und ja, man steckt da ja schon ein bisschen Pflege rein. Und irgendwie ist man dann auch stolz. Ist so ein bisschen wie so eine Löwenmähne, weißt du?
4: Diese Clique kommt nicht von einer 80er-Jahre-Motto-Party. Die sehen immer so aus, auch im Alltag. In Plettenberg sind die 80er-Jahre zurück. Und er ist schuld daran.
6: Hallo, ich bin Mike, wir sind das Boulevard und wir nehmen euch mit auf eine Zeitreise.
4: Mike Dinter, 28 Jahre alt, kein Kind der 80er, aber ein heißblütiger Fan von dieser Polyester- und Fukuhila-Zeit. Und deswegen hat er in seiner Heimatstadt Plettenberg einen 80er-Jahre-Club gegründet.
6: Die Musik, die Mode, die Autos, alles passt einfach und spricht einen eher an als das, was heute in der Zeit gibt. Ja.
4: Regelmäßig treffen sich die Freunde des 80er-Jahre-Geschmacks auf dem Boulevard, ihrem Vereinsgelände in Plettenberg. Dafür reisen die Clubmitglieder aus ganz Deutschland an, um gemeinsam in diese besondere Zeit einzutauchen.
7: Bei mir hat das eigentlich schon relativ früh angefangen, in der Kindheit, sage ich jetzt mal, mit WDR 4 immer gehört, auf langen Autofahrten. Und dann durch meinen Papa zum Glück mit Knight Rider, Top Gun, Footloose, Dirty Dancing, alle Filme durch. Und irgendwann kam es dann dazu, dass ich auf Social Media gesehen habe, dass es mit dem Style auch gemacht wurde. Und dann habe ich mich auch für die Klamotten interessiert und auch Videos gemacht. Und seitdem ist es noch extremer geworden.
8: Das ist einfach ein ganz, ganz eigenes Ding. Das kriegst du nirgendwo anders. Vor allem bin ich mir sicher, dass es in Deutschland nichts Vergleichbares gibt. Man kann hier einfach, wenn das der Stil ist, den man verfolgt, kann man den hier hundertprozentig ausleben. Und das, finde ich, ist eine sehr wertvolle Erfahrung.
9: Also die Wohnung ist auch so eingerichtet. Die Autos passen auch dazu. Also stimmt alles zusammen.
4: Für Mike und seine Freunde gehören die 80er nicht nur auf die Playlist. Ihr Clubheim sieht auch so aus, als hätte jemand die Zeit angehalten. Aber darin wirkt es saugemütlich. Und obendrauf gibt's guten Pop direkt von der Schallplatte.
10: Man kann natürlich auch nicht einfach so plump sagen, damals war alles besser.
11: Das war's nicht.
10: Es waren sicherlich viele Aspekte, die besser waren. Gerade jetzt so meine Meinung über das Internet, dass das sehr viel kaputt gemacht hat mit Social Media und so. Aber dafür kann man halt heute jetzt auch sich so connecten. Er kommt aus Berlin, ich komme jetzt aus Nähe Fulda in Hessen. Und trotzdem haben wir irgendwie hierher gefunden. Und das ist halt auch einfach dem Internet und Social Media zu verschulden.
12: Ja, vielen Dank fürs Vorbeischauen. Wir gehen jetzt weiter auf Zeitreise und jetzt wird noch ein bisschen getanzt.
4: Also dann Neon an, Föhn raus, noch viel Vergnügen auf dem 80er-Jahre-Boulevard in Plettenberg.
2: Weltberühmt, Stargeiger David Garrett, heute bei uns im Studio. Und wenn Promis sich um die Kinder streiten, das und mehr gleich in Brisant Prominent. Er sagt, sein Kampf habe sich gelohnt. Fernsehkoch Johann Lafer ist zurück und das mit guten Nachrichten. Der Österreicher hatte öffentlich gemacht, dass er an Lymphdrüsenkrebs erkrankt ist. Und jetzt spricht er darüber, wie die Krankheit ihn verändert hat, besonders seine Einstellung zum Leben.
13: Und meine Damen und Herren, ich freue mich sehr.
14: Johann Lafer in seinem Element, in der Küche, auch heute mit seiner schweren Erkrankung, Lymphdrüsenkrebs, über die er ganz offen in der NDR-Sendung Das spricht. Ende Mai macht er seine Erkrankung öffentlich, auch weil immer mehr Menschen bemerken, wie er sich äußerlich verändert hat.
15: Jetzt ist das Lügen und das Ausreden irgendwann mal vorbei, weil ich habe jetzt keine Ausrede mehr. Und dann habe ich mich entschieden, progressiv auch in die Öffentlichkeit zu gehen, das zu sagen, weil ich wollte auch mich davon befreien. Der Druck war so groß und es nutzte auch nichts. Gell? Es hat normalerweise mit niemand was zu tun, außer mit mir selber, mit meiner Familie. Aber ich habe dann das wirklich gesagt, wie es ist. Und ich muss auch sagen, das hat mich dann sehr losgelöst von dem Druck.
14: 2 Jahre voller Sorgen, Ängste und Ungewissheit liegen hinter dem 69-jährigen Starkoch. 2 Jahre, in denen ihm seine Leidenschaft und der Beruf immer wieder Halt gegeben haben. Auch wenn manche kritisieren, warum er trotz seiner Erkrankung weitermache.
15: Viele haben mir den Vorwurf gemacht, dass ich gesagt habe, warum arbeitet der denn noch, warum ist er da? Viele haben auch geschrieben, jetzt macht er noch aus der Krankheit auch noch irgendwie Geld oder so. Kompletter Schwachsinn, weil ich meine, das kann ich aus Erfahrung sagen. Wenn man in der Klinik liegt und ständig nur diese negativen Gedanken hat, da muss man schon sehr, sehr gut psychisch benannt sein, um das alles zu verarbeiten. Das ist ja die, ich habe vorhin gesagt, es gibt 2 Teile, der Körper und die Psyche. Und das hat mir schon sehr geholfen, also eine gewisse Wertschätzung oder auch das Gefühl, es geht ja noch.
14: Sich von der Krankheit nicht alles nehmen lassen, das ist Johann Lafer besonders wichtig. Aufgeben, für den Österreicher nie eine Option, ganz im Gegenteil.
15: Ich genieße alles viel bewusster. Also früher war das so, mach mal jetzt, komm und das und die Gäste und jetzt sind wir fertig und jetzt die Autogrammstunde und dann weg damit. Nein, ich genieße das wirklich, weil ich weiß, dass es in mir etwas gibt, wo ich ja dafür kämpfen muss, dass ich weiterhin so sein kann. Und deswegen kann ich nur sagen, bin ich sehr dankbar, demütig auf jeden Fall. Und vor allen Dingen, was ich bin sehr glücklich, dass ich einfach hier sein darf und auch heute hier auf dem Sofa sitze.
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11: 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Scheiß Wetter.
19: Ganz emotional will ich natürlich wieder in die Top 10 vorlaufen. Rein rational weiß ich, ich kann mega glücklich sein, dass ich mich überhaupt qualifiziert habe.
20: Profi-Triathletin und Ärztin. 24 Stunden sind nicht genug.
19: Vollzeit, Chirurgie, Nachtdienste und komplettes Training, das war Harakiri.
21: Ich möchte, dass sie im Rennen mit dem Kopf durch die Wand gehen kann. Und wenn die Tür zu ist, einfach mit Vollgas da drauf. Aber sie darf in diesen Kampfmodus im Alltag auf gar keinen Fall mehr rein.
20: Anfang des Jahres geht nichts mehr.
19: Ich wusste, mit der Diagnose werde ich auf gar keinen Fall in 8 Wochen an irgendeiner Startlinie stehen.
20: Doch was ist mit der WM?

0: 6 Uhr morgens, Hamburg Hohenfelde. Leonie Konchalla auf dem Weg ins BG-Klinikum in Bergedorf.
1: Ich arbeite da als Ärztin und versuche aber gleichzeitig mein Training unterzubekommen. Jetzt heute Morgen muss ich relativ früh anfangen, deswegen ist sozusagen Laufen das Einzige, was vorher geht.
0: Genau hier, auf diesen 13 Kilometern, passiert es im Frühjahr.
1: An dem Morgen war es halt so, dass ich bin losgefahren und habe gemerkt, so, boah, ich habe richtig Brustschmerzen und habe gedacht, so, boah, das kenne ich nicht. Das ist nicht irgendwie Muskelkater oder irgendwas, sondern da kamen dann diese zwei Welten vielleicht zusammen, so, dass ich sagen kann, so, boah, das ist jetzt was, das kann ich nicht mehr ignorieren. Und dann bin ich hier angekommen in der Leistungsdiagnostik, habe mein Fahrrad in den Nebenraum geschoben und habe dann mal kurz unser EKG selber benutzt und dachte, ich beruhige mich damit einmal und habe ein EKG bei mir selber geschrieben. Ja, und so richtig beruhigt hat es mich nicht. Ich hatte eine Entzündung vom Herzbeutel, also sozusagen Herzmuskel, und dann ist der Beutel außenrum, der sozusagen dafür sorgt, dass das Herz entspannt schlagen kann. Und dieser Beutel war sozusagen entzündet und hat dann dazu geführt, dass ich eben diese Brustschmerzen hatte.
0: Die Ärztin plötzlich selbst Patientin.
1: Ich bin Leonie Konchalla, 35 Jahre alt und arbeite hier im BG-Klinikum Hamburg in der Abteilung für Reha-Medizin und Sportmedizin. Ich bin eigentlich Fachärztin für Viszeralchirurgie und Sportmedizin und bin dann sozusagen so ein bisschen als Kolibri hier gelandet.
0: Die Chirurgin für die inneren Organe operiert hier nicht. Sie untersucht und behandelt Amateur- und Berufssportler.
1: Und dann geht's eigentlich schon los. Gehst du drauf. Und jetzt geht es darum, wir wollen eine Aktivierung sehen, dass du einmal aktiv deine Zehenspitze anziehst.
0: Hier kann sie Spitzensport und Beruf miteinander vereinbaren.
1: Das tägliche Arbeiten hier ist in dem Fall schon für meinen Leistungssport, ich sag mal, irgendwo auch entscheidend, weil nicht nur das Arbeiten inhaltlich ist viel freier, sondern auch zum Beispiel, wann ich anfange. Also klar, jetzt heute zum Beispiel habe ich relativ früh angefangen. Aber genauso kann ich mir auch Tage rausnehmen, wo ich sage, ich komme erst um 10. Hauptsache, ich kriege meine Sachen gemacht.
0: Im Uniklinikum war das anders. Eine 70-Stunden-Woche, keine Seltenheit.
1: Die UKE-Zeit war lehrreich und intensiv und auch arbeitsintensiv. Das fängt schon damit an, dass irgendwie, ich sag mal, die Wochenstunden einfach ein ganz anderes Maß haben als jetzt hier. Bin ich ganz ehrlich, es ist dazu noch Schichtbetrieb, es ist Akutmedizin, man kann seine Tage eigentlich nie planen. Dann habe ich da auch irgendwie relativ schnell relativ viel Forschung noch nebenbei gemacht und bin da auf ein Wochenstundenpensum gekommen, was irgendwie, ich sag mal, hoch war. Und ich habe irgendwann gemerkt, dass mich viele Sachen viel glücklicher machen als das ganze Arbeiten, zum Beispiel der Sport.
0: Doch die Herzbeutelentzündung ist eine ernste Erkrankung und bremst sie vollkommen aus. Die ganze Saison steht in Frage.
1: Ich wusste, mit der Diagnose werde ich auf gar keinen Fall in 8 Wochen an irgendeiner Startlinie stehen. Und ob ich irgendwann dieses Jahr an einer Startlinie stehen werde, weiß ich auch.

0: in 10 Wochen. So, und wenn ich ehrlich bin, in dem Moment habe ich gedacht, so, die Chance, dass ich da starte, ist weit weg von 100%. Die Chance, dass ich mich dann auch qualifiziere, ist mega der Gewinn. Aber ich will es trotzdem versuchen. Und nach diesen 10 Wochen wirklich an der Startlinie in Kalmar zu stehen, muss ich sagen, ich war so glücklich.
1: In Schweden macht sie Mitte August ihren ersten und entscheidenden Langdistanz-Triathlon des Jahres.
0: Also dieser Morgen, einfach der Wecker klingelt und man darf zum Rennen gehen, der hat mich so glücklich gemacht und so zufrieden, schon alleine überhaupt an der Startlinie zu stehen und zu sagen, so, ich bin hier, ich bin gesund und ich mache heute eine Langdistanz. Allein das war schon gigantisch.
1: Doch vor allem das fehlende Lauftraining macht sich bemerkbar.
0: Relativ früh, muss ich sagen, ist mir das Laufen relativ schwer gefallen. Das war auf jeden Fall eine neue Erfahrung.
1: Die Deutsche Laura Philipp gewinnt das Rennen. Leonie zeigt mentale Stärke. Als Fünfte löst sie tatsächlich im letzten Moment das Ticket für Hawaii.
0: Da ist mir schon irgendwie auch ein Stein vom Herzen gefallen, weil ich gedacht habe, okay, dein Weg ist unkonventionell mit Arbeit und Profisport, aber irgendwie geht's ja anscheinend. Und das hat mich selber vielleicht auch noch mal so ein bisschen bestätigt, dass mein Weg, den ich jetzt gewählt habe, vielleicht nicht ganz falsch ist.
1: Jetzt gibt sie Vollgas, fährt ins Trainingslager nach St. Moritz. In den Schweizer Bergen will sie ihren Körper, so gut es eben noch geht, auf die Strapazen auf der Vulkaninsel vorbereiten.
0: Schönes Wetter, oder?
1: Der Effekt des Höhentrainings ist nur ein Randaspekt.
0: Ich bin hier viel ruhiger, ich bin viel geerdeter, ich kann hier irgendwie besser abschalten. Ich kann gar nicht genau sagen, woran das liegt, aber ich glaube, ja, ich lasse mich, glaube ich, weniger stressen hier oben und kann viel fokussierter trainieren. Klar, ich habe auch weniger auf dem Zettel, ich muss mich irgendwie nur um mich selber kümmern und gucken, dass mein Kühlschrank voll ist und die Wäsche sauber. Und sonst gibt es nicht so viel anderes, das macht es natürlich einfacher.
1: 4 Kilometer schwimmen am Morgen. Ihre schwächste Disziplin. Hier will sie nicht den Anschluss verlieren. Weiter geht's. Lauftraining auf der Bahn. Heute mit der Ironman-Weltmeisterin Laura Philipp. Sie ist gemeinsam mit ihrem Mann und Trainer Philipp Seib viele Monate im Jahr hier oben. Barfuß aktivieren die Athletinnen ihre Muskeln. Dass sie hier zusammenlaufen, ist neu.
0: Für mich ist es natürlich mega inspirierend, das auch zu sehen, wie sie hier trainiert und die Tage verbringt. Aber dass wir jetzt wirklich die Sessions gemeinsam machen, indem wir die gleichen Inhalte machen, das, bin ich ganz ehrlich, das passt nicht.
2: Es hilft halt allein schon, wenn man gemeinsam hier ist und so ein bisschen einfach nicht alleine da ist. Allein das, finde ich, macht es schon einfacher, auch im Schwimmen. Selbst wenn man da nicht irgendwie genau das gleiche Programm schwimmt, macht es definitiv einfacher, wenn man weiß, neben einem kämpft sich auch gerade jemand durch.
1: Seit dem Frühjahr trainiert Philipp Seib auch Leonie. Bei dieser Gelegenheit arbeitet er mit ihr an der Lauftechnik.
3: Also 10, 15 Schritte rückwärts. Fersen tief, Fersen tief, Fersen tief, Frequenz rein und drehen.
1: Die drei kennen sich schon seit Jahren. Denn auf Hawaii war Leonie nicht nur selbst Athletin, sondern auch schon Lauras Ärztin. An die neuen Rollen mussten sich alle erstmal gewöhnen.
3: Und rückwärts ist das gleiche Spiel. Du lehnst dich genauso nach vorne und bringst die Fersen tief. Ja? Mhm. Und Gas geben, Gas geben, Gas geben.
1: Trainer Philipp Seib war überrascht vom bisherigen Trainingsumfang.

0: In Summe war der Stress einfach zu hoch, wenn man das mal so nimmt. Und ich habe bei Leonie jetzt auch rückblickend Wochenvolumina gesehen, von denen ich weiß, dass die Norweger das nicht trainieren. So, und das ist für mich schleierhaft, wie sie das gemacht hat. Also sie hat es trainiert, aber adaptiert hat sie das definitiv nicht. Also für mich ist eigentlich diese Diskrepanz zu diesem medizinischen Anspruch von den Sachen hat und auf der anderen Seite, also sag mal dieser, ich weiß gar nicht, wie ich es so höflich und so korrekt wie möglich ausdrücken kann, ist ja, sag ich mal, dieses mit dem Kopf durch die Wand, würde sie bei keinem ihrer Patienten zulassen. Aber für sich als möglichen Lösungsweg, ja, und ich möchte, dass sie im Rennen mit dem Kopf durch die Wand gehen kann. Und wenn die Tür zu ist, einfach mit Vollgas da drauf. Aber im Training und bei den anderen Sachen müssen wir es vorbereiten, also dass sie sozusagen prepared ist, ein solches Rennen absolvieren zu können und in ihr Potenzial zu treten. Wenn das funktioniert, ist ganz viel angelegt, aber sie darf in diesen Kampfmodus im Alltag auf gar keinen Fall mehr rein.
1: So. Ready to go?
2: Yes.
3: Im Training stehen nicht mehr die Kilometer, sondern der Reiz im Vordergrund.
2: In der Regel stehe ich so zwischen 6:30 und 7 auf, dann frühstücke ich kurz, check einmal meine Mails. Dann kommt in der Regel die erste Trainingseinheit. Je nachdem, heute war es zum Beispiel Schwimmen oder ich gehe laufen, je nachdem, was auf dem Plan steht, dann kommt eine kurze Pause und dann in der Regel die zweite Trainingseinheit. Und dann ist es oft so, dass ich mittags, nachmittags noch mal eine längere Pause mache, vielleicht auch ein bisschen arbeite und dann noch mal eine dritte Einheit mache. Genau, und dann ist der Tag meistens auch gut gefüllt.
3: Sie ist in einem einfachen Skilehrer-Apartment untergekommen.
4: Da ist noch eine Trinkflasche drin, die muss auf jeden Fall raus.
3: Wohnheimatmosphäre statt Glamour.
2: 2 Wochen bin ich jetzt da, in diesem großen Studio. Aber es hat alles, was es braucht. Genau. Und oh nein. Das ist der Nachteil, wenn man mit viel Gepäck vom Training wiederkommt. Geht auch mal was kaputt. Ja, Kefir mag ich schon sehr gerne. Also das ist auf jeden Fall was, was im Kühlschrank sein sollte, damit die Laune stimmt.
3: Die Selbstversorgung hat 2 Vorteile. Sie kann sich gesund ernähren und bei den hohen Preisen in der Schweiz viel Geld sparen. Doch 3 Wochen Trainingslager sind nur möglich, weil sie auch von hier aus arbeiten kann.
2: Also das Wichtigste ist eigentlich, ich habe ab nächster Woche richtig Urlaub und bis dahin möchte ich einen Forschungsantrag fertig haben. Und da ist jetzt heute sozusagen die letzte oder hoffentlich letzte Überarbeitung dran. Und dann ist so ein bisschen Tagesgeschäft. Also zum Beispiel jetzt ein paar Termine zu machen für Sporttauglichkeit untersuchen, wenn ich wieder zurück bin. Genau. Aber so, dass ich sag mal, der Hauptteil ist jetzt wirklich dieser Antrag, den ich diese Woche fertig haben möchte.
3: Zwischendrin der Haushalt. Gestern stand nämlich Hitzetraining auf dem Plan.
2: Ein sehr, sehr unschönes Training, in dem, also ich mache es meistens drin auf dem Fahrrad, auf der Rolle und versuche quasi mich an die Temperatur auf Hawaii schon mal sozusagen vorzubereiten und zu gewöhnen, indem ich ohne Ventilator und mit vielen warmen Klamotten auf der Rolle schwitze. Und genau, dabei überprüfe ich meine Körperkerntemperatur und gucke halt, dass ich die durch das Training quasi nach oben treibe, um eben dann auf Hawaii ja, besser mit der Situation klarzukommen und mich darauf so ein bisschen vorzubereiten.
3: Als Medizinstudentin fand Leonie über den Hochschulsport zum Triathlon. Sieben Jahre später gehört sie zu den Besten der Welt. Doch trotz aller Liebe für den Sport, ihren Weg als Ärztin wollte sie parallel weitergehen.
2: Insbesondere als ich noch Vollzeit gearbeitet habe, habe ich das Wort Profiathletin gar nicht in den Mund genommen, weil ich fand, das fühlt sich falsch an.

0: Inzwischen bin ich da ein bisschen selbstbewusster und sage, naja, ich starte aber mit den Profis, ich bringe ähnliche Leistungen. Deswegen darf ich mich auch inzwischen, oder nenne ich mich selber inzwischen auch Profiathletin. Aber nichtsdestotrotz, so ganz zugehörig fühle ich mich nicht unbedingt. Ich habe irgendwie andere Themen, sage ich mal, als die meisten Profiathletinnen, würde ich sagen, was in meinem Arbeitsalltag oder in meinem Alltag sozusagen anfällt. Auf der anderen Seite muss ich auch sagen, ist es auch nicht nur schlecht. Also ich glaube, dass die meisten Profiathletinnen und Athleten A, einen ganz anderen Druck haben, was sozusagen verlässliche Finanzierung angeht, wo ich immer weiß, ich habe irgendwie eine sichere Bank mit meiner Ausbildung. Und das andere ist, ich glaube, man darf auch nicht unterschätzen, was manche andere an sozusagen Social-Media-Arbeit, Marketing-Arbeit machen, die ich nicht mache.
1: Für eine Top-10-Athletin ist ihr digitaler Auftritt überschaubar, mit nur 3.800 Followern bei Instagram.
0: Social-Media-Arbeit und Marketing-Arbeit, das ist nichts, was mir leicht fällt. Dementsprechend ist es jetzt auch nicht so, dass ich wahnsinnig viele Sponsoren hatte. Und ich dachte aber, na gut, also jetzt irgendwie mit der Leistung, zweitbeste Deutsche in den Top 10 bei der WM auf Hawaii, das wird jetzt viel einfacher. Und jetzt muss ich nur ein paar E-Mails schreiben, so nach dem Motto, und dann läuft das schon. Ja, das hat sich nicht bewahrheitet.
1: Ihr Radsponsor verlängert den Vertrag nicht. Im Winter 2025 hat sie keine Räder mehr.
0: Ich bin ganz ehrlich, diese Situation nach Hawaii ohne Fahrräder, die hat mich schon in gewisser Weise gebrochen. Ich habe wirklich teilweise gedacht, was mache ich hier eigentlich? Ist es doch so falsch, dass ich diesen Sport machen will? Und jetzt kann ich den nicht finanzieren, obwohl ich irgendwie in die Top 10 bei der WM laufe. Und es war schon, ja, kacke, das Gefühl. Entschuldigung für die Ausdrucksweise. Und klar ist es so, dass ich mich, wenn ich mich jetzt irgendwo bewerbe für ein Sponsoring, ich messe mich mit Influencern, Influencerinnen. Und das fühlt sich falsch an. Auf der anderen Seite weiß ich aber auch, die tun dafür ganz schön viel.
1: Sie aber auch. Viermal die steilste Stelle des Albua-Passes hoch. Trainingsspitzen, die sich hoffentlich lohnen. Oben am Pass ein kurzer Stopp.
0: Glücklich und zufrieden, dass ich oben angekommen bin. Hat Spaß gemacht, aber war auch echt anstrengend, von daher reicht jetzt auch. Ich bin viermal 12 Minuten den Berg hochgefahren mit verschiedenen Wattwerten, sozusagen als Intervall. Genau, und dann dazwischen immer runterrollen, um wieder neu zu starten.
1: Heute schaut Leonie selbst kritischer auf die letzten Jahre.
0: Was so diese Zeit angeht, Vollzeit, Chirurgie, Nachtdienste und komplettes Training, das war Harakiri. Ich bin damit richtig auf die Schnauze gefallen. Ich habe das total unterschätzt und war da fahrlässig mit mir selber. Und so sehe ich es auch wirklich. Und ja, wenn ich die Zeit zurückdrehen könnte, würde ich jetzt alles anders machen. Oder vieles anders machen. Kann ich aber nicht. Und das Einzige, was ich jetzt machen kann, ist, dass ich es halt jetzt besser mache. Klappt nicht immer, wie man jetzt an dem Winter definitiv gesehen hat. Aber ich übe mich dran.
1: Denn die Entzündung am Herz war nicht das Einzige. Beim ersten Versuch, sich für die WM zu qualifizieren, war sie noch Anfang des Winters 25/26 nach Cozumel, Mexiko gereist.
0: Ich habe das, glaube ich, sehr auf die leichte Schulter genommen und bin da angereist und habe vorher keine große Hitzeakklimatisierung gemacht. Das war irgendwie, ich hatte noch 4 Urlaubstage und die habe ich halt genutzt, um nach Cozumel zu fliegen und wieder zurück. Genau, und bin dann da gestartet und habe eine Lungenödem entwickelt. Ja, wahrscheinlich schon während dem Schwimmen. Was sehr unangenehm war. Danach habe ich eine Off-Season gemacht und habe versucht, irgendwie rauszufinden, was alles die Ursachen sein könnten für dieses Lungenödem in dem Wettkampf. Habe aber nicht so richtig die Ursache identifizieren können, außer halt die fehlende Adaptation. Genau, und dann war es so, dass ich im Winter eigentlich andauernd krank war. Also ich habe mich eigentlich nie so richtig, also gefühlt nicht so richtig erholt von sozusagen Cozumel und war da sehr oft

0: krank, was dann sozusagen im Ostern in dieser Perikarditis geendet hat.
1: Die Herzbeutelentzündung. Doch mit dem Ironman Kalmar in Schweden und der Last-Minute-Quali kann sie heute wieder lachen. Als quasi Letzte bucht sie Flüge und Hotel für Hawaii. Vor Ort wird sie wieder viel mit Laura Philipp unterwegs sein.
2: Das ist schon beeindruckend, wenn man das mit 18 kann.
3: Wenn man mit jemandem einen Teil der Vorbereitung teilt oder auch, sage ich mal, ein bisschen mehr Insight einfach in die Lebenssituation hat, ist das auf jeden Fall was ganz anderes, wie man vielleicht auch dann oder wie ich dann vielleicht auch mit ihr mitfiebere oder ihr einfach das beste Rennen wünsche. Das ist schon eine andere Verbindung, als wenn es einfach nur irgendeine andere Konkurrentin ist.
4: Ein gutes Ergebnis ist, wenn sie in jeder Disziplin zu ihrer Leistungsfähigkeit kommt und ein stabiles Rennen absolviert. Und wo das dann am Ende landet, ist mir ehrlich gesagt relativ wurscht. Ich glaube, dann ist es auch recht gut. Wir haben dieses Jahr ein deutlich stärkeres Hawaii-Feld, aber das Allerwichtigste ist, wenn Leonie viele Schritte in Richtung Gesundheit macht und in ihre Mitte hinein.
1: Leonie Konchala hat es geschafft. Ihr gesundheitlich schreckliches Jahr bekommt doch noch ein Happy End. Doch wo wird sie nach der langen Zwangspause landen?
0: Bauchgefühl, Hawaii ist erstmal irgendwie sonnige Wohle. Ganz emotional will ich natürlich wieder in die Top 10 vorlaufen oder insgesamt in die Top 10 kommen. Rein rational weiß ich, ich kann mega glücklich sein, dass ich mich überhaupt qualifiziert habe.
1: Zurück in Hamburg. Nur 3 Tage bleibt sie in der Stadt. Packen für den Ironman. Morgen früh geht es zum Flughafen. Erinnerungen an ihren größten Erfolg im letzten Jahr.
0: Die Matte. Radschuhe. Auch. Das wird. Das ist alles etwas mit Zeitstress verbunden dieses Mal. Ich muss gleich, also in einer halben Stunde, noch mal zum UKE fahren für meine PhD-Verteidigung. Und danach habe ich Zeit zum Packen. Und ich wollte jetzt vorher zumindest so das, was ich für einen Wettkampf brauche, wie Schwimmanzug, Schwimmbrille, die ganzen Schuhe und so zumindest einmal schon mal in die richtige, auf einen Haufen legen. Und dann, wenn ich heute Abend wiederkomme, dann packe ich richtig. Und freue mich auf den Flieger.
1: Und wo ist eigentlich das richtige Triathlonrad?
0: Ja, das deswegen mache ich auch nur einen Haufen. Mein Wettkampffahrer, das Triathlonrad, ist noch bei einem Kumpel, der das einmal serviced für mich, netterweise. Das ist dann heute Abend hoffentlich ready. Und dann packe ich den Radkoffer.
1: Jetzt aber schnell zum Hamburger Universitätsklinikum. Ihre 2. Doktorarbeit muss ausgerechnet heute noch verteidigt werden.
0: Also es geht um letztendlich zirkulierende Tumorzellen, T-Zellplastizität und das Mikrobiom bei Darmkrebs und die daraus sich ergebenden Therapieoptionen. Ja. Viele Jahre Arbeit und kurz vor Abflug nach Hawaii muss ich das mal kurz beenden. Ich hoffe, das wird nicht zu unangenehm. So, ich glaube, so kann man das machen.
1: Anderthalb Stunden und ein Glas Sekt später.
0: Ja. Definitiv. Ich bin sehr erleichtert. Das ist jetzt gut, vorher abgehakt zu haben. Und ich sag mal so, ich war doch etwas eingerostet, weil ich einfach so lange nicht mehr war und mich mit dem Thema einfach nicht

0: so tiefgehend mehr beschäftigt habe. Aber die Prüfer waren zufrieden und von daher kann ich, glaube ich, sagen, es war in Ordnung.
1: Mit ein bisschen Goodwill, also ich würde mal sagen, mein Fahrradhelm passt besser.
2: Zwei Wochen später. Hawaii, ihr Sehnsuchtsort. Leonie hat sich gut an die schwüle Hitze und die 12 Stunden Zeitunterschied anpassen können.
3: Heute ist jetzt letztes Mal Radfahren auf dem Highway. Einmal gucken, ob das Material stimmt. Noch einmal die Beine durchbewegen und vielleicht ein bisschen Confidence für morgen sammeln. Und ich muss sagen, mir geht es richtig gut. Ich habe richtig Lust aufs Rennen. Ich habe eine riesige Vorfreude und kann es eigentlich kaum erwarten.
2: Um 3 Uhr in der Nacht geht es los. Es war eine regnerische, kurze Nacht. Für 2500 Athletinnen und Athleten beginnt der wichtigste Tag des Jahres. Der Pazifik ist unruhig, hat mehr als 1 Meter hohe Wellen.
4: Representing Germany, Leonie Gonzala.
2: 6.30 Uhr. 54 Profifrauen kämpfen um die Weltmeisterschaft. Wie erwartet, setzt sich die Britin Lucy Charles Barkley von Beginn an ab. Laura Philipp erwischt kein gutes Schwimmen. Leonie sucht den Anschluss. Philipp behält einen kühlen Kopf, fährt kontrolliert Rad und holt auf. Was wir zu diesem Zeitpunkt noch nicht wissen, Leonie geht es nach dem Schwimmen gar nicht gut. Später wird sie feststellen, dass ihr Hinterrad langsam Luft verliert. Es geht hinein in die Lavawüste. Die Amerikanerin Taylor Knipp übernimmt die Führung, wechselt nach 180 Kilometer Fahrradfahren als erste zum Marathon. Doch mit großen Schritten kommt die Vorjahressiegerin Solveig Lofset von hinten angeflogen. Und überholt. Leonie kommt abseits der Kameras mit 37 Minuten Rückstand auf die Laufstrecke. An der Spitze zeigt sich, dass sich Lofset übernommen hat. Einen Kilometer vor dem Ziel geht bei der Norwegerin gar nichts mehr. Knipp ist wieder Erste. Und auch Laura Philipp passiert kurz darauf die Stelle, an der alle sehen, warum der Ironman of Hawaii als härtester Wettkampf der Welt gilt. Nach 8 Stunden 36 Minuten gewinnt Taylor Knipp den Ironman of Hawaii. Drei Minuten später kommt Laura Philipp als Zweite ins Ziel. Leonie Gonzala macht trotz großer Probleme Platz um Platz gut. Am Ende kommt sie auf Rang 26. 59 Minuten nach der Siegerin.
3: Ich bin schon mega heiß aus dem Wasser gekommen mit einer Körperkerntemperatur von fast 40 Grad. Und ich habe ab Kilometer 1 beim Radfahren Kopfschmerzen gehabt, konnte keine Nutrition aufnehmen. Und also ich bin ehrlich, es war mega schrecklich. Also die Insel hat mir Demut gelehrt, dass man hier nicht halb vorbereitet an den Start gehen sollte. Aber auf der anderen Seite ist auch irgendwie das emotionalste Finish überhaupt, dass ich das nach dem Jahr überhaupt geschafft habe, ins Ziel zu kommen. Und ja, das muss ich sagen, bedeutet mir richtig viel.
2: Ein ganz persönlicher Sieg, der viel mehr bedeutet als die Platzierung.
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Aber sicher. Kein Problem. Ich kann morgen früh gleich vorbeikommen und mich mit dem Fall vertraut machen. Keine Sorge, denen wird es noch leid tun, Sie verklagt zu haben. Ja, das ist ein Versprechen. Wiederhören.

0: Ich habe morgen Spätdienst. Was hältst du davon, wenn wir mal wieder gemeinsam frühstücken?
1: Ich kann nicht.
0: Schade. Ich dachte ja nur, weil wir uns in letzter Zeit so wenig sehen.
2: Es geht wirklich nicht. Ich muss arbeiten.
0: Du musst arbeiten?
2: Ich wollte es dir schon die ganze Zeit sagen. Ich habe seit 3 Tagen eine Stelle als Bedienung in einem Bio-Café. Es ist toll.
0: Mutti!
2: Diese Stelle ist das Beste, was mir passieren konnte. Nette Atmosphäre, nette Kollegen, nette Gäste. Einfach großartig. Wir servieren nur Gerichte, deren Zutaten aus ökologischem Anbau stammen. Ach, Katrin.
0: Wenn ich es nicht besser wüsste, dann würde ich jetzt denken, du hast jemanden kennengelernt. Aber das kann ja gar nicht sein. Weil das hättest du mir sicherlich erzählt. Wir erzählen uns ja auch immer alles, hm?
2: Er heißt Paul.
0: Paul.
2: Paul Andermatt, er ist ein Stammgast. Und er ist wirklich sehr charmant.
0: Und du flirtest.
2: Tu ich nicht.
0: Du doch, ich seh's dir an.
2: Vielleicht bilde ich mir das ja auch alles nur ein und er findet mich gar nicht so nett, wie ich ihn. Du hättest nicht zufällig Lust, ihn dir mal anzusehen?
0: Wieso nicht? Ich wollte morgen sowieso biologisch frühstücken.
3: Bertus Meissner, 57 Jahre, Kreislauf stabil, Verdacht auf stumpfes Bauch- und Thoraxtrauma.
4: Was ist passiert?
3: Er ist von einem Auto angefahren worden.
4: Konnte er initial noch alles bewegen?
3: Laut Aussage der Polizei konnte er seine Beine nicht bewegen. Also ich kam da schon bewusstlos. Vielleicht war die Lähmung auch nur schmerzbedingt.
4: Na, hoffentlich.
2: Soll ich ihn schon mal beim CT anmelden?
3: Ja, bitte in den Schockraum.

0: Name ist Meisner. Ich habe einen Anruf bekommen. Mein Mann soll hier sein.
1: Ja, das ist richtig.
0: Wie geht es ihm? Ich möchte ihn sehen.
1: Ihr Mann wird gerade operiert, Frau Meisner.
0: Wie schlimm ist es?
1: Dazu kann ich Ihnen leider keine Angaben machen. Warten Sie doch bitte auf den Chefarzt. Wollen Sie nicht so lange Platz nehmen? Soll ich Ihnen Tee bringen?
2: Guten Abend.
1: Sie kommen wegen Herrn Meisner.
0: Richtig. Ich möchte ihn gern sprechen.
1: Das wird heute nicht mehr möglich sein. Aber seine Frau ist da.
0: Danke. Ammann, Polizei Leipzig.
3: Wissen Sie, was mit meinem Mann passiert ist?
0: Er ist angefahren worden, in der Gerberstraße, direkt vor einer Gaststätte.
3: Er war auf einer Geburtstagsfeier.
0: Es handelt sich um einen Unfall mit Fahrerflucht. Wir brauchen die Aussage Ihres Mannes, um den Täter ermitteln zu können.
3: Fahrerflucht?
0: Ja, leider passiert sowas häufiger. Aber in den meisten Fällen kann der Täter ermittelt werden, anhand der Unfallspuren. Ich weiß, das ist jetzt kein Trost für Sie.
4: Das scheint das kleinere Fragment zu sein.
5: Das ist noch nicht alles.
4: Das Rückenmark steht noch zu sehr unter Spannung. Wir sollten die Laminektomie erweitern.
5: Wie geht's ihm?
6: Er lässt sich schlecht beatmen. Sie sollten sich beeilen.
5: Offenbar hat er doch ein Thoraxtrauma.
6: Ich glaube, es ist eher ein Atemwegsinfekt.

0: Ihr Mann hatte durch den Unfall eine Lendenwirbelfraktur. Wir haben den Bruch stabilisiert und das Rückenmark entlastet.
1: Was bedeutet das?
0: Wir müssen die nächsten Tage abwarten, inwieweit sich das Rückenmark erholt.
1: Aber Hubertus wird doch wieder laufen können, oder?
0: Ich bin zuversichtlich, dass wir zumindest einen Teil seiner Mobilität wiederherstellen können.

0: geschafft hast. Möchtest du Orangensaft? Frisch gepresst und sehr zu empfehlen.
1: Ist er denn hier?
0: Darf ich vorstellen? Meine Tochter, Dr. Katrin Dorisch. Paul Andermatt.
2: Oh, nett, Sie kennenzulernen.
0: Ganz meinerseits. Bei Ihnen wie immer?
2: Sollte ich mal was Neues probieren? Bin ich zu langweilig?
0: Sie sind genau richtig.
2: Danke, gleichfalls.
0: Und für dich?
2: Auch wie immer. Vertrauen Sie mir.
0: Katrin ist übrigens Anästhesistin an der Sachsenklinik. Und sie interessiert sich für Schmerzthemen.
2: Ach, wirklich?
0: Ja, aber... Ja, erzähl doch ein anderer ein wenig von deiner Arbeit. Er ist Homöopath.
2: Ach. Was ist Ihr Schwerpunkt? In der Schmerztherapie, meine ich.
0: Sie müssen mich das jetzt nicht fragen. Wir finden bestimmt noch ein anderes Thema.
2: Aber es interessiert mich wirklich. Ich habe selbst viele Schmerzpatienten in meiner Praxis.
0: Danke. Hübsch hier. Also ich habe vor einiger Zeit einen Fortbildungskurs, danke, in Akupunktur gemacht.
2: Oh, sehr spannend. Haben Sie sich denn auch mal mit der Auriculomedizin beschäftigt? Sie ist seit Jahren der Kern meiner Arbeit.
0: Mein Chef ist nicht gerade ein Anhänger alternativer Heilmethoden, leider. Guten Appetit. Wow. Hm? Hallo, Schatz. Oh, ich hatte eine harte Nacht.
3: Warum tust du dir das an? Du musst doch nicht unbedingt Außendienst machen.
0: Ach, Heiko, bitte. Das Thema war doch erledigt. Du siehst auch müde aus. Was ist denn passiert?
3: Erzähl du erst mal.
0: In der Gerberstraße ist ein älterer Mann überfahren worden. Fahrerflucht. Seine Frau tat mir so leid. Sie saß so hilflos da. Ich hätte sie am liebsten in den Arm genommen. Ich leg mich jetzt hin. Ich muss nachher wieder zur Vernehmung in die Klinik.
1: Es war hervorragend. Sie haben nicht zu viel versprochen. Man kann Ihnen trauen.
2: Ich weiß.
1: Und Sie haben offenbar ein äußerst gesundes Selbstvertrauen.
2: Nur einen sehr guten Geschmack.
1: Was Rühreier angeht. Man könnte meinen, meine Mutter arbeitet schon viel länger hier so gut, wie Sie beide sich verstehen.
2: Manchmal trifft man eben auf Menschen, mit denen man sofort dieselbe Wellenlänge hat. Wenn Sie sich wirklich für meine Arbeit interessieren, kommen Sie doch einfach vorbei und schauen sich meine Praxis an. Es ist gleich hier um die Ecke. Ich werde versuchen, das nächste Mal etwas mehr Zeit mitzubringen. Ich hoffe, wir sehen uns bald wieder.
1: Bestimmt. So gut wie das Frühstück hier ist.
2: Ja, es lohnt sich immer herzukommen. Nicht nur wegen des Essens. Ja, dann Wiedersehen.
1: Wiedersehen.
2: Ah, die Praxis ist am Nachmittag geschlossen. Ich werde also bei meinem Boot sein.
1: Ist das eine Einladung?
2: Sie wollten es doch mal sehen. Kommen Sie doch einfach vorbei.
1: Ja, sehr gerne. Na, und? Wie alt ist der denn?
0: Keine Ahnung.

0: Wieso? Er ist charmant, witzig, sieht gut aus, aber ich weiß nicht, ob das ein Mann für dich ist.
1: Warum?
0: Ich will mich da wirklich nicht einmischen.
1: Aber jetzt mal raus mit der Sprache.
0: Also gut, er flirtet in der Gegend rum. Sogar mit mir.
1: Ach, Katrin.
0: Wie gesagt, das ist deine Entscheidung. Bis heute Abend.
1: Du warst mir eine große Hilfe. Vielen Dank.
2: Versuchen Sie bitte mal, die Zehen zu bewegen. Spüren Sie das?
3: Nein.
2: Hier?
3: Ich fühle mich, als hätte jemand meine Beine mit zwei Holzlatten vertauscht. Als würden sie gar nicht mehr dazugehören. Das Gute daran ist, das Knie tut nicht mehr weh. Es wird schon.
2: Es kann sich bessern. In welchem Umfang, lässt sich noch nicht sagen.
3: Bessern heißt nicht mehr laufen wie früher, oder?
2: Ganz sicher nicht. Wir müssen erst mal sehen, wie schwer die Verletzung des Rückenmarks ist. Was machen Sie beruflich, wenn ich fragen darf?
3: Eigentlich bin ich Elektriker, aber jetzt teile ich mir mit meiner Frau eine Stelle als Hausmeister. Das ist wohl jetzt vorbei.
1: Für uns ist das eine Katastrophe. Irgendwas muss man doch tun können.
2: Die Schwellung muss erst mal zurückgehen. Erst dann können wir eine genauere Prognose stellen. Wir verlegen sie auf Normalstation.
3: Ich denke, wir sollten die Hausverwaltung informieren. Die müssen sich um eine Vertretung kümmern.
1: Das hat doch noch Zeit. Ich bin doch auch noch da.
3: Du kannst doch nicht die ganze Arbeit alleine machen.
1: Ich schaff das schon. Wichtig ist, dass du wieder gesund wirst.
3: Aber du lässt die Finger von der Elektrik.

0: Hammann. Nein, ich hab's nicht vergessen. Tut mir leid, ich wollte Sie gleich anrufen. Ich bin momentan gesundheitlich etwas angeschlagen. Vielleicht können wir den Termin auf morgen verschieben? Nein, nichts Ernstes. Ja, vielen Dank.
1: Was hast du denn?
0: Nichts. Ich will nur richtig ausgeschlafen zum Termin bei Krüger Investment gehen.
1: Hey, das hat geklappt. Du wirst die Vertreter?
0: Der Geschäftsführer hat mich gestern Abend angerufen. Sie wollen mir einen Schadensersatz übertragen. Vorher ist zur Probe, aber wenn es richtig gut läuft, dann bekomme ich in Zukunft alle Aufträge von Ihnen. Wenn das klappt, dann haben wir ausgesorgt. Und du könntest endlich ein bisschen kürzer treten.
1: Das kommt überhaupt nicht in Frage. Du bist ein Held.
0: Warum bist du eigentlich nicht im Bett?
1: Ach, ich konnte nicht schlafen. Mir geht die ganze Zeit dieser Fall im Kopf herum. Ich hoffe, die Spurensicherung hat irgendwas Verwertbares von dem Unfallwagen gefunden. Ich mache mich mal auf den Weg in die Klinik. Tschüss.
2: Das sind die aktuellen Aufnahmen von Hubertus Meissner. Es handelt sich um die Folgen eines Autounfalls. PKW kontra Fußgänger.
3: Die Fraktur ist stabilisiert, aber er hat natürlich noch deutliche Ausfallerscheinungen. Hier haben wir ihn laminektomiert.
4: Aber es sieht aus, als würde noch etwas ins Rückenmark hineinragen.
5: Ja, Sie haben recht, Brentano.
3: Wir konnten es bei der OP von hinten nicht erreichen.
4: Dann sollten wir noch von ventral vorgehen und das Fragment entfernen.
2: Davon würde ich zunächst abraten. Er hat ein erhebliches Thoraxtrauma und einen Atemwegsinfekt.
5: Haben Sie mit dem Patienten schon gesprochen, Heimann?
3: Nein, noch nicht.
1: Guten Tag.
6: Tag. Das ist die nette Polizistin, von der ich dir erzählt habe.
7: Jetzt wollen Sie bestimmt wissen, was ich gesehen habe.
1: Ja, alles kann wichtig sein, jedes Detail.
7: Den Block können Sie wieder weglegen. Ich habe an den Unfall nicht die geringste Erinnerung.
1: Lassen Sie uns mal von vorn anfangen. Sie kamen aus der Gaststätte und wollten die Straße überqueren.
7: Ich wollte nach Hause. Ich weiß noch, dass ich überlegt habe, ob ich lieber den Bus oder lieber ein Taxi nehmen sollte. Dann bin ich im Krankenhaus wieder aufgewacht. An mehr kann ich mich beim besten Willen nicht erinnern. Liegt vielleicht auch daran, dass er ein wenig heftig gefeiert hatte.
1: Ja, Sie waren angetrunken.
8: Mein Mann trinkt immer höchstens 2 Bier.
7: Na ja, gestern.
8: Am Ende unterstellen Sie dir noch, dass du selbst schuld an dem Unfall bist.
1: Also ich trage hier nur die Fakten zusammen. Aber nun machen Sie sich mal keine Sorgen. Der Fahrer des Wagens wird sich in vollem Umfang verantworten müssen.
3: Machst du denn Notizen neuerdings? In Geheimsprache?
9: Ich war in Gedanken.
4: Frag du sie bitte mal, was los ist. Mit mir spricht sie nämlich nicht.
3: Was ist denn los?
9: Es geht um meine Mutter. Sie arbeitet jetzt wieder in einem Bio-Café.
4: Ehrlich?
9: Ja.
4: Ist doch toll.
9: Ich freue mich auch für sie.
3: Das hört man deutlich.
9: Und sie hat dort einen Mann kennengelernt.
3: Ach, erzähl doch mal.
9: Ich habe ihn heute Morgen das erste Mal gesehen. Ich war nämlich dort frühstücken.
4: Na komm schon, paar Details. Wie sieht er aus?
9: Gut. Ja, was soll ich euch sagen? Meiner Mutter gefällt er.
3: Und warum bist du dann so?
9: Wie bin ich denn? Also gut, er ist witzig, charmant, sieht wirklich gut aus. Und er ist Arzt für Naturheilverfahren, TCM und Auriculomedizin.
4: Das hört sich aber mehr nach einem Mann für dich an.
9: Blödsinn.
3: Doch, doch, wenn du sprichst, dann hast du dieses Leuchten in den Augen.
9: Mhm. Ich wusste schon, warum ich euch nichts davon erzählen will.
10: Bitte entschuldigen Sie, ich habe noch eine Frage. Was müssen wir denn jetzt alles beachten? Ich meine, wenn Sie den Fahrer verhaften. Mein Mann ist ja erstmal arbeitsunfähig und wir werden wohl unsere Hausmeisterstelle verlieren.
1: Sie meinen die Schadensersatzansprüche. Also ich bin auf dem Gebiet keine Expertin, aber mein Mann ist Anwalt und daher kenne ich mich ein bisschen aus. Wenn der Täter verurteilt wird, dann können Sie auf jeden Fall eine angemessene Entschädigung einklagen. Dazu käme ein Schmerzensgeld.
10: Ach wirklich? Ihr Mann ist Anwalt.
11: Herr Andermatt.
12: Frau Globisch, schön, dass Sie es einrichten konnten. Tja, das ist es.
11: Wunderschön. Darf ich?
12: Hoffentlich werden Sie nicht seekrank.
11: Wollen Sie denn einen Ausflug mit mir machen?
12: Sie würden sich wundern, wie vielen Menschen schon im Hafen schlecht wird.
11: dann hätten Sie doch ganz sicher das richtige Mittel für mich.
12: Ja, so bekomme ich die meisten meiner Patienten. Ich locke sie auf mein Boot und dann verschreibe ich ihnen Bachblüten. Ihre Tochter?
11: Ja, ich habe gesehen, dass Sie sich gut unterhalten haben.
12: Sogar sehr gut. Sie ist eine außergewöhnliche Frau.
11: Die ist mir gelungen, nicht wahr? Hm.
12: Darf ich Sie etwas Privates fragen?
11: Ja, immer.
12: Gibt es da jemanden?
11: Das ist aber sehr privat. Nein, ich bin alleinstehend.
12: Sie sind wirklich einmalig, Frau Globisch. Nein, im Ernst. Ist Ihre Tochter in festen Händen? Ich will wirklich nicht indiskret sein. Es wäre mir nur fürchterlich peinlich, wenn ich bei unserem nächsten Treffen in ein Fettnäpfchen trete. Das verstehen Sie doch.
11: Ja, ich verstehe. Um die Frage zu beantworten, nein, da gibt es im Augenblick niemanden. Und alles andere sollten Sie dann lieber Sie selbst fragen.
13: Guten Tag, Herr Ammann.
0: Ja?
13: Es geht um meinen Mann. Er ist angefahren worden. Ihre Frau hat erwähnt, dass Sie Anwalt sind. Und ich dachte, Sie könnten uns vielleicht helfen. Ich habe mich noch gar nicht vorgestellt. Margarete Meisner.
0: Tja, Frau Meisner, ich... Leider stapelt sich die Arbeit auf meinem Schreibtisch. Ich fürchte, ich habe im Moment nicht die Möglichkeit.
13: Wir wollen Ihnen wirklich nicht zur Last fallen. Ihre Frau hat ja auch schon gesagt, dass wir erst einen Anwalt brauchen, wenn Sie diesen Kerl gefunden haben.
0: Kommen Sie doch rein. Wissen Sie denn schon, ob es ein Mann war?
13: Nein, aber wir brauchen eine Beratung, damit wir nichts falsch machen. Und damit wir wissen, was alles auf uns zukommt.
0: Tja, das ist natürlich was anderes. Auch wenn ich den Fall nicht übernehmen kann, so kann ich Sie sicherlich über die juristischen Möglichkeiten aufklären.
13: Das würden Sie für uns tun?
0: Dazu müssten Sie mir natürlich die Fakten genau darlegen. Die Umstände, die aktuellen Ermittlungsergebnisse, die Diagnose des Arztes.
13: Fragen Sie, was Sie wollen. Sie können jederzeit in der Klinik vorbeikommen, wann immer Sie Zeit erübrigen können.
0: Tja, warum nicht sofort?
13: Danke. Vielen Dank. Hubertus, sieh, wen ich mitgebracht habe. Herr Ammann ist Rechtsanwalt.
7: Ammann? Ammann? Sind Sie der Ehemann?
0: Guten Abend, Herr Meisner.
7: Guten Abend.
0: Wie geht es Ihnen?
7: Wie soll es einem gehen, wenn man gerade zum Krüppel gefahren worden ist?
14: Bitte, Hubertus. Herr Ammann hat sich extra Zeit für uns genommen.
7: Tut mir leid. Aber je länger ich darüber nachdenke, umso wütender werde ich. Und jetzt habe ich ja sehr viel Zeit zum Nachdenken.
0: Schon gut, ich verstehe Sie.
14: Setzen Sie sich doch. Herr Ammann hat noch ein paar Fragen, damit er alles vorbereiten kann für den Prozess.
0: Nein, nein. Rein formal übernehme ich jeden Fall nicht. Es ist eine Rechtsberatung. Das ist zu diesem Zeitpunkt auch besser. Ich wäre sonst verpflichtet, mir einen Vorschuss von Ihnen geben zu lassen. Die Beratung ist kostenlos.
7: Das ist sehr freundlich von Ihnen. Was wollen Sie wissen?
0: Da wäre zuerst die Diagnose. Wie sicher ist es, dass sich Ihr Zustand nicht mehr bessert?
7: Herr Dr. Heilmann war nicht gerade sehr optimistisch, aber festgelegt hat er sich auch nicht.
0: Was hat die Polizei gesagt? Haben sich Zeugen gemeldet?
7: Nein, aber jetzt habe ich mal eine Frage. Was kriegt so einer? Wie lange geht er ins Gefängnis?
0: Eine Haftstrafe ist in solchen Fällen eher ungewöhnlich. Die Strafe wird meistens zur Bewährung ausgesetzt. Es läuft auf eine Geldstrafe hinaus. Ein Fahrverbot.
7: Was? Der Fahrer kommt davon? Das gibt's doch nicht. Der muss doch viel zu schnell gewesen sein. Gut, ich war nicht ganz nüchtern, aber ich hätte ihn doch gesehen, wenn der nicht zu schnell gewesen wäre.
0: Sie hatten getrunken?
7: Das gibt den Verbrechern noch lange nicht das Recht, einfach weiterzufahren.
14: Was ist denn hier los? Wir erwarten einen Gast. Wer kommt denn? Machst du mal bitte auf.
12: Guten Abend.
14: Hallo. Ja, kommen Sie doch bitte rein und setzen Sie sich. Meine Mutter ist gleich bei Ihnen. Guten Abend, Herr Andermann. Nehmen Sie Platz.
12: Guten Abend.
9: hättest mir ruhig sagen können, dass ich für eure Verabredung die Anstandsdame spielen soll.
6: Sei nicht albern. Wir hatten schon so lange keine Gäste mehr.
9: Ich wünsche Ihnen beiden dann einen schönen Abend. Ich bin nämlich gar nicht auf Besuch eingerichtet.
6: Du siehst toll aus. Sieht sie nicht toll aus?
3: Hinreißend.
6: Vielen Dank für die schönen Blumen. Komm, setz dich zu uns.
9: Ich dachte, es wäre nett, wenn ihr Gelegenheit hättet, euer Gespräch von heute Morgen fortzusetzen. Wir?
0: Hallo, Schatz.
1: Ich war vorhin in der Tiefgarage.
0: Ah ja?
1: Was ist mit deinem Wagen los?
0: Wieso?
1: Sieht so aus, als wäre da irgendjemand reingefahren.
0: Was? Das gibt's doch gar nicht.
1: Ich habe sofort im Revier angerufen. Die schicken jemanden, der die Spuren sichert.
0: Sag mal, warum fragst du mich nicht vorher? Alles, was deine Kollegen tun können, ist eine Anzeige gegen Unbekannt zu schreiben. Und am Schluss stuft meine Versicherung die Prämien hoch. Ruf da bitte auf dem Revier an und sag ihnen, dass es sich erledigt hat. Bitte.
1: Wovor hast du Angst, Heiko?
0: Ruf da jetzt bitte an.
1: Keine Sorge, ich habe nicht angerufen. Ich wollte, dass du die Möglichkeit hast, dich selbst zu stellen. Der Schaden an dem Wagen ist eindeutig durch den Zusammenprall mit einem Menschen verursacht worden. Gestern gab es aber keine Unfälle mit Personenschaden. Bis auf einen.
0: Er ist mir einfach vor den Wald gelaufen. Ich konnte nicht mehr bremsen. Herr Meißner hat selbst gesagt, dass er betrunken war.
1: Du warst bei Herrn Meißner? Hast du es ihm gesagt?
0: Begreifst du denn nicht? Wenn es zu einem Prozess kommt, dann bin ich erledigt. Mein Ruf ist ruiniert. Kein Unternehmen lässt sich von einem vorbestraften Anwalt vertreten. Und Krüger Investment schon gar nicht. Ich will mich doch nicht aus der Verantwortung stehlen. Die Meister sollen ihr Geld bekommen. Ich werde es ihnen anonym schicken.
1: Ich kann nicht glauben, dass du wirklich denkst, ich würde da mitmachen. Ich riskiere schon alleine ein Disziplinarverfahren, weil ich dich nicht sofort angezeigt habe.
0: Jetzt lass doch mal deinen blöden Beruf aus dem Spiel. Du musst mir helfen.
1: Ich liebe meinen Beruf. Ich bin Polizistin geworden, weil ich dem Gesetz dienen wollte. Ich dachte, das war bei dir auch so.
6: Ich freue mich ja für Lukas. Aber seit er weg ist, ist die Wohnung schon ein wenig leer.
15: Lukas?
9: Mein Sohn. Er ist jetzt in Amerika.
15: Sehen Sie sich ab und zu?
6: Viel zu selten. Und es tut mir leid für Katrin. Der wichtigste Mann in ihrem Leben ist jetzt weg.
9: Aber das heißt nicht, dass ich vereinsame.
6: Entschuldigt mich. Ich muss morgen pünktlich und ausgeschlafen wieder im Café sein. Ich wünsche noch einen schönen Abend.
15: Danke. Meine Mutter war auch immer so. So direkt.
9: Ja, man gewöhnt sich dran.
15: Als ich meine erste Freundin hatte, kam sie alle 5 Minuten ins Zimmer und brachte Kekse. Geht's euch gut? Habt ihr Spaß?
9: Warten Sie noch einen Augenblick, das kommt bestimmt gleich. Wobei das hier ja auch keine Verabredung ist.
15: Und ich wohne inzwischen auch alleine.
9: Das ist gut. Für Sie, meine ich. Oder für wen auch immer.
15: Für wen auch immer gibt es seit 2 Jahren nicht mehr. Sie hat gesagt, sie wäre eifersüchtig auf meine Praxis.
9: Ah.
15: Ich hoffe, dass ich irgendwann jemanden finde, der es versteht, wenn man für seine Arbeit brennt. Aber ich habe mal gelesen, dass man nicht suchen darf. Man muss es dem Zufall überlassen. Es auf sich zukommen lassen und dann die Gelegenheit nicht verpassen.
9: Sie meinen Schicksal.
15: Glauben Sie daran?
9: Nein, ich glaube, dafür bin ich wohl etwas zu nüchtern.
15: Wirklich?
9: Ja. Und ich werde immer dann misstrauisch, wenn mir etwas viel zu schnell geht.
15: Tja, dann vielen Dank für den schönen Abend.

0: Morgen. Sag mal, Mutti, was war denn das gestern für eine Aktion?
1: Ein kleines Danke hätte gereicht. Oder glaubst du, es ist mir leicht gefallen, zurückzustecken?
0: Wie großmütig von dir. Aber meine Männer suche ich mir immer noch selbst aus.
1: Ich hab dir doch an der Nasenspitze angesehen, dass er dir gefällt.
0: Und da musst du mich anpreisen wie so ein Ladenhüter.
1: Ich wollte nur behilflich sein, damit du nicht denkst, du musst dich zurücknehmen, meinetwegen.
0: Aber ich hab dich nicht um Hilfe gebeten. Außerdem gefällt er mir gar nicht.
1: Ich kenne dich zu gut. Du hattest diesen Glanz in deinen Augen vom ersten Augenblick an. Und er auch. Er interessiert sich für dich. Er findet dich attraktiv. Er möchte dich näher kennenlernen. Warum wehrst du dich dagegen?
0: Bist du jetzt unter die Gedankenleser gegangen, oder was?
1: Er hat es mir selbst gesagt.
0: Du hältst dich aus meinem Leben raus. Untersteh dich auch nur noch ein einziges Mal, eine solche peinliche Aktion einzufädeln.
2: Normalerweise würde ich Sie operieren. Aber durch den Unfall ist es zu einer Brustkorbverletzung gekommen. Außerdem haben Sie eine Erkältung. Die beiden Dinge erschweren eine Narkose und machen die OP riskant.
3: Und Sie wollen trotzdem operieren?
2: Es gibt eine kleine Hoffnung, dass wir etwas an Ihrem Zustand verbessern können.
3: Und warum warten wir nicht 14 Tage?
2: Dann ist es vielleicht zu spät.
3: Was soll ich machen, Schatz?
4: Ich weiß es nicht. Verstehe ich das richtig? Sie können nichts garantieren, aber im schlimmsten Fall stirbt mein Mann bei der Operation.
5: Danke.
1: Und wollten Sie nie Kinder?
5: Doch. Aber entweder dachte ich, es wäre gerade der falsche Zeitpunkt oder die falsche Frau.
1: Da wäre es also kein Problem, wenn Sie eine Frau kennenlernen würden, die schon eins hätte.
5: Ganz und gar nicht. Auch nicht, wenn es gerade in Amerika ist.
1: Ich habe eigentlich nur ganz allgemein gefragt.
5: Natürlich, so direkt wären Sie doch nicht.
6: Katrin.
7: Hallo.
5: Probieren Sie heute das Mittagessen?
7: Nein, ich bin nur kurz hergekommen, um meiner Mutter den Schlüssel zu geben, den sie zu Hause vergessen hat.
1: Aus Versehen. Danke. Wo habe ich nur meinen Kopf? Darf ich dir zum Danken einen Kaffee spendieren?
7: Ich habe keine Zeit.
5: Schade, ich hätte gerade Zeit. Und Sie wollten sich doch sowieso mal meine Praxis ansehen.
7: Es ist gleich um die Ecke, haben Sie gesagt?
5: Keine zwei Minuten.

0: Sie sind's? Schön, dass Sie da sind. Ich konnte mich noch gar nicht richtig bei Ihnen bedanken.
1: Ich habe doch nichts für Sie getan. Noch nicht.
0: Sie waren für uns da. Sie haben sich Zeit genommen. Und Sie haben zugehört. Das ist schon sehr viel wert. Danke, Herr Abel. Vielleicht können Sie mir noch mal helfen. Was würden Sie an meiner Stelle tun? Sie ein zweites Mal operieren lassen?
1: Sie könnten dann wieder laufen?
0: Vielleicht. Aber ich könnte sterben dabei.
1: Ich kann das nicht für Sie entscheiden, wirklich nicht. Ich lasse Sie jetzt lieber allein. Wir können alles weitere später besprechen.

Hamann, wären sehr dankbar, wenn Sie nichts davon meiner Frau erzählen würden. Margarete würde sich nur noch mehr Sorgen machen.

0: Schöne Räume. Man hat gar nicht das Gefühl, beim Arzt zu sein.
1: Das ist die Absicht. Ich trage auch nie einen Kittel. Das baut nur unnötige Distanz zum Patienten auf.
0: Interessanter Gedanke. Aber das ist nun mal leider bei uns in der Klinik so Vorschrift.
1: Sie würden bei Ihrer Arbeit gerne vieles anders machen, stimmt's?
0: Im Grunde sind es nur Kleinigkeiten. Aber man darf nicht vergessen, dass wir in der Klinik auch einer gewissen Erwartungshaltung der Patienten entsprechen müssen.
1: Sie haben nie darüber nachgedacht, sich mit einer eigenen Praxis niederzulassen?
0: Nachgedacht schon.
1: Aber Sie haben Angst, ins kalte Wasser zu springen, etwas Neues anzufangen.
0: Von Pulsdiagnose habe ich übrigens schon gehört.
1: Ich kann 28 verschiedene Pulsqualitäten unterscheiden.
0: Wow.
1: Darf ich? Es gibt schlüpfrige Pulse, hohle, sanfte, zerfließende oder raue, wie ein Messer, das über Bambus schabt.
0: Bambus. Und? Bin ich gesund?
1: Kerngesund. Nur etwas aufgeregt.
0: Vielen Dank für die Demonstration, Herr Kollege.
1: Es war mir ein Vergnügen, Frau Kollegin.
0: Ich muss dann.
1: Ich komme mit. Jetzt, wo Sie meine Praxis gesehen haben, muss ich doch auch Ihre Klinik in Augenschein nehmen.
0: Sie können gerne eine kleine Führung bekommen.
2: Ich habe es nicht geschafft. Sie wollen ihn ein zweites Mal operieren, verstehst du? Sie können ihm vielleicht helfen. Ich hatte Angst.
3: Der Mann, den ich geheiratet habe, hätte getan, was getan werden muss. Der Mann, den ich immer für seine Aufrichtigkeit bewundert habe, hätte sich seiner Verantwortung gestellt. Du hast dich so verändert. Du bist so fixiert auf deine Karriere, dass du vergisst, worum es eigentlich geht.
2: Ich will den Meisters doch helfen.
3: Ja, das sehe ich.
2: Du bist so fürchterlich selbstgerecht mit deinem Helfersyndrom. Bildest du dir wirklich ein, du könntest die Welt besser machen, wenn du mit dem Gesetzbuch unter dem Kopfkissen schläfst?
3: Ein kleines bisschen wenigstens. Und es gab mal eine Zeit, da warst du deswegen stolz auf mich.
2: Meine Karriere, das Geld, das ist mir egal. Ich würde alles tun, um diese Nacht ungeschehen zu machen. Aber Herr Meister in die Augen zu sehen, nachdem ich so lange geschwiegen habe.
3: Ja, dann sag es ihm so, wie du es mir jetzt gesagt hast.
2: Wenn ich dich dann nicht verliere, dann werde ich es tun. Ich werde mich stellen.
3: Ich weiß nicht mehr, was ich dir glauben soll, Heiko.
2: Du musst mir noch eine zweite Chance geben, bitte.
3: Ich zieh zu meiner Mutter. Ruf mich an, wenn du alles erledigt hast. Und wenn du es nicht tust, zeige ich dich an.
4: Ich wollte mich erkundigen, ob Sie schon eine Entscheidung getroffen haben. Kann ich Ihnen noch was erklären?
5: Ich denke noch nach, Dr. Heilmann.
4: Soll ich später noch mal wiederkommen?
5: Weißt du noch, wie wir uns kennengelernt haben? Vor über 30 Jahren. Beim Tanztee.
6: Ich sagte immer vor über 30. Weil dass ich die genaue Jahreszahl nicht merken kann.
5: Das stimmt nicht. Ich weiß sogar noch, wie dein Kleid aussah an dem Tag, als wir uns kennengelernt haben. Es war blau, mit Punkten. Und unser erster Tanz, ne, war ein Walzer. Ich will es suchen.
0: Das ist der Ort, an dem ich normalerweise esse. Ist vielleicht nicht gerade Bio, aber doch sehr zu empfehlen.
7: Mhm. Hallo, Katrin.
0: Hallo.
7: Tag.
0: Darf ich vorstellen, das ist Paul Andermatt, das sind meine Kollegen Dr. Martin Stein und mein Chef Dr. Roland Heilmann.
1: Ach, Sie sind der berühmte Dr. Heilmann.
7: Ja, hat Katrin schon von mir erzählt.
0: Nur die schmeichelhaften Dinge.
7: Das trifft ja auch auf Sie zu.
1: Ist das so?
7: Wo ist denn deine Mutti? Ist sie nicht mitgekommen? Ich dachte, vielleicht macht ihr so eine Art Familienausflug in die Sachsenklinik.

0: Da ist das Fragment.
1: Sieht aus, als wäre da noch eins.
0: Klemme.
1: Steckt noch tiefer im Rückenmark als das erste.
0: Im CD war das nicht zu erkennen. Ich versuch's rauszuholen. Klemme. Da ist es.
1: So, jetzt können wir nur noch abwarten.
0: Wenigstens haben wir die Wirbelsäule stabilisiert.

0: Ammann?
1: Wie geht's Ihrem Mann?
0: Er wird gerade operiert.
1: Ja, ich wollte mich noch mal mit Ihrem Mann unterhalten.
0: Sie müssen hier nicht warten. Ich kann es meinem Mann auch ausrichten. Worum geht's denn?
1: Eigentlich wollte ich es Ihrem Mann zuerst sagen. Ich hätte es viel früher tun sollen. Ich wusste nur nicht, wie. Frau Meisner, ich war's. Ich habe Ihren Mann angefahren. Es tut mir unendlich leid. Das müssen Sie mir glauben.
0: Was?
1: Ich würde es Ihnen gerne erklären.
0: Gehen Sie.
1: Sie bekommen eine großzügige Entschädigung. Ich werde dafür sorgen, dass Sie und Ihr Mann... Frau Meisner?
0: Was ist mit meinem Mann?
1: Die Operation ist wie geplant verlaufen. Wir konnten das Knochenfragment entfernen.
0: Wird er wieder laufen können?
1: Nicht in absehbarer Zeit. Das Rückenmark Ihres Mannes ist stärker in Mitleidenschaft gezogen worden, als wir dachten. Wir müssen abwarten, wie die Reha-Behandlung anschlägt. Ich hoffe, dass er irgendwann mit Gehhilfe den Rollstuhl verlassen kann.
2: Das war also das Programm. Entdecken Sie die Sachsenklinik in der Kurzfassung.
3: Danke. Ich habe den kleinen Rundgang sehr genossen.
2: Ich auch. Ja, dann werde ich mal an die Arbeit gehen.
3: Ich muss auch wieder in die Praxis.
2: Also dann?
3: Dann mache ich mich mal auf den Weg.
2: Ja.
3: Es hat mir wirklich großen Spaß gemacht, auch dass ich Ihre Kollegen kennengelernt habe.
2: Roland, Maxi, das ist ein großes Kompliment.
3: Wirklich? Mhm. Danke. Trotzdem wäre es vielleicht ganz nett.
2: Ja, mal ohne unter Beobachtung zu stehen.
3: Unbedingt.
2: Finde ich auch. Hm. Also mein Dienst geht bis 6.
3: Mein Boot liegt am Kostbudener See. Das dürfte weit genug weg sein.
2: Ja. Einverstanden. Hm.
4: Siehst du, ich lebe noch. Nicht gut gelaufen.
0: Dafür wird er böse. Er soll sein Leben lang nicht mehr glücklich werden.
4: Wie sollen die den denn finden? Nein. Wir müssen alleine sehen, wie es weitergeht. Wie immer. Nur wir beide. Irgendwie schaffen wir das auch noch. Was hast du denn auf dem Herzen? Da ist doch noch was.
0: Es gibt Neuigkeiten über den Unfall.
1: Ich habe Frau Meisner die Wahrheit gesagt.
5: Gut.
1: Nachher gehe ich aufs Revier und stelle mich. Verzeihst du mir?
5: Hast du es nur gemacht, weil ich dich dazu gezwungen habe?
1: Nein. Länger hätte ich es nicht ausgehalten. Das musst du mir glauben.
5: Ich versuche es.

0: Danke.
1: Es ist schön, wenn man sich nicht für seinen Beruf entschuldigen muss, nicht wahr?
0: Ja. Ich möchte mich trotzdem noch bei Ihnen entschuldigen, nach allem, was meine Mutter da angezettelt hat.
1: Wir haben uns schon viel zu oft entschuldigt. Außerdem bin ich ihr für ihre Hilfe dankbar.
0: Oh, sagen Sie das nicht, sonst hätte ich immer das Gefühl, verkuppelt worden zu sein.
1: Ich kann gut damit leben.
0: So habe ich das aber nicht gemeint. Verkuppelt worden wären wir ja nur, wenn...
1: Wir fangen noch mal ganz von vorne an. Wir haben uns nie zuvor gesehen. Wir sind uns einfach hier am See begegnet. Ganz zufällig.
0: Ah ja.
1: Beim Spaziergang.
0: Und Sie haben mich angesprochen?
1: Nein, Sie mich. Ich bin viel zu schüchtern.
0: Warum hätte ich Sie ansprechen sollen?
1: Weil Sie plötzlich angefangen haben, an Schicksal zu glauben.
2: Sie?
3: Ich wollte mich bei Ihnen entschuldigen. Ich wollte, dass Sie wissen, dass ich keine Ahnung hatte, was mein Mann getan hat. Vielleicht kann ich Ihnen ein paar Ihrer Sorgen nehmen. Heiko wird Sie entschädigen.
4: Und Sie glauben, damit wäre dann alles wieder in Ordnung?
3: Nein, natürlich nicht, aber...
2: Warum ist er nicht hier? Er soll hierher kommen. Soll mir in die Augen sehen und soll sagen, was er zu sagen hat.

0: Ich habe ihr Leben zerstört. Wie soll ich mich dafür entschuldigen? Es tut mir unendlich leid. Ich schäme mich. Es ist meine Schuld. Ich hätte langsamer fahren müssen. Ich hätte besser aufpassen müssen.
1: Und ich hätte nicht so viel trinken dürfen.
2: Hubertus.
0: Vor allen Dingen hätte ich anhalten und einen Arzt rufen müssen.
1: Das hätte leider nicht viel an meinem Zustand geändert. In diesem Falle. Aber es wäre anständig gewesen. Und sie hätten dann viel Wut und Ohnmacht über unsere Hilflosigkeit erspart.
2: Hubertus, mach das nochmal.
1: Was?
2: Deine Zehen. Die haben sich bewegt.
1: Tatsächlich.
2: Oh, das ist ein Wunder.
1: Ich übertreibe doch nicht immer so. Aber es ist zumindest eine Aufforderung, nie die Hoffnung aufzugeben.
3: Vielleicht sollten wir langsam du zueinander sagen. Es wäre doch einfacher.
4: Ich weiß aber immer noch nicht, ob das alles wirklich so einfach ist.
3: Lass uns doch sehen, wohin uns die Reise führt.
4: Ich habe mich schon so oft geirrt.
3: Ich auch.
4: Aber man muss doch...
3: Nein, muss man nicht.
4: Es gibt tausend Argumente, die dagegen sprechen.
3: Zum Beispiel?
4: Ich bin knapp 40.
3: Du hast recht. Du bist mir eigentlich zu jung.
4: Was?
3: Aber ich könnte unter Umständen darüber hinwegsehen.
4: Ah.
3: Und jetzt würde ich gerne die restlichen 999 Argumente entkräften.

0: Ich mache hier schnell noch ein paar Sachen fertig, dann ziehe ich mich um und dann nehme ich deine Eltern in Empfang. Ja. Hast du alles eingekauft? Super. Mhm. Nein. Ich weiß. Ist kein Grund, nervös zu sein. Mhm. Also, viel Erfolg.
1: Nervös? Kriegt Ben die Flatter vor seiner großen OP mit Moran?
0: Nee, Quatsch. Seine Eltern kommen heute.
1: Bens Eltern?
0: Ja, Ben wollte Raya letzte Woche die Haare schneiden. Das hat nicht so gut geklappt. Ist aber dann seine Mutter angerufen und die hat dann spontan angeboten, vorbeizukommen und Raya die Haare zu schneiden.
1: Naja, spontane Familienzusammenkunft ist doch schön.
0: Mhm.
1: Nicht so schön.
0: Elias, ich habe seine Mutter bis heute nicht persönlich kennengelernt.
1: Was?
0: Ben hatte so eine Riesenwut auf sie nach seinem Unfall, weil sie nicht für ihn da war, als er sein Bein verloren hat. Und ich natürlich auch.
1: Ben war doch mit Raya in Hamburg und ihr Verhältnis ist wieder super.
0: Naja, es ist eher lauwarm.
1: Es sind Rayas Großeltern.
0: Weißt du, ich will mich mit ihnen verstehen. Nicht nur Raya zuliebe, aber es ist so viel passiert. Und ich habe das Gefühl, wütend sein zu müssen.
1: Bist du es denn? Dann packst du es ja vielleicht doch.
2: Sie sollten doch noch mal drüber nachdenken, den Musculus masseter als Transplantat zu nutzen. Dr. Moreau?
3: Nein.
2: Aber der Nerv hat einen wesentlich besseren Vektor zur Ansteuerung des Mundwinkels.
3: Nein, wir nehmen den Unterschenkelnerv. Weniger Risiko, gleiches Ergebnis.
2: Geht's Ihnen gut?
3: Ja, alles okay.
2: Kratzen am Hals?
3: Die Patientin wartet.
2: Ist ein großer Tag für Frau Lehmann, ne?
3: Albeck, jetzt hören Sie endlich auf rumzuquatschen und kommen Sie endlich.
2: Die sind nicht fit genug für die OP.
3: Bitte was?
4: Dr. Moreau, Sie sehen wirklich nicht gut aus. Haben Sie Fieber?
3: Wir verschieben die OP.
2: Ich kann die OP allein leiten.
3: Auf gar keinen Fall.
4: Ich halte das für eine sehr gute Idee. Ich habe vollstes Vertrauen in Dr. Albecks Fähigkeiten.
2: Dann frage ich die Patientin, ob sie einverstanden ist.
4: Und Sie, ruhen sich bitte aus, Dr. Moreau.
5: Wo ist Dr. Moreau?
2: Dr. Moreau kann bei dem Eingriff leider nicht dabei sein. Aber ich bin bereit. Sollen wir das zusammen angehen?
5: So oft, wie Sie meinen Kopf schon untersucht haben, müssten Sie es doch im Schlaf operieren können. Und Sie?
6: Dr. Osterwald, ich bin Assistenzarzt. Das heißt, wenn, dann darf ich mit dem Fernglas zuschauen.
5: Eine Gesichtshärtung sieht eigentlich jeden Tag, oder?
6: Eine beidseitige Facialis-Parese ist nicht ganz alltäglich, ja, das stimmt.
5: Immerhin keine Komplettlähmung. Schauen Sie mal.
6: Gut.
2: Deshalb sind wir hier, um Gesichtsmimik zu ermöglichen.
6: Wird Dr. Albeck mit Dr. Rantaler einen Nervenast des Unterschenkels an den betroffenen Ast des Gesichtsmuskels anschließen. Dadurch sollen mit der Zeit neue Nervenfasern, gesunde Nervenfasern entstehen.
2: Die Bewegung im Gesicht ermöglichen.
5: Essen ohne zu sauern. Luxus pur.
2: Sie werden lernen müssen, Ihre Muskeln zu steuern.
5: Gesichtsadiolding. Ist dafür Steroide? Es war ein Witz. Mensch, wieso versteht das bloß keiner? Zum Glück bin ich kein Stand-up-Comedian.
6: Das wird.
2: Frau Lehmann, das ist ein großer Eingriff. Wenn Sie sich wohler dabei fühlen, dann können wir warten, bis Dr. Moreau wieder fit ist. Wir haben keine Eile.
5: In meinen Augen sind Sie genauso gut wie Dr. Moreau.
2: Gut. Dann bereiten wir Sie jetzt vor.
1: So schlimm? Wir haben Sie auf der Oberarztsitzung vermisst.
7: Ja, das glaube ich gern.
1: Mhm, schon wieder. Sie lassen sich da in letzter Zeit relativ wenig sehen.
7: Mhm.
1: Herr Kollege, das ist keine Spaßveranstaltung. Der Austausch ist wichtig.
7: Ich habe Ihnen nichts zu sagen.
1: Okay. Auch wenn Sie das gerne hätten, Sie sind hier nicht alleine auf der Welt. Und wenn Sie mir irgendwann doch mal was zu sagen haben, Sie wissen ja, meine Tür steht für Sie immer offen.
7: Also, wenn ich jemals so tief sinken sollte, Trost zu brauchen, sind Sie sicherlich nicht mein Schmusedeckchen.
1: Salbei-Tee. Ansonsten viel trinken und Ruhe.

0: Ist doch der Hammer. Wir legen ein paar Leitungen im Kopf um und sie lächelt wieder.
1: Geil, OP. Du darfst am Tisch stehen und Moros raus. Hast du Glückskekse gefrühstückt?
0: Moros raus.
2: Mhm. Professor Patzelt hat ihn zum Auskurieren geschickt. Wahrscheinlich eine Angina.
0: Gut.
2: Rekonstruktive. Läuft bei dir, oder? Verfestigt sich da bei jemandem die Fahrradsauswahl? Emma? Geht's dir nicht gut? Ha? Mir? Ah, phänomenal. Ich habe nur gerade debattiert, ob ich mit Paragraph 17b Satz 2 anfange oder 17c Satz 1.
0: Debattiert mit wem?
2: Mir.
0: Klar.
2: Ist das immer noch der Antrag, um mehrere Fachärzte gleichzeitig zu machen?
1: Mhm.
2: Dafür gibt's nicht mal ein Formular. Richtig cool, oder?
3: Hey, müssen Sie nicht noch irgendwie markieren? Nicht, dass Sie hier außerdem was Falsches translandieren.
0: Was zum Beispiel?
3: Ein Ohr im Gesicht sähe blöd aus.
0: Ja, das stimmt, aber das würde Dr. Albeck auch sicherlich auffallen. Früher oder später. Es ist ganz normal, dass Sie nervös sind.
3: Ich bin nicht nervös. Ist eine Nebenwirkung der Gesichtslähmung. Okay. Vielleicht bin ich trotzdem nervös.
0: Wir haben noch ein bisschen Zeit. Sie können also gerne rangehen.
3: Ist unwichtig.
0: Ich habe in Ihrer Akte gelesen, dass Sie Neuroborreliose hatten.
3: Da habe ich zwei. Einmal richtig krank und hopp, zwei Nerven komplett gelähmt.
0: Und kein Lächeln mehr.
3: Es ist mehr als nur das. Wenn ich spazieren gehe, rauche ich eine spezielle Rille, weil meine Augen sich nicht ganz schließen. Ich weine, wenn es nicht hasst. Und wenn ich esse oder trinke, sauere ich. Damit wird man nicht gerade zum beliebtesten Kind in der Grundschule. Es wird schon alles gut ausgehen, oder?
0: Dr. Albecks Hände ist verlassen.
3: Das reicht mir nicht. Sie müssen es mir versprechen.
0: Das darf ich Ihnen nicht. Ich verspreche es Ihnen.
3: Okay.
0: Der Anästhesist wird gleich bei Ihnen sein.

0: Hallo.
1: Hallo. Endlich. Zum ersten Mal von Frau zu Frau.
0: Parkt Richard noch das Auto?
1: Oh, ich bin mit dem Zug gekommen. Richard musste kurzfristig umdisponieren. Er wird bei einer OP in München gebraucht.
0: Ah, schade. Dann, sind's nur wir beide.
1: Wo ist denn Benjamin?
0: Der hat auch eine große OP. Er konnte die leider nicht verschieben.
1: Die Mimikrekonstruktion.
0: Genau.
1: Tja, unsere Albeck-Männer.
0: Ja, die haben ihre Prioritäten. Ich find's schön, dass wir uns mal kennenlernen.
1: Find ich auch. Ich habe für heute Abend im Steakhouse einen Tisch für uns reserviert. Benjamin meinte, das Chibon soll hervorragend sein.
0: Ja, ich esse leider kein Fleisch.
1: Ach, echt?
0: Ja, aber ich wollte einfach was kochen heute Abend, ein Familienrezept. Aber wir können auch ins Steakhouse gehen.
1: Nein,
0: ich finde immer was.
1: Nein. Ich wollte immer schon mal persisch essen.
0: Ja. Okay. Wie wär's, wenn wir nach Hause fahren und deine Tasche abstellen und dann holen wir zusammen Raya ab?
1: Raya. Ich habe Geschenke mitgebracht.
0: Damit sie sich freuen.
1: Ich kann es kaum erwarten, die kleine Maus wiederzusehen.
0: Sie ist wirklich groß geworden.
2: Wie gehen wir vor, Dr. Osterwald?
3: Wir entnehmen einen Teil des Musculus pectoralis und einen Hautnerv aus dem Unterschenkel. Dann präparieren wir die Gesichtshälfte.
2: Dann den Schnitt.

0: Moment, sie schwitzt.
1: Und da ist eine Tachyarrhythmie im EKG.
0: Zu Fentanyl und etwas Propofol, die Narkose ist zu flach.
2: Okay.

0: Das hilft nicht. Kann sie was tun?
1: Hat sie ein Exanthem?
0: Keine roten Flecken.
2: Puls jetzt bei 165.
1: Fünf Milligrammeter pro Folie. IV fraktioniert über 3 Minuten. Versorgen Sie die Wunde, Dr. Rantala. Wir brechen ab.
3: Dr. Moreau, ist... Sind Sie krank? Dann sollten Sie nach Hause gehen. Ist Ihnen schlecht? Kriegen Sie Luft?

0: Dr. Moreau?
1: Das ist ja schlimmer als die biblischen Plagen.
2: Schwindel und Herzrasen, vermute ich.
0: Sie sehen fieberig aus. Sind die Halsschmerzen schlimmer geworden?
2: Eine Angina? Die könnte zu einer Endokarditis geworden sein.
0: Mitkommen. Schauen Sie mich nochmal an hier. Nur damit wir uns richtig verstehen, das ist keine Bitte. Nach Ihnen. Geht's Ihnen schon länger so schlecht?
1: Nein.
0: Waren Sie kürzlich beim Zahnarzt?
1: Nein.
0: Privat, beruflich zurzeit viel Stress? Nein. Herzklappen sehen gut aus.
1: Was Sie nicht sagen.
0: Dann kann ich mir ja mal Ihre Mandeln anschauen.
3: Das ist jetzt nicht Ihr Ernst, oder?
1: Haben Sie keine Patienten, die Sie nerven können?
3: Ich habe einen Patienten, der mich nervt.
1: Ah. Sie kommen einfach nicht damit klar, dass Sie nicht gebraucht werden. Sie sollten unbedingt mal Therapie machen.
3: Therapie ist eine gute Sache.
1: Warum wundert mich das nicht?
0: So, Sonnenschein. Blut abnehmen können Sie dann auch selber, ne? Tschüss.
1: Mit geschlossenen Augen.
4: Hat es geklappt?
5: Wir mussten die OP leider abbrechen.
4: Was?
5: Es gab Kreislaufkomplikationen. Ihr Herz hat einfach viel zu schnell geschlagen.
4: Und was heißt das jetzt? Wann operieren Sie mich?
5: Wir müssen erst die Ursache für die Symptome rausfinden. Wir machen ein Echo vom Herzen und eine Blutuntersuchung, um eine Lungenembolie und einen Herzinfarkt auszuschließen.
4: Nein, das war nicht der Plan.
5: Ich verstehe das.
4: Nichts können Sie verstehen. Man sieht Sie an und denkt, oh, der nette Mann mit dem charmanten Lächeln. Wenn die Leute mich ansehen, denken sie, ich wäre unfreundlich oder geistig zurückgeblieben. Sabbermaul, Steinfresse.
6: Wir werden Sie noch operieren, Frau Lehmann. Aber wir müssen sicher sein, dass wir Sie damit nicht in Gefahr bringen.
4: Sie hatten es erschrocken.
6: Ja. Das tut mir leid.
5: Wir wollen jetzt mit den Untersuchungen beginnen.
1: Tilly.
4: Aber...
5: Ist klar, Sie sind noch neu und so, aber wir versprechen hier nichts.
6: Sie war sehr aufgebracht vor der OP und ich dachte, ich kann sie damit irgendwie so ein bisschen beruhigen. Das kommt nicht nochmal vor.
5: Und doch. Aber irgendwann hat man es verinnerlicht.
6: Krass, dass Ihr Vater nichts von der OP wusste.
5: Ja, sie hat während der Vorbereitung sowas erwähnt, wie ich lasse ein Zettelchen auf dem Küchentisch liegen oder so.
6: Danke. Wie versteckt man denn so eine OP?
7: Ihre Blutprobe zeigt keine erhöhte D-Dimere.
5: Troponin ist auch nicht erhöht. Einen Herzinfarkt können wir dann ausschließen.
6: Wie war das Echo vom Herz?
7: Kein Befund. Okay, vielleicht eine allergische Reaktion oder eine Wechselwirkung mit einem Medikament?
6: Laut Anamnese nimmt sie weder Medikamente noch Drogen.
5: Dr. Moreau.
1: Nein.
5: Tilly Lehmann.
1: Oh. Wer?
5: Wir haben da wohl was übersehen.
1: Ihre Patientin schon vergessen. Ich wusste, dass Sie die OP vermasseln.
8: Wenn Sie krank sind, gehören Sie ins Bett. Okay, es könnte eine thyreotoxische Krise sein. Wie sind die Schilddrüsenwerte?
6: Alles im Rahmen.
5: Ich weiß, dass er die Namensrechte für den Knochenheber abgegeben hat. Das ist, Steh drüber.
8: Nein, diesmal nicht.

0: Da sind wir wieder.
1: Oh. Aua. Ben hat geschrieben, er ist gleich da.
0: Ach, echt?
1: Ja, es gab wohl Komplikationen, die mussten abbrechen, aber der Patientin geht's gut.
2: Ich bin froh, dass er wieder auf dem richtigen Kurs ist. Doktortitel, bald Oberarzt. Zwischendurch war es ja doch, sagen wir mal, holprig für ihn.
1: Holprig? Ja. Das war für uns alle nicht leicht.
2: Natürlich nicht.
1: Wie war das damals bei euch?
2: Du meinst, als ich Ben bekommen habe?
1: Ja.
2: Ach, da war ich Fachärztin für plastische Chirurgie in Hamburg. Und es war klar, dass ich eine kurze Auszeit nehme.
1: Richard nicht.
2: Nein, und der war da ja schon mit einem Bein in seiner Privatklinik.
1: Klar. Das war bestimmt nicht immer einfach.
2: Du kennst die Ibeck-Männer, Arbeitstiere. Wir Frauen müssen praktisch denken. Also bin ich zu ihm in die Klinik eingestiegen, statt auf meinen alten Posten zurückzukehren.
0: Gleich ist der Papa da.
1: Ja, ich gehe mal schauen, wo er bleibt.
2: Ja.
1: Ja.
3: Mama.
2: Juni, Mama geht jetzt kurz weg und dann ist sie wieder da. So sieht's aus.
4: Ich verstehe es einfach nicht. Ich dachte, wir waren uns einig.
5: Du warst dir einig. Ja,
4: aber du meintest doch, du willst die Operation nicht.
5: Wer 10 Minuten mit dir redet, lässt sich nicht mal mehr den Blinddarm rausschneiden.
4: Ja, dann gehst du heimlich ins Krankenhaus.
5: Weil ich es dir sonst wieder hätte ausreden lassen.
4: Ich hab deine Schnabeltasse dabei.
5: Ich will keine Schnabeltasse. Ich bin 25 und wohne noch zu Hause. Ich arbeite bei Tante Sarah. Das ist doch kein Leben. Ich will rausgehen, Menschen kennenlernen, studieren.
4: Tilly, das Gespräch, das hatten wir doch schon.
5: Ja und? Ich habe jetzt die Chance, sein Leben zu ändern. Hier, mit Hilfe der Ärzte. Oder soll ich den Rest seines Lebens verstecken?
4: Wer sagt denn, dass du dich verstecken musst?
5: Hast du vergessen, wie es war, als wir noch in Leipzig gewohnt haben? Immer die Licke. Ich wurde ständig gemobbt.
4: Und dein Fernstudium?
5: Aber
4: das mit dem Abi, das hat doch super geklappt.
5: Keine halben Sachen mehr.
4: Ja, schau mal, wo du hier gelandet bist.
5: Nicht das wieder.
4: Wenn deine Mutter, wenn sowas nochmal passiert, ich weiß nicht, ob ich das verkrafte.
5: Weißt du, wie viel Angst mir das macht? Wie ich mich überwinden musste? Wenn, dann rauche ich dich auf meiner Seite.
4: Aber ich bin auf deiner Seite, Tilly. Bitte setz dein Leben nicht aufs Spiel.
6: Ihre Blutwerte sind da. Es sieht so aus, als hätten Sie tatsächlich eine Angina.
7: Ja. Aber das erklärt noch nicht das Herzrasen.
6: Salbeitee. Thujon, Cineol, Kampfer, Thujalkohol. Überdosiert kann das zu Herzrasen und Schwindel führen.
8: Unsinn.
7: Ja, was heißt Unsinn? Im Zusammenhang mit dem Antibiotikum kann das durchaus Unverträglichkeitsreaktionen hervorrufen.
6: Dr. Moreau, Sie müssen sofort...
8: Ich komme alleine klar.
6: Gut. Ich habe auch noch anderes zu tun. Gute Besserung, Dr. Moreau.
8: Mir geht's gut.

0: Also das Essen war wirklich lecker.
1: Das freut mich. Es ist ganz leicht. Ich gebe dir gerne das Rezept.
0: Das ist lieb. Aber zu Hause brauche ich das nicht kochen. Ihr wisst ja, was der Bauer nicht kennt.
2: Das ist er nicht.
0: Ja. Ah ja. Nein. Ich geh schon. Bleib ruhig sitzen.
1: Danke.
2: Ja. Läuft doch ganz gut.
1: Ja, weil du jetzt da bist. Dann gibt's halt immer irgendwas zu besprechen.
2: Lena, als ich in Hamburg war, war das auch ganz lang komisch.
1: Und was habt ihr dagegen gemacht?
2: Gar nichts. Es hat sich irgendwann einfach von selbst gebessert.
1: Ja gut, sie schneidet morgen Raya die Haare und dann verschwindet sie nach Hamburg. Also, wenn sie ist deine Mutter, das wäre schon gut, wenn wir uns wenigstens ein bisschen verstehen.
2: Sie will das auch.
1: Hat sie das gesagt?
2: Nein.
1: Redet ihr eigentlich über irgendwas?
2: Über Medizin.
1: Na toll. Auf die Familie.
3: Dr. Lindner, was wollen Sie mir denn zeigen?
4: Wie friedlich er aussieht. Na, dann bringen wir ihn mal auf Station.
5: Hier bei uns?
4: Ja, wohin denn sonst? Wir sind doch die einzige Familie, die er hat.
5: Ich glaube nicht, dass er sich wirklich helfen lassen will.
4: Dr. Lindner, Sie bringen sogar Krebspatienten, die sich aufgegeben haben, dazu weiterzukämpfen.
5: Ja, das können Sie aber nicht vergleichen.
4: Stimmt. Das Bett hat Rollen. Ich lasse Ihnen ein Zimmer vorbereiten.

0: Ja, ich sehe, was du meinst. CK-Wert ist erhöht. Frau Lehmann hat ein Basendefizit. Wir sollten die Lungen checken. Jo, danke, Mikko.
1: Morgen, Dr. Albeck.
0: Morgen.
1: Hübsch.
2: Danke.
0: Das merke ich mir, weil ich zu Hause mal ärgere.
1: Dr. Albeck, wir müssen über Tillys Entlassung sprechen. Was gestern passiert ist, wir machen keinen zweiten Versuch mehr.
2: Aber geht's noch? Dr. Albeck hier hat nichts abgesagt.
0: Vielleicht besprechen wir das mal ganz in Ruhe.
2: Es gibt nichts zu besprechen. Sagst du es ihm aber? Meine Mutter ist während einer Operation gestorben.
1: Diese Operation war Tillys Kaiserschnitt. Ich will dich nur beschützen.
2: Ich will nicht, dass du mich hier schützt. Hilf mir lieber.
1: Ich versuche nur realistisch zu sein, Tilly.
2: Okay. Dr. Albeck, habe ich eine realistische Chance auf ein besseres Leben?
0: War das ein Kaiserschnitt unter Vollnarkose?
2: Weiß nicht. Aber?
1: Ja.
0: Wurde sie vorher schon mal narkotisiert?
1: Was tut das zur Sache?
2: Er hat eine Idee. Oder, Dr. Albeck?
0: Ja. Darf ich Ihnen dazu noch ein paar Fragen stellen?
2: Klar, gerne. Kommst du, Papa?

0: Kamm wäre noch schön. Sprühflasche, um die Haare nass zu machen. Eine Taucherbrille, damit sie das mitmacht. Und vielleicht eine Handpuppe. Hast du sowas?
1: Du musst ihr wirklich nur die Haare schneiden.
0: Na, man muss wissen, wie man die Kinder dazu kriegt.
1: Mit Handyvideos?
0: Leila, du lässt dein Kind dort nicht mit dem Handy spielen.
1: Kommt drauf an. Okay, also eine Handpuppe, die habe ich bestimmt irgendwo.
0: Weißt du was? Lass die Puppe sein, die machen es anders. Einhörner oder Prinzessinnen?
1: Einhörner?
0: Okay.
1: Wieso?
0: Für die Luftballons. Ich bestelle uns welche.
1: Musst du nicht. Wir haben Luftballons irgendwo in einer Schublade.
0: Aber keine Heliumballons. Die sind super zum Ponyschneiden, weil die Kinder an die Decke schauen.
1: Du musst dir wirklich nicht so viele Umstände machen.
0: Keine Umstände. Ich bestelle bei einem Partyplan. Das wird alles innerhalb von 2 Stunden geliefert.
1: Was denn alles?
0: Das Catering?
1: Ich back doch gerade einen Kuchen.
0: Super. Satt werden wir also auf jeden Fall. Bällebad. Meinst du, hier passt ein Bällebad rein? Okay.
2: Ist das Dr. Moreau?
3: Darüber wollte ich mit dir reden. Kannst du ihn übernehmen?
2: Ach nee. Da lässt sich von mir doch eh nicht helfen.
3: Du sollst ihm auch nicht helfen. Du sollst nur regelmäßig gucken, ob er noch lebt.
2: Na gut, ausnahmsweise.
3: Danke.

0: solange du noch kannst.
1: Na, tut mir leid. Es hat wohl nicht jeder eine innere Blumenwiese in sich.
2: Oh.

0: Dr. Moreau, wo wollen Sie denn hin?
1: Ins Labor.
2: Das ist keine gute Idee.
1: Weg.
0: Er lebt noch. Zufrieden?
3: Maligne Hyperthermie. Aber bei Frau Lehmann gab es keine erhöhte CO2-Ausatmung.
4: Ein abortiver, symptomfreier Verlauf ist nicht ungewöhnlich.
3: Wir überweisen Sie in ein spezialisiertes Diagnostikzentrum.
4: Wir können die Nerventransplantation hier machen. Wir müssen nur auf die Narkosemittel verzichten, die eine MH-Krise auslösen. Wenn ich Sie jetzt entlasse, dann verliert sie Zeit und am Ende vielleicht den Mut.
3: Einverstanden.
4: Danke.
5: Ihr Vater sitzt draußen. Soll ich...
6: Papa,

0: Dr. Alec hat eine Theorie. Er laut, dass ich eine Krankheit habe, wodurch ich allergisch auf Narkose reagiere und Herzprobleme bekomme. Es ist genetisch, Baba. Krass, oder? Das würde Mamas Tod erklären. Und es hieße, wir können die OE gehörlos sachen lassen.
1: Selbst wenn er recht hat, es kann alles Mögliche passieren. Embolien, Thrombosen. So ein Nerv, der kann absterben. Du bist perfekt, so wie du bist.
0: Du musst nicht so leben.
1: Ich habe alles gemacht, dass du so leben kannst.
0: Du solltest dir lieber Mut machen. Ich gehe zum Muskel-Jossi.

0: Fang schon mal an, ja?
1: Hey. Ben, hey, wo bist du? Bist du schon unterwegs?
0: Ich kann ja noch nicht weg. Wir machen bei Frau Lehmann noch einen In-vitro-Kontraktortest.
1: Ist das dein Ernst? Ich brauch dich hier. Diese Haarschneidegeschichte gerät, vorsichtig formuliert, außer Kontrolle.
0: Lass mich raten. Heliumballons.
1: Ja, wenn es nur das wäre.
0: Tut mir leid, das hier ist wichtig.
1: Ja, Familie ist auch wichtig.
0: Ich komme etwas später. Ihr Vater traut Ärzten nicht und ich will nicht, dass ihr ohne Diagnose nach Hause geht.
1: Ja, klar. Okay, dann bis später.
0: Ich beeil mich.
1: Ja, ja, klar.
2: Maligne Hyperthermie. Da hätten Sie doch schon früher drauf kommen können.
0: Tun Sie mir einen Gefallen und gehen Sie nach Hause.
2: Albeck, den Mund weit aufreißen bedeutet noch lange nicht, dass man noch beißen kann.
0: Herr Osterwald, Frau Lehmann ist für die Biopsie da. Und Ihr Vater? Ich kümmere mich drum.
3: Neues Antibiotikum?
4: Benjamin kommt nicht?
1: Nein.
4: Schwarzwälder Kirsche oder Pflaume?
1: Danke, mir ist gerade nicht nach Kuchen.
4: In dieser Familie wird nichts verschwendet, Leila. Also, Schwarzwälder Kirsch oder Pflaume?

0: Ist hier nicht kalt ohne Jacke?
1: Ich bin zäher, als ich aussehe.
0: Das gilt auch für Ihre Tochter.
2: Haben Sie diese Untersuchung gemacht?
0: Ja, der Test war positiv. Maligne Hyperthermie. Sie sollten sich auch testen lassen.
2: Und sie zieht es durch, ja?
0: Sie hat die Einwilligung eben unterschrieben.
2: Im Kindergarten ging's noch. Aber in der Grundschule kam sie jedes Mal mit Tränen in den Augen nach Hause.
0: Es war bestimmt auch nicht einfach für Sie, ein Kind großzuziehen, das seine Gefühle kaum zeigen kann.
2: Ich finde sie trotzdem wunderschön. Tanja und ich, wir haben uns so gefreut. Es sollte der schönste Tag unseres Lebens werden. Aber plötzlich stand ich alleine da mit einem Neugeborenen auf dem Arm. Verließ alles, was ich noch habe. Und die letzte Erinnerung an meine Frau.
0: Aber Ihre Tochter ist jetzt erwachsen. Und sie möchte eine unmittelbare Verbindung zu anderen Menschen herstellen können.
2: Die Menschen, die es wert sind, nehmen einen so an, wie man ist.
0: Ja. Aber dafür müssen sie einen erstmal kennenlernen.

0: Soll ich mir Ihren Hals mal anschauen?
1: Machen Sie lieber den Test ordentlich.
0: Haben Sie den JTK-Heber absichtlich verschenkt?
1: Das ist nur ein Name.
0: Nein. Nein! Es ist der Beweis dafür, dass man mit Ihnen zusammenarbeiten kann. Sie haben keine Ahnung. Absolut keine Ahnung, wie Sie mir damals geholfen haben.

0: Ich kann das nicht. Wow. Das kann ich.
1: Schön.
0: Oh, du bist eine richtige Seifenblasenkünstlerin. Nein, ich will ein Foto machen.
1: Okay, warte, warte, warte. Oh, Ben hat Riesenseifenblasen geliebt. Wir haben das ständig gemacht. Du hättest mich mal vor 10 Jahren erleben sollen. Oh.
0: Vor 10 Jahren, ja?
1: Na gut, 20.
0: Das hat Ben mir nie erzählt.
1: So ist es immer, oder? Unsere Fehler werden uns ein Leben lang vorgehalten. Das, was wir richtig machen, wird vergessen.
0: Das stimmt. Das kenne ich auch.
1: Ich weiß, ich habe bei Benjamin viele Fehler gemacht.
0: Du musst aber auch einiges richtig gemacht haben. Sonst hätte ich ihn nicht geheiratet.
2: Glauben Sie, dass ich schaffe? Studieren, Leute kennenlernen, mich verlieben?
3: Klar, daran habe ich keinen Zweifel.
2: Wieso nicht?
3: Weil Sie es so sehr wollen.
2: Wollen ist eine Sache, aber ich bin nicht gerade Expertin darin.
3: Das ist niemand. Auf Gesichtslähmung oder nicht?
2: Das hört mich jetzt nicht gerade auf.
3: Frau Lehmann?
0: Alles gut.
2: Es zwickt nur ein bisschen.
3: Frau Lehmann.
2: Bitte. Ich kann

0: Taxi ist eh längst weg.
1: Bei Frau Albeck bitte ein Röntgen in zwei Ebenen vom oberen Sprunggelenk zum Abklären einer möglichen Fraktur.
2: Was passiert?
0: Starke Schwellung und die Region um den Außenknöchel ist druckempfindlich.
2: Und wie?
1: Sie ist ausgerutscht im Bällebad.
2: Im was?
0: Im Bällebad.
1: Wir wollten gerade eine Rutsche für Raya da reinbauen und dann...
0: Es war eine schöne Feier unter uns drei Mädchen.
2: Eine Feier? Hm. Hast du Raya denn die Haare geschnitten?
0: Die Haare?
1: Oh. Das haben wir total vergessen.
0: Ja.
1: Egal.
2: Albeck? Ich komme. Die OP-Wunde.
1: Klar. Okay, los geht's.
0: Ja, für drei noch ein bisschen länger mit Dr. Bär spielen müssen, ne?
1: Sieht so aus.
3: Mhm. Emma. Ein formaler Antrag an die Kommission darf den Umfang einer DIN A4-Seite nicht überschreiten.
1: Was? Nein, das gilt doch sicher nicht für alle.
3: Vielleicht soll es einfach nicht sein?
4: Auf gar keinen Fall, danke.
3: Okay, dann müssen wir Sachen streichen. Wie wäre es denn... Wie wäre es hiermit?
4: Nein, der stellt die gedankliche Verbindung zwischen...
3: Okay. Und was ist mit dem Absatz hier?
4: Der ganze.
3: Der ganze?
2: Die OP-Wunde hat sich über Nacht entzündet. Das kommt vor.
0: Und was heißt das?
2: Dass die geplante Methode leider vom Tisch ist.
0: Ich wollte es einfach durchziehen, bevor ich mich nicht mehr traue.
2: Ich weiß.
0: Ist das Schicksal, dass jeder was schief läuft? Er hat immer gesagt, die OP bringt mehr Schlechtes als Gutes.
2: Was überwiegt denn für Sie? Das Schlechte oder das Gute? Um Sie geht's hier. Es gäbe noch einen anderen Weg, Sie zu operieren. Wir könnten den Kaumuskel als Transfernerv nehmen.
0: Aber?
2: Es ist schwieriger ranzukommen. Höhere Gefahr von Komplikationen.
0: Es wird eh nicht funktionieren. Und selbst wenn, Freunde kriege ich eh nicht.
2: Das ist Quatsch, Tilly.
0: Nicht, dass am Ende alles, was hierbei rauskommt, dass ich die Menschen, die ich liebe, vor den Kopf gestoßen habe. Meine Tante, meinen Vater.
5: Du musst es durchziehen. Tilly, du brauchst die OP, um glücklich zu sein. Jetzt musst du stark sein. Und sie passen auf meine Tochter auf.
6: Das ist die Mailbox von Leila Scherber. Bitte nur gute Nachrichten.
7: Wie geht's Ihnen?
8: Gut.
7: Das neue Antibiotikum schlägt mich an, oder?
8: Ich glaube, es hat sich ein Abszess gebildet.
7: Muss man öffnen? Kommen Sie mit.
8: Stechen Sie nicht in den Nerv.
7: Ist nicht mein erster Ausritt.
8: Was ist Ihre Quote?
7: 50-50. Wenn Sie wollen, hole ich Ihnen das Handy, dann können Sie das auch selber machen.
8: Das habe ich schon probiert.
7: Sie dürfen ins Auge halten.
8: Ich soll Ihnen assistieren.
7: Ja, Teamwork. Ist doch Ihre Lieblingsdisziplin. Ah.
2: Fraktur?
9: Na, Glück gehabt. Keine Knochenverletzung.
2: Puh. Bällebad. Soll ich den Rollstuhl holen?
9: Das könnte dir so passen, mich hier im Rollstuhl rumzuschieben. Nein, Leila holt gerade Reihe. Wir machen das schon.
2: Tut mir leid wegen heute.
9: Na, hoffentlich. Deine Frau hat dich gebraucht. Und ich hätte mich gefreut, dich zu sehen.
2: Ist sie sauer? Schön, dass ihr trotzdem Spaß hattet.
9: Ja, es ist einfach, mit ihr Spaß zu haben.
2: Ich weiß.
9: Nein, tust du nicht. Diese Frau hatte genügend Gründe, mich von Sekunde 1 an zu hassen. Aber sie hat mich mit offenen Armen empfangen.
2: Na, was soll ich sagen? Sie ist fantastisch.
9: Ja, das ist eine tolle Frau und eine gute Mutter. Besser als ich es je war.
2: Ich muss zu der Gesichtsreanimation. Ich habe deinem Vater versprochen, dass alles gut geht.
9: Benjamin, du weißt, was verspricht man nicht.
2: Ich setze den Schnitt am Kiefer. Ansatz des Musculus masseter?
10: Am Arcus zygomaticus.
2: Wie erfolgt die Innervation?
10: Die Innervation des Musculus masseter erfolgt durch den Nervus massetericus.
2: Wie sind die Vitalwerte?
10: Alles in Ordnung.
2: Gut. Sie legen den Muskel frei. Ich präpariere da.
10: Sie wird leicht tachykard. Ist das die Hypothermie? Hier ist zu viel Blut. Ich muss ein Gefäß verletzt haben.
2: Absaugen.
10: Ich dachte, wir haben alles richtig gemacht.
2: Pipo, Herr Osterwald, Konzentration. Okay, weiter saugen. Haben Sie das verletzte Gefäß?
10: Ja. Hier.
2: Gut, dann übernehme ich. Okay. Fokussiert bleiben. Der schwierige Teil kommt erst noch.

0: Wie geht's Ihnen, Frau Lehmann?
1: Fühl mich wie über den Haufen gehauen.
0: Das ist nach so einem Eingriff normal.
2: Und? Hat's geklappt?
0: Ja, Dr. Albeck konnte den Muskel erfolgreich anschließen.
2: Oh, Gott sei Dank.
0: Und wenn alles gut läuft, dann können wir in 3 Monaten die andere Gesichtshälfte operieren. Dann sind Sie pünktlich bereit zum Beginn Ihrer Vorlesung.
1: Aber ich schwöre noch gar nichts. Bewegt sich schon was?
2: Tilly, du kommst gerade aus dem OP.
0: Es dauert etwas, bis die Muskeln funktionsfähig sind. Und dann müssen Sie erst lernen, die Muskeln anzusteuern.
2: Das wird sie. Mit links. Und danach auch mit rechts.
1: Uff, der war ganz schön schlecht.
3: Friedensangebot. Schläft sie noch nicht?
4: Nein. Deine Mutter schneidet ihr gerade die Haare.
3: Ich würde hier rüberkommen und dich küssen, aber ich habe irgendwie Sorge, dass du mir mit der Bratpfanne einen drüber ziehst.
4: Das ist durchaus möglich.
3: Vielleicht gibst du mir anstelle dessen einfach das Küchentuch.
4: Das kannst du haben. Hey! Du hast was verpasst heute. Das sieht doch
3: super aus. Offensichtlich.
4: Wie geht's deiner Patientin?
3: Sieht gut aus.
4: Das freut mich.
3: Ich musste das heute machen.
4: Du wolltest das machen. Und das war eigentlich gut. So konnte ich ein bisschen mit deiner Mutter im Bällebad spielen.
3: Und? Fazit? Magst du sie?
4: Mhm. Ich glaube schon.
0: Ich habe gehört, dein Antrag ist ein bisschen aus dem Ruder gelaufen.
5: Probleme sind da, um gelöst zu werden. Das ist der Antrag. Und das ist der Antrag, den ausführlichen Antrag ausnahmsweise zu akzeptieren.
0: Ich glaube, er kann nicht sprechen. Und er will das Tablet haben.
5: Dr. Moreau, geht's Ihnen inzwischen besser? Was war das denn?
6: Weitergeleitete Mail von Moreau. Moreau schreibt 6040, dafür geben Sie das Namensrecht zurück. Anwalt Deal. Der JTK-Heber gehört wieder uns.

0: Hermann, der hat ja hier geackert, du.
1: Das sieht noch nicht so vielversprechend aus.
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6: Pellworm. Mitten in der Nordsee. Traumhaft gelegen, aber ein harter Boden für Geschäftsideen.
7: Ich würde total gerne mal so ein Budget bekommen und dann würde man mir sagen, so Tina, mach das mal schön. Das wäre mein Traum.
8: Schafskäse von der Insel.
9: Das wäre doch ein Highlight.
8: So viel Pech, wie wir hier hatten, das kann man sicherlich ausdenken. Heute ist der Pellwurmprobe, Claire's Patisserie.
10: Hut ab an dieses junge Team, die sich einfach hinstellen und sagen, so, wir machen

0: Wie jeden Sonnabend macht sich Claire Bonnet auf den Weg zu einem kleinen Café direkt am Leuchtturm. Mit ihrem französischen Gebäck holt sie das Flair ihrer Heimat nach Pellworm.
1: Ich habe gesucht, so einen Platz, wo ich könnte was machen. Und es ist einfach schön. Die Leute, die freuen sich immer, wenn sie kommen. Ja, also es bringt Spaß.

0: Mastern. Ich habe noch nie mal jemanden gehabt hier einen Kaffee, wo sagt, boah, das schmeckt gar nicht, ne? Das habe ich noch nie gehabt. So von da, das ist gut, ne?
1: Ihr Mann Tore ist Pellwormer. Auf einer Neuseelandreise haben sie sich kennengelernt.
0: Ich habe gesagt, niemals in meinem Leben will ich hier wohnen. Und langsam war ich hier 3 Sommer. Und dann irgendwann haben wir ein Haus gekauft. Und dann haben wir Kinder. Und irgendwann wohnst du hier und sagst, okay, gut, dann bin ich hier. Mit der Patisserie kann ich hier richtig einen Platz finden, ne, für mich hier auf der Insel.
1: Einen Platz auf der Insel finden, sich mit einer Idee verwirklichen. Dafür braucht es ein starkes Netzwerk. Im Haus von Schwiegermutter Silke Zettel kommt die Familie zusammen, wie fast jeden Freitag zum Mittagessen.
2: Kinder, denkst du, dass ihr
3: da war der Tisch.
4: Ach Mensch, Elvis, kick doch noch, was auf dem Tisch ist. Kartoffeln, Sellerie, Wurzeln, Rote Beete.
5: Probier doch mal. Das schmeckt.
1: Claires Sohn spricht Französisch, Deutsch und Platt.
5: Und wenn das so heiß ist, kann man da so einen Quark machen.
1: 3 Brüder, 3 Familien und viele Pläne für die Insel. Auch Claires Schwägerin musste sich auf der Insel neu erfinden.
6: Wir sind hier wegen unserer Männer. Die haben uns hier rüber gelockt. Und dann mussten wir sehen, was wir machen. Wir konnten in unseren alten Berufen nicht arbeiten, sondern wir haben uns dann selber Gedanken gemacht und sind über uns hinausgewachsen, finde ich. Und haben was geschaffen, was es noch nicht gab.
1: Den Grundstein haben Silke und ihr Mann damals mit ihrer Biolandwirtschaft gelegt. Sie wollten wieder mehr eigene Lebensmittel erzeugen, die Insel autark machen. Dieser Pioniergeist steckt auch in ihren Söhnen.
7: Es ist gut, wenn man eigene Visionen, eigene Ideen hat. Und ja, und das, für mich ist das natürlich auch ein großes Zeichen, dass sie für ihre Insel brennen. Dass sie einfach, dass es ihnen nicht egal ist, wie es um die Zukunft der Insel steht.
1: Und diese Zukunft wollen sie selbst in die Hand nehmen.
8: Potenzial ist da, definitiv. Ist immer, glaube ich, ein hartes Brett, dazu muss es keine Insel sein. Ein Stück weit härter hier bestimmt, aber Grund genug zu bohren.
1: In den vergangenen 2 Jahren haben wir die Familie begleitet. Bei Erfolgen und Niederlagen.

0: Sehr geehrte Fahrgäste, im Namen von Reederei und Besatzung begrüßen wir Sie recht herzlich an Bord. Die Überfahrt zur Insel dauert ca. 35 Minuten.
1: Du willst gerne heute vor?
2: Als Kapitän weist Tore Zettel auch die Fahrzeuge ein, die mit der Fähre auf die Insel wollen.
1: Heute mal ohne Anhänger?
3: Ja.
1: Kannst rauffahren.
2: Dabei sieht er, die landwirtschaftlichen Rohstoffe verlassen die Insel und kommen verarbeitet als Supermarktprodukte zurück. Das findet er ärgerlich.
1: Man kriegt ja so ziemlich alles mit. Jeden zweiten Tag fahren ja die Milchlaster die Milch dann rüber. Und ist natürlich bedauerlich für die heimische Wirtschaft.
2: Der Plan der Brüder, die leerstehende Meierei auf der Insel zu pachten. Und Käse soll erst der Anfang sein.
1: Wir möchten da einen Laden etablieren, möchten uns da Räume schaffen und sind wir noch in den Kinderschuhen und wollen das erstmal mit dem Käse etablieren, um dann die weiteren Schritte einzuleiten.
2: Wenn die Milch auf der Insel bleibt, spart das den Bauern Kosten und schont die Umwelt. Hauke Zettel hat den elterlichen Betrieb übernommen. Neben Ackerbau und Rindern gehören auch Schafe zur Landwirtschaft. Alles Bio.
4: Wir sind jetzt über 30 Jahre beim Biolandverband. Ich persönlich glaube, oder wir als Familie glauben, dass das der einzigste richtige Weg ist, wie man Landwirtschaft betreiben sollte. Ich glaube, dass wir nur über diesen Weg der Landwirtschaft auch das Klima schützen können, unseren Beitrag dazu leisten können.

0: Die Brüder wollen Milch und auch andere Rohstoffe von der Insel wieder auf der Insel verarbeiten. Es soll eine Manufaktur entstehen, in der Lebensmittel von Hand hergestellt werden. Die Meierei ist der erste Schritt.
1: Finden brauchen wir uns nicht, weil mein Bruder, Tore und ich uns halt überlegt haben, wie kann man die ansässige Meierei wieder mit mehr Leben füllen. Und so sind wir halt ins Gespräch gekommen und haben dann durch die Gespräche noch den Rest unserer Gruppe dazu bekommen. Und wir denken halt, produktiv sein kann man nur, wenn wir auch hier veredeln und vermarkten und dadurch eine höhere Wertschöpfung vor Ort, aber auch für uns, für die Landwirte, für alle, die da mitwirken. Und am Ende des Tages, so hoffe ich doch auch ein bisschen mehr Lebensqualität.
0: Inselmeierie Pellworm, so heißt das Unternehmen jetzt. Hier entsteht Käse direkt aus der Milch der Inselkühe. 3000 Liter liefert heute der benachbarte Biohof. Für das Meiereiprojekt sind Marie Pugatschow und ihr Partner nach Pellworm gezogen. Ihr Käse wurde bereits mehrfach ausgezeichnet.
2: Wir machen heute den jungen Pellwormer, also unseren Schnittkäse. Genau, das heißt, wir wollen eigentlich ein eher kleines Bruchkorn haben. Und genau, dementsprechend schneiden wir jetzt an und gucken, dass wir da ungefähr landen, wo wir hinwollen. Das sind halt gerade die entscheidenden Momente. Jetzt aktuell hier entscheidet sich zu einem großen Teil, ob der Käse gut wird oder nicht. Also Käse wird es irgendwie immer. Aber wir wollen ja nicht einfach nur Käse machen, wir wollen ja tollen Käse machen. Und dementsprechend sind diese Minuten hier gerade einfach sehr, sehr entscheidend. Da kann man es sehen, das ist halt jetzt sehr, sehr groß noch. Und wir wollen ja halt einen Schnittkäse machen, das heißt, ich will das deutlich kleiner haben. Solche großen Dinger würden wir für einen Weichkäse haben wollen, aber in einem Schnittkäse haben die nichts verloren.

0: Der zeitintensivste Teil beim Käsemachen ist die Käsepflege. Der Laib wird mit einer Lösung behandelt, die ein Bakterium enthält. Dadurch entsteht die Rinde.
1: So ein junger Käse möchte halt regelmäßig gepflegt werden. Am liebsten täglich oder zweitägig, wenn er noch so sehr jung ist. Wenn er dann ein bisschen älter ist, wie jetzt die hier oder die, dann reicht das auch einmal pro Woche ungefähr. Grundsätzlich sind wir mit dem Ziel ja gestartet, dass wir finden, dass Menschen, die Landwirtschaft machen, faire Preise kriegen müssen für ihre Produkte. Genauso wie wir natürlich in der Veredelung, sage ich jetzt mal. Wir sind ja Teil der Wertschöpfungskette. Und ich finde immer, Wertschöpfung muss halt mit Wertschätzung einhergehen. Und der erste Schritt und der wichtigste ist eben die Landwirtschaft. Weil nur wenn die Landwirtschaft gut arbeitet, haben wir ein gutes Produkt. Und eine gute Milch ist super entscheidend für einen guten Käse.
0: Der fertige Käse wird direkt aus der Meierei verkauft. Der Laden ist noch provisorisch.
2: Ja. Okay. Tschüss, danke.
3: Also wir haben erstmal 4 Käsesorten. Eine weiche Brise, die weich, und die andere sind fest und halbfest Käse, so Schnittkäse.
4: Setzen Sie mal Messer. Ne, größer.
3: So.
4: Größer.
3: So.
4: Nochmal.
3: So.
4: So, und davon 2-mal.
3: Okay.

0: ein Segen, ein Glück. Ne? Weißt du, ne?
1: Ja.
0: Von Anfang an. Also. Besser geht's doch nicht als Selbstvermarktung.
2: Ich finde toll das junge Team. Ich finde ganz toll, dass es die Milch von hier verwertet wird. Ja, halb, halb.
1: So und so?
2: Ja, genau.
1: Ja, ungefähr. Das sind 53, 50, also 53.
2: Klasse. München, Freiburg, Kempten, alle werden jetzt euren Käse essen. Tschüss, Dennis.
3: Tschüss. Wir in der Zukunft wollen auch, ich hoffe, Blauschimmelkäse und natürlich Schafkäse. Aber von das, wir brauchen jemanden, der Schaf habe für Milch. Also. Und das wäre natürlich echt toll.
4: In der Meierei treffen sich die Gesellschafter. Das sind mittlerweile 8. Organisiert als GmbH. Einige sind auch angestellt. Hier soll der neue Laden entstehen. Dafür müssen sie aber erst einen Bauantrag stellen und Auflagen für die Hygiene erfüllen.
5: Wollen wir mit dem Laden anfangen, Bauantrag? Ja.
6: Zum Thema Laden sind wir ein Stück weitergekommen. Karl Michael war hier, hat sich das nochmal angeguckt und überarbeitet jetzt den Antrag nochmal.
7: Dann müssen wir nur noch auch an diese Waschbecken-Geschichte denken. Dass wir das dann auch planen. Das müssen ja da und da dann welche hin. Und das war ja die Aufgabe.
4: Mit dabei Sian Hempen. Sie soll Feinkostprodukte entwickeln.
5: Wir haben ja jetzt seit 2 Wochen neue Produkte. Also 2 Sorten Quark, einmal mit Zwiebeln, einmal Kräuter, Knoblauch. Und die 3 verschiedenen Frischkäse. Genau, das ist auch, glaube ich, ganz gut angelaufen, oder? Du hast auch verkauft.
1: Ja, doch. Also Quark war nicht mehr da, als ich habe angefangen. Also das hast du ständig verkauft, oder? Ich glaube. Ja. Und Frischkäse, doch, das geht schon.
4: Die Lebensmittelmanufaktur Pellworm wächst weiter.

0: Ein neuer Produktzweig sollen französische Backwaren sein. Claire hat deshalb eine Online-Ausbildung zur Pâtissière begonnen. Bald will sie Croissants, Tarte und andere Leckereien für die Manufaktur produzieren.
1: Englisch. Also zum Backen für mich ist, ja, das ist von wie zu Hause in Frankreich war, so zu sagen. Das ist, ja, wie meine Mutter hat auch gebacken. Und genau, wie Würze also.
0: Die heutige Aufgabe? Apfeltart. Quark, Eier und Äpfel kommen von der Insel. Jeder Schritt muss für die Online-Kochschule dokumentiert werden.
1: Also ich mache ein Rezept, ich muss ganz viele Bilder machen und so die Schule schicken. Und die sagen, okay, das war gut, das ist nicht gut, das sollte so sein oder so. Ich muss auch mit der Zeit arbeiten. Das heißt, wenn sie sagen, ich brauche 1,5 Stunden fertig, dann das muss fertig sein.
0: Gerade noch rechtzeitig fertig.
1: Hallo, Malou. Hallo, oh. Maka. Hallo. Na?
2: Na?
1: T'es bien à l'école?
2: Ouais.
1: T'as trop faim. Ça sent bon, hein? Regarde, tac. Regarde ce que j'ai fait. Petite tarte. Miam, miam.
0: Als regionales Produkt dürften Krabben im Sortiment eigentlich nicht fehlen. Tore und Hauke wollen auch ihren Bruder Birger überzeugen, bei der Manufaktur mitzumachen.
3: Die Idee von der Manufaktur finde ich spitze. Das finde ich total gut. Würde mich auch freuen, wenn wir das mit den Krabben auch irgendwie mal hinkriegen würden, da was zu machen. Dass sie an die weiterverarbeitet oder dass wir einfach grundsätzlich Krabbenfleisch selber verkaufen, vermarkten können.
0: Dann ist da noch das

0: Problem mit dem Poolen. Die meisten in Deutschland gefangenen Nordseekrabben werden in Marokko gepoolt, wo Handarbeit so günstig ist, dass sich Hin- und Rücktransport lohnen.
1: Du hast immer gesagt, das ist eine Goldgrube, wenn wir das hinkriegen, dann haben wir
2: das. Das Entschälen ist natürlich schwierig, ist nicht unlösbar. Gibt halt bestimmt Lösungen für. Die Frage ist dann, wie man das nachher irgendwann will. Will man sie wiederverarbeiten? Will man sie als Pornfleisch so verkaufen? Der größte Gewinn wäre natürlich, wenn sie ansetzt, so, ich mag den Pornsalat von oder verarbeite das wieder.
0: Krabbensuppe als Konserve. Das könnten sie sich als Produkt gut vorstellen. Auf der Insel ließe sich auch noch mehr produzieren.
1: Wir haben immer noch keine Fleischverarbeitung hier. Eine Wurstküche etc. würde total da reinpassen. Aber auch Bierbrauen oder es gibt so viele Sachen. Obst, wir haben so viel Obst hier auf der Insel, ob wir da eine kleine Mosterei oder irgendetwas. Und einfach Sachen, die hier wertgeschöpft werden können und wo Menschen ein bisschen mehr bei haben, als wenn sie es über die Fähre fahren. Und ja, und da gibt es, glaube ich, noch ganz viele Sachen, die wir machen können.
0: Die Ressourcen auf der Insel wieder nutzbar machen, Menschen zusammenbringen. Das sind die Ziele der Lebensmittelmanufaktur Pelvorm.

0: Komm hier, hopp. Fein, komm hier.
1: So ist fein. Hauke würde gerne Schafskäse herstellen. Einen Milchstand hat er schon in Aussicht. Aber er braucht Schafe mit guter Milchleistung, die er bisher nicht hat. Und er muss noch seine Frau Elke überzeugen.
2: Ist halt die Frage, wer das machen soll.
3: Ja, das ist ja so oft unsere Frage.
2: Es ist ja auch mit einer Investition einfach verbunden. Es ist ja nicht, wir haben jetzt ein paar Schafe und melken da los, sondern es muss einen Raum geben, es muss die Geräte geben. Das ist ja, muss ja auch alles steril sein. Das kann man nicht einfach so irgendwo mal in irgendeiner Ecke machen. Also da gehört ja schon was zu, dass das dann auch wirklich eine runde, gute Sache wird.
3: Eigentlich ist die Zeit reif, dass wir dieses Produkt hier auch anbieten und auch von hier produzieren. Man muss ja nicht gleich mit 150 anfangen. Wir können ja auch mit einer kleinen Herde anfangen und versuchen auch da dann auch die nötige Arbeitskraft zu finden.
2: Schafskäse von der Insel.
3: Ja. Das wäre doch ein Highlight.
1: Das Verwerten, was da ist. Oder sogar aufwerten, das ist nachhaltig. Birgers Frau Tina hat sich das Retten alter Möbel zur Aufgabe gemacht.
4: Erstmal muss man hier ein bisschen noch was abbauen. Die Griffe müssen auch ab. Leider sind die nicht hier durchgeschraubt. Das heißt, die müssen jetzt noch mal, brauche ich noch mal einen Gummihammer.
1: Ein gutes Auge hatte sie schon. Mit einem Zertifikat für Innenarchitektur hat sie sich selbstständig gemacht. Wandelbar hat sie ihr Upcycling-Unternehmen genannt.
4: Wenn ich ein Möbelstück sehe, dann weiß ich eigentlich immer sofort, welche Farbe das kriegen soll. Ich kann mir das dann direkt in einer anderen Farbe vorstellen und weiß, was das für ein Potenzial hat.
1: Wegwerfen? Keine Option. Mit Schraubenzieher, Pinsel und Farbe verhilft sie alten Möbeln zu neuem Leben.
4: Dieses hier weiß ich gar nicht so richtig, was das ist. Ich glaube, das war vielleicht mal so ein Nachttisch oder ich habe ihn jetzt Nachttisch genannt. Könnte aber auch so ein Telefontisch gewesen sein, dass man hier oben das Telefon hat und sich hier so hingesetzt hat. dieses war ein Schaukelstuhl oder ist ja immer noch ein Schaukelstuhl. Der hatte eine ganz furchtbar hässliche Farbe. Dieses habe ich vom Sperrmüll gerettet her. Das war auch dunkelbraun. Mir ist total wichtig, dass man nicht alle Möbel immer direkt wegschmeißt, wenn man sie nicht mehr leiden mag. Weil man durch dieses Anmalen die retten kann und die qualitativ einfach ja auch hochwertig sind. So ist es ja auch nachhaltig, wenn man einfach sein vorhandenes Möbelstück anmalen kann und weiter benutzen kann.
1: Besonders hilfreich ist das, wenn man auf einer Insel wohnt, auf der Neues nicht gleich verfügbar ist.
4: Ich finde, man kann mit Kindern nirgendwo besser wohnen als hier, weil die, wenn die mal im Graben landen mit dem Fahrrad, weiß jeder, wo die hingehören. Und dann wird man angerufen und wird eben gesagt, hier dein Kind oder die bringen das vorbei. Oder also es ist einfach ein tolles Miteinander.
1: Als Kind hat sie selbst hier gelebt. Für Birger ist sie zurückgekommen. Auf der Insel sieht sie für sich noch jede Menge Möglichkeiten.
4: Es gibt zumindest meiner Meinung nach hier ziemlich viele Ferienwohnungen, die guten Update gebrauchen könnten. Und ich würde total gerne mal so ein Budget bekommen. Und dann würde man mir sagen, so Tina, mach mal, mach das mal schön. Das wäre mein Traum. Ja, das sieht doch schon viel besser aus.
1: Ihr Ziel ist ein eigener Laden am Hafen. Der Laden der Manufaktur steht kurz vor der Eröffnung. Ein Jahr hat es gebraucht. Doch plötzlich heißt es Betriebsverbot. Wegen Listerien. Gefährlich sind die Bakterien vor allem für Schwangere und Immungeschwächte. Große Mengen Käse müssen vernichtet werden.
5: Als die Nachricht kam, habe ich auf jeden Fall richtig erstmal Herzrasen bekommen. Und wenn man dann da steht und irgendwie diesen ganzen Käse wegschmeißt, den man halt mühevoll jetzt ja auch über fast anderthalb Jahre erarbeitet hat. Und wenn man dann steht und das halt alles wegschmeißt, also ja, ich habe auf jeden Fall geweint.
1: Listerien kommen überall in der Umwelt vor. Die Ursache hier? Abgestandenes Wasser, das in die Reiferäume gelangt ist.
5: Hier ist im Prinzip Regenwasser, was eingetreten ist, runtergelaufen. Und wenn es jetzt hier runterläuft, dann trifft es natürlich nicht den Käse. Aber dadurch, dass es an einer Stelle eingetreten ist, können wir halt nicht mit Sicherheit sagen, wo es noch durch irgendwelche kleinen Fugen eingetreten ist. Und dadurch, dass wir unsere Käse ja immer schön von Hand pflegen und streicheln, haben wir das wahrscheinlich unbemerkt weitergetragen und dadurch jetzt leider halt einen ziemlich großen Schaden hier.
1: Nur Käse, der mehrmals negativ getestet wurde, darf noch in den Verkauf.
5: Wir haben aus jeder Charge von mehreren Käsen im Prinzip so Stücke entnommen. Und die Stücke werden dann einvakuumiert und ans Labor geschickt. Und alles, was jetzt hier am Käse noch liegt, ist negativ getestet worden. Also das, was wir jetzt noch haben, sind Käse, die eben listerienfrei sind.
1: Jede Menge Behördenarbeit und Auflagen sind zu erfüllen, bis das Veterinäramt die Produktionsstätte wieder freigibt. Das Hygienekonzept war jedenfalls nicht das Problem.
5: Manchmal wäre es auch einfacher, wenn man wüsste, was man jetzt korrigieren kann. Und so ist es halt auch einfach. Man kann halt gar nichts dafür. Das macht es noch ein bisschen ärgerlicher natürlich, ne?
1: Ein schwerer Schlag für das junge Unternehmen, das gerade expandieren wollte und Abnehmer auf dem Festland gefunden hatte. Wie groß der entstandene Schaden ist, versucht Marie gemeinsam mit Geschäftsführer Sebastian zu errechnen.
6: Wo sieht man jetzt, welche positiv und welche negativ sind?
5: Da unten. 16 positiv und 11 negativ.
6: Wir glauben, dass wir halt noch mal ungefähr mindestens dieselbe Menge oder bis zu 5 Tonnen noch entsorgen müssen. Genau müssen wir jetzt halt genau das noch mal ausrechnen auf Basis von unserem wahren Wirtschaftssystem. Und wenn es bis zu 9 Tonnen sind, dann haben wir ungefähr die Hälfte unseres Bestandes verloren. Und mit dem Verkaufswert, den wir durchschnittlich haben, sind wir knapp unter 200.000 Euro Schaden dann. Und das ist nur der Käse, das Gebäude und alles, was im Gebäude zu machen ist, um den Schaden nachhaltig zu beheben. Das kommt ja noch oben drauf.
7: Mehr als die Hälfte weg haben.
1: Mit einem Hilferuf hat die Inselmeierie ihre Kunden um Spenden gebeten. Vielleicht wird sie das retten. Claire hat ihre Prüfung zur Pâtissière bestanden. Im Laden der Manufaktur kann sie ihr Gebäck jetzt aber nicht wie geplant anbieten. Sie muss allein durchstarten.
8: Dann auch eine Patisserie, Elvis?
9: Und den? So mit ja.
1: Und dafür braucht sie eine Visitenkarte. Wenn es um Gestaltung geht, fragt sie natürlich Tina. Claire stellt sich vor, Hochzeitstorten zu kreieren, Hotels und Pensionen zu beliefern.
10: Ja, wunderbar. Genau.
11: Sind der Elvis.
10: Ja.
9: Und dann, ich weiß nicht, so hier, französisch Frühstück oder was? Französische Frühstück? Französisch.
10: Aber du machst ja nicht.
1: Außerdem möchte sie für private Feiern und öffentliche Veranstaltungen backen.
9: Jetzt probiere ich vielleicht mit so einer Visitkarte, dass die Leute mich ein bisschen mehr kennen und dass ich ein bisschen weitermache für also Hochzeit oder so. Ne? Also gute. Ja, jetzt kann ich backen. Also, das ist gut.
1: Für die Produktion will sie sich in einer Profiküche einmieten. Eine Business-Idee ohne großes Risiko.
9: Also ich habe null Angst, weil ich arbeite allein. Und das finde ich gut. Weil ich, ja, denn, wenn ein Problem ist, das ist nicht nur, also nur über mich. Und das macht die Sachen einfacher. Weil wir sind nicht so 8 Leute und oder ich weiß nicht wie viele. Es ist einfach nur ich. Und das ist gut.
10: Man kann ja hier zwar ein Croissant essen, aber das eben vom Bäcker. Und Claires Croissants sind eben richtige. Und also richtig französische, buttrige, leckere Croissants.
1: Tina steht voll hinter der Idee ihrer Schwägerin.
10: Man muss hier irgendwas machen, sonst fällt einem hier die Decke auf den Kopf auf der Insel. Und wir sind ja auch nur hier, eben weil unsere Männer hier sind. Die kriegt man hier nicht weg.

0: Von dem Leben, was die Insel zu bieten hat. Für Bürger ist es das Meer. Krabbenfang. Dazu braucht es gute Bedingungen. Die erkennt der Fischer am Wasser.
1: Ich hoffe ja mal, dass das ein Heimspiel wird. Dass da ein bisschen Bewegung reinkommt, dass das Wasser muddelig wird, dass es nicht so klar ist. Ansonsten ist es nämlich bei Tage schwierig zu fischen, wenn das Wasser zu klar ist.
0: Krabben sind scheue Tiere. Sie verstecken sich bei klarem Wasser. Seit 15 Jahren ist Bürger selbstständig als Fischer. Mit an Bord Geselle Tügge und Lehrling Tjorben.
2: Kann ziemlich hart sein, anstrengend, aber das macht man dann auch mit. Das gehört dazu. Wenn wir das nicht wollten, hätten wir uns den Beruf nicht ausgesucht.
1: Kinder werden gefragt, was wollt ihr werden? Ja, Feuerwehrmann, Polizist, ich Fischer. Das war bei mir von Anfang an klar. Und da gab es auch für mich gar keine andere Idee. Da habe ich auch gar nicht drüber nachgedacht, weil es klar war, dass ich Fischer werden will.

0: ziemlich wenig.
1: Geht besser.
0: Deutlich besser.
1: Die fahren hier das Förderband hoch und gehen durch eine Rutsche in die Trommel, die hier in der Mitte ist. Alles größere als die Krabben werden aussortiert. Und auch schon die zu kleinen Krabben werden auch schon aussortiert.
2: Am Beifang erfreuen sich die Seevögel. Die Krabben werden gleich an Bord gekocht.
3: Ja, hier die alte Bäume. Aber das ist zu wenig, viel zu wenig. Wir müssten ungefähr derzeit dreifache haben. Ist natürlich die Frage, wie der Preis sich jetzt noch entwickelt. Mit der Erwartung, dass wir Bescheid kriegen, wie viel wir kriegen. Wenn der jetzt auch noch fällt, dann kommen wir wieder nach Hause.
2: Die Fischer auf Pellworm sind in einer Erzeugergemeinschaft organisiert. So verhindern sie Preiskonkurrenz untereinander. Aber wenig im Netz heißt auch wenig Gewinn. Ungewöhnlich für den Herbst.
3: Früher hat man so seine klaren Anzeichen gehabt, so ab dann und dann gibt's Krabben, dann ist das so, wenn das so ist, ist es so. Das trifft irgendwie nicht mehr so richtig zu. Das ist in den letzten Jahren wesentlich weniger und vor allen Dingen, es wird immer später. Also es ist schon, dass da so ein bisschen, dass sich da was verändert.
2: Steigende Wassertemperaturen, Fressfeinde. Warum so wenig Krabben gefangen werden, ist schwer greifbar. Fanggründe im Wattenmeer sind umstritten, besonders wegen der Grundnetze.
3: Für einen Laien ist es bestimmt schwer nachzuvollziehen, dass das jetzt keinen Schaden macht. Es ist aber so gering, dass die Tide, die wir hier täglich haben, mehr Sedimente bewegt, als was ich mit einem Krabbengeschirr machen kann. Fischerei, Krabbenfischerei gehört zum Nationalpark genauso dazu, gehört zu der Region, genauso wie die Deiche, wie die Schafe und die Menschen, die da leben.
2: Er bezieht sich auf eine Studie des Thünen-Instituts, wonach die Krabbenfischerei in Prielen nur geringe ökologische Schäden verursacht. Bürger hofft auch für seine jungen Mitarbeiter, dass das Krabbenfischen im Wattenmeer erlaubt bleibt.
3: Ich wohne nicht neben den Fanggründen, sondern in den Fanggründen. Die Menschen, das Miteinander, wie man miteinander lebt, ist einfach für mich immer der Punkt gewesen, dass ich da nicht weg will. Meine Familie ist da, ich bin auch sehr familienverbunden, also gerade mit meinen Brüdern, meine Mutter, die sind ja nur alle immer da gewesen. Und das ist für mich eigentlich Grund genug.
2: Hauke kennt seine Insel und auch er beobachtet Klimaveränderungen. Zunehmende Wetterextreme wie Starkregen oder aber Dürre. Deshalb hat er Baumreihen auf dem Feld gepflanzt. Einen sogenannten Agroforst.
4: Die Bäume sind ja immer von Süd nach Nord oder von Nord nach Süd gepflanzt, damit möglichst viel Sonnenenergie trotzdem in die Flächen kommt. Ne? Deshalb sind die, aber jetzt sieht man ja tatsächlich, sie werfen jetzt ja auch kaum Schatten, weil die Sonne jetzt ja noch schön hoch steht und deshalb funktioniert halt auch hier drin weiterhin Getreide oder Kartoffeln oder was weiß ich anzubauen.
2: Die Bäume speichern Feuchtigkeit und verbessern die Bodenqualität.
4: Der Effekt, den ich jetzt merke, ist einfach, dass es ein ganz anderes Klima ist, wenn man in diesen Reihen geht, dass der Wind bricht, dass es da kühler ist. Heute merkt man es vielleicht nicht unbedingt. Aber auch, dass hier in diesen Streifen der Feldhase sitzt. Wir werden jetzt im Winter, wollen wir zwischen den Bäumen Nistkästen aufsetzen, damit hier auch noch Vogelbrut stattfinden kann. Und ein CO2-Speicher. Und es gibt keinen besseren wie den Baum.
2: Hauke will so schonend wie möglich mit seinem Land umgehen und immer besser werden.
4: Guck mal, hier sieht man das schon, die totale Schadschwellen ist total scheiße. Und gerade das bei mir jetzt auch noch. Bodenverdichtung. Guck mal, wie die Wurzeln da wachsen. Ich sehe das jetzt, die wachsen zur Seite. Und sowas müssen wir wieder, das müssen wir verstehen und dann können wir auch handeln. Und das ist überall so. Das ist bei unseren Nahrungsmitteln so und das ist bei uns Bauern so, auf unseren Feldern. Wir fahren mit großen Maschinen, ich auch, das ist auch alles schwer. Aber wir müssen verstehen, was wir da machen. Und wenn wir das wissen, dann können wir auch reagieren, können wir auch was verändern.
2: Wer Verantwortung für die Insel übernehmen will, sagt er, muss handeln. Nicht irgendwann, sondern jetzt. Die Inselmeierie hat sich aus der Krise gearbeitet. 5 Monate lang stand das Unternehmen still. Viel länger als erwartet. Trotz vieler Spenden starten sie mit Schulden. Aber endlich können sie die lang ersehnte Ladeneröffnung feiern.
0: Ich hoffe immer noch, dass ein paar Leute kommen. Und selbst wenn nicht, dann freuen wir uns einfach für uns selber. Weil ich glaube, nach der ganzen Zeit ist es auch in Ordnung, einfach mal ein bisschen sich mal kurz zu freuen, mal kurz einen kleinen Sekt zu trinken. Und ja, ist einfach, wir haben noch einen Job, es geht irgendwie weiter, von daher sind wir glücklich.
5: Hallo!
6: Cool.
0: Wie ihr wisst, hatten wir eine etwas anstrengende Zeit vielleicht in den letzten Monaten. Und deshalb freuen wir uns auf jeden Fall, dass wir jetzt wieder da sind, dass es jetzt wieder Käse gibt, dass wir jetzt wieder Käse machen dürfen. Ansonsten wollen wir heute einfach ein bisschen glücklich sein und uns freuen, dass es uns noch gibt und weiter gibt. Und deshalb Prost!
7: Prost!
8: Mega! Es freut uns sehr. Jeder kleine Betrieb, der es schafft, irgendwie weiterzukommen, das ist einfach ein Erfolg für die Region und für Pellworm und natürlich auch für uns Urlauber.
9: Wir haben den Käse

0: abonniert hier.
1: Ja, genau.
0: Wir lassen uns alle 2 Wochen Käse zuschicken.
1: Nach Berlin.
0: Ja.
2: Tina macht dem Team ein Geschenk zum Neuanfang.
3: Für euren neuen Laden. Ja, okay, das ist ja cool. Ich habe aber ein Vorherbild. Ja, also, lasst uns mal drücken. Herzlich.
4: Schön, dass es weitergeht.
5: Ja, danke.
4: Cool.
5: Danke, Tina. Ich weiß nicht, was das Finanzamt dazu sagt, aber ich finde es richtig geil.
6: Wir sind jetzt wieder am Produzieren. Wir haben noch Käse, Gott sei Dank, behalten können, den wir jetzt verkaufen können. Claire ist in den Startlöchern. Wir werden sicherlich auch noch andere Sachen finden. Und wir hoffen natürlich auch, dass auf Pellworm sonst andere sich noch anschließen und mit ihren Produkten um die Ecke kommen, die wir hier gemeinsam vermarkten können.

0: Erstmal helle Wasser, ganz wichtig.
1: Claire hat in Frankreich ein Praktikum gemacht.
0: Und die Pflaumentarte sind fertig.
1: Auf dem Inselabend, einem jährlichen Straßenfest, will sie den Pellworm-Mann ihr Können beweisen.
0: Ja, heute ist die Probe, Pellworm-Probe, Claires Patisserie. Um 4 müssen die Sachen am Hafen sein. Jetzt ist 1. Ich muss noch das fertig machen und backen und mein andere Tart mit, ich muss noch ein Creme machen. Dann bin ich gut. Dann ist fertig. Okay, die Schuhe sind fertig. Ich finde das schön, dass die Leute so freut sich, wenn mein Backen in den Mund haben und sagen, das ist so lecker. Das finde ich cool. Genau. Ich glaube, ist gut hier. Ja, genau, eigentlich die Leute Freude machen. Croissant. Croissant aux amandes. Tarte. Und die, das ist so Friesenschuh. Das kommt hier ab Flammus und das ist wie die Friesentarte, aber Version Schuh. Weil ich finde die Friesentarte so nervig, du machst so, kommen alle raus. Und das kannst du ganz nett essen und das finde ich cool.
1: Friesenschuh. Norddeutsche Backkunst trifft französische Patisserie. Damit versüßt sie sich den manchmal grauen Inselalltag, in dem sie der Liebe wegen gelandet ist.
0: Also mein Mann hat eine richtig coole Arbeit, so mit ganz viel Freizeit und das ist ein Glück. Den Rest weiß ich nicht. Wetter mag ich nicht, kein Berge mag ich auch nicht. Wind hasse ich. Nee, sonst der Rest ist nicht so prickelnd.
1: Und doch ist ihr Traum, hier eine eigene Patisserie zu eröffnen.
0: Alles besser. Ich finde, das ist auch hier ein guter Platz, eine Patisserie zu machen. Weil hier gibt es keine oder keine, die für mich schmeckt. Also ich muss erstmal anfangen, so nur produziert und in der Meierei verkaufen. Dass ich ein bisschen Geld mache und mit diesem Geld kann ich vielleicht was investiert. So.
1: Der Inselabend. Für Claire ein großer Schritt. Auf dem Straßenfest stellen Pellworm-Mann ihre Projekte, Ideen oder Betriebe vor. Am Stand der Inselmeierie gibt es außer Käse jetzt das erste Mal auch süßes Gebäck.
0: Danke, guten Appetit. Alles gut. Dankeschön, merci, au revoir.
2: Ich finde es richtig gut, dass Claire jetzt startet. Die Leute warten drauf, wir warten drauf. Das ist ja irgendwie, so wird auch unsere Idee ja mit eben dieser Lebensmittelmanufaktur einfach ein bisschen kompletter und es kommt wirklich mehr in die Richtung. Von daher finde ich das sehr, sehr schön, ja.
3: Mach mir mal hier einen von der Pflaume und einen Windbeutel.
4: Das ist so interessant, diese weißen Bälle. Was ist das?
0: Die Leute sind ganz viel bei der Bulle. Ich finde das schon interessant. Und die erste hat gesagt, es ist super lecker. Freue mich.
3: Wow, Claire, hast du das alles gemacht?
0: Ja.
3: Wow, klasse.
0: Ja, heute Morgen schon. Ja, danke.
5: Jetzt haben wir es erst probiert. Ja.
6: Sehr lecker, sehr zu empfehlen.
4: Das Produkte einfach vor Ort, ohne lange.

0: Wege etc. Das ist wirklich, also Hut ab an dieses junge Team, die sich einfach hinstellen und sagen, so, wir machen das, und großartig, auf jeden Fall.
1: Käse und Croissants, eine gute Kombination. Für die Inselmeierie geht es endlich wieder bergauf.
2: Wir fangen jetzt wieder an, uns aufzurappeln quasi, so würde ich es eher sagen. Das ist ja immer noch alles sehr schwer und das wird auch bis Ende des Jahres mindestens noch sehr, sehr schwer bleiben. Aber zumindest geht wieder Käse raus und das ist ja im Umkehrschluss, heißt das Geld kommt rein und das ist schon mal besser.
1: Wenn im Spätherbst weniger Touristen auf der Insel sind, hat Tina umso mehr zu tun. Sie soll eine Küche umgestalten. Ein paar Fotos hat sie schon gesehen.
3: Ich lasse es mal auf mich zukommen und guck mal, was mein Bauch und dann auch noch mein Verstand teilweise dazu sagt, wie wir das gestalten können da heute. Das ist so ein typisches Pervormer Haus mit Reetdach und richtig schön. Hallo Maike! Ich bin da!
4: Du warst schon
3: ja. Nee. Ach, guck mal, wie krass, es sieht auf dem Foto dann ja doch viel größer aus, als es ist.
4: Ja.
3: Wahnsinn, du hast ja gute Fotos gemacht. Es geht jetzt ja hauptsächlich um die Küchenfronten, oder wolltest du? Wolltest auch die Wände malen, ne?
4: Ja, das mache ich dann, ne? Also,
3: ja,
4: das mache
3: genau.
4: Ich auch sowieso.
3: Da bin ich gespannt, ob du schon dir irgendwie eine Farbe für deine Küche überlegt hast. Es sind ja jetzt nicht so viele Schränke.
4: Auch schon Küche und die Wand.
1: Auch wenn die Küche klein ist, für Tina ist es eine spannende Aufgabe.
3: Und hier haben wir dein Antique Blue.
4: Nee, Antique Blue ist zu doll. Ich finde es immer ganz schwierig, Dinge wegzuwerfen, die eigentlich noch funktionieren. Natürlich kommen die Sachen in die Jahre und man möchte vielleicht auch gerne mal was anderes sehen. Und wenn irgendwas wirklich kaputt ist, dann muss es weg. Aber solange es nicht kaputt ist, finde ich, macht es für

0: Dass ich dann Fehler mache, finde ich ja auch immer ganz gut. Dass
1: Die streicht sie lieber in ihrer Werkstatt.
0: Also ich kann mir das schon richtig gut vorstellen. Es wird total gut werden, glaube ich.
1: Während es draußen grau und ungemütlich ist, wird es drinnen immer bunter und behaglicher.
0: Ich habe zwei Teppiche mit. Jetzt müssen wir einmal gucken. Der hier ist, glaube ich, doch ein bisschen schmal. Deshalb legen wir den mal hier hin. Weil ich finde auch, du hast ja hier einen ziemlich kalten Fußboden. Ne? Vielleicht ist das eine Idee. So, das ist immer schön, nicht so mittig machen. Ne? Das Regal hat Maike gemalt. Dann hat sie die Fliesen gemalt. Die Schränke haben wir gemalt. Alles in der gleichen Farbe. Dann die Hauptsache ist natürlich einmal hier diese Arbeitsplatte, die war ja grässlich. Und dann haben wir hier die ganzen Schränke gemalt und die Griffe ausgetauscht. Mhm. Jetzt lagen wir so ungefähr bei 1000 Euro mit allem, also mit Stühlen streichen und Schränke streichen, Griffen. Aber wenn man eine neue Küchenzeile kauft, dass man mindestens 3.500, wäre man sicherlich dabei.
2: Zwischen 3.000 und 5.000, ja.
0: Ja.
2: Ja, wäre man dabei.
0: Also man kann unheimlich viel sparen. Und man hat nicht so viel Dreck, weil man kann ja alles lassen, wo es ist. Man muss keine Fliesen rauskloppen.
2: Allein diese Arbeitsplatte jetzt wegzukriegen, stellt mich vor ein echtes Problem. Also wo denn in der Stadt fährst du halt zum Recyclinghof. Hier kannst du ja nur hoffen, dass es der Sperrmüll mitnimmt und nicht beschließt, es ist irgendwie Bauschutt oder so.
0: Hier.
1: Geld gespart, Ressourcen geschont und das Miteinander gepflegt.
0: Ich finde, es ist insgesamt ein total schönes Ergebnis geworden. Ich bin zufrieden. Also ich könnte hier auch wohnen in der Küche.
2: Oh, ja, das ist aber ein großes Kompliment. Wahnsinn, danke schön.

0: Dieser Herbst ist für die Inselmeierie denkbar schlecht gelaufen. Die Produktion steht wieder still.
1: Der Wiederanfang sah für uns eigentlich ganz gut und vielversprechend aus. Wir sind natürlich dann mit einem neuen Businessplan, sag ich mal, nach dieser langen Zwangspause gestartet. Der Oktober war dann leider für uns sehr schlecht.
0: Wieder Verluste. Das Unternehmen ist insolvent. Alle sind entlassen. Nur Marie pflegt noch den Käse, um die Schulden abzufedern.
1: Es bringt auch der Idee nichts, wenn man auf Krampf einen dritten Neuanfang macht und dann geht nach 2 Monaten doch wieder das Geld aus. Vielleicht, wenn man noch ganz frisch wäre, ja, aber nachdem man eh schon so viel auch hinter sich hat, sag ich mal, ist man auch irgendwann dann vielleicht ein bisschen erschöpft.
0: Trotz Spendenangeboten und viel Zuspruch, die Schulden, entstanden durch den langen Produktionsausfall, sind einfach zu hoch.
1: Es ist irgendwie sehr traurig, aber ich denke, wir haben halt krass viel gelernt und das behalte ich ja. Und das ist das Gute. Den Käse behalte ich wohl nicht, aber das, was ich gelernt habe.
0: Gerade erst eröffnet, muss der Laden nach einem halben Jahr schon wieder schließen. Für Marie und ihren Partner steht fest, sie werden die Insel wieder verlassen.
1: Ich weiß auch, dass ich wahrscheinlich für immer eine Leidenschaft haben werde für gute handwerkliche Lebensmittel. Und da möchte ich schon gerne in Zukunft auch Energie reinsetzen weiterhin. Wie viel Pech kann man haben? Oder umgekehrt hätten wir auch die gleiche Portion Glück haben können. So war aber jetzt hier nicht der Fall. Ich hoffe sehr, dass jetzt nicht irgendwelche Idioten rumlaufen und sagen, ah, ihr seid die, die es verkackt haben. So, weil wer das sagt, glaube ich, hat nicht verstanden, wie viel wir geschafft haben.
0: Der benachbarte Biobauer liefert seine Milch jetzt wieder ausschließlich ans Festland. Für Tore ist die Pleite mehr als ein wirtschaftlicher Schaden. Es erinnert ihn an die Anfangsjahre seiner Eltern.
2: Nach der Umstellung auf dem elterlichen Betrieb, Bioland, und da waren das gesellschaftliche Reibereien, die da auch

0: dazu geführt haben, dass ich das nicht so in der Breite entwickeln konnte. Eine Idee war dann ja vor Jahren dann hier auch eine Schlachterei zu bauen, damit eben die Tiere nicht rübergefahren werden müssen zu Schlachtereien in ganz Deutschland. Das ist ja letztendlich absurd, was da passiert. Und da waren auch ähnliche Probleme, baurechtliche, veterinär, technische Fragen, die dem entgegenstanden.
1: Baurechtliche Hürden und Hygieneauflagen haben auch die Eröffnung des Ladens der Meierei um ein Jahr verzögert.
0: Das ist eine Erkenntnis aus diesem Projekt, dass es einfach bedauerlicherweise zu komplex geworden ist, glaube ich. Das ist eine Erfahrung, die man gemacht hat, auf jeden Fall. Wut habe ich deswegen nicht. Ich finde es schade, dass es so ist.
1: Die langwierige Qualitätsprüfung wegen der Listerien, weit länger als angekündigt, war zermürbend für das Team. Ja. Tina zieht mit ihren Möbeln in die Einkaufsstraße nahe dem Hafen. Ein Showroom in der Seekiste. Eigentlich ein Klamottengeschäft.
2: Ja, wir können jetzt ja schieben, haben wir den. Gut. Och, es ging ja besser als gedacht. Es ist ja unglaublich, was man für Kräfte entwickelt. Immer wieder. Ich hänge hier fest. Oh.
1: Tinas Mann Birger packt mit an.
2: Ich kriege ganz, ganz viel positives Feedback. Und es kommen viele Leute und sagen, oh, ich habe da gesehen und du machst ja tolle Sachen. Und auch was für eine tolle Kombination mit den Klamotten zusammen.
1: Noch kein eigener Laden, aber ein großer Schritt für Tinas Unternehmen.
2: Also es sind auch schon welche zu mir gekommen, die haben die Möbel vorher ja noch nicht gesehen. Also dieser Schrank, der hier vorher stand, den hat nie jemand gesehen. Und jetzt hätte ich ihn 6-mal verkaufen können. Also ist schon gut, dass er dann hier ein bisschen gesehen wird. Hier geht man einfach vorbei, ist die einzige Möglichkeit, wo man einkaufen kann.
1: Tina muss zwar jetzt Miete zahlen, aber kein Personal. Das bedeutet weniger Risiko. Die Meiereipleite hat alle in der Familie mitgenommen.
2: Das ist ja schon schade, dass es nicht geklappt hat. Man hat sich ja mit denen gefreut und die ermutigt, das auch zu machen. Und also ich hatte von vornherein eigentlich auch ein gutes Gefühl, dass es hätte klappen können.
1: Abschrecken lassen sich die beiden aber nicht, sich mit neuen Ideen zu versuchen.
3: Wenn man so ängstlich ist, immer irgendwas Neues zu machen oder was zu machen, dann macht keiner mehr irgendwas. Also man muss einfach schon sagen, gut, ich mache das jetzt, um diese Ängste vielleicht ein bisschen ausblenden.
2: Man muss schon ein bisschen mutig sein und eine Idee haben und von dieser Idee überzeugt sein. Das waren die bei der Meierei ja auch. Das kann man denen ja nicht vorwerfen. Das waren ja äußere Umstände, die das da zu Fall gebracht haben. Aber ich habe ja tollerweise Birger im Hintergrund und dann bin ich auch mutig, weil ohne ihn hätte ich das alles nicht gemacht.
1: Ein neues Kapitel für Tina. Mehr Sichtbarkeit für Wandelbar. Es ist wieder Sonnabend. Auch Claire hat es geschafft. Claires Patisserie im Restaurant Leuchtfeuer. Für Urlauber ein Geheimtipp, für Pellworma längst ein festes Ausflugsziel.
4: Zack. Zack. Jetzt aber. Heute kommen hoffentlich ganz viele Leute und wollen was probieren von mir. Und hoffentlich schmeckt alles. Ich muss noch ein bisschen machen, aber das sieht gut aus. Ne? Ist noch früh. Ja, ein bisschen Zeit noch. Ich muss die Erdbeertart machen und Blaubeertart. Und dann noch die Fantastik in Schokolade. Ja. Und die Croissants sind fertig. So, jetzt aber. Guck mal, zack, perfekt. So, und Mandelcroissant. Tada!
1: Hier hat Claire endlich, was sie braucht. Eine Profiküche und viel Platz.
4: Das ist der Fantastik. Das ist ein Himbeermousse, ein Harz mit Zitronen und ein kleines Boden mit

0: Nüsse. Und die Mousse ist auch mit Weißschokolade, die Himbeermousse, ne? Genau. Jede Woche quasi probiere ein bisschen was Neues. Eigentlich kommt das gut an. Das ist schön. Jedes Mal, ich merke so, wow, das ist also Samstagvormittag schon 5, 6 Stunden plus die ganze, ne, Vorbereitung einen Tag vorher. Und ja, es ist nicht, dass ich back nur ein, zwei Kuchen und dann, na, tschüss Bambino. Aber sonst, ja, richtig. Es ist schön, das macht mir total Spaß, aber das ist viel, das ist schön.
1: Der Duft zieht durchs Café. Und dann kommen auch schon die ersten Gäste.
0: Ich habe zwei Erdbeertarte.
2: Ja.
0: Bitte schön.
2: Dankeschön.
0: Himbeertarte.
3: Merci beaucoup.
0: Da war ein Fantastik.
4: Das war das ganz oben, ne?
0: Ja.
4: Dankeschön.
0: Et deux Vanille. Et deux hinzufügen. Gut.
3: Ich mag alles, was französisch ist. Also, das war jetzt eine tolle Idee von Claire, sowas zu machen.
2: Also, ich bin Erdbeerexperte und ich würde sagen, die schmeckt.
5: Und ich mag Vanille und Himbeeren, deswegen ist das Richtige für mich.
6: Sehr lecker.
4: Ja, ich habe leider schon wieder vergessen, wie es heißt, aber es ist köstlich.
0: Ja, es ist gut. Ich habe nur ein bisschen. Ist fast alles weg, aber ist schön. Wenn alles, alle, ne? So, genau. Zweimal Paris-Brest.
7: Schokoschnecken.
1: An diesem Tisch sitzen die ganz besonderen Kenner.
8: Schokoladenschnecke. Mein Favorit ist tatsächlich das Fantastik, aber das hatte ich beim letzten Mal schon. Deswegen nehme ich jetzt das Paris-Brest.
9: Hier steht Küchlein mit Praline. Das durfte ich letztes Mal probieren bei Claire zu Hause. Und das war
6: kann ich was ankrüzen?
10: Zitrone, Erdbeeren, Nüsse,
6: Meer.
0: Super. Ich finde es total cool, wie das läuft. Ne? Also ist einfach schön. Das ist wahrscheinlich nicht jeden Tag so sein, also jedes Mal, aber heute ist gut. Das freut mich.
11: Ich freue mich unheimlich für Claire, dass sie da jetzt eingestiegen ist und dass es anläuft. Super.
1: Claire hat ihren Weg gefunden. Auch Hauke und Tore schmieden höchstwahrscheinlich schon wieder Pläne.
11: Geht ja immer weiter und von daher bin ich ganz optimistisch, dass wir irgendwie eine andere Lösung finden für eine gute Sache. Und das fängt hiermit an.
12: Ich denke schon, dass es Sachen gibt, die man noch machen kann. Und in die richtige Richtung. Also in die Richtung, die wir ja eingeschlagen haben oder die vor Jahrzehnten eingeschlagen wurde, werden wir garantiert irgendwas anderes machen. Denke ich schon.
1: Mehr Wertschöpfung auf der Insel. Mehr Lebensqualität, auch für die kommende Generation. Von Pellworm für Pellworm.
13: Da mag man dann auch gar nicht mehr landen.
14: Der Kopf geht aus und man ist halt wirklich nur in diesem Moment.
15: Da zittert einen schon erstmal die Knie, ne?
14: Ich würde schon sagen, dass man Glück sehr empfindet im Freifall.
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19: Uhr, willkommen zu NDR Info. Wie gerecht

0: ist das Erben in Deutschland. Damit beschäftigen sich jetzt die Richterinnen und Richter des Bundesverfassungsgerichts. Denn es gibt einen großen Unterschied zwischen Privatvermögen und Betriebsvermögen. Wer einen Betrieb erbt, der zahlt sehr viel weniger Steuern als bei Privatvermögen. Müssen diese Regelungen also überarbeitet werden? Familienunternehmer warnen, höhere Steuern könnten wirtschaftliche Folgen haben.
1: Reinhold von Eben-Worlet führt sein Hamburger Familienunternehmen in fünfter Generation. Seit 1851 liefert es Rohstoffe für verschiedene Industrien. Bei der Übernahme profitierte er von Steuervergünstigungen für Betriebsvermögen.
2: Ich selbst habe von der Verschonung bei der Übertragung von meinem Vater schon davon Gebrauch machen können. Und ich kann sagen, das Unternehmen gäbe es heute nicht mehr ohne diese Verschonung.
1: Feigen und Datteln, getrocknet durch ein spezielles Vakuumverfahren. Eine Innovation des Unternehmens Worlet. Seit Jahresbeginn gehört auch die älteste Tochter Johanna zur Geschäftsleitung. Sie sorgt sich um die Folgen möglicher eingeschränkter Steuervergünstigungen für Firmenerben.
3: Wenn wir jetzt Veränderungen in der Verschonungsregelung hätten, dann wäre es natürlich so, dass wir uns überlegen müssten, wo landet das Investitionsbudget künftig? In der Steuer oder können wir das in zukunftsfähige Investitionen wie einer solchen Produktionsanlage anlegen?
1: Unternehmenserben können unter bestimmten Voraussetzungen vollständig von der Erbschaftssteuer befreit werden. Für die nächste Generation sieht Reinhold von Eben-Worlet erhebliche Risiken.
2: Ich würde meinen Töchtern in dem Falle, dass die Verschonungsregelungen fallen, empfehlen, das Unternehmen nicht zu übernehmen, weil das Risiko, wenn etwas mit dem Unternehmen passiert, dass sie ihre Erbschaftssteuerschuld nicht abtragen können, ist viel zu hoch.
1: Julia Jirmann hält eine stärkere Besteuerung für wirtschaftlich verkraftbar.
4: Da gibt es sehr viel Evidenz dafür, dass es eben keine Gefahr für den Standort in Deutschland ist, dass auch Betriebserben ein Stück weit Steuern zahlen können, gestundet über viele Jahre aus den Erträgen.
1: Aus Sicht des 175 Jahre alten Hamburger Familienunternehmens geht es jedoch um mehr als Steuerprivilegien, nämlich auch um seine Zukunft.
0: Fragen wir nach bei Frank Bräutigam, unserem ARD-Rechtsexperten. Die Familienunternehmen

0: auch andere Möglichkeiten, dass man die Steuer vielleicht stundet, also auf mehrere Jahre verteilt. Also diese Argumente, die auch gerade in dem Beitrag drin waren, die werden genau heute hier bei der Verhandlung in dem Gerichtssaal ausgetauscht und das Gericht muss dann prüfen, ob rechtliche Grenzen überschritten wurden.
1: Der Kläger vor dem Bundesverfassungsgericht findet seine höhere Besteuerung ungerecht. Worum geht's in dem Fall genau?
0: Ja, er ist Privatmann und hat als solcher geerbt und er sagt, vereinfacht gesagt, ich habe nicht diese Vorteile, die Unternehmen haben. Und er kritisiert auch, dass auch Unternehmen mit einem sehr hohen Betriebsvermögen, ab 26 Millionen aufwärts, sehr hohe Vermögen, auch die mit womöglich einer geschickten Gestaltung, einer guten Beratung erreichen können, dass sie von der Erbschaftssteuer verschont werden. Das ist die Kritik, mit der er hier nach Karlsruhe gegangen ist. Und das ist der Anlass, warum diese Vorteile für Unternehmen hier auf dem Prüfstand stehen.
1: Ganz kurz noch, wann soll das Urteil fallen und was bedeutet das für die Politik in Berlin?
0: Ich denke, im nächsten Frühjahr wird das Urteil kommen und das politische Berlin wartet schon darauf. Das ist auf der Tagesordnung, es gibt auch schon Reformpläne, aber man möchte erstmal abwarten, ob Karlsruhe etwas Konkretes moniert oder nicht.
1: Dankeschön für die Informationen, Frank Bräutigam in Karlsruhe. Essen aus der Dose, warm eingemummelt im Esszimmer sitzen, das ist zum Glück nicht der Normalfall. Aber was passiert, wenn der Strom plötzlich weg ist und nichts mehr aus dem Wasserhahn kommt, tagelang? Wir waren am Tag der Katastrophenvorbeugung bei einem Workshop des Deutschen Roten Kreuzes in Greifswald, um zu lernen, was im Notfall zu tun ist, wie bei einem Stromausfall.
2: Dunkelheit und kalte Wohnungen mitten im Winter. Anschläge auf das Stromnetz gab es dieses Jahr mehrere. Einer führte in Berlin zu einem tagelangen Blackout. Isa Heimermann vom Deutschen Roten Kreuz will Menschen auf solche Situationen vorbereiten. Mit kostenlosen Workshops.
3: Wasser, Abwasser funktioniert nicht mehr. Das heißt, ich muss mir ein bisschen Wasser einlagern. 3 Tage sollte man autark sein.
2: 3 Tage, das wäre der Notvorrat. Das Bundesamt für Bevölkerungsschutz rät sogar für 10 Tage zu planen. Und das sollte man pro Person zu Hause haben. Genug Trinkwasser, Getreideprodukte wie Nudeln, Reis und Haferflocken, Gemüse, Obst, Fisch und Fleisch in Dosen sowie ein paar Nettigkeiten wie Kaffee und Schokolade. Und natürlich eine Kochausrüstung. Nicht einmal die Hälfte der Haushalte in Deutschland hat so einen einfachen Gaskocher.
4: Ich weiß, ich habe nichts von den Sachen zu Hause und kann jetzt auf jeden Fall gut einkaufen gehen, um mich vorzubereiten.
5: Wir sehen ja, was in der Welt so los ist. Das ist nicht weit weg, was gerade so los ist. Und falls es bei uns auch Thema sein sollte oder einfach nur ein Stromausfall, dass wir versorgt sind zu Hause.
2: Doch die Vorbereitung hat Grenzen. Mit frischen Lebensmitteln etwa könnte es schwierig werden.
6: Natürlich ist das, was man da einlagert, nicht unbedingt das Gesündeste. Aber es geht ja wirklich nur um 24 Stunden, maximal 3 Tage.
2: Wann der nächste Stromausfall kommt, lässt sich natürlich nicht sagen. Wie man sich am besten darauf vorbereitet, aber schon.
1: Die Holzbohrmuschel fühlt sich in Bremerhaven gerade sehr wohl, sehr zum Leidwesen von Autofahrerinnen und Autofahrern, die Weserfähre zwischen Nordenham und Bremerhaven nutzen wollen. Schon seit Ende Juli ist das nicht mehr möglich. Der Fähranleger war abgesackt, nachdem der Schädling die Konstruktion befallen hatte. Bis Ende dieses Monats sollte der Anleger eigentlich fertig saniert sein, doch jetzt dauern die Arbeiten länger.
7: 4 Wochen im Verzug sind die Abbrucharbeiten hier am alten Anleger in Bremerhaven. Die von der Bohrmuschel unter der Wasseroberfläche angefressene Holzkonstruktion lässt sich nicht so leicht abtragen wie gedacht. Die Fähre nach Nordenham fährt so lange nur für Fußgänger und Fahrradfahrer von einem Ausweichanleger ohne Autorampe.
8: Kann man nichts machen. Das sind widrige Umstände, muss man mit klarkommen. Dann geht das halt so mit dem Fahrrad. Also ich fahre gerne Rad, also für mich kein Problem.
9: Schön ruhig auf der Fähre, ne? Man kann stehen, wo man will. Das konnte man vorher nicht. Ja, ja. Das hat sich verändert. Es sind keine Autos da. Ja.
7: Was genau frisst die Bohrmuschel und warum? Dazu forscht Christian Brischke vom Thünen-Institut, wenige Kilometer vom defekten Anleger entfernt. An diesem Gestell testet er mit verschiedenen Proben, welche Holzarten hier wie stark befallen werden.
10: Das führt zur Instabilität des ganzen Bauteils, kann man sich hier schon vorstellen. Hier ist ja jetzt, ich sag mal, schon gut ein Drittel der Querschnittsfläche von Bohrgängen durchsetzt. So eine Bohrmuschel, die bleibt im Holz, hat so eine Lebenserwartung von ja, etwa 3 Jahren. Und das hier ist das Ergebnis eines Sommers gewesen. kann man sich vorstellen, dass solche Schäden dann auch eben dementsprechend schnell stattfinden.

0: Am Anleger der Weserfähre will man zukünftig nicht mehr auf Holz setzen. Der neue Anleger soll mit Stahl gebaut werden. Der Auftrag dafür soll diese Woche noch vergeben werden. Insgesamt rechnet man mit Sanierungskosten von rund 1,5 Millionen Euro. Voraussichtlich Ende November soll der neue Anleger fertig sein. Dann kann die Fähre auch wieder Autos mitnehmen.
1: Wir erleben gerade richtig schöne Herbsttage, heute mit einer beeindruckenden Morgenstimmung in Hamburg. Wie es weitergeht, sagen wir Ihnen jetzt. In der kommenden Nacht ziehen Wolken über den Norden hinweg. Dazu fällt gelegentlich auch mal Regen. Morgen am Mittwoch ein Wechsel aus Sonne und Wolken. Die Temperaturen erreichen nachts Werte von 8 bis 10 Grad. Morgen am Tage werden es maximal 14 bis 17 Grad. Die weiteren Aussichten am Donnerstag und Freitag mal Sonne, mal Wolken. Und es wird wieder wärmer, am Freitag bis 21 Grad. Und das war NDR Info. Hier geht es jetzt weiter mit der WAPU Berlin. Und direkt danach sind wir dann wieder dran. Um 16 Uhr berichten wir auch über die Beschlagnahme von Unterlagen zum Fall Block bei der Wochenzeitung Die Zeit. Bis dahin. Tschüss.
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0: Erstatte ich Anzeige gegen Unbekannt wegen gefährlichen Eingriffs in den Schiffsverkehr, da an Bord der Motorjacht amtliches Kennzeichen KN220761 trotz Dunkelheit weder Toplicht noch Seitenlichter noch Hecklicht eingeschaltet waren.
1: Genau so.
0: Dann einmal bitte unterschreiben. Vielen Dank.
1: Tschüss.
0: Wiedersehen.
2: Hi, ich bin Jakob. Ich fange heute an.
0: Julia.
2: Ich weiß.
0: Ach so?
2: Freut mich, Julia. Die Chefin ist in ihrem Büro?
0: Die ist noch nicht da.
2: Und in welcher Besenkammer bin ich untergebracht?
0: Wir arbeiten hier als Team in diesem Büro. Das da vorne war Pirmins Schreibtisch.
2: Mein Vorgänger, hä? Übrigens, in Natura kommst du noch viel netter rüber.
0: In Natura?
2: Ja, also so in echt, so leibhaftig.
0: Ich weiß, was in Natura heißt. Gibt's irgendwelche Bilder von mir im Netz, von denen ich nichts weiß?
2: Nee, der Werbefilm von der Wasserschutzpolizei.
0: Wie lange war ich da zu sehen? 3 Sekunden. Und dann auch noch im Profil.
2: Naja,

0: waren halt drei sehr beeindruckende Sekunden.
1: Ja, offensichtlich. Am besten, du ziehst dir deine Uniform an und richtest deinen Schreibtisch ein.
0: Ja.

0: da so eine Anzeige geschaltet. Und da kommt heute...
1: Sag mal, Anzeige? Was denn für eine Anzeige? Normalerweise lernst du die doch lieber direkt und persönlich kennen bei deinen zahlreichen Aktivitäten. Wer kommt denn da heute?
0: Unsinn, doch nicht so eine Anzeige. Ich hab dir das alles schon gesagt.
1: Nee, hast du nicht.
0: Kind, du hörst mir nie zu.
1: Jetzt geht das schon wieder los.
0: Jetzt geht das wieder los.
1: Okay, Mama, ich höre dir jetzt zu, aber fass dich bitte kurz. Was gibt's denn so Wichtiges? Mama? Okay, dafür habe ich jetzt echt keine Zeit. Heute kommt doch der neue Kollege, ich muss los. Wir reden heute Abend, ja? Tschüss.
0: Danke für das nette Gespräch.
1: Darf ich vorstellen, Polizeihauptmeister Jakob Frings, ehemals Wasserschutzpolizei Frankfurt am Main.
2: Ich hoffe mal keine Strafversetzung.
3: Also, hier in den Bodensee wirst du nicht strafversetzt. So einen tollen Arbeitsplatz muss man sich erst verdienen.
1: Schön gesagt. Seine Vorgesetzten stellen ihm beste Noten aus und haben ihn ungern ziehen lassen. Wir sind gespannt und hoffen, du fühlst dich wohl bei uns.
3: Auf jeden Fall. Vielen Dank, Frau Fehrenbach.
1: Wir duzen uns ja eigentlich alle.
3: Sehr gern. Haben wir in Frankfurt auch so gehalten. Also, Jakob, freut mich.
1: Genau, du kommst ins Team von Paul. Den kennst du ja schon, der ist gerade auf dem Wasser. Und...
4: Julia.
1: Aha, ihr habt euch also auch schon bekannt gemacht.
2: Wir hatten bereits das Vergnügen.

0: Theo, fahr mal ein bisschen vorsichtiger. Da vorne treibt was.
1: Ich freue mich wirklich auf unsere Zusammenarbeit. Jetzt muss ich nur noch eine Unterkunft finden.
2: Und, schon was in Aussicht?
1: Ich schaue mir heute was an mit Seeblick.
2: Wow, ein Kind des Glücks.
1: Naja, ist nur ein Zimmer.
2: Trotzdem, Seeblick.
3: Paul, was gibt's? Okay, verstanden. Ich organisiere einen Notarzt. Paul hat eine bewusstlose Person im Wasser gefunden. Die Bergung ist eingeleitet.
4: Okay. Alles gut. Hey, alles gut. Alles gut. Okay. Alles gut. Okay. Theo, komm, gib Gas. Gib mir mal die Decke.
3: Alles klar. Die Yacht mit den Beleuchtungsproblemen, die Blue Marlin, war bis heute früh an einen Alex Jessen vermietet. Das war die Anzeige, die ich vorhin aufgenommen habe. Ich kümmere mich drum.
1: Soll ich mitkommen?
3: Warum? Ich übergebe nur eine Anzeige und heb keinen Frankfurter Drogennest aus.
1: Ist die immer so?
2: Wer denn?
1: Julia.
2: Wie denn so, so?
1: Ja, so forsch.
2: Das legt sich was zehn. Gib ihr eine Chance, dich wirklich kennenzulernen.
0: Was haben wir zu Hause? Alles okay mit den Kiddies? Alles gut, ja? Okay. Ich wünsche dir was, ne? Danke.
5: Alles klar, bald.
0: Ciao. So, der Notarzt sagt, der Patient hat echt Glück gehabt. Ist zwar leicht unterkühlt, hat ein paar Prellungen und ein bisschen was am Kopf, aber keine enorme Verletzung. Und den Rest checken sie im Krankenhaus.
6: Schon eine Idee, was der Mann auf dem Wasser gemacht hat?
0: Nee, absolut nicht.
6: Identität?
0: Viktor Eder, Steuerberater und Wirtschaftsprüfer, hat seine Kanzlei gleich um die Ecke.
6: Sehr gut, dass der seine Papiere dabei hatte.
0: Nee, hat er nicht. Der Notarzt hat ihn erkannt, das ist ein Klient von ihm.
6: Und du hast ihn vollständig bekleidet aus dem Wasser gezogen?
0: Ja.
6: Jemand, den wir benachrichtigen müssen?
0: Seine Ehefrau,

0: Kann ich Ihnen helfen?
1: Ja, ich suche Herrn Alex Jessen. Der ist hier gemeldet?
0: Ja, das ist er. Also nicht direkt hier in unserer Wohnung. Hat er was verbrochen? Falsch geparkt, zu schnell gefahren?
2: Sie sind?
0: Jana Siebel. Wir wohnen zusammen.
2: Julia Demmler, Wasserschutzpolizei. Den Rest würde ich ihm gerne selber sagen. Ist er da?
0: Nein, er macht Erledigung.
2: Kann ich hier vielleicht auf ihn warten?
0: Klar, kann aber dauern. Ich bringe Ihnen einen Kaffee.
2: Okay. Mit Milch und Zucker.
0: Gerne.
3: Frau Eder?
4: Ja?
3: Fernbach, Schott, Wasserschutzpolizei Konstanz. Es geht um Ihren Mann. Er liegt leider im Krankenhaus. Dürfen wir reinkommen? Ja. Frau Eder? Wissen Sie, wo Ihr Mann gestern Abend war?
4: Nein. Er trieb auf dem See, sagten Sie.
5: Ja, da haben wir ihn rausgezogen.
6: Das ist ja mal was Neues.
3: Wie meinen Sie das?
6: Ich will ehrlich sein, es interessiert mich schon lange nicht mehr, was mein Mann wo oder wie macht, ob er fremd geht oder sein Geld im Casino verspielt oder auf der Pferderennbahn.
5: Ach, Ihr Mann spielt gern um Geld?
6: Der Einsatz kann nie hoch genug sein. Aber wehe, wenn er verliert. Er braucht diesen Kick. Soll er. Mir egal. Ich lebe mein Leben. Wir haben uns, wie sagt man so schön, arrangiert. Enttäuscht? Gut. Die besorgte Ehefrau kann ich Ihnen nämlich leider nicht geben.
7: Hören Sie, ich habe eigentlich gar keine Zeit. Ich muss direkt los.
2: Die müssen Sie sich jetzt leider nehmen. Ich habe es auch getan. Laut Anzeigenprotokoll war das von Ihnen gecharterte Motorboot unbeleuchtet. Warum?
7: Keine Ahnung. Vergessen.
2: Dürfte ich bitte Ihren Motorbootsführerschein sehen?
0: Das war alles meine Schuld. Alex und ich hatten unseren Jahrestag und wollten es besonders romantisch, wenn Sie verstehen, was ich meine.
2: Sie waren also mit an Bord?
0: Ja.
2: Und das Café?
0: Wir hatten Ruhetag gestern.
2: Ihren Schein? Nette Einrichtung. Neu?
0: 8 Wochen jetzt. Das wird doch nicht teuer, oder? Was mit dem Boot?
2: Verstoß gegen die Beleuchtungsvorschrift. Gibt ein Bußgeld in Höhe von 250 Euro.
0: Was?
2: Tja, Romantik hat manchmal ihren Preis.
8: Ist das wirklich nötig? Können Sie nicht in 2, 3 Tagen wiederkommen?
3: Nein, können wir nicht. Wir müssen davon ausgehen, dass Herr Eder Opfer einer Straftat wurde. Wir wollen eine Fahndung einleiten und dafür brauchen wir ein paar Angaben.
8: Er wird Ihnen wohl nicht viel sagen können. Der Patient leidet offenbar an einer temporären Aphasie, vermutlich Folge seines Schädelhirntraumas.
3: Aber Sie haben gesagt, er ist bei Bewusstsein.
8: Ja, aber er braucht, wie Sie sehen, sehr viel Ruhe.
9: Herr Eder? Herr Eder, hören Sie mich?
3: Herr Eder, können Sie mich verstehen? Können Sie uns sagen, was passiert ist, draußen auf dem See, wie Sie ins Wasser gelangt sind?
9: Als ich Sie aus dem Wasser gezogen habe, da wollten Sie mir was sagen. Können Sie sich erinnern?
8: Ich sage Ihnen ja, er hat momentan Probleme mit dem Sprechen. Ich denke, es ist das Beste, wenn wir jetzt hier abbrechen.
10: Herr Dr. Birki, kommen Sie mal bitte. Es ist dringend.
8: Entschuldigen Sie mich bitte einen Augenblick.
10: Tut mir leid, Dr. Heinbruch.
9: Entschuldigung, ich kann Sie nicht verstehen. Was zum Schreiben? Stift. Okay, warten Sie. Hier. Hier, in die Hand. Machen Sie sie.

0: S89. Ja?
1: Natürlich weiß ich, was das bedeutet. Gut, ich überleg mir was.
2: Alles klar?
1: Er hat überlebt. Der wird auspacken.
2: Aber damit schießt er sich doch ins eigene Bein.
1: Was hat er denn zu befürchten? Eine Geldstrafe, dieser reiche Sack? Der kann mich ins Gefängnis bringen.
2: Oh, Alex, bitte, jetzt mach keinen Scheiß. Der wird schon dicht halten. Und wer weiß, womöglich, alle sind so schwer erwischt, dass er... Vielleicht kommt er gar nicht mehr auf die Beine.
3: Und du?
4: Und nur versuchen wir es morgen wieder. Da hat jemand in Kauf genommen, dass Viktor Eder stirbt. Und wenn er nicht

0: gefunden hätte, dann wäre es auch genauso gekommen. Was meint er mit diesem S89?
1: Keine Ahnung, vielleicht ein Stellplatz.
0: Oder ein Schließfach.
1: Ja, kann sein. Aber ich finde das raus, ja?
2: Echt jetzt? Das war ein handfester Undercover-Einsatz.
3: Wow, Frankfurt, heißes Pflaster. Wunder, dass du noch am Leben bist.
2: Naja, ich war jetzt nicht direkt an der Front, aber das war halt eine Kooperation der verschiedenen Abteilungen und da war die Wasserschutzpolizei eben auch mit dabei. Aber ich war maßgeblich am Erfolg der Aktion beteiligt. So, ich bin dann mal weg.
3: Jetzt schon?
2: Ist mit Nela abgesprochen. Drück mir die Daumen.
3: Für was?
2: Nur meine neue Unterkunft. Oder hast du noch ein Zimmer frei?
3: Ja, aber da schläft meine Katze.
2: Tierfreund.

Hallo, Viktor. Was haben Sie nur mit dir gemacht? Immerhin, du bist kein Pflegefall.

0: Ärzte haben gesagt, du wirst wieder vollständig gesund. Wäre ja auch eine Tragödie, wenn du Gemüse geblieben wärst.
1: Kannst du nicht einfach wieder zurückkommen, Piamin? Ich mein's ernst. Was hat denn die Kripo, was wir nicht haben? Und wer unterstützt mich gegen Mr. Frankfurter Wichtigtour? Nichts. Er ist einfach arrogant. Ja, das warst du auch, aber du warst anders. Er redet auch immer, ah, ich habe schon dies gemacht, ich habe schon das gemacht, so halt. Frag mich, was der überhaupt hier will. Naja, Wassersport kann er ja auch in Frankfurt machen. Ich muss Schluss machen. Grüße von Paul. Ja, mach's gut, Pirmin. Und komm uns mal wieder...
2: Vermisst du ihn?
1: Ja. Stattdessen darf ich mich jetzt mit diesem Neuzugang rumschlagen.
2: Du schon mal...
1: Na.
2: Geht's noch?

0: Ja, Wasserschutzpolizei Konstanz Fernbach. Was? Ich komme. Paul, Eda ist tot.
1: Entschuldige, Nele, ich verstehe es trotzdem nicht. Ich meine, der Notarzt hat doch gesagt, dass alles okay ist, ne? Und auch dieser Doktor,
2: Okay, immer noch.
1: Ja. Der macht auch nicht gerade den Eindruck, als wenn der Patient gleich stirbt, oder?
2: Ich weiß, Paul, ich war dabei. Halt! Moment bitte.
1: Übernehmen jetzt hier, ja?
0: Paul, rufst du die Kollegen von der KTU? Es tut mir leid, aber wir werden den Leichnam untersuchen müssen.
3: Aus welchem Grund?
2: Verdacht auf eine Straftat.
3: Aber es besteht nachweislich kein Zusammenhang zu den Prellungen oder der Kopfverletzung. Der Patient ist an einer Herzinsuffizienz gestorben. Das werden auch Ihre Kollegen feststellen.
0: Einfach so?
3: Kein Mensch stirbt einfach so. Vermutlich hatte er eine Vorschädigung.
2: Eine Vorschädigung, von der Sie nichts wussten?
3: Ich bin ja kein Hellseher. Wir haben ihn stabilisiert und kontrolliert. Was hier passiert ist, das nennt man Schicksal.
2: Wir sagen Ihnen Bescheid, wenn Sie ihn noch mal sehen können.

0: Frau Eder, hatte er mal eine Herzerkrankung?
1: Er hatte einen leichten Infarkt letztes Jahr. Nicht gerade ideal für einen Choleriker.
2: Und sagen Sie, wer erbt dann das jetzt alles?
1: Naja, wenn er sich für seinen Abgang nicht noch eine Bosheit überlegt hat, dann ich. Wieso fragen Sie? Er ist doch eines natürlichen Todes gestorben, sagt der Arzt.
0: Wir warten immer lieber die Obduktion ab.
2: Und Sie haben überhaupt keine Ahnung, was er gestern Abend gemacht haben könnte?
1: Er wollte irgendwas Neues ausprobieren.
0: Haben Sie einen Hinweis? Vielleicht ein Ort, ein Name?
1: Er hat viel telefoniert. Da fiel ein englischer Begriff. Ah, hot. Hi. High five, high stakes.
2: Poker.
1: High stakes Poker, genau.
3: Gefällt es Ihnen?
4: Das Zimmer ist ein Traum.
3: Das freut mich. Und hier wohnen wir, meine Familie und ich.
4: Sehr schön.
3: Unsere Küche. Sie können sie am Anfang mitbenutzen, bis Sie Ihre eigene haben.
4: Eine elektrische Herdplatte, um was aufzuwärmen, reicht erstmal völlig. Oder eine Mikrowelle.
3: Oh, das trifft sich gut. Da kommt meine Tochter. Darf ich vorstellen? Unser neuer Untermieter, Jakob Frings.
0: Darf ich vorstellen? Unser neuer Mitarbeiter auf der Station, Jakob Frings.
3: Ach, ihr kennt euch. Ihr seid Kollegen. Das ist ja lustig.
0: Irre lustig, ja. Ich bin seine Vorgesetzte. Er ist neu im Team und er kommt gerade aus Frankfurt.
3: Und er braucht eine Unterkunft.
0: Vorübergehend.
3: Auf unbestimmte Zeiten.
4: Ich warte besser draußen.
0: Warum besprichst du sowas nicht mit mir?
3: Das wollte ich ja. Aber du hörst mir nie zu.
0: Ich glaube, du hörst mir nicht zu. Ich hasse Wohngemeinschaften.
3: Wo ist das Problem? Das Zimmer im Souterrain ist leer. Er hat ein eigenes Bad. Und ich besorge ihm noch eine kleine Küche.
0: Besorgst du mir auch ein bisschen Privatsphäre?
3: Ach komm, du wirst gar nichts von ihm mitkriegen.
0: Warum machst du sowas? Bin ich dir nicht mehr Gesellschaft genug?
3: Darum geht es doch gar nicht. Meine Rente ist zu klein, um dieses ganze Haus hier zu unterhalten. Ich bin keine Beamtin. Du wirst eines Tages kein Problem haben mit deiner fetten Pension.
0: Ich zahle ab jetzt mehr Miete.
3: Wunderbar. Aber Jakob Frings bleibt. Er macht einen sehr guten Eindruck und er braucht jetzt unsere Hilfe.

0: Ich wusste wirklich nicht, dass sie deine Mutter ist.
1: Fehrenbach?
0: Naja, es gibt über 20 Fehrenbachs hier am See. Ich suche keinen Familienanschluss oder so.
1: Okay, aber sie hätte trotzdem mit mir sprechen müssen.
0: Ich glaube, sie wollte, aber das...
1: Moment, damit das klar ist. Wenn du hier einziehst, dann hast du gefälligst immer auf meiner Seite zu sein. Hast du das verstanden?
2: Was anderes würde ich mich auch gar nicht trauen. Schon allein aus Angst vor den Strafmaßnahmen im Dienst.
1: Okay, ich sehe, du hast mich verstanden. Hast du schon mal gezockt?
2: Computer.
1: Ich meine Poker. High Stakes, Poker.
2: Poker, ja. High Stakes?
0: Nee. Ein Polizeibeamter, du kennst doch meinen Gehaltscheck. Bei solchen Summen bin ich raus.
1: Kannst du dir vorstellen, dass die hier auf dem See sowas machen? Illegale Pokerrunden um viel Geld?
2: Na klar. Menschen zocken überall. Und hier sind ideale Bedingungen.
0: So ein Casino-Boot kann man prima zwischen den anderen 1000 Yachten verstecken.
2: Weit und breit, keine Polizei. Und wenn, sieht man sie von weitem kommen.
1: Und wenn einer nervt, schmeißt man ihn einfach über Bord.
2: Auch das. Wie kommst du jetzt darauf?
1: Dieser Typ, den Paul aus dem Wasser gefischt hat und der jetzt tot ist. Es kann sein, dass der bei so einer High-Stakes-Poker-Runde auf dem Bodensee mitgemacht hat.
2: Also wenn wir von High-Stakes-Poker sprechen, dann ist das eine taffe Szene. Da gibt's auch kein Limit.
1: Über welche Summen reden wir da?
0: 5-6-stellige Beträge.
2: Ich kenne die Geschichten von den Kollegen für organisierte Kriminalität.
1: Was für Geschichten?
2: Ja, wie die mehr als einmal versucht haben, einen dieser Ringe auszuheben. Geben eine lächerliche Strafe, ein, maximal 2 Jahre, wenn überhaupt.
3: Der Mietvertrag. Eine Kaution ist nicht nötig. Ich denke, Beamten kann man trauen.

0: Ich habe eine neue Yacht organisiert.
1: Ja, willst du jetzt einfach so weitermachen?
0: Wir haben keine andere Wahl. Die wollen, dass es weitergeht. Außerdem brauchen wir das Geld.
1: Lass uns warten, bis Gras über die Sache gewachsen ist.
0: Wir können nicht einfach aussetzen.
1: Warum denn nicht?
0: Weil uns diese Herrschaften die gesamte Inneneinrichtung bezahlt haben. Und die wollen jetzt ihr Geld zurück. Du wolltest gehobenen Standard? Jetzt müssen wir gucken, dass das Geld wieder reinkommt.
1: Ich hab Angst.
0: Brauchst du nicht. Hey, brauchst du nicht.

0: Mama? Es tut mir leid.
1: Mir auch.
0: Ich habe mich einfach total überrumpelt gefühlt.
1: Das verstehe ich. Ich dachte nur...
0: Nein, du musst mir das nicht erklären.
1: Er ist nett, nicht?
0: Mhm.
1: Und sehr charmant.
0: Ist mir auch schon aufgefallen.
1: Ja, aber vielleicht ein bisschen zu jung.
0: Wofür? Mhm. Mama, also bitte. Er ist mein Kollege.
1: Mhm. Und er ist mein Untermieter.
2: Mhm. Schönen Abend noch.
1: Auch, auch.
0: Schönen Abend.
3: S89, S89. Schäferstündchen 89?
4: Ich habe keine Ahnung, was das heißen soll. Sommer 89, System 89, ich weiß es nicht.
5: Was genau hat er dir denn auf die Hand geschrieben?
4: Nee.
2: Du weißt genau, wo und wann die sich treffen. Aber wenn du sie nicht auf frischer Tat ertappst, macht sich der Staatsanwalt nicht mal die Mühe, ein Verfahren einzuleiten.
5: Mhm. Mr. Frankfurt, der klappt mal wieder die Welt.
2: Und mein Kollege, also der aus Frankfurt, der schon etliche Undercover-Aktionen auf den Weg gebracht hat, der meinte, da liegen die Karten auf dem Tisch, aber die Kohle, die ist weg. Und dann grinsen die dir ins Gesicht und sagen, dass sie nur aus lauter Spaß am Spiel die Karten mischt.
5: Seaview.
4: Hm?
5: S89, Seaview 89, gib mal ein. Das ist das Café von Alex Jessen. Das ist der Typ, der die Blue Marlin gechartert hat. Wo genau habt ihr Victor Eder aus dem Wasser gefischt?
4: Hier. Planquadrat 2676.
5: Und hier haben Sie die Blue Marlin ohne Lichter gesehen.
4: Okay. Also Zeit und Strömungsverlauf, das kann passen.
0: Gute Arbeit, Julia.
6: Tschüss. Tschüss.
7: Hast du was Neues von diesem Eder?
8: Es hat sich erledigt. Haben wir wohl noch mal Glück gehabt.
7: Wie meinst du das?
8: Der sagt nichts mehr, ist gestern gestorben. Es kam so, wie du vermutet hattest.
9: Könntest du diese Sachen für heute Abend noch besorgen? Danke.
7: Wieso ist dieser schräge Typ schon wieder dabei?
9: Weil das unser bester Kunde ist.
7: Meinst du, er hat sich diesmal im Griff?
9: Provoziert halt gern, keine Ahnung. Ist halt seine Art, Gegner mürbe zu machen. Kann ja keiner vorher wissen, dass der Eder so austickt.
7: Es ist nicht gut, dass der heute schon wieder mitfährt.
9: Jetzt mach dir mal keine Sorgen, ja? Ich hab das alles im Griff. Es wird schon.
4: Alex Jessen, vorbestraft wegen räuberischer Erpressung, gefährlicher Körperverletzung und Kreditkartenbetrugs.
2: Und seit ein paar Jahren mutmaßlicher Ausrichter von illegalen Pokerrunden.
4: Konnte ihm aber bisher nicht nachgewiesen werden.
2: Gegen den Behörden immer durch die Lappen. Ist ein aalglatter Typ.
0: Nehmen wir an, Jessen hat die Blumen.

0: Italien gechartert, um darauf eine illegale Pokerrunde abzuhalten.
1: Und Eda war dabei?
0: Ja, genau. Wie sollen wir das beweisen? Ganz zu schweigen von dem, was danach auf dem Wasser passiert ist. Gibt's eigentlich was Neues von der Obduktion?
2: Ja, die KTU hat im Infusionsbeutel ein kleines Loch gefunden und das war definitiv kein Materialfehler.
0: Also hat jemand Eda was verabreicht?
2: Ja, die checken das gerade.
3: So, eine Angestellte der Charterfirma sagt, dass Jessen die Yacht gründlich gereinigt hat, bevor er sie zurückgegeben hat.
2: Na super.
0: Also was haben wir? Wir haben einen toten Spieler, der misshandelt und über Bord geworfen wurde, ohne Papiere, möglicherweise in Mordabsicht.
3: Weil er zu viel wusste?
0: Zum Beispiel. Oder vielleicht, weil er verloren hat und sauer wurde, wäre nicht der Erste, der eine Niederlage nicht akzeptieren konnte.
1: Ja, und bei den Summen, um die es da geht?
2: Ist aber alles nur eine Theorie, ha?
3: Wahnsinn, dass der rumtelefoniert.
4: Willst du einen Kaffee?
3: Hast du Milch und Zucker dabei?
4: Alles schon gemixt. Trinkst eine Tasse mal mit einem Schuss Milch und 2 Löffel Zucker.
1: Bei 6 Tassen macht das dann 6 Schuss Milch und 12 Löffel Zucker.
3: Danke. Dann hast du nichts mehr zu sagen.
4: Seitdem ich das Gefühl habe, dass es dich nervt, wenn ich meinen Senf dazugebe.
3: Also ein sprechender Jakob ist mir wesentlich lieber als ein schweigender. Was machst du da eigentlich? Chattest du?
4: Mit meinem Kumpel aus Frankfurt, dem Undercover-Mann.
3: Bestimmt ganz heiße, hochbrisante, hochgeheime Informationen.
4: Ich frage ihn über Jessen aus.
3: Was sagt er über ihn?
4: Clever, verschlagen, skrupellos.
3: Nett? Und was fragst du deinen Kumpel jetzt?
4: Ob mich in eine von diesen Runden von Jessen einschleusen könnte.
3: Klar. Du bist hier nicht in Frankfurt.
4: Andere Orte, dieselben Probleme.
3: Es geht los.
4: Scheiße.
3: Was machst du? Jessen ist doch noch nicht mal losgefahren.
4: Deine Freundin hat uns im Visier. Ich fahr einmal um den Block, sonst checkt die sofort, dass wir ihm folgen.

0: Eder?
1: Ist alles in Ordnung?
2: Was wollen Sie denn noch? Ich verstehe das nicht. Gestern ging es ihm doch nur so gut.
1: Sie haben ihn gestern gesehen?
2: Ja. Er hat ganz friedlich geschlafen.
1: Kann ich bitte reinkommen?
2: Ja. Wissen Sie, Viktor war kaum zu ertragen. Er war ein furchtbarer Kontrollmensch. Egoistisch, cholerisch. Er war respektlos. Er wollte immer das letzte Wort haben. Und er war nicht nett zu mir. Entschuldigung. In was ist er da nur reingeraten?
1: Das werden wir rausfinden. Aber wir brauchen Ihre Hilfe. Ich habe hier ein paar Namen und Begriffe aufgeschrieben, die möglicherweise im Zusammenhang stehen könnten. Kommt Ihnen da irgendwas bekannt vor?
2: Blue Marlin. Das hat er vor ein paar Tagen erwähnt am Telefon.
1: Mit wem hat er da telefoniert?
2: Ich weiß es nicht. Er hat sich erschrocken, als ich ins Zimmer kam und hat sofort aufgelegt.
1: Danke.
3: Im Hafen hat sich Jessen dann mit so ein paar dubiosen Gestalten getroffen.
4: Das waren vielleicht seine Auftraggeber.
3: Wir haben auf jeden Fall Fotos von denen gemacht. Wir checken das. Und dann hat er einem Yachtcharter ein Boot für heute Abend geliehen.
4: Der hat den Nerven. Der will eine neue Pokerrunde ausrichten.
3: Also wenn er der Schlüssel zu den Pokerrunden ist, dann müssen wir ihn auf frischer Tat ertappen.
5: Und wie geht das und wie machen wir das?

0: Ist doch klar.
1: Nee, auf gar keinen Fall.
0: Ich habe schon mal bei einer Undercover-Aktion in Frankfurt mitgemacht.
2: Ja, vorne an der Front.
3: Wir können aber nicht vor deiner Sicherheit garantieren, das weißt du, hm?
2: Ja, stimmt, das ist zu gefährlich.
0: Machst du dir etwas Sorgen um mich? Ich muss doch nur an Bord Beweise sicherstellen. Und den Zugriff machen wir dann an Land. Das Risiko ist total überschaubar.
1: Da draußen ist einer unterwegs, dem jedes Risiko scheißegal ist. Der spaziert im Zweifelsfall auch in Krankenhäuser, um Zeugen zu liquidieren.
0: Was noch nicht endgültig bewiesen ist.
1: Angenommen, wir würden das wirklich ernsthaft in Erwägung ziehen. Wie läuft das, dass du Zugang kriegen würdest zu so einer Pokerrunde?
0: Mund-zu-Mund-Propaganda. Man wird gecheckt und wenn man sauber ist, dann ist man dabei. So einfach.
3: Du latschst jetzt in dieses Café rein und dann kannst du da mitzocken, oder was?
0: Mein Kollege aus Frankfurt, der mit diesen Kreisen vernetzt ist, der schuldet mir noch was. Ich habe ihn auch schon angerufen. Ich kann auch heute bei der nächsten Pokerrunde von Jessen dabei sein.
1: Du hast den auch schon angerufen? Und wann wolltest du das mit mir besprechen? Wenn da irgendwas schief geht, dann halte ich den Kopf dafür hin. Ich habe noch keine Ahnung, was du kannst und was du nicht kannst. Was ich dir zutrauen kann, wo du dich überschätzt. Ich habe keine Ahnung, wer du bist.
0: Dann lernt mich endlich kennen.
4: Gut, wenn du sagst, er ist sauber. Jana, es kommt noch ein neuer Gast. Die Jungs aus Frankfurt bürgen für ihn. Alles safe.
5: Name?
4: Jakob.
5: Mensch?
4: Solange er Geld mitbringt, der Rest ist mir egal.
5: Ja, wir sollten aussetzen. Dieser Süchtige wieder am Tisch und jetzt auch noch ein neuer.
4: Es ist alles klar gemacht. Die werden uns schon keinen Arschloch schicken. Bleib cool.
3: Den reicht dein Vorname, ja?
0: Auf dem Tisch liegt eine Menge Kohle und keine Visitenkarten. Wer drin ist, ist dabei. So einfach.
3: Okay.
0: Hast du alles?
1: Fernbach, ja, wir hatten telefoniert. Wir brauchen jetzt die 30.000 Euro in kleinen und mittleren Scheinen. Natürlich, die Einsatzgenehmigung liegt vor. Danke. Ich habe kein gutes Gefühl.
6: Nein, Sie müssen sich keine Sorgen machen. Ja, alles in Ordnung. Bis gleich.
1: Entscheidend ist, dass du deine Rolle überzeugend spielst, bis du wieder an Land bist.
3: Vielleicht erzählen sie dir während des Spiels, was vorletzte Nacht passiert ist.
1: Ja, oder ob es eine Verbindung zwischen Jessen und Eders Tod im Krankenhaus gibt. Stell bitte nur wenige Fragen, wenn überhaupt. Und auf keinen Fall solche, die dich verraten könnten.
3: Ganz wichtig. Du darfst nur am äußersten Notfall Kontakt mit uns aufnehmen.
0: Ist klar, ich bin doch kein Anfänger.
3: Und egal, was passiert, wir sind immer in deiner Nähe. Und wenn irgendwas aus dem Ruder läuft, dann
0: bin ich raus. Versprochen.
1: Keine Alleingänge, Jakob.
0: Verstanden.
7: Jakob?
0: Ja.
7: Alex, Proviant dabei?
0: Müsste reichen, oder?
7: Keine Ahnung, wird sich zeigen. Bitte.
8: Jakob ist angekommen.
1: Okay.
8: Paul, bist du auf Position?
3: Positiv.
7: Jakob, Jana.
5: Hallo.
0: Hi. Schönes Teil. Das ist eine Sario 556, oder?
5: Sie kennt sich aus?
0: Sagen wir mal so, ich habe ein Auge für schöne Dinge. Sind wir vollzählig?
5: Fast. Haben Sie ein Handy dabei?
0: Aber wiedergeben?
5: Selbstverständlich.
1: Aha. Und das ist sicher. Gut, danke. So, wir haben's jetzt. An alle, Eder ist nicht an einer klassischen Herzinsuffizienz gestorben, sondern an einer Überdosis Botulinumtoxin, besser bekannt als Botox.
3: Das ist ja nicht zu fassen.
7: Was denn? Da kann er.
5: Da kommt unser letzter Gast.
7: Na, dann kann's ja losgehen.

0: Das Boot legt ab Richtung Ost-Südost.
1: Okay, ich schätze, das geht erstmal Richtung Planquadrate 1878,
2: 2078.
3: Verstanden, wir bleiben auf Abstand.
4: Möchten Sie auch etwas zu trinken, Herr Doktor?
5: Ein Glas Wasser, danke.
0: Das ist Dr. Birki.
6: Stimmt.
5: Klaren Kopf behalten, hä?
6: Ja.
0: Er war das mit dieser Botox-Dosis.
3: Wie kommst du darauf?
2: Naja, ist doch logisch. Eda ist in seiner Klinik gestorben und jetzt sitzt er da in dieser Zockerrunde an Bord. Das kann doch kein Zufall sein.

0: Pollen.
1: Geh ich mit. All in. Auf Deck bitte. Glückwunsch. Gutes Blatt. Aber leider nicht gut genug. 3,8. Anfängerglück.
0: Naja, so?
1: Ja, was denn sonst?
2: Kleine Pause?
0: Ja, gerne. Ich brauche frische Luft, hier drin stinkt's.

0: Junge geht leiden.
1: Die ist halt am Tisch, mein Gott.
2: Ich will's ihm schon noch zeigen. Hm. Auch nicht das Kleingeld. 10.000.
1: Kleingeld? Nee, ist nicht.
0: Es kommt schon.
3: Wo ist denn hier die Toilette?
4: Da drüben.
3: Danke.

0: Nein. Heißt nein. Das ist das letzte Mal versprochen. Du hast dein Limit längst überschritten.
1: Verdammt, das war keine Frage.
0: Du hast 50.000 auf der Uhr. Es reicht. Mehr ist nicht.
1: Ich hab euch den Dreck so bald gemacht, verdammt nochmal, ja? Ihr steht in meiner Schuld.
2: Ich hab dir bereits einen Teil deiner Schulden erlassen.
1: Ja, das ist aber nicht genug. Ein Mord kostet mehr. Ohne mich, ja, wäre Ede noch im Leben und längst bei der Polizei. Und du im Gefängnis.
2: Halt dein Maul!
3: Hey, Leute. Der Einsatz zahlt sich richtig aus. Einer von Jessens Pokerspielern hat Ede aus dem Weg geräumt.
4: Spinnt der, hatte sie nicht mehr alle, oder was?
3: Einer, den sie Doktor nennen.

0: 10.000.
1: Das ist das allerletzte Mal. Verstehst du mich?
2: Was machst du da?
1: Bisschen frische Luft schnappen. So, wer gibt?
2: Alex, wir haben ein Problem.
1: Was ist denn noch?
2: Er hat gelauscht.
1: Hey, das ist ein Bulle. So eine Scheiße.
3: Jakob ist enttarnt.
4: Zugriff.
1: Okay, komm, Feuer.

0: Habt ihr den nicht gecheckt?
1: Scheiße, Mann, der hat eine Empfehlung.
0: Und jetzt?
1: Ich weiß es nicht.

0: Bleibt mal alle ganz ruhig. Meine Kollegen sind gleich da.
1: Die Fresse.
0: Du machst es gerade nur noch schlimmer.
2: Ich hab gesagt, du sollst die Fresse halten.
3: Alex, tu's nicht.
2: Ich geh nicht nochmal in den Knast.
3: Alex, nein. Waffe runter!
2: Fuck, das ist alles deine Schuld!
4: Die Waffe runter!
3: Alex, du bist kein Mörder. Ich will dich nicht nochmal verlieren.
4: Die Waffe runter!
3: Es ist vorbei.
4: Los auf den Boden! Runter! Runter auf den Boden! Los!

0: Danke.
1: Du kannst dich bei Julia bedanken.
0: Ich glaube, ich lade sie mal zum Essen ein.
2: Gerne. Jetzt gleich?
0: Klar.
2: Damit das klar ist, diese Einladung nehme ich nur an, weil ich richtig Hunger habe.
0: Ich schätze mal, du hast mir das Leben gerettet.
2: Hm? Ich hoffe, du kriegst keine Gelegenheit, dich revanchieren zu müssen.
3: Was hätte ich machen sollen? Sie haben mich in der Hand.
4: Womit?
3: Ich schulde denen Geld. Viel Geld.
4: Was ist passiert in der Nacht?
3: Jeder hat verloren, viel verloren. Wir haben ihn bis aufs Hemd ausgezogen. Ich habe ein paar Sprüche gemacht, da ist er ausgeflippt. Er behauptet, wir würden betrügen und wollte uns alle auffliegen lassen. Ja, da hat Jessen ihn eins übergezogen und über Bord geworfen.
5: Naja, und den Rest haben Sie dann erledigt.
4: Dann wäre er fast erschossen worden.
6: Am ersten Tag?
4: Ja, am zweiten hätte aber auch sein letzter sein können.
6: Und was ist mit den Hintermännern?
4: Wie immer, Mama. Die halten sich schadlos und gehen uns am Ende wahrscheinlich durch die Lappen.
6: Ja, klar. Die Großen lässt man laufen, die Kleinen hängt man auf. So heißt es doch. Hm?
0: Morgen.
4: Und, wie war es gestern?
0: Schön war es. Julia taut richtig auf, wenn sie einen besser kennengelernt hat.
6: Herr Frings, ich mische mich da ungern ein. Aber wenn Sie das nächste Mal wieder sowas machen, ich meine sowas Gefährliches, dann wäre es mir doch lieber, Sie würden mir eine Kaution bezahlen. Vorsichtshalber.
4: Mama, ich kann dir versichern, dass Herr Frings nicht so schnell wieder in einen Undercover-Einsatz geschickt wird.
0: Ja, ist ganz in meinem Sinn. Ja, Frau Fernbach, wann kann ich denn eigentlich mit der Küche rechnen? Sonst muss ich weiter Poker zocken, weil immer essen gehen ist teuer.

0: Oh, Hermann, der hat ja die geackert, du.
1: Das sieht noch nicht so vielversprechend aus.
0: Spinnen die denn alle, oder?
1: Nicht, dass wir gleich in der ersten Bahn die Mähdrescher gleich beschädigen.
0: Himmel, Arsch und Zwirn, du. Also.
1: Das Schöne ist halt, es wird immer mit großen Maschinen geerntet.
0: Die ersten zwei Stunden sind immer die schlimmsten.
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6: Uhr, hier ist NDR Info. Willkommen dazu. Wie gerecht ist das Erben in Deutschland? Damit beschäftigen sich jetzt die Richterinnen und Richter des Bundesverfassungsgerichts. Denn es gibt einen großen Unterschied zwischen Privatvermögen und Betriebsvermögen. Wer einen Betrieb erbt, der zahlt sehr viel weniger Steuern als bei Privatvermögen. Müssen diese Regelungen also überarbeitet werden? Familienunternehmer warnen, höhere Steuern könnten wirtschaftliche Folgen haben.
7: Reinhold von Eben-Wolle führt sein Hamburger Familienunternehmen in fünfter Generation. Seit 1851 liefert es Rohstoffe für verschiedene Industrien. Bei der Übernahme profitierte er von Steuervergünstigungen für Betriebsvermögen.
8: Ich selbst habe von der Verschonung bei der Übertragung von meinem Vater schon davon Gebrauch machen können. Und ich kann sagen, das Unternehmen gäbe es heute nicht mehr ohne diese Verschonung.
7: Feigen und Datteln, getrocknet durch ein spezielles Vakuumverfahren. Eine Innovation des Unternehmens Wolle. Seit Jahresbeginn gehört auch die älteste Tochter Johanna zur Geschäftsleitung. Sie sorgt sich um die Folgen möglicher eingeschränkter Steuervergünstigungen für Firmenerben.
9: Wenn wir jetzt Veränderungen in der Verschonungsregelung hätten, dann wäre es natürlich so, dass wir uns überlegen müssten, wo landet das Investitionsbudget künftig? In der Steuer oder können wir das in zukunftsfähige Investitionen wie einer solchen Produktionsanlage anlegen?
7: Unternehmenserben können unter bestimmten Voraussetzungen vollständig von der Erbschaftssteuer befreit werden. Für die nächste Generation sieht Reinhold von Eben-Wolle erhebliche Risiken.
8: Ich würde meinen Töchtern in dem Falle, dass die Verschonungsregelungen fallen, empfehlen, das Unternehmen nicht zu übernehmen, weil das Risiko, wenn etwas mit dem Unternehmen passiert, dass sie ihre Erbschaftssteuerschuld nicht abtragen können, ist viel zu hoch.
7: Julia Jirmann hält eine stärkere Besteuerung für wirtschaftlich verkraftbar.
10: Da gibt es sehr viel Evidenz dafür, dass es eben keine Gefahr für den Standort in Deutschland ist, dass auch Betriebserben ein Stück weit Steuern zahlen können, gestundet über viele Jahre aus den Erträgen.
7: Aus Sicht des 175 Jahre alten Hamburger Familienunternehmens geht es jedoch um mehr als Steuerprivilegien, nämlich auch um seine Zukunft.
6: Fragen wir nach bei Frank Bräutigam, unserem ARD-Rechtsexperten. Die Familienunternehmer in unserem Film, die sagen, eine höhere Erbschaftssteuer gefährdet Betriebe und Arbeitsplätze. Zählt ein solches Argument überhaupt bei der juristischen Bewertung?
11: Ja, das spielt auch rechtlich eine Rolle, denn wenn man eine Ausnahme von einer Steuer haben möchte, dann braucht man dafür ja immer einen guten Grund. Der Schutz von Arbeitsplätzen, das ist im Prinzip so ein guter Grund, das ist auch anerkannt. Aber die Richterinnen und Richter hier in Karlsruhe, die werden das auf jeden Fall nochmal gegenbürsten. Also schützt das wirklich Arbeitsplätze? Gibt es vielleicht auch andere Möglichkeiten, dass man die Steuer vielleicht stundet, also auf mehrere Jahre verteilt? Also diese Argumente, die auch gerade in dem Beitrag drin waren, die werden genau heute hier bei der Verhandlung in dem Gerichtssaal ausgetauscht. Und das Gericht muss dann prüfen, ob rechtliche Grenzen überschritten wurden.
6: Der Kläger vor dem Bundesverfassungsgericht findet seine höhere Besteuerung ungerecht. Worum geht's in dem Fall genau?
11: Ja, er ist

0: Politik in Berlin?
1: Ich denke, im nächsten Frühjahr wird das Urteil kommen und das politische Berlin wartet schon darauf. Das ist auf der Tagesordnung. Es gibt auch schon Reformpläne. Aber man möchte erstmal abwarten, ob Karlsruhe etwas Konkretes moniert oder nicht.
0: Dankeschön für die Informationen. Frank Bräutigam in Karlsruhe. Die Empörung ist groß bei der Wochenzeitung Die Zeit nach der Aktion der Staatsanwaltschaft Hamburg. Die hatte Interviewaufnahmen zum Prozess gegen die Unternehmerin Christina Block sichergestellt als mögliche Beweismittel. Die Redaktion hat Beschwerde eingelegt und sieht die Aktion als einen Angriff auf die Pressefreiheit.
2: Verhandlungstag 82 im Fall Block. Ob die Tonaufzeichnungen der Zeit, die die Staatsanwaltschaft gestern beschlagnahmt hat, im Verfahren verwertet werden dürfen, ist noch unklar. Der Verlag hat der Beschlagnahmung widersprochen. Die Aufzeichnungen wurden versiegelt übergeben. Die Chefredakteure teilen mit: Zur Pressefreiheit gehört insbesondere der Quellenschutz, der für unabhängig berichtende Medien entscheidend ist. Wir werden uns deshalb mit allen rechtlichen Mitteln zur Wehr setzen. Ende September veröffentlichte Die Zeit den Podcast House of Block. Darin Interviewausschnitte mit den Kindern der Familie Block, die kurz nach der Entführung entstanden sein sollen. Die kompletten Aufzeichnungen könnten wegen der Nähe zur Tat ein mögliches Beweismittel sein, so das Gericht.
3: Einer der springenden Punkte für das Gericht war hier aber folgender. Es hat darauf abgestellt, dass hier das Argument des Quellenschutzes insofern nicht wie in anderen Fällen greift, als die Personen, die hier sprechen, ja offenkundig sind. Man enttarnt also nicht etwa geheime Informanten, die natürlich ansonsten essentiell sind für das Wirken der Presse.
2: Die Staatsanwaltschaft Hamburg beschlagnahmt Tonaufnahmen der Zeit, möchte sie als Beweismittel im Gerichtsprozess verwenden. Die Zeitung sieht das als Angriff auf die Pressefreiheit. Andere Medienhäuser und Journalistenverbände solidarisieren sich. Journalistische Interviews dürften nicht ohne weiteres zum Ermittlungsinstrument der Strafjustiz werden.
0: Und aus unserer Medienredaktion ZAP ist dazu bei mir jetzt im Studio Jochen Becker. Jochen, warum hat das Gericht die Sicherstellung beantragt, wo es doch heißt, es sei ein weitreichender Eingriff in die Pressefreiheit?
4: Ja, das Landgericht argumentiert hier so, sie seien von Gesetzes wegen dazu verpflichtet, alles in Betracht zu ziehen, was hier zur Aufklärung des Sachverhalts dienen kann. Und hier handelt es sich ja um Tonaufnahmen mit den betroffenen Kindern dieser Entführung, die sehr kurz nach dieser Entführung entstanden sind. Und das Gericht sagt nun, das könnte sozusagen helfen, den Fall aufzuklären. Und sie würden sich selber sozusagen angreifbar machen, wenn sie dieses mögliche Beweismittel nicht versuchen, in das Verfahren einzuführen.
0: Im Prozess wollten die Kinder nicht aussagen. Sie haben in der Tat Rede und Antwort gestanden gegenüber der Zeit. Ist es dann nicht legitim für das Gericht zu sagen, wir zapfen die Quelle der Zeit an?
4: Das ist ein besonderer Fall und genau darauf beruft sich auch das Gericht, dass die Kinder hier an dieser Stelle quasi selbst den Schritt in die Öffentlichkeit gemacht haben. Und die Zeit steht auch in der Kritik dafür, dass sie hier schon in einem laufenden Verfahren Aussagen, die Einfluss auf das Verfahren nehmen können, veröffentlicht. Das ist auch strittig, ob das jetzt besonders klug ist. Zumindest hat die Zeit das Gericht quasi darauf aufmerksam gemacht. Hier, schaut mal, bei uns gibt es noch Tonaufnahmen, die interessant sein könnten. Und das Gericht hat daraufhin gehandelt.
0: Die Zeit hat die Unterlagen nur mit Siegel herausgegeben. Heißt das, das letzte Wort ist da noch nicht gesprochen, wenn es um die Verwertung dieses Materials geht?
4: Die Zeit hat jetzt Beschwerde eingelegt. Es ist derzeit noch unklar, ob das wirklich aufschiebende Wirkung hat für die Verwertung dieser Aufnahmen. Aber da muss sich jetzt vermutlich die nächsthöhere Instanz, das wäre das Oberlandesgericht, damit beschäftigen, ob dieser Beschwerde stattgegeben wird. Wenn das Oberlandesgericht nun seinerseits sagt, das war rechtmäßig das Verhalten, dann kann ich mir durchaus vorstellen, dass die Zeit auch noch bis vor das Bundesverfassungsgericht zieht. Denn der Eingriff in das Redaktionsgeheimnis, der ist schon schwerwiegend.
0: Wir sind gespannt, wie es weitergeht. Vielen Dank für die Informationen,
4: Jochen
0: Becker. Hier an der Weserfähre in Bremerhaven fühlt sich die Holzbohrmuschel gerade sehr wohl, sehr zum Leidwesen von Autofahrerinnen und Autofahrern, die die Fähre zwischen Nordenham und Bremerhaven schon seit Ende Juli nicht mehr nutzen können. Der Fähranleger war abgesackt, nachdem der Schädling sich an der Holzkonstruktion zu schaffen gemacht hatte. Bis Ende dieses Monats sollte der Anleger eigentlich fertig saniert sein, doch jetzt dauern die Arbeiten länger.
5: 4 Wochen im Verzug sind die Abbrucharbeiten hier am alten Anleger in Bremerhaven. Die von der Bohrmuschel unter der Wasseroberfläche angefressene Holzkonstruktion lässt sich nicht so leicht abtragen wie gedacht. Die Fähre nach Nordenham fährt so lange nur für Fußgänger und Fahrradfahrer von einem

0: Ausweichanleger ohne Autorampe.
1: Kann man nichts machen. Das sind widrige Umstände, muss man mit klarkommen. Dann geht das halt so mit dem Fahrrad. Also ich fahre gerne Rad, also für mich kein Problem.
2: Schön ruhig auf der Fähre, ne? Man kann stehen, wo man will. Das konnte man vorher nicht. Ja, ja. Das hat sich verändert. Es sind keine Autos da. Ja.
0: Was genau frisst die Bohrmuschel und warum? Dazu forscht Christian Brischke vom Thünen-Institut, wenige Kilometer vom defekten Anleger entfernt. An diesem Gestell testet er mit verschiedenen Proben, welche Holzarten hier wie stark befallen werden.
3: Das führt zur Instabilität des ganzen Bauteils, kann man sich hier schon vorstellen. Hier ist ja jetzt, ich sag mal, schon gut ein Drittel der Querschnittsfläche von Bohrgängen durchsetzt. So eine Bohrmuschel, die bleibt im Holz, so eine Lebenserwartung von etwa 3 Jahren. Und das hier ist das Ergebnis eines Sommers gewesen. Kann man sich vorstellen, dass solche Schäden dann auch eben dementsprechend schnell stattfinden.
0: Am Anleger der Weserfähre will man zukünftig nicht mehr auf Holz setzen. Der neue Anleger soll mit Stahl gebaut werden. Der Auftrag dafür soll diese Woche noch vergeben werden. Insgesamt rechnet man mit Sanierungskosten von rund 1,5 Millionen Euro. Voraussichtlich Ende November soll der neue Anleger fertig sein. Dann kann die Fähre auch wieder Autos mitnehmen.
4: Wer schon einmal am Hamburger Hauptbahnhof auf die Bahn gewartet hat, der kennt es vielleicht. Volle Bahnsteige, dichtes Gedränge dort, wo Regionalzüge und Fernzüge fahren. Selbst der Hamburger Verkehrssenator hat schon gesagt, der Bahnsteig sei viel zu voll. Aber ob sich daran schon bald etwas ändern lässt, das ist sehr fraglich.
5: Eine Reise über den Hamburger Hauptbahnhof wird schon mal zur Grenzerfahrung. Mehr als 500.000 Fahrgäste täglich, der zweitvollste Bahnhof Europas.
6: Das ist sehr belastend, weil es sehr eng ist und gerade wenn die Züge einfahren und kein Platz da ist, hier durchzukommen.
7: Es wird immer stressiger, habe ich das Gefühl. Ich pendel und erlebe das relativ häufig.
8: Manchmal ein bisschen ängstlich, weil ich dann denke, hoffentlich schubst jetzt keiner und ich falle ins Gleis.
5: Die Deutsche Bahn versichert, die Situation sei zu jedem Zeitpunkt unter Kontrolle. Aber natürlich gibt es hier ein Problem, gegen das man auch schon viel unternommen habe.
9: Wir haben die Verkehrsflächen auf dem Bahnsteig beräumt. Soll heißen, Vermietungseinheit weggenommen, Snackautomaten weggenommen, Vitrinen, die wir nicht brauchen, weggenommen. Alles das, was wir nicht brauchen, auch Sitzplätze haben wir reduziert, den Warteraum haben wir reduziert.
5: Die übrigen altbekannten Sitzbänke sind inzwischen ausgetauscht und damit schmaler. Es ist ein Kampf um jeden Zentimeter mehr. Wirklich entlasten kann aber nur eine Erweiterung des Bahnhofs. Die Pläne dafür liegen längst auf dem Tisch. Unklar ist nur, wer die milliardenschwere Rechnung am Ende bezahlt.
10: Es ist so, der Bahnhof gehört dem Bund, gehört der Deutschen Bahn, deswegen sind die in der Pflicht. Und es sind auch Dimensionen, die wir als freie Hansestadt gar nicht alleine stemmen können.
5: Konkrete Zeitpläne traut sich offenbar niemand mehr laut auszusprechen. Und so wird der Ausnahmezustand am Hamburger Hauptbahnhof wohl noch länger die Regel sein.
4: Da staunten die Menschen im Kreis Osnabrück nicht schlecht. Ein Dino hatte sich auf Reisen gemacht. Die riesige Saurierdame schmückte 26 Jahre lang den Natur- und Geopark Terra Vita in Bad Essen. Und der hatte sie jetzt verschenkt, um Platz für Neues zu machen. Der Haken, sie musste abgeholt werden. Den Zuschlag bekam eine Baufirma aus dem 50 Kilometer entfernten Vechta. Sie will den Camarasaurus namens Elise als Symbol für Nachhaltigkeit in einem klimaneutralen Baugebiet aufstellen. Ein Schwertransporter brachte die mehr als 11 Tonnen schwere und fast 8 Meter große Figur aber erstmal zur LKW-Waschanlage. Dort soll sie gereinigt werden. Und wir erleben gerade richtig schöne Herbsttage. Heute mit einer beeindruckenden Morgenstimmung in Trittau in Schleswig-Holstein. Wie es weitergeht, sagen wir Ihnen jetzt. In der kommenden Nacht ziehen Wolken über den Norden hinweg. Dazu fällt gelegentlich auch mal Regen. Morgen am Mittwoch. Ein Wechsel aus Sonne und Wolken. Die Temperaturen, die erreichen Nachtswerte von 8 bis 10 Grad. Morgen am Tage werden es maximal 14 bis 17 Grad. Die weiteren Aussichten am Donnerstag und Freitag mal Sonne, mal Wolken. Und es wird wieder wärmer, am Freitag sogar bis 21 Grad. 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So, und das war jetzt NDR-Info. Hier geht's weiter mit Wer weiß denn sowas? Direkt im Anschluss sind wir wieder zur Stelle. Bis dahin, tschüss.
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15: Heute bei Wer weiß denn sowas? Joachim Kroll im Team mit Bernhard Hoecker. Und es geht gegen Melton Kaptan und Elton. Es geht los! Willkommen, meine Damen und Herren. Wir freuen uns, dass Sie wieder mit dabei sind. Na, bei Ihrer Lieblingssendung, wer weiß denn sowas? Immer kurz vor sechs, wissen Sie, da haben wir hier eine Verabredung. Heute mit Joachim Kroll. Herzlich willkommen, lieber Joachim.
16: Mein Sender.
15: Schön, dass du da bist, schön, dass du Zeit hattest. Bei all den, du bist ja immer beschäftigt, hast immer wahnsinnig viel zu tun. Ja, womit beschäftigst du dich im Moment am meisten? Mehr Film, Theater?
16: Im Moment sichtig, da ist einiges auf dem Tisch. Ich möchte noch nicht über sogenannte ungelegte Eier reden.
15: Besser nicht. Na? Was machst du, wenn du dich gerade mal nicht beruflich irgendwo engagierst, wenn du mal frei hast?
16: Das geht ja immer fließend ineinander über, aber... Ja.
15: Kann ja was Sportliches sein, was Kreatives sein. Reisen, kochen, backen.
16: Na, eher das Restaurant besuchen. Also selber kochen,
15: Essen.
16: Nein.
15: Essen.
16: Ja, natürlich.
15: Essen ist ein tolles Hobby.
16: Ja, ja, ja.
15: Und du wohnst ja auch nicht weit von Essen entfernt.
16: Ich komme da sogar her aus der Nähe.
15: Na, noch besser. Ja, deswegen meine ich ja. Ja.
16: Trinken nicht vergessen.
15: Ja, ja, das wollen wir auch.
17: Ich weiß, welche Kategorie wir heute nehmen.
15: Sehr gut. Ne? Wir wünschen euch ganz viel Spaß. Ja, und Roland und Bernhard. Und wo wir gerade bei Multitalenten sind, liebe Melton, herzlich willkommen. Ja, wir wissen natürlich, ne, die Comedy ist einfach, aber mittlerweile, du bist so erfolgreich auch als Schauspielerin und hoch prämiert und Auszeichnungen bekommen und was nicht alles. Ja, moderierst auch und da bin ich beim Backen doch richtig, ne?
18: Ja,
15: ja, das auch, machst das du auch gerne, ne?
18: Und jetzt demnächst, und da freue ich mich sehr drauf, bei LOL.
15: Ja, die laufen schon in neuen Folgen.
18: Jetzt online gerade, genau. Ja. Und bitte schalte ein.
15: Ja. Wer ist noch mit dabei?
18: Jetzt Otto Walkes, Ralf Schmitz, Mirja Bös, um nur einige zu nennen.
15: Okay, okay. Mhm. Also,
18: und eins wollte ich dir sagen. Mhm. Ich war ja letztes Mal, als ich hier war, so laut und schrill für dich. So. Deshalb habe ich heute extra für dich eine Heiserkeit mitgebracht.
15: Och nein.
18: Weißt du, damit du ganz sanft zu dir sprechen kannst. Ja. Oh,
15: ich glaube.
18: Doch.
15: Ich weiß noch, das war ja in der letzten Stunde unseres 25 Stunden live,
18: ja,
15: ne, wo,
18: ja,
15: wo wir tatsächlich auch hier live waren. Ja, ich glaube, da waren wir auch nervlich einfach ein bisschen angespannt.
18: Das stimmt. Er hat die ganze Zeit nur so: Du bist so laut. Es ist so laut.
15: Ja, melde
18: mich so laut.
15: Ich hatte die ganze Nacht nicht geschlafen.
18: Ja, ja. Und ich kam mit so einer Energie rein und die waren wirklich halbtote. Das muss man sagen.
15: Ach so, das war deine Idee. Du wolltest das Publikum aufmuntern.
18: Ja. Ja. Auch. Ja. Genau.
15: Okay. Nein, wir freuen uns sehr, dass du da bist. Melton Kaptan, meine Damen und Herren, im Team mit Elton heute. Und passt auf, schaut hin, hört zu. Ich habe was wirklich Spannendes für euch. Wussten Sie eigentlich, dass die Marseillaise gar nicht in Marseille, sondern in Straßburg komponiert wurde? Das ist doch mal ein Burner, ne? Das haut einen doch mal wirklich vom Stuhl.
17: Das war ein Deutscher.
15: Ja, auch das noch.
16: Und die Bouillabaisse kommt aus Bochum.
15: Ach, das heißt, das ist Marcel Yes.
17: Marcel Yes.
15: Marcel Yes. Okay.
17: Engländer.
15: Ah, okay. Ne? Ich dachte, ein Deutscher.
18: Yes.
17: Yes.
15: Wir gucken auf die Zuschauerverteilung.
19: Das von dir.
15: Wir gucken auf die Zuschauerverteilung. Hinter Joachim Kroll und Bernhard sitzen heute 61 Zuschauerinnen und Zuschauer. Hinter Melton Kaptan und Elton 61 Zuschauer. Oh, das ist mal wieder unentschieden. Gut, dass ich die Münze immer dabei habe. Ne? Das So, die geht sonst auch gut für einen Einkaufswagen, aber heute brauche ich Sie hier, um zu klären, welches Team hier die erste Kategorie auswählen darf, Bernhard oder Elton. Ist hier sehr schwer, weil man guckt immer sehr ins helle Licht.
16: Oh.
15: Es ist Elton, Team Elton beginnt. So, ihr dürft gleich die erste Kategorie auswählen. Aber erstmal gucken wir, was heute alles dabei ist. Hier sind die 12 Kategorien, hier ist die Wand. 12 Kategorien heute sind Zahlen bitte, andere Länder, andere Sitten, Forschung, was passiert wenn, Unterwasser, Schlagzeilen, das Fragezeichen, Alltag, Sehenswürdigkeiten, Clever, Sportler und Waschtag. Jede richtige Antwort 500 Euro. Beide Teams haben einen Publikumsjoker. Ihr dürft hier loslegen.
18: Es ist so schwierig, den Alltag zu meistern. Ja. Aber wir versuchen das.
15: Ja, gebt alles. Wir versuchen es. Die erste Frage der heutigen Sendung aus der Kategorie Alltag. Na, guck mal da. Und es hat im wahrsten Sinne des Wortes schon was mit Gastronomie zu tun. Gastrophysikern zufolge knistern die Verpackungen von Kartoffelchips so laut, damit A. die Tüte voller erscheint, B. die Chips darin knackiger wirken oder C. bei Verbrauchern die Assoziation eines Kaminfeuers geweckt wird.
18: Eines Kaminfeuers? Ich habe noch nie Chips vom Kaminfeuer gegessen. Warum auch? Also, ne?
16: Es suggeriert höchstens Gemütlichkeit.
18: Ja.
16: Aber auch da, ich mache mir jetzt eine Tüte Chips auf.
15: Isst du denn grundsätzlich Chips?
18: Nein, tue ich nicht. Nein, niemals.
15: Ich fände das gar nicht schlimm.
18: Also, aber ich mache meine eigenen Chips gerade.
15: Wirklich?
18: Mit Gemüse, ganz toll.
15: Okay.
18: Ja, Gemüsechips.
15: Also das heißt, du schneidest so ganz dünne
18: Kartoffeln? Ja, und dann kommen sie ganz lange in den Backofen, wirklich ganz lange. Und dann ist auch sehr, sehr lecker und knackig.
15: Okay.
18: Ja, aber ich würde sagen, die Tüte voller erscheint, weil ich meine, die Lebensmittelindustrie macht so viel, damit die Dinge voller und größer erscheinen. Die arbeitet mit Farben, mit Tricks, mit allen möglichen Sachen. Also deshalb könnte ich mir das gut vorstellen, dass das A ist.
16: Ich bin eher bei B.
18: Ja?
16: Weil es geht ja um die Gastrophysiker und nicht unbedingt um die Lebensmittelindustrie. Weil dann bin ich natürlich auch komplett bei dir.
18: Isst du denn gerne Chips?
16: Und wie?
18: Und brauchst du das, dass du das rüttelst und ratterst vorher und sagst, oh, sind die knackig?
16: Das ist mir egal, ich mach die auf und hau die rein. Das ist cool. Ja. Es gab sogar früher mal diese Tonnen. Die haben überhaupt nicht geknallt, aber egal, aufmachen und rein.
18: Aber es stimmt, wenn du so wirklich so eine Chipstüte in der Hand hast und dann raschelst du damit, ne? Ja. Und dann hat das sowas. Ja, doch, es ist das Knackige.
15: Macht mich überhaupt nicht an.
18: Ja, mich ja auch nicht, sag ich ja. Aber ich glaube, aber B macht mich an.
16: Okay, versuchen wir es einfach mal mit B.
18: Ja, versuchen
15: wir es mit B.
19: Die gastronomische Physik beschäftigt sich damit, wie Farben, Formen und Klänge unser Geschmacksempfinden beeinflussen. In einer Studie von 2011 ließen Gastrophysiker der University of Oxford Probanden Chips essen, während sie ihnen wahlweise Rauschen, das Knistern einer Chipstüte oder das Öffnen und Berühren einer Chipsdose aus Pappe vorspielten. Es zeigte sich, dass Chips im Zusammenhang mit einer laut knisternden Tüte um etwa 10% knuspriger wahrgenommen wurden. Insbesondere bei Chips trage somit eine gelungene Akustik der Verpackung zu einem positiven Geschmackserlebnis bei.
15: Die richtige Antwort und vielleicht auch für dich gut zu wissen, falls deine eigenen Chips mal irgendwann in den Verkauf kommen.
18: Ja.
15: 500 Euro.
18: Das ist ja auch ein Job für mich, ne? Das wäre auch ein Job.
16: Chips-Tester.
18: Ja.
16: Ja. Also ein Lifehack.
15: Ja. Ja. Womit erfreuen wir euch denn gleich zum Anfang?
16: Sag es. Clever?
15: Ja.
16: Das Erste, an das ich denken muss, wenn ich ihn sehe.
15: Ja.
20: Warte mal ab, was das Letzte ist, an was du denkst, wenn du mich gesehen hast. Das ist viel wichtiger.
15: Dickes und hartes Gemüse wie Kürbis oder Süßkartoffel lässt sich einfacher schneiden, wenn A. das Messer vorher in Öl getunkt wird, B. beim Schneiden Backpapier zwischen Messer und Gemüse liegt oder C. das Gemüse dabei vor- und zurückgerollt wird.
16: Dickes und
20: hartes. Dabei... Also ich habe jetzt dickes, hartes Gemüse, also ein Kürbis oder Süßkartoffeln. Also mal abgesehen davon, dass ich gerade lerne, dass Süßkartoffeln hart sind. Das habe ich bisher nie so empfunden, aber gut.
15: Also ungekocht halt, ne?
20: Ja, ja, das ist genau. Das Messer vorher in Öl getunkt wird. Also, das kann natürlich sein. Also es gibt bei Schrauben den

0: Trick, du ölst sie ein und dann geht sie schneller rein.
1: Besser gleitet, ja.
0: Ja, so.
1: Backpapier dazwischen.
0: Zwischen Messer und Gemüse liegen, den hast du ja noch hinten, da ist ja die Schneide stumpf. Also
1: ich habe noch nie gesehen oder gehört, also das Gemüse dabei vor- und zurückgerollt wird. Da hätte ich mich schon verletzt. Schon der Gedanke allein.
0: So, Papier.
2: Ihr habt wenig gesagt, seid aber schnell zur Entscheidung gekommen. Das lobe ich mir.
3: Ja. Um dickes Gemüse wie Kürbisse oder Süßkartoffeln leichter schneiden zu können, ist es hilfreich, zunächst mit dem Messer an der Oberfläche anzusetzen. Dann wird beim Schneiden das darunterliegende Gemüse vor- und zurückgerollt. Das Messer sinkt so leichter ein und es muss weniger Druck ausgeübt werden, um das Gemüse zu durchtrennen.
1: Quatsch!
0: Halte ich für Unsinn. Also,
2: natürlich! Es geht ja nicht darum, dass es nicht auch anders geht, aber so geht's leichter. Tja. Es hat nicht jeder diese sündhaft teuren Messer, Berner, die du in der Küche hast.
0: Ich habe einfach nur billige Kartoffeln.
4: Aber es hat mit der Stärke zu tun, die freigesetzt wird.
5: Melte wusste es wegen ihrer Gemüsechips.
4: Ja, wegen meiner Gemüsechips.
2: Du hast völlig recht, das hat viel mit der Stärke zu tun. Umso stärker man ist, umso leichter kann man das schneiden.
4: Das meine ich nicht. Es wird ja auch Stärke.
5: Was nehmen wir denn jetzt?
4: Okay.
5: Was hast du jetzt Bock?
4: Waschtag fände ich gut.
5: Ja, okay.
4: Oh, ich habe so meine Wäsche stapelt sich auch gerade. Aber
2: viele moderne Waschmaschinen verbrauchen pro Waschgang weniger Wasser als ein Toilettenspülgang, b waschen oft länger als die eingestellte Waschzeit oder c reduzieren die Trommelgeräusche durch spezielle Lautsprecher.
4: Boah, das könnte ja alles sein. Aber hast du nicht manchmal das Gefühl, du hast so eine Zeit eingestellt und dann braucht das Ding ewig? Aber ich glaube, es gibt wirklich auch diese Waschmaschinen, die jetzt wirklich ganz, ganz wenig Wasser verbrauchen. Und so ein Toilettenspülgang, wie ist denn das? Kommt schon einiges an Wasser raus, ne?
5: Wollen wir erstmal C ausschließen? Die reduzieren die Trommelgeräusche durch spezielle Lautsprecher.
4: Nee.
5: Also, kann natürlich sein, dass die speziellen Lautsprecher ein Staubsaugergeräusch abspielen und das reduziert natürlich das Trommelgeräusch. Das macht natürlich Sinn.
4: So eine Attrappe quasi, so eine Hörattrappe.
5: Aber C würde ich ausschließen.
4: Also ich glaube, es ist A.
5: Also es wäre auf jeden Fall wünschenswert.
4: Es ist A.
5: Das minimale Problem ist bei mir.
4: Es ist A.
5: Ja, ist ja gut, wir nehmen jetzt A.
2: Ich glaube, es ist beim Toilettenspülgang und bei der Waschmaschine identisch. Je nachdem, wie viel man reinpackt, davon hängt die Wassermenge ab.
4: Einmal spielen!
3: Wer sich auf die Minutenanzeige der Waschmaschine verlässt, wird zum erwarteten Ende des Waschgangs womöglich enttäuscht. Denn viele moderne Waschmaschinen halten sich nicht immer an die eingestellte Waschzeit. Zu den häufigsten Gründen zählt die falsche Dosierung des Waschmittels. Solange die Sensoren der Waschmaschine Schaum in der Trommel registrieren, wird der Spülgang fortgesetzt, wodurch sich die vermeintlich letzten Minuten mitunter erheblich verlängern können.
4: Also war es keine Wahrnehmungsstörung.
2: Nee.
4: War echt.
2: Also es bleibt erstmal bei 500 Euro.
5: Ja.
4: Es tut mir leid.
5: Nee, ach, Quatsch.
2: Schauen wir mal, wie es weitergeht.
4: Ja.
1: ALAS. Andere Länder.
0: Hast du einen Termin oder warum soll es schnell gehen?
1: Nein! Nein, ich bin nur aufgeregt.
2: Bei besonderen Tanzwettbewerben in Mexiko tragen Männer Skinny Jeans zusammen mit Stiefeln, deren Spitzen A. sich bis zu den Knien hochbiegen, B. bei Bewegung Pfeiftöne von sich geben oder C. durch bunte Schnüre, mit denen der Tanzpartner verbunden sind.
1: Mexiko.
2: Warst du schon mal in Mexiko, Jochen?
1: Ja, das war nach der Schule direkt. Mhm. Eine lange Reise, USA und dann runter nach Yucatan.
2: Und mit Rucksack und so?
1: Ja.
2: Cool, lange Haare, gell?
1: Ja, na klar. Ich habe eine Ahnung.
0: Sehr gut, nämlich, fang an, ich höre dir zu. Ich habe nämlich keine.
1: Irgendwas stellt sich ein, wenn ich diese sich bis zu den Knien hochbiegenden Schuhspitzen sehe. Ich könnte mir vorstellen, es gibt ja in der Folklore oft solche Momente, die aufgenommen werden, um jemanden zu parodieren.
0: Ja.
1: Wie

0: wie es gibt in Afrika, ich weiß nicht in welchem Staat, so eine Mode, dass die Frauen solche sehr, sehr eindrucksvollen, aber merkwürdigen Hüte tragen. Die kommen aus der Kolonialzeit, dass diese Kopfbedeckung eine Parodie ist auf die Kopfbedeckung damals der Herrschaften. Und dass diese Schuhe, diese Spitzenschuhe vielleicht auch eine Reminiszenz oder eine Parodie auf sowas und dass sich das... Aber wie kommen die Skinny Jeans dahin?
1: Ja, die hatten ja damals auch nur, vielleicht hatten die Adligen damals hier nur so diese Strumpfhosen.
0: Männer in Strumpfhosen, ja. Genau.
1: Mir hat gerade deine Erklärung so gut gefallen. Nein. Dass ich überlege, die jetzt einfach zu nehmen, ohne mein Gehirn weiterhin zu bemühen.
0: Ja.
1: Er nimmt A.
2: Okay. Bernhard hält das für eine Spitzenidee.
3: Sogenannte Pointy Boots entwickelten sich Anfang der 2010er Jahre in der mexikanischen Stadt Matehuala in Verbindung mit Tribalmusik, einer Mischung aus vorspanischen und afrikanischen Klängen. Ursprünglich tanzten Männer dazu eigene Choreografien in normalen Stiefeln, bis sich ein Wettbewerb daraus entwickelte, bei dem die Spitzen der Stiefel immer länger gestaltet wurden. Oft biegen sie sich sogar bis zu den Knien hoch. Um die Stiefel noch stärker zu betonen, werden dazu in der Regel eng anliegende Skinny Jeans getragen.
2: Ja. 1000, nein, ach, das, ihr habt ja gerade erst 500. Nee,
1: wir sind gerade dazugekommen.
0: Aufgelaufen.
1: Gab es davor schon eine
2: 500 Euro? Euro.
4: Was möchtest du?
5: Was ich möchte?
4: Ja.
5: Was passiert, wenn?
4: Ja, genau damit habe ich auch gerade geliebäugelt.
2: Was passiert, wenn ein Wassertropfen auf einer über 200 Grad Celsius heißen Herdplatte in ein Vakuum versetzt wird? A. Er tanzt über die Platte, bis er plötzlich gefriert. B. Er rotiert um die eigene Achse und wird zu einer Wasserscheibe. Oder C. Er wird vorübergehend unsichtbar.
4: Wow, ein Vakuum. Das heißt, man entzieht dem doch was erstmal, Sauerstoff oder man entzieht ja erstmal was, oder? Aber wieso gefriert das dann? Das macht ja keinen Sinn.
5: Nee, gefrieren finde ich auch komisch. Warum wäre das kalt?
4: Also wenn sich jetzt, ich sag mal, irgendwie die Moleküle zusammenziehen, weil man Sauerstoff entzieht, dann glaube ich, dann kann etwas eher in Bewegung kommen, oder?
5: Also tanzen ist ja klar, das ist bei einer normalen Herdplatte, die heiß ist, passt ein Wassertropfen drauf und der tanzt.
4: Yeah.
5: Das ist ja normal. So, und in diesem Fall tanzt er über die Platte und friert dann und dann taut er wieder auf, weil es
4: ist
5: ja Hitze ist.
4: Ist mit gefriert sonst gemeint, dass er plötzlich stillsteht? Also gar nicht gefriert im Sinne von gefriert, sondern dass er plötzlich irgendwie steht. Das könnte ja auch Sinn machen.
5: Ja, das stimmt. Aber dann sollte das hier auch stehen, bis er plötzlich stehen bleibt.
4: Aber er rotiert um die eigene Achse und wird
5: zur Scheibe.
4: Wasserscheibe.
5: Es gibt auch keinen Druck. Es ist kein Druck mehr da drin, kein Luftdruck. Und er bleibt dann auch, der wird dann flach. Also ich, weil mir dieses Wort gefriert nicht gefällt, weil ich da tatsächlich an Frieren denke, an niedrigen Temperaturen, bin ich bei B.
4: C ist es nicht, es ist wirklich A oder B. Aber du darfst jetzt, komm, du darfst jetzt. Ich habe gerade schon Scheiße gebaut.
5: B. Hm?
2: Gut, wir schauen es uns an. Sieht auf jeden Fall toll aus.
3: Ein Wassertropfen verdampft auf einer über 200 Grad Celsius heißen Herdplatte langsamer als auf einer kälteren. Aufgrund der hohen Temperatur bildet sich unter dem Tropfen eine dünne Schicht Wasserdampf, die ihn von der Platte isoliert. Während der Tropfen auf dem Dampfpolster über die Platte gleitet, führt der sinkende Druck in der Vakuumglocke dazu, dass das flüssige Wasser bei immer niedrigeren Temperaturen verdampfen kann. Diese Verdampfung entzieht dem Tropfen Energie und kühlt ihn ab. Bei einem Druck von ca. 6 Millibar erreicht seine Temperatur etwa 0 Grad Celsius. Der Tropfen gefriert zu Eis, welches schließlich aufgrund innerer Spannungen zerplatzt.
4: Moment, ihr hättet auch noch zerplatzt reinschreiben müssen.
2: Nein, hätten wir nicht reinschreiben
4: Doch.
2: Müssen. Nein. Wir können ja demnächst auch gleich noch dran schreiben, welche Antwort richtig ist. Es bleibt bei 500 Euro.
5: Ja, okay.
2: Nächste Kategorie.
1: Tauchst du?
5: Nee.
1: Guckst du dir Sachen an, wenn du unterwegs bist?
5: Ja.
1: Sehenswürdigkeiten.
5: Ja.
1: Mhm. Weil wir haben ja auch noch hier die ganze Reisegruppe heute, die in diesem.
2: Was ist das Besondere an der Ver-

0: Veranstaltungshalle des Fear, die 2023.
1: Da war der Elton. Jetzt bin ich gespannt, was er mir alles erzählt hat.
0: Die vielleicht 2023 in Las Vegas eröffnet wurde. A. Ja. Eine Thermostat-KI passt sich der Körpertemperatur der Zuschauer an. Aha. B. Sie Weiter. Kann in einzelnen gezielt steuerbare Audiobereiche aufgeteilt werden. Oder C. Der Bühnenboden reagiert auf Bewegungen der Protagonisten.
2: Ich weiß es.
3: Kannst mir auch denken. Wieso sind die Fragen der anderen immer so einfach?
0: Ja, das ist wie zu Hause. Da kann man auch immer alles beantworten. Wenn man hier sitzt, ist schwer.
4: Ich hab's gesehen im Fernsehen und weggesappt. Weil ich U2, wie heißen die?
1: Ja, U2, ich glaube, es ist eine Band.
4: Die haben diese Show.
1: Er war gut.
4: Ich kann ihn nicht.
1: Wie war denn der Sound?
2: Der Sound war gut.
4: Und der Bühnenboden?
2: Spektakulär.
4: Das wird mir ich habe ja auch schon mal auf der Bühne gestanden, das wird mir nicht gefallen, wenn der Bühnenboden reagieren würde.
1: Es ist vor allem nicht zwingend was Besonderes. Beim Helene Fischer-Konzert reagiert der Bühnenboden auch auf ihre Bewegung. Das ist nämlich ein Trampolin.
0: Woher weißt du das?
1: Weil ich es gesehen habe.
0: Ach ja.
1: Genau. Und das gibt es schon. Also Bühnen. Aber eine Thermostat-KI passt sich der Körpertemperatur der Zuschauer an. Ich glaube, das nennt man einfach Thermostat. Es ist entsprechend. Also die misst die Temperatur und dann geht die rauf und runter. Wir nehmen B.
0: Okay.
5: Die außen vollständig mit LEDs besetzte Mehrzweckhalle The Sphere in Las Vegas wartet auch von innen mit einzigartiger Technologie auf. Speziell für die Kuppelform entwickelt sind dort 1600 fest installierte und 300 mobile Lautsprechermodule verteilt, mit zusätzlichen 167.000 Lautsprechertreibern. Damit können Schallwellen erzeugt werden, die über große Entfernungen vom Ausgangspunkt bis zum Ziel konsistent bleiben. Auf diese Weise können einzigartige Audioinhalte gezielt zu bestimmten Punkten gesendet werden, sodass verschiedene Hallenbereiche völlig unterschiedliche Inhalte hören können.
0: Oh. Glück für euch. Die richtige Antwort, 1000 Euro.
2: Was wollen wir nehmen?
3: Was wäre denn unter Wasser, auch Tiere?
2: Ja.
3: Ja, gut, dann würde ich sagen unter Wasser.
2: Von mir aus.
3: Du hast es mir doch freigestellt.
2: Ja.
0: Fangschreckenkrebse besitzen die Fähigkeit, A, bei der Paarung ihre Körperwärme zu senken, um nicht zu überhitzen.
2: Ach, das wäre gut.
0: B, magnetische Felder zu erzeugen, um ihre Beute anzulocken. Oder C, sich mittels geheimer Lichtbotschaften untereinander auszutauschen.
3: Okay.
0: Fangschreckenkrebse.
2: Oh Gott.
3: Fangschreckenkrebse.
2: Oh Mann, ey. Okay.
3: Boah, vielleicht ist das sowieso Science Fiction. Die haben so an ihren Krallen dann so Licht. So Licht.
2: Nee? Schwerter?
3: Ja, zum Beispiel.
2: Also ich bin bei B. Es gibt, haben Haie nicht auch irgendwie so ein Dings, wo die so ein magnetisches Feld.
3: Das musst du auch messen können. Wäre das nicht schwierig?
2: Das magnetische Feld, da kannst du mit dem Kompass zum Beispiel.
3: Aber die Körperwärme wäre für mich etwas, das kannst du wirklich ganz klar überprüfen.
2: Du steckst ein Fieberthermometer irgendwo.
3: Ja, zum Beispiel. Ja.
2: Also ich kann.
3: Das kann alles sein. Das ist wirklich schlimm.
2: Dann fragen wir gerne.
3: Fragen wir doch das Publikum.
0: Ja, fragen wir das Publikum.
2: Ich kann mir auch alles vorstellen. Wenn keiner aufsteht, würde ich mich für B entscheiden. Aber
3: vielleicht gibt es ja Taucher oder so.
2: Aber vielleicht hat das tatsächlich jemand gehört, gelesen. Ja, super, ne? Scheiße.
0: Das ist keine Fangfrage, also.
3: Was? Ist er dann verspielt schon?
0: Er ist dann verspielt. Also wenn jetzt keiner aufsteht, dann müsst ihr die Antwort einloggen. So. Bevor einfach so verspielt ist, kannst du ja auch noch eine Meinung äußern. Ne? Danke.
3: Das sieht doch flusskrebsaffin aus. Ja.
0: Hallo.
6: Hallo.
0: Wie heißt du?
6: Angelika.
0: Woher kommst du?
6: Aus Spinkelbüll.
0: Okay. Wo liegt es?
6: In der Nähe von Husum.
0: Ja, sehr schön. So, jetzt gucken wir mal hier. Hast du irgendwelche Erfahrungen, Tauchen, Schnorcheln?
6: Leider nein. Ich hab

0: Nur einmal getaucht.
1: Okay.
0: Aber ich würde Antwort B nehmen, allein von Frank und von Beute. Mhm.
1: Okay, das
0: nur so.
1: Magnetische Felder und dass dann da was passiert.
0: Ja, also ja.
1: Ja?
0: Ja.
1: So, das ist die besondere Fähigkeit. Okay, schauen wir drauf.
2: Ich trotzdem lieber, auch wenn es nicht stimmt.
0: Hoffentlich.
1: Ja. Wir lernen den Fangschreckenkrebs jetzt besser kennen.
3: Ist wahrscheinlich A, ne?
4: Forschende der Queensland University entdeckten 2008, dass einige Arten von Fangschreckenkrebsen Rezeptoren in ihren Facettenaugen haben, die zirkular polarisiertes Licht wahrnehmen können. Dieses für andere Tiere unsichtbare Licht verläuft in Wellen, die sich spiralförmig im Uhrzeigersinn oder gegen den Uhrzeigersinn bewegen. Männliche Fangschreckenkrebse kommunizieren mit Hilfe von Markierungen an Beinen, Kopf und Schwanz, die polarisiertes Licht reflektieren und verändern. So werden geheime Botschaften zu Territorialkämpfen oder der Partnersuche untereinander ausgetauscht.
1: Ah, schade, aber es hätten die Beine auch nicht genommen. Deswegen gut, dass wir es versucht haben. Vielen Dank. Drücken die Daumen, dass noch mehr Geld dazukommt. Danke. Welte, das war übrigens dein erster Gedanke, ne, mit dem Licht.
5: Ja.
1: Ja.
5: Aber die werden ja richtig Neon. Das ist ja,
1: ja, die waren super cool, sehen die aus. Ne? So, es bleibt erstmal bei 500 Euro. Wie macht ihr weiter?
3: Fragezeichen.
1: Mhm. Überraschungsfrage. Warum gab sich die 1884 in Wien geborene Katharina Brumbach den Künstlernamen Sandwina? A. Sie fotografierte 20 Jahre lang Sandkörner in der Sahara. B. Sie bereitete für Franz Josef den ersten Sandwiches als Kaltmamsel zu. Oder C. Sie bezwang Eugen Sandow, den ersten Bodybuilder im Gewichtheben.
3: Okay, also 84 und sie nannte sich Künstler, nannte sich dann Sandwina. So, sie fotografierte 20 Jahre lang Sandkörner in der Sahara. Das wäre natürlich ein künstlerischer Beruf. Hm,
6: ne? Ja.
3: Und dass sie dann sagt, ich bin Sandwina, ich fotografiere Sand, geben Sie mir Ihre Körner. So, den gab sie sich ja selber.
6: 84, 80, 84, Fotografie? Willst du dafür ein Objektiv nehmen?
3: Ja. Ja. Also, ich würde nur B ausschließen.
6: Nee, mir gefällt B am besten. So ein Schmäh, weißt du, dass die Wiener sagen, das ist die Sandwina, weißt du? Erst holst mir die Sandwina mit für ein Sandwich. Weil ein Gewicht. Obwohl, ich meine, man weiß ja nicht, was für eine Frau Brumbach für ein Volumen hatte. Vielleicht war sie wirklich sehr. Und dann aber Bodybuilder. Ringer oder Gewichtheber kann ich mir vorstellen. Boxer. Aber Bodybuilder? Ist das nicht eher ein. Etwas aus der Jetztzeit oder?
3: Passt denn irgendwie das auch?
6: Weißt du was? Du machst das jetzt.
1: So, Bernhard, jetzt musst du dich entscheiden.
3: Ich würde mich für A entscheiden.
6: Wehe. Okay.
3: Ich entscheide mich für A.
1: Ja.
4: Katharina Brumbach wurde 1884 als Kind eines niederbayerischen Zirkusdirektoren-Ehepaares in Wien geboren. Zu Beginn des 20. Jahrhunderts zog sie nach New York, wo sie sich den Künstlernamen Sandwina gab. Dazu kam es Überlieferungen zufolge, nachdem sie bei einem Wettbewerb den Erfinder des modernen Bodybuildings Eugen Sandow im Gewichtheben bezwungen hatte. Sandwina, die bereits unter anderem als Lady Hercules ein bekannter Zirkusstar war, erlangte daraufhin Weltruhm als stärkste Frau der Welt.
3: C, das war das A oder C.
1: Es bleibt bei 1000 Euro.
7: Schlagzeilen
1: Zahlen
7: oder
1: Forschung? Bitte, Forschung, Schlagzeilen und Sportler haben wir noch.
2: Also eher, was, also Forschung eher?
7: Mir ist es egal, Forschung oder Schlagzeilen?
2: Sag du. Forschung.
7: Ja, Forschung.
1: Mit Hilfe von Bodenproben aus ganz Deutschland soll im Rahmen einer Citizen Science Kampagne seit Juni 2023 A. die Entwicklung neuer Antibiotika-Wirkstoffe vorangetrieben werden, B. das größte Pilznetzwerk Europas kartografiert werden oder C. ein Lebensraum für gefährdete Hundertfüßer ermittelt werden.
2: Ach. Bodenproben.
1: Ja. Citizen Science. Mhm. Also so eine Art Bürgerforschung. Mhm.
5: Bürgerforschung. Ja, gut.
6: Citizens.
5: 100 Füßler und es müsste ja vielleicht dann etwas sein für die Citizens, also irgendwie wirklich was für die Bürger. Würde ich jetzt eher sagen, 100 Füßler haben ja jetzt nicht so viel mit den Bürgern als solches zu tun. Mhm. Und Pilznetzwerk, was haben Bürger davon? Das ist ja auch vielleicht für Agrarwissenschaften wichtig. Aber ich glaube, Antibiotika-Wirkstoffe, weil 2023, es wird, glaube ich, gerade aktuell unfassbar viel an Antibiotika geforscht, weil halt sehr viele Resistenzen schon da sind, genau. Und nach Corona sowieso. Deshalb könnte ich mir vorstellen, dass es A ist.
6: Mhm. Da bin ich, warst du sehr gut, bin ich, finde ich gut.
1: Sollen wir es nehmen?
6: Ja, wir nehmen A.
1: Nehmen A. Mhm.
6: Vor allem Science, Wissenschaft ist, ja. Mhm.
4: Im Rahmen einer Citizen Science Kampagne werden wissenschaftsinteressierte Bürgerinnen und Bürger seit Juni 2023 deutschlandweit aufgerufen, Bodenproben aus artenreichen Lebensräumen wie Wäldern zu sammeln. Die darin enthaltenen Bodenbakterien werden im saarländischen Helmholtz-Zentrum für Infektionsforschung auf ihre Wirksamkeit gegen Keime untersucht. Mit den wirksamen Bakterien soll die Entwicklung neuer Antibiotika-Wirkstoffe zur Behandlung von Infektionskrankheiten vorangetrieben werden.
1: Richtige Antwort, 500 Euro dazu, damit steht ihr auch bei 1000.
3: Das sind jetzt nicht mal meine Lieblingskategorien, die da sind.
6: Nicht?
3: Können wir mich noch mal nehmen, oben in der Mitte vielleicht?
1: Ach. Was nehmt ihr?
8: Sportler.
3: Ja, wir nehmen Sportler.
8: Ja. Aus voller Überzeugung.
3: Ja, aus voller Überzeugung.
1: Warum fehlte Fußballtorhüter Lionel Letizi von Paris Saint-Germain 2002 drei Wochen lang beim Training? A. Er hatte sich beim Scrabble-Spielen den Rücken gezerrt. B. Er war nach dem Genuss einer Pilzpfanne vorübergehend farbenblind. Oder C. Seine Mutter hatte es ihm verboten. Lionel Letizi.
9: Darum nehme ich nicht mehr Sport.
3: Ah, ja.
5: Das ist ja die beste Frage überhaupt, oder? Wie toll ist die denn? Das ist, glaube ich, meine Lieblingsfrage.
3: Pass auf, mir fällt gerade was auf. Er fehlte ja nur beim Training. Er fehlte nicht bei den Spielen.
6: Okay.
3: Vielleicht hat seine Mutter ihm verboten, zum Training zu gehen. Spielen durfte er. Weil, wenn er farbenblind ist und deshalb nicht trainieren darf, warum darf er dann zum Spiel?
6: Sehr gut.
3: Wenn er sich den Rücken gezerrt hat beim Scrabble-Spiel. Ich nehme, er hat wahrscheinlich sehr viel gezogen und schwere Worte gelegt. Wieso konnte er mit dem Rücken dann zum Spiel, aber nicht zum Training?
8: Brilliant, Watson.
3: Jetzt du. Das gefällt mir so gut. Ganz ehrlich, das gefällt mir so gut. Das würde ich sogar ohne Publikum riskieren.
8: Ja, wahrscheinlich hat seine Mutter gesagt, was willst du trainieren? Du kannst das doch.
3: Das war's, sie hat genau. Ja? Ich übernehme die Verantwortung, wie eben auch. Eben war ja C auch richtig. C.
1: Allerdings ist die älteste Regel im Fußball, wer nicht trainiert, der spielt auch nicht.
4: Fußballtorwart Lionel Letizi absolvierte von 2000 bis 2006 145 Spiele für Paris Saint-Germain. 2002 zog sich der Franzose eine kuriose Verletzung während eines Brettspielabends zu. Als er bei einer Partie Scrabble einen auf den Boden gefallenen Stein aufheben wollte, zog er sich eine Muskelzerrung am Rücken zu. Nach dreiwöchiger Verletzungspause stand er wieder zwischen den Pfosten.
8: Ja, da ist aber die Frage.
3: Wer ist gewusst, jemand? Hat auch keiner gewusst. Ganz gut.
8: Fragestellung ist aber wirklich.
1: Lionel Letizi, wir werden ihn nicht vergessen. Es bleibt bei 1000 Euro.
3: Ich habe ihn jetzt schon vergessen.
1: Beide Teams noch eine Frage. Zahlen bitte oder Schlagzeilen?
3: Schlagzeilen.
5: Ja.
1: Einer Neuseeländerin wurde 2016 an einem Flughafen in Kasachstan die Einreise verwehrt, da dortige Beamte A. den Geruch von einem Kilogramm Grünlippmuscheln in ihrer Tasche beanstandeten, B. überzeugt waren, dass Neuseeland kein eigenständiges Land sei, oder C. ihre mitgebrachte Katze als invasive Art einstuften.
5: Boah.
6: Okay.
5: Ich glaube, so Tierarten werden hier sehr genau inspiziert.
10: Also ich finde es hier auf jeden Fall lustig. Ich
5: invasive Art.
10: Ich würde A erstmal ausschließen, den Geruch von 1 Kilo Grünlippmuscheln. Also dieses Kilo stört mich. Also wenn er nur gestanden hätte, den Geruch von Grünlippmuscheln beanstandeten, das hätte ich ihn genommen. Aber wo, warum?
5: Aber wenn du die eingekauft hast, dann kaufst du immer so ein Kilo. Kilo Muscheln, Kilo Mohrrüben, weißt du? Aber warum soll jemand denn Grünlippmuscheln mitbringen?
10: Sie hat es ja nicht mitgebracht, die haben nur gerochen. Also,
5: ja, aber warum? Also nein, die musst du ja auch irgendwo dabei gehabt haben.
10: Nein, den Geruch, die hatte vielleicht vorher eingekauft und ist mit der Tasche dahin geflogen. Da haben gesagt, Moment mal, sie haben letzte Woche Grünlippmuscheln eingekauft, sie kommen hier nicht rein. Also ich würde A ausschließen. Also selbst wenn es nach Fisch riecht oder keine Ahnung, dann machen die einen Test, aber so. B. B kann natürlich, wäre natürlich lustig, wenn er die ganzen sagen, Moment mal, sie kommen aus Neuseeland. Das ist kein eigenes Land, glaube ich nicht. Obwohl 2016, das wäre schon, also...
5: Ja, aber bei der
10: weil das auch eine geilere Schlagzeile ist. Die kommt mit ihrer ganz normalen Katze dahin, hat sie vielleicht auch angemeldet, keine Ahnung, und dann kommt sie aber zum Zoll und die sagen, Moment mal, nee.
5: Bei denen,
10: das ist eine Katze, die gibt's bei uns nicht. Schluss, wieder zurück nach Hause.
5: Ja, weil man muss ja eins sagen, Tollwut ist ja so ein Thema. Ah, Moment, das ist... Also bei den ganzen auch turkmenischen Ländern ist Tollwut ein Riesenthema.
10: Ja.
5: Und deshalb ist das mit Katzen tatsächlich schwierig, weil wenn das so eine Wildkatze ist oder sowas ähnliches, ist natürlich die Angst, dass man Tollwut reinbringen könnte, sehr, sehr groß. Dann, ich glaube, ja, dann macht die Katze Sinn.
10: Wir nehmen C.
5: Ich würde sagen C, ja.
11: Ja, okay. Wir reden hier. Neuseeland ist ja nicht Bielefeld.
5: Was willst du mir damit sagen? Ich halte doch, ich muss doch Sachen herleiten.
4: Im November 2018 flog die Neuseeländerin Chloe Phillips-Harris nach Kasachstan, wo ihr am Flughafen trotz gültigen Visums die Einreise verwehrt wurde. Grund war laut Aussage der Reisenden, dass die kasachischen Beamten ihr Ausweisdokument nicht akzeptieren wollten und überzeugt waren, dass Neuseeland kein eigenständiges Land, sondern ein Bundesstaat Australiens sei. Da die Frau keinen australischen Pass vorzeigen konnte, wurde sie am Flughafen verhört. Erst nach anderthalb Tagen wurde das Missverständnis aufgeklärt und Phillips Harris durfte den Flughafen verlassen.
11: Oh. Schade.
10: Das ist natürlich auch eine Schlagzeile.
11: Was nehmt ihr?
6: Was ist aus der Katze geworden?
3: Die ernährt sich von Grünlippmuscheln.
11: Die ist heute noch in Kasachstan.
6: Wir nehmen Zahlen bitte.
3: Ja? Ja klar, nehmen wir Zahlen bitte.
11: Zahlen bitte. In der Umfrage eines deutschen Meinungsforschungsinstituts von 2024, also ganz aktuell, gaben 74% der befragten E-Autofahrer an, dass sie A. den Kauf ihres E-Autos bereuen, B. in den letzten 12 Monaten kein einziges Mal geflogen sind oder C. bei Putzmitteln im Haushalt auf rein biologische Inhaltsstoffe achten.
8: Oh Mann.
11: So, wir haben ja noch den Publikumsjoker.
3: Also.
8: 24.
3: Das
8: war Corona?
3: 74%.
11: Also Bernhard hat ein E-Auto.
3: Genau. Und
11: Joachim?
6: Nein.
11: Nein. So, was hättest du jetzt geantwortet bei dieser Befragung, Bernhard?
3: Ich hätte auf gar keinen Fall A gesagt. Und ich kenne auch wirklich nur ganz wenige, die das bereuen. So, in den letzten 12 Monaten kein einziges Mal geflogen sind. Es kann natürlich sein, dass das zu der Gruppe der E-Autofahrer die Leute sind, die nicht geflogen sind. Und ich bin in den letzten 12 Monaten kein einziges Mal geflogen. Deshalb wäre ich hier sehr für B.
11: Ja, okay. Und fragen wir noch
3: das Publikum? Sollen wir das Publikum fragen? Ja, vielleicht hat einer die zufällig gelesen, die Umfrage manchmal, ja, oder sowas. Jetzt bin ich mal gespannt, was hier so an E-Autofahrern und Leuten mit Putzmittelallergien ist und so.
6: Niemand?
3: Niemand.
11: So. Und ist auch ganz spannend, wenn sich dann am Ende doch noch jemand entscheidet, ist immer jemand in der letzten Reihe. Hallo. Moin. Heißt du?
12: Rainer.
11: Hallo Reinhard, woher kommst du?
12: Spinkebüll.
11: Okay. Und Reinhard, was fährst du? E-Auto oder Verbrenner?
12: Diesel.
11: Okay. Ja, warum nicht?
12: Oh.
11: Ja?
12: Uralt.
11: Wir wissen, ne? Uralt, ja, aber ach, die Diskussion machen wir jetzt alle nicht auf, Reinhard. Ne? So, was denkst du denn? Hast du von der Umfrage was gehört von dem
12: Nee, aber ich würde sagen C.
11: Okay.
12: Weil Umwelt, großes Thema. Mhm.
11: Ja. Okay, also Reinhard sagt C, ja, und überstimmt Joachim und Bernhard.
4: Laut einer 2024 veröffentlichten Studie besitzen E-Autofahrer in Deutschland ein überwiegend ökologisches Selbstbild. Sie sind darüber hinaus im Schnitt finanziell besser aufgestellt als Fahrer von Verbrennerautos. Von den befragten E-Autofahrern gaben 74% an, im Haushalt bei ihren Putzmitteln auf rein biologische Inhaltsstoffe zu achten. Ob der CO2-Fußabdruck der E-Autofahrer tatsächlich kleiner ist als der von Verbrennerfahrern, konnte die Studie aber nicht abschließend klären.
11: Sehr gut. Glückwunsch. Richtige Antwort. Daumen drücken jetzt fürs Finale. Bernhard, du entschuldigst dich.
3: Ja, ich wollte gerade sagen, ich wollte nicht für
11: bitte
3: das
11: noch
3: Gesicht.
11: Bei Reinhard für dein Gesicht, ja, was du eben gezogen hast, als er C gesagt hat.
3: Das mache ich. Ich entschuldige mich für mein Gesicht, was ich da gezogen habe. Damit habe
11: nein, ich meine jetzt nur in Bezug auf die Antwort.
3: Ja, nur in Bezug auf die Antwort. Mein Gesicht an sich, da kann ich ja nichts für, da stehe ich zu.
11: Wir schauen auf den Kontostand vor dem Finale. Meltem und Elton haben 1.000 Euro auf dem Konto.
9: Nicht viel, aber frei.
11: Joachim Voll und Bernhard haben 1.500 Euro erspielt. Und so geht's jetzt ins Finale. Die Kategorie, aus der die heutige Masterfrage kommt, ist Musik. Beide Teams haben gesetzt. Hier ist die heutige Masterfrage. Wer schrieb die Texte für Tom Jones' Hit She's a Lady und Frank Sinatras My Way? A. Paul Anka, B. Bobby Darin oder C. Roy Orbison? Ihr habt 20 Sekunden. Ab jetzt!

0: Beide Teams haben gesetzt, haben Geld gesetzt, eine Antwort eingeloggt. Meltem und Elton setzen. 1 Euro. Ja, da sind sie erschrocken, ne? Da sind sie jetzt richtig erschrocken. Na, zusammengezuckt ist das Publikum hinter Team Elton gerade.
1: Das war mit mir nicht
0: abgesprochen. Joachim Kroll und Bernhard setzen. 501 Euro. Ja.
2: Und sonst hätte er nämlich verloren.
0: Welche Antwort wurde getippt? Team Elton tippt auf Antwort B, Bobby Darin. Team Bernhard tippt auf A, Paul Anka.
1: Warum hast du nur 1 Euro gesetzt?
2: Weil er damit, wenn wir beide falsch liegen, noch weiterspielen darf.
0: Mhm.
1: Aber
0: sind ja alle drei hier genannten Sänger sind ja auch selbst sehr bekannt und haben große Hits gehabt.
3: Ehrlich, ich kenne Bobby Darin null.
0: Roy Orbison zum Beispiel Only the Lonely oder Oh Pretty Woman.
1: Mhm.
0: Bob and Darin, Splish Splash.
3: Ach, der ist das.
0: Ja, oder Dream Lover. Ja, und Paul Anka, kanadischer Sänger, Komponist und Liedtexter, der textete unter anderem auch My Way und auch She's a Lady. Oh. Antwort A ist richtig. Und damit gewinnen Joachim Kroll und Bernhard 2001 Euro. Und 2001 Euro, das heißt für jeden von euch 32,80 €. Na, schau mal da. Joachim, herzlichen Glückwunsch.
4: Danke
0: schön. Ja, 2001 Euro, damit auch 32,80 € für unsere drei App-Mitspieler und App-Mitspielerinnen. Die freuen sich jetzt auch, die drei, die heute gewonnen haben. Herzlichen Glückwunsch. Danke an Meltem Kaptan, danke an Joachim Kroll, danke an Bernhard und Meltem. Wir sehen uns morgen Abend wieder kurz vor 6 hier im Ersten. Wenn es wieder heißt, wer weiß denn sowas. Tschüss.
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13: Willkommen zu NDR Info. Wie gerecht ist das Erben in Deutschland? Damit beschäftigt sich jetzt das Bundesverfassungsgericht, denn es gibt einen großen Unterschied zwischen Privatvermögen und Betriebsvermögen. Wer einen Betrieb erbt, der zahlt sehr viel weniger Steuern als bei Privatvermögen. Müssen diese Regelungen also überarbeitet werden? Familienunternehmer warnen, höhere Steuern könnten wirtschaftliche Folgen haben.
14: Reinhold von Ebenwolle führt sein Hamburger Familienunternehmen in fünfter Generation. Seit 1851 liefert es Rohstoffe für verschiedene Industrien. Bei der Übernahme profitierte er von Steuervergünstigungen für Betriebsvermögen.
15: Ich selbst habe von der Verschonung bei der Übertragung von meinem Vater schon davon Gebrauch machen können. Und ich kann sagen, das Unternehmen gäbe es heute nicht mehr ohne diese Verschonung.
14: Feigen und Datteln, getrocknet durch ein spezielles Vakuumverfahren. Eine Innovation des Unternehmens Wolle. Seit Jahresbeginn gehört auch die älteste Tochter Johanna zur Geschäftsleitung. Sie sorgt sich um die Folgen möglicher eingeschränkter Steuervergünstigungen für Firmenerben.
16: Wenn wir jetzt Veränderungen in der Verschonungsregelung hätten, dann wäre es natürlich so, dass wir uns überlegen müssten, wo landet das Investitionsbudget künftig? In der Steuer oder können wir das in zukunftsfähige Investitionen wie einer solchen Produktionsanlage anlegen?
14: Unternehmenserben können unter bestimmten Voraussetzungen vollständig von der Erbschaftssteuer befreit werden. Für die nächste Generation sieht Reinhold von Ebenwolle erhebliche Risiken.
15: Ich würde meinen Töchtern in dem Falle, dass die Verschonungsregelungen fallen, empfehlen, das Unternehmen nicht zu übernehmen, weil das Risiko, wenn etwas mit dem Unternehmen passiert, dass sie ihre Erbschaftssteuerschuld nicht abtragen können, ist viel zu hoch.
14: Julia Jirmann hält eine stärkere Besteuerung für wirtschaftlich verkraftbar.
4: Da gibt es sehr viel Evidenz dafür, dass es eben keine Gefahr für den Standort in Deutschland ist, dass auch Betriebserben ein Stück weit Steuern zahlen können, gestundet über viele Jahre aus den Erträgen.
14: Aus Sicht des 175 Jahre alten Hamburger Familienunternehmens geht es jedoch um mehr als Steuerprivilegien, nämlich auch um seine Zukunft.
13: Fragen wir nach bei Frank Bräutigam, unserem ARD-Rechtsexperten. Die Familienunternehmer in unserem Film, die sagen, eine höhere Erbschaftssteuer gefährdet Betriebe und Arbeitsplätze. Zählt ein solches Argument überhaupt bei der juristischen Bewertung?
8: Ja, das spielt auch rechtlich eine Rolle, denn wenn man eine Ausnahme von einer Steuer haben möchte, dann braucht man dafür ja immer einen guten Grund. Der Schutz von Arbeitsplätzen, das ist im Prinzip so ein guter Grund, das ist auch anerkannt. Aber die Richterinnen und Richter hier in Karlsruhe, die werden das auf jeden Fall nochmal gegenbürsten. Also schützt das wirklich Arbeitsplätze? Gibt es vielleicht auch andere Möglichkeiten, dass man die Steuer vielleicht stundet, also auf mehrere Jahre verteilt? Also diese Argumente, die auch gerade in dem Beitrag drin waren, die werden genau heute hier bei der Verhandlung in dem Gerichtssaal ausgetauscht. Und das Gericht muss dann prüfen, ob rechtliche Grenzen überschritten wurden.
13: Der Kläger vor dem Bundesverfassungsgericht findet seine höhere Besteuerung ungerecht. Worum geht's in dem Fall genau?
8: Ja, er ist Privatmann und hat als solcher geerbt. Und er sagt, vereinfacht gesagt, ich habe nicht diese Vorteile, die Unternehmen haben. Und er kritisiert auch, dass auch Unternehmen mit einem sehr hohen Betriebsvermögen, ab 26 Millionen aufwärts, sehr hohe Vermögen, auch die mit womöglich einer geschickten Gestaltung, einer guten Beratung erreichen können, dass sie von der Erbschaftssteuer verschont werden. Das ist die Kritik, mit der hier nach Karlsruhe gegangen ist. Und das ist der Anlass, warum diese Vorteile für Unternehmen hier auf dem Prüfstand stehen.
13: Ganz kurz noch, wann soll das Urteil fallen und was bedeutet das für die Politik in Berlin?
8: Ich denke, im nächsten Frühjahr wird das Urteil kommen und das

0: ob die Tonaufzeichnungen der Zeit, die die Staatsanwaltschaft gestern beschlagnahmt hat, im Verfahren verwertet werden dürfen, ist noch unklar. Der Verlag hat der Beschlagnahmung widersprochen und will sich juristisch zur Wehr setzen. Er beruft sich unter anderem auf den Quellenschutz.
1: Wir glauben, dass da die Fundamente der Pressefreiheit berührt sind. Wenn es möglich ist, dass eine Staatsanwaltschaft in ein Medienhaus kommt und damit droht, so war es bei uns, alles zu durchsuchen, um eine Information zu finden und sagt, wenn ihr das nicht rausgebt, dann stellen wir hier alles auf den Kopf sinngemäß, dann haben wir ganz allgemein als Presse in Deutschland ein Problem.
0: Ende September veröffentlichte die Zeit den Podcast House of Block. Darin Interviewausschnitte mit den Kindern der Familie Block, die kurz nach der Entführung entstanden sein sollen. Die kompletten Aufzeichnungen könnten wegen der Nähe zur Tat ein mögliches Beweismittel sein, so das Gericht.
2: Einer der springenden Punkte für das Gericht war hier aber folgender. Es hat darauf abgestellt, dass hier das Argument des Quellenschutzes insofern nicht wie in anderen Fällen greift, als die Personen, die hier sprechen, ja offenkundig sind. Man enttarnt also nicht etwa geheime Informanten, die natürlich ansonsten essentiell sind für das Wirken der Presse.
0: Die Staatsanwaltschaft Hamburg beschlagnahmt Tonaufnahmen der Zeit, möchte sie als Beweismittel im Gerichtsprozess verwenden. Die Zeitung sieht das als Angriff auf die Pressefreiheit. Andere Medienhäuser und Journalistenverbände solidarisieren sich. Journalistische Interviews dürften nicht ohne weiteres zum Ermittlungsinstrument der Strafjustiz werden.
3: Wer schon mal am Hamburger Hauptbahnhof auf die Bahn gewartet hat, der kennt es vielleicht. Volle Bahnsteige, dichtes Gedränge, vor allem dort, wo Regionalzüge und Fernzüge fahren. Selbst der Hamburger Verkehrssenator hat schon gesagt, der Bahnsteig sei viel zu voll. Aber ob sich daran so bald etwas ändern lässt, das ist fraglich.
4: Eine Reise über den Hamburger Hauptbahnhof wird schon mal zur Grenzerfahrung. Mehr als eine 500.000 Fahrgäste täglich, der zweitvollste Bahnhof Europas.
5: Das ist sehr belastend, weil es sehr eng ist und gerade wenn die Züge einfahren und kein Platz da ist, hier durchzukommen.
6: Es wird immer stressiger, habe ich das Gefühl. Ich pendel und erlebe das relativ häufig.
7: Manchmal ein bisschen ängstlich, weil ich dann denke, hoffentlich schubst jetzt keiner und ich falle ins Gleis.
4: Die Deutsche Bahn versichert, die Situation sei zu jedem Zeitpunkt unter Kontrolle. Aber natürlich gibt es hier ein Problem, gegen das man auch schon viel unternommen habe.
8: Wir haben die Verkehrsflächen auf dem Bahnsteig beräumt. Soll heißen, Vermietungseinheit weggenommen, Snackautomaten weggenommen, Vitrinen, die wir nicht brauchen, weggenommen. Alles das, was wir nicht brauchen, auch Sitzplätze haben wir reduziert, den Warteraum haben wir reduziert.
4: Die übrigen altbekannten Sitzbänke sind inzwischen ausgetauscht und damit schmaler. Es ist ein Kampf um jeden Zentimeter mehr. Wirklich entlasten kann aber nur eine Erweiterung des Bahnhofs. Die Pläne dafür liegen längst auf dem Tisch. Unklar ist nur, wer die milliardenschwere Rechnung am Ende bezahlt.
9: Es ist so, der Bahnhof gehört dem Bund, gehört der Deutschen Bahn, deswegen sind die in der Pflicht. Und es sind auch Dimensionen, die wir als freien Hansestadt gar nicht alleine stemmen können.
4: Konkrete Zeitpläne traut sich offenbar niemand mehr laut auszusprechen. Und so wird der Ausnahmezustand am Hamburger Hauptbahnhof wohl noch länger die Regel sein.
3: Da staunten die Menschen im Kreis Osnabrück nicht schlecht. Ein Dino hatte sich auf Reisen gemacht. Die riesige Saurierdame schmückte 26 Jahre lang den Natur- und Geopark Terra Vita in Bad Essen. Und der hatte sie jetzt verschenkt, um Platz zu machen für Neues. Der Haken, sie musste abgeholt werden. Den Zuschlag bekam eine Baufirma aus dem 50 Kilometer entfernten Vechta. Sie will den Camarasaurus namens Elise als Symbol für Nachhaltigkeit in einem klimaneutralen Baugebiet aufstellen. Ein Schwertransporter brachte die mehr als 11 Tonnen schwere und fast 8 Meter große Figur erstmal zur LKW-Waschanlage. Dort soll sie nämlich gereinigt werden. Wir erleben gerade richtig schöne Herbsttage im Norden. Heute mit einer beeindruckenden Morgenstimmung in Trittau in Schleswig-Holstein. Morgen gibt es dann einen Wechsel aus Sonne und Wolken bei maximal 14 bis 17 Grad. Und so ähnlich geht es dann auch weiter am Donnerstag und am Freitag. Und es wird dann noch mal deutlich wärmer. Am Donnerstag nämlich bis zu 21 Grad. 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Schönen Tag noch. Tschüss.
10: Oh, Hermann, der hat ja hier geackert, du.
11: Das sieht noch nicht so.

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0: Hier im Hagenbeckschen Kamelgehege soll es einen Fall von Mobbing geben. Der kleinste, Kalif, wird übelst diskriminiert. Die Großen tun zwar harmlos, aber ein guter Tierpfleger lässt sich davon nicht täuschen.
1: So, Volker, was willst du denn überhaupt machen?
2: Also wir machen jetzt wie folgt. Komm mal her. Wir haben das Problem hier, Samira hat ja ein Baby gekriegt.
1: Ja.
2: Und das Baby soll ja bei ihr Milch trinken, dass das ja auch tut. Das Problem ist aber, dass Khaled auch weiß, dass da Milch rauskommt. Und der neue Hengst weiß auch, dass da Milch rauskommt. Und Natascha weiß das auch. Und die saufen alle bei ihr. Das heißt, der Blöde kriegt gar nicht mehr ab von der ganzen Milch, die er eigentlich haben soll. Ja, und deswegen werden wir Samira jetzt in die Halle bringen.
1: Ja.
2: Und das Baby auch. Und damit sie dann beide erstmal wieder richtig zunimmt. Dann Samira hat auch schon ganz schön abgenommen wieder ein bisschen.
1: Ja.
2: Weil die eben rumsaufen, nicht genug Futter hat dann. Und das machen wir jetzt, ja?
1: Alles klar.
2: So, wir müssen ja sehen, dass wir Samira hier reinkriegen. Ich halte sie drinnen auf.
1: Ja.
2: Und ihr müsst das Baby dann wahrscheinlich hier durchschieben, ja? Er jammert auch schon. Oh, wer weint denn da so? So, komm mal mit rein erstmal. Samira, komm her. Sultan zurück. Hör auf damit, du blöder Hengst. Lass das. Probieren wir, ob das Halfter aufpasst bei ihm.
1: Oh Gott. So.
2: Ja, genau, jetzt hinten rum. Das zieht sich dann vorne ein bisschen zusammen.
0: Dieses Halfter-Dings ist neu für den Lütten.
2: Wahrscheinlich müsst ihr einer hinten schieben. So, zurück. Kalle, zurück.
1: Ja, komm.
2: So, komm. Ja. Einer muss schieben und einer muss ziehen.
1: Ja, ja, voll. Ich weiß, ist blöde.
2: Weiter.
1: Ja.
2: Weiter, weiter, weiter. Hinter Ihnen. Prima. Ja, ist ja fein. Komm hier, komm.
1: Machst du die Tür?
2: Mama ist hier, komm. So, da ich der Letzte mache, die Tür zu.
1: Ja, ja, ist alles okay. Ja, komm. Ja.
2: So. Frau 1, Samira. Ich warte hier unten, ja? Mit Samira. Langsam. Feines Mädchen. Prima. Ja, fein, das ist Samira. Wenn das nicht geht, sag Bescheid, dann komme ich.
1: Komm mal mit.
2: Fein. Wenn er erstmal hier ist, dann geht das auch.
1: Ja, bist du ja sicher?
2: Ordentlich schieben hinten. Guck mal, dein Baby kommt da. Ja, fein. Weiter, weiter, weiter. Fein. Guck mal, hier ist Mama, komm.
1: Oh, alles.
0: Und jetzt auch noch Sitzstreik.
1: Oh.
2: Lass ihn mal gucken. Oh. Ist gut, Samira. Komm hier, Schatzi, komm.
1: Na komm.
0: Die fünf Riesenotter-Babys werden von Tag zu Tag munterer. Ihre Eltern lassen ihre Kinder nicht aus den Augen. Doch heute ist Tierarztvisite und Uwe Fischer muss möglichst schonend die Kinder von den Eltern trennen.
3: Die sind für die Riesenotter, für die Elterntiere. Die bekommen heute ausnahmsweise lebenden Fisch, weil sie das ganz toll finden. Und dann sind sie nämlich ein bisschen abgelenkt, weil wir die Kinder impfen wollen. Und je besser sie abgelenkt sind, desto weniger kriegen sie davon mit, dass ihre Kinder hier drinnen rumschreien. Und umso ruhiger sind sie dann auch wieder, wenn sie ihre Kinder dann nachher wieder haben.
0: Zur großen Ablenkung fahren Azubi Juliane und Uwe das ganze Spaßprogramm auf. Schließlich muss damit ein

0: eine gute halbe Stunde überbrückt werden. Noch eine Melone als Spielball und ein paar Leckerlis.
1: So. Ja.
0: Alles, was sich je bewährt hat, kommt in den Teich.
1: Dann kommt jetzt noch der Lebendfisch. Langsam reinkippen dann. Hier vorne, gleich ins Tiefe. Gut, dann können wir die Otter starten.
0: Otter sind glücklicherweise leicht zu starten, weil auch die erwachsenen Tiere noch sehr verspielt sind. Und so ist der Nachwuchs erstmal total vergessen. Während die Eltern ihr Spielzeug zerlegen, macht sich hinter den Kulissen Tierarzt Flügger startklar für die 5 jungen Gesellen. Die müssen gegen Katzenseuche geimpft werden.
2: Man weiß ja nicht, was hier in der Nacht an freilaufenden Mardern oder Katzen oder sowas unterwegs ist. Und dann kann das durchaus ja schon mal sein, dass die sich am Zaun treffen. Gerade jetzt im Sommer ist ja auch nachts nicht zu, sodass sie auch mal rausgehen können. Also ist besser, sie sind geschützt.
3: Gib ihn mal an, einfach.
4: Einfach.
0: Kalif Sitz streikt immer noch.
3: Oh. So, wunderbar, schon gut. Du machst, sollst es nicht decken. Das ist auch mal das Wetter Sanierer sauer hier. So, runter damit.
0: Kalif mag nicht zur Mutter-Kind-Kur. Diese Aktion hier ist ihm irgendwie suspekt.
3: Prima, guck mal, hier ist Mama. Samira, komm hier, komm. So, fein. Komm hier, komm, schieb ihn mal ein bisschen. Hilft dir alles nichts jetzt. Komm hier, Baby, komm. Der kennt das nicht.
4: Du
3: das
4: hast es einfach, Volker, ey.
3: Ja.
4: Du hast aber gut reden.
3: Dann nimm du mal, Krischi, nimm du mal das Kamel. Aber gut festhalten, ne? Oh, gib mir mal vorne. Lass mal gucken. Ist ja fein, Schatzi. Ja, ist alles gut. Komm. So, ist fein. Komm, los. Komm. Kannst du auch ein bisschen laufen allein. So, komm. Oh, das ist ein Akt. Der ist jetzt heute zum ersten Mal aus dem Gehege raus. Der kennt das überhaupt nicht hier auf den Wegen. Plötzlich so viele Menschen. Und für ihn ist das sein Revier und sein Zuhause gewesen. Und nun denkt, weiß er gar nicht, was los ist.
4: Genau, und dann kommt Volker an. Und
3: dann kommen wir. Der kriegt nicht genug Milch halt. Und wir müssen ihn da rausnehmen, sonst geht uns nachher kaputt letztendlich. Ne? Das wollen wir ja nicht. Komm mit, Schatzi, komm. Ja, komm. So, schieb mal. Schieb mal einfach. Mal gucken, was passiert. So, komm mit, komm. Komm mit, komm. Komm mit, komm. Schieben, schieben. Du musst laufen, komm. Komm. Guck mal, Mama ist da. Fein. Irgendwann gibt das auf. Guck mal, Mama ist da. So, ist er fein.
4: Ah, jetzt wird er schon besser.
3: Ja, ja, er merkt ja auch, dass das los ist. Mama ist da, komm.
0: Na gut. Das klügere Kamel gibt nach.
3: Schatzi, komm. So, ist fein. Komm hier, Mama ist da.
0: Und so lässt sich Kalif also auf den Umzug ein.
3: Fein. Na komm. Guck mal, Mama ist da vorne, so schön läuft sie jetzt. Jetzt geht er wie von alleine, ne? Jetzt hat er es begriffen. Prima. Guck mal, Mama geht vorweg. Du gehst hinterher mit mir. Prima. Komm hier, komm. Ja, fein machst du das. Ganz toll. Guck mal, war doch gar nicht so schlimm, ne? So, ganz wichtig, dass die beiden auf jeden Fall zusammen sind, Mutter und Kind, ne? Nun hat er die ganze Milch für sich alleine. Ja, weinet nicht, ich bin noch bei euch.
0: Aber das neue Zuhause ist eben ungewohnt. Erstmal einen ordentlichen Schluck aus vertrauter Quelle. Die gehört Kalif jetzt ganz alleine.

0: Guido Westhoff macht sich ernsthaft Sorgen. Deshalb will er eine aufgetaute Tiefkühlratte der Schlange schmackhaft machen.
1: Da ein Tier nicht so super frisst, möchte ich jetzt einfach mal mit einem angewärmten Futtertier den sozusagen ein lebendes Beutetier präsentieren. Das probieren wir jetzt.
0: Warmes Essen schmeckt nicht nur besser, das wird von den Schlangen auch besser wahrgenommen. Die haben nämlich viel mehr Sinne als der Mensch.
1: Ja, da klappt.

0: Aufregung, ne? So was Warmes habt ihr selten. Ja, das ist ein sehr starker Reiz, diese Wärme.
1: Außer den Augen haben Schlangen noch ein anderes Sichtorgan. Das liefert Wärmebilder und zeigt, wo die Beute sitzt.
0: Unsere Klapperschlangen sind ja wärmesensibel. Die können also Wärme sehen. Wie so ein Nachtsichtgerät haben die ein besonderes Organ. Dann sehen sie das natürlich, wo das ist, und riechen das. Und alle drei Sinne zusammen geben dann den Schlag, das fresse ich jetzt.
1: Kurz mal Ober- und Unterkiefer entkoppelt und rein damit. Genussvolles Speisen sieht anders aus, aber immerhin können Schlangen auf diese Weise große Beutestücke verschlingen. Natürlich haben auch die anderen Klapperschlangen die angewärmte Ratte bemerkt. So was Feines wollen sie nur alle. Dass sich zwei Schlangen in einem Futtertier verbeißen, das kommt schon mal vor. Früher oder später muss eine der beiden aber aufgeben. Riesenotterbabys allein zu Haus. Die Eltern spielen draußen und für die Kleinen beginnt gleich der Ernst des Lebens.
2: Er würmt sich so hoch wie ein Wurm. Und den schnappe ich mir gleich als Ersten.
1: Bevor Beni und Marco draußen Verdacht schöpfen, sollen die Winzlinge gechippt und geimpft werden.
3: Hallo, hallo. Hallo, hallo. Hallo, hallo. Ja, ich bin nicht die Mama.
1: Wat mut, dat mut. Mit der medizinischen U1 werden die Minis offiziell in die Hagenbeck-Familie aufgenommen.
2: Die haben noch so scharfe Kleine.
4: Das ist bestimmt ein Mädchen.
2: Das ist ein Mädchen.
4: 2225.
1: Chip und Passfoto müssen sich Uwe und Tierarzt hart erarbeiten.
4: Dieses Kehlmuster ist individuell. Das ist so wie die Flecken bei einer Kuh oder was. Da gibt es nie zwei gleiche. Und insofern können wir die dann auch, ohne dass wir sie anfassen und ohne dass wir ganz dicht ran müssen, eindeutig unterscheiden.
1: Kräftige Kerlchen, kräftige Stimme. Alle hoffen, dass von dem Geschrei nichts nach draußen zu den Eltern dringt. Deshalb muss alles auch ganz schnell gehen.
4: Und tschüss.
2: Und die sind wie so ein Aal mit diesem kurzen Fell. Und drehen sich und wenden sich. So.
1: Geschafft. Schnell der Nächste.
2: So. Also festhalten, die beißen wirklich.
1: Juliane wendet den Griff an, mit dem auch die Otter Eltern ihre Kinder ruhig stellen.
4: Komm mal rein damit.
2: Oh, ja, na klar.
4: War das ein Junge oder ein Mädchen? Oder?
2: Mädchen.
1: Wiegen, chippen, impfen, knipsen, alles in Rekordzeit. Die kleine Otter-Orgie übersteht hier kein Pfleger ohne Biss- und Kratzspuren.
4: Ich finde das ja auch doof, dass wir dich ärgern müssen, aber das muss nun mal sein.
1: Gleich geschärft.
2: Oh. Na, nicht selber auf die Füßchen beißen.
5: Das ist jetzt Pauto.
4: Wie?
5: Pauto. P-A-U, also wie P-Auto.
1: Das sind ja mal wieder Normen.
4: Aber einer fehlt mir.
5: Ja, der eben war Takutu.
4: Wie?
5: Takutu. T-A-C-U-T-U.
4: Wer hat sich denn die Namen ausgedacht? Ich weiß es, glaube ich.
1: Volker Friedrichs Wapiti-Kühe haben Hautprobleme. Irgendwas Unsichtbares hat sich im Fell eingenistet.
6: Ja, fein, Mütchen. Ja, fein. Wenn man sich diese Wapiti-Kuh mal anguckt, das ist ja unsere neue, die hat ja fast gar kein Fell mehr, ne? Das fällt alles aus und sie hat so etliche Löcher an den Seiten da, am Bein runter, da sieht man auch die Fliegen drauf rumtanzen und das, da vermute ich, dass sie Haarlinge hat. Haarlinge sind so kleine Parasiten, die sitzen auf der Haut und fressen die Haare ab. Die ernähren sich von Hautschuppen und von den Haaren, darum heißen sie auch Haarlinge.
1: Das könnte also wieder ein Fall für Dr. Flügger werden.
6: Okay, fein. Mal gucken, was du da hast. Ja, ärgern sie dich immer, die Fliegen, ne? Diese bösen Dinger. Ja, komm, ich mach's mal weg. Oh. So, hat hier noch gutes Fell, bis auf meine Beine. Hm? Ein bisschen kraulen. Ja, mag sie das gerne haben. So schön. Könnte man jetzt ja schön drüber, es fängt auch noch an zu regnen. Ja, scheiß Fliegensach, ne? Oh, schön. Ih, es regnet. So, und Hershey müsste wahrscheinlich auch was behandelt werden. Ich weiß nicht, wie wir das machen. Siehst du die ganzen Beulen auf dem Körper? Das sind alles Einstiche vom Bremsen und sowas. Aber das müssen wir mal gleich mit Dr. Flöcker noch mal besprechen. Der ja wohl hoffentlich bald kommt.
1: Meine Güte, die nimmt das Maul aber ziemlich voll. Bei solchen dicken Brocken ist Essen Schwerstarbeit und kein Vergnügen. Aber die Warmwasserratten sind trotzdem der Renner im Klapperschlangen-Clan. Endlich kommt das Infrarotorgan mal zum Einsatz. Damit könnte die Schlange sogar im Dunkeln das Beutetier sehen.
0: Also es sind hier diese Löcher unter dem Nasenloch. Das hier vorne, das ist das Nasenloch. Und na komm, zeig dich mal. Und diese Löcher hier, das sind also nicht die Nasenlöcher, sondern die sogenannten Grubenorgane, weil sie eben auch grubenartig aussehen. Damit sind die gewohnt, ihre warmblütigen Beutetiere zu sehen.
1: Und weil es im Schlangenhaus gerecht zugeht, serviert Maître Westhoff nun allen ein aufgewärmtes Appetithäppchen. Immer auf der Hut, weil ja auch seine Körperwärme die Schlangen auf doofe Gedanken bringen könnte.

0: bekomm's. Mann, Leute, was für ein Akt. Na, immerhin reicht so eine Ratte denn auch wieder für ein paar Tage.
1: Ja, du darfst ja gleich laufen. So.
0: Geschafft. Alle Otterkinder geimpft und durchnummeriert.
1: Komm, der King drauf, komm.
0: Die Eltern haben den Urlaub von der Babybagage offenbar genossen. Aber nun sind sie doch froh, dass die Kleinen wieder da sind. Wieso sind die Lütten eigentlich so aufgeregt?
2: Papa bringt schon ganz viel Fisch. Er möchte seine Kinder auch beruhigen. Essen beruhigt ja, das wissen wir ja auch. Wenn man Stress hatte, ein bisschen was lecker essen, dann geht es einem gleich wieder viel besser. Die können schon schwimmen, tauchen noch nicht. Das sieht eher aus wie so ein Korken. Was angeboren ist, ist der Tauchreflex. Das heißt, sie halten die Luft an und die Nase und Maul gehen zu, sobald sie mit Wasser in Berührung kommen. Und die Beine werden ausgeklappt. Aber das Schwimmen und Steuern, das müssen sie lernen. Und das bringen die Eltern denen bei.
0: Ja, das war ja auch ein aufregender Tag. Da wird man ja wohl mal ein bisschen quäken dürfen.

0: freuen, ist mich. Komm mal, ich geh mal raus, da kannst du reingehen, ja? Mach mal Rollentausch. So, geh mal zu den anderen beiden. Prima. So. Fein.
1: Das Wartezimmer ist voll, der Doktor kann kommen.
2: Hallo.
0: Hallo.
2: Na, alle drin?
0: Ja.
2: Super, dann verstecken wir erstmal das Blasrohr, damit die das nicht schon vorher sehen. Und fangen mit dem Teil an, der nicht wehtut, ne?
0: Ja.
1: Das passende Gegenmittel ist schon gefunden.
0: Nur stehen bleiben, so, alles gut. So, ich will jetzt von Dr. Flügel einen Kram haben noch.
2: Das ist also praktisch ein Kontaktgift für Insekten.
0: Und die Fliegen gehen davon auch weg, ne, oder?
2: Genau, die Fliegen sind gleich mit weg, das ist das Schöne da dran. So, das ist für eine von den beiden größeren.
0: Ja. Ja, ist das größer.
2: Die rechte hier ist ein bisschen kleiner, habe ich
0: gedacht. Das ist das Mädchen, ja. Die hat schon einen dicken Bauch. Ich denke mal, sie noch ein Baby kriegt.
2: Ja, die kriegt ein bisschen weniger. Einfach der Länge nach auf dem Rücken. Sehr schön. Das verteilt sich.
0: Ja, ich finde, das stinkt gar nicht. Alles gut. Ja, schmeckt gut. Fein. Fein. Oh, guck mal. Ist gut, Süße. Pass auf, lass dich.

0: ich lass ihn kurz. So, alles gut, lass mich mal vorbei. So, prima. Alles ist gut. So, ich komme jetzt mal raus.
1: Von so ein bisschen Creme auf dem Rücken lässt sich eine Wapiti-Kuh nicht aus der Ruhe bringen. Bei Wapiti-Mann Yoshi ist es anders. Die Brunftzeit hat begonnen und da hat er überhaupt keinen Sinn für Kosmetik und so Zeug.
0: Gucken wir mal, sag ihn. Mal gucken, was er sagt. Der ist hier jetzt noch nicht so doll in der Brunft. Der ist jetzt in der Anfangsphase, ne?
2: Geht ja jetzt auch erst los, ne?
0: Hallo Yoshi. So, er ist ganz überrascht, dass hier da hat richtige Beulen hinten, ne? Jetzt kann man gut spritzen, er steht gerade günstig.
2: Hallo Digga. Ja, noch ordentlich mit den Fliegen oder Bremsen oder was zu kämpfen. Ein Cheat, ne, Digga? So.
0: Aber ich mach das ein bisschen ran, ja?
2: Ja. Jetzt gibt's noch einen Pfeil und dann mag er mich gar nicht mehr.
0: Da kann ich die andere schnell zuknallen. Ne? Also wenn man das einen Monat später machen würde, würde er nicht mehr so viel fertig sein. Da würde er ranschießen hier.
1: Lieber ein kleiner Pfeilstich mit Medizin als ein Dutzend neuer Bremsenstiche.
2: Ist drin, ist losgegangen. Alles gut. Fein hier, Ski. So.
0: Alles gut, Digga. So. Gut. So, Herr Ski raus. Er ist raus. Jetzt geht er besonders schnell. Prima.
2: Also in 14 Tagen Wiederholung, wenn es nicht besser wird.
0: Ne? Alles klar. Ja.
2: Tschüss.
0: Bis dann. Ciao.
1: Mittagszeit im Haustierrevier. Da wird genuckelt, gesäugt und lecker Heu gefuttert. Heute ist alles ein bisschen früher als sonst. Thomas' Feierabend erwartet nämlich Besuch.
3: Hi.
1: Kutscher Rüdiger Zimmer ist im Anmarsch. Mit seinem Pferdetransporter soll er die Ponys auf die Außenanlage bringen.
3: Die meisten von ihnen gehen jetzt weg. Die Anlage muss neu gemacht werden. Und deswegen verladen wir die jetzt, die zwei Dicken da und noch von vier von den Chattys. Und dann machen die eine Woche Urlaub. Ne?
1: Kleine Ausflüge aufs Tierparkgelände sind die Ponys ja gewohnt. Aber so eine richtige Reise mit LKW-Transporter, das ist natürlich ganz was anderes.
3: Für die Pferde auf jeden Fall vom Kopf her besser, wenn die mal was anderes sehen außer den Tierpark dann. Ne? Was eigentlich Luxus ist, weil es eigentlich im Prinzip kein Zoo hat. Oder die wenigsten, sagen wir mal so. Denen geht's schon nicht schlecht.
4: Man kann im Urlaub fahren, Wellnessurlaub.
3: Damit die einfach mal Pferd sein können. So, wer fehlt jetzt noch? Obelix. Hallo, den da, nimmst du den noch mit?
5: Wenn das geht, ja. Wenn er mir nicht wegläuft.
3: Hast doch zwei Hände. So.
1: Nur mal rein ins Pferdewohnmobil. Ganz schön aufregend ist das.
5: Komm, Digga.
3: Komm, Digga.
5: Das, die kommt.
3: Komm.
5: Alter,
3: komm
5: hoch. Das, die kommt hoch. Komm her,
3: Digga. Was hast du? Komm her.
5: Komm.
3: Du hast zwei Möglichkeiten, entweder du bindest sie an oder lass sie frei stehen. Also müssen sie konzentrieren auf quasi, wenn der fährt, auf das Gleichgewicht im Prinzip. Also sie sehen ja nichts. Das kannst du ja machen. Was soll ja großartig passieren. Und dann sind die einfach damit beschäftigt selber. Also wenn du je weniger aufheben du machst, desto öfter geht sie einfach.
5: Das war der erste. Nach Norderstedt kommen wir. Großer Reiterhof, da kriegen die aber nicht viel von zu sehen. Die sehen die Weide.
1: Auf geht's zur fröhlichen Landpartie. Thomas darf zwar nicht mit auf die Weide, aber so ein bisschen Urlaubsfeeling kommt auch bei ihm auf. Oha, Schlägerei gehabt? Quatsch, der gute Pinguin ist einfach nur in der Mause. Bei Chamäleon Kalle heißt das zwar nicht Mauser, aber wenn er das hinter sich hat, dann sieht er aus wie neu. So eine Häutung ist kein Spaß, juckt auch.

0: Das spannt dann fies. Da kann ein Vollbart helfen. Tobias Taraber gibt den Bademeister.
1: Ja, so lauwarm sollte das schon sein. Also die kommen ja aus tropischen Regionen und wenn da so kaltes Wasser ist, für wechselwarme Tiere ist das nicht so toll. Also, wo haben wir denn die Kandidaten? Das sind zwei Stück insgesamt, die so ein bisschen Probleme haben. Ach, die sind auch so schnell. Ersten Kandidaten.
2: So,
1: einmal rein mit dir.
0: Im Wasserbad soll sich der Rest der alten Hautschicht ablösen. Angeblich. Freiwillig würden Leo und Koda allerdings nie reingehen.

0: Die Kamele sind total genervt. Direkt nebenan fiebt Eulenkind Bubu ohne Unterlass. Er ist eine Handaufzucht und Volker Friedrichs ganzer Stolz.
1: Bubu, wo bist du denn? Oh, bist du draußen? Ach, hier oben sitzt du. Bubu, bist du draußen, mein Süßer? Guck mal, was ich dir mitgebracht habe. Oh, eine schöne Maus. Dann schluck sie schnell runter. Ja, willst du sie nicht? Willst du sie nicht? Willst du sie nicht? Komm, oh, sag mal lieb. Hier, guck mal, eine schöne Maus. Jetzt kommt die böse Adriane. Die will eine Feder rausziehen, hat sie gesagt.
2: Genau, ich bin die Böse.
1: Ja.
2: Wir kennen uns schon. Ne?
1: Welche Feder möchtest du denn haben?
2: Und eine, wo noch ein bisschen Leben dran hängt.
1: Du brauchst keine Angst haben. Ich bin noch bei dir.
2: Ja, ich kenne ihn schon, diesen Piepmatz hier.
1: Wieso kennst du den? Der ist lieb. Ist gut, komm hier, ich kraule dich mal ein bisschen. Ja, so. So, ist er fein. Guck mal. Was machen wir denn mit dir jetzt? Da, jetzt ist er weggeflogen, den hier. Hast du was gekriegt mindestens?
2: Nee, reicht noch nicht.
1: Hat die Adriane dich verscheucht? Mein Schatzi, komm mal her. Komm mal her, mein Schatzi.
0: Adriane braucht dringend eine Feder, um Bubus Geschlecht zu bestimmen. Das ist gar nicht so einfach.
1: Hier ist der Baum. So, so ist gut. Ja, ist ja fein. Ist ja fein. Du brauchst nicht so schreien. Muss dich nicht so aufregen. Muss dich nicht so aufregen, mein Schatzi. Ja. Wie ich ihn mitgenommen habe, weil er von Dach zweimal gefallen ist, war er ungefähr so groß. Potten hässlich, Kopf, Knickerhals, ein Auge zu, ein halb auf. Und nun ist er wunderschön geworden. Ja. Allein die hübschen Augen, ne? Bildschöne Augen hat mein Kleiner. Ja, Finger magst du auch nicht?
0: Mag er auch nicht. Ist doch alles bloß ein Trick, um an seine Federn zu kommen.
1: Ja. Oh, mein Süßer. Oder Süße. Ich glaube, du bist ein Männchen, ne?
2: Ich glaube auch.
1: Ja. Die männlichen Tiere sind immer größer, kleiner als die weiblichen Tiere bei Greifvögeln. Und nachher kann man es wunderbar sehen, wenn der ausgewachsen ist, geschlechtsreif wird, dann färben sie um nach der nächsten Mauser, denke ich mal. Da kann man es auch wunderbar sehen, weil sie dann ganz weiß werden, die Männer. Und die Frauen bleiben so in diesem Gefieder, wie sie jetzt sind. Aber da wir ihn jetzt auf eine Liste setzen und weitergeben, dass wir woanders hinkommen, müssen wir wissen, ob es männlich oder weiblich ist. Ja. Keine Angst. Die ist gut?
2: Ja, die ist super.
1: So, das sind jetzt, guck mal, das sind richtige, ja, schöne Blutfeder. Die ist auch für dich wie geil, ne?
2: Klasse.
1: So, die wird jetzt weggeschickt und dann wird sie auf was getestet?
2: Auf Geschlecht getestet.
1: Ob männlich, weiblich.
2: Also die DNA wird
1: das. Oh mein Gott, so. Gib mir noch mal eine Maus rüber, Adriane, bitte. Will sie nicht?
2: Er will nicht.
1: Oh. Guck mal, kann sogar noch piepen, obwohl er eine Maus in den Schnabel hat. Also meistens frisst er morgens, wenn ich komme, gleich 3 Stück. Und dann frisst er nachmittag noch mal 3 und dann über Nacht frisst er die anderen 3. Und jetzt mag er nicht. Letzter Versuch. Nein. Du möchtest mir lieber ein Lied erzählen, ne? Ich bin so satt, ich mag kein Blatt. So, Bubu. Die Mäuse nehme ich mit rein. Wenn du reinkommst, kannst du sie drinnen fressen, ja? Ja? Komm mit. Dann kannst du drinnen. Ich lese dir hier vor die Tür.
0: Die Ponys sind im Urlaub, die Anlage wird renoviert und Thomas Feierabend, der kann sich ein bisschen Zeit nehmen für seinen Lieblingspinguin.
1: Ups.

0: Marleen. Marleen.
1: Marleenchen hieß anfangs Rico. Auch erfahrene Tierpfleger irren eben mal. Das Pinguinmädchen darf erst wieder zu den anderen, wenn es gelernt hat, Futterfisch selbstständig aus dem Wasser zu holen.
0: So. Sie frisst ja auch schon jetzt alleine. Und in der freien Natur bewegt sich ja so ein Ding. Und dann ist der Reiz da, danach zu schwimmen und zu fangen. Der ist ja nicht, wir haben einen toten Fisch. Und deswegen müssen sie es lernen. Und du schmeißt ja einen toten Fisch rein. Du schmeißt ihn rein und dann sackt er am Boden und dann schwimmt er da unten. Weil soll es wissen, dass es Fisch ist.
1: Genau. Und jetzt will Marleen ihre Streicheleinheiten.
0: Wäre nett, wenn sie sich das vielleicht beibehalten würde, dass sie so zutraulich ist und sowas. Kannst du auch wirklich mal so einen Pinguin in Ruhe anlangen. Vorher hast du ihn immer krampfhaft fest und sowas. Aber wie so mit den Federn, wie das ausschaut und sowas, ganz witzig. Und eigentlich haben die eigentlich ganz schöne Augen auch. Aber sie stinken halt auf Fisch.
1: Und stinken kann Marleen schon wie eine Große.
2: Na, ihr beiden. Ui.
1: Gut eingeweicht ist halb gehäutet.
2: Das Wasser ist ja jetzt auch kalt, ne? Ja, sieht doch wieder gut aus. Ist nur noch so ein bisschen dran, aber das geht auch von alleine ab. Kann ich auch wieder rein.
1: Damit die restlichen Hautfetzen beschwerdefrei abfallen, tut Tobias Taraba noch etwas fürs Raumklima. Denn der größte Feind der Leguane ist im Moment trockene Luft.
2: Das ist jetzt, damit die Luftfeuchtigkeit hier wieder hochkommt. Also wir sprühen die Tiere damit ein, deswegen ist das Wasser auch heiß. Durch die Verdunstungskälte ist das dann so lauwarm, was auf die Tiere raufkommt. Das ist denen dann ein bisschen angenehmer. Und dann sprühen wir hier die Felsen ein und die Baumstämme. Hier unten das Substrat, das speichert auch immer die Feuchtigkeit. Und hier unter ist noch eine Heizplatte. Und dann verdunstet das immer schön, damit halt die Luftfeuchtigkeit immer recht hoch ist und wir nicht die Tierchen immer baden müssen. Doch, auch so ein bisschen, ne? Schöne warme Dusche.
1: Ein Traum. Fast wie im Regenwald. Und kaum sind die Hautprobleme vergessen, widmen sich Leo und Lea wieder ihrer Lieblingsbeschäftigung, der ausgiebigen Balz.

0: Unruhe bei den Pavianen. Die wollen endlich raus, auf ihren Felsen. Aber die Tür ist zu und irgendwer treibt sich da draußen rum. Während das hier drin echt langweilig wird. Azubi Juliane kämpft auf dem Pavianfelsen mit dem Schiedpüster. Der ist schwer, laut und wendet sich gerne auch mal gegen den Benutzer. Uwe Fischer hat Erbarmen. Der Püster ist nix für Anfänger.
1: Du musst halt den Felsen kennenlernen, wo deine Ecken sind. Sonst haust du dir das immer alles selber ins Gesicht und in die Haare. Gerade dieses Kleinkram, der so sehr fliegt, die Erdnussschalen und sowas. Das fliegt dir dann alles in den Haaren und hängt hier hinten im Kragen. Das ist sehr angenehm. Und man riecht dann auch. Ein bisschen. Man passt sich dem an.
2: Gut, dass ich geduscht habe. Und also als ich Haare gewaschen habe, hat sich voll gelohnt. Man weiß immer nicht so genau, wo kommt der Luftstrom hin und wo schießt man das hin. Und wie gesagt, dann habe ich halt gegen Wände mal gearbeitet, dann war alles wieder auf den Felsen drauf. Also das ist schon tricky. Aber ich glaube, man schafft das. Wenn man das dann 2-3 Mal gemacht hat, sollte man das drauf haben.
0: Und ein paar Tricks extra. Der Püster leert die Trinkwasserwanne in Sekunden. Es wird ernst für Pingu-Mädchen Marleen. Thomas will ihr beibringen, Fisch aus dem Wasser zu fressen. Dazu wird das Schwimmbecken zum ersten Mal geflutet.
3: Komm mal Wasser. Muss ich wahrscheinlich mein Pinguin-Kostüm anziehen und vorwegschwimmen, wa?
4: Fisch. Komm mal her.
0: Fisch? Ja. Nasse Füße? Nee.
3: Oh, jetzt liegt der da. Was machen wir jetzt? Komm her. Oh Mann, ey. Wasserscheuer Pinguin, oder was?
0: Jo, so sieht das aus.
3: Ich muss das halt immer wieder mal probieren, halt ganz einfach, dass sie halt. Ich meine, sie verfolgt ihn ja im Prinzip. Also. Aber sobald du irgendwie runtergehst ins Wasser.
0: Marleen hat das eben nicht so mit Wasser.
3: Oh, Fisch.
0: Sie möchte lieber auf den Arm.
3: So, jetzt komm her. Fisch. Das ist Wasser.
0: Ja. Und du?
3: Wasser ist scheiße.
0: Ein Mähnenspringer-Notfall. Die Fnelde und Azubi Vanessa Rathke haben das Tier mit einer Bauchwunde im Gehege gefunden.
5: So, Spritze rein, da drüben rein.
6: Hier vorne in die Box?
5: Jo, in die ruhig, ist egal. Einfach laufen lassen, Tür zu, bis er schläft. Dann schläft er besser.
7: Warte, Tür zu.
5: Gut. Gut.
0: Tier in Narkose, alles fertig machen zur OP. Steriles Besteck, Medikamente, Rasierzeug. Die Wunde muss genäht werden.
5: Dann das Hinterende aber hier ist. Genau, und jetzt das Hinterende nach da. So ist das schön.
0: Sieht aus, als hätte ein Herdenmitglied die Mähnenspringerfrau auf die Hörner genommen.
6: Der Kampf selber ist immer beobachtet worden von Besuchern. Nur die jetzt ein bisschen anders geschildert, als es dann letztendlich war. Dass da irgendwie der große Bock ankam und bich in die Bauchhöhle und ganz schlimm. Aber das war dann gar nicht die Bauchhöhle.
5: Nur, dass die untereinander Ärger haben, gibt's immer schon mal. Das typische Instrument, womit die kämpfen, sind halt die Hörner. Und wenn die den einmal ungünstig so machen und bleiben da hängen, ich meine, so viel ist es ja nun auch nicht. Ist halt ein ziemliches Loch, aber das ist halt einmal hängen geblieben und wieder rausgerissen. Und dann sieht das so aus.
0: Eine lange Kur wird das für die Mähnensprengerin nicht geben, sonst droht ihr der Herdenausschluss.
5: Also ich will die eigentlich heute noch wieder rüberbringen. Und spätestens morgen früh, wenn sie dann im Stall richtig wach geworden ist, in die Grube lassen. Und wenn einer fehlt, gibt es eigentlich nur den Grund, der ist tot. Entweder gefressen vom Leoparden oder was, oder vom Berg gefallen oder was auch immer so ein Mähnenspringer dann denkt, woran sein Kollege gestorben sein könnte, das weiß ich nun auch nicht. Aber dann ist natürlich auch die Rangordnung schon umverteilt eventuell. Ist alles nicht so günstig.
0: Ja, dann aber mal fix da. Boah, wieso dauert das denn heute so lange? Die Paviane wollen endlich aus ihrem Schlafzimmer raus. Geht aber noch nicht, denn Uwe Fischer und Azubi Juliane haben Großes vor mit der Pavian-Anlage.
2: So.
7: Hält?
2: Ja, ich denke, der hält. Also jetzt bewegt er sich auf jeden Fall nicht mehr.
7: Gut, wenn er sich nicht bewegt, ist das prima.
0: Ausgewachsene Pavian-Männchen bringen locker 30 Kilo auf die Waage und machen gerne mal den Lauten.
2: Die sind halt neugierig, aber ich glaube, wenn man die nicht direkt anguckt und so ein paar Regeln befolgt, dann ist es auch okay.
7: In der Regel sind die Paviane eher feige, also die machen ein Riesenbrimborium, eher so wie so diese Jugendlichen. Ey, noch einmal, du kiebst aber das Maul, du, ey, aber du. Also eher so dann ein bisschen dicke Hose machen, drohen, sich aufplustern, aber wenn es dann ernst wird, lieber, na gut, okay, aber, ne? Aber denk dran, das nächste Mal.
2: Ich mach die mal nicht so groß.
7: Wir versuchen mal das Karabiner.
2: Ach so, ach, das ist ja noch viel einfacher.
7: Wir haben noch zwei.
2: Was haben wir denn dann?
0: Paviane können den ganzen Tag fressen. Damit sie das nicht tun, denken sich Uwe und Juliane immer etwas Neues aus. Heute schlank und fit mit Kletterjute.
7: Wenn das mich hält, dann hält das auch den Pavian. Meistens sind das die großen Männer, die als erstes das testen. Und wenn die dann feststellen, ach nö, lass mal, das Kinderkram, dann dürfen die Kinder auch. Auch das hält. Wunderbar.
2: Juhu.
7: Also Pavian möchte ich ja auch mal sein. Ja, mal gucken, wie lange das hält.
2: Okay.
0: Neugeborene ans Futter zu bringen, ist ja nicht immer leicht. Die Baby-Tintenfische im Tropenaquarium fressen aber schon selbstständig Garnelen, die fast so groß sind wie sie selbst.

0: Die Baby-Krokos haben dagegen, seit sie aus dem Ei geschlüpft sind, noch gar nichts gefressen. Florian Plötz will den Moment nicht verpassen, in dem sich bei den jungen Reptilien der erste Hunger regt.
1: So, was nehme ich? Die? Ich will heute versuchen, die kleinen Krokodile zu füttern, die geschlüpft sind vorletzte Woche. Und jetzt mache ich mir einfach ein paar Futtertiere fertig, die ich da mitnehme und die den Versuch anzubieten. So. Ich meine, die müssen es natürlich auch erst lernen und verstehen, dass sie von uns was bekommen. Ne? In der Natur ist das ein bisschen anders. Wahrscheinlich fühlen sie sich jetzt erstmal nur genervt und gestört davon. Doch, die sind schon bissig. Also, die sind schon ein bisschen kiebig, die Kleinen. Man muss man schon ein bisschen aufpassen. Klar, tut das jetzt noch nicht weh und ist noch nicht lebensgefährlich oder so, aber die können schon zubeißen in dem Alter. Aber je weiter die wachsen, desto mehr schnappen sie natürlich dann noch zu und desto mehr muss man dann aufpassen. Sind nicht gerade Tiere, die irgendwie großartig zahm werden oder so.
0: Unter dem Nabel haben die Babys noch einen Dottersack, von dem sie zehren.
1: Kleine Zähnchen. Das wird mal ausgewachsenes Nilkrokodil. So, jetzt darfst du wieder zurück.
0: Offenbar noch kein Appetit auf frische Heimchen.
1: Da ist schon einer genervt. Ja, wenn die Augen zumachen, ist schon immer ein schlechtes Zeichen, dann haben sie eigentlich keine Lust. Also man kann natürlich, das macht man jetzt, dass man die versucht so ein bisschen vielleicht auch damit zu ärgern, dass sie irgendwann einfach auch mal vielleicht aus Frust da einfach reinbeißen, weil sie sich so genervt fühlen. Und dann merken, aha, oh, das ist doch was Leckeres, da gibt's Futter, wenn die Pinzette kommt. Und aber wie man jetzt sieht, da schon verziehen sich lieber.
0: Ein eindeutiger Fall von Appetitlosigkeit.
1: Also wenn die Hunger haben, wirklich, dann fangen sie auch an zu fressen. Ich versuch's lieber morgen nochmal.
0: Die Wunde ist gereinigt, jetzt geht's ans Zunähen. Omas Kreuzstich und langes Fädchen sind bei Fleischwunden aber tabu.
2: Das ist halt eine Nahttechnik, wo sich die Fäden, die Knoten auch selber zuziehen und sowas. Und Haut näht man meistens nicht fortlaufend, sondern in Einzelheften. Also immer wieder abschneiden und neu anfangen, damit wenn einer aufgeht, halt nur einer auf ist. Tür zu bilden, hier sind schon die erste Fliege. Und dann die beiden Wundränder ein bisschen zueinander ziehen.
3: Juti, komm.
2: Jetzt ja, mach mal rein bitte. Ich halte auf.
0: Und damit die Wunde sich nicht durch Bakterien entzündet, gibt's noch ein Antibiotikum.
2: Reicht, ist gut. Alles zu.

0: Wollen wir mal hoffen, dass es diesmal gut bleibt.
1: Ein Mensch würde nach so einer OP noch lange im Krankenhaus betüdelt. Die Mähnensprengerfrau muss zurück zur Herde, damit sie da ihren Platz nicht verliert.
0: So, gute Besserung.
2: Wir sagen mal Danke im Namen von ihr.
0: Genau, sie kann ja schlecht sprechen im Moment. Wenn sie wieder wach ist, geht das besser.
2: Haben wir sie nicht gedacht. Was ist das ein Wetter?
1: Ein paar Stunden darf sie nach der Aufwachspritze noch im Stall bleiben. Dann geht's wieder raus zu den anderen.
3: Du bist aber flott, Sandra.
1: Genau, und schon wieder gut auf den Beinen. Na endlich, der Pavianfelsen ist freigegeben. Juliane und Uwe sind zufrieden.
4: Ja, raus mit den ganzen Bällen, die braucht ja keiner.
5: Jeder nur einen Ball.
1: Ach, wie ist das schön, Pavianbabys im bunten Bällebad.
5: Huch, was war da denn? Da war einer mit Reis gefüllt drinne.
6: Da die aus einem sehr armen Lebensraum kommen, wo man eigentlich alles essen muss, was irgendwie verdaulich ist, haben die keine Fressbremse. Also die essen. Und den Sommer über werden sie rund. Und im Winter gibt es dann ein bisschen Diätessen von mir. Mache ich mich natürlich nicht so beliebt mit, aber...
5: Du kannst uns doch nicht einfach den Jutesack kaputt beißen. Er hat was voll drauf dann, ne? Ja. Er ist der Profi für den Krabbeltisch. Sommerschlussverkauf.
1: Jute? Finde ich gut. Die Kids sind begeistert.
4: Moin.
5: Guck mal, am Seil hoch.
4: Hallo.
5: Sag mal, was denn für ein Geschrei ist. Wenn der da drin ist und Panik kriegt.
4: Das war aber auch gemein.
5: Oh, jetzt gibt's aber Streit darum. Da darf nicht jeder mit rein.
1: Aus heiterem Himmel terz, bis keiner mehr weiß, worum es eigentlich geht.
5: Guck mal, das alte Miststück. Ja, aber Hauptsache stunk man. Das ist Ina.
4: Also du kannst die 60 Paviane auch auseinanderhalten, wirklich.
5: Nicht in alle, also es haben ja auch nicht alle Namen.
4: Ja.
5: Aber es gibt einige, die sind schon ganz prägnant. So. Einige von den Männern sind ja auch gut zu unterscheiden. Ne? Der eine mit dem kahlen Rücken und der mit der Zahnlücke, wo die Zunge immer so ein bisschen doof rausguckt. Mhm. Immer so ein bisschen wie.
4: Und die mit der Warze auf der Nase?
5: Mit der Warze auf der Nase, das ist Conny.
4: Unsere Schaukel kommt noch nicht so ganz gut an.
5: Ich glaube, das haben sie einfach nicht verstanden.
4: Das ist doch eigentlich auch mal ganz schön, so ein Spielzeug, wo sie ein bisschen länger brauchen.
5: Mhm. Das ist ganz schön. Dass sie nicht nur mit Essen beschäftigt sind.
4: Ja, das kann man da rumziehen. Die haben da richtig Spaß.
5: Opa hat den Eimer geklaut.
4: Nein.
5: Und weg ist er. Opa, du bist eine Spaßbremse.
4: Aber echt.
5: Dann lass uns mal.
4: Dann gehen
5: wir. Wir müssen ja leider auch noch was tun.
4: Jo.
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0: Dienstag, 18 Uhr. Schön, dass Sie wieder mit dabei sind. Ganz herzlich willkommen. Seit gestern sind hier in Niedersachsen Herbstferien. Vielleicht sind Sie ja auch gerade mit Ihrer Familie verreist. Und wenn Sie eine Ferienwohnung gebucht haben oder ein Hotel, dann ist es gut möglich, dass Sie dort schon im Vorfeld ein paar Daten angeben mussten. Adresse, Kreditkartennummer. Der Datenschutzbeauftragte in Niedersachsen warnt jetzt aber, denn es gab zuletzt vermehrt Cyberangriffe im Land, bei denen Daten von Hotelgästen geklaut wurden.
1: Ein Espresso und ein Stück Kuchen. Für diese beiden Gäste des The Harz Hotel in Braunlage gehört das zum Urlaub dazu. Dabei wäre es fast schiefgelaufen, wegen einer dubiosen E-Mail.
2: Ich wurde aufgefordert, obwohl wir im Januar schon gebucht hatten und das alles rückbestätigt war, wurde ich aufgefordert, neu den Hotelpreis zu bezahlen. Und ich habe das dann sofort weggelöscht, weil das klar war, dass das was anderes sein musste.
1: Gut reagiert, denn die aktuelle Masche ist besonders perfide. Die Täter nutzen von einer bundesweiten Buchungsplattform gestohlene Daten, um wahrscheinlich mittels KI passgenaue Nachrichten zu erstellen, zum Beispiel per WhatsApp. Darin auch das tatsächliche Buchungsdatum und der Buchungspreis. Auch Mails gingen raus, diesem Gast half nur genau hinschauen.
3: Die Hotelbilder passten nicht überein. Bei uns werden alle Gäste vom ersten Buchungsschritt, von der ersten Anrede auf der Homepage bis zur letzten Verabschiedung immer mit Du angesprochen. Und das gibt es eben in der E-Mail, wird bitte tragen Sie Ihre Daten ein.
1: Verbraucherschützer raten, selbst auf überzeugende Mails nicht immer sofort zu reagieren.
4: Wenn ich so eine Nachricht bekomme, gucke ich erstmal in meine eigentlichen Buchungsunterlagen und gucke, was ich da vereinbart habe. Wenn ich da feststelle, dass ich komplett andere Sachen vereinbart habe, zum Beispiel eine Zahlung vor Ort, dann kann ich sicher sein, dass es hier um einen Betrug geht.
1: Ist es bereits zu spät, hilft nur noch Konten sperren lassen und beim nächsten Mal vorsichtiger sein, um nicht zum Opfer zu werden.
0: Bohrbuscheln machen ihrem Namen alle Ehre. Sie bohren sich tief in feste Materialien und nisten sich dort ein. Zum Beispiel im Fähranleger in Bremerhaven. Der ist deswegen so gefährdet, dass dort schon seit Monaten keine Fähre mehr fahren kann. Und weil die Bohrmuschel nicht beizukommen, weil ihr nicht beizukommen ist, setzen Forscher jetzt auf der anderen Seite an. Sie suchen nach Holzarten, durch die die Muschel nicht durchkommt.
5: 4 Wochen im Verzug sind die Abbrucharbeiten hier am alten Anleger in Bremerhaven. Die von der Bohrmuschel unter der Wasseroberfläche angefressene Holzkonstruktion lässt sich nicht so leicht abtragen wie gedacht. Die Fähre nach Nordenham fährt so lange nur für Fußgänger und Fahrradfahrer von einem Ausweichanleger ohne Autorampe.
6: Kann man nichts machen. Das sind widrige Umstände, muss man mit klarkommen. Dann geht das halt so mit dem Fahrrad. Also ich fahre gerne Rad, also für mich kein Problem.
7: Schön ruhig auf der Fähre, ne? Man kann stehen, wo man will. Das konnte man vorher nicht. Ja, ja. Das hat sich verändert. Es sind keine Autos da. Ja.
5: Was genau frisst die Bohrmuschel und warum? Dazu forscht Christian Brischke vom Thünen-Institut, wenige Kilometer vom defekten Anleger entfernt. An diesem Gestell testet er mit verschiedenen Proben, welche Holzarten hier wie stark befallen werden.
8: Das führt zur Instabilität des ganzen Bauteils, kann man sich hier schon vorstellen. Hier ist ja jetzt, ich sag mal, schon gut ein Drittel der Querschnittsfläche von Bohrgängen durchsetzt. So eine Bohrmuschel, die bleibt im Holz, so eine Lebenserwartung von etwa 3 Jahren. Und das hier ist das Ergebnis eines Sommers gewesen. Kann man sich vorstellen, dass solche Schäden dann auch eben dementsprechend schnell stattfinden.
5: Am Anleger der Weserfähre will man zukünftig nicht mehr auf Holz setzen. Der neue Anleger soll mit Stahl gebaut werden. Der Auftrag dafür soll diese Woche noch vergeben werden. Insgesamt rechnet man mit Sanierungskosten von rund 1,5 Millionen Euro. Voraussichtlich Ende November soll der neue Anleger fertig sein. Dann kann die Fähre auch wieder Autos mitnehmen.
0: Die Stahlindustrie gehört zu den größten Verursachern von CO2 in Deutschland, aber das soll sich ändern. Für das Klima und auch aus wirtschaftlichen Gründen setzt die Salzgitter AG auf grünen Stahl, also klimafreundlich erzeugten Stahl. In einem Jahr soll der in Salzgitter produziert werden. Wir haben uns umgesehen.
9: Ingenieur Alexander Redenius muss schwindelfrei sein. Von oben hat er den besten Blick auf seine Baustelle mitten im Stahlwerk.
10: Die Grundidee ist, dass wir sozusagen auf einer Basis von neuen Prozessen und Wasserstoff zukünftig CO2-arm oder frei Stahl herstellen wollen.
9: Erdgas und Wasserstoff statt Kohle und Koks, das ist die Grundidee des Milliardenprojekts der Salzgitter AG, genannt Salkos.

0: nicht besonders gefährlich aus. Hier im Hintergrund sehen wir, wo kommt die im Haus, in der Wohnung vor?
1: Die sieht man besonders gerne so in Ecken oben an der Decke von Zimmern. Da haben die oft ihre Netze oder auch an Schränken, so in so Ecken. Das mögen die gerne. Und die Zitterspinnen sind fantastisch, gerade für Leute, die eigentlich keine Spinnen mögen. Denn die Zitterspinne ist berühmt dafür, dass sie andere Spinnen jagt. Also ich sage immer, eine Zitterspinne frisst ein Vielfaches an anderen Spinnen im Haus weg und ist quasi der beste Freund des Arachnophobikers, weil ganz spinnenfrei bekommt man sein Haus eigentlich nie. Das ist unmöglich.
0: Stellen wir uns die Realität. Wobei, mit der Zitterspinne, da hat man denn natürlich, wenn die Decke hoch ist, hat man oft so Spinnenweben hängen. Das ist denn ärgerlich, muss man mit dem Staubsauger irgendwie... oder man lässt sie halt einfach leben, damit man sonst spinnenfrei ist. Die Nosferatu-Spinne, ja. Das klingt schon so ein bisschen actionreicher.
1: Ja, die Nosferatu-Spinne ist die wahrscheinlich am meisten überschätzte Spinne Deutschlands. Ja. Ist eine invasive Art. Die gibt es so seit gut 20, vielleicht 25 Jahren nachgewiesenermaßen hier bei uns. Und sie breitet sich in den letzten Jahren durch den Klimawandel immer weiter nach Norden aus. Und mittlerweile ist sie in ganz Deutschland verbreitet.
0: Ist eigentlich in wärmeren Gefilden zu
1: Hause. Genau, kommt eigentlich aus Mittelmeerraum, Südeuropa, Nordafrika. Ist in vielen Teilen der Welt, hat sie sich eingenistet. Auch in den USA ist sie mittlerweile verbreitet, an vielen Stellen. Überall invasiv. Und das kommt daher, weil die Nosferatu-Spinne, man nennt das Synanthrop, also die mag Menschen. Die lebt sehr gerne in Menschennähe. Die lebt häufig in Häusern, verbreitet, reist quasi in Frachten mit und in Autos und kann sich so sehr gut ausbreiten. Und hier in Mitteleuropa breitet sie sich eben aus, weil sie im Winter hier in unseren Häusern eben auch überwintern kann. Dann bilden sich stabile Populationen und dann trifft man sie. Und diese Tiere können auch nichts, sie sind auch völlig harmlos, können ein bisschen schmerzhafter beißen als die Hauswinkelspinne, weil sie auch größer sind. Und diese Tiere haben das Problem, dass sie Nosferatu-Spinne heißen, wegen ihrer Rückenzeichnung. Ja, ist so eine Maske auf dem Rückenpanzer drauf, die soll angeblich aussehen wie ein Vampir, den suche ich bis heute noch. Aber wegen diesem Namen haben sie diesen Namen und deswegen haben Leute so Angst vor denen. Also, weil Nosferatu den gruselt.
0: Ja, klar, klingt erstmal. Und dabei müssen wir doch sagen, also wenn ich sie richtig interpretiere, ist die Spinne doch eigentlich der Freund des Hauses.
1: Absolut. Ich sage immer, Spinnen sind Freunde.
0: Ja, weil die bewahren uns vor Insekten, vor Milben, was weiß ich nicht alles. Insofern lieber eine Spinne als 30 Insekten. Könnte man doch so im Grunde so. Wir zeigen Ihnen jetzt zu Hause mal eine Spinne. Achtung, das ist die giftigste Spinne Deutschlands. Das ist die sogenannte Ammendornfingerspinne. Hier sehen wir sie.
1: Ja, richtig. Das ist ein Ammendornfinger in seinem Nest. Die Tiere machen im Hochsommer solche Gespinste im hohen Gras. Und da leben die drin mit ihren Jungtieren. Und das ist total niedlich, weil diese Spinnen werden nur ein Jahr alt. Die werden im Frühjahr geboren. Dann im Hochsommer paaren die sich und machen diese Gespinste. Dann sitzen da Männchen und Weibchen gemeinsam drin. Die hören auf zu jagen, fressen dann auch nicht mehr und beschützen quasi die ganze Zeit nur noch ihren Nachwuchs. Da sieht man gerade, wie so schön da ihren Kokon so weiter zuwebt.
0: Ja.
1: Und man würde Spinnen eigentlich gar nicht zutrauen, dass sie so Brutpflege betreiben. Aber diese Tiere wirklich verteidigen ihren Nachwuchs vor Angreifern oder vermeintlichen Angreifern. Und das im Zweifel eben auch kann der Mensch sein.
0: So, und was hat der Mensch zu erleiden, wenn eine Ammendornfingerspinne ihn beißt?
1: Erstmal, das ist ein Verteidigungsgift. Und Verteidigungsgifte haben eine Eigenschaft, sie sind sehr schmerzhaft. Weil wenn etwas wehtut, dann ist es sehr gut, einen Angreifer abzuwehren. Und deswegen ist dieses Gift eben auch sehr schmerzhaft. Das heißt, Bissopfer entwickeln rapide einsetzende lokale Schmerzen. Die sind jetzt nicht vernichtend. Ja, aber
0: kann man das so in etwa einschätzen, im Vergleich zu einer Wespe oder Biene? Oder?
1: Ich würde es mit einem ordentlichen Hornissenstich vergleichen.
0: Hornissenstich?
1: Ja, es tut ordentlich weh. Okay. Daraufhin entstehen auch Schwellungen, Rötungen, lokale Entzündungen. Das wird sehr rot. Kann auch ein paar Tage dauern, bis es abheilt. Manche Leute haben sogar eine Woche danach noch so ein paar lokale Beschwerden, ja. So Hyperempfindlichkeiten. In wenigen Fällen kommt es tatsächlich auch zum Schock und dann ist auch eine ärztliche Behandlung notwendig. Das ist aber sehr selten. Aber in Ausnahmefällen kann diese Spinne durchaus auch Vergiftungen verursachen, ja.
0: Also das Gift der Spinne ist ich will nicht sagen Mysterium, aber es ist etwas, was wehtun kann, sagen wir es einfach mal so. Aber es ist auch etwas, was eingesetzt werden kann. In der Medizin zum Beispiel, in vielen Bereichen, überhaupt Tiergifte. Ich möchte noch einmal ganz kurz einen Überblick geben. Tiergifte in der Geschichte.
2: Schon früh wussten Menschen, das Gift der Tiere zu nutzen. In China und Japan setzt man seit 4000 Jahren auf Giftkröten. In gepuderten Krötenhäuten stecken Gifte, die beim Menschen die Herzaktivität fördern. Doch nicht jeder nutzte Gift zum Wohle des Menschen. Alexander der Große ließ die Pfeile seiner Soldaten in das Gift der Russell's Viper tauchen. Mit Wirkung. Vom Giftpfeil getroffen fielen Blutdruck und Herzfrequenz des Feindes rapide ab. Exitus. Die spanische Fliege dagegen war so etwas wie das Viagra des

0: Mittelalters. Die potenzsteigernde Wirkung hat ihren Ursprung in den giftigen Inhaltsstoffen des Ölkäfers. Das Mittel findet auch heute noch rege Anwendung.
1: Wir sehen also, die Tiergiftforschung bietet eine große Bandbreite an Nutzwerten. Bei Spinnen, da haben Sie zum Beispiel bei der Wespenspinne, da haben Sie selber etwas herausgefunden, nämlich ein bestimmtes Enzym, das auf eine bestimmte Art und Weise wirken kann, was vorher noch keiner wusste.
2: Genau, wir haben vor einigen Jahren schon das Gift der Wespenspinne, einer unserer schönsten heimischen Spinnenarten, das erstmal aufgeschlüsselt und haben darin eine neue Toxingruppe gefunden, die Strukturähnlichkeiten aufweist mit Neurohormonen aus Insekten, also den Molekülen, die in Insekten die Signalübertragung im Körper gewährleisten. Und unsere Hypothese war, dass diese Toxine aufgrund dieser Ähnlichkeit zu Insektenhormonen wahrscheinlich dazu dienen, der Spinne eben den Beutefang zu ermöglichen. Und jetzt muss man wissen, das Gift der Wespenspinne ist völlig harmlos für den Menschen. Deswegen war unsere Überlegung, die Pflanzenschutzmittel, die wir einsetzen heutzutage, sind extrem toxisch für alle möglichen Insekten, aber auch für Menschen. Das sind lebensgefährliche Chemikalien. Und die Idee war, wenn wir diese Toxine aus der Wespenspinne vielleicht produzieren können und sie gegen Insekten tatsächlich wirken, war die Idee, dass man sie quasi umbauen kann in natürliche Pflanzenschutzmittel. Und das haben wir auch getan. Wir haben diese Toxine hergestellt, getestet. Tatsächlich funktionieren sie, die sind wirksam gegen Insekten.
1: Aber ja, auch sehr gezielt. Ne? Eben auch gegen bestimmte Insekten kann man das gezielt einsetzen.
2: Wir wissen mittlerweile, dass bestimmte Spinnentoxine gegen einzelne Schadinsekten und gegen bestimmte Nutzinsekten nicht wirksam sind. Man kann sie also quasi maßgeschneidert für Schädlinge einsetzen und so eben einen sehr nachhaltigen Umweltschutzeffekt erzielen. Wir wissen mittlerweile aber leider, dass unsere Toxine aus der Wespenspinne nicht diese gewünschte Wirkung erzielen. Aber wir haben seitdem viele verschiedene weitere Toxine mit demselben Gedanken produziert und sind gerade maßgeblich daran beteiligt, eben diesen landwirtschaftlichen Gedanken mit in die Spinnengiftforschung einfließen zu lassen.
1: Jetzt muss man ja auch an das Gift irgendwie rankommen. Da haben Sie ja Ihre Vogelspinne Melodie, die auch regelmäßig, sagt man, gemolken wird. Vielleicht können Sie das, wir können das mal eben zeigen im Film. Vielleicht sagen Sie mal, wie Sie da immer vorgehen. Also da ist die Melodie, ne? Da ist
2: genau.
1: Die Vogelspinne.
2: Aber man nehme eine Spinne, die Spinne muss man einfangen. Genau, mit so einem Behältnis wird die erstmal behutsam aus ihrem Terrarium entnommen. Und das Problem ist, die Tiere können beißen. Das heißt, sie müssen erstmal ruhig gestellt werden. Im Regelfall, da sehen wir jetzt gerade, besprüht man sie mit CO2.
1: Das also wie, sozusagen nicht schädigt, ist nur betäubend.
2: Die schläft ein. Ne? Die ist jetzt so ein bisschen benommen, die ist noch nicht mal ganz weg. Jetzt kommt sie an so ein Behältnis, da ist eine Membran drüber gestülpt. Und jetzt bewegt man quasi ihre Beißwerkzeuge da über die Membran drüber. Dann beißt sie da durch. Und wenn die dann freisetzen, dann kann man einen Elektroschock anbringen und dann entsteht ein Gifttropfen, den man aufnehmen kann. Und den kann man dann, wie man hier sieht, chemisch weiter analysieren. Aber das ist im Prinzip die Idee.
1: Und die Idee ist natürlich dahinter, dass man das chemisch analysiert und chemisch nachbilden kann.
2: Genau. Das Problem bei Spinnengiften.
1: Sie haben übrigens, zeigen Sie mal, Sie haben so ein kleines Toxin auch mitgebracht.
2: Genau, das ist quasi synthetisch hergestelltes Spinnengift. Das Problem bei Spinnengiften ist, die Tiere sind sehr, sehr klein. Und man kann nicht genug Gift gewinnen. Man müsste riesige Spinnenfarmen betreiben, um das zu machen, um jede einzelne Komponente daraus zu isolieren. Das ist menschlich nicht möglich. Stattdessen untersuchen wir das Gift. Wir identifizieren quasi das genetische Material, das für Toxine kodiert. Und die können wir im Labor damit herstellen. Und dann haben wir eben dieses reine Toxin. Das ist eine einzige Komponente hier aus dem Gift einer Wolfsspinne, die wir getestet haben gegen verschiedene bakterielle Krankheitserreger. Das ist auch etwas, womit wir uns sehr stark befassen in meiner Arbeitsgruppe. Genau, durch die Einbindung von Biotechnologie können wir eben einzelne Komponenten ganz gezielt im Labormaßstab und eben auch in großen Mengen herstellen. Wir könnten theoretisch in riesige Bioreaktoren damit gehen und tonnenweise von diesem Toxin herstellen, wenn jemand Bedarf an einer Tonne Spinnengift hat.
1: Ja, ja. Medizinischer Einsatz haben wir vorhin schon drüber gesprochen, Stichwort Schlaganfallbehandlung. Blutdrucksenker haben als Basis auch ein Spinnengift.
2: Ein Schlangengift.
1: Ein Schlangengift. Ein Schlangengift, genau.
2: Ja, genau. Captopril, das ist einer der Hauptwirkstoffe. Eigentlich jeder Mensch, der heute Probleme mit dem Bluthochdruck hat, nimmt ein Nachfahrenmolekül von diesem Captopril. Und dieses Captopril stammt aus dem Gift einer hochgiftigen südamerikanischen Lanzenotter, die wir, glaube ich, auch gerade im Hintergrund sehen. Ja, da ist sie.
1: Ja. Die Lanzenotter, mit der Sie übrigens auch schon eine Begegnung
2: hatten.
1: Mit der Sie eine Begegnung hatten, über die wir gleich noch sprechen werden. Also spannendes Thema, was Tiere, Spinnen oder auch Schlangen für Gifte haben, die uns Menschen nützlich sein können. Neben dem Gift ist der Spinnenfaden noch außerordentlich interessant für die Forschung. Georg Beinlich.
3: Es sind faszinierende, filigrane Gebilde. Manchmal auch einfach nur lästig. Spinnenweben. Das hauchdünne Gespinst ist meist nur an Halloween begehrt. Doch bei Wissenschaftlern wie Jonas Wolf von der Universität Greifswald stehen sie hoch im Kurs.
4: Bentonite gehört zu den reißfestesten Materialien, die wir in der Natur finden. Auch reißfester als die allermeisten künstlichen Materialien. Und gleichzeitig ist sie auch extrem elastisch.
3: Spinnenseide ist deswegen für die Industrie hochinteressant. Sportartikelhersteller, Luft- und Raumfahrt oder Militär, alle wollen das Wundermaterial.
4: Die Herausforderung ist, dass die Spinnenseide sehr fein ist. Zum einen brauchen wir Gegenlicht und dunkle Hintergründe, um die Fäden besser zu sehen. Zum anderen brauchen wir sehr feine, empfindliche Geräte, um die Spinnfäden zu analysieren.
3: Erst unter dem Mikroskop zeigt sich, der eigentlich glatte Faden ist spiralförmig gewickelt.
5: Das macht den Faden extrem dehnbar.
3: Im Zug-Krall-Test wird die maximale Belastung ermittelt.
4: In dem Moment bricht der Faden. Das ist dann der Punkt, den wir dann nehmen, um die Reißfestigkeit zu bestimmen.
3: Spinnenseide, so die Messungen, ist dehnbarer als Nylon und viermal reißfester als Stahl. Berechnungen zeigen, dass im Notfall ein meterdickes Spinnennetz sogar Flugzeuge auffangen könnte. Doch noch lässt sich das Wundergarn nicht künstlich herstellen. In der Medizin dagegen wird Spinnenseide bereits angewendet. Und zwar an der Medizinischen Hochschule Hannover. Im Spinnenlabor muss Laborleiterin Sarah Strauß gleich 10 cm großen Radnetzspinnen ihren Faden entnehmen. Sie kennt jedes Tierchen genau.
6: Man hat ganz zurückhaltende bis ängstliche, schüchterne Tiere. Und dann gibt es aber auch so die Draufgängerinnen, die Neugierigen, die Entspannten. Und wir reden ja hier auch von Frauen. Das sind ja alles weibliche Spinnen. Wir haben auch durchaus kleine Diven dabei.
3: Doch ihre Spinnenfäden können Menschen helfen. Hierzu wird den Achtbeinern zweimal pro Woche der Faden aus dem Hinterleib gezogen. Mit Hilfe eines Spinnenrads. Bis zu 25 Meter am Stück. Der Faden enthält viele Proteine und wirkt antibakteriell. Er bietet idealen Nährboden, um Nerven wachsen zu lassen. Sind die durch einen Tumor oder Unfall durchtrennt worden, drohen dem Patienten dauerhaft Schmerzen und Lähmungen. Transplantiert man aber an dieser Stelle ein Stück Vene mit Spinnenseide, wachsen die Nerven dort schneller und in die gewünschte Richtung. Ein weltweit einmaliges Verfahren. Die erste Patientin 2014 hatte einen Tumor im Oberschenkel.
6: Dieser jungen Frau hat man eben angeboten, dass man als Heilversuch Spinnenseide einsetzen könnte in den Nervendefekt. Und die junge Frau, die läuft heutzutage wieder ohne Krücken. Und ganz wichtig, sie ist schmerzfrei.
3: Durchgesetzt hat sich das Heilverfahren bislang nicht. Auch bei der künstlichen Spinnenseide warten die Forscher noch auf den großen Durchbruch.
1: Faszinierend, dieser Faden der Spinne, dieser Seidenfaden, den man übrigens nicht nachbilden kann. Also der klappt nur im Original tatsächlich. Sie sind weltweit unterwegs zu Forschungsreisen. Wir befinden uns jetzt hier im Dschungel von Ecuador, haben wir ein wenig nachgebildet. Was macht Ecuador so besonders für einen Tiergiftforscher?
2: Naja, man muss sich vorstellen, Ecuador, vor allem der Osten des Landes, also jenseits ostöstlich der Anden, ist Teil des sogenannten Western Amazon Rainforest. Das ist der artenreichste Teil der Welt. Nur mal so als Beispiel, in dieser Region kann man auf so einem guten Hektar Fläche ungefähr 300 Baumarten finden. Das ist ungefähr viermal mehr, als wir in ganz Deutschland haben. Mhm. Das gilt für alle möglichen Tierarten. Also es ist von der Artenvielfalt her einer der absolut spektakulärsten Orte. Entsprechend gibt es ja auch sehr, sehr viele Gifttiere. Ungefähr 4000 Spinnen, denken wir, mehrere hundert Skorpione, Dutzende Giftschlangen und alles weitere noch dazu. Von diesen Tieren ist aber nur ein ganz kleiner Anteil bekannt. Man kennt von bestimmten Tieren, kennt man die Toxine bereits, aber eben nicht aus dieser Region. Man kennt sie vielleicht aus Peru oder aus Brasilien, aber eben nicht aus Ecuador. Und Gifte können sich unterscheiden. Und die allermeisten Arten, die es dann eben nur in Ecuador gibt, sogenannte Endemiten, sind völlig unbekannt. Und das zu ändern, ist etwas, was ich gerne tun würde.
1: Wie gehen Sie da vor? Sie haben ein bisschen was mitgebracht. Da sehen wir zum Beispiel schon so einen Schlangenhaken.
2: Ja, man braucht halt gutes Equipment. Es beginnt mit sowas hier. Das ist ein Schlangenhaken. Das ist ein Utensil, das man nimmt, um so eine, wenn man einer Giftschlange begegnet, kann man die quasi hier so mit hochheben und dann verpacken im Beutel. Möchten Sie mal?
1: Ja, klar, logisch. Das ist, da liegt sie, ne? Dann
2: genau.
1: Hoch.
2: Genau.
1: Und dann krümmt die sich.
2: Würde ich jetzt hier quasi in einen Beutel kommen, dann könnten Sie die da reinwerfen und dann wäre die verpackt.
1: Ja, Sie haben eine Pinzette haben Sie auch dabei, weil es gibt ja auch Skorpione, es gibt ja unglaublich viele Tiere, deren Gifte Sie nutzen können.
2: Also wenn man dann im Dschungel unterwegs ist, hat man immer seinen Rucksack dabei. Der ist meistens voll mit Fangröhrchen, um dann die Tiere auch zu verpacken. Und für Skorpione nutzt man dann so ein Gerät. Sieht aus wie ein Grillgerät, habe ich heute gelernt, für Nicht-Tiergiftforscher. Für mich ist es einfach nur eine Feldpinzette. Und dann kann man eben einen Skorpion hinten am Stachel einfach mit aufheben und mit niemand gestochen. Eignet sich aber auch hervorragend für große Hundertfüßer, die auch sehr unangenehm sein können. Und große Vogelspinnen, die kann man auch behutsam damit packen und dann eben in seine Probenbehältnisse.
1: Und dann wird nachts sind sie meistens aktiv,
2: genau,
1: ne, die Tiere. Deswegen sind sie auch nachts meistens unterwegs.
2: Genau.
1: Und dann wird einfach kräftig gesammelt, um halt möglichst viele unterschiedliche Arten mit unterschiedlichen Giften zu finden.
2: Genau, man geht quasi in das Habitat, wo man die Art, an der man eigentlich interessiert ist, vermutet. Man geht raus zu den Aktivitätszeiten. Das sind für Gifttiere ganz, ganz häufig ist das die Nacht, weil Giftschlangen und Skorpione findet man am besten nachts. Spinnen kann man zu jeder Tageszeit finden. Mhm. Und man läuft quasi die Strecke ab, die man sich überlegt hat. Im Regelfall im Amazonas-Regenwald ist es so, wir gehen häufig Bachläufe ab, weil es gibt keine guten Wege. Bachläufe sind dann so knöcheltief, da kann man Gummistiefeln gut durchwarten, kann man die Sandbänke am Rand kann man gut ableuchten, alles Mögliche einsammeln. Und man versucht alles Mögliche zu fangen, was man quasi findet, was giftig ist, was man noch nicht beprobt hat. Aber natürlich sucht man insbesondere nach so diesen Arten, die man sich ausgeguckt hat für diese spezifische Region. Man macht eben sehr viel Strecke, weil im Amazonas-Regenwald gibt es sehr, sehr viele verschiedene Arten, aber die Individuendichte ist nicht besonders hoch. Das heißt, man muss, um viele Tiere einer Art zu finden, durchaus ein bisschen Strecke machen.
1: Und jetzt haben Sie mir vorhin schon am Rande erzählt, Angst vor den giftigen Tieren haben Sie eigentlich nicht. Die meiste Angst haben Sie vor den Menschen, weil Ecuador, da findet man, ich sag mal, Coca-Plantagen. Also Kokainplantagen, da findet man geheime Minen, da findet man Holzfäller. Und wenn man auf diese Menschen trifft, das sind dann oft ja mafiöse Strukturen. Ne?
2: Genau, das ist eben ein großes Problem, vor allem in Südamerika. Es sind eben politisch und auch gesellschaftlich recht instabile Länder mit einem hohen Kriminalitätsproblem. Und da muss man sich halt darüber im Klaren sein, dass man in diese Region geht, dass es nicht immer ungefährlich ist. Bis jetzt ist immer alles gut gegangen, aber ja, es sind vor allem die Menschen, die das Leben und Arbeiten in solchen Ländern dann schwierig machen.
1: Und eines Nachts sind Sie dann doch einem gefährlichen Tier fast auf den Körper getreten, nämlich einer Lanzenotter. Da sind Sie nachts durchgegangen und dann lag da irgendwas im Schein der Taschenlampe?
2: Ja, muss ich das so vorstellen. Man bewegt sich ja nicht alleine, das wäre ziemlich waghalsig. Man geht in Gruppen. Ja? Und wir sind einen kleinen Trail abgewandert. Ich war der Letzte in einer Gruppe von drei Leuten, ein Guide, mein lokaler Kollaborationspartner und ich. Und ich habe nach Skorpionen gesucht. Und ich hatte eine Schwarzsichtlampe an, weil in der Schwarzsicht leuchten Skorpione so auf. Und ich laufe diesen Trail lang. Meine Kollegen sind vor mir, 50 Meter oder so, diesen Weg schon gelaufen. Und ich sehe vor mir auf dem Weg im Schwarzlicht so Steine und Strukturen auf dem Weg. Und dann wechsle ich immer von meinem Schwarzlicht zu meinem normalen Licht, weil ich mag nicht stolpern. Und das habe ich gemacht. Und genau vor mir, quasi da, wo ich meinen Fuß hinsetzen wollte, lag eine recht große, wütende, wir haben sie gerade schon gesehen, Lanzenotter und guckte mich an und züngelte ganz aufgeregt. Jetzt muss man wissen, diese Schlangen sind extrem giftig und haben eine Reputation dafür, auch nicht besonders freundlich zu sein. Die beißen ziemlich schnell zu. So sagt man. Das Spannende ist, neben dieser Lanzenotter, wir haben sie danach auch eingefangen und vermessen, sie hatte ungefähr 125 cm, also auch eine große Schlange. Links und rechts der Schlange im Schlamm waren die Stiefelabdrücke meiner Kooperationspartner und unseres Guides, die eben einfach an dieser Schlange vorübergelaufen sind, weil sie einfach so gut getarnt ist. Man sieht die nicht.
1: Ja, und also die hat sich darauf verlassen, ne?
2: Genau, diese Schlange hat, obwohl diese Tiere als extrem aggressiv gelten, hat sich entschieden, niemanden von uns zu beißen. Ja? Sie hätte uns wirklich den Abend versauen können, hat sie nicht getan. Ich bin ihr bis heute sehr dankbar dafür.
1: Also den Abend versauen ist sehr vornehm ausgedrückt, möchte ich mal sagen. Was passiert bei uns in Deutschland, wenn zum Beispiel eine Giftschlange zubeißt? Interessante Hintergründe von Caroline Kempe.
7: Das Rasseln zeigt, die Klapperschlange ist in Hab-8-Stellung. Denn Reptilienexperte Armin Bauer hat Futter für sie. Blitzschnell beißt die Schlange in die tote Maus. Und genau da kann es gefährlich werden.
8: In dem Moment, wo es nach Futter riecht, wird gebissen. Und in dem Moment, wo es nach Futter riecht, wird auch Gift abgegeben bei dem Biss. Und man sollte die Reichweite nicht unterschätzen. Und deswegen auf jeden Fall Handschuhe anziehen. Eine Pinzette nutzen, die wirklich lang genug ist.
7: Armin Bauer hat die Klapperschlange aufgenommen, nachdem sie ihren Besitzer, einen 33-jährigen Mann aus Melle, gebissen hat, bei der Fütterung. Ein Gegengift, das per Hubschrauber eingeflogen wurde, rettete ihm das Leben. Allein das Serum hat 5.000 Euro gekostet. Laut AOK Niedersachsen zahlt das in der Regel die Krankenkasse, egal ob das Tier legal oder illegal gehalten wurde.
9: Für die Erstversorgung macht es keinen Unterschied. Aspekte wie legale oder illegale Tierhaltung spielen an der Stelle zunächst keine Rolle. Hier geht es einzig und allein um die Versorgung des Patienten.
7: Armin Bauer kennt sich mit Reptilien aus. Deswegen arbeitet er mit den Behörden im Landkreis Osnabrück zusammen und nimmt Schlangen aus der Region in Notfällen auf. In seinem Haus in Hilter am Teutoburger Wald hält er fast 30 Schlangen. 6 davon sind giftig. Seit etlichen Jahren beschäftigt er sich mit den Tieren. Viele Menschen kaufen sich zu leichtfertig eine Giftschlange. Davon hält der Experte nichts.
8: Ja, auch da die Faszination, die vielleicht dann einfach aber, ich sag mal, falsch geleitet ist. Einfach zu sagen, rein von der Gefährlichkeit, dieses Tier ist jetzt besonders bedrohlich. Und damit kann ich jetzt sozusagen mein Ego aufpolieren. Das ist ja mit allen Dingen so, die einen so ein bisschen vielleicht emporheben, wenn man es selber meint. Giftschlangen gehören da leider auch zu.
7: Für seine Tiere hat Armin Bauer eine Genehmigung. Laut der niedersächsischen Gefahrtierverordnung darf man in Niedersachsen nämlich privat keine Giftschlangen halten. Ausnahmen kann der jeweilige Landkreis verfügen. Im Landkreis Osnabrück gibt es 4 Genehmigungen. Allerdings hatte der Mann in Melle keine. Auch nicht für eine mexikanische Vogelspinne, die nun auch bei Armin Bauer lebt. Für die illegale Haltung der Tiere droht dem ehemaligen Besitzer eine Geldstrafe von 5.000 Euro. Das Gegengift, das ihm das Leben rettete, hat der private Verein Serum Depot Deutschland organisiert. Armin Bauer sitzt dort im Vorstand.
8: Es gibt dann Kühlschränke in bestimmten Krankenhäusern, in den Krankenhausapotheken, den betreffenden. Das ist sozusagen dann Hoheitsgebiet der Serum Depots. Da sind diese Seren gelagert und da kann dann drauf zugegriffen werden, wenn der Notfall dann eintritt. Und das betrifft auch wirklich auch eben die Halter, die keine Erlaubnis haben, die vielleicht sehr leichtfertig sind.
7: Der Fall in Melle hat gezeigt, Giftschlangen sind und bleiben ein gefährliches Hobby. Deswegen rät Armin Bauer, Laien davon ab. Denn für die Haltung braucht es viel Erfahrung und Wissen. Die Klapperschlange ist hier übrigens nur auf der Durchreise. Sie findet bald in der Auffangstation Sachsenhagen im Landkreis Schaumburg ein neues Zuhause.
1: Übrigens muss man bei diesen Gegengiften, auch Gegenserien, muss man vorsichtig sein, weil viele Menschen allergischen Schock darauf damit reagieren. Deswegen nur im Krankenhaus anwenden, auf keinen Fall bei einer Expedition, weil dann ist es noch schlimmer, ne? Was dann passieren kann.
2: Ja, absolut. Sie
1: haben eine Doktorandin noch in Ecuador, wo wir eben gerade schon waren. Die hat da eine unbekannte riesige Vogelspinnenart entdeckt. Hier sehen wir sie gerade im Hintergrund. Wie groß ist die und was erhoffen Sie sich davon?
2: Ja, diese Tiere haben knapp 30 cm Beinspannweite und sind noch nicht beschrieben. Also wir wissen, dass es sie gibt, aber die Veröffentlichung steht noch aus. Und das Spannende ist, die Tiere leben in Höhlen, ja, ganz tief drin, wo man sich mit großen Spinnen erwarten würde. Und unsere Frage ist, wenn sie da leben und sie sind ja giftig, wofür nutzen sie dieses Gift? Also wahrscheinlich zum Beutefangen, aber zur Bewältigung von was? Und wenn Gifte von der Evolution in so abgeschnittenen Ökosysteme entstehen oder entwickelt werden, dann sind sie oft ganz seltsam und anders als alles, was wir kennen. Und deswegen ist unsere Frage, wie sieht das eigentlich aus, ein Vogelspinnengift, das so tief unter der Erde quasi vor sich hin evolviert und was können wir davon lernen?
1: Toll. Ein faszinierendes Feld, was Sie wissenschaftlich erforschen als Tiergiftexperte. Danke, dass Sie heute Abend da waren bei uns auf dem roten Sofa. Es war sehr interessant und wir wissen jetzt, die Spinne ist eigentlich, wenn man mal die große Vogelspinne rausnimmt, unser Freund. Danke, dass Sie da waren.
2: Gerne.
1: Morgen kommen übrigens Jessica und Lucy von den No Angels zu uns aufs rote Sofa. Ich sag mal so, das wird eine wilde Zeitreise. Bis morgen 18:45 Uhr. Jetzt die Neuigkeiten aus Ihrem Bundesland. Tschüss und schönen Abend.

0: Einen schönen guten Abend Ihnen allen, zu Hause oder von wo auch immer Sie uns zuschauen. Herzlich willkommen zu Hallo Niedersachsen und schön, dass Sie wieder dabei sind. Ja, erst gestern hatten wir ja eine ganze Sendung zu Fakten und Fakes und wie schwer die manchmal auseinanderzuhalten sind. Da taucht heute ein Thema auf, wo es wieder um Fälschungen geht, diesmal um gefälschte E-Mails mit dem Ziel, Menschen zu betrügen. Und zwar ausgerechnet, wenn es um den Urlaub geht. Nach einem Cyberangriff auf Buchungsportale, so wie viele von uns sie wohl nutzen, versuchen Kriminelle mit Daten Schindluder zu treiben, auch bei uns in Niedersachsen.
1: Nespresso und ein Stück Kuchen. Für diese beiden Gäste des The Harz Hotel in Braunlage gehört das zum Urlaub dazu. Dabei wäre es fast schiefgelaufen, wegen einer dubiosen E-Mail.
2: Ich wurde aufgefordert, obwohl wir im Januar schon gebucht hatten und das alles rückbestätigt war, wurde ich aufgefordert, neu den Hotelpreis zu bezahlen. Und ich habe das dann sofort weggelöscht, weil das klar war, dass das was anderes sein musste.
1: Gut reagiert, denn die aktuelle Masche ist besonders perfide. Die Täter nutzen von einer bundesweiten Buchungsplattform gestohlene Daten, um wahrscheinlich mittels KI passgenaue Nachrichten zu erstellen, zum Beispiel per WhatsApp. Darin auch das tatsächliche Buchungsdatum und der Buchungspreis. Auch Mails gingen raus. Diesem Gast half nur genau hinschauen.
3: Die Hotelbilder passten nicht überein. Bei uns werden alle Gäste vom ersten Buchungsschritt, von der ersten Anrede auf der Homepage bis zur letzten Verabschiedung immer mit Du angesprochen. Und das gibt es eben in der E-Mail, wird bitte tragen Sie Ihre Daten ein.
1: Verbraucherschützer raten, selbst auf überzeugende Mails nicht immer sofort zu reagieren.
4: Wenn ich so eine Nachricht bekomme, gucke ich erstmal in meine eigentlichen Buchungsunterlagen und gucke, was ich da vereinbart habe. Wenn ich da feststelle, dass ich komplett andere Sachen vereinbart habe, zum Beispiel eine Zahlung vor Ort, dann kann ich sicher sein, dass es hier um einen Betrug geht.
1: Ist es bereits zu spät, hilft nur noch Konten sperren lassen und beim nächsten Mal vorsichtiger sein, um nicht zum Opfer zu werden.
0: Jetzt geht es um fies gelegene Feiertage. Sie wissen schon, so ein 1. Mai, der kann ja auch auf einen Sonntag fallen. Oder wie neulich, da war der 3. Oktober an einem Samstag. Pech gehabt, heißt es dann dazu hierzulande. In anderen Ländern hingegen, Belgien zum Beispiel oder auch Bulgarien, da werden Feiertage nachgeholt. Auch bei uns ist diese Forderung jetzt aufgetaucht.
5: Die Feste feiern, wie sie fallen. Das will die Grüne Jugend Niedersachsen nicht mehr hinnehmen. Denn im kommenden Jahr fallen zufällig viele Feiertage aufs Wochenende. Der Tag der Deutschen Einheit, der Reformationstag, der 1. Mai und sogar Weihnachten. Dafür fordert die Grüne Jugend einen Ausgleich.
6: Wir sehen ganz viele Zunahmen an Depressionen, Burnouts und Menschen, die insgesamt das Gefühl haben, es ist alles zu viel. Und wenn jetzt auch noch sehr viele Feiertage, die sonst ja auch ein Zeitpunkt für Regeneration, für Erholung sind, wegfallen, weil sie auf einem Wochenende liegen, finden wir es nur fair, dass wir dafür dann an dem Montag darauf einen freien Tag haben.
5: Unrealistisch, sagen die Unternehmerverbände.

0: viel notwendig, dass wir aus dieser Krise herauskommen. Eine Feiertagsdebatte ist sicherlich nicht das, was es gerade braucht.
1: Andere Länder gewähren solche Ausgleichstage längst, zum Beispiel Großbritannien, Japan und Belgien.
2: Tja, was meinen Sie? Wir haben mal in der Redaktion nachgefragt und rausgekommen ist ein Pro und Contra von Dennis Pützig und Raphael Hein.
3: Ja, ich weiß, die deutsche Wirtschaft schwächelt und das schon seit Jahren. Natürlich muss sich da etwas tun, das ist ja überhaupt keine Frage. Aber Feiertage vom Wochenende nachzuholen wäre hier sicherlich nicht die große Wachstumsbremse. Natürlich würden die Menschen dann übers Jahr gesehen weniger arbeiten, aber die Effekte wären überschaubar. Das hat auch gerade erst eine Untersuchung des Leibniz-Zentrums für europäische Wirtschaftsforschung gezeigt. Wer immer nur auf die Kosten und auf die Stechuhr schaut, der blendet ja die positiven Effekte für unsere Gesundheit völlig aus. Denn wer mehr Zeit hat, sich zu erholen, ist leistungsfähiger, motivierter und vielleicht sogar weniger krank. Und wir Deutschen wären mit so einer Regelung auch keine Pioniere im internationalen Vergleich. In Spanien zum Beispiel ist es so, dass Feiertage, die auf einen Sonntag fallen, am Montag nachgeholt werden. Und wer frei hat, der geht auch eher mal was trinken oder mit der Familie ins Schwimmbad. Auch das ist alles gut für die Wirtschaft. Also, ich finde, gerade angesichts der herausfordernden politischen Reformen, die anstehen, müssen wir uns auch mal etwas gönnen. Denn wer immer nur Gas gibt, der darf sich nicht wundern, wenn der Tank irgendwann leer ist.
4: Ich rege mich nicht darüber auf, wenn ein Feiertag mal auf ein Wochenende fällt. So ärgerlich das auch manchmal ist, wir alle müssen eins verstehen. In Zeiten, in denen es immer mehr Firmeninsolvenzen gibt, Arbeitsplätze ins Ausland verlagert werden und Menschen um ihre Jobs bangen, auch noch einen Ausgleich für Feiertage am Wochenende zu fordern, das ist maßlos übertrieben. Schließlich kostet ein zusätzlicher Feiertag, was es in diesem Fall ja wäre, Deutschland Milliarden. Ich finde, Feiertage sollten auch weiterhin an einen konkreten Anlass gebunden sein. Der Tag der Deutschen Einheit zum Beispiel ist fest terminiert und dieses Jahr leider auf einen Samstag gefallen. Das müssen wir dann auch mal akzeptieren. 2028 ist er dafür wieder an einem Dienstag. Viele reden gerade vom faulen Deutschen, vom Bundeskanzler bis zum Firmenboss. Mit der ständigen Forderung nach zusätzlichen Feiertagen oder einem Ausgleich von Feiertagen am Wochenende schießen wir uns ins eigene Knie. Für solche Wohlstandsdebatten sind die Zeiten zu ernst.
2: Es gibt ja so Schlagworte, die einem immer mal wieder unterkommen, zum Beispiel grüner Stahl. Aber was heißt das eigentlich? Stahl herzustellen, ohne fossile Kohle zu verheizen und damit den Ausstoß von klimaschädlichem CO2 zu verringern. Dennoch gehört die Stahlindustrie zu den größten CO2-Verursachern. Mal zur Einordnung, mit einem einzigen Werk ist die Salzgitter AG für 1% der gesamten CO2-Emissionen in Deutschland verantwortlich. Und jetzt kommt die gute Nachricht, das soll schon in einem Jahr deutlich anders werden.
5: Stahlherstellung im Hochofen, effizient, aber extrem klimaschädlich. Und wenn der CO2-Preis weiter steigt, bald auch nicht mehr rentabel. In Salzgitter arbeiten sie deshalb an einem Milliardenprojekt.
6: Die Grundidee ist, dass wir sozusagen auf einer Basis von neuen Prozessen und Wasserstoff zukünftig CO2-arm oder frei Stahl herstellen wollen.
5: Das Klima und den Standort retten, kann das klappen? Ingenieur Alexander Redenius glaubt daran. Salkos haben er und sein Team das Projekt genannt, das noch eine riesige Baustelle ist.
6: Ja, hier kann man jetzt vor uns sehr schön die Direktreduktionsanlage sehen. Das ist dieser 140 Meter hohe Turm. Da werden wir also zukünftig auf Basis von Wasserstoff Stahl herstellen. Also sozusagen jetzt weg von der Kohle kommend, halt hin zu Wasserstoff mit zukünftig weniger CO2-Emissionen.
5: Weniger Kohlenstoffdioxid, die Grundidee des ganzen Projekts. Im rechten Turm werden Eisenpellets aufbereitet. Links daneben sollen sie im neuen Elektroofen zu Rohstahl verarbeitet werden. All das ganz ohne Kohle und Koks.
6: Ich durfte von Beginn an dabei sein. Wenn man dann so erlebt, von den ersten Konzepten, von den ersten Skizzen, den ersten Folien in PowerPoint, dass es dann wirklich jetzt sozusagen real wird, dass es in reale Bauteile wächst und natürlich auch in so eine Struktur wächst, dass da mehrere Milliarden Euro investiert werden, ist natürlich schon was Besonderes, was man wahrscheinlich in seinem Arbeitsleben auch nicht so oft erleben wird.
5: Als er 2008 bei der Salzgitter AG anfing, musste er erst mal einen Hüttendurchlauf machen, wie sie es hier nennen, also auch am Hochofen Station machen.
6: Hier können wir den Hochofenprozess sehen, also ein seit Jahrzehnten, fast Jahrhunderten bewährtes Verfahren, das auch weltweit im Einsatz ist. Über 80% der Primärstahlproduktion werden über diese Route hergestellt. Eine sehr energieeffiziente Methode, um Stahl herzustellen, aber natürlich auch, weil wir halt 100% Kohlenstoff einsetzen, als sehr CO2-intensiv.

0: Und das ist halt die Herausforderung, vor der wir gerade stehen, dass man diese Route halt langfristig nicht betreiben kann.
1: CO2-intensiv heißt konkret, 1% der CO2-Emissionen Deutschlands kommt aus dem Stahlwerk Salzgitter. 8 Millionen Tonnen jedes Jahr. Aber dieser Hochofen wird stillgelegt, sobald es mit dem grünen Stahl anläuft. 2,7 Milliarden Euro kostet der Wandel, inklusive staatlicher Hilfe.
2: Richtig ist, wir kriegen eine Starthilfe von Staat und von Land Niedersachsen, aber dann haben wir ein wettbewerbsfähiges Produkt. Denn je mehr CO2-Preise auch für die Industrie steigen, desto mehr lohnt sich natürlich auch ein CO2-armes Produkt. Und dass wir als Gesellschaft gefordert sind, uns im Bereich CO2 zu verbessern, ich glaube, das zeigt der Sommer, ob wir nun nach Frankreich oder Spanien schauen, ob wir die Dürre in Brandenburg uns anschauen, die Niedrigwasser im Rhein, ich glaube, die Auswirkungen sehen wir.
1: Der Wandel in Salzgitter, er soll also klimafreundlich und wirtschaftlich sein. Eine Rechnung, die tatsächlich aufgeht?
3: Die strategische Entscheidung, in Zukunft auf klimafreundlichen Stahl zu setzen, ist durchaus nachvollziehbar und ist aus meiner Sicht auch sogar alternativlos. Denn unter anderem die Europäische Union hat sich auf den Weg gemacht, bis 2050 klimaneutral zu werden. Und dieses zu erreichen, kann in der Zukunft Stahl nicht mehr basierend auf fossilen Energieträgern produziert werden.
1: Der teurere, klimafreundliche Stahl soll in Zukunft in öffentlichen Gebäuden, in Autos, aber auch in Haushaltsgeräten wie Backöfen verbaut werden. Klar ist, da Wasserstoff noch rar ist, werden die neuen Anlagen erstmal überwiegend mit Erdgas betrieben.
0: Im ersten Schritt haben wir schon über 50% weniger CO2-Emissionen. Je mehr Wasserstoff wir perspektivisch einsetzen und wir können flexibel zwischen Erdgas und Wasserstoff die Anlagen betreiben, haben wir dann fast bis zu 100% weniger CO2-Emissionen.
1: Noch ein Jahr, dann soll hier der erste grüne Stahl produziert werden. Kaum ein anderes bestehendes Werk in Europa ist so weit. Mit dem kompletten Umbau will sich die Salzgitter AG noch Zeit lassen. Denn unter anderem das Wasserstoffnetz lässt noch auf sich warten.
4: Ja, aber ist ja erstmal eine Entwicklung, die optimistisch stimmt, auch wenn alles noch eine große Baustelle ist. Zu einer kleinen, aber auch ziemlich komplizierten Baustelle kommen wir jetzt. Es geht an die Weser, zur Fähre dort zwischen Nordenham und Bremerhaven. Und der Fähranleger in Bremerhaven, der muss langwierig saniert werden wegen einer klitzekleinen Muschel, der Bohrmuschel.
5: 4 Wochen im Verzug sind die Abbrucharbeiten hier am alten Anleger in Bremerhaven. Die von der Bohrmuschel unter der Wasseroberfläche angefressene Holzkonstruktion lässt sich nicht so leicht abtragen wie gedacht. Die Fähre nach Nordenham fährt so lange nur für Fußgänger und Fahrradfahrer von einem Ausweichanleger ohne Autorampe.
6: Kann man nichts machen. Das sind widrige Umstände, muss man mit klarkommen. Dann geht das halt so mit dem Fahrrad. Also ich fahre gerne Rad, also für mich kein Problem.
7: Schön ruhig auf der Fähre, ne? Man kann stehen, wo man will. Das konnte man vorher nicht. Ja, ja. Das hat sich verändert. Es sind keine Autos da. Ja.
5: Was genau frisst die Bohrmuschel und warum? Dazu forscht Christian Brischke vom Thünen-Institut mit seinem Team wenige Kilometer vom defekten Anleger entfernt. An diesem Gestell testet er mit verschiedenen Proben, welche Holzarten hier wie stark befallen werden.
8: Hier geht es eher darum, die Bohrmuschel besser zu verstehen bzw. nachvollziehen zu können, wie sie sich in das Holz einbohrt, welche Auswirkungen es hat, wenn die Holzoberfläche abgedeckt ist durch andere Materialien beispielsweise. In der Regel geht man aber davon aus, dass selbst ein kleiner Riss, ein kleiner Spalt, der das Holz offenlegt, ausreicht, damit die Bohrmuschel dort sich einbohrt und von da aus dann das Holz zerstört.
5: Wie groß die Zerstörungswucht der kleinen Muschel ist, wird beim Öffnen der Hölzer deutlich.
8: Ja, wir haben also hier die Muscheln, die in diesen Gängen liegen. Die Gänge selbst sind mit einer Kalkhülle ausgekleidet, sieht man hier sehr schön. Das führt zur Instabilität des ganzen Bauteils, kann man sich hier schon vorstellen. Hier ist ja jetzt, ich sag mal, schon gut ein Drittel der Querschnittsfläche von Bohrgängen durchsetzt. So eine Bohrmuschel, die bleibt im Holz, hat so eine Lebenserwartung von etwa 3 Jahren. Und das hier ist das Ergebnis eines Sommers gewesen. Kann man sich vorstellen, dass solche Schäden dann auch eben dementsprechend schnell stattfinden.
5: In Bremerhaven gibt es Bohrmuscheln seit den 90er Jahren. Warum sie ausgerechnet jetzt so stark vorkommen und Schäden verursachen, ist noch nicht final geklärt.
8: Das wird mit den Umgebungsbedingungen zu tun haben. Der Salzgehalt, die Wassertemperatur spielen hier eine Rolle. Auch die Strömung ist ein Parameter. Natürlich ist die Diskussion natürlich in Gang, ob das nicht auch an anderen Orten zum Problem werden kann.
5: Am Anleger der Weserfähre will man zukünftig nicht mehr auf Holz setzen. Der neue Anleger soll mit Stahl gebaut werden. Der Auftrag dafür soll diese Woche noch vergeben werden. Insgesamt rechnet man mit Sanierungskosten von rund 1,5 Millionen Euro. Voraussichtlich Ende November soll der neue Anleger fertig sein. Dann kann die Fähre auch wieder Autos mitnehmen.
4: Ja, und der ist dann vielleicht ja auch schon mit grünem Stahl gebaut. Wir bauen für Sie, wenn man so will, jeden Tag die Nachrichten zusammen. Und unser Überblick heute beginnt mit Christian B., immer noch Hauptverdächtiger im ungelösten Kriminalfall Maddie. Jetzt stand der Mann wieder vor Gericht wegen eines anderen Vergehens.
9: Er hat vor 3 Jahren einen Gefängnismitarbeiter in Oldenburg beleidigt und soll nun eine Geldstrafe zahlen und die Kosten des Verfahrens tragen. In einem ersten Prozess wurde er zu 6 Wochen Freiheitsstrafe verurteilt. In diesem Berufungsverfahren kommt er glimpflicher davon. 150 Tagessätze zu je 20 Euro. Grund für die mildere Strafe, eine Entschuldigung.
10: Er hat eingeräumt, dass er seinerzeit den JVA-bediensteten Sanitäter als Hurensohn bezeichnet habe. Und dann wurde auch noch die Entschuldigung des Angeklagten gegenüber dem Sanitäter hier heute vorgelesen.
9: Christian B. bleibt damit ein freier Mann, wird aber an seinem Wohnort in Kiel rund um die Uhr von Polizisten observiert. Für mehr als 2 Milliarden Euro werden in Niedersachsen neue Regionalbahnen wie diese angeschafft. Die 113 Elektrozüge werden von Siemens geliefert und sollen dazu beitragen, den Personennahverkehr nach und nach zu verbessern und zu modernisieren. Die ersten Bahnen mit dem klimafreundlichen Batterieantrieb sollen ab 2031 im Weserleine und im Harz-Heide-Netz eingesetzt werden. Die neuen Züge seien wirtschaftlicher und komfortabler, so das Verkehrsministerium.
4: Dino zu verschenken, das war vor einigen Monaten ein Aufruf in Bad Essen, der für jede Menge Schmunzeln und Schlagzeilen in der Region gesorgt hat. Denn der Naturpark dort wollte seinen altgedienten Dino abgeben, um Platz zu haben für neue Dinos. Und tatsächlich meldeten sich jede Menge Interessenten, offenbar mit genug Platz für so ein Ungetüm. Eine Baufirma aus Vechta hat dann den Zuschlag bekommen, musste Dino Elise aber auch selbst abholen. Vor 2 Tagen war das und wir waren dabei.
11: Dann gehen wir jetzt eben einmal alle Gurte noch mal kontrollieren und dann machen wir eine kleine Runde, Gerd, ne?
12: Stefan Schröder ist eigentlich Bauleiter. Heute koordiniert er den Transport von Dino Elise.
11: Passt soweit alles?
12: Wochenlang hat sich die Baufirma, die den Dino abholt, auf diesen Tag vorbereitet.
11: 3 kritische Punkte haben wir. Die 2 Telefonkabel hier vorne sofort nach Bad Essen, Barkhausen und dann einmal die Ampel noch kurz vor Bad Essen. Ja.
12: So eine Aktion haben weder Bau- noch Transportfirma je gemacht.
11: Ein Gewicht von 11,5 Tonnen ist ja auch nicht ohne. Und dann geht es dann auch gleich los. Dann müssen wir unten dann auch mal noch mal schauen, wie wir durch das Nadelöhr Brücke kommen.
12: Denn hier in Bad Essen, wo die Saurierdame 26 Jahre stand, muss sie jetzt um die Ecke auf die Straße.
11: Wir müssen jetzt mit dem Schwanz gleich aufpassen, ja, ne? Wenn der gleich ausschwenkt.
12: Zentimeterarbeit.
13: Ein bisschen.
12: Geschafft. 160 Interessierte wollten den Dino geschenkt haben, allerdings zur Selbstabholung. Die Baufirma aus Vechta hat letztlich mit ihrem Konzept überzeugt. Erst war es nur eine Schnapsidee.
14: Dann habe ich ihm wieder Ehrgeiz gepackt und dann habe ich gedacht, das passt ja eigentlich perfekt in das neue Quartier, was wir haben, in das CO2-neutrale Quartier in Lutten. Und habe gedacht, da wäre sie ja eigentlich perfekt als Klimabotschafterin und weiterhin öffentlich zugänglich und weil wir da eine Kita planen, halt auch perfekt für die Kita.
12: Dann das nächste Problem beim Abbiegen auf die Straße. Der Sattelzug hat sich festgefahren.
11: Wir sind gerade am Plan, dass wir mit dem Radlader 2 Stahlplatten, die hat man noch als Reserve da, dass wir die unterm LKW legen, hier auf dem Grünstreifen. Dass der da nicht einsinkt. Das ist
13: runter! Nein!
11: Vorne kippen!
12: Das Nadelöhr geschafft.
11: Sieht gut aus.
12: 50 Kilometer liegen vor dem Gespann. Es geht nach Damme, wo der Dino vorübergehend stehen wird. Dino Elise ist ein Camarasaurus. 15,5 Meter lang, 5,5 Meter hoch. Und dann geht es plötzlich ganz schnell. Die Telefonkabel einfach hochgedrückt. Die Ampel umschifft. Ziel in Damme erreicht. Das Ergebnis einer Teamarbeit.
15: Wenn man vorne drin sitzt, kann man das auch nicht einschätzen, wie hoch ist das. Man muss sich schon auf die Leute verlassen, die hinter einem sind und die ganze Zeit über Funk einem sagen, rechts, links oder ja. Das ist so die größte Herausforderung gewesen.

0: gewesen eigentlich.
1: Dann warten wir erstmal, dann lassen wir den wegfahren, beide. Gerd? Gerd?
2: Für Stefan Schröder und das Team steht jetzt noch der letzte Kraftakt an.
1: Wir können die beiden Manitus immer wegfahren. Also wir können auch ruhig immer stoppen. Haben wir, sind an.
2: Mittlerweile sind auch etliche Schaulustige gekommen. Dino Elise wird jetzt an den Kran gegurtet.
1: Wenn jetzt wieder nacheinander, ein nacheinander immer wieder befestigen. Dann gehen wir zum nächsten, wieder befestigen. Ja. Wenn wir jetzt alle auf Mal abnehmen würden, dann würde er quasi einmal auf uns fallen. Und das machen wir ja alle nicht.
2: Es klappt. Nach rund 5 Stunden bezieht Dino Dame Elise den Parkplatz einer Waschstraße in Damme. Hier wird sie so lange stehen, bis das neue Wohngebiet und der Kindergarten in Lutten fertig gebaut sind.
1: Mein Fazit des Tages ist, dass er wirklich reibungslos gelaufen ist. Anfangsschwierigkeiten, ja, gehört aber dazu. Ja. Und von daher alles gut, erleichtert jetzt auch.
2: Dino Elise wird hier jetzt noch abgestützt, eingezäunt. Außerdem soll sie noch gereinigt und ausgebessert werden, bevor sie in 1 bis 2 Jahren dann das letzte Mal umzieht.
3: Super Bilder, oder? Fährt so ein Dino über eine Brücke. Und bei uns geht's jetzt weiter mit nicht ganz alltäglichen Bildern, wenn auch etwas kleiner. Das gab es so nämlich noch nicht. Eine kunsthistorische Auseinandersetzung mit Füßen oder anders gesagt mit den Sockeln und Beinen von Kunstobjekten. Das Dommuseum Hildesheim hat 3 Jahre lang daran gearbeitet und nun eine kleine, feine Ausstellung zum Thema gemacht.
4: Hier wird belohnt, wer ganz genau hinschaut. 1000 Jahre alte Löwen, Greife, Fantasiewesen. Auf den ältesten erhaltenen Leuchtern in ganz Mitteleuropa. Einer der Höhepunkte des Domschatzes und der jetzigen Ausstellung im Dommuseum.
5: Der liebe Gott steckt im Detail. Und der Blick auf solche Details, die eine ganze Epoche erklären können, das ist vielleicht etwas, was ich gelernt habe und was wir in dieser Ausstellung auch zeigen können.
4: Kurator Felix Prinz und sein Team mussten viel lernen. Gibt es doch keine explizite Erklärung in der Literatur für die Gestaltung der Füße und Sockel, außer die biblische Auslegung. Dieser Tragaltar wird von Drachen getragen, vermutlich um Böses abzuwehren. Doch greifen diese Löwen die Weltkugel an? Oder beschützen sie das wertvolle Kruzifix? Die Löwen an diesem Kerzenleuchter sehen eher friedlich und dienstbar aus. Dieser Raum für Spekulation ist das Reizvolle an der Ausstellung.
5: Diese Füße sind ein Kennzeichen dieser Epoche. Sie treten auf als Tatzen, als Greifenklauen und als Drachenwesen. Und sie finden sich bei zahlreichen Objekten. Wir können nicht genau sagen, was diese Füße im Einzelnen sagen. Wir haben Annäherungen daran. Bisher wurde das noch nie erforscht oder noch nie thematisiert.
4: Besonders sind doch diese Kannen aus dem 13. Jahrhundert. Der Löwe verleiht dem Gefäß nicht nur Füße, er isst die Kanne.
5: Wenn dann noch erwärmtes Wasser, riechendes Wasser darin war, das ausgegossen wurde, dann ist diese Erscheinung über mehrere Sinne angeregt, wie ein solches Objekt sich bewegen und lebendig erscheinen konnte.
4: Ausgewählte Stücke des Hildesheimer Domschatzes und zum Teil einzigartige Leihgaben aus deutschen Museen machen diese kleine Ausstellung zu einer ganz besonderen Entdeckung.
3: Ja, und wir entdecken jetzt auch noch was, und zwar den besten Ort der Welt. Das ist ja eine Aktion von NDR 1 Niedersachsen. Da lässt sich der NDR von Ihnen wunderschöne Orte im Land zeigen. Und davon gibt es ja nun wirklich genug in Niedersachsen. Mein Kollege, NDR 1 Moderator Martin Jürgensmann, besser bekannt als Schorse, macht sich dann auf den Weg. Natürlich hat er auch eine Kamera dabei. Und diesmal ging es für ihn in den Landkreis Celle.
6: Schorse auf dem Weg zum besten Ort der Welt, etwa 15 Kilometer von Celle entfernt.
7: Geht hier denn ab? Moin, ihr Lieben! Auf jeden Fall, Arnsberg ist der beste Ort der Welt. Obwohl wir noch gar nicht angefangen haben, kann man jetzt so sagen, stimmt.
6: Daran dürfte niemand der etwa 1600 Einwohnerinnen und Einwohner Zweifel haben, aus gutem Grund.
8: Einfach diese Gemeinsamkeit, die wir hier in Arnsberg haben, ist einfach unbeschreiblich. Also ich habe sie nirgendwo anders bis jetzt erlebt.
9: Das haben alle so eigentlich die gleichen Interessen. Das, egal was ist, ob es jetzt Osterfeuer ist, Schützenfest, wer eine helfende Hand braucht, fragt und kriegt auf jeden Fall immer Hilfe.

0: Es geht durch das Dorf am Südrand der Lüneburger Heide, auch zu dieser Sensation. Zum größten mobilen Sägewerk Deutschlands. Jens Kettelhake ist damit bundesweit unterwegs. Und Schorse darf heute auch mal sägen.
1: Da, oh, jetzt kommt die Säge auf uns zu. Oh, oh, oh, oh.
2: Ja, die hält dann von alleine an.
1: Ach so, okay.
2: Darum musst du dich nicht kümmern.
1: Ja.
0: Das macht er doch schon richtig professionell. Weiter geht's. Schließlich hat Martina Bruns einiges auf dem Zettel. Sie ist vor mehreren Jahrzehnten für die Liebe nach Arnsbeck gekommen. Und sie war es, die sich mit ihrem Dorf beim NDR beworben hatte.
3: Auch hier wieder hat sich bestätigt, wenn einer was anreißt, eine Idee hat und dann sagt, ich habe da was angestellt, kann mir jemand helfen, dass so viele Zuspruch wieder da ist, die gesagt haben, Mensch, das ist eine tolle Idee, ich mache mit, ich komme mit. Ich erfahre auch was über das Dorf noch mal und auch hier stehen wir wieder zusammen. Das ist das, was uns ausmacht.
0: An diesem Ort in Arnsbeck wird es so richtig heiß. Hier werden Holzhackschnitzel aus regionalem Anbau verbrannt.
1: Und das wird dann warmes Wasser und geht dann ins Dorf.
4: Genau. Über ein Leitungsnetz, das etwas über 16 Kilometer umfasst, geht diese Energie, das sind 50 Kubikmeter heißes Wasser, wird also zirkulierend im Dorf verteilt.
1: Ich habe mich jetzt gerade mal hier ein bisschen an den Rand von Arnsbeck verkrümelt, denn ich habe Beate Berner kennengelernt. Beate, ich bin ein bisschen aufgeregt, muss ich sagen, weil du bist keine normale Arnsbeckerin, sondern du bist die sportlichste Arnsbeckerin, die am weitesten von allen gehen kann.
0: Sie ist letztes Jahr von Arnsbeck an die Ostsee gewandert. 370 Kilometer nonstop in 73 Stunden, hatte damit den Weltrekord.
5: Ich war selbst überrascht, wie weit ich meine Grenzen versetzen konnte bei diesem Marsch. Ich habe super viel Ehrgeiz, ich bin sehr ambitioniert und ich schiebe es alles auf meine mentale Stärke. Ich glaube, wenn ich vom Kopf her nicht so stark wäre, würde ich viel schneller einbrechen. Aber wenn der Körper aufhört, dann geht mein Kopf einfach weiter.
0: Letzte Station, Stärkung am Dorfgemeinschaftshaus mit musikalischer Begleitung nach Arnsbecker Art.

0: das ist natürlich sensationell, dass der Zusammenhalt hier so stark ist. Und ganz am Ende jetzt nochmal am Backhaus, dachte ich ja, es ist vorbei, es gibt nichts mehr. Aber ich habe Glück gehabt, es war noch Kuchen übrig.
1: Ja, lecker. Guten Appetit, Schorse. Und bevor Sie sich jetzt was zu essen holen, habe ich noch das Wetterbild. Heute mit einem unglaublichen Leuchten und einem spektakulären Morgenrot. Heute früh über der Hunte in Tungeln, südlich von Oldenburg. Das kenne ich, da bin ich sogar auch schon lang gejoggt. Vielen Dank, Wenke Iburg, auch fürs frühe Aufstehen. Und danke Ihnen, dass Sie heute wieder dabei waren. Hier kommt jetzt gleich noch Claudia Kleinert mit dem Wetter, klar, wie gewohnt. Und dann kommt die Tagesschau, auch das kennen Sie. Wir melden uns morgen wieder. Um 18 Uhr hat dann Lena Mosel die Nachrichten aus dem Land. Und wir sind natürlich um 19:30 mit Hallo Niedersachsen für Sie da. Ihnen erstmal jetzt einen richtig schönen Abend und bis morgen. Tschüss.
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3: Hallo und herzlich willkommen zum Wetter für Niedersachsen. Heute gab es dichte Wolkenfelder aus Westen, Nordwesten, Wolken eines Tiefdruckgebietes und die schoben sich schon im Laufe des Vormittags zu uns herein. Jetzt folgt noch die Kaltfront mit Schauern und ein bisschen Regen ist sogar aus der Warmfront bisher schon gefallen. So richtig viel war es nicht, gerade mal ein Liter in Bad Rothenfelde. Wolfsburg 18,5 Grad vor der Front bzw. mit diesem Tiefdruckgebiet ist noch mal recht milde Luft zu uns geflossen. Und so richtig viel Regen brauchen wir zumindest nicht überall in Niedersachsen, denn über der Mitte hat es im Oktober bisher schon ordentlich geregnet. So beispielsweise Hannover. Hier sind es jetzt schon 120%, also 100% wäre das, was man sonst im gesamten Oktober erwarten kann. Das waren 69 Liter pro Quadratmeter. In Bad Harzburg dagegen nur 15 Liter und damit 24%. Also da fehlt für das Monat Soll noch eine ganze Menge. Jetzt in der Nacht kommen immer wieder Schauer dazu. Die werden sich dann im Laufe der zweiten Nachthälfte nach Südosten verabschieden. Und von Westen her lockert es auf. Die Temperaturen gehen zurück auf Werte von meist 12 bis 8 Grad. Morgen Vormittag hängen noch dichtere

0: Restwolken so rund um den Harz. Sonst ist die Sonne häufig dabei. Und am Nachmittag wird es überall sehr sonnig in Niedersachsen. Die Temperaturen steigen dazu auf Werte von meist 16 bis 18 Grad, 12 Grad auf rund 600 Meter Höhe. Der Wind ist schwach bis mäßig, an der Küste auch frisch. Und er kommt meist aus nordwestlichen bis westlichen Richtungen. Es bleibt bei Sonnenschein und hohen Temperaturen. Donnerstag und auch Freitag 18 bzw. 21 Grad am Freitag. Sonnabend kommt das nächste Tief mit Schauern bei Höchstwerten um 15 Grad.
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7: Guten Abend, ich begrüße Sie zur Tagesschau. Der neue Arbeits- und Sozialminister Schweizer ist von Bundespräsident Steinmeier ernannt worden. Er soll als Nachfolger von Bärbel Baas den Gesetzentwurf zur Rentenreform fertigstellen. Vorher aber müsse sich die Koalition einig werden, sagte Schweizer. Von den Empfehlungen, die eine Expertenkommission vorgelegt hatte, sind noch einige Punkte umstritten. Unter anderem die Abschaffung der abschlagsfreien Frührente nach 45 Beitragsjahren.
8: Mit der Urkunde des Bundespräsidenten ist seine neue Aufgabe amtlich. Alexander Schweizer muss als Bundesminister für Arbeit und Soziales auch die Rentenreform umsetzen. Noch vor seiner offiziellen Ernennung weist er darauf hin, dass sich Union und SPD erstmal einig sein müssen.
9: Sobald die Koalition insgesamt klar ist, auch über alle Fragen der Alterssicherung, wird das Haus, das ich zukünftig führen darf, alles daran setzen, dass wir zügig, aber gründlich die entsprechenden Gesetze auf den Weg bringen.
8: Alexander Schweizer bringt Regierungserfahrung und inhaltliche Expertise mit. Knapp 2 Jahre war er in Rheinland-Pfalz Ministerpräsident, vorher Arbeits- und Sozialminister. Zuletzt hatte er das Aus für die abschlagsfreie Rente nach 45 Beitragsjahren kritisiert. Neues Konfliktpotenzial für die Koalition? Der Bundeskanzler äußert beim Arbeitgebertag heute klare Erwartungen.
10: Gesund und fit, abschlagsfrei, früher in Rente zu gehen, das ist weder gerecht, noch können die Rentenversicherung und unsere Volkswirtschaft es sich leisten.
8: Auch die Neuwahl der SPD-Spitze könnte sich auf das Binnenverhältnis der Koalition auswirken. Noch ist unklar, ob Lars Klingbeil erneut antritt. Und als mögliche Kandidatin gilt Mecklenburg-Vorpommerns Ministerpräsidentin Manuela Schwesig.
11: Für die CDU-CSU wird es mit Sicherheit nicht zwingenderweise leichter. Einerseits ist Alexander Schweizer natürlich ein absoluter Pragmatiker, ein Profi erster Kajüte. Auf der anderen Seite ist die entscheidende Frage, ob er, unterstützt von einer vielleicht Parteivorsitzenden Manuela Schwesig, sich stärker in Konfrontation zur CDU-CSU aufstellen wird.
8: Der Bundeskanzler jedenfalls macht heute gleich Druck. Wortwörtlich fordert er, der neue Minister müsse morgen direkt nach der Kabinettssitzung um 11 Uhr seine Arbeit im Ministerium beginnen.
7: Bundeskanzler Merz drückt also bei den Sozialreformen aufs Tempo. Beim Arbeitgebertag sagte er, außer dem Rentengesetz seien auch Arbeitsmarktreformen überfällig. Als Beispiel nannte er eine wöchentliche Höchstarbeitszeit anstelle des 8-Stunden-Tages und mehr Möglichkeiten, Arbeitsverträge zu befristen. Der Arbeitgeberverband wiederholte seine Forderungen, die Kosten zu senken.
12: Egal wie, Mittelständler Björn Fromm rechnet, die Kosten bleiben hoch und steigen immer weiter. Einsparen kann der Betreiber mehrerer Supermärkte nicht mehr bei Strom, Einkauf und Personalkosten. Die Probleme überall gleich und lange bekannt.
13: Wir brauchen jetzt endlich geringere Arbeitskosten, mehr Netto vom Brutto bei den Beschäftigten viel weniger Bürokratie, viel weniger Regulierung.
12: Auf dem Arbeitgebertag soll es um Lösungen gehen. Darum, so heißt es, den Stillstand zu beenden.
14: Wir wissen längst, wohin es gehen muss. Der Zeitplan ist eng getaktet, aber der Zug fährt einfach nicht los.
12: Die Arbeitgeber, so Dulger, befürchten eine Gewöhnung, ein Arrangieren mit dem Unzulänglichen, Unzumutbaren. Doch es gebe Bewegung nach vorn, sagt der Bundeskanzler.
14: Wir brauchen Ihre Zuversicht. Und wir sind dann auch gemeinsam entschlossen, auch wenn wir nicht immer alles von vornherein in der Koalition mit einer Meinung hinbekommen. Aber wir wissen, wir tragen die Verantwortung für unser Land. Wir wollen Erfolg gemeinsam für unser Land. Und ich will in dieser Koalition Erfolg haben.
12: Worte, die zumindest bei Björn Fromm ein bisschen Hoffnung wecken.
15: Da schlagen ja fast zwei Herzen in der Brust. Natürlich müssen wir Optimismus verstreuen und müssen schauen, was schon gelaufen ist dieses Jahr und was noch kommen wird. Aber es ist zu langsam und der Streit ist einfach zu groß.
12: Immerhin, in einigen Bereichen gibt es Bewegung aus Sicht der Arbeitgeber. Die Berichtspflichten sollen deutlich reduziert und die Arbeitszeiten flexibler werden.
7: Wer einen Betrieb oder Teile eines Unternehmens erbt, kann in Deutschland von umfangreichen Steuerprivilegien profitieren. Anders ist das bei Erben von Privatvermögen. Ob diese Ungleichbehandlung mit dem Grundgesetz vereinbar ist, prüft jetzt das Bundesverfassungsgericht in Karlsruhe. Geklagt hat ein Mann, der von seiner Tante Immobilien und Wertpapiere geerbt hatte.
16: Heinrich Fischwasser hat privat geerbt und musste dafür Steuern zahlen. Er findet ungerecht, dass es bei Privatvermögen nicht so ähnliche Steuervorteile gibt wie bei Betriebsvermögen.
17: Wir sagen, es muss Gleichbehandlung stattfinden. Das ist das zentrale Argument, ja.
16: Die Firma von Frank Natus aus Trier produziert und vertreibt Schaltanlagen in dritter Generation. Eine vierte Generation soll folgen.
18: Ich habe selber zwei Söhne und die sollen das übernehmen eines Tages. Und deswegen planen wir jetzt schon in Teilen halt eben auch den Übergang, dass Gesellschaftsanteile schon übertragen werden. Nach der jetzigen Lage mit den Verschonungsmodellen, die es gibt, ist das jetzt halt eben noch gut möglich.
16: Bei diesem Übergang könnte es sein, dass

0: Vorteile von Unternehmen? Sind sie erforderlich, um die Arbeitsplätze zu schützen?
1: Die Erbschaftssteuer bewegt sich insgesamt in einem großen Spannungsfeld. Einerseits, was darf der Staat tun, um Unternehmen eine sichere Nachfolge zu ermöglichen? Andererseits, wie ist Vermögen in Deutschland verteilt und ist es gerecht verteilt? Das Urteil zu den rechtlichen Fragen der Steuer kommt in einigen Monaten. Es wird auch in der Politik mit Spannung erwartet.
2: Die Missbrauchsbeauftragte des Bundes, Klaus, fordert einen besseren Schutz für Kinder und Jugendliche vor sexualisierter Gewalt. In ihrem erstmals vorgestellten Bericht heißt es, noch nie seien Minderjährige so gefährdet gewesen wie heute. Das gelte insbesondere für den digitalen Raum. Der Bericht soll das Ausmaß der Gewalt beleuchten und über den Stand von Vorbeugung, Hilfe und Aufarbeitung informieren.
3: Sie weiß aus eigener Erfahrung, was Betroffene durchmachen. Angela Marquardt war über Jahre sexueller Gewalt ausgesetzt. Begonnen hatte es, als sie 9 Jahre alt war, der Täter ihr Stiefvater.
4: Ich habe das Schweigen erlebt, das viele Betroffene erlebt haben. Ich habe das Wegsehen erlebt, ich erlebe das Wegsehen bis heute. Das teile ich mit vielen Betroffenen und habe mich sozusagen herausgearbeitet aus dem, was ich als Kind und Jugendliche erlebt habe.
3: Heute sitzt die SPD-Politikerin in einem Betroffenenrat. Der berät die Missbrauchsbeauftragte der Bundesregierung und eine Aufarbeitungskommission. Erstmals haben die drei gemeinsam ihre Berichte an den Bundestag übergeben.
5: Mehr als 3.200 Betroffene haben uns in den vergangenen 10 Jahren in einer vertraulichen Anhörung, per Brief oder auch per E-Mail von ihren Gewalterfahrungen berichtet. Als Aufarbeitungskommission des Bundes hören wir zu.
3: In den Berichten gibt es auch konkrete Forderungen an die Politik. Darunter Schutzkonzepte für Schulen in allen Bundesländern. Außerdem soll der Fonds für Opfer von Missbrauch wieder neu aufgelegt werden. Eine weitere Forderung: Löschen von Missbrauchsdarstellungen im digitalen Raum. Im Moment steigen die Zahlen von sexuellem Missbrauch im Netz stark an.
6: Schon heute ist es so, dass jeder vierte junge Mensch zwischen 14 und 17 Jahren bereits Cybergrooming erlebt hat. Also die Anbahnungsmuster, die der Auftakt sind für sexualisierte Übergriffe.
3: Für Angela Marquardt ist es besonders wichtig, dass Betroffene ein offenes Ohr finden mit niedrigschwelligen Beratungsangeboten.
2: Solche Antennen sind für die ukrainische Armee lebenswichtig. Sie schaffen über den amerikanischen Satellitendienst Starlink Internetverbindungen, auch dort, wo es sonst keine gibt. Auf eine Bodenstation von Starlink in Polen wurde vor 3 Wochen ein Brandanschlag verübt. 2 Verdächtige wurden gestern Abend bei Stuttgart festgenommen. Polen hat ihre Auslieferung beantragt und vermutet Russland hinter dem Anschlag. Nach unbestätigten Medienberichten soll es heute noch 2 weitere Festnahmen in Deutschland gegeben haben. Auch hier steht Russland unter Verdacht. Vor der Küste von Bulgarien im Schwarzen Meer sind 2 Handelsschiffe mit Drohnen angegriffen worden. 1 Frachter wurde getroffen und offenbar versenkt. Er war gut 30 Kilometer vor dem Küstenort Krapetz nahe der rumänischen Grenze unterwegs. Das 2. Schiff, 1 Frachter aus der Ukraine, wurde östlich des Küstenortes Biala von 3 Drohnen beschädigt. Die Besatzung konnte gerettet werden.
7: Aufnahmen der bulgarischen Küstenwache. Der Moment, als die Retter die beschädigte Chelsea 3 erreichen. Das Frachtschiff wurde angegriffen, ganz in der Nähe bulgarischer Gewässer. Das ist absolut inakzeptabel, erklärt Bulgariens Ministerpräsident Rumen Radev. Wer das Schiff angegriffen hat, sei unklar. Es gehöre aber einem ukrainischen Reeder. Es ist also logisch, dass der Angriff zum Vorteil der Russischen Föderation ist. Radev bestellt die russische Botschafterin ein. Während sie Rede und Antwort steht, erreichen gerettete Seeleute der Chelsea 3 den Hafen von Varna. 3 Drohnen sind eingeschlagen, russische Drohnen. Aber es ist alles okay, Gott sei Dank. Die Besatzung der HS Dignity hatte vergangene Nacht weniger Glück. Der Frachter offenbar versenkt. 11 Seeleute werden vermisst. Die Attacken für Sicherheitsexperten offenbar Teil russischer Strategie.
8: Wir sind Ziel russischer hybrider Kriegführung. Und Russland hat eindeutig gemerkt, wie sehr wir in unserer Gesellschaft, unserer Wirtschaft ansprechen auf Angriffe auf unsere maritimen Versorgungsgrundlagen. Das ist etwas, was wir hier sehen.
7: Bulgarien bittet die EU und die NATO um

0: Hilfe, denn schon vor einer Woche wurden vor der Küste ein Frachter beschädigt und einer versenkt. Das Schwarze Meer, schreibt EU-Kommissionspräsidentin von der Leyen, sei eine weitere eskalierende Front geworden.
1: Seit Wochen protestieren in Frankreich Schülerinnen und Schüler für bessere Lernbedingungen. Sie fordern mehr Lehrer, kleinere Klassen und Investitionen in marode Schulgebäude. Auch heute wurden wieder Schulen bestreikt. Zehntausende gingen landesweit auf die Straße, unterstützt von Studenten und Gewerkschaften. An einigen Orten gab es auch wieder Auseinandersetzungen mit der Polizei.
2: Volksfeststimmung. Es sind wieder Hunderttausende auf den Straßen. Schüler, Studierende und Lehrer demonstrieren gemeinsam, auch heute wieder in ganz Frankreich. Sie fordern bessere Lernbedingungen, mehr Lehrer, mehr Geld. Aber es geht den Studenten auch um Grundsätzliches. Wir wollen denen, die jünger sind als wir, keine Welt ohne wirkliche Zukunft hinterlassen. Dabei sind wir selbst noch jung und starten gerade erst ins Erwachsenenleben. Große Solidarität, auch zwischen den großen Städten und vernachlässigten Regionen. Das zeichnet die Proteste seit deren Beginn Mitte September aus. Ebenso die Empörung über das teilweise harte Vorgehen der Polizei gegen Minderjährige. Zum Schutz der Jugendlichen bilden Erwachsene eine Menschenkette. Wir wollen anstelle der Schüler Tränengas abbekommen und geschlagen werden. Sie gehen für ein legitimes und notwendiges Ziel auf die Straße. Heute gab es auch prominente Unterstützung. Die Aktivistin Greta Thunberg ist extra nach Frankreich gereist, um ihre Solidarität mit den Anliegen der Jugendlichen zu zeigen. Ihr ging es früher ums Klima. In Frankreich geht es um bessere Bedingungen für Schüler in jeder Hinsicht. Auch der extrem linke Präsidentschaftskandidat Mélenchon ließ es sich nicht nehmen, persönlich zur Demo in Paris zu erscheinen. Seine Partei Unbeugsames Frankreich hat sich die Forderungen der Jugendlichen auf die Fahne geschrieben. Die Regierung hat in den Augen der Schüler bislang keine zufriedenstellenden Vorschläge gemacht.
3: Die Bewegung gewinnt an Bedeutung und die französische Regierung gerät zunehmend unter Druck. Die Demonstrierenden fordern Milliarden. Aber im Haushalt 2027 muss massiv gespart werden. Frankreich ist verschuldet wie nie.
1: Papst Leo XIV. Ist heute in der Gemelli-Klinik in Rom erfolgreich operiert worden. Der Eingriff war kurzfristig angekündigt worden. Am Mittag wurde das Kirchenoberhaupt in der Klinik aufgenommen. Aus der Lunge des 71-Jährigen wurde ein Knoten entfernt. Der Papst habe den Eingriff gut überstanden, teilte der Vatikan am Abend mit. Er werde noch etwa eine Woche im Krankenhaus bleiben. Und nun die Wettervorhersage für morgen Mittwoch, den 14. Oktober.
4: Von Westen steigt der Luftdruck und so gibt's in den nächsten Tagen teils nebliges, teils sonniges und für Mitte Oktober zu warmes Wetter. Der Regen verlagert sich heute Nacht Richtung Südosten, während es von Nordwesten und Westen aufklart. Regional bildet sich Nebel. Der Tag beginnt südlich der Donau noch mit vielen Wolken und etwas Regen. Sonst gibt's nach Auflösung des Nebels neben dichten Wolken längere Zeit Sonnenschein. Heute Nacht 14 bis 10 Grad, in einigen Berglagen nur einstellige Werte. Im Erzgebirge morgen knapp über 10, im Südwesten dagegen um 20 Grad. Donnerstag in der Südhälfte regional zähe Nebelfelder, sonst eine trockene Mischung aus Sonne und Wolken, an der Nordsee windig. Freitag erwartet uns noch ähnliches Wetter, aber Samstag wird es von Nordwesten nasser, windiger und kühler.
5: 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Wurst, Salami und Schinken. Ab welcher Menge wird hochverarbeitetes Fleisch schädlich?
6: Gerade bei Salami, da ist sehr viel Salz drin. Und Salz erhöht den Blutdruck.
5: Außerdem neue Kurzzeittherapie bei Zwängen, was bei quälenden Gedanken, Wasch- und Kontrollzwang hilft.
7: 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Und genau, in Form von Schwitzen, Herzrasen und so.
5: Und mit Schmerz gegen Schmerz. Wie Akupunktur und Akupressur wirken, erklärt Naturdoc Andreas Michalsen.
8: Willkommen. Manches, was wir seit Jahrzehnten ganz selbstverständlich essen, das sehen Wissenschaftler mittlerweile kritisch. Ein Beispiel ist verarbeitetes Fleisch, also Wurst, Schinken oder Salami. Beliebte Lebensmittel, aber sie bergen erhebliche Gesundheitsrisiken, je nachdem, was und wie viel man davon isst. Was genau sie so riskant macht und wie Fleisch- und Wurstliebhaber ihr Gesundheitsrisiko senken können, Christiane Staus und Maya Rollberg.
9: Ob Bratwurst, Wiener, Salami oder Schinken. Aufschnitt und Wurst gehören für viele Menschen mehrmals die Woche auf den Tisch.
10: Oh, meine Fleisch.

0: mal Salami. Ja, so in der Richtung.
1: Bei uns kommt Aufschnitt, bisschen bunt gemischt und teilweise dann gebraten Geflügel.
2: Nicht so wahnsinnig viel, also ein bisschen Wurstaufschnitt, ansonsten eigentlich nichts groß. Also ja, was sind das, vielleicht 500, 600 Gramm vielleicht, ne?
3: Der Fleischkonsum in Deutschland ist zuletzt wieder gestiegen. So lag der Pro-Kopf-Verzehr pro Jahr in 2025 bei fast 55 Kilo, rund 1,4 Kilo mehr als im Vorjahr. Pro Woche sind das 1 Kilo Fleisch, davon viel Wurst und Aufschnitt. Die Deutsche Gesellschaft für Ernährung empfiehlt maximal 300 Gramm Fleisch pro Woche. Zwar ist Fleisch ein wichtiger Lieferant von Proteinen, Eisen und B-Vitaminen, aber gerade bei verarbeitetem Fleisch sollte man aufpassen.
4: Also bei dem verarbeiteten Fleisch, da ist es ganz klar, ein großer Risikofaktor ist der hohe Salzgehalt. Also gerade bei Salami, da ist sehr viel Salz drin. Und Salz erhöht den Blutdruck. Also deshalb ist diese salzreiche Ernährung eine Gefahr für Herz-Kreislauf-Erkrankungen. Und diese Fleischwaren sind auch enthalten sehr viele Fette und man isst auch einfach viel mehr davon, weil sie sehr stark unseren Appetit anregen durch dieses Fleischaroma und die zusätzlichen Geschmacksverstärker, die dann oft noch beigemengt sind.
3: Auch Peter Frille war lange Jahre ein großer Fleischliebhaber und hat viel davon gegessen. Das hat zu Übergewicht und Folgeerkrankungen wie Bluthochdruck und hohen Blutfettwerten beigetragen. Er hatte bereits Schlaganfälle, mehrere davon unbemerkt.
5: Und das war für mich der Auslöser zu sagen, ey, jetzt ist Schluss. Jetzt musst du wirklich irgendwas machen.
3: Er geht zu Ernährungsdoc Silja Schäfer.
6: Und das hier überall, wo Sie hier weiße Flecken sehen, das sind Ihre Schlaganfälle.
5: Okay.
6: Und das Ding hier hinten, das war der letzte Schlaganfall. Okay. Und hier sehen Sie sogar schon so was Schwarzes. Das heißt, da ist schon richtig Gehirngewebe weg und kaputt gegangen.
3: Die Ernährungsexpertin stellt damals seine ganze Ernährung um. Unter anderem rät sie ihm, dringend seinen Fleischkonsum zu verringern.
6: Das ist die Menge an Fleisch, die Sie in nur einer Woche gegessen haben.
5: Nee.
6: Zum Vergleich. So sieht ein gesundes Maß an Fleisch aus in einer Woche.
5: Nee.
6: Ja. Das dagegen ist Gift für Ihren Körper.
5: Mhm.
3: Studien deuten immer wieder darauf hin, dass besonders der Verzehr von verarbeitetem Fleisch negative Auswirkungen auf die Gesundheit haben kann. So hat eine Meta-Analyse der Universität Washington gezeigt, das Risiko an Typ-2-Diabetes zu erkranken stieg durchschnittlich um 11% bei einem täglichen Verzehr von 0,6 bis 57 Gramm verarbeitetem Fleisch. Etwa so viel wie ein Hotdog-Würstchen. Ähnlich waren die Ergebnisse bei Darmkrebs. Hier ergab sich bei einem täglichen Verzehr von 0,78 bis 55 Gramm ein durchschnittlicher Risikoanstieg um 7%. Was dieses Fleisch so schädlich macht, weiß Tim Holstein, Leiter der Ernährungsmedizin am Uniklinikum Schleswig-Holstein in Kiel.
7: Einerseits wird ja verarbeitetes Fleisch oft mit sogenanntem Nitritpökelsalz haltbarer gemacht. Und dieses Nitritpökelsalz kann im Darm umgewandelt werden zu bestimmten Stoffen, die dann Krebs erregen können. Und andererseits gibt es das Eisen, was in einer bestimmten Form vorliegt, das sogenannte Hämeisen, was einerseits gut aufgenommen werden kann von unserem Körper, andererseits aber auch aus experimentellen Untersuchungen ist das bekannt, wahrscheinlich das Krebsrisiko erhöhen kann.
3: Bereits 2015 hat die WHO verarbeitetes Fleisch als krebserregend bei Menschen eingestuft.
4: Hochverarbeitete Fleischwaren wie Würstchen oder Speck sind gesichert krebserregend, genauso gesichert wie Alkohol und Zigaretten. Das heißt aber nicht, dass jetzt der Beitrag zu allen Krebserkrankungen genauso hoch ist wie weltweit zum Beispiel der durch Rauchen. Also es sagt nichts über die Mengen aus der Krebserkrankung, sondern nur darüber, wie gesichert ist die Datenlage.
3: Doch im Alltag spielt das bei vielen offenbar keine große Rolle.
0: Was gibt es heute nicht, was Einfluss auf die Gesundheit hat? Also von daher, ich werde 77, das macht mir auch nichts mehr aus.
8: Ich denke, alles, was in Maßen konsumiert wird und mit Lust und Liebe, das kann eigentlich gar nicht verkehrt sein.
9: Vegetarisch kommt bei uns zu Hause bei meinen Männern nicht so gut an. Von daher gibt es
1: weiterhin auch Aufschnitt und Fleisch bei uns.
3: Doch es gibt gute Alternativen, um seinen Proteinbedarf abzudecken.
7: Wenn man jetzt Fleisch ersetzen will, dann sollte man es jetzt natürlich nicht ersetzen mit ungesunden oder ungesünderen Lebensmitteln, sondern man sollte probieren, zum Beispiel fleischfreie Proteinalternativen zu nutzen. Ne? Also zum Beispiel, ich esse gerne Hummus, ja? Also Sojabohnen oder Tofu, sowas kann man zu sich nehmen, Nüsse. Es gibt verschiedene Möglichkeiten, auch wirklich gesunde, proteinreiche Quellen in sein Leben zu integrieren, die jetzt nicht Fleisch sind.
3: Peter Frille stellt sein Leben um, treibt Sport, isst weniger Fleisch und mehr Gemüse. 15 Kilo Gewicht verliert er dadurch.
6: Zuckerwerte, Fettwerte, ihre Blutdruckwerte, alles picobello.
5: Schön.
3: Es kann sich also lohnen, mit Neugier mal etwas Neues auszuprobieren. Denn es ist eben nicht Wurst, was auf den Teller kommt.
9: Ja, gesund essen, ne? 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Dieses Mal geht es um Arthrose, Adipositas und Endometriose. Ein neues Kniegelenk und schon 3 Stunden nach der OP wieder auf den Beinen, klingt erstaunlich, ist aber möglich. Das Geheimnis heißt Fast Track, Behandlung auf der Schnellspur. Ein Therapiekonzept, bei dem Vor- und Nachbereitung genauso wichtig sind wie die Operation selbst. Wie schnell Patienten wieder mobil werden und was sie selber zum Erfolg beitragen können, zeigt Susanne Kluge-Paustian.
10: Craig Tepa liebt Musik. Und jetzt geht es wieder. Er kann wieder die Bühne rocken. Der Neuseeländer hat eine Musikschule und seit einem Vierteljahr ein neues rechtes Knie.
11: Damit hat man ein krasses Gefühl, dass man nach, sagen wir, einem Tag oder bei dem zweiten Tag einfach ein bisschen ein paar Schritte machen könnte. Und du denkst, oh, gut. Und dann vertraut man mit die ersten Schritte und so weiter.
10: Früher hat er Rugby gespielt, ist gejoggt. Doch vor 3 Jahren legen ihn Schmerzen im rechten Knie lahm, die immer heftiger werden.
11: Irgendwann kommt der Punkt, wo es nicht auszuhalten ist oder eine bestimmte Bewegung oder sowas. Normalerweise seitlich, was man öfter mal auf die Tanzfläche macht. So, und man denkt, oh, ich meine, am Ende habe ich einmal oder zweimal einfach umgeknickt.
10: Schließlich entscheidet er sich für eine Knieprothese. Vor, während und nach der Operation durchläuft er ein Fast-Track-Verfahren. Davon hatte er noch nie gehört.
11: Ja, es war, ha, was? Like, Fast-Track? Was bedeutet das?
10: Die Kniespezialisten Dr. Carina Bohlen und Dr. Daniel Bali-Sichwart operieren jährlich rund 500 Knie-Vollprothesen mit Fast-Track. Fast-Track, also schneller Weg oder Schnellspur, ist ein Ablauf mit 5 Säulen. Vorbereitende Physiotherapie, schonende OP, moderne Schmerztherapie, frühe Mobilisation und sichere Reha.
12: Das Wichtige beim Fast Track ist, dass wir gemeinsam als Team arbeiten. Also alle Berufsgruppen, die an der Behandlung des Patienten beteiligt sind, inklusive des Patienten. Also der Patient ist der Motor seiner Rehabilitation, seiner Wiederherstellung.
13: Wir sehen es im Alltag auf Station und wir wissen es auch aus wissenschaftlichen Untersuchungen, dass dieses Gefühl, nicht krank zu sein und nicht krank gemacht zu werden, auch dazu führt, dass der Patient aktiv seine Rolle übernimmt.
10: Das macht auch Marie-Louise Engelken. Sie wird in 3 Tagen operiert, bekommt auch eine Vollprothese für das rechte Knie mit Fast Track. Nach einem Sturz und Verletzungen vor 6 Jahren wurde sie ihre Schmerzen nicht mehr los und trainiert mit Physiotherapeutin Uta Wegner, um ihre Muskeln zu stärken. Vorbereitende Physiotherapie. Seit 4 Wochen. Auch jeden Tag zu Hause und sogar im Dänemark Urlaub.
14: Ich bin froh, dass ich eben nicht passiv da warte, dass die anderen machen, sondern dass ich aktiv was tun kann, um optimal in die Situation der OP und so reinzugehen.
15: Sie sollen alles, was geht, sollen sie vorher machen, damit sie eine gute muskuläre Ausgangssituation für die OP haben. Dann haben sie es hinterher deutlich leichter. Und es ist wichtig, Ihnen zu sagen, Sie können da nichts falsch machen, Sie können nichts kaputt machen. Sie können vorher voll belasten, schmerzadaptiert, so wie Sie es können. Und auch hinterher dürfen die Patienten voll belasten.
10: 3 Tage später. Gerade ist die 64-Jährige in der Klinik angekommen. Essen darf sie vor der OP nicht mehr. Trinken ist noch erlaubt. Und sie bekommt vom Orthopädie-Mechaniker Andreas Kohlmann schon Coolpacks angepasst. Für die Zeit nach der OP.
16: Ich bin aufgeregt und bin aber froh, dass es losgeht. Ich glaube, ich weiß relativ gut Bescheid.
10: Denn Narkose, OP-Ablauf, Medikamente, alles ist besprochen. Trotzdem schaut Operateurin Carina Bohl nach ihr, ob sie noch Fragen hat. Und markiert das richtige Bein.
12: Mein Ziel ist natürlich, eine gute Verbindung, ein gutes Verhältnis zum Patienten zu haben, dass er vertraut und dass er auch sich sicher fühlt, wenn er in so eine Extremsituation wie die OP reingeht.
10: Eine halbe Stunde später wird bei ihr die Narkose eingeleitet. Sie hat sich für eine Vollnarkose entschieden, könnte aber auch eine Spinalanästhesie bekommen, so wie hier etwa 2/3 der Patienten. Dann wäre nur ihr Bein betäubt. Doch sie will lieber gar nichts mitbekommen.
17: Wir möchten, dass die Patienten natürlich sicher schlafen, tief genug schlafen. Das werden wir monitoren während der Narkose. Aber hinterher auch, die Idee des Fast Tracks, schnell wieder fit werden, schnell wieder wach sind, wenig Nebenwirkungen haben von Medikamenten, damit sie eben auch schnell mobilisiert werden können.
10: Kurz vor OP-Start. Beim Fast Track achten die Chirurginnen und Chirurgen besonders darauf, rund um das Knie so wenig Weichteilgewebe wie möglich zu verletzen. Es ist eine schonende OP.
13: Dem Patienten tut weniger der Knochen weh oder der Knorpel, der entfernt wird, sondern was weh tut, sind die Weichteile um das Kniegelenk herum. Und was weh tut, sind Einblutungen in die Weichteile um das Gelenk herum. Und das wollen wir reduzieren.
10: Die Ärzte spreizen in der OP das Kniegelenk nur so weit wie unbedingt nötig auf. Außerdem arbeiten sie oft auch mit Robotertechnik. Dadurch können sie die beste Anpassung der Prothese erreichen. Mit dem Einsetzen des künstlichen Knies spritzen sie ein Betäubungsmittel und weitere Medikamente ins Gelenk. Das reduziert die Schmerzen. Auch ein Element von Fast Track. Moderne Schmerztherapie. 3 Stunden später. Marie-Louise Engelken ist zurück auf Station. Die OP verlief planmäßig. Es geht ihr und ihrem neuen Knie gut.
16: Also, dass ich so wach schon wieder bin und ja, keine Schmerzen. Ich konnte mir vorhin meine eigenen Sachen wieder überziehen. Und das macht ja schon zumindest ein Viertelmensch aus.
10: Und dann kommt schon Physiotherapeutin Uta Wegner zum ersten Aufstehen. Jetzt soll Marie-Louise Engelken hautnah erleben, wie sie ihr neues Knie sofort voll belasten kann. Sie soll Vertrauen in ihr Bein zurückgewinnen.
16: Ist total irre, dass das geht. Also es ist, ich jubel mal nicht zu doll, sonst lasse ich hier noch los. Also insofern.
9: Wichtig ist, der Kreislauf muss natürlich mitmachen. Das ist nicht bei jedem Patienten so. Und hier klappt das ja.
10: Marie-Louise Engelken darf und soll sogar die ersten Schritte raus auf den Flur gehen. Das motiviert besonders, nach der OP rasch wieder unabhängig zu werden. Ein weiterer wichtiger Baustein beim Fast Track: die frühe Mobilisation. Das Team aus Ärztinnen, Physiotherapeutinnen und Pflegekräften tauscht sich regelmäßig darüber aus, wie es der Patientin geht. In ein paar Tagen kommt sie direkt in eine sichere Reha.
13: Der Patient wird nur dann operiert, wenn der Reha-Platz gesichert ist. Egal, ob ich das jetzt in einer Reha-Klinik oder in einer ambulanten Reha, in der Physiotherapiepraxis, im Ort oder im Nachbarort mache. Das muss vorher terminlich fest sein.
10: Bei Craig Tepar ist die OP inzwischen 3 Monate her. Die Reha lief gut. Er trainiert weiterhin in der Physiotherapie und zu Hause. Ab und zu schmerzt sein Knie noch etwas. Er darf sich nicht überfordern.
11: Das dauert seine Zeit. Und da musst du geduldig sein und lass das einfach so.
10: Für ihn war eine Knieprothese mit Fast Track die richtige Entscheidung.
9: Ja, und ich freue mich, dass im Studio jetzt Dr. Carina Bohlen ist. Herzlich willkommen. Wir haben Sie gerade im Film gesehen. Der Craig, bei dem hat das richtig gut funktioniert. Der übt jetzt auch fleißig. Aber die Frage ist, wann ist er sozusagen geheilt? Wann wieder voll belastbar?
12: Also Sie sehen, direkt nach der OP kann man so ein Kniegelenk belasten. Es ist fest im Knochen einzementiert. Was der Fall ist aber, dass die Muskeln, Bänder, Kapsel, die operieren wir ja nicht primär, sondern die sind eben oft schon durch die Arthrose sehr geschädigt im Vorfelde. Und die müssen wieder aufgebaut werden und auch gedehnt werden. Und das dauert seine Zeit. Also das Weichgewebe muss sich dem Gelenk anpassen. Mhm. Wir rechnen bei der Knieendoprothese wirklich mit einem Jahr Nachbehandlungszeit. Das bedeutet nicht, dass man ein Jahr nichts machen kann, wie Sie hier bei Craig sehen, aber dass in diesem ersten Jahr die konservative Therapie mit Eigenübungen wirklich sehr effektiv ist.
9: Muss ich gleich mal einhaken, weil wir etliche Zuschriften noch über Facebook hatten. Die sagen, oh, mir tut gerade bei der Physiotherapie eben die ganze Muskulatur in dem operierten Bein auf der Seite weh. Also es hat diese Gründe, ja, weil sich alles neu strukturieren muss dann auch.
12: Genau, und es ist natürlich so, dass auch das Gelenk reagiert. Also wir sehen eben, wenn viele Übungen durchgeführt werden, dass so ein Gelenk auch anschwellen kann, warm werden kann, dass es ganz normal. Also die Weichgewebe, die müssen eben noch arbeiten und das braucht seine Zeit.
9: Wir haben jetzt zwei recht fitte Patienten gesehen. Wie sieht denn das bei Älteren aus oder welche, die mehr Krankheiten haben? Stößt Fast Track da an seine Grenzen?
12: Das ist gerade das, was ich am wirklich Großartigen am Fast Track finde. Das Fast Track hat keinerlei Kontraindikationen. Also jeder wird ins Fast Track mit integriert. Und gerade für den älteren und kränkeren Patienten ist ein Fast-Track-Konzept optimal, weil der wird vor der Operation optimal vorbereitet. Das sieht vielleicht ein bisschen anders aus als bei Frau Engelken. Da geht es eher um Kreislaufübungen. Aber jeder Patient profitiert natürlich davon, direkt nach der Operation auch aufzustehen und von schonenden OP-Verfahren, von guter Schmerztherapie und eben von dieser zügigen Mobilisation, die viele Komplikationen eben auch reduzieren und vermeiden kann.
9: Stichwort Schmerzen, bedeutet aber ja nicht bei aller schonenden Umgangsweise am OP-Tisch und hinterher, dass die Leute nicht auch in den ersten Nächten ziemliche Schmerzen haben, oder?
12: Genau, wir spritzen, das haben Sie vorhin vielleicht im Film gesehen, Lokalbetäubungsmittel in das Kniegelenk hinein, sodass die ersten Stunden relativ schmerzarm sind. Wir möchten auch, dass der Patient dann aufsteht und dann geht es eben weiter mit einer oralen Schmerztherapie, also mit Tablettenform, die abgestimmt ist. Und das Ziel ist eben, dass der Patient sich auch bewegen kann, also drehen kann, das Bein bewegen kann. Er hat keinerlei Restriktionen. Und da lassen sich eben auch solche Situationen, wo man Schmerzen hat nach einer Operation, die normal sind, besser verarbeiten. Mhm.
9: Wie lange kann denn sowas anhalten? Also Mike hat stellvertretend für viele andere auch gefragt, vor einer Woche, andere vor zwei Wochen operiert, haben immer noch richtig dolle Schmerzen. Wie lange hält das an? Ist das noch normal?
12: Definitiv. Also meine Patienten bekommen eben auch mitgegeben, dass ich die ersten drei Wochen nur die alltäglichen Dinge des Lebens sollen sie machen. Ich restriktiere sie oder limitiere die Patienten auf 1000 Schritte.
9: 1000 Schritte?
12: Genau. Nicht die 10.000, wie man sonst kennt, sondern wirklich nur 1000, weil die Knie reagieren. Die werden einfach dick. Das tut weh. Und das arbeitet
9: gerade. Also falscher Ehrgeiz ist richtig daneben.
12: Am Anfang sollte man nicht zu ehrgeizig sein. Das Knie reagiert. Gerade am Anfang reagiert es dann eben auch in der Ruhe, am Abend, in der Nacht. Und das merkt man. Schmerzen allgemein nach der Knieendoprothese sind wirklich für 6 bis 12 Wochen aber auch normal.
9: Langfristig mal geguckt. Haben Patienten, die mit Fast Track operiert wurden, einfach länger was von ihrer Prothese? Sind die besser drauf als die, die konservativ oder konventionell operiert wurden?
12: Das Ziel des Fast Tracks ist ja nicht die längere Haltbarkeit der Prothese. Wir nutzen die gleichen Prothesen und operieren im Endeffekt auch im gleichen Stil wie im konventionellen Verlauf. Was wichtig ist, wir reduzieren die Komplikationen, die direkt während der OP und kurz nach der OP entstehen. Sowas wie Lungenentzündungen, Thrombosen. Und was wichtig ist, der Patient geht sehr zügig wieder in den Alltag über und hat ein anderes Selbstgefühl oder ein anderes Gefühl mit seinem Gelenk und wird viel schneller in den sozialen Alltag mit wieder integriert. Und da gibt es klare Studien, die eben auch zeigen, dass auch nach einem Jahr nach einem Fast-Track-Konzept die Health-Life, also der Health-Life-Quotient, also die Lebensqualität besser ist nach einem Fast-Track-Konzept.
9: Okay. Ganz kurz vielleicht noch, wen das interessiert. Wonach muss man schauen, wenn man eine Klinik finden will? Das Fast-Track-Konzept hat keinen Stempel oder ist nicht zertifiziert. Deswegen ist es nicht so ganz einfach. Ich würde raten, dass Sie einmal auf den Internetseiten der Kliniken gucken, viele beschreiben, was sie tun. Und dann aber auch die Sprechstunde nutzen, wo Sie mit dem Operateur sprechen und ganz klar fragen, was für ein Konzept wird dort angeboten. Und Sie merken sehr schnell, ob das gesamte Team involviert ist und ob es eben einen klaren Verlauf und ein klares Konzept für die Behandlung gibt.
18: Okay, herzlichen Dank für diese vielen Infos, Frau Dr. Bohlen. Ja, Behandlung auf der Schnellspur, das gibt es nicht nur beim künstlichen Knie. Eine neue Studie zeigt, auch bei einer Zwangsstörung, einer psychischen Erkrankung also, kann eine Kurztherapie von nur 4 Tagen erstaunlich wirksam sein. Betroffene leiden oft unter quälenden Gedanken oder zwanghaften Handlungen, die sie dann im Alltag stark einschränken können. Die hochintensive Verhaltenstherapie macht Hoffnung auf eine schnellere Hilfe. Tillmann Hassenstein.
19: Die Tür abschließen. Eigentlich ein ganz normaler Vorgang. Aber ist sie wirklich abgeschlossen? Besser überprüfen, immer wieder. Oder sind die Hände gründlich genug gewaschen? Es könnten noch Keime oder Gifte anhaften. Schlimme Konsequenzen drohen, also lieber nochmal, auch wenn es einem selbst sinnlos erscheint. Zwanghafte Handlungen. Aber Zwänge können sich auch im Kopf abspielen. Quälende, immer wiederkehrende Gedanken. Bei Michelle drehten sie sich um ihre romantischen Beziehungen.
20: In Form von Grübelzwängen. Liebe ich meinen Freund wirklich? Oder liebe ich ihn genug? Bin ich in der richtigen Beziehung? Ist das eine Beziehung, die Perspektive hat? Immer mit super viel Leidensdruck verknüpft und dann auch schnell mit der Flucht aus der Beziehung, sag ich mal. Also ich habe eigentlich in früheren Beziehungen immer relativ schnell dann das Handtuch geworfen und die Beziehung beendet.
19: Mit ihrem jetzigen Partner Gordian ist Michelle seit 6 Jahren zusammen. Er kennt ihre Gedankenwelt gut.
21: Man hatte keinen Zugang mehr zu ihr. Und dass sie eben überhaupt keinem Gedanken getraut hat und dadurch so einen hohen Leidensdruck hatte. Sie ist dann immer weiter nach unten, sag ich mal. Das war wie eine Abwärtsspirale, aus der sie dann immer unglaublich schlecht wieder rausgekommen ist.
19: Zwänge haben nicht nur eine Ursache. Es gibt eine erbliche Veranlagung. Bestimmte Gene auf den Chromosomen machen dann eine Erkrankung wahrscheinlicher. Aber erst zusammen mit weiteren Faktoren, zum Beispiel der Erziehung oder traumatischen Erlebnissen, kann eine Zwangsstörung entstehen. Lena Jelinek ist Psychologin. Sie erforscht Zwänge, woher sie kommen und wie sie sich behandeln lassen.
22: Alle Menschen kennen sich aufdrängende, unerwünschte Gedanken. Sowas wie, ich könnte einen Fehler gemacht haben oder ich könnte jemanden verletzt haben. Menschen mit Zwangsstörung messen dem eine besonders hohe Bewertung bei, als ein Zeichen für eine wirkliche Gefahr oder aber ein Beweis dafür, ein schlechter Mensch zu sein. In der Folge gibt es sehr starke Gefühle, sowas wie Angst, Unsicherheit, aber auch Ekel.
19: Immer wieder versucht Michelle, sich rückzuversichern, auch im Internet. Immer wieder die gleichen Fragen. Liebe ich meinen Freund wirklich? Oder bin ich beziehungsunfähig? Diese Qual hat sich sogar körperlich ausgewirkt.
20: Herzrasen und so ein sehr beklemmendes Gefühl und so eine Enge in der Brust irgendwie und schon super hohes Stresslevel einfach. Und genau, in Form von Schwitzen, Herzrasen und so.
19: Der Psychiater Bartosz Zurowski ist am Uniklinikum in Lübeck für die Behandlung von Menschen mit Zwangserkrankungen zuständig.
23: Der Goldstandard der Therapie bei Zwangsstörungen ist die KVT, die kognitive Verhaltenstherapie. Und das Kernstück dieser Therapie sind Expositionen oder Konfrontationen mit zwangsauslösenden Inhalten. Daneben gibt es medikamentöse Behandlung, die kann kombiniert werden mit der KVT. Idealerweise nicht alleine angeboten werden. In jedem Fall ist die KVT vorrangig anzustreben.
19: Michelle hat beides gemacht, Verhaltenstherapie, einmal die Woche 50 Minuten und Medikamente eingenommen, aber beides hat bei ihr nicht ausreichend gewirkt. Sie ist selbst Medizinstudentin. Bei ihren Recherchen liest sie dann von einer Studie über eine neuartige Form der Verhaltenstherapie. Das gleiche Prinzip wie die herkömmliche Therapie, aber viel kürzer und intensiver. Sie nimmt Kontakt auf mit den Wissenschaftlern im Universitätsklinikum Hamburg, die diese neue Therapie erforschen. Und sie wird in die Studie aufgenommen. Die neue Behandlung kommt aus Norwegen. Sie findet 4 Tage direkt hintereinander statt, von morgens bis abends.
22: wir wissen, dass Exposition wahnsinnig wirksam bei Zwangsstörungen ist. Unser Problem ist eher, die Qualität einer guten Expositionstherapie auch aufrechtzuerhalten. Und das ermöglicht vor allem dieses besonders kompakte 4-Tage-Format.
19: Der Psychiater Amir Yassari leitet die Studie zusammen mit

0: Lena Jelinek. Er und Michelle demonstrieren hier, wie eine Therapiesitzung aussieht. Bestimmte Musik triggert sie, Lieder, die negative Erinnerungen hervorrufen. Das muss sie hier aushalten.
1: Was ist passiert? Erzählen Sie mal.
2: Dass ich einfach merke, ich bin den Tränen sehr nah. Ja, einfach super unglücklich, super gestresst. Und dann kommen einfach automatisch auch immer so Gefühle von Depressionen halt wieder irgendwie in mir auf.
1: Das Entscheidende bei dieser Form der Therapie oder des Therapieansatzes ist es, den Situationen zu begegnen, so als ob sie nicht gefährlich wären. Die innere Haltung, also die Intention ist, die Situation ist nicht gefährlich. Wenn ich das so betrachte, wie verhalte ich mich dann? Wie denke ich dann in dieser Situation?
3: Die ersten zwei Tage waren sehr schlimm für mich und gleichzeitig aber auch lehrreich. Und danach wurde es irgendwie sehr viel besser, schlagartig.
0: Die Probanden wurden ein Jahr nach der viertägigen Behandlung wieder untersucht. Und es zeigten sich langanhaltende Effekte.
4: In unseren Ergebnissen konnten wir zeigen, dass auch 12 Monate, das heißt ein Jahr nach dieser wirklich sehr kurzen, kompakten, viertägigen Behandlung, die Effekte anhalten. Das heißt, über 50% der Menschen kaum unter Zwangssymptomen noch leiden.
5: Das Bergen-for-Day-Treatment bietet viele Vorteile, insbesondere die Intensität, die dazu führt, dass Patienten zwischen den einzelnen Therapieeinheiten nicht so durchhängen, möglicherweise Dinge machen, die nicht zweckmäßig sind. Es muss allerdings noch getestet werden, geprüft werden gegen das Standardverfahren.
0: Es ist also noch weitere Forschung nötig und noch wird die Therapie nicht von den Krankenkassen erstattet. Bei Michelle fand sie im Rahmen der Studie vor 15 Monaten statt. Sie und Gordian sind froh mit dem Ergebnis.
3: Man geht nicht aus diesen 4 Tagen und ist plötzlich geheilt. Aber es hat schon einmal, finde ich, mir einen total guten Zugang, einen neuen Zugang vor allem halt auch gegeben und ermöglicht, wie ich halt mit meiner Zwangserkrankung halt umgehen kann und auch aus schlechten Tagen wieder gut mich selber rausholen kann.
6: Ich glaube, dass sie einfach einen viel besseren Zugang zu ihren Gedanken hat, dass sie einfach besser verstehen kann, was ist ein realer Gedanke und was ist mein Zwang und dadurch auch viel besser da wieder rausfindet. Und wenn sie, und es gibt Tage, wo sie traurig ist, aber sie findet halt einfach selbst wieder raus.
0: Ob mit Hilfe der herkömmlichen oder der neuen Methode, bei Zwangsstörungen kommt es darauf an, möglichst gut damit leben zu lernen. Michelle hat gelernt, ihre Beziehung nicht länger anzuzweifeln.
7: Eine spitze Akupunkturnadel, wenn die in die Haut sticht, dann kann das schmerzhaft pieksen. Paradoxerweise aber auch schon bestehende Schmerzen im Körper verringern. Wie das funktioniert, das kann uns Professor Andreas Michalsen verraten. Freue mich sehr, dass Sie wieder da sind. Naturheilkundler, Internist, unser Naturdoc. Genau. Mit Schmerzen gegen Schmerzen. Wie macht die Akupunktur das?
8: Na, früher in der traditionellen chinesischen Medizin, da wurden ja Meridiane, so Leitbahnen beschrieben. Dann dachte man, da fließt dann die Energie nicht und das setzt man in Bewegung. Das ist natürlich wissenschaftlich nicht haltbar gewesen. Und heute haben wir andere Erklärungsmodelle. Also wenn das dann wirklich piekst, dann schüttet der Körper schmerzstillende Botenstoffe, endogene Opioide und andere aus. Das ist das eine. Das vegetative Nervensystem wird erreicht.
7: Also das wir nicht willentlich beeinflussen können?
8: Genau, genau. Mhm. Und der dritte Effekt ist eigentlich ganz besonders. Also wann immer wir einen Schmerz willentlich hier setzen und stimulieren, dann überdeckt das auch einen anderen schon bestehenden Schmerz. Also das verändert die Schmerzverarbeitung im Rückenmark und so erklärt man sich das aus so einer Kombination.
7: Das erinnert mich so ein bisschen an die Situation beim Zahnarzt. Wenn ich Angst habe, da tut es jetzt weh, gleich erbohrt vielleicht, dann kneife ich immer in meinen Arm rein. Und das ist ja so ähnlich, ne?
8: Ja, ich mache es mit den Fingernägeln.
7: Das machen Sie auch?
8: Ja, mach ich auch. Ja, ja. Das ist das Grundprinzip. Natürlich bei der Akupunktur schon jetzt noch ein bisschen feingeschliffener, aber das ist eines der Grundprinzipien.
7: Also man behandelt sich sozusagen beim Zahnarzt intuitiv selber, ja, richtig. Genau. Aber das kann man auch ganz gezielt machen mit der kleinen Schwester der Akupunktur, der Akupressur. Und da wollen Sie uns auch gleich noch ganz gute Punkte zeigen, mit denen wir uns selbst behandeln können. Aber erst noch mal zur Akupunktur. Ja. Auf welchen Gebieten ist die denn erfolgreich?
8: Also die beste wissenschaftliche Datenlage, die gibt es bei chronischen Rückenschmerzen, also den unteren chronischen Rückenschmerzen, aber auch den Nackenschmerzen, gefolgt von Kniearthrose, Migräne, Kopfschmerz und auch

0: in gewissen Schweregraden bei Schulterschmerzen. Mhm. Also das ist wirklich eine Domäne. Da findet sich die Akupunktur auch in vielen Leitlinien wieder. Und vielleicht auch nochmal wichtig zu erwähnen, bei Kniearthrose und Rückenschmerzen ist das ja auch eine Kassenleistung, weil diese wissenschaftliche Evidenz eben so klar ist. Mhm.
1: Aber man stellt sich das schwierig vor. Also Knie, da ist ja der Knorpel meistens verschlissen, ja. Aber durch so eine Nadeltherapie kann der ja nicht wieder aufgebaut werden.
0: Ja, genau. Nee, das ändert am Knorpel nicht, aber die Schmerzen bei der Kniearthrose, die entstehen kaum oder nur unwesentlich im Knorpelgewebe selber, sondern einfach in den darüberliegenden Schichten, Geweben, Bänder, Sehnen. Und da können dann dieses Prinzip, wir stechen da und lösen diese schmerzstillenden Mechanismen aus, das kann dann da wieder sich entfalten.
1: Mhm. Zuschauer haben uns geschrieben zu dieser Sendung und mehrere fragten danach, kann Akupunktur auch gegen Fibromyalgie hilfreich sein?
0: Die Fibromyalgie, das Fibromyalgie-Syndrom ist ja ein Schmerz, der den ganzen Körper letztlich befällt. Schwierig zu behandeln. Das Wirksamste sind ja eigentlich Bewegung, Ernährungsumstellungen, Stressreduktion, also was auch wirklich den ganzen Körper dann eben erreicht. Die Akupunktur ist sekundär. Ich denke, man kann es mal versuchen, wenn man wirklich sagt, also jetzt geht nichts anderes. Aber jetzt nicht so überzeugend ist da die Datenlage wie beim Rückenschmerz oder bei der Kniearthrose.
1: Ja, und deswegen wird es auch bezahlt von den gesetzlichen Krankenkassen. Einige Sitzungen, das haben Sie schon gesagt. Ja. Und dennoch, es gibt Kritiker, die sagen, oh Gott, das ist alles nur Einbildung eigentlich.
0: Ja, ja.
1: Was sagen Sie da?
0: Naja, klar ist, da ist ein Placebo-Effekt dabei. Zur Wahrheit gehört aber, der ist immer dabei in der Medizin. Und der ist auch immer stärker, wenn wir zum Beispiel spritzen oder stechen. Also das forciert den Placebo-Effekt.
1: Also auch, dass man sozusagen dran glaubt, dass es jetzt hilft.
0: Genau, der Placebo-Effekt hat so verschiedene Komponenten. Die Erwartungshaltung, das dran glauben, ist eins. Aber bei der Akupunktur kommen schon noch andere Punkte eben dazu. Eben tatsächlich auch das Reinstechen. Es muss nicht genau der Punkt sein. Allein schon das Stechen löst Mechanismen aus. Aber wichtig ist, glaube ich, zu wissen, der Placebo-Effekt, der existiert, aber es gibt auch einen spezifischen Akupunktureffekt. Mhm. Und das addiert sich dann eben zum Gesamteffekt.
1: So, und jetzt kommen wir noch mal zu der kleinen Schwester, wie ich vorhin sagte, der Akupressur.
0: Ja.
1: Wollen Sie uns einen Punkt zeigen, den man ganz gut gebrauchen kann, wenn
0: genau.
1: einmal übel ist?
0: Oder? Genau, weil der ist so unkompliziert erreichbar. Also bei Übelkeit gibt natürlich sehr, sehr ernsthafte Ursachen, Chemotherapiebehandlung oder auch Ursachen wie Schwangerschaftsübelkeit oder wenn man auf dem Schiff ist. Also da setze ich,
1: Autofahren.
0: Genau, da setze ich diesen Punkt ein. Also hier die Handgelenksfalte nimmt man in der Mitte, dann 2 bis 3 Finger breit drückt man hier wirklich richtig fest.
1: Da, wo so Sehnen
0: sich zwischen diesen beiden Beugesehnen. Und bei der Akupressur, das massiert man, man drückt da aber wirklich mit Schmackes. Ne?
1: Und wie lange?
0: Ja, also das sollte schon so 1 bis 3 Minuten ungefähr passieren. Ne?
1: Und man drückt da auch nicht den Blutfluss ab?
0: Nein, den drückt man da nicht ab. Und da ist auch wirklich eine Studienlage. Und ich finde, das ist ein sehr schönes Selbsthilfemittel. Ne? Kann man sich einfach mal selber helfen, wenn man merkt, oh, mir ist jetzt übel. Ne?
1: Kann man gar nichts falsch machen. Noch ein Punkt vielleicht?
0: Das ist auch ein Klassiker. Also hier Zeigefinger, Daumen, hier in der Mitte. Das wird auch gerne in der Schmerztherapie verwendet.
1: Drehen Sie noch mal ein bisschen höher, dann sieht sie
0: nochmal. Ja, so, ja. Ne? Ja, ja.
1: So, genau.
0: Also bei der Schmerztherapie nadelt man natürlich auch an den Stellen, wo es weh tut. Ne? Aber dieser Punkt und weitere wird eben auch gerne noch dazu genommen. Und auch da gilt wieder Selbsthilfe. Ne? Man kann das mal probieren, super. Hilft nicht immer, aber bei manchen hilft es. Ne?
1: Und zu dieser Form von sogenannter Selbsthilfe, die ich ein bisschen anzweifle, muss ich sagen, Nadelmatten sind das, ne?
0: Ja, Nadelmatten oder
1: die sollen auch gut sein, man soll sich auflegen. Ist das jetzt ein Gag oder ist da wirklich was dran?
0: Genau, ich sage auch Fakir-Matte dazu.
1: Ja,
0: ne?
1: Würde ich auch sagen.
0: Nadelstimulation sein. Wir haben da 2012 schon eine erste randomisierte Studie publiziert. Also wirklich eine methodisch hochwertige Studie und das hilft tatsächlich bei unteren Rückenschmerzen, bei Nackenschmerzen. Mhm. Erst legt man die Hände auf oder bei unteren Rückenschmerzen die Füße, also Schuhe ausziehen natürlich. Ne?
1: Um sich daran zu gewöhnen?
0: Ja.
1: Oder
0: und dann packt man, das ist so eine Bahnung, wieder der Schmerzleitbahn, der Nervenbewegung. Ja, genau.
1: Ja.
0: Genau,
1: ja.
0: Okay. Und dann, das macht man so 5 bis 10 Minuten. Mhm. Und dann kommt die eigentliche Nadelmatte zum zum endgültigen Einsatz. Das heißt, das wird dann in den Nacken gelegt oder man legt sich wirklich drauf.
1: Ja.
0: Das zwiebelt im ersten Moment,
1: ja.
0: Soll es auch.
1: Ja.
0: Es soll ja wieder einen Reiz setzen, aber es führt auch zu mehr Durchblutung.
1: Sie sprechen so, als wenn Sie es täglich machen.
0: Ich finde das wirklich ganz toll.
1: Wenden Sie auch in der Klinik an, oder?
0: Ja, wenden wir in der Klinik an. Ich habe es auch selber zu Hause. Und wem das zu sehr piekst, ja. Man kann auch so ein Baumwolltuch, so ein Spültuch.
1: Ah, zur Abmilderung.
0: Kann man auch drüber legen. Ja. Ich kenne sogar Patientinnen, die schlafen da drauf. Ne? Ah. Aber das ist jetzt vielleicht eine übertriebene Anwendung. Das soll jetzt nicht die Empfehlung des heutigen Abends sein.
1: Liebe Zuschauerinnen und liebe Zuschauer, uns fehlt jetzt leider die Zeit, das hier zu demonstrieren. Aber wenn ich mal ganz mutig bin, dann mache ich das auch noch mal nach. Herzlichen Dank, Herr Professor Michalsen. Sehr interessant. Dankeschön. Unangenehm pieksen kann man sich übrigens auch an Artischocken. Das ist ja eine Heilpflanze, deren größte Stärke ausgerechnet das ist, was viele überhaupt nicht an ihr mögen, ihre Bitterkeit nämlich. Ein Pluspunkt für die Verdauung. Artischocken gehören zu den gut erforschten Heilpflanzen, aber für jeden sind sie nicht geeignet.
2: Die Artischocke gilt als Delikatesse. Durch ihre feinherbe und leicht bitter-nussige Note ist sie besonders beliebt in der mediterranen Küche. Artischocken sind lecker und gesund.
3: Die Artischocke wird eigentlich schon immer bei Verdauungsbeschwerden eingesetzt. Und da hilft sie auch sehr gut.
4: Und dann auch noch zum Leberschutz. Und in gewisser Weise auch, um die Blutfettwerte zu senken.
5: Daher ist die Artischocke auch bekannt als anregendes Bittermittel. Zum Beispiel vor dem Essen, um den Appetit auch zu steigern. Oder auch nach dem Essen, um zum Beispiel auch die Fettverdauung zu fördern.
2: Kräuterpädagogin Andrea Farnung, Apothekerin Miriam Oster und Dr. Ilse Zündorf, Biologin an der Uni Frankfurt, schauen sich die Artischocke ganz genau an. Die Artischocke, ganz natürlich, aber auch wirksam, das wird jetzt getestet. Durch ihre majestätische Knospenform und die elegante Farbpalette von Grün bis Violett und natürlich die außergewöhnlich schöne Blüte ist die Artischocke die Königin unter den mediterranen Gemüsesorten.
5: Die Artischocke mag im Anbau gerne ein mild feuchtes Klima, gerne ein mild feuchtes Frühjahr, in dem es zwar warm ist, aber auch immer wieder regnet. Und das war in diesem Jahr die große Herausforderung, denn wir hatten viele Wochen mit Hitze und mit Trockenheit. Und auch wenn sie eine Südländerin ist, eine trockene Hitze toleriert sie schlecht.
2: Der Legende zufolge verdankt die Artischocke ihren Namen dem griechischen Gott Zeus. Der verliebte sich in die attraktive Nymphe Cynara, die ihn jedoch abwies. Von Wut geplagt, verwandelte Zeus die schöne Göttin in eine stachelige Artischocke. Und noch heute heißt die Pflanze botanisch Cynara.
5: In diesem Fall ist es eine Artischocke, die den Sortennamen Green Globe trägt. Und die kann auch bereits im ersten Jahr schon Knospen, und zwar runde, sehr fleischige Knospen bilden, die man auch verwenden kann in der Küche beispielsweise.
2: Aber wer denkt, mit regelmäßigem Verzehr des tollen Gemüses könnte man sich quasi gesund essen, der irrt sich.
4: Es werden die Blätter verwendet, also oberirdische Teile. Und interessanterweise wird nicht der Blütenstand verwendet, den man ja gerne in der Küche verwendet und gerne isst.
5: Das bedeutet, man erntet schon, bevor ein Blütenstängel erscheint, die grundständigen großen Blätter. Und diese Blätter enthalten den höchsten Bitterwert der Pflanze, der mit 1 zu 10.000 angegeben ist.
2: Die Artischocke bekommt man in unterschiedlichsten Darreichungsformen. Von der Kapsel über den Presssaft bis zu Dragees soll die Artischocke vor allem bei Magen-Darm-Beschwerden helfen und vorbeugen.
3: Die Artischocke ist wirklich sehr gut bei Verdauungsproblemen, auch bei Appetitlosigkeit.
2: Zu den Lieblingen von Kräuterpädagogin, Heilpraktikerin und Phytotherapeutin Andrea Farnung gehören die selbstgemachten Bittertropfen. Artischocke, Löwenzahnwurzel, Schafgarbe und Kamille für eine bessere Verdauung.
5: Ich kann bis zu dreimal täglich 20 dieser Tropfen in etwas Wasser einnehmen und kann das über einen Zeitraum auch von mehreren Wochen durchaus tun, aber dann gerne mal eine Pause machen, vor allen Dingen, um den Körper davor zu bewahren, dass man sich zu sehr an diese Stoffe gewöhnt, um dann erneut mit einer Kur zu starten.
2: Die Bitterstoffe in der Artischocke sind unbestritten wertvolle Inhaltsstoffe. Dr. Ilse Zündorf lehrt als akademische Oberrätin am Institut für Pharmazeutische Biologie der Uni Frankfurt über Pflanzen und ihre Anwendungsgebiete.
3: Wir haben verschiedene Inhaltsstoffe in der Artischocke, die interessant sind. Diese Inhaltsstoffe wirken antientzündlich, als Radikalfänger, antioxidativ, also haben verschiedene Wirkungen und insgesamt wirken sie zellschützend, also gerade auch auf die Leberzelle.
2: Cynarin zum Beispiel ist ein natürlicher Pflanzenstoff, der in vielen Pflanzen vorkommt und in der Artischocke besonders reichhaltig. Deshalb wird sie seit Jahrhunderten als Arzneipflanze geschätzt.
4: Die Wirkung, die die Artischocke hat, um, ich sag mal, sanft auch die Blutfettwerte zu senken, die beziehen sich auf eine bestimmte Substanz, die man dafür benötigt, um ja, Cholesterin im Körper herzustellen. Und die wird ein bisschen, ich sag's jetzt mal, gedrosselt. Und dadurch werden eben Blutfettwerte etwas gesenkt. Aber diese Wirkung ist da, aber sie ist begrenzt.
2: Als Apothekerin und Pharmazeutin ist Miriam Oster Expertin für Heil- und Arzneimittel und weiß, ein Wundermittel ist die Artischocke nicht.
4: Wenn ich nur ganz geringe erhöhte Blutfettwerte habe, wo vielleicht mein Arzt sagt, okay, da brauchen wir noch gar nichts machen, dann ist es sicher auch auf jeden Fall ein Versuch wert, Artischocken-Extrakte zu sich zu nehmen, um einfach mal zu gucken, okay, natürlich zusammen immer mit einer gesunden Ernährung, wie komme ich denn runter von meinen Blutfettwerten? Das wäre so der Moment, wo ich sagen könnte, ja, mal einfach mal ausprobieren.
2: Apropos gesunde Ernährung, da wiederum kann die Artischocke auch ihren Beitrag leisten.
6: Wenn man die Artischocke so zubereitet, dass man sie nicht in Öl ertränkt, dann tut man seiner Gesundheit wirklich etwas Gutes. Mit verschiedenen Dressings zubereitet, einem Joghurt-Dip oder mit Knoblauch und Kräutern gewürzt. Eine hervorragende, leichte Vorspeise.
2: Nicht immer sind Naturheilmittel, ihre Anwendungs- und vor allem Wirkungsweisen so gut erforscht.
3: Die Artischocke ist sehr gut erforscht. Es gibt ja auch verschiedene Arzneimittel, die zugelassen sind als traditionelle Anwendung. Was jetzt nicht ganz so gut erforscht ist, inwieweit es auch den Blutzucker senkt. Aber es scheint auch ganz gut auf den Lipidstoffwechsel zu wirken und die Cholesterinsynthese zu hemmen.
2: Ein positiver Einfluss, den die Artischocke hat, kann allerdings auch zum Risiko werden.
4: Was absolut eine sogenannte Gegeneinzeige ist, also wo man es überhaupt nicht nehmen darf, ist, wenn man zum Beispiel Gallensteine hat. Weil der Artischockenextrakt bewirkt ja, dass der Gallenfluss erhöht wird. Das heißt, dass die Galle sich entleert. Und wenn ich mir jetzt also vorstelle, da sind Steine und die verlegen vielleicht den Gallengang, provoziere ich natürlich Krämpfe, Schmerzen, Koliken. Und deswegen darf man es dann wirklich auch gar nicht nehmen.
2: Und auch Allergiker sollten vorsichtig sein. Die Artischocke gehört wie Kamille, Beifuß und Arnika zu den Korbblütlern.
3: Die Artischocke ist eigentlich sehr nebenwirkungsarm. Es kommt manchmal zu Durchfällen, wenn man etwas empfindlich reagiert oder vielleicht auch zu viel anwendet. Aber insgesamt ist die Artischocke wirklich sehr gut verträglich.
2: Das Fazit. Die Artischocke hat viele positive Auswirkungen auf die Verdauung. Dafür sorgen viele wertvolle Inhaltsstoffe. Für einige Anwendungen ist die Artischocke sehr gut erforscht. Vorsicht bei Gallenstein und Allergie. Ansonsten nichts wie ran an die Artischocke.
6: Sie ist ein Genuss und zugleich noch ein Geschenk für unsere Gesundheit.
2: Wunderschön, ein Insektenmagnet, lecker und gesund. Wir alle brauchen noch mehr Pflanzen wie die Artischocke.
1: Ja, interessant. Ich muss sagen, ich hatte die Artischocken bisher gar nicht so auf dem Schirm. 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Ihnen einen schönen Abend noch. Jetzt gleich mit einer spannenden XL-Folge von Abenteuer Diagnose.
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7: 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Alles beginnt an einer Tankstelle im schleswig-holsteinischen Dorf Beringstedt.

0: Was ist passiert? Was ist passiert?
1: Die 41-Jährige weiß nicht, was da los ist. Hat sie sich vielleicht die Hand verstaucht?
2: Ich habe den Tankstutzen eingesetzt und den Hebel zum Antanken nach oben gezogen. Und in dem Moment spürte ich einen Schmerz im Ringfinger und in der oberen Hand.
3: Und das ist in kurzer Zeit super schnell dick geworden. Und dann ist sie zum Arzt gefahren, sollte dann zum Röntgen. Und auf diesem Röntgenbild war dann irgendwas, was da nicht hingehörte. Und dann ging das ja alles los.
1: In einem von Silke Robers Mittelhandknochen ist offenbar ein Tumor gewachsen. Ein sogenanntes Enchondrom. Eine gutartige, knorpelige Geschwulst im Knocheninneren. Und das hat wohl bei jeder Bewegung die darüber verlaufende Ader gequetscht, bis die schließlich geplatzt ist. Der Tumor muss raus. Bis zum OP-Termin gipsen die Ärzte Silke Robers Hand ein, damit nicht noch mehr passiert. Denn der Mittelhandknochen ist durch die Geschwulst offenbar auch sehr fragil geworden.
4: Ist deine Mutter okay?
3: Die hatten wohl auch relativ große Angst, dass dieser Knochen wohl durchbricht und das dann noch mehr kaputt geht.
1: 3 Monate später wird Silke Rover endlich operiert. Dabei entfernen die Chirurgen die Wucherung und verpflanzen gesunde Knochen aus dem Becken in den maroden Handknochen. Ein Rieseneingriff, der 7 Stunden dauert.
5: Und halt auf.
2: Dann schaue ich mir das.
1: Doch nach der OP ist es schlimmer als vorher. Auch 6 Wochen später hat Silke Rover immer noch extreme Schmerzen in der Hand. Außerdem kann sie ihre Finger nun kaum noch bewegen. Und das trotz der regelmäßigen Physiotherapie.
2: Sie sind sehr, sehr steif.
6: Also die Hand war in einer leichten Krallenstellung, wenn man es jetzt nicht medizinisch sagt. Also in einer Beugestellung der Finger. Und das nächste Problem war eben die Beweglichkeit im Handgelenk. Auch das war nicht möglich.
1: Silke Rover will eine zweite Meinung und wendet sich an die Handchirurgie des Kieler Lobinus-Klinikums. Und dort ist nach einer Ultraschalluntersuchung auch klar, warum sie ihre Finger immer noch nicht richtig bewegen kann.
7: Die OP war ja im Mittelhandbereich und durch die Narbenbildung hat sich die ganze Struktur verklebt. Also die Sehnen laufen eben direkt über dem Knochen und durch die Narbenbildung waren die hier fest und dann konnte sie nicht wirklich beugen, nicht wirklich strecken.
1: Aber damit nicht genug. Die neuen Röntgenbilder zeigen zusätzlich ein Problem mit dem verpflanzten Knochenstück aus dem Becken. Es hat sich offenbar aufgelöst. Absolut ungewöhnlich. Silke Rover muss nochmal unter das Messer. Schon eine Woche später hat sie erneut einen OP-Termin. Und heute hat sie sogar Verstärkung dabei. Physiotherapeutin Steffi Diekmann darf ausnahmsweise mit hinein.
8: Ich zeige Ihnen jetzt einfach mal, wo Sie sich umziehen können. Wir gehen mal hier durch.
6: Für mich war das sehr, sehr wichtig, weil ich das Gefühl hatte, da ist irgendetwas, was anders ist, was speziell ist.
1: Tatsächlich werden noch mal 2 Eingriffe nötig. Und danach braucht die Hand sehr lange, um sich zu erholen.
4: Dankeschön. Schönen Tag Ihnen noch.
6: Wurde also besser. Wir hatten eine bessere Gelenkbeweglichkeit in den Fingergelenken. Die Motorik nahm zu. Das Handgelenk war gut beweglich.
1: Merkwürdig sind allerdings diese diffusen Schmerzen im ganzen Körper, die die Erzieherin nun immer öfter quälen.
2: Also ich fühlte mich immer, als wenn ich ganz dollen Muskelkater hätte. Als wenn man ganz übertrieben Sport gemacht hat und am nächsten Tag das Gefühl hat, ich möchte keinen Schritt vor den anderen setzen. Es tut mir einfach alles weh.
1: Und dann tauchen plötzlich auch noch diese mysteriösen Beulen auf. Erst eine, dann noch eine und noch eine.
2: Als wenn ein Ei unter der Haut saß. Also am Kiefer war es nur zu ertasten. Es tat auch nicht weh oder so. Und am Bein und am Arm war es schon deutlich auch zu sehen.
1: Besorgt lässt Silke Rover die Beulen von ihrer Chirurgin untersuchen.
5: Wir müssen da was unternehmen.
1: Und auch bei der schrillen die Alarmglocken, als sie die Tumore sieht. Wenn das alles neue Enchondrome sind, droht Gefahr.
5: Ja, Uniklinik.
7: Das kann halt tatsächlich systemisch eher bösartig werden. Also wenn man eben mehrere Tumoren hat, dann ist die Gefahr, dass es entartet, also dass es was Bösartiges wird, größer, als wenn man nur ein einzelnes hat.
1: Kerstin Baumgartel schickt sie in die Humangenetik der Uniklinik. Hier suchen die Experten in einer Blutprobe von ihr nach genetischen Anomalien. Und sie finden auch eine. Nun spricht vieles dafür, dass Silke Rover an einer genetischen Erkrankung leidet, dem Morbus Ollier. Dabei bilden sich aufgrund des Genfehlers überall an den Knochen Enchondrome. Und die können in diesem Fall zu Krebs entarten.

0: geht's dir denn?
1: Sie hat unheimlich viel geweint. Sie ist nicht mehr rausgegangen. Sie hat nur noch drin gesessen. Sie ist nicht mehr unter Leute gegangen. Natürlich auch begründet durch die Schmerzen.
2: So kann es nicht weitergehen. Silke Rover sucht sich eine neue Hausärztin und die verschreibt ihr hochwirksame Opiatpflaster. Außerdem schickt die Ärztin sie für eine Schmerztherapie ins Westküstenklinikum Heide.
3: Man muss bei manchen Krankheitszuständen nicht zögerlich sein. Manchmal ist die Devise nicht kleckern, sondern klotzen, um diese Menschen schmerzfrei zu kriegen, um wieder mehr Lebensqualität zu haben.
2: In Heide kümmert man sich aber nicht nur um die Schmerzen. Und plötzlich ändert sich alles.
4: Mir wurde morgens Blut abgenommen. Mittags war dann Frau Dr. Semmerow bei mir und sagte mir, ich könnte die Therapie leider nicht fortsetzen, denn sie hätten anhand des Blutbildes festgestellt, dass ich eine Schilddrüsenerkrankung hätte und gar keine Knochenkrankheit.
5: Ich habe in dem Fall das Parathormon noch mitbestimmt. Das ist nicht der Standard, machen wir nicht bei jedem Patienten. Aber aufgrund der Dynamik von der Erkrankung, von der Knochenauflösung und so, ich mache das mit. Und das war 30-fach erhöht.
2: Silke Rovers Schilddrüse wird noch am selben Tag untersucht. Dann steht fest, warum ihre Werte so dermaßen entgleist sind. An einer ihrer 4 Nebenschilddrüsen hat sich ein gutartiger Tumor gebildet, ein Adenom. Das sorgt dafür, dass die Drüse massenhaft Parathormon ausschüttet. Und das wiederum könnte alles erklären. Das Parathormon arbeitet im Kalziumstoffwechsel. Es kann das Mineral aus den Knochen waschen und so den Kalziumspiegel im Blut erhöhen. Zirkuliert über längere Zeit zu viel von dem Hormon im Organismus, werden die Knochen weich und brüchig, weil das festigende Kalzium fehlt. In den ausgehöhlten Knochenteilen bildet sich Bindegewebe, in das dann später Blut einsickert. Folge: braune Knochenbeulen, die im Extremfall sogar von außen sichtbar werden können. Das passt. Silke Rovers Knochenbeulen sind also gar keine Enchondrome. Es sind Knochenschäden, verursacht durch eine krankhafte Überproduktion von Parathormonen in einer seltenen und besonders ausgeprägten Form. Endlich gibt es eine schlüssige Erklärung. Und das Beste, so ein Adenom der Nebenschilddrüse lässt sich leicht entfernen.
4: Für mich war in dem Moment die Motivation wieder da, alles zu geben, um wieder gesund zu werden. Sowohl die Ärzte als auch die Physiotherapeuten haben mich motiviert und haben gesagt, es geht wieder. Es kommt wieder, das Leben kommt zurück zu dir.
2: Doch es kommt ganz anders. Silke Rover will gerade ein paar Meter ums Haus gehen, da stürzt sie über einen vorstehenden Stein.
4: Habe mir das rechte Bein und den linken Arm gebrochen und bin dann mit dem RTW aber nicht nach Heide, sondern nach Itzehoe gekommen ins Krankenhaus.
2: Auch das noch. Doch Silke Rovers Brüche werden in Itzehoe schnell versorgt. Und ein paar Wochen später kann ihr dann die erkrankte Nebenschilddrüse entfernt werden. Die anderen 3 Drüsen lässt der Chirurg in Ruhe. Nach dem Eingriff muss Silke Rover dann regelmäßig Kalziumtabletten schlucken, um ihre Knochen wieder hart zu machen. Doch anscheinend klappt das nicht. Denn 3 Monate nach der OP passiert es plötzlich wieder.
6: Und dann mein Papa war das, wollte einfach nur beim Transfer vom Rollstuhl ins Bett helfen. Auf einmal knackte das wieder.
2: Diesmal ist es der linke Oberarm, der bricht. Die nächsten Monate verbringt Silke Rover meist in einem Pflegebett im Wohnzimmer. Die Brüche wollen einfach nicht heilen, trotz der Kalziumtabletten. Merkwürdig. Und die Ganzkörperschmerzen werden immer unerträglicher, trotz der Opiatpflaster.
1: Und da habe ich gesagt, jetzt ist noch mal irgendwo ein Zeitpunkt, wo wir reagieren müssen. Ich habe auch nicht lange damit gewartet und habe gesagt, du musst damit noch mal los. Da ist irgendetwas im Argen.
2: Sie gehen in eine Spezialabteilung der Hamburger Uniklinik. Und tatsächlich, der Experte hier wird hellhörig.
7: Dieser Ganzkörperschmerz ist eigentlich auch ein klassisches Symptom einer schweren Knochenerweiterung.

0: Abweichung, wie sie es auch bei anderen osteomalazischen Veränderungen gibt, die jetzt nicht unbedingt mit Kalzium zu tun haben. Da gibt es zum Beispiel Erkrankungen des Phosphatstoffwechsels, die ähnliche Symptome verursachen.
1: Was ist hier los? Hat Silke Rover etwa noch ein anderes Problem?
0: Bei der Erstvorstellung haben wir die Diagnostik erweitert, haben natürlich noch mal ein großes Knochenstoffwechsellabor gemacht und haben dort gesehen, dass der Hormonwert immer noch zu hoch war.
1: Kaum zu glauben, aber offensichtlich bilden Silke Rovers Nebenschilddrüsen immer noch zu viel Parathormon. Völlig verrückt, aber für den Arzt doch eine heiße Spur. Er kann sich dafür verschiedene Ursachen vorstellen.
2: Ja, ich sehe hier, da ist ein Wert, der ist noch deutlich zu hoch.
0: Zum einen, dass eine zweite Drüse aufgewacht ist. Das gibt es auch, das nennt sich Sleeping Adenoma, also dass man nicht nur ein Nebenschilddrüsenadenom hat, sondern zwei. Und von dem zweiten wusste man vielleicht noch nichts. Und nachdem das eine entfernt worden war, ist das zweite wach geworden. So etwas gibt es.
2: Bringen Sie Frau Rover bitte einmal in die Szintigraphie. Ich sag drüben Bescheid.
1: Ist ein weiteres Adenom aufgewacht? Silke Rovers Nebenschilddrüsen müssen nochmal untersucht werden. Doch da ist definitiv nichts. Kein neuer Tumor. Jetzt lässt Professor Barwenzig den Kalziumspiegel in ihrem Blut kontrollieren. Ergebnis? Das Kalzium ist trotz der Tabletten immer noch extrem niedrig. Und wenn der Grund dafür kein aufgewachtes Adenom ist, bleibt nur noch eine Erklärung. Es ist eine Folge der OP, eine Art Nebenwirkung. Durch die Entfernung der erkrankten Drüse fällt der Kalziumspiegel im Blut dramatisch ab. Und da versuchen die verbliebenen drei Nebenschilddrüsen mit allen Mitteln gegenzusteuern. Sie produzieren nun massenhaft Parathormon. Das wäscht jetzt auch noch das letzte bisschen Kalzium aus den maroden Knochen. Weil dort aber sowieso kaum noch Kalzium drin ist, bringt das nur wenig. Der Kalziumspiegel im Blut erhöht sich kaum.
0: Das merkt aber die Nebenschilddrüse und macht wiederum neu zu viel Hormon.
1: Ein Teufelskreis durch die Entfernung des Adenoms. Ein neuer Hormonüberschuss, der sich nun selbst immer wieder anheizt. Das Hungry-Bones-Syndrom hat die Knochen geschädigt. Endlich eine Diagnose.
3: Ihre Knochen sind, wie es ja auch heißt, ausgehungert. Das kriegen wir aber alles hin. Das kann alles medikamentös behandelt werden.
4: Das Ganze hat den Namen Hungry Bones. Und das war, da kriege ich jetzt gerade Gänsehaut, wenn ich das sage, das war eigentlich der Durchbruch für Silke.
1: Nachdem die Diagnose steht, erklärt der Professor Silke Rover, dass sie nun mehrere Medikamente für den Knochenaufbau nehmen muss und dass sie bislang viel zu wenig Kalzium bekommen hat.
5: Dankeschön.
0: Dazu bedurfte es einer stark erhöhten Kalziumgabe, also eine Trippelbehandlung, wenn man so will, damit der Knochenstoffwechsel und der Kalziumstoffwechsel sich wieder normalisiert.
1: Und das klappt diesmal wirklich. Binnen weniger Monate bilden sich die Beulen zurück und die Knochen werden stabiler. Inzwischen versorgt sie die Dorfgemeinschaft sogar schon wieder mit ihren liebevoll verzierten Torten.
5: Ich kann jetzt, glaube ich, gut sagen, ich habe meine Mama wieder.
3: Dass ich wieder am Leben teilnehme, dass ich selbstständig laufen kann, dass ich auch schon mal kurze Strecken mit dem Auto wieder fahren kann, dass ich am Dorfleben wieder aktiv teilnehme, auf Festlichkeiten so viel helfen kann, wie es mir möglich ist.
1: Auch die schlimmen Schmerzen sind verschwunden. Nach über 4 Jahren und etlichen Operationen geht es Silke Rover endlich besser. Sommermärchen 2006. Christine Winterhalter lässt sich diesen Spaß nicht nehmen. Ob Fußball oder Rockkonzert. Das ist wie eine Auszeit für die alleinerziehende Mutter.
6: Wenn ich dann abends auf einer Party war und dann schön da abtanzen konnte. Also das war für mich eine Befreiung irgendwie.
1: Doch gegen Ende des Sommers muss sie einen Gang zurückschalten. Irgendwas stimmt mit ihrer Verdauung nicht. Eine Magen-Darm-Grippe? Die müsste irgendwann vorbei sein. Aber auch Monate später protestiert ihr Darm in den ungünstigsten Momenten.
6: Es kommt von jetzt auf gleich und dann hatte ich keine Zeit mehr. Es ging nicht. Ich konnte vielleicht noch 5 Minuten irgendwie gucken, dass ich irgendwo eine geeignete Stelle finde und dann muss ich aber da auch verschwinden. Also das war schlimm.
1: Ob die Hausärztin helfen kann? Deren Vermutung? Eine Unverträglichkeit auf Zuckerstoffe könnte Schuld am Durchfall sein. Im Verdacht Laktose, Fructose und Sorbit. Doch die Tests ergeben nichts. Die Ärztin beruhigt. Der unruhige Darm wird sich schon wieder entspannen. Dabei soll ein pflanzliches Mittel helfen.
6: Das ist aber nicht besser geworden. Und das hat sich eigentlich über mehrere Jahre hingezogen. Immer diese Phasen, die gut sind, dann ist man als Mensch natürlich auch geneigt zu denken, aha, jetzt hast du es überwunden. Und dann ging es wieder von vorne los. Und ja, dann kamen eben diese anderen Sachen ja dann im Laufe der Jahre noch dazu.
1: Nachts wird sie jetzt von Krämpfen geweckt. Ihr Bauch spielt völlig verrückt. Und auch ihr Kreislauf dreht durch.
6: Da denkt man nur, lieber Gott, lass es vorbeigehen. Und es geht dann auch irgendwann vorbei. Aber es ist einfach ein ganz beängstigendes, beklemmendes Gefühl, was man dann hat.
1: Und es bleibt nicht bei dieser einen Attacke. Christine Winterhalder sucht nach einer Erklärung. Dabei soll ihr ein neuer Hausarzt helfen, Sebastian Kenkel.
7: Eine der spannendsten Situationen in der Allgemeinmedizin ist letztlich, wenn Bauchbeschwerden berichtet werden, weil im Wesentlichen alles dahinter stecken kann.
5: Oh ja, okay.
1: Er schickt seine Patientin als erstes zum Magen-Darm-Spezialisten. Der kann die Verdauungsorgane im Ultraschall und durch eine Endoskopie ganz genau unter die Lupe nehmen. Schmerzen und Durchfälle. Dahinter könnten Erreger, eine chronisch entzündliche Erkrankung oder Krebs stecken. Doch der Befund vom Gastroenterologen sieht gut aus. Das ist es nicht, zum Glück. Das lässt Sebastian Kenkel in eine neue Richtung denken.
7: Das waren einerseits die heftigen Darmbeschwerden, die sie hatte, die sehr passend sind für eine Histaminintoleranz. Andererseits in der Verknüpfung mit Kreislaufproblemen, das heißt Herzrasen, Schweißausbrüche. Gerade diese Kombination macht es wahrscheinlich, dass Histamin für die Beschwerden verantwortlich ist.
1: Er erklärt, ihre Attacken könnten eine Art allergische Reaktion sein. Ausgelöst durch das Eiweiß Histamin, was in manchen Lebensmitteln steckt. Der Nachweis dieser Intoleranz ist schwierig. Doch helfen könnte ein Medikament. Ein Antihistaminikum.
6: Das hat auch schon echt ein bisschen geholfen. Und dann war es ja auch erstmal wieder ein paar Tage gut. Wie gesagt, ich habe Phasen gehabt, da ging es mir richtig gut. Nur ich konnte das dann immer gar nicht glauben und konnte das auch gar nicht genießen, weil ich wusste, die nächste Attacke kommt.
1: Bis auf Spaziergänge traut sie sich bald kaum mehr etwas zu. Mit dabei immer ein Notfallrucksack mit Klopapier und Wechselwäsche. Doch auf das, was dann passiert, ist sie nicht vorbereitet.
6: Ich kriege auf einmal Schweißausbrüche, mir wird schwindelig, ohne Ende Herzklopfen. Und dann denkt man nur, so, alles klar, jetzt kippe ich um.
1: Was ist nun los? Christine Winterhalder ist sich sicher, diese Attacke muss vom Herzen kommen.
6: Ich habe gedacht, so, jetzt marschierst du direkt ins Krankenhaus, in die Notaufnahme. Und es war alles in Ordnung. Ich konnte wieder gehen. Es wurde ein EKG gemacht, weil ich gesagt habe, Herzbeschwerden. Und ja, dann bin ich wieder nach Hause gegangen und habe gedacht, ja toll, was war das jetzt?
1: Das soll sich ein Kardiologe genauer ansehen. Der schreibt ein neues EKG und testet ihren Kreislauf bei Belastung. Dabei zeigt sich, ihr Herz schlägt manchmal unregelmäßig.
7: Das kann dann tatsächlich auf eine Herzdurchblutungsstörung hindeuten und insofern war die Abklärung zwingend. Erfreulicherweise mit einem unauffälligen Ergebnis, das heißt kardiologisch war nichts am Herzen selber zu finden.
1: Doch die Angst vor den Attacken bleibt und die Ungewissheit zehrt an Christine Winterhalder. Sie versucht sich tapfer zu geben, auf der Arbeit und vor Freunden. Doch dass etwas nicht stimmt, kann sie bald nicht mehr überspielen.
8: Besonders Sorgen habe ich mir gemacht, als sie immer dünner wurde. Wenn man sie darauf angesprochen hat, hat sie nur gesagt, ja, ich esse aber wohl und mehr vertrage ich nicht und irgendwie nehme ich immer weiter ab. Ich weiß nicht, was ich machen kann, dass ich wieder zunehme oder dass ich zumindest das Gewicht halte.
1: Die Bankangestellte ist ihren Durchfall immer noch nicht los und hat in den letzten 5 Monaten 10 Kilo an Gewicht verloren. Das ist besorgniserregend. Die Diagnosemaschinerie läuft weiter. Wie sehen Magen und Darm jetzt aus? Liegt es an der Schilddrüse oder sind es die Wechseljahre? Was macht die Bauchspeicheldrüse?

0: Hat Ihr Hund Sie mit seltenen Erregern angesteckt?
1: Das war es leider auch nicht. Wir müssen weitersuchen.
2: Oh nein.
3: Man ist aus der Praxis rausgegangen und hätte eigentlich gegen die Kloschüssel treten können und sagen können, ja, shit, schon wieder nix. Also schon wieder keine Diagnose.
0: Ihr Hausarzt gibt nicht auf, denkt schließlich sogar an seltene Hormonstörungen. Ein Labor soll den Spiegel von Katecholaminen bestimmen.
4: Das sind die Wirkstoffe, die im Körper dafür sorgen, dass der Puls schneller wird und der Blutdruck steigt. Und tatsächlich ist es so, dass es bestimmte gutartige Tumoren gibt, die Katecholamine ausschütten und dann in dem Moment dafür sorgen, dass das Herz extrem anfängt zu rasen.
0: Der Laborbefund zeigt, der Hormonspiegel ist normal. Wieder kein Indiz. Christine Winterhalter verlässt langsam der Mut. Einst so unternehmungslustig mag sie sich kaum mehr mit Menschen treffen. Nicht mal auf einen kurzen Schnack.
3: Es hat mich angestrengt, mich mit jemandem beim Laufen zu unterhalten. Und ich habe dann gedacht, nee, also das geht nicht. Ich kann mich eigentlich mit niemandem mehr treffen, weil ich beim Laufen keine Luft kriege.
0: An diesem Tag ist es besonders schlimm und wird gar nicht mehr besser. Eine beklemmende Enge im Brustkorb schnürt ihr den Atem ab.
5: Mama, ist alles in
0: Ordnung. Zum Glück hat ihr Sohn Maximilian Semesterferien.
5: Ich habe Panik.
6: Sie hat sich auf die Couch gesetzt und gesagt, okay, Maxi, ich habe Brustschmerzen, ich habe irgendwie Atemnot und ich habe jetzt auch Angst und ich weiß nicht, was das ist und was machen wir?
5: Ich rufe jetzt den Notruf an.
0: Maximilian will keine Zeit verlieren. Hat seine Mutter einen Herzinfarkt?
5: Hallo? Meine Mama hat Schmerzen in der Brust und sie kriegt keine Luft.
0: Vom Notfallteam wird sie ins Krankenhaus gebracht. Puls und Blutdruck sind viel zu hoch. In der Notaufnahme wird sofort ein EKG geschrieben.
6: Die Ärztin dort konnte aber eigentlich relativ schnell Entwarnung geben, dass das EKG unauffällig war. Man musste dann noch auf ein paar Laborwerte warten. Aber sie hatte dann auch gesagt, also die Ärztin, dass es am ehesten wahrscheinlich eine Panikattacke gewesen sei.
0: Ist es vielleicht ein psychisches Problem? Christine Winterhalter klammert sich an jeden Strohhalm. Doch weder die Gespräche noch Entspannungs-CDs ändern irgendwas an ihren Beschwerden. Im Gegenteil.
6: Meine Mutter hatte auch dann in den letzten Wochen und Monaten auch, hatte ich den Eindruck, wirklich Angst, irgendwie zu versterben, weil in vielen Gesprächen sie dann auch mir irgendwie gesagt hat, okay, Maxi, ich habe hier irgendwie Geld in einem Umschlag liegen, wenn mal was sein sollte, dann kannst du das nehmen. Sorg dafür, dass dann der Hund irgendwie gut versorgt ist.
0: Angst und Hoffnungslosigkeit bestimmen ihr Leben. Da empfiehlt ihr ein Arbeitskollege einen neuen Internisten, Carsten Schriek. Der gilt in Münster als Magen-Darm-Spezialist. Christine Winterhalter startet einen letzten Versuch.
3: Ich habe manchmal Listen gemacht von Symptomen, damit ich die beim Arzt nicht vergesse zu sagen. Ne, weil ich immer denke, das spielt vielleicht eine Rolle für die Diagnosefindung.
0: Sie berichtet von den Bauchschmerzen, dem Durchfall, den vermeintlichen Panikattacken. Und dann erzählt sie etwas, was sie sonst immer verschwiegen hat. Dass die Krämpfe und das zugeschnürte Gefühl nachts nur dann auftreten, wenn sie auf ihrer Lieblingsseite schläft.
3: Und dann wurde es etwas besser, wenn ich mich auf die linke Seite gelegt habe. Nur wenn man das jemandem erzählt, dann denkt er natürlich auch, so, ist vielleicht mit der Frau nicht irgendwas nicht so ganz in Ordnung. Und ja, irgendwann erzählt man es einfach niemandem mehr.
0: Doch da vorab schon so viel untersucht und ausgeschlossen wurde, lässt Carsten Schriek genau dieses Detail aufhorchen.
7: Das hat für mich bedeutet, dass doch irgendwie auch lageabhängig oder atemabhängig irgendeine Kompression eines größeren Gefäßes vielleicht stattfinden könnte.
0: Der Arzt nimmt die Fährte auf und macht einen Ultraschall. Statt wie gewohnt auf Magen und Darm, konzentriert er sich auf eine kleine Stelle am Oberbauch, den Solarplexus.
7: Ja, das hat mich ehrlich gesagt ein bisschen erstaunt, dass das eben so deutlich war bei der doch eher sonst recht komplexen Symptomatik.

0: Ein Blutgefäß macht einen merkwürdigen Knick. Carsten Schrieck hat sowas Ähnliches schon mal gesehen und ist sich ziemlich sicher. Hier könnte der Ursprung all ihrer Probleme liegen. Eine Möglichkeit,
1: das Ganze. Ja, und dann stand halt eben diese Diagnose im Raum, wo ich einfach gedacht habe, das gibt's doch gar nicht, das ist doch nicht wahr, oder? Das kann nicht wahr sein.
0: Genau das soll jetzt Gefäßspezialist Matthias Maiborg an der Uniklinik in Münster herausfinden. Christine Winterhalder war vorab im CT. Das Bild erhärtet die Verdachtsdiagnose. Auch hier ist der Knick des Gefäßes deutlich zu sehen.
2: Man sieht ja täglich hunderte von Ultraschallbildern oder auch Angiografien. Und das war schon was, was herausstach.
0: Den letzten Beweis soll eine Doppler-Sonographie erbringen. Christine Winterhalter muss dabei tief ein- und ausatmen. Der Mediziner kann währenddessen den Blutfluss am abgeknickten Gefäß messen.
2: Typischerweise ist es so, dass die Beschwerden verstärkt werden durch körperliche Betätigung. Das kann man sich vorstellen. Die Atemarbeit steigt, das Zwerchfell bewegt sich mehr und man sieht, dass die Einengung atemabhängig ist. Sie ist bei Ausatmung viel stärker ausgeprägt als bei Einatmung.
0: Und tatsächlich, die Messung ergibt, beim Ausatmen kann das Blut die abgeknickte Stelle nicht richtig passieren. Der Grund? Bei Christine Winterhalter sitzt das Zwerchfell zu tief. Damit macht es Druck auf ein wichtiges Blutgefäß, den Truncus coeliacus. Über diese wichtige Zweigstelle werden die Bauchorgane mit Blut versorgt. Und nicht nur das. Hier sitzt außerdem ein sensibles Nervengeflecht. Wenn es gereizt wird, kann es falsche Signale an das Herz und den Darm senden und den Körper in Panik versetzen. Dieses Phänomen nennt sich Dunbar-Syndrom. Endlich eine Diagnose, die all ihre Beschwerden erklärt.
1: Es war für mich wie ein Geschenk. War wie ein Geschenk. Eine totale Erleichterung, dass da jetzt endlich was gefunden wurde.
0: Doch das bedeutet nun auch, sie muss operiert werden. Von einem Spezialisten in Kassel. Bei einem minimalinvasiven Eingriff entfernt Chirurg Bernd Reit einengendes Gewebe rund um das eingeklemmte Gefäß.
3: Man sieht auf einmal, wie das Gefäß sich quasi wieder öffnet und wie es auf einmal von der Pulssituation anfängt wieder, ich will nicht sagen zu leben, es lebt ja schon, aber plötzlich wieder Freiraum hat. Und das ist sozusagen tatsächlich ein echtes Erfolgserlebnis bei der OP. Und so war es auch bei Frau Winterhalder.
0: Manchmal zickt der Darm noch rum. Er muss sich erst von der jahrelangen Qual erholen. Doch die schrecklichen Kreislaufattacken sind endlich vorbei. Das bedeutet Freiheit für Christine Winterhalder. Angst gehört der Vergangenheit an. Es ist Weihnachten, als die Odyssee des 60-Jährigen beginnt.
4: Ein trockener Husten und ich habe gedacht, das hast du hier wieder was eingefangen.
0: Als Jürgen Brückmann Anfang Januar beruflich verreisen muss, ist der Husten immer noch da. Er versucht, ihn mit homöopathischen Globuli in den Griff zu bekommen.
4: Ja, ich war von zu Hause weg. Ich habe die homöopathischen Mittel genommen und dann hat sich das mit dem Husten ist abgeschwollen. War nicht mehr so doll. Ich habe gedacht, Mensch, das sind ja tolle Sachen. Warum bist du da nicht eher drauf gekommen?
0: Doch kaum ist er wieder zu Hause, sind auch die Hustenanfälle wieder da. Heftiger als zuvor. Jürgen Brückmann sucht Hilfe bei seiner Hausärztin.
5: Er kam im Februar 2022 zu mir mit den Zeichen eines Atemweginfektes. Er hatte einen reduzierten Allgemeinzustand, hatte Husten, etwas Luftnot.
0: Auf den ersten Blick ein Routinefall zu dieser Jahreszeit. Sabine Bettendorf führt sicherheitshalber seine Lunge ab. Und dabei stößt sie dann doch auf etwas Ungewöhnliches.
5: Auf der Lunge war ein Geräusch basal zu hören, was für uns für eine Lungenentzündung spricht. Deswegen wurde ihm Blut abgenommen und ich habe ihn zum Röntgen geschickt.
0: Als er ein paar Tage später mit den Bildern wieder zu ihr kommt, ist die Ärztin gespannt, ob sie richtig lag. Doch darauf ist nichts Auffälliges zu sehen. Die Lunge wirkt zwar gereizt, ist aber keinesfalls entzündet. Also wohl doch nur ein harmloser Virusinfekt.
5: Virusinfekte heilen normalerweise von alleine aus. Also die Infekte des oberen Nasenrachenraumes, die heilen von alleine aus.
0: Nur nicht bei Jürgen Brückmann. Im Lauf der nächsten Woche geht es ihm immer schlechter. Dauerhusten und bleierne Müdigkeit. Außerdem hat er kaum noch Appetit. Seine Hausärztin beruhigt ihn zunächst.
5: Die Werte wurden kontrolliert. Die Infektionswerte waren besser geworden. Das heißt, es war davon auszugehen, dass der Virusinfekt sich dabei ist, auszuheilen und nichts Besonderes an Komplikationen entsteht.
0: Aber auch eine Woche später geht es ihm kein bisschen besser. Die Ärztin hat Jürgen Brückmann deshalb nochmal krankgeschrieben und ihm diesmal strikte Bettruhe verordnet. Offenbar hat ihn ein besonders hartnäckiges Virus erwischt.
4: Sie haben ein Virus, der sich im Körper bei Ihnen breit macht. Und Sie müssen Ihren Körper Ruhe geben. Ich wollte immer raus an die frische Luft und gehen. Und so sagt sie, nein, gönnen Sie sich Ruhe. Ruhe, Ruhe, Ruhe ist das Beste.
0: Einige Nächte später passiert es. Ganz plötzlich bekommt er keine Luft mehr. Beängstigend.
4: Das ist ein Gefühl von teilweise auch Todesangst, muss ich ganz ehrlich sagen.
0: Husten und heftige Atemnot. War das vielleicht ein Asthmaanfall? Beim nächsten Termin bittet er Sabine Bettendorf um ein passendes Medikament. Die stimmt zu, auch wenn sie immer noch eher an einen hartnäckigen Infekt als an Asthma glaubt.
5: Cortison-Sprays gibt man gerne, wenn so ein anhaltender Husten ist bei einem Infekt. Das nimmt dann lokal die Entzündung ein wenig weg. Und ist es ein Versuch?
0: Ohne Erfolg. Nachts sinkt die Sauerstoffsättigung in seinem Blut oft auf 78%. Normal sind 98. Deshalb hat er sich inzwischen eine Atemmaske und eine kleine Sauerstoffflasche besorgt.
4: Ich hatte sie immer am Bett gehabt, wenn wieder diese Todesangst kam und ich wieder mich aufsetzen musste und gehen musste, bin ich eben halt mit der Flasche rumgelaufen, um Sauerstoff zu bekommen.
1: Komm, lass uns setzen.
0: Das alles schlägt Jürgen Brückmann nun auch aufs Gemüt. Seine Ehefrau und auch Tochter Jula machen sich inzwischen große Sorgen.
6: Er war plötzlich so 10 Jahre älter, man hat ihn gar nicht mehr wiedererkannt. Und auch diese Lebensfreude hat er komplett verloren, weil er einfach selber ja auch verzweifelt war und nicht wusste, was los ist.
4: Ich kann mich noch an den Tag erinnern, wo ich zu meiner Frau gesagt habe, den alten Jürgen gibt's nicht mehr. Der wird auch nicht mehr wiederkommen. Ich war nur noch am Weinen, man durfte mich gar nicht ansprechen.
0: Als Jürgen Brückmann schließlich wieder zu seiner Hausärztin geht, ist er nur noch ein Schatten seiner selbst. 12 Kilo hat er abgenommen. In nicht einmal 6 Wochen. Auch bei Sabine Bettendorf schrillen jetzt alle Alarmglocken.
5: Er war ganz offensichtlich immer noch krank, was ungewöhnlich ist. Man konnte nicht sagen, dass das immer noch ein akuter Virusinfekt ist. Da musste etwas anderes dahinter stecken, ja.
0: Nur was? Die Hausärztin besorgt ihm einen Termin beim Lungenfacharzt. Doch den wird er nicht mehr wahrnehmen. Der nächste Anfall, schlimmer als je zuvor.
4: Und dann habe ich gesagt, so, jetzt ist Schluss. Jetzt gehst du ins Krankenhaus, du kannst nicht mehr. Ich hatte da mal wieder 75% Sauerstoff gehabt.
0: Er fährt in die Notaufnahme der Hamburger Uniklinik. Hier ist viel Betrieb. Doch als die Aufnahmeschwester die extrem schlechten Sauerstoffwerte sieht, geht alles ganz schnell. Jürgen Brückmann wird sofort zu einem Arzt gebracht.
7: Wir haben also so ein Ampelsystem, rot, gelb, grün. Und da war er in der mittleren Kategorie mit 3 von 5 Punkten. Was also heißt, Doktor, schau dir diesen Patienten zügig an.
0: Bleibt die Sauerstoffsättigung über längere Zeit so niedrig wie bei Jürgen Brückmann, besteht Lebensgefahr. Der Arzt prüft mit Schnelltests mögliche Ursachen. Eine Lungenembolie und eine Pumpschwäche des Herzens.
7: wenn man eine Pumpschwäche hat, dann kann sozusagen der Gasaustausch in der Lunge nicht mehr gut

0: funktionieren. Und die Patienten haben auch Luftnot. Das ist eigentlich eine der wohl sehr häufigen Ursachen, dass das Herz nicht in Ordnung ist.
1: Wenige Minuten später das Ergebnis. Die Schnelltests sprechen weder für eine Lungenembolie noch für eine Herzschwäche. Jetzt will sich Iskert von Kodolitsch die Lunge seines Patienten im CT genauer ansehen.
0: Wir hatten anderthalb Stunden später schon die Anmeldung zum Computertomogramm. Und das ist natürlich genau die Diagnostik, die man in dieser Situation machen muss.
2: Was mich ein wenig verwundert.
1: Und im CT ist jetzt tatsächlich etwas zu sehen. Offenbar hat sich doch eine massive Entzündung in der Lunge eingenistet.
2: Wir sprechen gerade über die Eintrübung in diesem Bereich.
1: Und zwar in den feinen Lungenbläschen, den Alveolen. Hier tritt normalerweise der Sauerstoff aus der Atemluft in winzige Äderchen über und wird dann mit dem Blut im Körper verteilt. Durch die heftige Entzündung haben sich die Wände der Lungenbläschen verdickt. Es gelangt kaum noch Sauerstoff ins Blut. Luftnot. Und der Radiologe hat auch schon eine Idee, um welche Krankheit es sich handeln könnte. Auf den Röntgenbildern haben die Entzündungen ein ganz bestimmtes Muster. Solche Milchglastrübungen sind charakteristisch für eine Alveolitis. Auslöser sind zum Beispiel Staub oder chemische Fremdstoffe in der Atemluft, die eine allergische Reaktion in Gang setzen. Zuerst entzünden sich die Lungenbläschen, mit der Zeit dann fast die ganze Lunge. Bleibt die Frage nach dem konkreten Auslöser bei Jürgen Brückmann. Und die ist alles andere als leicht zu beantworten.
0: Und es gibt 300 verschiedene Antigene, die alle das gleiche Reaktionsmuster haben.
1: 300 potenzielle Allergieauslöser. Iskert von Kodolitsch ist klar, dass jetzt Spezialisten gefragt sind.
3: Ich habe hier einen Alveolitis-Fall.
1: Deshalb lässt er Jürgen Brückmann umgehend in die Lungenklinik Groß-Hansdorf verlegen. Lungenspezialistin Zelda Yilmaz kümmert sich dort um ihn. Sie soll herausfinden, was die bedrohliche Entzündung in Jürgen Brückmanns Lungenbläschen ausgelöst hat und beginnt die Fahndung mit einer Art Verhör.
4: Es ist manchmal wirklich so eine Detektivarbeit. Mit welchen Sachen hat er privat oder auch beruflich Kontakt gehabt? Und dann versucht man, den Kreis einzuengen.
1: Schnell wird ihr klar, es gibt viele Verdächtige. Da ist etwa Jürgen Brückmanns Beruf. Früher hat er jahrelang bei der Lufthansa Flugzeuge lackiert.
4: Also es gibt ja Stoffe bei der Arbeit, die ausgelöst werden, also Lackierer, also zum Beispiel das Isocyanat ist enthalten, die eine Reaktion auf die Lunge ausüben kann. Das ist eine der möglichen Differentialdiagnosen.
1: Doch Jürgen Brückmann arbeitet schon lange nicht mehr als Lackierer.
5: Stimme ich Ihnen zu, das ist zu lang her. Das ist nicht die Ursache.
1: Auch im privaten Bereich stößt die Ärztin auf potenzielle Quellen. So kann Kaminholz ebenso Pilzsporen oder Parasitenpartikel abgeben wie der Luftbefeuchter im Schlafzimmer der Brückmanns. Allerdings waren beide im letzten Jahr kaum in Betrieb.
5: Sie nutzen diese Dinge zu selten.
1: Dann erzählt Jürgen Brückmann noch von den Tierheimhunden und Katzen, um die er sich jahrelang gekümmert hat, und von seinem Pflegepferd.
6: Der hat so eine Aura irgendwie, die er so ausstrahlt, und dann kommen die Tiere immer so zu ihm.
1: Aber auch mit denen hatte er in letzter Zeit selten Kontakt. Ganz zum Schluss fällt ihm noch etwas ein. Seine Nymphensittiche, die er sich vor 1,5 Jahren angeschafft hat. Exotische Vögel in der Wohnung? Zelda Yilmaz ist wie elektrisiert, als sie das hört.
4: Die Beschwerden haben, nachdem er die Vögel nach Hause gebracht hat, überhaupt angefangen. Das heißt, zeitlich war schon mal eine Auffälligkeit. Zudem auch, wir wissen, dass Vögel auch gerne so eine Erkrankung auslösen können.
1: Eine heiße Spur. Sollten diese Vögel tatsächlich an Jürgen Brückmanns Lage schuld sein? Täglich hat er mit den beiden Sittichen gespielt und sie gestreichelt.
7: In diesen 1,5 Jahren haben die Vögel also einen sehr engen Kontakt zu mir gesucht.
1: Wenn es das wirklich ist, müssten sich in Jürgen Brückmanns Blut ganz bestimmte Antikörper nachweisen lassen. Am nächsten Morgen hat die Ärztin das

0: das Ergebnis.
1: Guten Tag, Herr Brückmann. Wir wissen jetzt, was Sie haben. Es wird
0: er ist tatsächlich allergisch auf seine geliebten Vögel.
2: Wir waren einfach, ja, da wo ich war, da waren sie auch. Und ich habe das ja zugelassen, weil ich überhaupt nicht auf die Idee gekommen bin, dass das die Vögel die Verursacher sind, überhaupt nicht.
0: Dann erklärt ihm Zelda Yilmaz, wie seine Krankheit entstanden ist. Der Auslöser ist ein allergenhaltiger Staub im Gefieder.
2: Wenn Sie den bewegen, wenn ein Nymphensittich fliegt, der zieht richtig eine Staubwolke hinter sich her.
3: Bei vielen Vögeln, dazu gehören die Nymphensittiche auch dazu, proteinhaltige Stäube haben auf ihren auf den Federn oder im Kot, die dann eingeatmet werden können. So gelangen sie in die Lungen, bis in die Lungenbläschen. Und dort fängt dann das Übel an.
0: 4 bis 8 Stunden später treten dann typische Beschwerden auf. Husten, Abgeschlagenheit und Atemnot. Alles passt. Sogar, dass die homöopathischen Globuli ihm am Anfang scheinbar so gut geholfen haben.
2: Im Nachhinein hat sich natürlich herausgestellt, dass die Linderung nicht von den homöopathischen Mitteln kam, sondern weil ich zu Hause weg war. Das war eigentlich der Grund, warum mein Husten nachgelassen hat.
0: Damit sind die Übeltäter entlarvt. Jürgen Brückmann leidet an einer seltenen Allergie gegen den Staub im Gefieder von Vögeln. Er hat eine exogen-allergische Alveolitis, die sogenannte Vogelhalterlunge.
2: Dann kann man sich vorstellen, das ist dann wie Weihnachten und Geburtstag auf einen Tag. Das war dann so eine richtige Erleichterung.
0: Sofort bekommt er Infusionen mit Cortison. Und die schlagen schnell an. Bereits nach wenigen Tagen klingt die Entzündung ab. Doch damit ist es nicht getan.
2: Aber ein Schlimmes stand mir eben halt bevor, das war eben halt die Abgabe der Vögel.
4: Man mag für manche nur irgendwie ein kleiner Vogel sein, aber für meinen Papa waren das so seine Kumpel.
0: Jürgen Brückmann knüpft Kontakte zu anderen Vogelfreunden und findet eine Familie in Mecklenburg-Vorpommern. Kurz nach seiner Entlassung aus dem Krankenhaus bringt er seine Vögel schweren Herzens dorthin. Und damit hat er es tatsächlich geschafft. Seitdem die Vögel nicht mehr bei ihm zu Hause wohnen, ist der quälende Husten verschwunden. Heute ist Jürgen Brückmann wieder ganz der Alte.
5: Im Blockprozess in Hamburg wird das nächste Kapitel aufgeschlagen. Die Staatsanwaltschaft hat Interviewaufzeichnungen der Zeit mit den Kindern der Familie sicherstellen lassen, um so an mögliche Beweismittel zu kommen. Das sorgt für Empörung und viele Fragen, welche Auswirkungen hat das auf den Prozess? Antworten jetzt bei uns bei NDR Info.
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5: Dienstagabend, herzlich willkommen bei NDR Info. Ja, die nächste Schlagzeile im Blockprozess und eine Frage, die heute wirklich viele bewegt. Ist das nun eine angemessene Ermittlungsmaßnahme oder doch ein Verstoß gegen die Pressefreiheit? Die Hamburger Staatsanwaltschaft hatte angeordnet, die Redaktion der Zeit in Hamburg und die Wohnung einer Redakteurin zu durchsuchen. Das Ziel, Aufzeichnungen von Interviews mit den Kindern der Familie Block zu erlangen. Am Ende wurden die Aufzeichnungen auch sichergestellt, aber ohne Durchsuchung.
10: Verhandlungstag 82 im Fall Block. Ob die Tonaufzeichnungen der Zeit, die die Staatsanwaltschaft gestern sichergestellt hat, im Verfahren verwendet werden dürfen, ist noch unklar. Die Aufzeichnungen wurden versiegelt übergeben. Zeit-Chefredakteur Giovanni Di Lorenzo spricht davon, die Redaktion sei massiv unter Druck gesetzt worden. Sein Co-Chefredakteur ergänzt:
11: Wir waren gezwungen, um eine Durchsuchung des ganzen Hauses zu vermeiden, 80 Stunden Material zu übergeben mit den ganzen Gesprächen, die im Rahmen dieses Podcasts geführt wurden. Da sind auch Leute drauf, die überhaupt nicht in dem Podcast vorkommen. Und auch die Kinder haben Aussagen getätigt, von denen sie nie dachten, dass die verwendet würden, sei es vor Gericht oder in den Medien. Und das ist schon ein kleiner Albtraum.
10: Im Podcast House of Block veröffentlicht die Zeit regelmäßig Informationen zum

0: Fall rund um die Familie Block. Ende September erschien eine Folge mit Interviewausschnitten der Block-Kinder, die kurz nach der Entführung entstanden sein sollen.
1: Hier ist es so, dass in der Hauptverhandlung die Kinder von ihrem Zeugnisverweigerungsrecht Gebrauch gemacht haben und lediglich der Verwertung ihrer Aussagen bei der Polizei zugestimmt haben. Die Vernehmung bei den deutschen Polizeibeamten ist jedoch relativ spät nach der Tat, erst im Juni und Oktober, durchgeführt worden. Es handelt sich hier also potenziell um ein Beweismittel, wo man recht zeitnah nach der Tat über dieses Geschehen gesprochen haben soll.
0: Einen Verstoß gegen die Pressefreiheit sieht das Gericht nicht. Das Argument des Quellenschutzes würde nicht greifen, da die Personen, die in dem Podcast sprechen würden, offenkundig und keine geheimen Informanten wären. Doch der Quellenschutz ist weitläufiger.
2: Der Quellenschutz im Journalismus, der bezieht sich ausdrücklich nicht nur auf die Person, sondern auch auf das, was sie uns mitteilt, also sozusagen den Inhalt von Gesprächen. Unsere Quellen, unsere Gesprächspartner, unsere Hinweisgeber müssen sich darauf verlassen können, dass das, was sie uns Journalistinnen und Journalisten mitteilen, geschützt ist. Geschützt vor Strafverfolgungsbehörden und anderen Unbefugten.
0: Die Zeit und auch andere Medienhäuser und Journalistenverbände sehen das Vorgehen der Hamburger Staatsanwaltschaft als Angriff auf die Pressefreiheit. Das Medienhaus will sich wehren.
3: Wir haben längst Widerspruch eingelegt. Wir werden bis zur höchsten Instanz gehen, wenn nötig, um zu verhindern, dass das Material verwendet wird.
0: Ob dies nun den weiteren Prozessverlauf verzögern wird, ist noch unklar.
4: Ja, und da fragen wir jetzt nach. Mein Kollege Heiko Sander beobachtet den Block-Prozess auch für uns. Ja, welche Auswirkungen hat all das auf den Prozess, der ja heute auch weitergegangen ist?
5: Ja, das war natürlich heute Gesprächsthema auf den Gerichtsfluren. Welche Verzögerung, was für Auswirkungen hat das Ganze? Jetzt ist die Frage, müssen diese ganzen 80 Stunden transkribiert, ausgewertet werden, akribisch, oder kann man das abschichten? Kann man sagen, wir brauchen nur bestimmte Teile? Wird am Ende gar nichts verwendet? Davon hängt dann ab, wie lang das Ganze dauert und wie viel Verzögerung das bedeuten kann. Die Frage ist aber auch, was für einen Erkenntnisgewinn wird man daraus ziehen? Also zumindest die Aussage der Kinder, die hatten ja bei der Polizei in Dänemark, bei der Polizei in Deutschland mehrfach ausgesagt, stundenlang. Haben Sie jetzt wirklich der Zeitkollegin da so viel mehr erzählt? Und können Sie sich überhaupt zu der Beauftragung der Entführung äußern, die ja der Mutter vorgeworfen wird und die die Mutter bestreitet? Das ist eben die Frage.
4: Um das noch mal genauer zu verstehen, das, was im Podcast ja vorkommt, ist ja längst öffentlich, können wir alle hören. Geht es also, wie gesagt, um das Material, das eben nicht verwendet wurde?
5: Ja, genau das ist das Heikle an der Sache. Wir Journalisten, wenn wir ein Interview führen, dann ist das Interview manchmal 30 Minuten lang und wir senden nur eine Minute. Das ist eine redaktionelle Entscheidung. Und wenn wir von Informanten Material bekommen, dann ist das häufig eine ganz große Menge, die wir erstmal sortieren und dann auch gemeinsam möglicherweise mit dem Informanten entscheiden, was da veröffentlicht werden. Und wenn Informanten dann da riskieren müssen, dass eventuell da der lange Arm des Staates drauf Zugriff erlangt, ist das natürlich nicht unproblematisch. Die Kollegin hat ja hier offenbar das Material in einen Briefumschlag getan, den zugeklebt nach meinen Informationen. Da dann irgendwie sowas draufgeschrieben wie versiegelt oder Unterschrift. Aber ob sich die Strafverfolgungsbehörden daran halten müssen, das Siegel nicht zu brechen, das ist gerade derzeit noch unklar.
4: Das werden wir natürlich weiter beobachten. Ganz herzlichen Dank, Heiko, für die Einordnung nach Hamburg. Und jetzt sind wir erneut vor Gericht. Das Elternhaus, das Grundstück der Tante, das Aktienpaket des Onkels, also Privatvermögen versus Unternehmen, Fabriken, die vererbt werden. Wie gerecht geht es dabei zu? Diese Frage wird seit heute vor dem Bundesverfassungsgericht verhandelt. Denn Unternehmen genießen aktuell sogenannte Verschonungsregeln. Heißt, sie werden oft eben nicht zur Kasse gebeten. Ist das mit dem Gleichheitsgrundsatz vereinbar oder muss der Gesetzgeber die Regeln anpassen, verschärfen? Das politische Berlin wird das in den kommenden Monaten genau beobachten. Der Kläger, der von seiner Tante Aktien und Immobilien geerbt hat, ist erwartbar klar in seiner Haltung.
6: Naja, unsere Position ist, dass gleiches Vermögen, gleiche Wirtschaftsgüter unabhängig von der Eigentümerschaft steuerlich gleich behandelt werden müssen.
4: Also er kritisiert die Privilegien, die Unternehmen genießen und so eben viel Geld sparen können. Dem Staat entgehen so nach Schätzungen übrigens 8 Milliarden Euro. Familienunternehmen, auch das ist keine Überraschung, warnen vor den Folgen einer Verschärfung der Gesetze.
7: Seit 1851 liefert das Hamburger Familienunternehmen Wolle Rohstoffe für verschiedene Industrien. Reinhold von Eben Wolle führt es inzwischen in fünfter Generation. Bei der Übernahme profitierte er von Steuervergünstigungen für Betriebsvermögen.
8: Hätte ich nach dem heutigen Modell keine Verschuldungsregelung gehabt und Erbschaftssteuer hätte zahlen müssen, dann würde es das Unternehmen heute nicht mehr geben, weil dann wären wir finanziell ausgeblutet.
7: Früchte getrocknet durch ein spezielles Vakuumverfahren, eine Innovation des Hamburger Familienunternehmens. Seit Jahresbeginn gehört auch die älteste Tochter Johanna zur Geschäftsleitung. Sie sorgt sich um die Folgen möglicher eingeschränkter Steuervergünstigungen für Firmenerben.
9: Wenn wir jetzt Veränderungen in der Verschonungsregelung hätten, dann wäre es natürlich so, dass wir uns überlegen müssten, wo landet das Investitionsbudget künftig? In der Steuer oder können wir das in zukunftsfähige Investitionen wie einer solchen Produktionsanlage anlegen?
7: Unternehmenserben können unter bestimmten Voraussetzungen vollständig von der Erbschaftssteuer befreit werden. Die Kritik daran ist groß. Julia Jirmann vom Netzwerk Steuergerechtigkeit verweist auf wissenschaftliche Untersuchungen. Demnach wäre eine höhere Besteuerung wirtschaftlich verkraftbar.
10: Da gibt es sehr viel Evidenz dafür, dass es eben keine Gefahr für den Standort in Deutschland ist, dass auch Betriebserben ein Stück weit Steuern zahlen können, gestundet über viele Jahre aus den Erträgen.
7: Zudem bezweifelt die Expertin den wirtschaftlichen Nutzen der Ausnahmen.
10: Wer ein Unternehmen gründet und mehr Risiken eingeht und Gewinne versteuert, der muss das ganze Unternehmen komplett finanzieren. Und den Erben von Betriebsunternehmen, den trauen wir im Prinzip nicht mal zu, ein Stück weit Steuern zu zahlen. Und wenn wir also weiterhin Erben mehr belohnen als gute Ideen, Arbeit und Innovation, ja, dann bremsen wir eben die Wirtschaft.
7: Reinhold von Eben-Wolle hält die Steuervergünstigungen für entscheidend.
8: Ich würde meinen Töchtern in dem Falle, dass die Verschonungsregelungen fallen, empfehlen, das Unternehmen nicht zu übernehmen, weil das Risiko, wenn etwas mit dem Unternehmen passiert, dass sie ihre Erbschaftssteuerschuld nicht abtragen können, ist viel zu hoch.
7: Aus Sicht des 175 Jahre alten Hamburger Familienunternehmens geht es also um mehr als Steuerprivilegien, nämlich auch um seine Zukunft.
4: Ein Foto wie aus einer anderen Welt. Strahlende Gesichter rund um Bundeskanzlerin Angela Merkel. Der Anlass: die Einweihung der Ostsee-Pipeline Nord Stream im November 2011. Heute ist davon ehrlich gesagt nichts übrig, auch die Pipeline nicht. Sie wurde ja 2022 gesprengt. Die Frage, wer dahinter steckt, die wird ab morgen in Hamburg verhandelt. Der mutmaßliche Anführer des Sabotagekommandos, ein ukrainischer Offizier, steht dann vor Gericht, was weltweit für Interesse sorgt. Wir sprechen gleich drüber, zunächst ein Rückblick.
11: Warum blubbert die Ostsee? Das fragt sich die Welt am 26. September 2022. Schnell klar, Gas entweicht aus den Nord Stream-Röhren. Lange unklar, wer ist für die Sprengung verantwortlich? Die Suche findet nun vor Gericht ihren vorläufigen Höhepunkt. Der Ukrainer Sergej K. soll unter anderem mit der Sprengung ein Kriegsverbrechen begangen haben. Seine Verteidigung sieht keinen unmittelbar belastbaren Beweis für eine Tatbeteiligung. Investigativjournalist Jörg Diehl hat die Hintergründe recherchiert.
12: Sergej K. soll der Kommandeur des mutmaßlichen Sabotagekommandos gewesen sein, das im Herbst 2022 in der Ostsee die Pipelines in die Luft gesprengt hat. Er gehört den ukrainischen Spezialkräften an und ist Offizier im Range eines Kapitäns und erhielt dort eine Ausbildung als Sabotagespezialist.
11: Auf der Andromeda beginnt laut Anklage die Mission der siebenköpfigen Gruppe. Über Wieg auf Rügen in Mecklenburg-Vorpommern segeln die Ukrainer bis zur dänischen Insel Bornholm, tauchen 80 Meter tief, sprengen drei der vier Röhren. Handelte das Kommando auf eigene Faust oder im staatlichen Auftrag?
12: Der ukrainische Präsident Zelensky hat eine Verantwortung dafür immer zurückgewiesen. Gleichwohl gibt es Indizien, die darauf hindeuten und auch unsere Recherchen belegen, dass ukrainische Verantwortungsträger von diesem Anschlag wussten.
11: Welches Motiv könnte es geben? Rücksprung. Seit 2011 versorgt Nord Stream Deutschland mit russischem Gas. Die Ukraine kritisiert die Pipelines immer wieder. Der Grund: das Gasgeschäft füllt den russischen Staatshaushalt, finanziert also auch den Angriffskrieg gegen die Ukraine. Wird der Angeklagte vor Gericht etwas zu möglichen staatlichen Auftraggebern sagen? Das Presseinteresse enorm.
1: Es haben sich deutlich über 100 Medienvertreter akkreditiert aus vielen verschiedenen Ländern. Darunter natürlich aus der Ukraine, aus Russland, aber auch aus den USA, dem United Kingdom oder etwa Frankreich.
11: Es dürfte nicht das letzte Verfahren bleiben. In Kroatien sitzt ein weiterer mutmaßlicher Tatbeteiligter in Auslieferungshaft. Er war offenbar als Berater für einen Hollywood-Film in Kroatien. Thema die Nord Stream-Anschläge.
4: Unser Terrorismusexperte Holger Schmidt hat seit Jahren zu Nord Stream recherchiert. Die Frage ist ja nun, steckt der ukrainische Staat möglicherweise hinter dieser Sabotage? Welche Hinweise gibt es denn da?
13: Es gibt klare Bezüge, dass der Beschuldigte da dazugehören könnte. Es gibt klare Bezüge, dass diese Operation insgesamt so groß war, dass man es eigentlich nur einem staatlichen oder staatsnahen Akteur zutrauen würde. Aber das reicht ja für eine gerichtliche Beurteilung nicht. Die Richterinnen und Richter des Hanseatischen Oberlandesgerichts, die müssen sich sicher sein über das, was sie da vor sich haben. Und da ist eben dieser eine Fallstrick, wenn das wirklich eine staatliche Operation war, eine militärische am Ende gar, Teil des Krieges, dann stellt sich die Frage, ob das Gericht überhaupt noch verurteilen kann. Und darum wird es gehen. Mein Eindruck ist, die Verteidigung wird das ganz massiv thematisieren. Die wird sagen, das ist hier alles staatlich gewesen, falls unser Mandant es denn überhaupt war. Und das Gericht wird versuchen, die Wahrheit rauszufinden. Und das könnte sehr viele Zwischentöne haben. Also ich würde nicht sagen, dass das ein automatisch laufender Prozess ist, sondern dass es ein spannender Prozess wird.
4: Ja, wir sind sehr gespannt. Wie sehr kann dieser Prozess das Verhältnis Deutschlands zur Ukraine denn belasten?
13: Auch das ist eine ganz große Frage, die haben wir uns am Anfang unserer Recherchen gestellt. Da haben wir uns die Frage gestellt, wenn jetzt hier rauskommt, dass das in Richtung Ukraine deutet, wie wird die Öffentlichkeit denn reagieren? Und mein Eindruck ist bis heute, dass das gar nicht so ganz großen Nachhall in der öffentlichen Meinung hat, dass von vornherein so viele Fragezeichen an diesem Fall waren, dass so viele Menschen auch eine eigene Überzeugung haben, wer das war, dass niemand so ganz richtig es für sicher hält, A, es war die Ukraine und B, wir müssen dann irgendwelche Konsequenzen draus ziehen. Wenn aber am Ende in dem Urteil wirklich drinstehen sollte, das war eine staatliche ukrainische Aktion, dann stellt sich für die Bundesregierung die Frage, wie sie damit umgeht. Das haben wir bei vergleichbaren anderen Prozessen erlebt, wo staatliche Beteiligung dann in Urteilen stand und danach die Bundesregierung wirklich auch diplomatische Konsequenzen gezogen hat.
4: Danke, Holger Schmidt nach Baden-Baden. Noch ist es eine Großbaustelle, aber das hier ist eines der größten Infrastrukturprojekte Europas. Der Fehmarn-Belt-Tunnel soll in Zukunft Deutschland und Dänemark verbinden. Milliarden werden investiert, modernste Technik eingesetzt. Jetzt wurde aber eines der Bauunternehmen offenbar gehackt.
14: Sorgen auf Europas größter Baustelle. Am Abend wurde bekannt, dass gestern die IT-Infrastruktur des Bauunternehmens Fehmarn Link Contractors angegriffen wurde. Die Firma arbeitet am Fehmarn-Belt-Tunnel-Projekt und hat den Cyberangriff der staatlich-dänischen Projektgesellschaft gemeldet. Bislang gibt es aber keine offiziellen Angaben zu betroffenen Systemen oder Auswirkungen. Gebaut wird unter der Ostsee der längste Absenktunnel der Welt, der die dänische Insel Lolland mit Fehmarn verbinden soll. Ab 2029 soll er schrittweise geöffnet werden.
4: Sie sind wieder unterwegs in der Dämmerung, in den Abendstunden. Rehe oder Wildschweine kreuzen die Fahrbahn, also runter vom Gas und vorsichtig fahren. Und in Mecklenburg-Vorpommern gibt es derzeit einen wirklich besonderen Wildwechsel.
15: Welch ein Anblick. Das dachte sich vermutlich Julia Groß, als sie mit ihrem Auto bei Karnin nahe Stralsund unterwegs war.
16: Also ich war gerade auf dem Weg zur Arbeit und habe auf der rechten Seite auf dem Feld ein Reh gesehen. Dachte ich erst. Und dann war es doch ein sehr großes Tier, war ziemlich erschrocken und dann wurde das Handy gezückt.
15: Es ist tatsächlich ein Elch und der ist schon seit einigen Tagen in Mecklenburg-Vorpommern unterwegs und wandert offenbar in Richtung Westen. Die Polizei mahnt zur Vorsicht.
17: Es ist ja so, dass so ein Elch eine Schulterhöhe von bis zu 2 Metern haben kann und mehrere hundert Kilo wiegen kann. Und sollte es zu einer Kollision kommen mit einem Fahrzeug, ist es natürlich eine erhebliche Gefahr für die Fahrzeuginsassen.
15: Wildtierexperten gehen übrigens davon aus, dass sich Elche in den kommenden Jahren hier in Mecklenburg-Vorpommern ansiedeln könnten.
4: Und jetzt noch der Blick aufs Wetter. Morgen Vormittag scheint immer wieder die Sonne, ein bisschen goldener Herbst und nur wenige Wolken. Aber das bei dann doch kühlen Temperaturen, 14 bis höchstens 17 Grad. Am Nachmittag weiter ein Wechsel aus Sonne und Wolken und der Wind weht schwach, teils mäßig aus westlichen Richtungen. Am Donnerstag und Freitag weiter kein Regen angesagt, es bleibt wechselnd bewölkt. Die Temperaturen liegen dann zwischen 15 und 21 Grad. Das war der Tag im Norden. Hier geht's weiter mit dem Tatort. Einen schönen Restabend.

0: So, dann 4,98 bitte.
1: Ja, keine Ahnung. Oh. Ach, das ist ja sehr liebenswert. Also ich gebe Ihnen 5. Ja. Okay.

Так, все, пошли.

dermaßen teuer geworden. So, also wie gesagt, die komplette Auslegware muss raus, da ist nichts mehr zu retten. Die Tapeten genauso. Allerdings ist das meine geringste Sorge, weil wenn Blut- und Darminhalt in den Estrich gesickert sind, dann haben wir ein richtiges Problem, weil dann müssen sie die ganze Holzkamp. Geht sie nicht gut?

0: Hallo?
1: Ja? Wer ist denn da? Ach, Sie.
0: Ah, guten Tag. Ist hier irgendwas passiert?
1: Ja, der arme Herr Irrgang ist gestorben.
0: Kommen Sie bitte sofort raus hier, ja?
1: Wieso das denn?
0: Das muss erstmal alles untersucht werden.
1: Was? Entschuldigung. Ich meine, das ist doch lächerlich. Das ist doch kein Tatort.
0: Haben Sie zufällig Fotos gemacht für die Versicherung?
1: Ja, sicher.
0: Können Sie mal sehen?
1: Ja, klar. Hier.
0: Ah, sehr gut.
1: Ja.
0: Danke. Und jetzt raus hier, ja?
1: Wie bitte? Ey, aber, hallo?
2: Nee, natürlich habe ich Ihr Schreiben bekommen, aber das muss sich um Missverständnis handeln.
3: Sie haben sich als Präventionsbeauftragte für interkulturelle Angelegenheiten beworben.
2: Sehen Sie, genau das habe ich eben gerade nicht. Ich wollte häusliche Gewalt.
3: Wie häusliche Gewalt?
2: Also ich meine, Sie... Ja? Entschuldigung, Augenblick bitte.
3: Ja?
4: Ich habe Caro am Handy.
2: Ja, kann
3: hallo,
2: er nicht.
3: Sind Sie noch dran?
2: Sie macht er frei.
4: Er sagt, es sei dringend.
3: Hallo, Frau Rubin?
2: Ich muss Sie zurückrufen.

0: Und? Ist nicht schön, kommt aber leider jeden Tag vor. Mal sitzen sie vorm Fernseher, mal liegen sie im Bett. Mal liegen sie vorm Aquarium.
1: Ist das alles?
0: Entschuldigung. Ich möchte wirklich nicht zynisch erscheinen. Ich finde es auch beschissen, wie viele Menschen alleine sterben. Ich wünschte, es wäre nicht so, aber.
1: Ich meine, ist das alles, was Ihnen auffällt?
0: Kannten Sie ihn gut?
1: Nein. Können wir nicht erinnern, dass wir überhaupt ein Wort miteinander gewechselt haben.
0: Und Ihnen ist nichts aufgefallen? Absolut gar nichts. Also, weil ich meine, es sieht so aus.

0: Als hätten sie wochenlang Wand an Wand mit einer Leiche gelegt, ne? Ach,
1: endlich.
0: Endlich was?
1: Ich sag doch, es ist Mord.
0: Ach, das ist der Beweis? Dass Sie nicht gemerkt haben, dass Ihr Nachbar verstorben ist?
1: Das ist der beste Beweis. Aber es gibt noch so ein paar andere, zum Beispiel hier vorne. Aber das haben Sie, glaube ich, nicht gesehen. Dichtungsband an der Tür. Die ist luftdicht versiegelt worden.
0: Das hat im Winter jeder.
1: Keile in der Küche, im Fenster. Das hat dann auch jeder, ja? Fenster auf Kipp und dann den Keil rein. Das macht auch jeder, um ja einen stetigen Luftzug zu ermöglichen, oder was? Oder hier, die Leiche. Hier. Arme und Beine akkurat gespreizt. Haben Sie das schon mal gesehen, dass jemand wie ein Lebkuchenmann umfällt? Mit ordentlich Platz zwischen den Extremitäten?
0: Ja. Sie meinen also, dass jemand Ihren Nachbarn ermordet hat und statt die Leiche zu entsorgen, hat er dafür gesorgt, dass Sie vor Ort mumifizieren?
1: Na, das wäre doch mal ein Plan.
0: Frei nach Lothar Matthäus, hätte Fahrradpumpe. Vielleicht war Ihr Nachbar, das unbekannte Wesen, auch einfach nur ein Frischluftfetischist.
1: Ja?
2: Frau Olszewski will wissen, wann sie befragt wird. Sie sagt, sie hat nicht ewig Zeit.
1: Gut, ich auch nicht. Kommen Sie bitte.
0: Hier ist die Luft wirklich viel besser. Haben Sie auch so Dichtungsband für sich eingeklebt?
1: Wie haben Sie denn vom Tod Ihres Mieters erfahren?
3: Eine Mieterin vom Haus gegenüber hat die Hausverwaltung angerufen. Ihr war aufgefallen, dass die Fenster rund um die Uhr geöffnet waren.
1: Mhm. Und dann?
3: Und dann Entschuldigung. Dann haben meine Mitarbeiter versucht, den Mieter zu erreichen, ohne offenen Erfolg natürlich. Und dann habe ich den Schlüsseldienst angerufen, dann den Arzt und dann den Bestatter.
1: Das war nicht das erste Mal?
3: Nee, aber das erste Mal, dass nebenan ein Kriminalkommissar wohnt. Ich meine, würde ich sonst hier sitzen? Entschuldigung, aber ich habe noch Termine, ja? Und wenn Sie keine weiteren Fragen haben, dann würde ich jetzt gehen.
2: Wenn wir noch Fragen haben, rufen wir Sie an, danke.
3: Gut. Ach so, mein Handy.
2: Ach so, das habe ich.
3: Danke. Ach, übrigens, Herr Kommissar, der Leichengeruch stellt keinen Grund für Mietminderung dar. Ebenso wenig der ab morgen zu erwartende Baulärm. Vielen Dank für Ihr Verständnis.

0: Ist schon weg.
1: Ist weg.
0: Na? Was wollte die alte Sklaventreiberin von dir? Ist eine Wohnung frei geworden? Und wie ist der Zustand?
2: Fritz. Sie haben den Fritz gefunden. Tot.
0: Hast du ihn gesehen?
2: War schon abgeholt.

0: Aber sonst war noch alles da. Die Spuren.
1: Was ist passiert?
0: Herzinfarkt. Ich weiß es nicht. Es geht mir gut. Wirklich.
1: Was noch? Sag.

0: Die neue Staatsanwältin fängt heute an.
1: Sagen Sie bloß, Sie sind extra gekommen, um die Neue zu begrüßen.
2: Wen?
1: Ob Sie Ihren Nachbarn jetzt gekannt haben oder nicht, so weit geht er immer rein. Ich habe mich lustig gemacht, dafür entschuldige ich mich.
2: Friedrich Irrgang, 67 Jahre, Tischler. Früh pensioniert nach einem Arbeitsunfall. Polizeilich bisher nicht auffällig geworden und auch nicht vermisst gemeldet.
1: Caro, kein Mensch sagt, dass Sie schuld sind. So habe ich das nicht gemeint.
2: Es gibt keine Spuren gewaltsamen Eindringens, ziemlich fettes Sicherheitsschloss. Trotzdem kann man Raubmord leider nicht ausschließen. Die Kollegen von der Spurensicherung deswegen dahin geschickt und die Neue von der Gerichtsmedizin, die wird sich die Leiche mal anschauen. Wenn die Ergebnisse da sind, dann können Sie sich noch mal entschuldigen.
1: Sie wollen diese Olszewski eins auswischen, wa? Dass Sie dafür den Kollegen die Zeit stellen, das finde ich nicht in Ordnung.
2: Ich will vor allem Ihnen nicht die Zeit stellen, oder? Sie haben ja, glaube ich, inzwischen was Besseres zu tun hier.
1: Was?
2: Schönen Gruß von der Zentralstelle für Prävention. Geht um Ihre Bewerbung.

0: Ja?
1: Du hattest recht.
0: Was?
2: Kein Zweifel.
3: Nicht der Hauch eines Zweifels.
4: Ich wäre Ihnen wirklich sehr verbunden, wenn Sie mich nicht auf der Arbeit anrufen, weil ich meine, so eine Bewerbung, das hat ja auch was Persönliches. Also.
5: Frau Rubin, Sie sind doch Jüdin, oder?
4: Ja.
5: Nur wahrscheinlich haben die Kollegen deshalb angenommen, dass Sie sich als Präventionsbeauftragte für interkulturelle Angelegenheiten bewerben.
4: Na, das ist ja geil. Ich bin Berlinerin. Ich krieg schon Kulturschock, wenn es mich nach Eberswalde oder Schmöckwitz verschlägt. Da entwickel ich Heimweh.
5: Könnten Sie sich trotzdem vorstellen, uns im Bereich interkulturelle Arbeit zu unterstützen?
4: Und der Bereich häusliche Gewalt, was ist damit?
5: Aber die Stelle ist schon besetzt, bedauere. Hallo, sind Sie noch dran?
4: Sag mal, kannst du nicht abschließen? Hallo, mal herhören, bitte. Ich darf vorstellen, Jennifer Wieland, die neue Staatsanwältin.
6: Ja. Danke. Herzlich willkommen.
7: Danke. Ja. Oh, Robert Caro, mein Kollege. Freut mich.
0: Ganz meinerseits. Jacke können Sie gleich anlassen. Gibt schon den ersten Fall. Kommen Sie mit.
4: Im Ernst jetzt? Ein Steckschuss?
6: Ja. Ah, kleinkalibrige Waffe. Möchten Sie sehen?
4: Nein, danke. Und das hat der Arzt original übersehen? Wie kann denn so weit passieren? Kann mir das mal jemand sagen?
6: Ich würde ja jetzt wieder davon anfangen, dass in unserem Land jeder x-beliebige Arzt eine Leichenschau durchführen darf, aber ich will ja hier kein Langweilen.
0: Danke.
6: Dabei beträgt die geschätzte Fehlerquote
0: 40%.
6: Fakt ist, dass der Leichnam nicht wie vorgeschrieben von allen Seiten untersucht wurde.
0: Zu dem Zeitpunkt?
6: Vor 4 bis 6 Wochen in dem Zustand der Verwesung.
4: Die Entschuldigung haben Sie sich wirklich verdient.
0: Hä?
4: Entschuldigung, ist gut jetzt.
0: Der Täter lässt die Leiche liegen, vertraut darauf, dass Mutter Natur sie unkenntlich macht, so erspart er sich den üblichen Stress. Sie abtransportieren, ohne dass er gesehen wird, zerlegen, zerteilen, in Säure einlegen, bergunterwerfen.
6: Ja. Lass mich raten, du hast dir gesagt, dass sie bei jeder Sektion dabei sein muss.
7: Tschüss.
6: Tschüss.
0: Wo sind die Staatsanwälte? Will sie sich auch versetzen lassen?
7: Dann wäre ich wieder da.
4: Eins noch.
6: Ja?
4: Es geht um deinen interkulturellen Migrationshintergrund.
7: Puh, das ist ein doofes Wort.
6: Mitbürger mit Migrationshintergrund?
4: Ja, genau.
6: Was denn damit?
4: Ich wollte dich fragen, hast du dich bei der Polizei jemals deswegen benachteiligt gefühlt?
6: Ich habe mir im Dienst so viele bescheuerte Sprüche und Anspielungen auf meine Hautfarbe anhören müssen. Kann ich gar nicht mehr zählen. Direkt benachteiligt vielleicht nicht, aber gut hat sich's trotzdem nie angefühlt. Sag bloß, du hast hier im Dienst keinen einzigen Judenwitz anhören müssen.
4: Ich kannte die besseren.
6: Glaube ich dir.
4: Aber im Ernst, ich meine, steht da nicht drauf. Also, nicht mehr.
0: Ich brauche eine Aufstellung sämtlicher Einbrüche und Raubüberfälle aus dem entsprechenden Zeitraum, die Ähnlichkeiten mit dem Fall aufweisen. Waffengewalt, Alter des Opfers. Ja?
7: Entschuldigung, war was Persönliches.
0: Ihre Bewerbung?
4: So was Persönliches.
7: Ich würde sagen, wir reden noch mal mit dem Bestatter.
0: Gut,

0: Ja. Und?
1: Wie sieht's aus?
2: Ey, was ist denn los heute? Erst die Vermieterin und der Bestatter und jetzt latschen Sie ja auch noch ohne Anzug durch.
3: Schmauchspuren. Steckschuss im Hinterkopf.
4: Entfernung?
3: So wie es aussieht. Absoluter Nahschuss.
2: Aber hier sind keine Schmauchspuren. Ich kann Ihnen ja eine basteln vielleicht.
3: Naja, vielleicht einfach nur mal gucken, ja. Oder?
2: Ja, ach, hier übrigens, Sherlock, eine Frage hätte ich ja noch, wa? Sie wohnen doch hier direkt nebenan, oder? Da habe ich mich gefragt, wie kann das sein, dass ausgerechnet Sie, ja, nicht gemerkt haben, dass direkt nebenan ein Mord passiert? Das habe ich mich gefragt.
5: Ja, sagt er nicht mehr, wa? Mastermind.

0: Jaumann?
1: Frau Dr. Jaumann.
0: Hajo.
1: Entschuldigen Sie die späte Störung. Ich mache wieder die Übung, die Atemübung, die Sie mir gesagt haben.
0: Weiß Elisabeth, dass Sie mich anrufen? Was ist passiert?

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0: Chlorbleiche, haben wir sowas? Und ein Insektizid?
1: Hajo, das kann sie nicht von dir verlangen. Hast du selbst erzählt, wie schlimm das da aussieht?
0: Ihr könnt es uns nicht leisten, die Olszewski als Kundin zu verlieren. Das weißt du ganz genau.
1: Hajo, tu dir das nicht an. Ich rede mit ihr. Sag ihr, dass sie das nicht machen kann.
0: Ist schon gut.
1: Hajo.
0: Komm, lass mich, ja? Ich schaff das. Ich schaff das.

0: Ich versuche seit Stunden, Sie anzurufen. Ich brauche einen Durchsuchungsbeschluss für Petra Olszewski. Ja. Ihr Büro hat mir gesagt, wo ich Sie finde.
1: Der Arzt, der die Leichenschau durchgeführt hat, ist der Schwiegersohn von Frau Olszewski. Die Schwiegermutter hat ihm die Praxis bezahlt. Da kann man sich schon mal ein bisschen erkenntlich zeigen.
0: Wenn ein Mieter alleine stirbt, dann ruft die Olszewski an und nennt ihm
1: Uhrzeit, Datum und Todesursache.
2: Die Todesursache?
1: Ja, der guckt sich den Toten schon nochmal an, aber wer fasst den schon gerne an, vor allem wenn es eklig wird, wa? Worauf warten Sie? Tolle Wohnung, würde ich nehmen. Können wir gehen?

0: Bums Vollerer, da sind wir wieder, Frau Olszewski. Durchsuchungsbeschluss.
1: Hallo again.
0: Ja. Schönen guten Tag, Polizei, Durchsuchungsbeschluss. Legen hier die Schränke bitte. Hier auch.
2: Klar. Mieter stirbt und im Zweifel ist natürlich der böse, böse Vermieter schuld. Und wenn der nur eine Frau ist, ja, eine Frau, die es in dem Männerberuf ziemlich weit gebracht hat, dann, ach gut, wem erzähle ich das?
3: Sagen Sie, haben Sie sich tatsächlich eine Wohnung?
1: Jetzt nicht fragen, danke.

0: Liz.
1: Hm?
0: Es tut mir leid, ich hoffe, du bist gar nicht erst.
1: Ich hab doch gesagt, ich kümmere mich drum. Ist erledigt.
0: Warum lügst du mich an? Die Olszewski hat angerufen. Sie hat gesagt, dass die Wohnung wegen einer Mordermittlung gesperrt ist. Dass der Fritz ermordet worden ist. Warum tust du so, als hättest du geputzt?
1: Ich weiß gar nicht, was du jetzt von mir willst. Ich tue doch die ganze Zeit alles nur für dich. Pass auf, dass du dich nicht aufregst. Dass du dich zusammenbrichst. Und die ganze Schweinerei hätte ich auch für dich weggemacht.
0: Warte, warte. Ich entschuldige mich. Sei nicht sauer. Bin wahrscheinlich nur wütend auf mich. Als ich angerufen hat, habe ich so getan, als wenn ich in der Wohnung wäre. Die Olszewski hat mich gefeuert. Alles kaputt gemacht. Das ist meine Schuld. Das ist ja alles falsch.
1: Hajo! Hajo! Hajo! Du hast nichts falsch gemacht. Ich kümmere mich drum. Ich ruf sie an. Hallo? Dr. Jaumann? Hinter meinem Rücken.
0: Ich brauche Hilfe.
1: Ja, das bringt doch nichts mit der. Kommt alles nur wieder hoch.
0: Ist schon passiert.
1: Wir brauchen keine Therapie.

0: Ja.
1: Was wird denn das hier, wenn es fertig ist?
0: Wonach sieht's denn aus?
1: Also, wenn Sie die Tatwaffe suchen, das ist eine Walther P38, aber glauben Sie wirklich, die finden Sie hier?
0: Warum nicht?
1: Ja, weil der Täter planvoll vorgegangen
0: ist. Oder Täterin.
1: Okay, gut. Also er, sie oder es lässt ja die Leiche nicht zufällig liegen und die Tatwaffe erst recht nicht. Das war eine Hinrichtung. Glauben Sie ernsthaft an eine Entmietung per Genickschuss?
0: Wer weiß, alte Miete, alte Mietverträge. Sie wissen doch, was heutzutage auf dem Berliner Wohnungsmarkt los ist.
2: Suchen Sie eine Wohnung?
0: Bitte ja. Haben wir schon die Fingerabdrücke von Frau Haschewski genommen?
3: Ja.
0: Hab ich Sie gefragt.
4: Nina, ich habe noch eine Nachricht für dich. Von der Zentralstelle für Prävention.
0: Was ist schon wieder? Sind Sie total bescheuert? Ey, ich hab den noch schon. Haben die jetzt Abdrücke in der Wohnung von der Haschewski gefunden, ja oder nein?
1: Ja, vom Opfer natürlich.
0: Und was mit Schmauchspuren?
1: Nee, nix.
0: Konnte der Todeszeitpunkt mittlerweile eingegrenzt werden?
1: Ja, da wusste jemand ganz genau, was er tut. Kommen Sie, wir sind fertig hier.
0: Noch lange nicht.

0: Ist das Ihr Orden, der geklaut wurde?
1: Was?
0: Sorry, ich wollte Sie nicht erschrecken.
1: Ja, der wurde mir für herausragende Verdienste um die Deutsche Demokratische Republik verliehen. Damals wäre das nicht passiert. Da lebten wir in Sicherheit. Aber was interessiert Sie das überhaupt?
0: Adnan Yazari, ambulanter Sozialdienst.
1: Bünke, Richter im Ruhestand.
0: Ich arbeite mit straffällig gewordenen Jugendlichen. Haben Sie den Diebstahl angezeigt?
1: Sie sind also ein Kriminellenversteher. Darf ich mal fragen, wie Sie mit denen arbeiten? Indem Sie gemeinsam eine Kreuzfahrt unternehmen? Sie halten mich für einen einfältigen alten Mann, einen ewig Gestrigen. Glauben Sie mir, auf Ihre Art und Weise ist denen nicht beizukommen?
0: Na dann. Dann hoffe ich, Sie bekommen Ihr Eigentum wieder, ja? Alles Gute.
1: Danke.
2: Finden Sie mal eine bezahlbare Wohnung in Berlin.
3: Als Richterin im Praktikum.
4: Achso, ich wusste gar nicht, dass Sie im Praktikum sind.
2: Nee, ich habe das zweite Staatsexamen. Aber entscheiden, ob ich Richterin oder Staatsanwältin werde, darf ich erst, wenn ich beides probeweise praktiziert habe.
3: Ja, und jetzt raten Sie mal.
4: Danke.
2: Wo ich auf gar keinen Fall hin will.
4: Tötungsdelikte?
2: Bingo.

0: Kann ich Ihnen helfen? Ich wollte eigentlich gerade zumachen. Hallo, Frieda König. Ich koordiniere die Veranstaltung.
1: Robert Caro.
0: Der Gemeinde. Hier, wäre das nicht vielleicht was für Sie? Ach, Sie sind gar nicht alleinstehend. Verzeihen Sie bitte meine vorschnelle Einschätzung, aber Sie wirken irgendwie
1: ja,
0: wie so...
1: Ja, wie denn?
0: Ich könnte Ihnen sonst auch noch empfehlen, falls Ihre Sorgen beruflicher Natur...
1: Kriminalpolizei.
2: Worum geht's denn?
1: Friedrich Irger.
2: Fritz. Der war lang nicht mehr bei uns.
1: Wie lange?
0: Vor 3 Monaten. Da war er das letzte Mal beim Gebetskreis. Dann ist er einfach so weggeblieben. Ich habe noch versucht, ihn zu erreichen.
1: Er war öfter hier?
0: Ja, so 2 bis 3 Mal die Woche. Wieso, was ist denn los? Was ist denn mit Fritz?
1: Ist ermordet worden. Wie war er so?
0: Er war nicht sehr mitteilsam über sein Leben außerhalb unserer Kirche. Aber... Ich denke, dass ihn etwas gequält hat. Etwas, das mit seiner Vergangenheit zu tun hatte.
1: Ja.
0: Es gab da einfach etwas, worüber er nicht sprechen konnte oder wollte.
1: Und was war das?
0: Er hat ein paar Mal gesagt, dass er büßen müsse. Ein Leben lang.

0: Wo willst du denn hin?
1: Ich fahr zum Friedhof.
0: Nein! Das musst du nicht! Was machst du denn jetzt? Hajo, es war doch alles gut jetzt. Fritz ist weg, es ist vorbei.
1: Das habe ich auch gedacht. Es ist aber nicht.
0: Was für?

0: immer damit weiterleben. Wir müssen uns doch unser Leben nicht versauen, nur weil wir eine scheiß Kindheit hatten. Das kann man doch ändern, man kann sich doch entscheiden. Hör auf damit, Hayo. Du kannst das.
1: Komm. Komm. Es war falsch, Liz, sich so gegen die Erinnerung zu sperren. Ja, die schrecklichen Bilder, die waren dafür eine Zeit lang weg, aber alles andere auch. Ich liebe dich. Ich liebe dich, Liz. Aber meine Familie, die habe ich auch geliebt. Versuch zu verstehen.

0: Spüren Sie seine Anwesenheit?
1: Was? Nee, Quatsch.
0: Was machen Sie denn hier?
1: Der ist nicht angenagelt. Der ist nur angebunden. Das Kreuz, das hat keine T-Form, das hat eine Y-Form. Sehen Sie?
0: Ja. Okay, und?
1: Jesus war ans Kreuz genagelt. Die beiden anderen, die mit ihm hingerichtet worden sind, die nicht, die sind nur angebunden worden. Die Schächer.
0: Die was?
1: Schächer, die Räuber. Hier. Der eine ist Gestas. Unbelehrbar. Hat Jesus noch am Kreuz verhöhnt. Deswegen, auf allen Darstellungen guckt Jesus nicht zu ihm, sondern nur zu dem anderen, zu Dismas. Dismas ist der bekehrte Sünder. Es ist der Schutzpatron der zum Tode Verurteilten, der Gefangenen für einen guten Tod.
0: Das hat ja prima geklappt.
1: Warum bietet er den Verbrecher an? Warum nicht Gottes Sohn? Hat sich Irrgang mit Dismas identifiziert? Und wenn ja, warum?
0: Glauben Sie eigentlich an ein Leben nach dem Tod? Das habe ich Sie noch nie gefragt.
1: Nee, ganz bestimmt nicht.

0: Die Zeit zwischen Tod und Begräbnis ist für die Seele verwirrend. Sie ist von der Vergangenheit und der Zukunft getrennt. So habe ich das jedenfalls mal gelernt. Baruch Dayan Haemet.
1: Was?
0: Das ist ein Ausdruck der Trauer. Für die Seele des Verstorbenen ist es tröstlich, wenn die Lebenden Anteil nehmen. Dann ist er nicht so verloren.

0: Machen Sie das dann noch für mich, wenn ich nicht mehr da bin?
1: Du bist nicht alleine, Caro. Ich bin da.
0: Noch.

0: können Sie gar nichts dafür.
1: Ja.
0: Wissen Sie was? Das ist absolut unbedeutend. Im Vergleich zu dem, was Sie jeden Tag leisten. Sie klären Morde auf. Sie geben den Angehörigen Gewissheit und den Opfern ihre Ruhe. Oder lege ich Ihren Glauben da irgendwie falsch aus? Sie sind die beste Polizistin, die ich kenne.

0: Was? Caro?
1: Andrea? Jetzt gehen Sie mal darüber.
2: Wann ist zu kurz? Das Zimmer ist kleiner als meins.

0: Du, das ist der Geburtsname von unserem Toten. Geboren 1952 in Neuruppin. Gilt als schwer erziehbares Kind. Wächst in einem Kinderheim und in einem Jugendwerkhof auf. Schafft mit Ach und Krach seine Tischlerlehre, dann Wehrdienst im Brandenburgischen. Da verliebt er sich in eine junge Frau. Sie erwidert aber seine Gefühle nicht und er sticht sie. Das heißt, unser Opfer war auch Täter.
1: Ihre Eltern kommen mir zu Hilfe. Dürr ersticht auch sie. Einziger Überlebende ist der 12-jährige Sohn der Familie. Zur Tatzeit war er nicht zu Hause. Rache ist vielleicht ein Motiv.
2: Das heißt, er hat sich nach seiner Entlassung aus dem Gefängnis in Irrgang umbenannt?
0: Er hat nicht lebenslänglich bekommen.
1: Er wurde zum Tode verurteilt.
2: In der DDR gab es die Todesstrafe?
0: Nein, wusste ich auch nicht.
1: Und er wurde nicht nur zum Tode verurteilt wegen Dreifachmordes 1972, sondern

0: Er wurde dann 1972 auch zur Hinrichtung vorgeführt.
1: Moment, er ist als 18-Jähriger hingerichtet worden und ist jetzt nochmal gestorben? Kann ich mal sehen?
0: Das Leben nach dem Tod?

0: Also, kümmert euch genau um ihn. Was ist mit dem überlebenden Sohn? Gibt's den noch? Wo wohnt der? Irgendwelche Verbindungen zum Opfer?
1: Er ist der Richter, der das Todesurteil unterschrieben hat.
2: Gerd Böhnke.

Stehen bleiben! Stehen bleiben!

0: Bönke?
1: Anna? Wie bitte?
2: Drehen Sie bitte zurück! Bleiben Sie hinter der Ampel!
3: Hier spricht die Polizei. Sie sind umstellt. Legen Sie sofort alle Waffen nieder.
4: Sie lachen doch drüber. Sie müssen die ganze Härte des Gesetzes zu spüren bekommen. Solange dass Sie vor ein ordentliches Gericht kommen.
5: Kommen Sie ganz ruhig heraus!
6: Was ist denn? Wenn ich dieses Gesindel laufen lasse, was passiert denn da gar nichts? Ihr bleibt sitzen.
5: Lassen Sie die Mädchen frei. Wir nehmen Sie sofort fest, wenn Sie draußen sind. Versprochen.
1: Verdammt.
7: Was ist denn los hier?
8: Ja, ein Mann um die 80, bewaffnet, zwei Geiseln. Zwei junge Mädchen, die den Mann vor ein paar Wochen in der eigenen Wohnung überfallen haben.
7: Und was will er?
8: Na, dass die Mädchen verurteilt werden. Nach erwachsenem Strafrecht.
9: Nina?
1: Adnan?
9: Ich kann helfen. Ich kenne einen Geiselnehmer.
1: Ach so? Adnan Yassari, er hat Kurse in Gewaltprävention an Kalebs Gymnasium gegeben. Kann durch.
6: Einigkeit und Recht und Freiheit! Vor allem für Verbrecher!
1: Ich gehe rein zu ihm.
9: Sie, was? Ein Teufel wird zu tun. Sagen Sie ihr bitte, dass sie sich aus meinem Einsatz raushalten soll, ja?
7: Das muss er machen, oder? Steht direkt neben Ihnen.
9: Sie halten sich gefälligst aus meinem Einsatz raus, ist das klar?
1: Warten für Einsatz, Sie stehen doch hier nur rum. Der Mann da drinnen, der ist kein Terrorist und kein Actionheld. Der ist 83 Jahre alt, hat die Hosen voll.
6: Sitzen bleiben! Die wissen genau, dass sie rechtschaffene Bürger bestehlen und misshandeln dürfen. Das sind abgebrühte Intensivtäter. Ihr bleibt da sitzen!
1: Herr Bönke? Nicht. Lassen Sie die Mädchen gehen und nehmen Sie mich stattdessen.
7: Wer sind Sie?
1: Ich möchte nicht unbescheiden sein, aber als Geisel ist eine Hauptkommissarin kaum zu toppen. Ich verstehe ja, was Sie wollen. Sie wollen gehört werden. Sie wollen, dass Ihnen endlich Gerechtigkeit widerfährt. Aber ganz ehrlich, für meine Kollegen da draußen, sind Sie nichts weiter als ein alter Wendeverlierer, der sich in einem Konsum rumdrückt und Kinder bedroht.
10: Sanitäter! Zack, zack!
7: Sorgen Sie dafür, dass die Mädels gleich aufs Präsidium kommen zum Verhör. Bringen Sie am besten gleich noch einen Übersetzer mit.
9: Kommt überhaupt nicht in Frage. Ich mach das, ich kann Russisch.
7: Sehr gut.
1: Ich meine, verhungern werden Sie hier drinnen nicht. Aber wenn Ihnen doch irgendwann die Decke auf den Kopf fällt, dann überwältigen die Sie, jagen Ihnen eine Spritze in Ihren knochigen Hintern und stecken Sie in die nächste Klapse. Oder ich lege ein gutes Wort für Sie ein.

0: Nina?
1: Hey.
0: Anna und Magda sagen, dass sie nach der letzten Einbruchsserie sofort außer Landes gebracht wurden.
1: Die beiden Mädchen?
0: Aha. Sie sind erst gestern zurückgekommen. Aha. Mit ein bisschen Glück kommt ihr durch die Mädchen in die Köpfe des Clans.
1: Gebe ich so weiter, ist nicht unser Ressort, aber danke.
0: Du, ich war letztens in Kalebs Schule. Die meinen, ihr seid weggezogen.
1: Ach so, ja, Viktor und ich sind getrennt. Die wohnen jetzt im

0: Ist ja erstmal nur eine Befragung, oder?
1: Ich bin das Opfer eines Überfalls, ja? Das Opfer. Warum knüpfen Sie sich nicht die Täterin vor?
2: Den Spieß haben Sie ja nun selber umgedreht, Herr Bönke.
3: Selbstjustiz, wie passt das eigentlich zu Ihrem Rechtsverständnis?
1: Worum geht's hier wirklich?
0: Friedrich Irrgang. Alias Dürr. Herr Bönke, brauchen Sie einen Anwalt?
4: Gut, also ich werte das jetzt einfach mal als ein Nein. Wo waren Sie denn zwischen dem 1. und dem 14. Februar?
1: Nun, zufällig wurde ich nach dem Überfall ein wenig zusammengeflickt. Danach war ich in der Reha-Klinik an der Ostsee. Insgesamt 4 Wochen, ja.
5: Wussten Sie, dass Ihr Todesurteil an Friedrich Dürr nicht vollstreckt worden ist?
0: Die DDR wollte ja in die UNO und da kamen Todesurteile nicht so richtig gut an.
5: Die haben die Totenscheine gefälscht, damit sie auf eine andere Todesursache lauteten.
2: Lungenentzündung zum Beispiel. Die haben die Toten anonym eingeäschert, ohne Wissen der Familie.
1: Hören Sie doch auf. Ihr habt doch keine Ahnung.
2: Die Frage ist ja, ob Sie eine Ahnung hatten.
4: Erich Honecker persönlich hat handschriftlich an den Rand Ihres Urteils was hingekritzelt und hat es einfach umgewandelt. Von Todesstrafe in lebenslänglich.
1: Lebenslänglich, ja. Das ist doch entscheidend. Denn kaum war die DDR am Ende, hatten die Juristen der Siegermacht BRD nichts Besseres zu tun, als einen Dreifachmörder, ich wiederhole, einen Dreifachmörder auf freien Fuß zu setzen. Das ist doch der eigentliche Skandal.
2: Wussten Sie jetzt, dass Ihr Todesurteil nicht vollstreckt worden war, ja oder nein?
1: Nein.
3: Was war nochmal die Hinrichtungsmethode im Osten?
6: Die Guillotine.
2: Zuerst ja, aber das ist dann leider so oft schiefgegangen, wa?
0: Dann hat man sich auf sowas wie einen unerwarteten Nachschuss, wie es im Amtsdeutsch hieß, geeinigt.
2: Mit einer Walter P38. Ups.
0: Wollen Sie nicht doch lieber einen Anwalt haben?
7: Der Zeuge hat das Recht auf eine Pause.

0: Und?
1: Also das mit der Reha-Klinik stimmt. Verlassen hat er die wohl nur zwischen den Mahlzeiten und die sind da ziemlich streng. Und zwischendurch nach Berlin und zurück, das ist zeitlich zu knapp.
2: Dann hat dein Helfer gehabt. Er war's. Ab zu Bündke.

0: Wand. Oder? Richter?
1: Sie haben Ihr eigenes Todesurteil doch noch vollstreckt. Oder vollstrecken lassen. Sie brauchen ja immer einen Henker. Wer durfte denn als Werkzeug Ihrer Allmachtsfantasie herhalten? Hans-Joachim Holzkamp? Dürr musst du weg. Ein Dreifachmörder, der als Frührentner ein gutes Leben führt. Während Sie alles verloren haben. Stellung, Ansehen. Ihr ganzes Lebenswerk. Alles im Dreck. Hat Friedrich Dürr Ihrer Meinung nach den Tod verdient?
2: Ich bin froh, dass er tot ist.

Archäologie ist eines meiner Steckenpferde. Besonders fesselnd finde ich die Mumifikation. Auch kaufe ich gelegentlich Waffen im Internet, ganz ohne Waffenschein. Dennoch glaube ich, dass sich kein Haftrichter findet, der wegen Fluchtgefahr die Untersuchungshaft anordnet. Schon allein aufgrund meines fortgeschrittenen Alters. Oder was meinen Sie? Dachte ich mir.

0: Friedrich Dürr, alias Irrgang. Haben Sie den getötet?
1: Nein. Wer sind Sie überhaupt?
2: Robert Caro.
3: Der Nachbar von Herrn Dürr und...
0: Kriminalpolizei. Rache. Jeder wird Sie verstehen können. Der Mann hat Ihre Familie ausgelöscht. Böhnke hat einen Helfer gehabt, das steht fest. Irgendjemand, der genauso wollte wie er, dass Dürr stirbt. Der einen Schlussstrich ziehen wollte über die Vergangenheit. Er wollte, dass endlich alles vorbei ist. Dass alles aufhört. Böhnke selber wollte sich die Hände nicht schmutzig machen. Der hat doch ein Alibi.
1: Bin ich verhaftet?
0: Nee, vorläufig jedenfalls nicht.
1: Kann gehen, ja.

0: Hallo. Lass uns nicht streiten, okay? Ich ertrag das nicht. Es tut mir leid. Wenn du auf den Friedhof gehen willst, ab und zu, dann...
1: Ein Kommissar hat mich heute zu dem Mord an Fritz befragt. Er hat gefragt, ob ich den Fritz getötet habe.
0: Und?
1: Bitte nicht. Nicht, Liz.
2: Und?
0: Holzkamp und seine Frau Elisabeth. Geborene Bauer haben sich in der Psychiatrie kennengelernt. Beide litten an posttraumatischem Belastungssyndrom. Sie hat als Kind tagelang neben ihrer toten Mutter gesessen, während ihr Vater auf Sauftour war. Jedenfalls laut einer Dr. Jaumann haben die beiden sich gegen ärztlichen Rat selbst entlassen. Du wolltest doch, dass er tot ist. Du hast ja gesehen, wie er gehaust hat. Im Grunde genommen war er ja schon längst tot.

0: Hat mir nichts ausgemacht, wirklich. Gehst du jetzt hin? Hab ich für dich gemacht. Verstehst du das? Ich hab das für dich gemacht! Weil du es nicht hinkriegst, du Versager! Willst du jetzt gehen?
1: Ja, ich gehe.

0: Frau Holzkamp?
1: Frau Holzkamp, legen Sie die Waffe weg.
2: Hauen Sie ab! Gehen Sie weg!
1: Ihr Mann braucht einen Arzt, dringend. Ich lege die Waffe hin.
2: Gehen Sie.
1: Frau Holzkamp.
2: Gehen Sie weg.
1: Frau Holzkamp.
2: Lassen Sie uns in Ruhe.
3: Romeo und Julia. Die haben sich im Tod verpasst. Elisabeth, sterben tut man immer alleine, da kann man niemanden mitnehmen. Oh. Oh. Oh. Oh.

0: Elisabeth Holzkamp. Sie hat ihren Mann mit einem Messer schwer verletzt.
1: Hä?
0: Wir haben sie gerade wegen des Mordes an Friedrich Dürr alias Irrgang verhaftet.
1: Und weshalb erzählen Sie mir das alles?
2: Ein paar Wochen, nachdem Sie die Eheleute Holzkamp darüber in Kenntnis gesetzt hatten, dass Herr Dürr noch lebt, da ist ja die Frau Holzkamp noch mal zu Ihnen gekommen.
1: Die Frau ist krank, das wissen Sie doch selbst.
2: Ja, die wollte von Ihnen wissen, ob es nicht vielleicht doch irgendeine Möglichkeit gibt, juristisch noch gegen Dürr vorzugehen. Mord verjährt ja nicht, wissen Sie, oder?
1: Heranwachsender.
2: Genau, nach bundesdeutschem Recht hat er als damals Heranwachsender seine Höchststrafe natürlich schon verbüßt.
0: Von genau derselben Justiz haben Sie sich gerade im Stich gelassen gefühlt. Gerade jetzt, wo Sie bei dem Überfall verletzt und gedemütigt worden waren, stimmt's?
1: Frau von Jelas.
2: Die Idee, Friedrich Dürr hinzurichten, der ganze Plan war alles von Ihnen. Weder Frau Holzkamp noch Sie wären körperlich in der Lage gewesen, einen Leichnam zu erzeugen. Und der Herr Dürr kannte ja die Frau Holzkamp gar nicht. Das heißt, er hat nichtsahnend die Tür aufgemacht, sie in seine Wohnung reingelassen, wo sie ihn dann mit ihrer Waffe, einer Walther P38, erschossen hat.
1: Ist das alles? Klingt für mich, als hätten Sie nichts als Indizien.
0: Sie haben Liz Holzkamp angewiesen, die Waffe zu entsorgen, nicht wahr? Wahrscheinlich in der Spree. Sie hat alles. Alles getan, was Sie ihr aufgetragen haben. Nur das eine nicht. Die Waffe. Die Waffe hat sie behalten. Aus Liebe zu Hajo.
1: Das war's dann wohl.
2: Ja. Genau.
3: Ja, ich wollte mich verabschieden.
4: Du willst also wirklich versetzt werden, ja?
3: Ist nichts Persönliches. Es war eine spannende Zeit, aber ja, es ist, nee.
4: Ja. Alles Gute.
3: Ja. Ciao.
2: Tschüss.
3: Tschüss. Hallo. Hallo. Frau Rubin hatte einen Termin in der Zentralstelle für Prävention, aber sie ist nicht erschienen.
2: Mhm. Und Sie laufen persönlich allen Bewerberinnen hinterher, wenn die nicht kommen?
3: Ah, sehr lustig, Herr Kollege. Ich lach mich schlapp.
2: Was wollen Sie denn von Frau Rubin?
3: Naja, angesichts der Vorfälle in der letzten Zeit, da glauben wir, dass sie eine Ergänzung, eine Bereicherung für uns wäre.
2: Sie meinen wahrscheinlich antisemitische Vorfälle, oder? Und dass Frau Rubin jüdischen Glaubens ist?
3: Naja, wir haben es erfasst.
2: Aber wissen Sie, ich arbeite schon eine ganze Weile mit ihr zusammen und ich glaube, als Feigenblatt eignet die sich nicht besonders. Außerdem ist sie gerade im Einsatz. Für Völkerverständigung. Schönen Tag noch.
5: Ich rippe jetzt was ein. Das wird schon gut sein. Ich weiß nicht mehr. Mir das doch gelingt. Ob das doch so gut? Leck mich am Arsch.

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8: Willkommen bei den Weltbildern. Heute mit diesen Themen. In Estland fragt unser Korrespondent, warum bekommt das Hightech-Land seine Drogenkrise nicht in den Griff? Diese Drogen sind 100-mal stärker als Heroin. Wir zeigen Estlands verzweifelten Kampf gegen vollsynthetische Opioide. 600 Bewerbungen, doch nur Absagen. Der 19-jährige Liam ist einer von fast 1 Million Jugendlichen in Großbritannien, die einfach keinen Job finden. Unsere Korrespondentin begleitet ihn bei seinem Kampf um Arbeit. Doch wir beginnen in Indien. Keine Rente, kein staatliches Sicherheitsnetz. In Indien sind Millionen alte Menschen vollkommen auf ihre Kinder angewiesen. Doch was passiert, wenn die eigenen Kinder nicht helfen wollen? Anjanama hat genau das erlebt. Ihr Sohn hat sie im Stich gelassen. Sie lebt nun mittellos in einem Altenheim. Doch Anjanama gibt sich nicht geschlagen. Sie nutzt ein neues Gesetz und verklagt ihr eigenes Kind auf Unterhalt. Unsere Indien-Korrespondentin Franziska Amler berichtet über einen verzweifelten Kampf.
9: Eine ausreichende Rente für Millionen in Indien, Fehlanzeige. Anjanama musste die schwerste Entscheidung ihres Lebens treffen.
10: Ich habe Gott immer wieder gebeten, mich zu sich zu nehmen. Je schneller, desto besser.
9: Eine nationale Krise.
11: In Indien werden jeden Tag 20.000 Menschen 60 Jahre alt. Das ist wie eine Popcornmaschine.
9: Die eigenen Kinder für viele das einzige Sicherheitsnetz. Doch was passiert, wenn die sich nicht für ihre Eltern interessieren?
12: Für viele ältere Menschen in Indien sind Altenheime wie dieses sowas wie die letzte Hoffnung. Wer hierher kommt, der hat tatsächlich in der Regel niemanden mehr, der sich um ihn kümmert.
9: Um mehr über die Hintergründe zu erfahren, spreche ich mit Pramila. Sie betreibt dieses Heim.

0: Ich bin Pramila von der Senioreneinrichtung Pramila Senior Living Facility. Bei uns leben einige ältere Menschen, deren Familien sich nicht kümmern. Viele von ihnen sind bettlägerig. Hier leben sie in Frieden.
1: In Indien ist es die Ausnahme, dass Eltern im Alter in ein Heim ziehen. Normalerweise bleiben sie bei ihren Kindern. Hier in einem Vorort der südindischen Millionenmetropole Hyderabad leben also Menschen, die sonst niemand mehr haben will. Der Platz ist für sie sogar kostenlos, erzählt mir Pramila. Das Heim finanziert sich durch Spenden. Sie und ihr Team kümmern sich rund um die Uhr um die 5 Bewohner. Viele hier haben eine ähnliche Geschichte. Sie sind arm, schwer krank und wären ohne Pramila wohl auf der Straße gelandet. Eine von ihnen ist Anjanama. Sie hat einen Sohn, trotzdem lebt sie seit 4 Jahren hier. Ihr einziges Kind habe sie sich selbst überlassen, trotz gesundheitlicher Probleme, erzählt sie mir.
2: Er machte mir unmissverständlich klar, dass ich keine Erwartungen an ihn haben sollte und hier im Altersheim bleiben solle. Er sagte mir, er habe eine Frau und ein Kind zu versorgen und könne mir nichts übrig lassen.
1: Seitdem kümmert sich Pramila um sie.
0: Es vergeht kein Tag, an dem sie ihren Sohn nicht vermisst. Sie fühlt sich schlecht, weil sie ihr Bestes gegeben hat, ihm zu einer guten Zukunft zu verhelfen und er sich nun nicht mehr um sie kümmert. Ich versuche ihr klarzumachen, dass sie im Hier und Jetzt leben sollte. Ich rate ihr, ihren Schmerz in Gebet und Heilung umzuwandeln.
1: Doch der körperliche Schmerz muss behandelt werden. Und das kostet Geld. Allein die Medikamente kosten umgerechnet fast 100 Euro im Monat. Doch Anjanama hat keinerlei Rücklagen. Wie viele Inder hätten sie und ihr verstorbener Mann ihr ganzes Geld in die Ausbildung ihres Sohnes gesteckt? Jetzt hat sie einen Entschluss gefasst.
2: Ich wollte eigentlich nicht gegen meinen Sohn vorgehen. Aber aufgrund meiner Situation blieb mir nichts anderes übrig.
1: Anjanama will ihren Sohn dazu zwingen, sie zu unterstützen. Heute hat sie einen Termin bei ihrem Anwalt. Sie fühle sich hilflos und einsam, sagt sie. Für Fälle wie ihren gibt es im Bundesstaat Telangana seit ein paar Monaten ein neues Gesetz. Kinder sind zwar in Indien schon länger gesetzlich verpflichtet, für ihre bedürftigen Eltern aufzukommen, doch die neue Regelung soll es Betroffenen einfacher machen, diese Unterstützung auch durchzusetzen. Für seine Hilfe nimmt Anwalt Potu Kushil Kumar kein Geld.
3: Grundsätzlich wollen die Eltern ihre Kinder nicht verklagen. Das sehen wir auch immer wieder in den Medien. Die meisten sagen, wenn mein Sohn mir kein Geld gibt, möchte ich ihn nicht vor Gericht bringen. Deshalb ist es in solchen Fällen am besten und auch am schnellsten, sich an die zuständigen Behörden zu wenden.
1: In Hyderabad landen Fälle wie der von Anjanama nun massenhaft auf den Schreibtischen der Bezirksverwaltung. Seit März seien schon 600 Fälle bearbeitet worden, sagt die zuständige Verwaltungschefin Priyanka Ala.
4: Im Grunde wurde dieses Gesetz mit dem Ziel eingeführt, eine Verantwortlichkeit auf Seiten der Kinder zu schaffen, insbesondere wenn diese angestellt sind, im öffentlichen Dienst, in der Privatwirtschaft oder als politische Vertreter.
1: Der Bundesstaat Telangana geht dabei einen ungewöhnlichen Schritt. Die neue Regelung erlaubt, das Geld wird direkt vom Gehalt der Kinder abgezogen. Maximal 10.000 Rupien, also umgerechnet knapp 90 Euro. Denn in Indien gerät das traditionelle Familienmodell zunehmend unter Druck.
5: Anders als in Deutschland gibt es hier in Indien kein flächendeckendes System der sozialen Absicherung. Zwar gibt es auch hier so etwas wie staatliche Renten-, Kranken- und Sozialleistungen, aber das sind für die meisten Menschen tatsächlich nur ganz, ganz kleine Beträge, also zum Beispiel nur etwa so 10 Euro im Monat. Und das reicht natürlich zum Leben vorne und hinten nicht.
1: Experte Himanshu Rath kennt das Problem. Er beschäftigt sich seit Jahrzehnten mit der alternden Bevölkerung Indiens und zeichnet ein düsteres Bild. Alt zu werden bedeutet für viele nicht Ruhestand, sondern den täglichen Kampf ums Überleben.
6: 65%
7: der älteren Menschen in Indien wissen nicht, von wo ihre nächste Mahlzeit kommen soll. Sie sind völlig von anderen abhängig. Sie haben absolut kein Einkommen, rein gar nichts. Und wir reden hier nicht von einem Dach über dem Kopf, medizinischer Hilfe oder irgendwelchem Luxus, sondern vom menschlichen Grundbedürfnis nach Nahrung.
1: Von dem neuen Gesetz in Telangana hätte allerdings wenig.
7: Das ist eine reine Show. Wie viele Menschen haben überhaupt einen Job und wie viele verdienen so viel, dass ihnen 10.000 Rupien vom Gehalt abgezogen werden können? Wie viele Menschen werden davon aber tatsächlich profitieren?
1: Denn ein großer Teil der indischen Bevölkerung verdient monatlich nur wenige hundert Euro. Später am Nachmittag ist Anjanama wieder zurück im Heim.
8: Wir versuchen jetzt, ihren Sohn zu erreichen, um ihnen natürlich auch die Möglichkeit zu geben, seine Sicht der Dinge zu erklären. Das ist offenbar gar nicht so einfach, weil er wohl regelmäßig seine Nummer wechselt. Aber wir schauen jetzt mal, ob wir heute Glück haben.
9: Hallo?
8: Also keine Chance, er ist wieder nicht rangegangen und er hat auch bislang auf alle unsere Anfragen nicht reagiert.
1: Ihr Sohn will offenbar gar keinen Kontakt mit seiner Mutter. Warum, erfahren wir nicht. Anjanama hat allerdings recht bekommen. Die finanzielle Unterstützung ihres Sohnes kommt jeden Monat zuverlässig. Dazu zwingen ihn die Behörden. Doch ihr einziges Kind bringt das Gesetz Anjanama nicht zurück.
2: Wenn er sagt, ich soll mit ihm kommen, dann ist das gut. Aber wenn er sagt, nein, du musst hier bleiben, dann ist das wohl mein Schicksal. Dann wäre es besser, wenn ich gehe, wenn Gott mich zu sich nimmt.
8: Sie hat auch gesagt, dass sie hofft, dass sie andere ältere Menschen, die in einer ähnlichen Situation sind, mit ihrer Geschichte motivieren kann, auch diesen Schritt zu unternehmen.
10: Estland ist ein Hightech-Vorzeigeland und zugleich Europas Drogen-Hotspot Nummer 1. Nachdem die Polizei den Heroinmarkt zerschlagen hat, überschwemmen heute vollsynthetische Opioide das Land. Diese Drogen sind 100-mal stärker als Heroin und zerstören quasi die Süchtigen. Ein echter Rausch bleibt aus, Konsumenten vegetieren als Zombies dahin. Unser Korrespondent Christian Stichler zeigt den harten Überlebenskampf der Abhängigen und den Wettlauf der Behörden gegen die Flut an neuen, immer härteren Drogen.
11: Estland, Hightech-Land mit Bilderbuchfassade. Und Drogen-Hotspot Nummer 1 in Europa.
12: Estland ist in den vergangenen Jahren zu einer Art Testmarkt geworden.
11: Drogen 100-mal so stark wie Heroin.
13: Das ist kein echter Rausch. Du bist wie ein Zombie.
11: Die Behörden kämpfen gegen immer neue synthetische Opioide.
12: Es ist schwer, aber nicht hoffnungslos.
11: Warum ausgerechnet Estland? Unsere Reise beginnt hier, am ehemaligen Lenin-Palast für Kultur und Sport in Tallinn. Ein Relikt aus Sowjetzeiten und ein Symbol für die großen Veränderungen, die Estland in den 35 Jahren seiner Unabhängigkeit durchgemacht hat. Hier treffe ich Maris, unsere Producerin. Sie begleiten mich auf meiner Reise in ein für mich unbekanntes Land. Kaum einer kennt sich in der Drogenszene so gut aus wie Mart Calvet.
14: Nice to meet you, Christian.
11: Er arbeitet für die Organisation Lunest. Ein so kleines Land und so eine große Krise. Welche Erklärung hat er?
12: Es gibt kein Heroin mehr auf dem Drogenmarkt in Estland. Damit hat es angefangen. Unsere Polizei hat Anfang der 2000er Jahre sehr radikal und erfolgreich diesen Markt bekämpft und ausgetrocknet.
11: Aber das war nicht das Ende der Krise, sondern eigentlich der Anfang.
14: First Fentanyl. Then Fentanyl Analogs.
12: Erst kam Fentanyl, dann kam Fentanyl-Derivate, danach Nitazene. Auch davon gab es verschiedene Varianten.
14: So-called Orphins, Bezitramine.
12: Und nun sogenannte Orphine.
14: And it's just, it seems to be quite
12: es scheint wie eine Art Gesetz zu sein. Jedes Mal, wenn der Staat eine Substanz verbietet, kommt eine neue auf den Markt. Und die ist noch weniger berechenbar und noch viel gefährlicher.
14: Like more unpredictable, more dangerous.
11: Es sei ein ständiger Wettlauf. Die neuen Stoffe stammen häufig aus Fernost. Über Nachbarländer wie Lettland kommen sie nach Estland auf den Markt. Das Problem? Von außen lassen sich die synthetischen Opioide kaum unterscheiden.
12: Zuallererst, die Leute wissen häufig nicht, was sie konsumieren. Selbst die lokalen Dealer wissen nicht, was sie verkaufen. Das Zeug sieht immer gleich aus, aber du weißt nie genau, welche Moleküle da drin stecken.
11: Und es sei immer leichter geworden, an die neuen Stoffe zu kommen. Mart bestätigt mir, wer ein Handy hat, kann eigentlich jederzeit Drogen bestellen. Was macht die Krise mit dem kleinen Land? Wir sind auf dem Weg Richtung Osten. Die Autobahn führt zur russischen Grenze. In Estland leben weniger Menschen als in Hamburg. Und trotzdem kämpfen sie hier mit einer so großen Krise.
6: Diese neuen synthetischen Drogen sind in Estland nicht nur ein Problem in den Städten, sondern auch auf dem Land. Und deshalb sind wir jetzt unterwegs zu Mario, die arbeitet für die Drogenhilfe in Rakvere.
11: Von dort ist es nicht weit bis nach Tapa. Am Bahnhof sind wir mit Mario verabredet, gemeinsam mit ihrer Kollegin Victoria. Sie sind regelmäßig in der Gegend unterwegs. Wir dürfen sie heute begleiten.
9: Vielleicht finden wir weggeworfenes Drogenbesteck oder treffen den ein oder anderen Klienten. Mal sehen, was die Tour heute so bringt.
11: Let's go! Auch das gehört zu ihrem Job, Spritzen einsammeln. Gerade rund um den Bahnhof gibt es sie überall.
9: Kinder könnten das hier finden und damit spielen. Deshalb müssen sie weg. Die gebrauchten Spritzen könnten Krankheiten übertragen. Hauptsache, die Kinder kriegen das nicht in die Hände.
11: Jede Spritze ein kleiner Erfolg. Dabei ist jedes gefundene Drogenbesteck auch ein Zeichen der Krise. Wir sind auch hier, weil wir hoffen, auf jemanden zu stoßen, der uns etwas über seine Drogensucht erzählen kann.
9: Also hinein in die leerstehenden Häuser gehen wir nicht, aus Sicherheitsgründen. Wir wissen nie, wie die Abhängigen oder Obdachlosen reagieren.
11: An diesem Vormittag haben wir kein Glück. Statt einen von ihren Klienten, wie sie sagen, sehen wir nur das hier. Wir sind enttäuscht. Ob Sie noch eine Idee haben, wie wir jemanden treffen können? Nein, an diesem Tag sieht es offenbar nicht gut aus. Aber wir haben noch eine Nummer von Sergej. Mit ihm haben wir mehrfach telefoniert, aber ohne Erfolg. Wir machen noch einen Versuch.
15: Ja, Mist. Ja, da.
16: Und? Nee, nicht gut, oder? Nee. Gar nicht oder jetzt nicht. Nicht? Gar nicht?
17: Gar nicht.
16: Du glaubst, er will nicht oder traut sich nicht?
17: Traut sich nicht,
16: ja. Ja.
11: Wir fahren zurück nach Tallinn. Da es in Estland keine offene Drogenszene gibt, ist es total schwer, mit den Abhängigen in Kontakt zu kommen.
6: Wir haben viele Absagen bekommen, es ist wirklich nicht einfach. Aber jetzt haben wir noch eine Hoffnung und das ist eine Frau, die möchte anonym bleiben und sich mit uns in einem Park treffen. Mal sehen, ob sie da ist.
11: Der Treffpunkt liegt am Rande der Innenstadt. Julia nennen wir die junge Frau. Ihren echten Namen sollen wir nicht nennen. Julia will nicht, dass man sie erkennt. Sie schämt sich für ihre Sucht und ihre Geschichte.
18: Ich war erst 5 oder 6 Jahre alt. Meine Mutter hat mich mit zu einem Mitsommerfest genommen. Es war im Sommer am Johannistag und alle rauchten und tranken. Mir haben sie Gin gegeben. Ich habe alles getrunken. Das fanden sie lustig. Ein kleines Mädchen und schon betrunken.
11: Ob sie auch die neuen synthetischen Drogen genommen habe, wollen wir wissen? Ja, sagt sie, sie habe alles ausprobiert. Man nehme, was man kriegen könne.
18: Dieses Cyclophin, das haut dich einfach um. Du bist high, schläfst ein und wachst wieder auf. Es gibt überhaupt keinen echten Rausch. Du bist wie ein Zombie. Alles ist weg. Und das war's dann. Alle, die es nehmen, sind die ganze Zeit wie weggetreten.
11: Oft habe sie gedacht, sterben sei leichter als weiterleben, aber aufgeben, nein.
18: Ich träume davon, dass meine Beine wieder gesund werden, dass ich mich wieder frei bewegen und als Kurier

0: Fahrerin arbeiten kann. Das liebe ich einfach.
1: Derzeit ist Julia in einem Methadon-Programm. Einen ersten Rückfall hatte sie schon. Wir verabschieden uns erst einmal von ihr. Wir sind mit der Kripo verabredet, weil mich eine Sache nicht loslässt. Warum hat die Polizei in Estland Heroin und Fentanyl erfolgreich bekämpft und kriegt jetzt die neuen synthetischen Stoffe nicht in den Griff? Reid Picaro ist der Kripo-Chef. Er erklärt es im Interview so.
2: Bei diesen künstlich hergestellten Drogen gibt es keine geografischen Grenzen mehr. Die Labore können überall sein. Die Grundzutaten kommen aus Asien oder anderen Ländern. Dann werden die Stoffe irgendwo gemischt und aufbereitet. Das kann man in Laboren überall machen. Es ist eine ständige Jagd nach diesen Laboren, die wir versuchen zu finden.
1: Bei Heroin ließ sich die Spur noch gut nachverfolgen. Bei den neuen synthetischen Drogen sei das kaum noch möglich. In solchen Laboren werden sie zusammengemischt. Zum Teil sind nicht einmal die Grundzutaten illegal. Aber der erfolgreiche Kampf gegen Fentanyl macht der Kripo in Estland auch Hoffnung.
2: Es ist ein schwieriger Kampf, aber er ist nicht aussichtslos. Wir haben 500 Menschenleben gerettet. Das ist unsere Erfolgsgeschichte bei Fentanyl. Aber klar ist auch, solange es eine Nachfrage nach Drogen gibt, wird es immer wieder kriminelle Akteure geben, die mit neuen Substanzen auf den Markt kommen.
1: Es ist ein ständiger Kampf. Hat Estland eine Chance, aus der Krise herauszukommen? Wir haben einen letzten Termin im Sozialministerium. Kristin Mikko koordiniert Estlands Drogenpolitik. Der Staat müsse den Menschen auch helfen, betont sie.
3: Die Menschen haben Angst. Sie sehen, wie ihre Freunde um sie herum sterben. Sie wollen in Therapie gehen. Für uns als Staat hat die Behandlung höchste Priorität. Viel wurde gestrichen, weil wir mehr in die Verteidigung stecken müssen. Aber nicht bei der Drogentherapie, das ist das Wichtigste. Und wir wissen, dass es den Menschen hilft. Das ist sehr wirkungsvoll.
1: Doch jeder neue Stoff, jedes neue Derivat bedeutet auch eine neue Herausforderung.
3: Die Sucht bei den neuen Stoffen ist wahnsinnig stark. Wenn die Menschen da keine Motivation haben, in Behandlung zu gehen, suchen sie nach einem neuen Stoff, ersetzen den einen durch einen anderen und warten, bis wieder ein neues synthetisches Opioid auf den Markt kommt.
1: Man müsse alles tun, damit nicht noch mehr Menschen in den Teufelskreis geraten. Es klingt wie ein Hoffnungsschrei. Wir sind am Ende unserer Reise. Julia hat sich noch einmal bei uns gemeldet. Wir fahren zu einer Plattenbausiedlung am Rande der Stadt. Gebaut wurde sie noch zu Sowjetzeiten. Julia will uns von ihrer Kindheit erzählen. Die hat sie hier draußen in der Siedlung verbracht.
4: Eigentlich fühlte ich mich mein ganzes Leben lang wie ein Junge. Ich fuhr Skateboard, BMX-Rad. Ich probierte alles aus, was Jungs so machen. Bin mit Jungs aufgewachsen. Ich weiß gar nicht, wie man als Frau lebt. Heute versuche ich, meiner Mutter beizubringen, vernünftig zu leben. Ich habe ihre ganzen Kleider ausgetauscht. Sie hat völlig asozial gelebt, ständig getrunken.
1: Julias Geschichte berührt mich. Sie führt weit zurück in die noch junge Geschichte dieses kleinen Landes.
4: Andere sind mit Mutter, Vater und viel Liebe aufgewachsen. Das hatte ich nicht. Vielleicht wäre mein Leben sonst auch anders verlaufen.
1: Ist es Verzweiflung oder doch Hoffnung? Am Ende zeigt diese Geschichte etwas vom Überlebenswillen. Vom Überlebenswillen eines Landes im Nordosten von Europa, Estland.
5: Schule fertig und dann? Für fast 1 Million junge Menschen in Großbritannien folgt danach das Nichts. Sie finden einfach keinen Job. So wie Liam aus Liverpool. Er ist 19 Jahre alt und hat schon 600 Bewerbungen geschrieben. Bisher ohne Erfolg. Einer ganzen Generation droht die Perspektivlosigkeit. Unsere London-Korrespondentin Mareike Aden zeigt, wie hart es für Jugendliche in England sein kann,

0: einen Job zu finden und sei es nur ein Aushilfsjob. Kein Kind mehr, aber auch noch kein Erwachsener. So fühlt sich Liam. Er ist gerade 19 geworden. Hier im nordenglischen Liverpool ist er aufgewachsen. Im Zentrum strahlt die ehemalige Industriestadt. Aber das ist nicht der Teil, in dem Liam aufgewachsen ist. Seit 3 Jahren ist er raus aus der Schule und arbeitslos. 600 Bewerbungen hat er geschrieben, auch für Aushilfsjobs. Nur ein paar haben sich überhaupt zurückgemeldet. Das zieht mich runter und meine Familie auch. Ich würde auch gern viel mehr unternehmen können, aber alles kostet Geld. Und es ist schwierig, so viel Zeit zu haben. Ich möchte gern einen Grund haben, um morgens aufzustehen. Ich möchte eine Aufgabe haben und Pläne. Fast 1 Million Briten zwischen 16 und 24 Jahren haben keinen Job oder Ausbildungsplatz. Das sind mehr als 13% aller Menschen in diesem Alter. Liams großer Traum, bei der Feuerwehr zu arbeiten. In dem Beruf steht man jeden Tag vor neuen Herausforderungen. Es ist bestimmt anstrengend, aber man fühlt sich gut, weil man der Gemeinschaft hilft. Aber nicht mal ein Praktikum klappt. Noch wohnt Liam bei seinen Eltern und besucht die Berufsschule. Es ist belastend, zieht einen runter und wirkt sich auf die psychische Gesundheit aus. Du fragst dich, bin ich das Problem? Man kommt ins Grübeln. Liam weiß, er braucht dringend Unterstützung bei der Jobsuche und im Kampf gegen die Selbstzweifel. Und er hat jemanden gefunden, der ihm helfen will. An diesem Tag steht im alten Everton-Fußballstadion der Stadt ein All-Stars-Spiel an. Für einen guten Zweck. Die Stiftung des Premier League-Vereins ist Teil eines Pilotprojektes der Regierung gegen Jugendarbeitslosigkeit. Die ist in der Region besonders hoch. Zusammen mit einer Sicherheits- und Reinigungsfirma verhilft Everton jungen Menschen zu fair bezahlten Einstiegsjobs rund ums Stadion. Für Thomas und Matthew, beide Anfang 20, soll es erst der Anfang sein. Ich habe 8 Monate gesucht, ohne Erfolg. In Großbritannien ist es im Moment echt schwer. Ich bin einfach nur froh, hier zu sein. Ich will mich jetzt hocharbeiten, Schritt für Schritt. Und in Zukunft Schichtleiter werden. Das Projekt hat mir wahnsinnig geholfen, mir Halt gegeben und mein Selbstvertrauen gestärkt. Ich kann jetzt auch viel besser vor anderen sprechen. Jetzt will ich mehr Kontakte knüpfen und beruflich vorankommen. Projekte wie dieses sind jedoch die Ausnahme. Die Probleme des Landes, kein strukturiertes Ausbildungssystem, keine Berufsschulpflicht und kaum Wirtschaftswachstum. Everton will Starthilfe geben. Junge Menschen sammeln hier Selbstvertrauen und erste Erfahrungen, um den Lebenslauf aufzubessern und den nächsten Schritt zu machen. Das könnte doch die gesamte Premier League kopieren. Im Traditionsstadion Goodison Park laufen die All-Stars ein. Für Thomas und Matthew ist es ein neuer Einsatzort. Auch diese Schicht muss glatt laufen, damit sie vorankommen. Nicht weit vom Stadion trifft sich die regierende Labour-Partei. Hope again ist das Motto des Parteitages, wieder hoffen. Für den neuen Premier Andy Burnham ist die Massenarbeitslosigkeit bei jungen Menschen ein Riesenproblem, wirtschaftlich und gesellschaftlich. Schuld daran ist für ihn vor allem die 14-jährige Sparpolitik der Konservativen.
1: Youth services practically abolished.
0: Die Jugendhilfe wurde in den 2010er Jahren praktisch abgeschafft. Und unser Schulsystem konzentriert sich zu sehr auf die Uni statt auf berufliche, technische Bildung. Kein Wunder, dass mehr junge Menschen Sozialhilfe brauchen. Das ist nicht ihre Schuld, es ist unsere. Burnhams Regierung will unter anderem ein Ausbildungssystem nach deutschem Vorbild schaffen. Ob auch der Zugang zur Sozialhilfe verschärft wird, wie die Opposition fordert, ist noch unklar. Liam hat bisher noch keine Sozialhilfe beantragt. Und jetzt hat er Rashid gefunden. 19 wie er und vor einem Jahr selbst noch arbeitslos. Er zeigt Liam, wie man Ausschreibungen für Praktika findet oder mit einem Chatbot für Jobinterviews üben kann. Rashid arbeitet für die Organisation Be Free, die sich um die mentale Gesundheit junger Menschen kümmert. Die sei Hürde auf dem Weg in den Beruf und andererseits Folge von Arbeitslosigkeit. Wenn die Arbeitslosigkeit steigt, nehmen auch psychische Krankheiten und Belastungen zu. Junge Menschen brauchen mehr Unterstützung. Viele stehen jahrelang auf Wartelisten für psychologische Hilfe. Oft bekommen sie erst Hilfe, wenn es schon zu spät ist, gegenzusteuern.

0: reached that point where you can't go back.
1: Nach 3 Jahren Jobsuche fühlt Liam sich das erste Mal weniger allein. Rashid gibt mir Hoffnung, dass ich etwas finden werde. Es tut gut, hierher zu kommen. Wir machen auch ein paar Witze über die Situation, aber vor allem zeigt er mir so viele Möglichkeiten auf, hilft mir. Und ich weiß, dass er für mich da ist. Im Everton-Stadion geht das Wohltätigkeitsspiel zu Ende. Auch weil das Stadion nicht ganz voll war, kommen Thomas und Matthew gut voran mit dem Aufräumen danach. Ihr Schichtleiter ist zufrieden und hat ihnen sogar neue Kontakte vermittelt. Es gibt Vorurteile gegen junge Menschen, die arbeitslos sind. Ich habe das Gefühl, die Politiker wollen etwas gegen die Ursachen der Arbeitslosigkeit tun, und das muss auch. Aber auf keinen Fall darf unsere Generation die Schuld kriegen, dass es für uns so wenig Möglichkeiten gibt. Matthew und Thomas haben an diesem Tag einen weiteren Schritt geschafft auf ihrem Weg. Im Kampf gegen die landesweite Arbeitslosigkeit junger Menschen will die Regierung bald weitere Maßnahmen bekannt geben. Es geht um nicht weniger als die Zukunft Großbritanniens.
2: Das waren die Weltbilder für heute. Vielen Dank fürs Zuschauen.

0: Da mag man dann auch gar nicht mehr landen.
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Wir alle werden mit herumgeschwenkt. 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

Und ich merkte, wie die Erde buchstäblich bebte. Als ich nach ein paar Sekunden mal einen vorsichtigen Blick wagte, sah ich, wie schwarze Teile durch die Luft wirbelten. Im Moment wusste ich natürlich nicht, dass das die Eisenbahnbrücke war.

Sauerstoff 14,50 Milligramm pro Liter. Sättigung 173,6%. Leitfähigkeit 1036 Mikrosiemens. pH 9,60. Trübung 19,18 und Chlorophyll 86,10 Mikrogramm pro Liter.

0: schon mal erstmal auf Kanal 6 und dann von dessen auch die Fest bei uns ja die Wiesen. Hier.
1: Lass mal noch ein bisschen vor,

0: Deutschen vor. So, mach du fest.
1: Ja.

heute jeden ersten Spatenstich für die Heimat, die ihre Wasser durch die Elbe sendet. Für die Menschen in Mitteldeutschland, die auf ihre Freiheit warten. Und für eine Schifffahrt, die frei über Deutschland ströme, ohne Permits und ohne Erlaubnisse zu gehen hat. Im Rufe, den die alten deutschen Binnenschiffer immer bei solchen Gelegenheiten gesprochen haben. In Gottes Namen.

0: Starboard 20. Captain, will we go to the center?
1: Yeah,
0: sure. Yeah?
1: Okay.
0: All right.
2: Der ist jetzt 100 Meter südlich der Elbradar.

0: Port 20.
1: Port 20. Ja, Port 10.
2: Und der ist mit der Starboard-Schulter jetzt 70 Meter südlich der Elmar-Linie.
1: Port 10.

0: Sí.
1: Für Windows 12 gibt es auch keine Probleme, das steht auch gut frei.

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0: So, dann 4,98 bitte.
1: Ja, keine Ahnung. Oh. Ach, das ist ja sehr liebenswert. Also ich gebe Ihnen 5. Ja. Okay.

0: Das ist sehr freundlich. Dankeschön.
1: Das kann ich

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Holz kam? Na endlich. Das ist eine verdammte Sauerei hier, aber das sehen Sie ja selber. Also je eher wir das in den Griff kriegen, desto besser. Ich will die Wohnung zum nächsten Ersten wieder vermieten. Und außerdem vermeiden, dass mir die anderen Mieter wegen diesem Gestank hier auf die Barrikaden gehen. Hey! Achtung! Ja, Sie haben ja wenigstens noch dicke Sohlen an den Schuhen. Gucken Sie mal hier. Schädlingsbekämpfung, aber das sehen Sie ja selber. Früher hatte ich da mal Spezialisten für, aber die sind dermaßen teuer geworden. So, also wie gesagt, die komplette Auslegware muss raus, da ist nichts mehr zu retten. Die Tapeten genauso. Allerdings ist das meine geringste Sorge, weil wenn Blut und Darminhalt in den Estrich gesickert sind, dann haben wir ein richtiges Problem, weil dann müssen Sie die ganze Holzkamm. Geht sie nicht gut?

0: Hallo?
1: Ja? Wer ist denn da? Ach, Sie.
0: Ah, guten Tag. Ist irgendwas passiert?
1: Ja, der arme Herr Irrgang ist gestorben.
0: Kommen Sie bitte sofort raus hier, ja?
1: Wieso das denn?
0: Das muss erstmal alles untersucht werden.
1: Was? Entschuldigung. Ich meine, das ist doch lächerlich. Das ist doch kein Tatort.
0: Haben Sie zufällig Fotos gemacht für die Versicherung?
1: Ja, sicher.
0: Können Sie mir sehen?
1: Ja, klar. Hier.
0: Ah, sehr gut.
1: Ja.
0: Danke. Und jetzt raus hier, ja?
1: Wie bitte? Ey, aber hallo?
2: Nee, natürlich habe ich Ihr Schreiben bekommen, aber das muss sich um Missverständnis handeln.
3: Sie haben sich als Präventionsbeauftragte für interkulturelle Angelegenheiten beworben.
2: Sehen Sie, genau das habe ich eben gerade nicht. Ich wollte häusliche Gewalt.
3: Wie häusliche Gewalt?
2: Also ich meine, Sie... Ja? Entschuldigung, Augenblick bitte.
3: Ja?
4: Ich habe Caro am Handy.
3: Ja, kann hallo, nicht. Sind Sie noch dran?
2: Sie macht der frei.
4: Er sagt, es sei dringend.
3: Hallo, Frau Rubin?
2: Ich muss Sie zurückrufen.

0: Und? Ist nicht schön, kommt aber leider jeden Tag vor. Mal sitzen sie vorm Fernseher, mal liegen sie im Bett. Mal liegen sie vorm Aquarium.
1: Ist das alles?
0: Entschuldigung. Ich möchte wirklich nicht zynisch erscheinen. Ich finde es auch beschissen, wie viele Menschen alleine sterben. Ich wünschte, es wäre nicht so, aber.
1: Ich meine, ist das alles, was Ihnen auffällt?
0: Kannten Sie ihn gut?
1: Nö. Ich kann mich nicht erinnern, dass wir überhaupt ein Wort miteinander gewechselt haben.
0: Und Ihnen ist nichts aufgefallen? Absolut gar nichts. Also, weil ich meine, es sieht so aus, als hätten Sie wochenlang Wand an Wand mit einer Leiche gelebt, ne? Ach,
1: endlich.
0: Endlich was?
1: Ich sag doch, es ist Mord.
0: Ach, das ist der Beweis? Dass Sie nicht gemerkt haben, dass Ihr Nachbar verstorben ist?
1: Das ist der beste Beweis. Aber es gibt noch so ein paar andere, zum Beispiel hier vorne. Aber das haben Sie, glaube ich, nicht gesehen. Dichtungsband an der Tür. Die ist luftdicht versiegelt worden.
0: Das hat im Winter jeder.
1: Teile in der Küche, im Fenster. Das hat dann auch jeder, ja? Fenster auf Kipp und dann den Keil rein, das macht auch jeder, um ja einen stetigen Luftzug zu ermöglichen, oder was? Oder hier, die Leiche. Hier. Arme und Beine akkurat gespreizt. Haben Sie das schon mal gesehen, dass jemand wie ein Lebkuchenmann umfällt? Mit ordentlich Platz zwischen den Extremitäten?
0: Ja. Sie meinen also, dass jemand Ihren Nachbarn ermordet hat und statt die Leiche zu entsorgen, hat er dafür gesorgt, dass sie vor Ort mumifizieren?
1: Na, das wäre doch mal ein Plan.
0: Frei nach Lothar Matthäus. Hätte, hätte Fahrradpumpe. Vielleicht war Ihr Nachbar, das unbekannte Wesen, auch einfach nur ein Frischluftfetischist.
1: Ja?
2: Frau Olszewski, wir wissen, wann sie befragt wird. Sie sagt, sie hat nicht ewig Zeit.
1: Gut, ich noch nicht. Kommen Sie bitte.
0: Hier ist die Luft wirklich viel besser. Haben Sie auch so Dichtungsband für sich eingeklebt?
1: Wie haben Sie denn vom Tod Ihres Mieters erfahren?
3: Eine Mieterin vom Haus gegenüber hat die Hausverwaltung angerufen. Ihr war aufgefallen, dass die Fenster rund um die Uhr geöffnet waren.
1: Mhm. Und dann?
3: Und dann Entschuldigung. Dann haben meine Mitarbeiter versucht, den Mieter zu erreichen, ohne Erfolg natürlich. Und dann habe ich den Schlüsseldienst angerufen, dann den Arzt und dann den Bestatter.
1: Das war nicht das erste Mal?
3: Nee, aber das erste Mal, dass nebenan ein Kriminalkommissar wohnt. Ich meine, würde ich sonst hier sitzen? Entschuldigung, aber ich habe noch Termine, ja? Und wenn Sie keine weiteren Fragen haben, dann würde ich jetzt gehen.
0: Wenn wir noch Fragen haben, rufen wir Sie an, danke.
3: Gut. Ach so, mein Handy.
0: Ach so, das habe ich.
3: Danke. Ach, übrigens, Herr Kommissar, der Leichengeruch stellt keinen Grund für Mietminderung dar. Ebenso wenig der ab morgen zu erwartende Baulärm. Vielen Dank für Ihr Verständnis.

0: Ist schon weg.
1: Ist weg. Na? Was wollte die alte Sklaventreiberin von dir? Ist eine Wohnung frei geworden? Und wie ist der Zustand?
2: Das ist der Fritz. Sie haben den Fritz gefunden. Tot.
1: Hast du ihn gesehen?
2: War schon abgeholt. Aber sonst war noch alles da. Die Spuren.
1: Was ist passiert?
2: Herzinfarkt. Ich weiß es nicht. Es geht mir gut. Wirklich.
1: Was noch?

0: Die neue Staatsanwältin fängt heute an.
1: Sagen Sie bloß, Sie sind extra gekommen, um die Neue zu begrüßen.
2: Wen?
1: Ob Sie Ihren Nachbarn jetzt gekannt haben oder nicht, so weit geht er immer rein. Ich habe mich lustig gemacht, dafür entschuldige ich mich.
2: Friedrich Irrgang, 67 Jahre, Tischler. Früh pensioniert nach einem Arbeitsunfall. Polizeilich bisher nicht auffällig geworden und auch nicht vermisst gemeldet.
1: Caro, kein Mensch sagt, dass Sie schuld sind. So habe ich das nicht gemeint.
2: Es gibt keine Spuren gewaltsamen Eindringens, ziemlich fettes Sicherheitsschloss. Trotzdem kann man Raubmord leider nicht ausschließen. Die Kollegen von der Spurensicherung deswegen dahin geschickt und die Neue von der Gerichtsmedizin, die wird sich die Leiche mal anschauen. Wenn die Ergebnisse da sind, dann können Sie sich noch mal entschuldigen.
1: Sie wollen diese Olszewski eins auswischen, wa? Dass Sie dafür den Kollegen die Zeit stellen, das finde ich nicht in Ordnung.
2: Ich will vor allem Ihnen nicht die Zeit stellen, oder? Sie haben ja, glaube ich, inzwischen was Besseres zu tun hier.
1: Was?
2: Schönen Gruß von der Zentralstelle für Prävention. Geht um Ihre Bewerbung.

0: Ja?
1: Du hattest recht.
0: Was?
2: Kein Zweifel.
3: Nicht der Hauch eines Zweifels.
4: Ich wäre Ihnen wirklich sehr verbunden, wenn Sie mich nicht auf der Arbeit anrufen, weil ich meine, so eine Bewerbung, das hat ja auch was Persönliches. Also.
5: Frau Rubin, Sie sind doch Jüdin, oder?
4: Ja.
5: Nur wahrscheinlich haben die Kollegen deshalb angenommen, dass Sie sich als Präventionsbeauftragte für interkulturelle Angelegenheiten bewerben.
4: Na, das ist ja geil. Ich bin Berlinerin. Ich krieg schon Kulturschock, wenn es mich nach Eberswalde oder Schmöckwitz verschlägt. Da entwickel ich Heimweh.
5: Könnten Sie sich trotzdem vorstellen, uns im Bereich interkulturelle Arbeit zu unterstützen?
4: Und der Bereich häusliche Gewalt, was ist damit?
5: Ja, die Stelle ist schon besetzt, bedauere. Hallo, sind Sie noch dran?
4: Sag mal, kannst du nicht abschließen? Hallo, mal herhören, bitte. Ich darf vorstellen, Jennifer Wieland, die neue Staatsanwältin.
6: Ja. Danke. Herzlich willkommen.
7: Danke. Ja. Oh, Robert Caro, mein Kollege. Freut mich.
0: Ganz meinerseits. Jacke können Sie gleich anlassen. Gibt schon den ersten Fall. Kommen Sie mit.
4: Im Ernst jetzt? Ein Steckschuss?
6: Ja. Ah, kleinkalibrige Waffe. Möchten Sie sehen?
4: Nein, danke. Und das hat der Arzt original übersehen? Wie kann denn so was passieren? Kann mir das mal jemand sagen?
6: Ich würde ja jetzt wieder davon anfangen, dass in unserem Land jeder x-beliebige Arzt eine Leichenschau durchführen darf. Aber ich will ja hier kein Langweilen.
0: Danke.
6: Dabei beträgt die geschätzte Fehlerquote
0: 40%.
6: Fakt ist, dass der Leichnam nicht wie vorgeschrieben von allen Seiten untersucht wurde.
0: Zu dem Zeitpunkt?
6: Vor 4 bis 6 Wochen in dem Zustand der Verwesung.
4: Die Entschuldigung haben Sie sich wirklich verdient.
0: Hä?
4: Entschuldigung, ist gut jetzt.
0: Der Täter lässt die Leiche liegen, vertraut darauf, dass Mutter Natur sie unkenntlich macht, so erspart er sich den üblichen Stress. Sie abtransportieren, ohne dass er gesehen wird, zerlegen, zerteilen, in Säure einlegen, bergunterwerfen.
6: Ja. Lass mich raten, du hast dir gesagt, dass sie bei jeder Sektion dabei sein muss.
7: Tschüss.
6: Tschüss.
0: Wo sind die Staatsanwälte? Will sie sich auch versetzen lassen?
7: Dann wäre ich wieder da.
4: Eins noch.
6: Ja?
4: Es geht um deinen interkulturellen Migrationshintergrund.
7: Puh, das ist ein doofes Wort.
6: Wie? Mitbürger mit Migrationshintergrund?

0: Ja, genau.
1: Was denn dann bitte?
0: Ich wollte dich fragen, hast du dich bei der Polizei jemals deswegen benachteiligt gefühlt?
1: Ich habe mir im Dienst so viele bescheuerte Sprüche und Anspielungen auf meine Hautfarbe anhören müssen. Kann ich gar nicht mehr zählen. Direkt benachteiligt vielleicht nicht, aber gut hat sich's trotzdem nie angefühlt. Sag bloß, du hast hier im Dienst keinen einzigen Judenwitz anhören müssen.
0: Ich kannte die besseren.
1: Glaube ich dir.
0: Aber im Ernst, ich meine, steht da nicht drauf. Also, nicht mehr.
2: Ich brauche eine Aufstellung sämtlicher Einbrüche und Raubüberfälle aus dem entsprechenden Zeitraum, die Ähnlichkeiten mit dem Fall aufweisen. Waffengewalt, Alter des Opfers. Ja?
0: Entschuldigung, war was Persönliches.
2: Ihre Bewerbung?
0: So was Persönliches. Ich würde sagen, wir reden noch mal mit dem Bestatter.
2: Gut.
0: Caro?

0: Ja. Und?
1: Wie sieht's aus?
2: Ey, was ist denn los heute? Erst die Vermieterin und der Bestatter und jetzt latschen sie ja auch noch ohne Anzug durch.
3: Schmauchspuren. Steckschuss im Hinterkopf.
4: Entfernung?
3: So wie es aussieht. Absoluter Nahschuss.
2: Aber hier sind keine Schmauchspuren. Ich kann Ihnen ja eine basteln vielleicht.
3: Naja, vielleicht einfach nur mal gucken, ja. Oder?
2: Ja, ach hier, übrigens, Sherlock, eine Frage hätte ich ja noch, wa? Sie wohnen doch hier direkt nebenan, oder? Da habe ich mich gefragt, wie kann das sein, dass ausgerechnet Sie, ja, nicht gemerkt haben, dass direkt nebenan ein Mord passiert? Das habe ich mich gefragt.
5: Ja, sagt er nicht mehr, wa? Mastermind.

0: Jaumann?
1: Frau Dr. Jaumann.
0: Hallo.
1: Entschuldigen Sie die späte Störung. Ich mache wieder die Übung, die Atemübung, die Sie mir gesagt haben.
0: Weiß Elisabeth, dass Sie mich anrufen? Was ist passiert?

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0: Chlorbleiche, haben wir sowas? Und ein Insektizid?
1: Hajo, das kann sie nicht von dir verlangen. Hast du selbst erzählt, wie schlimm das da aussieht?
0: Ihr könnt es uns nicht leisten, die Olszewski als Kundin zu verlieren. Das weißt du ganz genau.
1: Hajo, tu dir das nicht an. Ich rede mit ihr. Sag ihr, dass sie das nicht machen kann.
0: Ist schon gut.

0: Ich versuche seit Stunden, Sie anzurufen. Ich brauche einen Durchsuchungsbeschluss für Petra Olszewski. Ja. Ihr Büro hat mir gesagt, wo ich Sie finde.
1: Der Arzt, der die Leichenschau durchgeführt hat, ist der Schwiegersohn von Frau Olszewski. Die Schwiegermutter hat ihm die Praxis bezahlt. Da kann man sich schon mal ein bisschen erkenntlich zeigen.
0: Wenn ein Mieter alleine stirbt, dann ruft die Olszewski an und nennt ihm
1: Uhrzeit, Datum und Todesursache.
2: Die Todesursache?
1: Ja, der guckt sich den Toten schon nochmal an, aber wer fasst den schon gerne an, vor allem wenn es eklig wird, wa? Worauf warten Sie? Tolle Wohnung, würde ich nehmen. Können wir gehen?

0: Bums von der Rada sind wir wieder, Frau Olszewski. Durchsuchungsbeschluss.
1: Hallo again.
0: Schönen guten Tag, Polizei. Durchsuchungsbeschluss. Legen hier die Schränke, bitte. Hier auch.
2: Klar. Mieter stirbt.

0: im Zweifel ist natürlich der böse, böse Vermieter schuld. Und wenn der noch eine Frau ist, ja, eine Frau, die es in dem Männerberuf ziemlich weit gebracht hat, dann, ach gut, wem erzähle ich das?
1: Sagen Sie, haben Sie sich tatsächlich eine Wohnung?
2: Jetzt nicht fragen, danke.

0: Liz.
1: Es tut mir leid, ich hoffe, du bist gar nicht erst.
2: Ich hab doch gesagt, ich kümmere mich drum. Ist erledigt.
1: Warum lügst du mich an? Die Olszewski hat angerufen. Sie hat gesagt, dass die Wohnung wegen einer Mordermittlung gesperrt ist. Dass der Fritz ermordet worden ist. Warum tust du so, als hättest du geputzt?
2: Ich weiß gar nicht, was du jetzt von mir willst. Ich tue doch die ganze Zeit alles nur für dich. Pass auf, dass du dich nicht aufregst. Dass du dich zusammenbrichst. Und die ganze Schweinerei hätte ich auch für dich weggemacht.
1: Warte, warte. Ich entschuldige mich. Sei nicht sauer. Bin wahrscheinlich nur wütend auf mich. Als sie angerufen hat, habe ich so getan, als wenn ich in der Wohnung wäre. Die Olszewski hat mich gefeuert. Alles kaputt gemacht. Das ist meine Schuld. Das ist ja alles falsch.
2: Hajo! Hajo! Hajo! Du hast nichts falsch gemacht. Ich kümmere mich drum. Ich ruf sie an. Hallo? Dr. Jaumann? Hinter meinem Rücken.
1: Ich brauche Hilfe.
2: Ja, das bringt doch nichts mit der. Kommt alles nur wieder hoch.
1: Ist schon passiert.
2: Wir brauchen keine Therapie.

0: Ja.
1: Was wird denn das hier, wenn es fertig ist?
0: Wonach sieht's denn aus?
1: Also, wenn Sie die Tatwaffe suchen, das ist eine Walther P38, aber glauben Sie wirklich, die finden Sie hier?
0: Warum nicht?
1: Ja, weil der Täter planvoll vorgegangen
0: ist. Oder Täterin.
1: Okay, gut. Also er, sie oder es lässt ja die Leiche nicht zufällig liegen und die Tatwaffe erst recht nicht. Das war eine Hinrichtung. Glauben Sie ernsthaft an eine Entmietung per Genickschuss?
0: Wer weiß, alte Miete, alte Mietverträge. Sie wissen doch, was heutzutage auf dem Berliner Wohnungsmarkt los ist.
2: Suchen Sie eine Wohnung?
0: Bitte ja. Haben wir schon die Fingerabdrücke von Frau Oschewski genommen?
3: Ja.
0: Hab ich Sie gefragt.
4: Nina, ich habe noch eine Nachricht für dich. Von der Zentralstelle für Prävention.
0: Was ist schon wieder? Sind Sie total bescheuert? Ey, ich hab den noch schon. Haben die jetzt Abdrücke in der Wohnung von Herrn Scheske gefunden, ja oder nein?
1: Ja, vom Opfer natürlich.
0: Und was mit Schmauchspuren?
1: Nee, nix.
0: Konnte der Todeszeitpunkt mittlerweile eingegrenzt werden?
1: Ja, da wusste jemand ganz genau, was er tut. Kommen Sie, wir sind fertig hier.
0: Noch lange nicht.

0: Ist das Ihr Orden, der geklaut wurde?
1: Was?
0: Sorry, ich wollte Sie nicht erschrecken.
1: Ja, der wurde mir für herausragende Verdienste um die Deutsche Demokratische Republik verliehen. Damals wäre das nicht passiert. Da lebten wir in Sicherheit. Aber was interessiert Sie das überhaupt?
0: Adnan Yazari, ambulanter Sozialdienst.
1: Bünke, Richter im Ruhestand.
0: Ich arbeite mit straffällig gewordenen Jugendlichen. Haben Sie den Diebstahl angezeigt?
1: Sie sind also ein Kriminellenversteher. Darf ich mal fragen, wie Sie mit denen arbeiten? Indem Sie gemeinsam eine Kreuzfahrt unternehmen? Sie halten mich für einen einfältigen alten Mann, einen ewig Gestrigen. Glauben Sie mir, auf Ihre Art und Weise ist denen nicht beizukommen?
0: Na dann. Dann hoffe ich, Sie bekommen Ihr Eigentum wieder, ja? Alles Gute.
1: Danke.
2: Finden Sie mal eine bezahlbare Wohnung in Berlin.
3: Als Richterin im Praktikum.
4: Achso, ich wusste gar nicht, dass Sie im Praktikum sind.
2: Nee, ich habe das zweite Staatsexamen. Aber entscheiden, ob ich Richterin oder Staatsanwältin werde, darf ich erst, wenn ich beides probeweise praktiziert habe.
3: Ja, und jetzt raten Sie mal.
4: Danke.
2: Wo ich auf gar keinen Fall hin will.
4: Tötungsdelikte?
2: Bingo.